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0: Ja, jetzt ist Nationalpark.
1: Oh, da habt ihr schon das erste Hindernis, wieder ein neues.
0: Hüpfmodus aktivieren.

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0: Die neue Woche ist gestartet und unser Fridolin montagabends erstmal schön im Liegestuhl liegen. Das ist eine ganz neue Errungenschaft, die er hat. Herzlich willkommen zu dieser Alle-Wetter-Ausgabe. Und an dieser Stelle möchte ich ein herzliches Grüß euch nach Weilheim in Oberbayern schicken, weil nämlich der Rolf und die Christine von dort uns diesen Liegestuhl geschickt haben, der sehr in Ehren gehalten wird. Dankeschön, Grüße nach Oberbayern und toll, dass Sie auch alle Wetter gucken. Denn also, das ist natürlich genau das richtige Utensil. Ich möchte jetzt nicht sagen, Sonnenschirm war auch noch ganz gut, aber nein, lassen Sie, ist alles gut, alles gut. Wir waren heute mit der Kamera unterwegs im Raum Kassel und mal so ein bisschen die Stimmung einfangen. Es ist ja doch phasenweise ein bisschen windiger und der Himmel immer noch unspektakulär. Blätter sehen teilweise aus, als wäre es schon Herbst. Dieser Sommer ist schon was sehr Ungewöhnliches. Ja, lange Trockenheit, viel blauer Himmel, keine Regenwolke in Sicht. Und das jetzt schon so lange Zeit und so ausdauernd, dass wir natürlich Niedrigwasser haben. Zum Beispiel im Rhein. Und das hat Folgen. Also zum Beispiel, dass meine Kollegin Maike Tschorn zum Rhein ist. Mit der Polizei.
1: Wir gehen auf Streife mit der Wasserschutzpolizei Rüdesheim. Normalerweise liegt das Polizeiboot direkt vor der Polizeistation im Rüdesheimer Hafen. Aktuell ist der Rhein dort nicht tief genug. Deshalb gehen wir am Anleger an der Hafeneinfahrt an Bord. Das Revier reicht von Walluf bis Lorch.
2: Ja, hier im Rüdesheimer Fahrwasser ist noch Wasser um uns rum. Das heißt, wir können fahren. Aber ich glaube, der Schein trügt ein bisschen. Wie sieht's denn aus? Ist das Wasser hier schon spürbar weniger?
3: Es ist spürbar weniger, jawohl. Die Inseln gucken mittlerweile rein. Die ganzen Auen, die jetzt hier auf unserer Backbordseite sind, die sind normalerweise überspült.
1: Auch das System zeigt, bisher fährt hier kaum ein anderes Schiff. Die meisten liegen auf Reden, Ankern und kommen größtenteils gar nicht mehr hierhin. Man sieht es auch überall am Ufer, das Wasser ist niedrig. Das Pegelhäuschen von Bingen zeigt 0,0.
2: Jetzt sehen wir hier am Pegelhäuschen den Stand 0. Wir sehen aber ja auch Wasser. Ich bin verwirrt.
4: Man muss dort differenzieren. Das eine ist der Pegel und das andere ist der Wasserstand. Momentan Pegel zeigt 0 an. Wir haben trotzdem eine Wassertiefe von 2,70 Meter. Im Normalfall wäre das allerdings deutlich höher. Der normale Pegelstand in Bingen wäre 1,50 Meter. Das heißt, das würde on top quasi auf die Fahrwassertiefe obendrauf kommen normalerweise.
1: Der Pegelstand ist also nicht gleich die Wassertiefe eines ganzen Flusses, sondern ein örtlich festgelegter Referenzwert des Wasserstands im jeweiligen Bereich. Nur ein paar Schiffe begegnen uns auf Streife. Deutlich weniger als sonst können bei der geringen Wassertiefe der Fahrrinne hier fahren. Und wenn, sind sie viel weniger beladen für weniger Tiefgang.
4: Bei der Freizeitschifffahrt geben wir gerne den Appell raus, dass sich die Freizeittreibenden im Vorfeld mit dem Rhein, mit dem Gebiet auseinandersetzen, weil eben die Gefahren jetzt bei dem Niedrigwasser sehr hoch sind, dass eben auch Bereiche vorhanden sind, wo nicht genügend Wasser ist, um dort mit dem Boot zu fahren.
1: Auch der Fährverkehr ist betroffen. In Bingen-Rüdesheim fahren sie noch, in Ingelheim auch, in Lorch aber nicht mehr. Die freigelegten Kiesbänke hier vor Bingen sehen eigentlich idyllisch aus, fast wie ein Stadtstrand. Aber Luftmatratze, Schwimmen oder Stand-up-Paddling hier bitte nicht.
4: Die Problematik ist, das sieht von der Wasserfläche auch ruhig aus, aber man weiß nicht, was für Unterwasserströme dort herrschen. Und das wird generell im Rhein sehr oft unterschätzt.
1: Und das kann tödlich enden, so wie hier am Mäuseturm.
4: Vor wenigen Wochen ist diese Person im Bereich der Mäuseturminsel am Ufer entlang gegangen, ist dann abgerutscht und in den Rhein gefallen und konnte wenige Tage später leider nur noch tot aus dem Rhein geborgen werden.
1: Die Wasserschutzpolizei hat zwar insgesamt aktuell weniger Kontrolleinsätze auf dem Wasser, dafür verschiebt sich ihre Tätigkeit mehr an Land. Am Rande des Wassers wird durch die freigelegten Flächen gerade vermehrt Kriegsmunition gefunden, sogar scharfe Munition, so wie dieser Fund in Eltville. Die klare Bitte der Polizei, Verdächtiges nicht anfassen, sondern direkt melden.
2: Ja, also wir halten fest, das Niedrigwasser, das ist da, das lässt sich nicht leugnen. Die Schifffahrt hier verändert sich, die Ladungen der Schiffe verändern sich und auch die Arbeit der Wasserschutzpolizei. Und für uns alle gilt immer noch Obacht vor den Strömungen, die sind nämlich immer noch da. Und wer verdächtige Gegenstände am Rand findet, auf gar keinen Fall mitnehmen, unbedingt die Polizei rufen.
0: Es ist einfach ein verrückter Sommer, den wir erleben. Es gibt ja Leute, die sagen, ja, früher war es auch heiß, aber halt tatsächlich nicht so. Das ist schon bemerkenswert. Wir haben in den vergangenen Wochen so häufig drüber gesprochen, aber jetzt vom Klimawandeldienst, vom europäischen Copernicus, die Meldung, das ist der bislang heißeste Sommer in Westeuropa seit Messbeginn. Der heißeste Juni, den hatten wir schon vermeldet, der Juli auch. Im August geht es ja gerade so weiter. Deswegen, das sind Werte, die noch so nie erreicht wurden. Die Böden so trocken. Also trockener als im Dürresommer 2022, die Meeresoberflächen ja weltweit zu warm. Das ist schon unglaublich, wenn man sich die Temperaturen anschaut. Gut, Nord- und Ostsee 19, 20 Grad. Ja, das geht, aber das Mittelmeer 30er-Werte, die Adria 29 Grad. Das ist ein Temperaturniveau, wie es vor Jahrzehnten auf den Malediven normal war. Jetzt ist es in der Adria. Da hat sich tatsächlich etwas verändert. Und wenn Sie sich nach Abkühlung sehen, dann freut Sie vielleicht dieses Bild. Man muss ein bisschen eintauchen. Hier unten ist Italien, das ist Deutschland, hier ist Skandinavien. Und das ist die Temperaturabweichung morgen. Blau bedeutet, hier ist es zu kalt. Und die Nordhälfte Deutschlands bekommt mal einen Schwall kühler Luft ab. Der Süden nicht, da stecken weite Teile Hessens auch drin, da ist es zu warm, auch in Spanien, Italien, auf dem Balkan deutlich zu warm, teilweise eine Abweichung weiterhin von 12 Grad über dem langjährigen Schnitt. Schauen wir uns für Südhessen das an, dort wo wir weiter in der warmen Luft stecken, da geht es sogar noch mal hoch mit den Temperaturen, das ist die Temperatur der Luftmasse in der Höhe, also nicht 20, 25 Grad, sondern das bedeutet am Boden sind es dann gerne auch mal deutlich über 30 Grad, die wir erleben. Das übrigens wäre normal, ja, und Sie sehen, mit dem Ende des Wochenendes geht es auseinander. Das kann dann auch wechselhafter werden. Das geben die Modelle vorher. Aber bis dahin ist man sich sehr einig. Da geht es schon wieder aufwärts. Und das ist natürlich das Problem. Es ist viel zu trocken. Jetzt ist auch noch die Luft trocken. Es regnet nicht. Alles ausgetrocknet. Die Welt, man könnte fast schon sagen, sie brennt. Aktuell gibt es Brände im Main-Kinzig-Kreis, aber auch im Bad Schwalbach. Schon wieder auf der A7 sind Rauchschwaden durch Brände gemeldet worden. Und wir berichten darüber ja immer, aber die Frage ist, wie geht's denn nach dem Brand weiter? Dazu ist mir jetzt der Herr Dr. Heinken zugeschaltet von der Universität Potsdam. Sie sind Botaniker, einen wunderschönen guten Abend.
5: Guten Abend, Herr Rauft, ich grüße Sie.
0: Im Fernsehen sieht man immer, wenn der Wald brennt, aber das danach, das verfolgt die Öffentlichkeit und natürlich auch wir Medien in den seltensten Fällen. Sie sind Botaniker. Wird aus einem abgebrannten Wald wieder ein Wald?
5: Ja, auf jeden Fall. Das dauert natürlich seine Zeit. Die Besiedlung durch erste Pflanzen, sowohl krautige und Gräser, die geschieht schon im Jahr nach dem Brand. Und auch die Bäume, die den nächsten Wald bilden, die finden sich auch meistens schon im zweiten Jahr dann als kleine Keimlinge nach dem Brand an.
0: Ja, Sie sind ja aus Potsdam zugeschaltet, also Brandenburg, gerade die Lausitz mit diesen trockenen, sandigen Böden. Da ist es ja besonders gefährdet. Das sind ja auch alles so Kieferwälder. Sie haben mal Bilder mitgebracht. Und wenn man sich das nach so einem Brand anschaut, wir haben in der vergangenen Zeit auch immer wieder mal solche Bilder gesehen, da blutet das Herz des Botanikers.
5: Ja, da ist der ganze Kiefernforst in diesem Fall, das war der Großbrand bei Treuenbrietzen 2018, verbrannt. Und man kann sehr schön sehen, das ging in die Kronen rein. Da liegen noch Nadeln auf dem Boden, sonst nur Asche. Und oberirdisch hat da nichts überlebt, kein Baum und auch nichts von der Waldbodenvegetation.
0: Das ist ja auch so eine Frage, wenn so ein Wald brennt, ich meine, die haben ja auch Wurzeln, kann es sein, dass da unten was überlebt und dass der Baum einfach wieder austreibt?
5: Das ist möglich, aber bei einem so schweren Brand, bei Kiefern oder Fichten, passiert das nicht. Da ist also diese Wachstumsschicht am Stamm, die ist halt geschädigt und es gibt auch keine Möglichkeit für diese Bäume wieder unten auszutreiben. Das sieht anders aus bei Eichen oder Birken zum Beispiel. Die treiben auch nach dem Brand aus dem Wurzelbereich, der überlebt hat, recht rasch wieder aus.
0: Was muss man denn machen, wenn so ein Wald abgebrannt ist danach? Muss man diese Stümpfe irgendwie rausholen? Muss man quasi das leerräumen und neu bepflanzen? Oder wie, was passiert da?
5: Ja, das wird häufig gemacht. Aber das hat natürlich auch Probleme. Das eine ist, dass ja schon sehr viele Nährstoffe so einem Ökosystem, gerade auf Sandböden, wo wenig Nährstoffe sind, verloren gehen, weil das ist alles in Asche. drin und dann kommt es zur Auswaschung, weil nichts durch die Vegetation aufgenommen wird, weil keine da ist. Und wenn man dann auch noch das ganze Holz entfernt, dann entfernt man natürlich nochmal eine Menge an Nährstoffen und hat am Ende sozusagen einen Rohboden. Und da sollen jetzt ja die neuen Bäume wieder wachsen. Die haben es natürlich schwerer.
0: Das heißt, Leerräumen würden Sie gar nicht empfehlen. Muss man denn selber nachsäen oder schafft die Natur das alleine?
5: Also ich denke, jeder Waldbesitzer sollte erstmal gucken, was die Natur alleine schafft. Das ist manchmal nicht vorhersehbar.
0: Hier haben wir zum Beispiel gerade mal so ein Bild, ja?
5: Genau, das ist der gleiche Wald von eben. Das ist jetzt im nächsten Jahr. Da sieht man schon jede Menge krautige Pflanzen. Aber Sie sehen da auch schon über einen Meter hohe Zitterpappeln, die sich in dem Fall angesiedelt haben. Mhm. Und das Ganze ist ungefähr 5 Jahre später. Und da sind jetzt die Kiefern nicht mehr zu sehen. Die waren entweder beräumt oder sind umgefallen. Und hier hat sich schon ein mehrere Meter hoher Pionierwald aus Birken und Zitterpappeln gebildet. Alles von selbst.
0: Also da wurde nichts angepflanzt. Das ist tatsächlich selber passiert.
5: Genau, auf der einen Seite wurde nichts angepflanzt und auf der anderen Seite wurde angepflanzt Kiefern, aber die sind sehr klein und überwiegend abgestorben durch die große Trockenheit auch im nächsten Jahr. Aber die selbst angesamten Bäume, die haben das gut gemacht.
0: Mhm. Sie haben den Begriff pyrophob geprägt. Wir haben uns im Vorfeld schon unterhalten, also quasi ein feuerabweisender Wald. Gibt es sowas? Vielleicht nur kurz?
5: Ja, den gibt es und das heißt, das ist ein Wald, der weniger leicht Feuer fangen kann. Und das ist vorzugsweise ein Wald mit Laubbäumen und mit wenig Humusauflage, die auch ein großer Brandbeschleuniger ist. Und es ist auch manchmal wichtig, dass da keine Brücken aus Totholz, aus toten Ästen und so weiter sind, wo ein Bodenfeuer in die Kronen halt reinkommen kann.
0: Also da gibt es schon gute Möglichkeiten, dass der Wald nicht so leicht Feuer fängt, wobei natürlich die Extremsituation, die wir im Moment haben, das schon schwierig macht. Vielen Dank, Herr Dr. Heinken. An dieser Stelle Grüße nach Potsdam. Schönen Abend Ihnen und wir schauen jetzt, wie es denn wettermäßig bei uns weitergeht. Das sind Frühtemperaturen. In dem Norden ist es relativ kühl. Da ist kalte Luft eingeflossen. Morgen dort stellenweise auch nur Höchstwerte um die 20 oder wenig über 20 Grad. Im Süden Baden-Württembergs dagegen wieder deutlich über der 30-Grad-Marke. Wir in Hessen sind ja so ein bisschen in der Mitte drin. Deswegen auch bei uns so ein bisschen eine Zweiteilung. Der Himmel ist zwar überall klar, morgen und zwar von früh bis spät fast keine Wolke zu sehen. Das ist wie der blaue Himmel pur, aber bei den Temperaturen, Sie sehen es am Wind, der kommt eher so aus nördlichen Richtungen. Da kommt von Norden kühlere Luft herein und das bedeutet in den Frühstunden Nordhessen 9 bis 11 Grad, während wir im Süden 17, 18 Grad haben. Das ist schon ein Unterschied beim Durchlüften. Dafür haben wir dann aber im Upland auch nur 22 Grad, wenn wir so nach Kassel oder Bornatal schauen, um die 24 Grad. In Gießen sind es schon 28 und in Heppenheim 31 Grad. Am Nachmittag ist die Belastung für Wetterfühlige etwas höher, während Fridolin und Kröti gerade mal den Wald wässern. Die Konzentrations- und Leistungsfähigkeit ist nicht so super. Bei Blutdruckproblemen oder bei Rheuma muss man ein bisschen gucken. Und die Beifußpollenfliegen insbesondere. An den Folgetagen muss man, glaube ich, auch noch mal selber gießen. Denn von oben kommt gar nichts. Wieder Hochdruckeinfluss. Und das bei steigenden Temperaturen, viel Sonnenschein. Bis zum Freitag reden wir dann in der Spitze über 38 Grad nachmittags. Und teilweise früh morgens nicht unter 20. Schönen Abend. Tschüss.

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3: Hallo und herzlich willkommen zur Hessenschau. Wir starten jetzt gemeinsam in die neue Woche, die gleich ereignisreich losgeht. Mehrere Brände halten die Feuerwehr in Atem im Rheingau-Taunus-Kreis, standen bei Bad Schwalbach, Adolfseck, rund 8000 Quadratmeter Wald in Flammen. Am Nachmittag hieß es dann, der Brand sei unter Kontrolle. Drei Feuerwehrleute wurden leicht verletzt. Bei Hanau zwischen Ober- und Niederrodenbach, da kämpft die Feuerwehr immer noch gegen die Flammen. Unser Kollege Marcel Ronge ist jetzt da. Marcel, wie ist aktuell die Situation?
4: Ja, das Feuer oder besser gesagt die Brände sind mittlerweile gelöscht. Nicht gelöscht, unter Kontrolle, noch nicht gelöscht. Die Feuerwehr ist hier noch im Einsatz. Das Feuer ist heute Mittag relativ tief im Wald hier bei Rodenbach ausgebrochen. Entsprechend schwer macht das den Feuerwehrleuten auch. Die Polizei schließt Brandstiftung in der Sache nicht aus, auch weil es gleich vier Brandherde gab mindestens. Und bei mir ist jetzt Klaus Schener, der Bürgermeister von Rodenbach. Hallo Herr Schener.
5: Hallo.
4: Was ist die große Herausforderung heute?
5: Ja, die große Herausforderung ist natürlich die große Dürre. Der Wald ist brottrocken, es sieht aus wie im Herbst da drin. Dann haben wir noch die vielen Winde, die nicht zuträglich sind vor allen Dingen und verwinkeltes Gelände, teilweise erhaben. Das ist eine große Fläche, mehrere tausend Quadratmeter, die hier zu löschen sind. Und die Löschanlagen sind halt seit Mittag um 12 Uhr schon unterwegs. Wir haben Unterstützung aus allen umliegenden Städten und Gemeinden, Maintal, Hanau, ich glaube sogar bis in den Ostkreis mit hinein, auch der Katastrophenschutzzug, Brandschutzzug. Das ist mein Kinzig-Kreis. War der vor Ort. Wir haben zwei Hubschrauber, einen bayerischen sogar. Der Kollege hat vorhin angerufen, die uns da auch ebenfalls unterstützen, weil es auch an der Grenze zu Bayern ist. Und das sind die Herausforderungen, natürlich das Ganze zu koordinieren. Ich war gerade in der Einsatzleitung, der Brand ist unter Kontrolle, aber es werden noch diverse Nachlöscharbeiten zugange sein. Befreit. Das wird noch einige Zeit uns in Anspruch nehmen.
4: Ja, Sie sagen es, es ist ein Großeinsatz, hunderte Feuerwehrleute bis morgen wahrscheinlich, aber trotzdem auch im Ort passiert vieles drumherum, das darf man auch nicht außer Acht lassen.
5: Ja, im Ort passiert vieles, ich hatte mehrere Anrufe, wie gesagt, die sind seit Mittag unterwegs, die werden ja auch ausgelöst, wir haben hier eine Versorgungsstation, die müssen ja auch immer was essen, was trinken, Sicherheit ist ja auch so ein Thema, gerade auch jetzt im Wald, das Äste brechen ab, die Kronen brechen ab, also da ist Safety first. Aber ich hatte Anrufe gehabt von der Archip-Tankstelle, es gibt einen Kaffee für einen Feuerwehrmann, wenn er einen Kaffee möchte. Nahkauf Funke hat sofort Wasser hier an den Festplatz gebracht. Na, wenn noch mehr da ist, braucht der Verein, hat angerufen, wir kochen Nudeln für euch. Also sensationell und spricht nach wie vor.
4: Vielen Dank. Feuerwehrkräften wirklich alles Gute, auch durch die Nacht zu kommen hier. Es wird noch ein sehr, sehr langer Einsatz und damit zurück ins Studio.
3: Ja, vielen Dank, Marcel Ronge. Bei der Hitze tut sich offenbar auch unsere Übertragungstechnik etwas schwer. Wir bitten, das zu entschuldigen. Der Wald brennt so leicht, weil es so trocken ist. Klar, die lange Trockenheit verschärft aber auch die Situation für die Schifffahrt. Schon im Winter gab es relativ wenig Schnee in den Alpen und in den letzten Monaten hat es in ganz Europa sehr wenig geregnet. Die Pegel fallen und das hat auch Auswirkungen auf die Wirtschaft.
6: Man sieht sie fahren, doch es sind nur Einzelne. Weil sie mit sehr wenig Fracht unterwegs sind, geht es noch. Binnenschiffer auf dem Rhein sind besorgt. Überall ragen Steine heraus und im Referenzort Kaup sinkt der Pegelstand täglich. Am Rhein Richtung Süden ist bald nichts mehr möglich. Doch auch am Main wird's langsam brenzlig, so der Hafenmeister.
7: Alle Schiffe, die von hier mainabwärts, rheinabwärts in die ARA-Häfen, also Antwerpen, Rotterdam oder Amsterdam fahren, müssen dort vorbei, müssen dort drüber. Und wenn es dort nicht geht.
6: Allein am Main sind 1100 Schiffe jährlich mit Ladung unterwegs. Sogenannte Massengüter werden jetzt kaum noch transportiert. Erdöl, Kies oder Getreide werden rar. Ersatzverkehr per Brummi wird schwierig. Der Inhalt eines vollen Binnenschiffes entspricht 150 Lkw-Ladungen. Die Hoffnung des Bundes auf viele Umlademöglichkeiten für die Wirtschaft werde nur vereinzelt aufgehen, so der Bundesverband Güterkraftverkehr.
8: Früher hatten wir einfach mehr Fahrer. Heute ist der neuralgische Knackpunkt Fahrermangel. Uns fehlen jedes Jahr 15.000 Fahrer mehr. 30.000 gehen in Ruhestand, nur 15.000 werden ausgebildet. Und wenn wir so wenig Fahrpersonal haben, führt das auch dazu, dass die Transportunternehmen ihre Kapazitäten, ihre Fahrzeuge reduzieren. Und dann kannst du nicht von heute auf morgen einspringen. Wir wollen helfen, aber wir brauchen langfristige Konzepte.
6: Eine Konsequenz ist jetzt schon klar. Manche Strecken fallen aus. Weniger Wasser bedeutet viel weniger Fracht. Alternative Wege sind teurer. So steigen wohl auch die Warenpreise. Für die Wirtschaft eine missliche Situation. Viele Unternehmen fordern eine Vertiefung der Fahrrinne im Rhein und neue Konzepte der Bahn.
9: Das Lkw-Sonntagsverbot wird gelockert. Das sind richtige Maßnahmen. Aber es hilft nichts mit Blick auf das nächste Niedrigwasser. Es müssen größere Maßnahmen folgen wie die Rheinvertiefung.
6: Die Bahn verspricht derweil pragmatisch zu reagieren. DB Cargo unterstützt betroffene Industrie- und Energiekunden bereits heute mit ihren bestehenden Kapazitäten und sucht gemeinsam mit allen Beteiligten nach kurzfristig umsetzbaren Alternativen auf der Schiene. Es herrscht Alarmstimmung und erstmal wäre Landregen ganz gut. Doch der wird wohl bis Ende der Woche nicht kommen.
3: Heute ist die Schule wieder losgegangen und dann gleich mal so ein Hitzetag. Wir haben mal im Kreis Offenbach geschaut, wie ist es den Schülern heute ergangen und wie will die Schulverwaltung künftig mit der Hitze umgehen. Immer hitzefrei ist ja keine Lösung, auch wenn das viele Schüler vielleicht als die beste ansehen würden.
10: Noch nicht mal 11 Uhr und schon 30 Grad im Klassenraum. Für die 4B an der Wilhelm-Leuschner-Grundschule in Egelsbach ein anstrengender Start ins neue Schuljahr. Ihr Klassenraum ist der heißeste der Schule.
11: Man kann sich nicht konzentrieren, man ist müde.
12: Weil die Sonne einem die ganze Zeit ins Gesicht steht, dann kann man nicht aufs Arbeitsblatt oder aufs Heft gucken, wenn man dann was schreiben will. Und man schwitzt dann sehr schnell auch.
13: Morgens ist es halt noch angenehm, aber dann zur Mittagszeit wird es halt immer so bis fast 40 Grad.
10: Noch ist das Gebäude nicht ausgestattet für diese hohen Temperaturen, müsste nachgerüstet werden. Die Schule plant eine Hitzeüberlastungsanzeige an Schulaufsicht und Kreis. Eine Aufforderung, Abhilfe zu schaffen.
14: Die Hitze ist eigentlich unerträglich. Es staut sich. Wir haben kaum Möglichkeiten, das einzudämmen, auch mit allen Hilfsmitteln, die man so hat. Und wir brauchen langfristige Lösungen, damit sich hier einfach alle wohlfühlen können, hier gut arbeiten können und wirklich die Grundbedingungen für Kolleginnen und Kollegen, aber auch vor allem für die Kinder geschaffen sind.
10: Mediziner weisen außerdem darauf hin, Hitze schadet nachweislich der Gesundheit und der Leistungsfähigkeit der Kinder.
15: Da gibt es die letzten Jahre ganz spannende Studien, die zeigen, dass die Konzentration schon ab 26 Grad Raumtemperatur deutlich nachlässt. Und da kann man sich dann schon vorstellen, dass es dann schon schwierig wird. 26 Grad hat es im Moment sicher in allen Klassenzimmern. Und es gab in Baden-Württemberg kürzlich mal eine Messung, da waren in den Klassenzimmern bis 46 Grad Celsius gemessen worden. Dass da wirklich gar nichts dabei rauskommen kann beim Lernen, kann sich jeder vorstellen.
10: Der Kreis Offenbach ist als Schulträger für Hitzeschutzrenovierungen zuständig und überprüft gerade alle seine 90 Schulen im Kreis.
16: Für Akutmaßnahmen haben wir vorbehaltlich der detaillierten Untersuchung aller unserer Schulen 2,6 Millionen nur für 26 eingeplant, für Hitzeakutmaßnahmen. Wir untersuchen alle unsere Schulstandorte klimatechnisch. Und da wissen wir heute schon, dass die Summe viel höher sein wird, was wir da entsprechend nachrüsten müssen.
10: Bereits nachgerüstet hat der Kreis die Janusz-Korczak-Förderschule in Langen während der Sommerferien. Etwa mit neuen Außenjalousien, dazu 65 neue dreifach verglaste Fenster und Schirme im Pausenhof. Der Unterschied spürbar.
17: Man merkt, dass es ist immer noch warm, aber letztendlich, wenn man die Jalousien, die man jetzt neuerdings runterlassen kann, letztendlich und morgens noch mal gut lüftet, dann hat man eine viel bessere Luft hier und viel besseres Klima.
10: Der Lehrergewerkschaft GEW gehen die Maßnahmen nicht schnell genug.
18: Wir brauchen dringend Optionen, wenn es so heiß ist, die sofort wirken, also Klimageräte. Die wollen wir ja nicht dauerhaft anhaben. Und es ist auch viel zu heiß und nicht umweltfreundlich. Aber wenn es so heiß ist, ist die einzige Möglichkeit, die ich im Moment sehe, ein Klimagerät.
10: Die 4B ist inzwischen nach draußen gezogen. Heiß ist es hier auch. Wenigstens geht ein leichter Wind.
3: Und zum Schulbeginn haben wir wieder ein Hessen fragt gestartet. Wie denken Sie, unsere Zuschauer und Zuhörer, zum Thema Schule? Inzwischen sind in unserer HR-Community über 4.500 Menschen registriert, mit denen wir im Austausch sind, über bestimmte Themen diskutieren und von denen wir wissen wollen, was sie so beschäftigt. Die Ergebnisse sind nicht repräsentativ, aber vor allem aufgrund der Möglichkeit, offene Antworten zu geben, sehr erhellend.
10: Schule ist nicht überall gleich. Jedes Bundesland entscheidet über Lehrpläne, Abschlüsse und Schulformen. Für die meisten Teilnehmenden der aktuellen HR-Fragtrunde ist das nicht mehr zeitgemäß. Sie fordern ein einheitliches Schulsystem für alle, allein um Kosten zu sparen.
19: Jeder, der schon mal auf einer Schultoilette war, merkt, dass im Schulsystem auch irgendwo Geld fehlt. Und wir können es uns schlichtweg alleine deswegen schon gar nicht leisten, an mehreren Stellen Dinge zu entwickeln, die an allen Orten gleich gebraucht werden.
10: Damit ist Gloria Mennekes nicht allein. 88% der Befragten sprechen sich für bundesweit vergleichbare Standards aus. Nur 8,5% sind eher dagegen. Die größten Baustellen in Hessen? Zu wenig Personal und marode Schulen. Gleichzeitig sprechen sich die Befragten für andere Lehrpläne aus. Der Unterricht müsse lebensnäher werden.
20: Körperliche, mentale Gesundheit, diese ganzen sozialen Kompetenzen, Teamfähigkeit. Oder auch, was passiert vor der Haustür? Was passiert auf der Welt? Das ganz normale Alltagsgeschehen oder Weltgeschehen. All diese Dinge sind wichtig und interessieren die jungen Leute, haben aber im Lehrplan überhaupt gar keinen Platz.
10: So finden 71%, dass die Schule weniger bzw. nicht gut auf das Leben vorbereitet. Nur 18,5% sind mit der momentanen Situation zufrieden. Alle Ergebnisse der aktuellen HR-Fragtrunde können Sie im Detail noch einmal auf hr.de nachlesen.
3: Und aus der hr-Fragt-Redaktion ist jetzt unsere Kollegin Marion Kucheni bei uns. Marion, ein einheitliches Schulsystem wünschen sich ganz, ganz viele. Was meint das? Da ging es ja jetzt nicht um die Aufhebung des dreigliedrigen Schulsystems mit Hauptschule, Realschule, Gymnasium. Worum ging es genau?
21: Nein, wir haben sehr allgemein gefragt. Wir wollten wissen, haben Sie noch Interesse am föderalen Bildungssystem oder sagen Sie, wir brauchen eine Vereinheitlichung? Vereinheitlichung meint vor allen Dingen einheitliche Prüfungsordnung, einheitliche Strukturen, vielleicht auch ein einheitlicher Einkauf von digitalen oder sonstigen Ausstattungsgegenständen und ein einheitlicher Lehrplan vor allen Dingen. Und da sagt diese große Mehrheit, also mehr als 2/3, und wenn man alle zusammennimmt, die eher dafür sind, sogar weit über 80%, ja, wir möchten ein bundeseinheitliches Bildungssystem.
3: Das ist schon interessant, weil ja gerade Bildung Ländersache ist. Jetzt gibt es eine andere interessante Zahl. Fast 3/4 der Befragten haben gesagt, dass die Schule wenig oder nicht gut genug auf das Leben vorbereitet. Was wünschen sich die Menschen da? Was soll anders sein?
21: Also die wünschen sich vor allen Dingen eine etwas andere Ausstattung im Unterricht und zwar eine andere inhaltliche Ausstattung. Also diese klassischen Fächer, natürlich Mathe, Naturwissenschaften, Sprachen, das ist alles schön und gut, aber das bereitet, finden die meisten nicht gut aufs Leben vor. Ganz weit vorne bei der Frage, und wir haben das abgefragt, welche schulischen Inhalte sollten näher in den Fokus genommen werden. Und da sagt eine überwiegende Mehrheit Medienkompetenz im digitalen Zeitalter. Ganz, ganz wichtig. Das rankt auf der 1 übrigens direkt gefolgt von den Themen Politik und Gesellschaft. Also auch das sollte mehr in die Mitte genommen werden. Und dann wird es interessant, dann wird es wirklich lebensnah. Finanzen und Steuern ist dann auf Platz 3 und auf Platz 4 ist Berufs- und Lebensplanung.
3: Wir hatten vor kurzem den Ministerpräsidenten Boris Rhein im Gespräch, der sagte, es würde so viel Geld ausgeben für die Schulen wie nie zuvor. Da habe ich da schon gesagt, naja, vielleicht sind auch die Probleme größer. Jetzt ist in der Befragung rausgekommen, dass ganz viele unzufrieden sind. Mhm. Einmal Lehrermangel wird bemängelt, aber auch die Ausstattung.
21: Ja, Lehrermangel und Ausstattung sind auch da ganz weit vorne und offenbar ein Ärgernis an vielen, vielen Schulen. Und es gibt ja ganz viele Kommentare, also offene Antworten. Und die Menschen antworten da auch sehr, sehr ausführlich, erzählen uns ganze Geschichten, wenn sie schulpflichtige Kinder haben. Und fast alle nennen an der Schule irgendetwas, was an der Ausstattung nicht in Ordnung ist. Natürlich, die Schultoiletten rangieren ganz weit vorne, aber auch die digitale Ausstattung, die räumliche Ausstattung, die Möglichkeit, in der Schule mit Essen versorgt zu werden. Also all das, das ist offenbar an vielen, vielen Schulen immer noch so, dass man sagt, nein, das muss sich ändern.
3: Ihr bleibt weiter dran an dem Schulthema. Wir freuen uns auf das nächste HR-Fragt. Vielen Dank, Marion Kucheni.
21: Gerne.
3: Wegen eines brennenden Waldstücks kommt es an der nördlichen Landesgrenze auf der A7 zu langen Staus. Die Nachrichten jetzt mit Martin Wirsing.
0: Ja, und zwar ist die Autobahn wegen der Rauchentwicklung komplett gesperrt. Autofahrerinnen und Autofahrer sollten das Gebiet weiträumig umfahren. Zurzeit gibt es in Richtung Norden ab Kassel-Nord 10 Kilometer Stau, ab dem Autobahndreieck Drammetal in Richtung Süden ebenfalls 10 Kilometer. Ja, noch zu einer anderen Autobahn. Die A3 musste am Vormittag bei Heusenstamm mehrere Stunden gesperrt werden. Grund dafür war ein schwerer Verkehrsunfall. Nach ersten Erkenntnissen fuhr ein 52-jähriger Sattelzugfahrer offenbar aus Unachtsamkeit auf ein vorausfahrendes Fahrzeug auf. 4 weitere Fahrzeuge wurden daraufhin in den Unfall verwickelt. Ein Transporter überschlug sich und blieb auf der mittleren Fahrspur liegen. Der 34 Jahre alte Beifahrer des Transporters und der mutmaßliche Unfallverursacher erlitten leichte Verletzungen. Der Unfall sorgte über mehrere Stunden für erhebliche Verkehrsbehinderungen. Das zweitgrößte VW-Werk in Deutschland, das in Baunatal zu schließen steht, aktuell nicht zur Debatte. Sorgen um die Zukunft gibt es aber im dortigen Komponentenwerk dennoch. Hessens Wirtschaftsminister Kaveh Mansouri hat heute erneut den Schulterschluss mit dem Betriebsrat gesucht und erklärt, wie Hessen den Standort unterstützen will.
2: VW kämpft mit Absatzproblemen, hohen Kosten und hat einen massiven Sparkurs angeordnet. Darüber ist man auch in Baunatal besorgt. Mansouri will sich beispielsweise dafür einsetzen, dass Fördergelder des Bundes in Zukunft vor allem der heimischen Produktion dienen.
22: Wir haben beispielsweise auch miteinander besprochen, dass es doch geradezu absurd ist, deutsches Steuergeld dafür einzusetzen, dass die Leute chinesische Autos kaufen. Wenigstens Made in Europe-Klauseln in die Förderprogramme zu schreiben, dafür setzt sich die hessische Landesregierung ein.
2: Konkret will Hessen die Rahmenbedingungen verbessern. Günstigere Energie, schnellere Genehmigungen und Investitionen in Zukunftstechnologien. Mansouri verweist etwa auf die Lithiumförderung im Oberrheingraben und auf eine engere Zusammenarbeit von Hochschulen, Forschung und Unternehmen. Davon soll auch VW Baunatal profitieren. Hier am Standort werden elektrische Antriebe für diverse Automodelle des Konzerns gefertigt. Neben den Hilfezusagen aus der Politik setzt die Belegschaft nach wie vor auch auf eigenen Druck. Für den 21. September ruft die IG Metall bundesweit zu einem Aktionstag auf.
3: Es rumort in der hessischen SPD. Manche sind unzufrieden mit der Bundespolitik. Nein, nicht mit dem Reformtempo oder dem geringen Umfang der Reformen. Den Protestierenden gehen die geplanten Sozialreformen schon zu weit. Ende vergangener Woche hatte der Unterbezirk Groß-Gerau einen Brandbrief ins Willy-Brandt-Haus nach Berlin geschickt und darin einen Mitgliederentscheid über die Parteiführung verlangt.
23: Eine Partei, die so handelt, darf sich über Vertrauensverlust nicht wundern. Brot- und Butterthemen, und zwar sofort. Wer dauerhaft als Juniorpartner regiert, wird auch als Juniorpartner wahrgenommen und irgendwann nicht mehr gebraucht. Harte Worte nicht zum ersten Mal. Innerhalb weniger Wochen schicken mehrere SPD-Ortsvereine, Unterbezirke und Arbeitsgemeinschaften aus Hessen Brandbriefe nach Berlin. Sie alle kritisieren den aktuellen Kurs der Bundespartei in der Regierungskoalition. Beispielsweise die geplante Krankschreibung vom ersten Tag an, Kürzungen bei Sozialleistungen wie dem Wohngeld oder dass Pflege zukünftig teurer wird.
24: An der Basis ist die Stimmung so, dass die Leute sich nur noch für die SPD vor Ort einsetzen, indem sie den Vorstand, also die Berlin, ausklammern. Und das ist doch eine traurige Tatsache. Also da oben wird ja die Politik für alle gemacht eigentlich. Aber wenn wir jetzt in einen Kommunalwahlkampf gezogen sind und froh waren, dass kein Bundespolitiker von der SPD da war, dann läuft was schief.
23: Zur Stimmung wollte sich Wirtschaftsminister Kaveh Mansouri bei einem Termin heute in Baunatal nicht äußern. Dafür gab es vom Landesvorsitzenden und Mitglied der Bundesregierung Sören Barthol ein schriftliches Statement.
25: Innerparteiliche Diskussionen sind für die SPD kein Störmoment, sondern gehören zu unserer DNA. Das bedeutet nicht, dass wir die Kritikpunkte, die in den offenen Briefen geäußert werden, nicht ernst nehmen würden. Das Gegenteil ist der Fall.
23: Regierungsverantwortung heiße aber auch, notwendige Reformen anzugehen. An der Basis ist der Unmut über genau diese Reformen so groß, dass einige Mitglieder schon mit einem Parteiaustritt drohen.
3: Und wir sprechen mit der Leiterin unseres Landtagsstudios in Wiesbaden, Ute Wellstein. Ute, welche Bedeutung dürfte dieser Brandbrief jetzt innerhalb der hessischen SPD haben?
1: Naja, es brummelt an der Basis, aber es ist noch nicht die ganze Basis, die da am Krummeln ist. Aber immerhin ein Kreisverband, Groß-Gerau, der gilt auch innerhalb der SPD in Hessen als ein eher linker Kreisverband. Der Stadtverband Rüsselsheim hatte schon zuvor einen Brief geschrieben. Und dann gab es noch einen von den Jusos und verschiedenen Arbeitsgemeinschaften, Senioren, Frauen, Gesundheitsarbeitsgemeinschaft. Also es sind dann doch sehr viele einzelne Untergliederungen, die da schon mal gesagt haben, uns passt das alles nicht. Und das wurde heute bundesweit aufgegriffen von der AG Migration in der SPD. Die forderte einen Bundesparteitag nach den Wahlen im Osten, wo sie die Führungsspitze auswechseln will. Die will also Lars Klingbeil und Bärbel Baas als Vorsitzende ersetzen, weil so das harte Urteil, die können es nicht. Die haben keinen Erfolg gehabt.
3: Wenn wir nochmal auf die inhaltlichen Hauptvorwürfe schauen, richten die sich jetzt nur gegen die geplanten Sozialreformen?
1: Also das ist erkennbar der linke Flügel, der hier aufmuckt und der hat was gegen die geplanten Reformen im Sozialbereich und im Gesundheitsbereich. Das wird auch klar dort formuliert. Dort sagt man, wir müssen Brot- und Butter-Themen haben. Nur damit können wir den Wählern was Gutes tun und damit ist gemeint, die Wähler sollen am Ende des Monats noch was in der Tasche haben. Am Geld entscheidet sich das also. Aber sie haben auch andere Themen. Sie sagen, wo bleibt der Klimaschutz? Was hat es eigentlich der SPD gebracht, dass sie die harte Migrationswende der CDU mitgemacht hat. Die Zahlen der AfD sind danach gestiegen statt gefallen. Und diese Leute, die diese Briefe unterschrieben haben, die haben offenbar das Gefühl, man hat zu viel der CDU nachgegeben und zu wenig SPD pur gemacht.
3: Die SPD ist ja in den Meinungsumfragen ziemlich weit unten, 12% bundesweit, in Sachsen-Anhalt nur noch 6%. Welche Wirkung dürfte der Brandbrief haben?
1: Na, der bringt zumindest noch mal jetzt Unruhe in die Politik. Aber was die Leute wollen, die das unterschrieben haben, die fürchten gar keine Unruhe. Wir haben da sogar vom einen oder anderen gehört, na ja, zur Not platzt halt die Koalition. Denn sie befürworten offenbar ein Linksbündnis, so wie es das in Groß-Gerau gibt im Kreistag. Da regiert die SPD seit vielen Jahren mit Linken und mit den Grünen und findet, das ist eigentlich ein Erfolgsmodell. Nun ist im Bundestag die Mehrheitslage nicht so, dass die ein Bündnis bilden könnten. Aber für die Bundesregierung ist das trotzdem natürlich keine gute Nachricht, dass es jetzt überall brodelt. Die CDU fremdelt seit Wochen erkennbar mit ihrem Kanzler. Jetzt gibt es auch wieder Unruhe in der SPD. Also die Bundesregierung ist alles andere als stabil im Moment. Und das vor den wichtigen Wahlen im Osten und vor den wichtigen Reformen, die ja im Herbst verabschiedet werden sollen.
3: Vielen Dank, Ute Wellstein. Die Polizei hat eine Bilanz der sogenannten Speed-Woche in Hessen gezogen. Nochmal Nachrichten mit Martin.
0: Ja, alleine am sogenannten Action Day Speed am 6. August hat die Polizei fast 49.000 Fahrzeuge kontrolliert. Etwa 3.000 Fahrerinnen oder Fahrer hätten sich dabei nicht an die vorgeschriebene Geschwindigkeit gehalten. Schnellster Raser, ein Mann, der in Frankfurt mit 141 Stundenkilometern über die Sindlinger Brücke fuhr. Erlaubt sind dort 60. Mit einem gestohlenen Golf sind Unbekannte am frühen Morgen in Limburg vermutlich rückwärts in ein Juweliergeschäft gefahren. Zeugen hatten den offenbar gut geplanten Einbruch beobachtet. Sie alarmierten sofort die Polizei. Die Täter stahlen Schmuck und ergriffen anschließend mit einer bereitstehenden dunklen Limousine schnell die Flucht. Trotz Fahndung fehlt von den Juwelendieben bislang jede Spur. Laut Polizei entstand ein Schaden von rund 200.000 Euro. Nach der Entgleisung eines Güterzugs am 16. Juli in Nidderau können Pendler und Pendlerinnen wieder aufatmen. Die Bahnstrecke zwischen Hanau und Friedberg ist jetzt wieder freigegeben worden. Die Züge der Regionalbahn 49 zwischen Friedberg und Hanau Hauptbahnhof rollten am Morgen wieder fahrplanmäßig an. Warum die beiden Güterwagen entgleisten, ist noch unklar. Und das waren die Nachrichten und damit zurück zu dir, Andreas.
3: Durch den Schlamm robben, über Hindernisse klettern, das kennt man vom Militär. Und da sind solche Übungen nicht besonders beliebt. Es gibt aber auch Leute, die das freiwillig machen und Spaß dran haben. Sie nennen sich Mud Buddies, also Schlammkumpel, und trainieren regelmäßig für solche Hindernisläufe.
4: Komm, Roma, komm, komm. Halten, halt, nur halten.
5: Ja, man muss ihn mögen, den Schlamm. Und die Mud Buddies aus Velma lieben ihn sogar. Jeden Sonntag trainieren sie hier rund um die Grundschule.
7: Ich werde euch schön schleifen, anschreien, motivieren, zur Sau machen,
6: so wie ihr es wollt. Deshalb seid ihr hier. Und ja, ich wünsche euch viel Spaß.
5: Fred Sippel ist der selbsternannte Schleifer der Gruppe seit über 10 Jahren. Und das macht er gewissenhaft auf dem Naturparcours, den sie die Hölle nennen.
6: Los, runter. Ah, jawohl, 2, komm, 3, 4. Jawohl, super. So will ich das sehen. Komm, nächste. Komm, Tamara. 5 Stück. Runter den Kopf. Runter den Kopf. 1, 2.
5: Ja, das ist tatsächlich alles freiwillig und keine Militärübung. Auch Tatjana ist mit Spaß auf dem Parcours unterwegs.
7: Ja, anstrengend. Muss man schon sagen, anstrengend. Aber das hier macht auch Spaß.
5: Und je anstrengender, desto besser.
7: Auf geht's. Normalerweise machen wir das mit Ketten. Das sind schwere Gliederketten bei so einem Hindernislauf. Und die sind mörderschwer. Das ist ganz leicht.
5: Nichts für Weicheier. Einige der Mud-Buddies wollen sich fit machen für ähnliche Hindernisläufe und Wettbewerbe. Manche einfach nur Sport machen, aber anders wie Jana und Marc Plodowski.
8: Für mich ist es so dieses Draußensein, sich draußen zu bewegen und ja vor allem halt auch dreckig werden, nass werden, genau.
9: Und nicht dieses Eintönige halt, ja. Wie im Fitnessstudio. Also man trainiert die gleichen Muskelgruppen, aber sitzt da nicht und macht 20 Mal die gleiche Übung, sondern hat halt diese Abwechslung dabei.
5: Hölle nennen sie alle Übungen im Dreck. Himmel, die im Schulhofschatten. Mehr als 20 Stationen insgesamt. Die Teilnehmerinnen und Teilnehmer haben übrigens einen Altersdurchschnitt von über 50.
11: Wir sind ja schon alle ein bisschen älter.
12: Wie alt bist du?
11: Ich bin 55. Ja, und das macht tierisch Spaß, wirklich. Einmal Blut geleckt und dann kommt man hierher.
26: Das ist so ein tolles Gefühl, weil man auch seine Ängste überwindet und man so unter Adrenalin steht und sich auch so ganz viele Sachen aus sich rausholen kann, die man vorher vielleicht sich nie so getraut hätte.
5: Nach 1,5 Stunden weiß jeder ganz genau, was er getan hat. Die Mud Buddies in Vellmar haben übrigens immer Platz für alle, die sich abhärten wollen.
0: Ein weiterer heißer Tag geht so langsam zu Ende und ich begrüße Sie zum Wetter in der Hessenschau. Ich habe für alle Hitzegeplagten aber eine gute Nachricht, denn morgen wird's mal etwas kühler. Und ein paar Bilder zum Abkühlen habe ich Ihnen auch organisiert. Im Erlenbach bei Bad Vilbel-Massenheim ist trotz der großen Trockenheit immer noch etwas Wasser. Gut, jetzt nicht besonders viel, aber immerhin, die Fische im Skulpturenpark nebenan scheinen damit halbwegs zufrieden zu sein. Heute Nacht, da ist der Himmel oft sternklar. Im Norden, da können vielleicht mal so ein paar lockere Wolken vorbeiziehen, aber die bringen leider auch wieder keinen Regen. Und auch morgen geht's trocken weiter, dazu scheint oft die Sonne. Wolken sind nur ein paar ganz wenige unterwegs. Aber zumindest die Nächte, die bringen momentan eine ganz gute Abkühlung. Im Norden, da wird's mit 9 bis 11 Grad richtiggehend frisch. Im Süden ist es milder, 17 bis 18, aber auch da ganz gut zum Durchlüften. Und morgen bleiben wir dann unter der 30-Grad-Marke. Die einzige Ausnahme ist die Region Bergstraße, Hessisches Ried und vielleicht so ein paar Täler hier im Odenwald, wo es dann eben doch 30 Grad und mehr werden können. Aber diese Abkühlung, die sollten wir auch ausnutzen, denn im Lauf der Woche, da dreht die Hitze noch mal so richtig auf. Sie sehen es, es bleibt an allen Tagen trocken und es wird immer wärmer. Am Freitag 33 bis 38 Grad. So. Und ganz vorsichtig noch mal ein bisschen weiter geschaut. Der Samstag dürfte wohl auch noch mal heiß werden, aber ab Sonntag, da besteht die Chance auf Abkühlung. Eine realistische Chance. Wir hoffen, dass es funktioniert. Das behalten wir die nächsten Tage im Auge. Ihnen jetzt mal einen schönen Abend.
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0: Hier geht's ja ab heute Abend. Guten Abend, liebe Zuschauer, auch Ihnen zu Hause zum großen Hessen-Quiz. Auch heute quizzen wir wieder um eine tolle Reise. Ja, und wer von meinen vier Kandidaten die meisten richtigen Antworten liefert, der wird sie gewinnen. Und die schicken wir jetzt erstmal alle vier ins Rennen. Heute Abend freuen wir uns auf Joachim Hankel, 52, aus Neuenstein-Obergeis. Kurierfahrer, seine Sparsamkeit macht ihn kriminell. Sonja Kahle, 45, aus Frankenberg, zahnmedizinische Fachangestellte. Yoga raubt ihr den Schlaf. Susanne Hippauf, 37, aus Offenbach, Polizeibeamtin. Sie ist das Zahlenbrain 2018. Und wir freuen uns auf Fabian Mager, 19, aus Darmstadt, angehender Filialleiter. Er ist der Meister Ropper. Das sind die Überschriften meiner vier Kandidatinnen, Kandidaten heute Abend. Macht neugierig, ich verspreche Aufklärung. Jetzt geht's erstmal in Sachen Quiz in die erste Runde. Stadtlandfluss ist der Startpunkt der heutigen Sendung, wie immer, und es wird ein bisschen nass. Die Frage lautet: Welcher der folgenden hessischen Seen ist kein Stausee? A. Der Edersee, B. der Diemelsee, C. der Werratalsee oder D. der Ahrtalsee. Die Zeit läuft ab jetzt. Welcher dieser Seen ist kein Stausee? Fangen wir mit der Sonja aus Frankenberg an. Schießen Sie los, Sonja. Sie haben sich für den Werratalsee entschieden.
1: Ja.
0: Begründen Sie es.
1: Also A und B kann ich ausschließen.
0: Edersee, Diemelsee.
1: Genau, da weiß ich ganz sicher, dass das Stauseen sind. Und habe mich dann für C entschieden, Werratalsee.
0: Den Ahrtalsee haben Sie mal neben rausgelassen.
1: Ja.
0: C ist richtig, der Werratalsee ist der einzige See, der kein Stausee ist. Der beliebte Ausflugsort liegt im Werra-Meißner-Kreis. Eine wunderschöne Landschaft, kann ich nur empfehlen. Bei schönem Wetter ein super Ausflugsziel. Hier geht es sofort weiter mit Punkten und zwar mit Macht und Macher. Schauen wir uns mal die gebürtige Frankfurterin Hanan Hamdi an. Besser bekannt ist sie unter ihrem Künstlernamen Namika. Mit ihrem Song Lieblingsmensch landete sie bereits einen Nummer-1-Hit und wurde auch dabei mehrfach mit Gold ausgezeichnet. Jetzt meine Frage: Wie heißt der Song, mit dem Namika im Sommer 2018 erneut Platz 1 der Charts stürmte? A. Voulez-vous coucher avec moi? B. Sorry, I don't understand. C. Je ne parle pas français. Oder D. Alors on danse. Die Zeit läuft.

0: Damit hatte die Hessin 2018 den Sommerhit schlechthin gelandet. Bin mir sicher, von ihr werden wir noch viel hören. Tolle Stimme hat sie, finde ich, so cremig. Wir sind beim nächsten Thema. Der Sommer 2018, der war ja außergewöhnlich lang, er war außergewöhnlich trocken und natürlich auch warm. Für mitteleuropäische Verhältnisse sogar so extrem, dass selbst in Hessen griechische Landschildkröten ohne Bruthilfe zur Welt kamen. Und nicht nur das. Die Frage lautet, stimmt es, dass 2018 zum ersten Mal ein wildlebendes Flamingo-Pärchen den Sommer im hessischen Ried verbrachte? Ist das A, wahr oder B, falsch? Die Zeit läuft. Ein Flamingo-Pärchen, das im hessischen Ried Zeit verbrachte. Der Kurierfahrer aus Hohenstein-Obergeis, der Joachim, glaubt, dass das falsch ist. Warum?
1: Also ich bin ein treuer HR4-Hörer und so was Besonderes hätte ich mit Sicherheit im Radio gehört.
0: Und das habe ich so nicht gehört?
1: Nee.
0: Es muss sich ja lohnen, Joachim, dass man HR4 hört. Tut's auch, Sie liegen richtig. Es ist falsch. Soweit ist der Klimawandel nun doch noch nicht fortgeschritten. Fangen wir mal mit dem Heiner an. Fabian, Sie haben mir eine sehr schöne Überschrift mitgebracht. Die müssen wir mal erklären. Denn Sie sind der Meister Propper. Den kenne ich mit dicken Oberarmen und einem Putzlumpen in der Hand. Was hat es damit auf sich?
2: Also, es hat das auf sich. Ich bin sehr ordentlicher, sauberer Mensch. Und das ganz kurz vorneweg. Ich kann es gar nicht leiden, wenn irgendwo Dreck rumliegt. Die Küche sieht bei mir top aus. Also,
0: wie oft
2: Staubsaugen durch jeden Tag.
0: Jeden Tag?
2: Ja, muss. Putzen jeden zweiten, jeden dritten, obwohl kaum jemand in der Wohnung war. Aber ich habe da so einen Spleen. Es muss einfach. Und war ich neulich beim Kumpel in der WG. Und das sah es aus wie Wolle. Also ich wollte jetzt eigentlich nicht da kochen mit ihm, hatte aber sehr Hunger. Haben wir uns dann doch irgendwie dazu entschieden, haben was gekocht und ich bin so erzogen worden, dass wenn wir was gekocht haben, dass da auch sauber gemacht wird im Nachhinein. Ja? Und dann waren wir so motiviert und waren so gut drauf, da haben wir das Wohnzimmer noch mitgemacht, das Bad noch mitgemacht, Mitbewohnerin, die kam dann rein, ein paar Stunden später, die war total begeistert und deswegen bin ich so bekannt als der kleine Meister Propper.
0: Dabei werden Sie gerne eingeladen, ne?
2: Genau, ich werde gerne mit eingeladen und dann ergibt sich so die ein oder andere Kochsession dann bei uns. Und ja, lohnt sich.
0: Meister Propper bei uns mitten im Studio. Fabian. Wir sind beim nächsten Thema, liebe Zuschauer. Vergiss mal nicht. Vor 60 Jahren war es, da entstand in Hessen ein Wettbewerb, den es heute noch gibt. Die Frage lautet, welcher Wettbewerb begann 1958 in Hessen? A. Jugend forscht. B. Bundesgartenschau. C. DSDS oder D. Unser Dorf hat Zukunft. Die Zeit läuft. Deutschland sucht den Superstar, ne? DSDS ist klar, was damit gemeint ist. Jugend forscht, Bundesgartenschau oder Unser Dorf hat Zukunft. Was haben die 1958 schon erfunden? Ich sehe bei Ihnen, Joachim, auf die letzte Sekunde haben Sie sich auf Unser Dorf hat Zukunft entschieden. Warum?
1: Ich habe geschwankt zwischen B und D, aber da die Bundesgartenschau ja nicht zwangsläufig in Hessen stattgefunden hat, habe ich mich dann auf D festgelegt.
0: Die Susanne glaubt an A, Jugend forscht. Das wurde 1958 in Hessen begonnen.
3: Ich habe zwischen A und D geschwankt und habe mich dann für A entschieden.
0: Ihre Nachbarin glaubt an die Bundesgartenschau. Ein Satz dazu noch, Sonja.
4: Ja, ich habe gedacht, Unser Dorf hat Zukunft, das glaube ich, gibt es noch nicht so lange. Ich glaube, das ist erst aus neuerer Zeit. DSDS kann ich komplett ausschließen. Das gibt es auf keinen Fall so lange. Und Jugend forscht ist ja nun auch mehr als nur Hessen. Das ist ja deutschlandweit. Von daher habe ich mich jetzt für B entschieden.
0: In dem Fall, Sonja, liegen Sie daneben. In der Tat ist richtig, was Joachim entschieden hat. Unser Dorf hat Zukunft. 1958 ins Leben gerufen. Anfangs und bis zum Jahr 2007 hieß der Wettbewerb übrigens noch, Unser Dorf soll schöner werden. Der alle drei Jahre stattfindende Wettstreit soll das gemeinsame Handeln und die Lebensqualität in unseren Dörfern stärken. Punktestand 150 Punkte hier, 50 Punkte da. Alle Kandidaten sind in den Punkten.

0: Kräften und insofern tiefenentspannt können wir zum nächsten Thema übergehen, der Mundart. Die nächste Frage widmet sich der hessischen Mundart, ganz speziell der osthessischen, wie sie zwischen Vogelsberg und Rhön gesprochen wird. Los geht's. Die Frage lautet: Was bedeutet im Landkreis Fulda der Ausdruck Schöbräre? A. Ein großer Busen. B. Eine kräftige Suppe. C. Eine unangenehme Situation. Oder D. Schöne Bescherung. Die Zeit läuft. Schöbräre. Schöbräre. Mein Nerve. Fabian, schießen Sie mal los. Sie glauben an B. Ja. Ich habe heute Mittag eine Schöbräre gegessen.
1: Die ja, vielleicht so eine Brühe, so eine Suppe. Das verbinde ich so damit und habe mich dann relativ schnell für B, eine kräftige Suppe, entschieden.
0: Liegt nahe. Bin ich ganz bei Ihnen, ja. Fabian. Ihr Mitstreiter Joachim glaubt an die unangenehme Situation. Das war gestern eine Schöbräre.
2: Na. Ich habe sie ein bisschen hergeleitet von der Prekäre. Von der prekären Situation. So war so mein... Meine Assoziation.
0: Joachim, Ihre Assoziation ist, und da sind Sie der Einzige in der Runde, richtig. Denn es geht in der Tat um eine unangenehme Situation. Kinder, geht es schnell heute. Wir sind am Ende der ersten Runde. Der erste ist leider jetzt zu verabschieden. Mit meiner vollen Sympathie, unser aller Applaus. Lieber Fabian, Ihr Hessen-Quizbuch. Alles Gute.
2: Danke.
0: Das Hessen-Quizbuch in neuer Auflage. Ich kann es empfehlen. Wir haben überall, wo wir damit auftauchen, so viel Spaß mit den Menschen. Und wir im Hessischen Rundfunk freuen uns, wenn Sie es im Land weiter verbreiten. Hessen-Quiz kann man gar nicht genug spielen. Und damit willkommen zur zweiten Fragerunde. Es ist eine Schnellraterunde, mit der wir jetzt beginnen. Wo bin ich? Wir haben in diesem Fall Grundschüler gebeten, uns ein hessisches Ausflugsziel zu beschreiben. Und wenn Sie glauben zu wissen, von was die reden, drücken Sie bitte auf den Stopp-Knopf und sagen mir die hoffentlich richtige Antwort. Es geht um 150 Punkte. Ich schalte um.
3: Da kann man Geburtstage feiern und heiraten.
4: Auf einen Weinberg. Und da sind ganz viele Buchstaben, die leuchten.
5: Und da gibt es ein Schimpfwörterrohr.
4: Und dann, also Schimpfwörter reinsprechen und da kommt dann ein Schimpfwort wieder raus.
5: Da gibt es einen entsprechenden Spiegel.
4: Und es gibt eine Schatzkammer da.
5: Und da sind viele Bücher.
6: Die sind richtig viel wertvoll.
4: Und da kann man auch aufs Dach gehen.
7: Vom Dach kann man auf Kassel gucken.
6: Und da kann man die Märchen über andere Sprachen hören.
4: Dornröschen.
5: Schneewittchen.
0: Okay. Hier versucht's einer. Jo, Joachim.
2: Die Saberburg.
0: Nein, Joachim, Sie sind raus. Weiter geht's.
8: Häppchen und Aschenputtel.
5: Das waren zwei Brüder. Die haben die Märchen geschrieben.
6: Das Haus hat 20 Millionen Euro.
0: Hier versucht's die Nächste. Ihr habt fast zeitgleich gerückt. Susanne war ein Ticken schneller. Susanne?
9: Das Grimm-Museum.
0: Das lasse ich gelten. Es ist die Grimm-Welt. Genau richtig, Susanne. 150 Punkte, die Grimm-Welt. In der Tat, meine Co-Moderatoren waren dieses Mal die Kinder der Grundschule Villa R in Volkmarsen. Dankeschön, ihr Lieben, ihr habt das großartig beschrieben. Und die Susanne aus meiner Heimatstadt Offenbach hat es auch richtig erkannt. Mensch, jetzt haben sie 300 Punkte. Ab sofort können meine Kandidaten ins Risiko gehen. Sie können den Publikums-Joker bemühen und das Publikum bei der Beantwortung einbeziehen. Wissen wir ja alles. Nächstes Thema, Macht und Macher. Ohne sie wären viele Schüler aufgeschmissen. Es geht um die Heppenheimerin Mighty Nguyen Kim. Auf ihrem YouTube-Kanal erklärt sie nämlich... Tja, und genau das ist meine Frage. Was können Schüler und Schülerinnen von Mighty lernen? A. Tanzen. B. Wissenschaft. C. Sexualpraktiken. Oder D. Schülerrechte. Die Zeit läuft. die Heppenheimerin Mai Thi Nguyen Kim. Ohne sie wären die Schüler oft aufgeschmissen. Sonja, schießen Sie los. Wie kommen Sie denn auf Wissenschaft?
10: Auf Wissenschaft? Ja, die junge Frau, die macht bestimmt was ganz Außergewöhnliches. Und deshalb denke ich mal, Tanzen, das machen ganz viele. Und Sexualpraktiken, naja, da kommen die Schüler und Schülerinnen von alleine hinter. Von daher, ich gehe jetzt einfach mal davon aus, die kennt sich mit der Wissenschaft gut aus.
0: Und das ist richtig. Mai Thi ist nämlich Doktorin der Chemie und erklärt einfach verständlich Wissenschaftsthemen.
11: Das ist eine Schande. Und deswegen wird es jetzt Zeit für dieses Video. Wir werden heute lernen, wie man Inhaltsstoffe liest, damit ihr in Zukunft im Drogeriemarkt selbst entscheiden könnt, was gut ist und was nicht. Es wird an dem Innern der Micelle eingeschlossen und mit dem Wasser weggewaschen.
0: Ein Segen für alle Schüler. Und sie ist so erfolgreich, dass sie sogar den Grimme Online Award 2018 bekommen hat. Ein ganz kluger Kopf. Und so funktioniert Wissenschaft heute. Punktestand 350 bei Susanne, 250. Joachim, 200, Sonja, alle halten ihr Pulver im Moment noch trocken und ich bin beim nächsten Thema, Klatsch und Leute. 12.000 Frauen haben sich Ende Mai in Frankfurt so richtig eingesaut und dafür haben sie auch noch Geld gezahlt. Sonja, Sie haben auf Risiko gedrückt, jetzt drücke ich Ihnen die Daumen. Ihre Frage lautet: Wobei haben sich 12.000 Frauen in Frankfurt so richtig dreckig gemacht? Bei einem A. Schlammlauf, B. Meinalgenpeeling, C. beim Schokowettessen oder D. beim Fotowettbewerb? Sonja, jetzt Sie.
10: Ja, also ich würde jetzt mal sagen, das war C, das Schokowettessen.
0: 12.000 Frauen haben sich zum Schoko-Wettessen getroffen. Das heißt, dann würde ich jetzt C für Sie einloggen oder logge ich nicht ein? Logge ich ein, logge ich nicht ein?
10: Also ich finde die Vorstellung einfach so toll, dass sich 12.000 Frauen zum Schoko-Wettessen treffen.
0: Ich auch.
10: Bitte, aber einloggen.
0: Die Vorstellung finde ich auch gut. C logge ich dann für Sie ein. Für alle Konditoren ein Traum. Aber Sonja ist falsch, denn es ging um einen Schlammlauf. Unglaublich. Es ging um den Muddy Angel Run. Die mussten nicht nur laufen und klettern, sondern auch durch Schlamm robben und im Schlamm baden. Und sowas macht offensichtlich nicht nur Kindern Spaß. Ein kleiner Teil des Startgeldes wurde übrigens für eine Organisation gespendet, die sich gegen Brustkrebs engagiert. Das haben sie sehr mutig entschieden. Jetzt wissen wir, dass 12.000 Frauen in Frankfurt durch den Schlamm gerobbt sind. Nächstes Thema, vergiss mal nicht. 1957 war es, da guckte ganz Deutschland auf den Schwanheimer Golfplatz. Denn hier fanden die nationalen Golfmeisterschaften statt. Und auch die Leute, ja, die sahen schon richtig adrett aus, wie im Bericht der Abendschau zu sehen ist. Sie bitte ich, liebe Zuschauer, jetzt genau hinzuschauen, hinzuhören. Ich schalte um in das Jahr 1957.
12: Der Frankfurter Golfplatz, unmittelbar vor den Toren der Stadt im Schwanheimer Wald gelegen, ist mit seinen 18 Spielbahnen einer der schönsten der Bundesrepublik. Er war zum Wochenende Schauplatz der nationalen deutschen Golfmeisterschaften. Hier verfolgt man den Vorentscheidungskampf der Herren auf dem letzten Feld. Mehr als 10 Kilometer sind im Spiel bis hierher zurückzulegen. Der Krefelder Jost Burkhartz hat es am abschließenden 18. Loch geschafft und wird Endspielteilnehmer. Golf ist ein Sport der Entspannung. Dieses Ehepaar versucht das zu demonstrieren. Aber nur wer alle Hast abgestreift hat, wird gewinnen.
0: Soweit der kleine Filmausschnitt. Schnell die Frage hinterher. Wann fanden 1957 die deutschen Golfmeisterschaften in Frankfurt-Schwanheim statt? Was haben wir gehört? A. Werktags. B. Freitags. C. am Wochenende oder D. am Sonnabend. Die Zeit läuft.

0: Gucken wir mal, was meine Kandidaten entschieden haben. Die Susanne noch gar nichts. Die möchte nämlich das Publikum bei der Beantwortung einbeziehen. Sie drückt bitte auf Stopp. Ich setze jetzt den Lichtgenerator in Gang, Susanne. Und dann gucken wir mal, wer Ihnen helfen kann. Was haben wir gehört? Wann fanden die Meisterschaften in Frankfurt-Schwanheim statt?
1: Ja, schönen guten Abend. Darf ich fragen, wie Sie heißen, wo Sie herkommen?
2: Ich bin die Monika aus Frankfurt.
1: Was tippen Sie, Monika?
2: Ich muss raten, Sonnabend.
0: Susanne?
1: Ach, ich vertraue jetzt mal auf die, als Offenbacherin vertraue ich mal auf eine Frankfurterin und tippe doch auf Sonnabend.
0: Dann logge ich D für Sie ein.
1: Ja, genau.
0: Gucken wir mal, was die Konkurrenz entschieden hat. Ihre Nachbarin aus Frankenberg glaubt C am Wochenende gehört zu haben.
3: Macht ja eigentlich auch Sinn, weil so eine Golfmeisterschaft muss man ja auch Zeit für haben. Hat man ja eher am Wochenende.
0: Naja, schon. Wir gucken mal und wir hören vor allem mal.
4: Der Frankfurter Golfplatz, unmittelbar vor den Toren der Stadt im Schwanheimer Wald gelegen, ist mit seinen 18 Spielbahnen einer der schönsten der Bundesrepublik. Er war zum Wochenende Schauplatz der nationalen deutschen Golfmeister.
0: Er war zum Wochenende. Wochenende war richtig. Das haben Sie gut entschieden, Sonja. 100 Punkte legen Sie zu. Jetzt komme ich mal zu Ihnen in Sachen Überschrift, die Sie mir mitgebracht haben. Was? Yoga raubt Ihnen den Schlaf. Das ist ja nun genau verkehrt rum, was die Intention von Yoga anbelangt, oder?
3: Also, ist noch gar nicht so lange her, da habe ich mit Yoga begonnen. Und nach dieser ersten recht anstrengenden Yogastunde kommt dann immer so 10-15-minütiger Entspannungsteil hintendran. Also da liegt man wirklich ganz entspannt auf der Matte, Decke oben drüber und die Trainerin sagt dann halt so ein bisschen auf den Atem achten. Ja, und es kam, wie es kommen musste. Ich glaube, ich bin sofort eingeschlafen. Das passiert mir wirklich sehr, sehr oft. Auf jeden Fall werde ich irgendwann wach und denke rundherum, oh, es ist so laut und so unruhig. Und dann sagt meine Freundin von nebenan, na Sonja, bist du eingeschlafen? Ich sage, wieso hast du es gesehen? Sagt sie, du hast so laut geschnarcht, hat jeder gehört. Oh, dich.
0: Und jetzt?
3: Natürlich unangenehm. Ja, und da ich ja gerne wirklich schnell einschlafe, versuche ich natürlich in solchen Situationen wie im Flugzeug sitzen, irgendwo, wo man wirklich schnell wegschläft.
0: Was heißt schnell einschlafen? Also sofort das, hinlegen, weg?
3: Also Kopf anlegen, Augen zu, dann bin ich weg.
0: Das, egal wo?
3: Ja, das funktioniert sehr gut. Bei mir ist natürlich unangenehm, wenn andere Menschen daneben sitzen. Und da ich ja jetzt weiß, dass ich dann dabei auch schnarche.
0: Das wussten Sie gar nicht vorher.
3: Nein, versuche ich mir das natürlich jetzt zu verkneifen.
0: Oh ja. Nein, Yoga raubt Ihnen den Schlaf, Sonja. Ich habe wieder was fürs Leben gelernt. Das habe ich nicht erwartet, dass mit Yoga Schlafraub verbunden sein könnte. Wir kommen zur Mundart. Wir Hessen, wir sind ja ein freundliches Völkchen, machen wir uns nichts vor. Das sieht man schon an den schönen Redewendungen, die es bei uns gibt. Zum Beispiel diese hier in Südhessen, nämlich: Wie geht diese hessische Redensart weiter? Gute Appetit, nix verdreppelt. A. In den Schritt. B. Nix verschitt. C. Nix verseppelt. Oder D. Nix gekäppelt. Die Zeit läuft. Gut, aber dit, nix verdreppelt. Tja, und dann? Und dann? Guck mal, die Frankenbergerin fragt auch das Publikum. Das setze ich sofort in Gang für Sie, Sonja. Und Sie drücken auf Stopp, wenn das Licht anhalten soll. Und dann sind Sie dran mit der Befragung. Sonja.
3: Hallo, guten Abend.
5: Hallo. Frau Friele aus Rottgau.
3: Können Sie mir dort weiterhelfen?
5: Nix verschitt.
3: Also nix verschitt. Super, da hätte ich auch drauf getippt. Da sind wir uns schon mal einig. Toll, super, das nehmen wir. Vielen Dank.
0: Das logge ich demnach für Sie ein. Nix B, verschitt. Wenn das stimmt, wandern gleich 50 Euro in bar nach Rottgau. Susanne sagt auch B. Ja. Nix verdreppelt, nix verschitt. Gucken mich alle tiefenentspannt an, nicken und es ist richtig. Glückwunsch in den Rottgau. 50 Euro. Da kann man schöne Abende verbringen im Rottgau. Da gibt es so viele tolle Restaurants bei euch. Mit 50 Euro ist man da gut dabei. 400 Punkte haben Sie jetzt, Susanne. Meine Güte. 300 der Joachim, 200 die Sonja. Alle drei sind gut dabei. Aber Sonja, von Ihnen werden wir uns an der Stelle leider verabschieden müssen. Auch Sie erhalten unser Hessen-Quiz-Buch, die neue Auflage und unseren Applaus. Vielen Dank. Und damit herzlich willkommen, liebe Zuschauer, zur dritten Fragerunde. Stadtland Fluss ist der Beginn der dritten, der Finalrunde. Und jetzt sind meine Kandidaten aufgefordert, ihre ganzen Geografiekenntnisse auf einer kleinen, noch leeren Hessenkarte millimetergenau unter Beweis zu stellen. Sie werden gleich mit Ihrer Fingerkuppe bitte den Punkt markieren, Sie können bis zuletzt wandern, wo Sie glauben, wo die Stadt liegt, die ich Ihnen jetzt benenne. Die Frage lautet, wo in Hessen liegt die Stadt Wiesbaden? Die Zeit läuft. Beide Kandidaten haben eine noch leere Hessenkarte. Die blaue Nadel ist der Joachim, die rote Nadel, das ist die Susanne. Wo liegt Wiesbaden? Gucken wir mal an, wie die beiden sich entschieden haben. Hier ist die leere Karte, hier sind die beiden Nadeln. Rot ist die Susanne, Joachim ist blau. Jetzt gucken wir Frankfurt-Kassel, damit wir ungefähr wissen, in dem Fall ist Frankfurt wichtig. Okay, und jetzt schauen wir, wo Wiesbaden ist. Und da sehen wir auf dieser Karte, in der Tat sind beide ganz dicht dran. Und die Susanne nur 5,9 Kilometer. Und der Joachim ebenfalls sehr gut, 20 Kilometer dran. Beide Kandidaten wirklich exzellent. Ich schieb's in diesen Fällen, Joachim, immer auf die männlichen dicken Waschtefinger, die es dann auch mal daneben richten können.
6: So sieht's aus, der
0: Waschtefinger. So sieht's aus. Aber wirklich beide sehr, sehr toll und sehr, sehr dicht dran an unserer Landeshauptstadt. Das haben sie aber spannend und gut gemacht, Susanne. Meine Güte, 5 Kilometer entfernt. Und jetzt geht's weiter mit der ebenso gefürchteten Hessenzahl. Und die Kategorie ist noch gar nicht ganz drin. Der hat der neuen Steinobergeißer den Risikoknopf gedrückt, Joachim. Nur wir zwei jetzt um 150 Punkte. Unsere Hessenzahl heute lautet 7700. Tja, was steckt hinter dieser Zahl? Übrigens aus dem Jahr 2018. Die Frage, Joachim, an Sie lautet, 7700, sind das die täglichen Starts und Landungen am Frankfurter Flughafen? B, die Zahl der neu zugelassenen Cabrios 2018? C, die Kosten einer Patenschaft im Opel Zoo? Oder D, die Quadratmeter der neuen Frankfurter Altstadt? Legen Sie mal los und denken Sie gerne laut, Joachim.
6: Also die neu zugelassenen Cabrios, die glaube ich, so viel sind das nicht. Die Kosten von der Patenschaft im Opel Zoo schließe ich auch aus. Es wäre ziemlich teuer, 7700. Die täglichen Starts und Landungen. Frankfurt hat zwar schon viele Starts und Landungen, aber dass es 7700 sind, schließe ich auch aus. Ich denke mal, es ist die neue Frankfurter Altstadt in Quadratmeter.
0: Waren Sie schon mal da?
6: Ich habe sie einmal gesehen, ja.
0: Das ist toll, oder?
6: Ja.
0: Ob es mit den Quadratmetern stimmt, das heißt, ich logge jetzt D für Sie ein.
6: Ich bitte darum.
0: Das mache ich gerne. Ich logge D für Sie ein. Sie hatten ja bislang 300 Punkte. Tja, Joachim, jetzt haben Sie 450, denn das ist richtig. Die Größe der neuen Frankfurter Altstadt. 7700 Quadratmeter. Das ist ungefähr ein Fußballfeld. Gekostet hat der Touristenmagnet. Es ist ein Touristenmagnet, natürlich für die Frankfurter auch. Rund 200 Millionen Euro. Ich garantiere Ihnen, das Geld kommt wieder rein, was allein die Tourismus GmbH in Frankfurt da so alles einsegelt. Gott sei Dank für die Stadt. So, ihr Lieben, jetzt sind wir bei einem Punktestand von 550 bei Susanne, 450 bei Joachim. Meine Güte, gibt das hier Punkte heute Abend. Joachim, ich möchte mal auf Ihre Überschrift zu sprechen kommen, denn Ihre Sparsamkeit, ausgerechnet Ihre Sparsamkeit, machte Sie kriminell. Warum das denn?
6: Also es ist 2012 passiert. Meine älteste Tochter war damals in Kolumbien. Die hat ein soziales Jahr gemacht und ich habe sie dort mit meiner Frau zusammen besucht. Die letzten beiden Tage von unserem Urlaub haben wir in Bogota in einem Hostel gewohnt, also mit Selbstverpflegung. Und wir mussten es ja mit Lebensmitteln eindecken. Jetzt ist bei mir so, ich kann keinen Kaffee oder kein Heißgetränk ohne Zucker zu mir nehmen. Also ich muss morgens zum Frühstück oder mittags mein Cappuccino oder abends ein Tee, muss Zucker drin sein, sonst klappen sich die Fußnägel hoch bei mir. Also haben wir im Supermarkt ein Kilo Zucker gekauft. Das verbraucht man natürlich an zwei Tagen, kann man das nicht verbrauchen. Ne? Und am Abreisetag sagte ich dann zu meiner Frau, wir nehmen aber das Päckchen Zucker schon mit heim. Ne? Die sagte, nee, das lassen wir hier für die nächste. Ich habe gesagt, von welche? Das hat 75 Pfennig gekostet. Wir haben es bezahlt, wir nehmen es mit heim. Also ich habe den Zucker akribisch eingepackt, in den Koffer, im Koffer verstaut. Wir sind ab nach Bogota, El Dorado, an den Flughafen. Die Koffer abgegeben beim Check-in. Plötzlich kamen vier Herrschaften, zwei Damen, zwei Herren. Die Herren haben mich mitgenommen, die Damen haben sich um meine Frau gekümmert. Sind die mit uns abmarschiert in eine Separé, große Raum. In der Mitte von dem Raum stand ein Tisch und auf dem Tisch stand so unser Koffer. Da durften wir unser Koffer komplett ausleeren. Alles, was da drin war, angefangen vom Socken über T-Shirts bis zum Zahnputzzeug, alles von rechts nach links, von links nach rechts drehen.
7: Waren die nett?
6: Die waren die haben ziemlich Druck gemacht, die waren schon sehr resolut, die Leute. Gell? Wir haben Panik geschoben, dass wir unseren Flieger noch erreichen und gedacht, unser A340 nach Frankfurt ist schon weg. Ne? Ausschlaggebend dafür war natürlich das Päckchen Zucker, was sich dann noch schön präpariert hat im Plastikdutsche. mit dem Ergebnis, wir haben es an die Wand gestellt noch und alles durchsucht am Körper. Mit dem Ergebnis am Ende, dass wir dann 25 Minuten zu spät in unser Flieger kamen. Alle anderen Leute saßen schon da, die haben uns ein bisschen streng angeguckt. Ich wäre am liebsten auf dem Boden zu meinem Sitz gekrochen. Deswegen kann ich nur jedem, der nach Südamerika reist, wärmstens empfehlen, nach Möglichkeit keinen Zucker mit außer Landes zu nehmen, auch wenn er 75 Pfennig kostet.
7: Auch kein Traubenzucker. Die Sparsamkeit machte sie kriminell. Die dachten natürlich, dass es sich um einen Drogenfund handelt, auch noch so schön eingepackt. Interessant war eben gerade zu beobachten, wie ihre Mitstreiterin Susanne, Polizeibeamtin, immer breiter grinste, weil sie natürlich solche Szenen kennen. Wir machen weiter und zwar mit Klatsch und Läuten. Lange mussten die Fans warten, lange mussten sie warten. Im Sommer 2018 war es dann nach 14 Jahren endlich soweit. Das Komiker-Duo Badesalz brachte ein neues Album heraus. Meine Frage dazu: Was ist das Thema des neuen Albums von Badesalz? A. Anrufbeantworter-Nachrichten. B. Die Fußball-Weltmeisterschaft. C. Selfie-Fotos oder D. Autofahrer im Stau. Die Zeit läuft. Handy Nacht sein, Bert Knebel. Zwei Zuckerplätzchen. Ganz, ganz nette Kumpels von mir beide. Und die sind privat mal genauso lustig, wie sie auch auf der Bühne sind. Und jetzt will ich gerade gucken, wer was entschieden hatte. Joachim hat noch gar nichts entschieden. Der fragt nämlich das Publikum. Und das reiche ich gerne weiter. Joachim, auch Sie drücken bitte auf Stopp, wenn wir das Licht anhalten sollen. Was ist das Thema des neuen Albums von Badesalz? Hier naht hoffentlich die Rettung.
6: Guten Abend, darf ich fragen, wie Sie heißen und woher Sie kommen?
8: Ich heiße Ingo und komme aus Riedstadt.
6: Vielleicht kann der Riedstädter mir weiterhelfen.
8: Selfie, vielleicht.
7: Okay. Das merken wir uns und wenn das richtig ist, das wäre C, dann darf ich 50 Euro auch Ihnen, Ingo, in Richtung Riedstadt überreichen lassen. Oh, ja, Joachim, was machen wir jetzt?
6: Ja, aufgrund dessen, dass ich auch die Selfie-Fotos jetzt genommen hätte, vertraue ich meinem Joker und vielleicht wird es was mit Ihren 50 Euro.
7: Vielleicht wird es was. Also dann logge ich jetzt mal C für Sie ein. Gucken wir mal, was die Konkurrenz entschieden hat. Die sagt D. Ja. Autofahrer im Stau. Wie kommen Sie darauf, Susanne?
1: Also B habe ich ausgeschieden, weil das wäre vielleicht nicht so witzig gewesen dieses Jahr, weil die Fußball-Weltmeisterschaft ist ja nicht so rosig für uns ausgegangen.
7: Letztes Jahr, genau. Das war nicht so besonders schön, der Sommer für uns.
1: Ja, ja, das stimmt. Ich habe dann geschwankt zwischen Selfie-Fotos, Autofahrer im Stau. Ich kann mir vorstellen, dass so Autofahrer sehr interessant sind, die im Stau stehen, weil die fluchen oder andere hören Musik und tanzen. Und deswegen habe ich mal D genommen.
7: Sind Sie Badesalz-Fan?
1: Ja, aber das Album kenne ich leider nicht.
7: Autofahrer im Stau könnte ich mir als gutes Thema fürs nächste Album der beiden vorstellen. Das ist falsch, denn Anrufbeantworter-Nachrichten A ist richtig. Och, sagt das Publikum. Nervende, aufdringliche, mitunter auch unbeabsichtigte Anrufe auf der Mailbox. Das kennen wir ja alle. Von Handy Nachtsheim und Gerd Knebel sind der rote Faden des neuen Albums, dem sie passenderweise den Namen Mailbox Terror gaben. Und damit sind wir bei unverändertem Punktestand beim Thema Vergissmeinnicht. Gertrud Perti war mehr als 30 Jahre lang Polizeipräsident in Fulda. Nach einem Aufenthalt in den USA brachte er 1953 eine bahnbrechende Idee mit nach Fulda, die sich dann bundesweit durchsetzte. Die Frage lautet: Welche Idee brachte Gertrud Perti aus den USA nach Deutschland? A. Hamburger, B. Schülerlotsen, C. Discounter oder D. die Jukebox. Die Zeit läuft. Gertrud Perti, 30 Jahre lang Polizeipräsident in Fulda. Welche Idee hat er 1953 mitgebracht? Jetzt bin ich mal gespannt. Die Polizeibeamtin könnte es wissen, Susanne. Sie sagen B, Schülerlotsen. Wie kommen Sie darauf?
1: Also A, schließe ich aus. Die Kollegen sind zwar immer hungrig und essen auch mal gerne einen Hamburger im Dienst. Aber ja, das ist, also das schließe ich aus. Discounter und Jukebox auch. Und so Schülerlotsen machen ja auch Sinn. Und deswegen tippe ich auf B.
7: Sagt Joachim auch. Waren Sie mal Schülerlotse?
6: Nee, aber ich denke mir, wenn der Mann Polizeipräsident war, dann hat er bestimmt irgendwas initiiert, was der Sicherheit dient. Und dazu zähle weder Hamburger noch Discounter und die Jukebox auch nicht. Deswegen habe ich jetzt die Schülerlotsen.
7: Da bin ich ganz bei Ihnen beiden. B, Schülerlotsen, das war die Idee, die er mitgebracht hat. Nach den Sommerferien 1953 bekamen in Fulda 7 Schulen erstmals Lotsen, ausnahmslos Jungs, ab 13 Jahren. Sie trugen eine weiße Arm- und Bauchbinde, eine Mütze mit weißem Streifen und eine Stoppkelle. 1958 durften dann auch Mädchen mitmachen. Susanne, Sie haben auch eine für mich super spannende Überschrift mitgebracht. Sie sind das Zahlenbrain 2018. Und mit diesem Titel, das hat es wirklich in sich. Erzählen Sie mal.
1: Ja, also ich habe vor ein paar Jahren festgestellt, dass ich ein ziemlich gutes Gedächtnis habe und wollte was draus machen. Und habe dann letztes Jahr bei einem Wettbewerb mitgemacht, bei dem man die Nachkommastellen von der Zahl Pi auswendig lernt und aufsagt. Und habe dann damals den deutschen Rekord geknackt.
7: Die Zahl Pi, das ist das Einzige, was ich dazu beisteuern kann, das ist die Berechnung des Kreises.
1: Genau. Und die hat unendlich viele Nachkommastellen.
7: Das ist der Witz. Entschuldige, dass ich Sie unterbreche. 3,14, damit geht's los, das genau. Weiß man. Und dann beginnt das Elend.
1: Ja, dann beginnt das unendliche, verrückte. Sie nennen es Elend, ich nenne es Spaß.
7: Und wie viele Stellen nach dem Komma können Sie aufsagen?
1: 11.104.
7: Jetzt bin ich gemein und Sie haben Stress hier unter dem Licht, die vielen Leute und so weiter. Die ersten 20 Stellen habe ich mir auf den Zettel geschrieben, weil ich wusste, welche Fähigkeit Sie haben. Nennen Sie mal nach der 3,14 das nur 20, was danach kommt. Ich lese mit.
1: Also 3,14159265358979323846626.
7: Reicht! Stimmt! Ich fasse es nicht! Ich fasse es nicht! Haben Sie ein System, wie Sie sich das merken? Das ist ja unglaublich.
1: Also das sind keine abstrakten Zahlen, sondern ich habe für jede Doppelzahl quasi eine Person hinterlegt. Also denke das in Bildern und lege diese Person auf einer Route ab. So, ich fange in Offenbach an und reise quasi quer durch die Welt.
7: Und wie haben Sie jetzt nur die 20 Ziffern zusammengebracht? Mit welchen Personen als Beispiel?
1: Also ich habe zum Beispiel die 85. Das ist Professor Dr. Brinkmann bei mir. Ja, weil 85 die Schwarzwaldklinik an den Start ging.
7: Und noch ein paar Beispiele?
1: Die 54 ist Angela Merkel, weil die 1954 geboren ist. Mhm. Und dann lege ich die quasi, ich gehe über die Stadthalle nach Offenbach, fahre über die 661 Kaiserlei nach Frankfurt und fliege von dort, vom Flughafen Frankfurt bis nach Amerika.
7: Abschlussfrage, welche Zahl würden Sie mit mir in Verbindung bringen?
1: Also mit Ihnen, ja,
7: Vielleicht 29?
1: Ja. Ja, wenn Sie sich anstrengen heute Abend, dann werden Sie vielleicht auch die 28.
7: Wir sind unbestechlich im Hessischen Rundfunk. Wie viel waren es? 11.000?
1: 11.104.
7: Große Güte, große Güte. Ich wäre dreimal fast sitzen geblieben wegen Mathematik, aber das ist ja wirklich, das sprengt ja alles. Okay, ich lese es ab. Sie haben 600 Punkte. Joachim hat 500 Punkte. Selbst da muss ich schon gucken, was steht da. Und wir sind beim nächsten Thema. Es ist das letzte, aber beide können noch gewinnen. Mundart. Es gibt ja noch 150 Punkte, die ich auf Lager habe. Beide Kandidaten können noch gewinnen. Wir gehen nach Mittelhessen in diesem Fall zu Dunja Schneider. Die wohnt in Ulfa. Ulfa, das ist ein Stadtteil von Nidda. Und hat sich ein richtig schönes Wort für uns überlegt. Und das hören wir uns jetzt mal an.
9: Ich hu mein Mann nur in der deren Bedingung geheirat, dass er sein Manchester-Mandur obschafft.
7: Die freut sich selbst, wenn sie es sagt. Hier ist die Frage. Was musste Dunjas Mann vor der Hochzeit aufgeben? A. Goldkette. B. Korthosen. C. Koteletten. Oder D. Spielkonsole. Los geht's. 150 Punkte, die ich noch auf Lager habe.

0: Ich habe zwei Kandidaten gerade vor mir gehabt, die sich gewissermaßen die Haare ausgerauft haben. Susanne, was glauben Sie verstanden zu haben?
1: Also ich habe gar nichts verstanden. Ich habe mir darüber Gedanken gemacht, was mag die Frau nicht. Habe zwischen B und C geschwankt. Und vielleicht ist sie kein Elvis-Fan oder so, mag keine Koteletten und hat gesagt, ich heirate diesen Mann nur, wenn er sich rasiert oder so und ordentlich dann aussieht in der Kirche.
0: Joachim?
2: Also ich wohne zwar in Nordhessen, bin aber gebürtig aus der schönsten Stadt der Welt, Frankfurt am Main. Und ich weiß, dass man hier sagt, Manchester-Hose ist eine Korthose.
0: Moment. Moment, das werden wir gleich prüfen. Im Moment führt die Susanne mit 600 Punkten, dann ist der Joachim mit 500 Punkten. 150 habe ich zu vergeben. Entweder haben Sie sowieso gewonnen, Susanne, oder es geht hier wirklich um Korthosen. Dann hätte der Joachim auf dem letzten Millimetern hier noch das Rennen gerissen. Jetzt gucken wir mal, ob es hier um Korthosen geht oder um was ganz anderes.
3: Ich hole mein Mann nur in der deren Bedingung geheirat, dass er es einmal ein Testamentur obschafft.
0: Korthosen ist in der Tat richtig. B. Manchester Montur. Die Manchester Montur Korthosen. Es lohnt sich manchmal, in Frankfurt geboren zu sein. Und das sage ich Ihnen als gebürtiger Offenbacher. Auf den letzten Metern. Und damit sind wir am Ende des großen Hessen-Quiz heute Abend. Liebe Susanne, Sie haben exzellente 600 Punkte. Dafür darf ich Ihnen zwei Karten für die wunderbare HR Big Band überreichen. Eine der besten Big Bands Europas. Wir laden Sie dazu ein. Glückwunsch an Susanne Hippauf. Und wir gratulieren dem Sieger des großen Hessen-Quiz, der kommt aus Neuenstein-Obergeis und heißt Joachim Hanke. Herzlichen Glückwunsch. Und wir wollen mal schauen, Joachim, welchen Preis wir Ihnen heute Abend mit auf die Reise geben.
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0: Joachim Hanke heißt er, aus Obergeis kommt er, genau so ist es richtig. Das ist der Sieger des großen Hessen-Quiz. Ich hoffe, wir konnten Ihnen unser schönes Hessenland auch heute Abend wieder ein bisschen näher bringen. Würde mich freuen, Sie vielleicht in Kürze einmal als Kandidatin, als Kandidat oder auch als Besucher begrüßen zu dürfen. Hier jetzt erstmal im hr-Fernsehen weiterhin gute Unterhaltung. Und ich sage auf Wiedersehen, wenn es heißt, das große Hessen-Quiz. Schönen Abend noch!
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7: Von wegen gesund. Milchprodukte ohne Zuckerzusatz. Was da wirklich drin steckt.
8: Das ist richtig süß.
7: Gefährlicher Influencer-Hype um Rohmilch.
8: Es sind in erster Linie mikrobiologische Gefahren, die teilweise sogar bis zum Tod führen.
7: Und für unsere billige Milch zahlen oft die Kälber einen hohen Preis, werden manchmal sogar gequält.
9: Pure Gewalt und Sadismus. Ich kann für das Tier auch tödlich sein.
7: Die Tricks der Milchindustrie. Morgens zum Wachwerden und für den Genuss ein Kaffee. Für viele unverzichtbar, genauso wie die Milch darin.
10: Wie muss für Sie der perfekte Kaffee aussehen?
11: Was
10: muss
11: ungefähr genau so. Also es muss ein bisschen Kuhmilch drin sein, obendrauf ein Herz und der Schaum.
12: Ja, es hat halt immer was mit Genuss zu tun.
13: Mit Milch aufgeschäumt.
14: Für mich ist Kaffee trinken morgens A und O.
11: Yeah. Der ist gut.
7: Und mit der Milch im Kaffee hört es bei weitem nicht auf. Die Industrie bietet eine bunte Palette an Produkten. Die Kühlregale sind voll. Trinkjoghurts, Fruchtjoghurts oder Fruchtbuttermilchdrinks sind beliebte Zwischenmahlzeiten. Hersteller werben mit leckeren und bunten Früchten darauf.
10: Was davon steht bei Ihnen im Kühlschrank?
13: Der Bauerjoghurt.
10: Der große Bauer.
13: Ja, genau.
15: Die Fruchtbuttermilch.
10: Fruchtbuttermilch. Kefirdrink.
15: Ja, ist wichtig. Kefir ist mega, auch für den Darm.
13: Das kenne ich auch. Der Ehrmann.
10: Der Ehrmann. Keiner macht mich
13: mehr an.
10: So. Also sind so eine Joghurtliebhaberin.
13: Ja, genau.
10: Kleine Naschkatze?
13: Aber ja.
10: Ah. Aus welchen Gründen nehmen Sie diese Produkte zu sich?
16: Kauft man meistens schon wegen der Werbung und weil es einfach dann die Marke ins Auge springt.
17: Actimel oder Milchtrinke gehören für mich einfach dazu. Das macht mich morgens wach. Das ist schon mal ein schöner Einstieg in den Tag.
13: Geht auch für die Verdauung, da geht es auch gut durch.
10: Ah, ja.
13: Joghurt ist natürlich besser als eine Tafel Schokolade.
18: Probiotische Kulturen, sagt man ja.
10: Klingt ja erstmal nicht schlecht, oder? Also was bekommt man im Joghurt noch mal dazu?
13: Die Früchte, die Vitamine und die Gesundheit.
7: Milchprodukte gelten also als gesund, haben ein gutes Image und sind ein Riesenmarkt, auf dem um Aufmerksamkeit gekämpft wird, weiß Verbraucherschützerin Britta Schautz.
19: Erstmal will ja jeder Hersteller sein Produkt als besser darstellen als ein anderes. Und sie arbeiten immer mit allen Tricks. Und hier sieht man ja, die Produkte sehen besonders frisch aus. Da sind riesige Früchte drauf. Die Hersteller wollen, dass wir denken, wir tun uns damit etwas richtig Gutes.
7: Gesund oder vor allem schön verpackt? Einer der Tricks, um Kunden zu umgarnen, viele bunte Früchte, die Appetit machen sollen. Wie hier bei der Fruchtbuttermilch von Müller.
10: Da steht ja auch Frucht drauf, ne? Und dazu Buttermilch. Ja, blöde Frage, was ist eigentlich Buttermilch?
19: Buttermilch ist das, was übrig bleibt, wenn ich Butter herstelle.
10: Dann hat das mit Butter ja eigentlich nicht viel zu tun, oder?
19: Nee, nur den Herstellungsprozess.
10: Ja, und dann hat es ja auch nur 1% Fett. Das kann nicht schlecht sein für mich.
19: Naja, es kommt ja nicht nur aus Fett an, ne? Es kommt auf das ganze Lebensmittel an. Und wenn man dann mal schaut... Oh ja.
10: 10,5 Gramm auf 100 Gramm. Das sind 500 Gramm. Das Ding hau ich in einem weg und hab dann 52,5 Gramm Zucker. Über 50 Gramm.
19: Das ist echt eine Menge.
7: Umgerechnet auf Zuckerwürfel sind das fast 18 Stück, wenn ein Zuckerwürfel 3 Gramm wiegt.
10: Ist das jetzt eine negative Ausnahme?
19: Das wäre schön, wenn das nur die Ausnahme wäre, aber eigentlich betrifft das fast alle von diesen Produkten. Die WHO hat gesagt, wir sollten eigentlich nicht mehr als 25 Gramm zugesetzten Zucker am Tag zu uns nehmen.
7: Warum die Fruchtbuttermilch von Müller so viel Zucker enthält, wollte man uns trotz mehrfacher Nachfrage nicht beantworten. Doch auch so manch kleine Fruchtjoghurtportion entpuppt sich als wahre Zuckerbombe.
10: Hier sind doch tatsächlich auf 100 Gramm 13 Gramm Zucker. Und dieser kleine Becher hat ja 150 Gramm. Also sind das knapp 20 Gramm Zucker.
19: Genau, und das glaubt man ja gar nicht, ne? Das ist eine Minimenge, das hat man ganz schnell weggegessen. Und gerade für Kinder ist das so die normale Menge. Und die sollten ja eigentlich noch weniger Zucker essen.
7: Ehrmann schreibt uns dazu, wir setzen auf den mündigen Verbraucher und geben ihm auch die Wahl, für welchen Zuckergrad er sich entscheidet. Ist den Verbrauchern wirklich klar, wie viel Zucker in den vermeintlich gesunden Milchprodukten steckt? Wir bauen ein kleines Experiment auf.
10: Einmal schätzen, wie viel Stück Würfelzucker steckt in diesem Produkt oder in diesem.
20: Hier reingreifen und ein entsprechendes Häufchen bilden. Also Hund hat nicht zugehört, ne? Anderes Häufchen.
13: Ja, mach mal 5, ich würde 7 nehmen, aber nimm 5.
16: Zu wenig, da müssen noch ein bisschen was mehr drauf. So 8 vielleicht?
21: Ich würde sagen, das ist zu wenig.
13: 10?
21: Ich hätte gesagt 10.
13: Sie sagt 10.
15: Ja. Hier würde ich, das, da ist schon wesentlich mehr drin.
10: 5. 8. Okay, wir lösen auf. Sie haben schon Angst, ne?
13: Ja.
10: Wovor? Vor der bitteren Wahrheit?
13: Ja.
10: Oder vor der süßen Wahrheit?
13: Vor der süßen Wahrheit.
10: 7. Ah. In diesem kleinen Produkt.
13: Kaum nicht mehr.
10: Kaum Sie nicht mehr? Jetzt nicht mehr?
13: Und da?
10: Ich glaube, Sie müssen jetzt ganz stark sein.
13: Oh. Alter Schwede. Oh.
16: Viel mehr.
15: Ja, ja, wild.
10: Das sind 53 Gramm Zucker hier in diesem Getränk.
13: Wahnsinn.
21: Du kannst lieber Schokolade essen.
18: Macht mich echt ein bisschen sauer, ehrlich gesagt.
10: Und wie fühlt man sich da, wenn man jetzt im Nachhinein erfährt, ja, eigentlich habe ich es gekauft, weil ich fettreduziert essen möchte.
13: Verarscht vielleicht auch fühlt man sich.
7: Doch nicht nur der Zuckergehalt ist oft ein Problem. Wie sieht's eigentlich mit dem Fruchtanteil aus?
19: Erstmal steht hier drüber Joghurt mild mit 19% Erdbeerzubereitung. Mhm. Klingt jetzt gar nicht so wenig, ne? Aber wenn ich dann in der Zutatenliste sehe, es sind nur 11% Erdbeeren, ist das ja schon mal der erste Trick, ne?
20: Ja, Erdbeerzubereitung ist nicht gleich Erdbeere.
19: Nee, das ist Erdbeere vermischt mit Zucker.
7: Die Erdbeerzubereitung schauen wir uns mal genauer an. Waschen den Inhalt eines kompletten Bechers über einem feinen Sieb aus.
20: Keine Erdbeere verloren gegangen. Becher leer, Sieb voll, würde ich gerne sagen.
7: Der Erdbeerrest, eine Enttäuschung.
19: Es ist ja auch klar, ich würde ja keinen leckeren Joghurt mit nur 11% Erdbeeren schaffen. Da muss Aroma dazu.
20: Und was ist das für Aroma?
19: Das ist künstlich im Labor hergestellt.
7: Von Ehrmann heißt es dazu, unsere Produkte sind korrekt deklariert und erfüllen die einschlägigen Nährwert- und Kennzeichnungsvorschriften. Künstlich nachhelfen. Mit solchen Tricks arbeiten manche Hersteller gern, obwohl die Verpackungen etwas anderes suggerieren.
19: Also vorne sieht's aus, als wäre es ein riesiger Fruchtanteil.
7: Ein Blick auf die Zutatenliste verrät, es sind nur 3,8% Fruchtanteil drin, umgerechnet nur rund 19 Milliliter. Wie das in etwa im Verhältnis zur Gesamtmenge aussieht, zeigt ein direkter Vergleich.
20: Das ist wirklich wenig.
19: Ja. Und sieht ein bisschen gelblich aus.
20: Richtig.
19: Und das bisschen Zitronensaft würde die Buttermilch nicht gelblich färben. Hier haben wir färbende Pflanzenkonzentrate aus Kürbis und Apfel.
20: Deswegen pinten die das noch ein bisschen mit, in dem Fall Farbstoff.
19: Auf jeden Fall. Damit wir auch alle denken, dass der Fruchtanteil eigentlich doch noch höher ist.
7: Auch zu diesem Produkt wollte Müller unsere Fragen nicht beantworten.
20: Was ziehen wir daraus für eine Erkenntnis?
19: Naja, die Hersteller nutzen halt erstmal das gute Image der Früchte, bilden sie riesig darauf ab, dass wir denken, das ist jetzt gesund. Und sparen dann aber ganz krass an den Rohstoffen, indem wir hier so eine Mini-Portion einsetzen. Und das wird dann nochmal ausgeglichen durch Farbstoff und Aromen.
7: Ein Trend im Supermarkt, das Aufpeppen von Milchprodukten mit Protein, um ihnen ein hochwertigeres Image zu verpassen. Es gibt sie als Quarkcreme, Milchdrink oder Pudding. Und sie kommen offenbar gut an.
1: Mit High Protein, wenn das da draufsteht, das begeistert die Jugend natürlich.
20: Aber bei Ihnen funktioniert es auch, oder?
1: Ab und zu mal, ja.
2: Sobald einfach Protein draufsteht, denke ich, sind die Produkte immer schnell dann gehypt und gefragt.
20: Haben Sie eine Erklärung dafür?
2: Ich glaube, gerade weil, sag ich mal, jetzt so ein Fitnessboom wieder ist, auch durch TikTok, Instagram, ne, dass sie Leute, das sag ich mal, ein bisschen besser bewerben.
22: Also es ist, glaube ich, einfach so eine bestimmte Lücke, die man damit füllt, die einfach zwischen diesen, ich muss mich gesund ernähren, um Muskeln aufzubauen und ich möchte aber trotzdem gerne lecker essen.
23: Ich glaube gar nicht unbedingt, weil das wirklich was bringt, sondern weil Leute denken, dass es was bringt, weil ihnen das eingeredet wird.
24: Ich würde fast schätzen, damit die gesünder wirken, als sie eigentlich sind.
7: Viele Menschen glauben offenbar, High-Protein-Produkte, also Lebensmittel mit einem hohen Eiweißanteil, hätten positive Effekte. Aber stimmt das auch? Sind diese Produkte wirklich empfehlenswert? Was sagt Ernährungsmediziner Dr. Matthias Riedel dazu?
25: Die Industrie hat die ernährungswissenschaftliche Erkenntnis, dass Eiweiß ein wichtiger Sättiger ist und auch für den Muskelaufbau gut ist, benutzt, um Produkte gesünder zu waschen. Ihnen einen gesünderen Anstrich zu geben. Und deshalb gibt es diese High-Protein-Produkte, weil die Menschen dann denken, ja, macht satt, ist doch gut, hilft beim Muskelaufbau, ist doch auch gut. Herausgekommen ist dabei bloß leider eine Gruppe von höchst verarbeiteten Lebensmitteln unter Einsatz von Chemie. Und zu viel Eiweiß, das wird gerne verschwiegen, ist auch wieder nicht gut.
20: Für wen sind dann solche Produkte überhaupt geeignet?
25: Diese Produkte sind für niemanden geeignet, weil sie ungesund sind. Denn da besteht der Verdacht, wenn ich es übertreibe, könnte ich auch Zivilisationskrankheiten wie Diabetes oder Übergewicht sogar fördern.
7: Trotzdem setzen manche Hersteller gern noch zusätzliche Gesundheitsversprechen, wie zum Beispiel ohne Zuckerzusatz ein, um die High-Protein-Produkte noch gesünder wirken zu lassen.
20: Manche davon, die werben damit, dass sie keinen Zuckerzusatz verwenden.
19: Gerade Sportler wollen Zucker auch gerne meiden. Mhm. Aber so ein Pudding, der muss ja auch süß schmecken. Das heißt, es werden in der Regel Süßungsmittel eingesetzt. Und hier steht Süßungsmittel in Klammern E950, Sucralose. Das heißt, Ein Süßungsmittel ist ausgeschrieben und eins ist versteckt hinter der E-Nummer. Das ist Acesulfam K und der Hersteller hat sich wahrscheinlich gedacht, dann verschleiere ich den Namen einfach mal.
7: Was ist das für ein Stoff? Acesulfam K wird synthetisch hergestellt und ist etwa 200 Mal süßer als Zucker.
0: Wow.
19: Das ist richtig süß.
0: Wow.
7: Das Problem? Acesulfam K landet unverändert im Abwasser, denn es übersteht die menschliche Verdauung und auch oft die Reinigung in Klärwerken. So landet der Stoff in Flüssen und sogar im Grundwasser, woraus Wasserwerke wiederum unser Trinkwasser beziehen. Der Süßstoffverband sieht darin kein Problem. Die im Trinkwasser nachgewiesenen Konzentrationen von Acesulfam K liegen unter der wahrnehmbaren Geschmacksschwelle. Weiter heißt es, dass es bei den derzeitigen Konzentrationen keine Hinweise darauf gibt, dass Ökosysteme oder die biologische Vielfalt durch Acesulfam K geschädigt werden. Acesulfam K landet also in unserem Trinkwasser. Ist der Stoff für uns Menschen wirklich so harmlos? Schließlich zeigen Studien, dass Acesulfam K bei Fischen toxikologische Wirkung haben kann. Wir fragen nach beim Umweltwissenschaftler Thilo Hofmann.
3: Es gibt einige Nachweise, wo man sagen kann, und es ist jetzt ganz egal, ob Sie Aspartam, Sucralose nehmen oder das Acesulfam K, Sie verändern Ihr Mikrobiom. Das hört man natürlich in der Lebensmittelindustrie jetzt nicht so gerne, weil es ja ein Multimilliardenmarkt ist. Also ja, Süßstoffe sind im großen Teil überflüssig und ja, es sind Tonnen, die wir produzieren und auch Tonnen, die wir in die Oberflächengewässer dann entlassen.
7: Tonnen eines Stoffes, der sich in Gewässern anreichern kann und somit für zukünftige Generationen vielleicht doch noch zu einem Problem werden könnte. In den Kühlregalen gibt es sie in diversen Varianten. Als Vollmilch, als frische Weide und Biomilch, meistens im praktischen Tetrapack. Auf einigen Bauernhöfen stehen solche Automaten, an denen man Rohmilch selbst zapfen kann. Rohmilch ist unbehandelte Milch, die nach dem Melken nur gekühlt wird. Sie wurde nicht erhitzt. Der Hinweis, dass Rohmilch vor dem Verzehr abzukochen ist, muss auf jedem Milchautomaten stehen. Denn trotz sauberer Stelle, guter Hygiene beim Melken, gänzlich keimfrei bleibt die Rohmilch nicht. Was verbinden Verbraucher eigentlich mit Rohmilch?
4: Ja, das habe ich früher immer gleich vom Bauernhof geholt bei uns.
5: Ich denke an meine Kindheit, wie ich immer von meiner Oma das bekommen habe.
6: Bei uns im Ort ist ein großer Milchbetrieb. Und dann mal einmal dieses von der Schule Ferienpassaktion, einen Nachmittag auf dem Bauernhof. Und dann direkt frisch von der Kuh, wo es dann in den Tank gepumpt wurde, hat dann die Bäuerin auch mal mit einer Tasse dann da rein und uns dann das gegeben zum Probieren.
8: Ein paar Kumpel von mir trinken Rohmilch.
26: Ich kenne nur sehr viele Instagram-Menschen, die gerade so auf dem Trend aufgesprungen sind.
27: Soll anscheinend ganz gesund sein.
7: Superfood oder rohes Risiko? Social-Media-Plattformen wie TikTok oder Instagram sind voll mit Influencern, die behaupten, Rohmilch sei ein wahres Superfood.
28: Rohmilch ist voller natürlicher Enzyme, Probiotika, Vitamin B2, B12 und Calcium.
29: Rohmilch ist ein super gesundes Lebensmittel. Gut gegen Entzündungen und beispielsweise auch gegen Allergien.
30: Aber nein, das ist noch nicht alles. Darüber hinaus enthält frische Rohmilch quasi alles, was du brauchst, um die Milch überhaupt richtig verdauen zu können.
31: Deswegen trinkt Rohmilch und habt keine Angst davor, vor irgendwelchen bösen Bakterien hier drin. Ich trinke das jetzt seit 5 Jahren.
7: Frisch, direkt vom Bauern. Naturbelassen und unbehandelt. Influencer nutzen geschickt solche Bilder und bedienen damit ein Heile-Welt-Klischee, das mit der Realität aber nichts zu tun hat. Denn Rohmilch birgt Risiken, erfahren wir am Bundesinstitut für Risikobewertung von Anja Buschulte.
10: Welche Gefahren gehen aber von Rohmilch aus?
19: Nun, es sind in erster Linie mikrobiologische Gefahren. Es gab in der Vergangenheit zahlreiche Ausbrüche, die durch den Konsum von Rohmilch verursacht worden sind. Leider sind dabei auch Keime, die beim Menschen schwerwiegende Infektionen verursachen können. Meistens handelt es sich um Durchfallerreger. Und in gewissen Fällen können diese aber eben nicht nur Durchfall, Erbrechen, Bauchschmerzen verursachen, sondern auch durchaus schwerere Erkrankungen. Teilweise sogar bis zum Tod führen.
10: Welche Maßnahmen haben denn Verbraucherinnen und Verbraucher, sich dagegen zu schützen?
19: Bei Rohmilch heißt es, konsequent erhitzen vorm Konsum.
7: Doch genau dagegen sprechen sich manche Influencer aus. Sie raten sogar dazu, die Rohmilch unabgekocht zu trinken. Denn das Erhitzen von Milch zerstöre Vitamine und Nährstoffe.
1: Die deutsche Milch aus dem Supermarkt ist halt auch wirklich kompletter Industrieschrott.
2: Es ist also nicht die Milch an sich, die uns krank macht. Nein, nein. Es ist die Milch im Supermarkt.
9: Wenn du deine Milch aber pasteurisiert aus dem Supermarkt kaufst und im schlimmsten Fall sogar noch homogenisiert, dann führt das dazu, dass unser Blutzuckerspiegel beim Verzehr stärker ansteigt und die ganzen wichtigen Inhaltsstoffe, die guten Nährstoffe zerstört werden.
7: Zerstört das Pasteurisieren, also das kurzzeitige Erhitzen der Rohmilch, wirklich Vitamine und Nährstoffe? Wir schicken Rohmilch und 4 pasteurisierte Weidemilchpackungen aus dem Supermarkt zur Analyse in ein Labor. Warum funktioniert Rohmilch als vermeintlich gesundes Superfood so gut auf Social-Media-Plattformen? Fragen wir den Werbe- und Markensoziologen Professor Oliver Erichiello.
11: Das hat sehr, sehr viel mit den Menschen zu tun, die eben dieses neue Bild propagieren, also nach außen hin tragen. Das sind nämlich alles Menschen, die wirken sehr jugendlich, sehr trendy und sehr gesundheitsbewusst. Und wenn diese Menschen so etwas nach vorne bringen und sagen, das ist gut für euch, dann kommen vielleicht auch andere Menschen auf die Idee, das auch auszuprobieren. Sie haben ja ein leuchtendes Beispiel.
7: Doch nicht nur altbekannte Erreger wie Campylobacter machen Rohmilch gefährlich. In den USA verbreitet sich aktuell das Vogelgrippe-Virus in Milchkuhherden. Tausende Tiere sind infiziert. Auch Menschen haben sich dort mit dem als H5N1-Virus bekannten Erreger angesteckt. Erste Todesfälle wurden gemeldet. Was bedeutet das für uns in Deutschland? Wir machen uns auf den Weg auf die Insel Riems bei Greifswald. Über die manche sagen, es ist die tödlichste Insel Deutschlands. Denn in den Laboren des Friedrich-Löffler-Instituts wird mit hochansteckenden Tierseuchenerregern gearbeitet. Manche von ihnen können auch dem Menschen den Tod bringen. Der Laborkomplex ist in mehrere Sicherheitsbereiche eingeteilt. Stufe 2, 3 und die höchste Schutzklasse 4. Das Besondere? Hochsicherheitslabore der Stufe 4, in denen an Großtieren wie Rindern mit den tödlichsten Erregern wie Ebola geforscht werden kann, gibt es weltweit nur 3-mal. Eines davon befindet sich hier. Nur in solchen Laboren kann an den für Menschen sehr gefährlichen Erregern gearbeitet werden, gegen die es weder Impfstoffe noch Therapien gibt. Trotzdem sei das Arbeiten dort sicher und die Infektionsgefahr beherrschbar, sagt Professor Martin Beer, Vizepräsident des Friedrich-Löffler-Instituts. Unter seiner Leitung entdeckten Forscher, wie es dem Vogelgrippe-Virus gelingt, Kühe zu infizieren.
12: In Texas im Frühjahr 2024 hat das Virus den Weg in das Kuhäuter gefunden. Es war uns vorher nicht klar, dass das ein Ort ist, wo diese Viren sich ganz besonders gut vermehren können. Und von dort hat sich dann in den USA ausgebreitet.
10: Es gab wissenschaftliche Versuche an Mäusen, die wurden mit infizierter Milch gefüttert und haben sich dann selber infiziert. Was bedeutet das für uns?
12: Ist jetzt nicht unerwartet. Das heißt einfach, in der Milch sind genug Erreger enthalten. Und wir wissen das aber auch von den Messungen auch auf Zellkultur, dass dort sehr, sehr viel Virus enthalten sein kann.
10: Aber bedeutet das nicht auch, dass wir Menschen uns auch von infizierter Milch anstecken können?
12: Das heißt das, dass das möglich ist, weil einfach die Virusmenge so groß ist. Deswegen sagen

0: Infektionen verändert und ansteckender wird.
1: Wenn ich also keine Infektionen mehr in Nutztieren habe wie Rindern, habe ich auch viel weniger Infektionen beim Menschen. Und man sieht das sehr schön. In Europa haben wir fast keine humanen Infektionen. In den USA allein 40 durch den Kontakt zu Rindern. Das heißt, wenn es die Rinderinfektionen nicht gäbe, hätten wir bei dem Virus auch schon deutlich weniger Humanfälle. Und diese menschlichen Infektionen, die bergen eben immer das Risiko, dass das Virus sich anpassen kann. Deswegen ist unsere ganz klare Bitte auch an die USA, stoppt das Geschehen. Damit sind die Humanfälle weniger. Damit ist das Risiko einer Anpassung des Virus auch geringer.
0: Die Laborergebnisse sind da. Wir haben die Rohmilch und die 4 Milchpackungen aus dem Supermarkt auf Fettsäuren und Vitamine untersuchen lassen. Bei den etwa für die Immunabwehr elementaren Omega-3-Fettsäuren liegen die Milchpackungen aus dem Supermarkt genauso wie die Rohmilch unter der Nachweisgrenze. Doch wer hat bei den Vitaminen die Nase vorn? Hier sind vor allem die B-Vitamine interessant. Bei den Vitaminen B1, B2, B5, B6 und B12 liegt die Supermarktmilch vorne. Nur bei einem, dem Vitamin B7, auch Biotin genannt, ist die Rohmilch etwas besser. Was sagt Matthias Riedel zu den Laborergebnissen? Ist der Biotinwert ausschlaggebend?
2: Der etwas höhere Biotingehalt bei der Rohmilch bedeutet für uns keinen wesentlichen gesundheitlichen Vorteil, weil wir einerseits sehr gut versorgt sind mit diesem Vitamin, zum anderen liefern diverse andere Lebensmittel ausreichend davon, wie zum Beispiel Tomaten, Hülsenfrüchte, Weizenkeime oder auch Ei.
3: Ist es das Risiko wert?
2: Die wissenschaftliche Studienbasis ist ganz klar. Rohmilch hat gegenüber der Bio-Vollmilch keinerlei Vorteile. Im Gegenteil, das Risiko für die Keimübertragung ist hoch. Insbesondere vulnerable Gruppen wie Kinder, Immungeschwächte und Schwangere sollten die Finger davon lassen.
0: Unsere Laboranalyse hat gezeigt, Rohmilch ist nicht pauschal besser als die untersuchte Milch aus dem Supermarkt. Und auch wenn manche Influencer gern den Anschein erwecken, auf wissenschaftlicher Basis zu argumentieren, ihre Empfehlungen zur Rohmilch können am Ende die Gesundheit ihrer Follower gefährden. Von der Kuh zur Pflanze. Sie gehören mittlerweile fest zum Sortiment von Discountern und Supermärkten. Milchalternativen aus Hafer, Soja, Reis, Dinkel, Erbse und. Bei Verbrauchern besonders beliebt?
4: Hafermilch, Sojamilch.
5: Ja, schon Hafermilch und Sojamilch.
6: Alles, was nicht aus einer Kuh kommt. Nein, ich trinke auch Kuhmilch, aber
7: okay.
6: Hafer, Soja.
8: Hafermandelmilch.
9: Mandelmilch.
10: Mhm. Ich trinke Hafermilch.
0: Hafer, Soja und Mandeldrinks sind die Verkaufsschlager in Deutschland. Die Auswahl riesig. Die Gründe für den Kauf von Alternativen zur Kuhmilch können vielfältig sein.
11: Für mich ist es auch so der gesundheitliche Aspekt,
12: weil ich es halt vom Geschmack her mag.
13: Ja, das Tierwohl.
0: Sind die pflanzlichen Produkte wirklich gesünder oder besser? Und für wen lohnen sie sich wirklich? Das Geschäft mit den Milchalternativen. In unserer Stichprobe gehen die Preise für Haferdrinks bei 89 Cent los und rauf bis 2,49 Euro. Bei Soja erstreckt sich die Preisskala von 95 Cent bis 2,49 Euro. Und Mandeldrinks sind am teuersten. Ab 1,35 Euro haben wir Produkte gefunden, rauf geht's bis 3,39 Euro. Ganz schön happig, oder?
14: Angebot und Nachfrage, die Leute wollen.
15: Was stört Sie an den Milchalternativen?
11: Dass es manchmal echt teuer ist.
16: Ich glaube auch, dass da ja meistens nur Wasser und ein bisschen Hafer drin ist und dass es gar nicht so gerechtfertigt ist, eigentlich dieser hohe Preis.
0: Der Marketing-Experte erklärt:
17: Es geht vor allem um diesen Begriff von oder dieses Gefühl von Nachhaltigkeit, das wir mit dem Kauf dieser Produkte verbinden. Zum einen hat es etwas damit zu tun, dass wir uns umweltbewusst ernähren wollen. Zum anderen hat es etwas mit Tierwohl zu tun. Und es geht darum, dass wir dann das Gefühl haben, das Ganze ist auch noch gesund.
0: Und in genau diese Kerbe schlagen die Hersteller.
17: Sie nutzen eigentlich das aus, was wir gelernt haben. Es ist nichts Neues. Man kann auf einer Schiene von Bewusstsein in dem Moment aufsetzen und das dann zu Geld machen.
0: Ein höherer Preis von Milchalternativen ist auch politisch zu verantworten, sagt die Verbraucherschützerin.
7: Das hat verschiedene Gründe. Einerseits gilt Milch als Grundnahrungsmittel. Man zahlt darauf einen Mehrwertsteuersatz von 0,6%.

0: 7%. Die Milchalternativen, die gelten aber als Getränke. Da zahle ich dann 19% Mehrwertsteuer. Das macht das Produkt schon mal teurer.
1: Warum diese Ungleichbehandlung? Auf Anfrage heißt es aus dem Bundesfinanzministerium, die Verwendung von Pflanzendrinks als Milchersatzprodukte rechtfertigt keine andere Besteuerung. Eine Neubewertung dieser Systematik müsste eine neue Bundesregierung initiieren. Aber was kostet so ein Liter Pflanzendrink eigentlich in der Herstellung? Köchin Elli Neubert erklärt uns, wie es geht.
2: Was braucht man dafür?
3: Es kommt drauf an, woraus du deine Milch machen möchtest, ne?
2: Wir machen die Klassiker, oder, würde ich sagen.
3: Dann brauchen wir Hafer, Mandel und Soja.
2: Ja, aber so einfach kann es ja nicht sein.
3: Wasser und ein Mixer.
2: Was, echt? Das war's? Mhm.
1: Los geht's mit unserem Sojadrink. Die Bohnen werden über Nacht eingeweicht, dann mit frischem Wasser in den Mixer gegeben. Danach das Ganze etwa 10 Minuten abkochen, damit es bekömmlicher wird.
3: Jetzt können wir es ja mal warm probieren.
1: Schmeckt gewöhnungsbedürftig.
3: Mir wäre es für einen Kaffee jetzt zu geschmacksintensiv.
1: Preislich liegen wir hier bei rund 40 Cent pro Liter. Im Handel mindestens doppelt so teuer. Geschmacklich kann man nachbessern, dazu später mehr. Erstmal unser Mandeldrink.
3: Du kannst auch Mandeln mit Schale nehmen. Ich finde es schöner, wenn das Produkt am Ende hell ist. Es ist ein bisschen günstiger und ein bisschen einfacher, wenn du einfach ungeschälte Mandeln nimmst.
2: Und muss ich die einlegen oder nicht?
3: Die müssen über Nacht einweichen, da ist Phytinsäure drin, ähnlich wie auch bei den Sojabohnen. Die ist aber an sich nicht giftig, die kann ein bisschen Magengrummeln verursachen. Deswegen sollte man das Einweichwasser wegschütten und frisches Wasser nehmen.
1: Mixen und fertig.
3: Schmeckt mandelig und sehr pur.
2: Es ist sehr wässrig, ne?
3: Mhm.
2: Aber trotzdem relativ geschmacksintensiv.
3: Ja.
1: 10% Mandeln haben wir benutzt. Im Handel sind 2 bis 3 üblich. Auf diesen Anteil runtergerechnet kommen wir auf rund 53 Cent für den Liter. Fast 3-mal günstiger als bei unserem Stichprobeneinkauf. Zuletzt unsere Variante mit Hafer.
3: Wir haben jetzt hier ein bisschen weniger Wasser, weil das Ganze kalt bleiben muss. Beim Hafer ist es so, wenn das im Mixer warm wird, dann kann es sein, dass das so ein bisschen ausschleimt und das ist nicht angenehm. Deswegen habe ich gekühltes Wasser und zur Sicherheit noch ein bisschen Eis genommen.
2: Ja, ich sag mal, der gekaufte ist anders.
3: Es kommt darauf an, was du für einen kaufst.
2: Ja, ich finde den schon ein bisschen süßer, muss ich gestehen.
1: Unser Haferdrink kommt auf Kosten von etwa 30 Cent. Im Handel rund 3-mal so teuer. Hafer-, Mandel- und Sojadrink kann man geschmacklich und von der Konsistenz noch etwas aufpeppen, ganz wie man mag. Tricksen tun nämlich auch andere.
3: Eine Prise Salz, eine Prise Süße ist immer gut. Bei Salz gehe ich mit, was die Industrie macht. Bei Zucker würde ich sagen, kannst du dir aussuchen, Zucker oder Ahornsirup?
2: Für Ahornsirup klingt irgendwie gesünder.
3: Ist so ein bisschen
2: macht es vielleicht sämiger.
3: Ist es nicht, aber es macht es so ein bisschen nussiger und runder.
2: Mhm, ja, gut.
3: Irgendwann Schuss, nicht zu viel, ne?
2: Okay.
3: Und für die Cremigkeit ein bisschen Pflanzenöl.
1: Gesagt, getan. Der Preis steigt dadurch natürlich um einige Cent.
3: Die müsste jetzt von Geschmack und Konsistenz her mehr an das rankommen, was du so kennst.
2: Mhm. Oh, hey, die schmeckt voll lecker. Mhm. Hammer.
1: Mit wenig Aufwand und deutlich geringeren Kosten einen leckeren Pflanzendrink zu Hause machen, das geht also. Noch mal teurer sind sogenannte Barista-Versionen. In unserer Stichprobe gehen die Preise rauf bis 2,99 Euro. Sie sollen sich gut aufschäumen lassen und der perfekte Begleiter für den Kaffee sein. Was sagt Barista Christine Fröhling dazu? Wie schlagen die Milchalternativen sich im Vergleich zu Kuhmilch?
2: Guck mal hier. Also farblich sieht man auf jeden Fall schon mal einen Unterschied. Hier Hafermilch, hier Kuhmilch.
4: Also sie verhält sich unterschiedlich, die Hafermilch zur Vollmilch, wobei wir hier eine Barista-Qualität haben an Hafermilch. Insofern haben wir schon eine kleine Schaumdecke. Normalerweise schäumt Hafermilch überhaupt nicht.
2: Aha.
4: Ja, aber die?
2: Okay, und die schäumt also ein bisschen. Aber grundsätzlich kann man sagen, Kuhmilch schäumt besser als Hafermilch?
4: Absolut. Das liegt an den Eiweißen und am Fettgehalt.
2: Milchkaffee?
1: Schmeckt man den Unterschied?
5: Mhm. Sehr lecker, schön schaumig oben. Aha. Schmeckt gut.
6: Ja, sehr sahnig und cremig.
2: Aber nicht unlecker?
6: Nicht unlecker.
5: Schmeckt sehr gut, ja.
2: Was für eine Milch ist das?
5: Kann ich jetzt gar nicht sagen. Normale Kuhmilch, oder?
6: Jetzt sagen Sie mir nur noch, das ist irgendeine Algenmilch oder so oder Erbsenmilch.
2: Nee, aber Hafermilch ist es tatsächlich.
6: Ja, ehrlich?
5: Echt? Ja. Oh, Hammer.
1: Auch gesundheitliche Aspekte sind für viele ein Kaufargument. Aber sind die Milchalternativen wirklich besser? Ernährungsmediziner Dr. Riedel erklärt.
7: Kuhmilch liefert in unserer Ernährung in Deutschland einen wesentlichen Beitrag zur Kalziumversorgung. Außerdem ist der Eiweißgehalt der Kuhmilch wichtig, denn das ist ein wichtiger Sättigungsfaktor. Die Studien sind da ganz klar, bis zu einer Menge von rund einem Glas Milch ist die Kuhmilch wirklich gut für unsere Gesundheit. Solche Aussagen sind für Milchalternativen natürlich nicht zu treffen.
1: Hier heißt es Augen auf die Zutatenliste schauen und vergleichen. In unserer Stichprobe finden sich neben den Grundzutaten Wasser und Hafer, Soja oder Mandel diverse andere Substanzen. Der Mediziner warnt vor allem vor ungesunden Fetten, Zucker und Zusatzstoffen.
7: Künstliche Phosphate sollten wir möglichst wenig aufnehmen, weil die im Körper Alterungsprozesse fördern, insbesondere der Niere. Und Produkte, die Kaliumphosphat oder andere Phosphate enthalten, die sollten Menschen mit einer Nierenerkrankung total meiden, weil sie die Nierenerkrankung schneller fortschreiten lässt. Und immerhin haben wir 10% der Bevölkerung mit einer Nierenerkrankung. Viele wissen das nicht.
1: Kaliumphosphate werden in den Drinks meist als Säureregulator eingesetzt. Oatly macht das, um Kuhmilch ersetzen zu können. Alpro erklärt, man nehme die Bedenken hinsichtlich der gesundheitlichen Auswirkungen sehr ernst. Aldi, Lidl und Netto schreiben jeweils, dass die Werte in ihren Produkten unter den gesetzlichen Grenzwerten liegen. Auch bei Ölen lohnt genaues Hinschauen. Leinöl und Rapsöl gelten als gesund. Doch in einigen Produkten steckt auch Sonnenblumenöl.
7: Sonnenblumenöl enthält sehr viel Omega-6-Fettsäuren und die gelten eher als ungesund.
1: Hohe Zuckerwerte sieht der Arzt kritisch. In unserer Stichprobe haben wir Spitzenwerte von 6 Gramm auf 100 Milliliter.
7: Absolut ungesund, weil der Zucker ist halt immer noch ein Verkaufsförderer. Was süß ist, wird gekauft. Und dieser Zuckergehalt entspricht ungefähr dem einer zuckerreduzierten Bio-Limonade.
1: Der Hersteller Völkel betont auf Anfrage, dass es sich um produktionstechnisch bedingt natürlich entstandenen Zucker handelt, der beibehalten würde, um eine ausgewogene Geschmacksbasis zu bieten. Und die Umweltbilanz? Kuhmilch schneidet hier schlechter ab als eigentlich jeder Pflanzendrink. Reinhild Benning von der Deutschen Umwelthilfe erklärt die Unterschiede zwischen den Sorten.
0: Wer besonders umweltfreundlich sein will mit Blick auf Wasser, im Klimawandel ein wichtiges Thema, sollte er auf Hafermilch oder auf Sojamilch zurückgreifen. Denn hier wird deutlich weniger Wasser verbraucht pro Liter Drink als etwa bei der Mandelmilch, die sehr viel Wasser verbraucht.
1: Vor allem, wenn die Mandeln aus den USA kommen. Hier besser auf europäische Herkunft setzen. Und wie sieht's beim CO2-Fußabdruck aus? Welcher Pflanzendrink hat die beste Klimabilanz?
0: Am besten schneidet hier die Hafermilch ab. Auch Mandelmilch ist ganz dicht dran an einem sehr, sehr guten CO2-Wert. Sojamilch hat etwas mehr CO2 auf dem Buckel.
1: In Sachen Umwelt sind die Pflanzendrinks klar besser als Kuhmilch und damit eine gute Wahl und Alternative. Insgesamt gilt, genaues Hinschauen bei Inhaltsstoffen, Nährwerten und Herkunft der Rohstoffe lohnt sich. Und einen gewissen Preis muss man bereit sein zu zahlen. Zurück zur Kuhmilch. Rund 46 Liter davon verbrauchen wir in Deutschland pro Kopf pro Jahr. In Europa sind wir Spitzenreiter in der Produktion. Da dürften wir doch alle ganz gut Bescheid wissen, oder?
2: Es geht um Milch.
8: Milch.
2: Die kommt von?
8: Von der Kuh, die macht Mu.
2: Oh.
1: Soweit, so einfach.
2: Warum produziert die Kuh Milch?
8: Für die Kälber, für den Nachwuchs. Muttermilch.
5: Für ihre Babys, für ihre...
2: Na, die heißen wie?
5: Ja, nicht Lämmer.
2: Das sind die anderen.
5: Kälber.
2: Ja, Kälber.
9: Damit die Kälber überleben können.
1: Gleichzeitig wollen wir Menschen die Milch zum Trinken für Käse, Butter und Quark. Was bleibt da noch für die Tiere? Und wie ergeht es dem Nachwuchs? Das Leid der Kälber. Wir wollen uns anschauen, wie man vieles richtig machen kann. Zu Besuch auf einem Milchviehbetrieb der Hamfelder Hofbauerngemeinschaft. Rund 100 Kühe hält Landwirt Jan Lieske hier, nach dem Biolandstandard. Ein Besuch in der Kinderstube.
2: Jetzt mal ehrlich, wie finden die das?
10: Passiert nichts.
2: Nee?
10: Nein.
2: Okay. Moin.
1: Zwischen den kleinen Kälbern stehen hier erwachsene Kühe, sogenannte Ammen.
10: Diese Kuh wird jetzt gar nicht mehr gemolken, hat dafür 3 bis 4 Kälber.
1: Das Ganze heißt kuhgebundene Kälberaufzucht.
10: Nach einem Tag werden sie von der Mutter getrennt. Es sei denn, die Mutter ist schon eine bekannte gute Amme, dann kriegt sie sogar Kälber dazu. Mhm. Dann ist es so die ersten 14 Tage, wo man gut aufpassen muss, dass die alle wirklich gut saufen. Da muss man auch vielleicht noch mal eine Flasche dazu ein bisschen füttern und wieder ans Euter ransetzen. Und wenn das einfach alles gut klappt, dann gehen sie hier in diesen Stall rüber und wachsen quasi an der Amme auf.
1: Das sieht auf konventionellen Betrieben anders aus. Kuh und Kalb werden schnell voneinander getrennt. Die erste Milch der Mutter gibt es meist per Flasche. Dann bekommen viele Kälber nur noch Milchaustauschpulver. Der Kontakt zu anderen Tieren ist stark eingeschränkt. Ist Verbrauchern das so bewusst?
2: Wie lange ist das Kälbchen so bei der Mutter?
11: Ein Jahr?
2: Weniger.
11: 8 Monate?
2: Nee, ein bisschen weniger.
11: 5.
2: Noch weniger.
12: Dann ein halbes Jahr.
2: Halbes Jahr? Weniger.
12: Noch weniger?
11: 2 Monate.
2: Noch weniger.
11: Noch weniger.
12: Was gibt's denn?
5: Ein paar Wochen, 2, eine Woche, ein Tag?
2: Ein paar Stunden.
5: Was? Oh, das ist traurig.
11: So wenig nur? Habe ich nicht gedacht.
1: Bei Jan Lieske bleiben die Kälber mehrere Monate bei den Ammen. Sie verbessern ihr Sozialverhalten und können artgerechter aufwachsen. Und dann?
10: Sie werden ja mit 3 bis 4 Monaten, je nachdem, wie sie gut entwickelt sie sind, wie gut sie Silo fressen, Heu fressen, werden sie abgesetzt, getrennt von der Kuh. Dann bleibt der Großteil der Tiere bleibt hier auf dem Hof. Die männlichen werden gemästet zu Ochsen und gehen dann in die Schlachtung. Und die weiblichen werden später selber Milchkuh. Also ich weiß von jedem Kalb, was hier auf dem Hof geboren wird, wo es bleibt.
2: Was denn lukrativer für den Hof, männliche Tiere oder weibliche?
10: Wir brauchen beides.
1: Doch der Umbau zur kuhgebundenen Kälberaufzucht ist nicht ohne und viele scheuen davor zurück. Für viele Landwirte keine einfache Entscheidung, sagt Janosch Reimann, Geschäftsführer der Hamfelder Hofbauerngemeinschaft.
13: Erstmal muss man schon sagen, dass das natürlich eine Herausforderung ist, weil wenn man so ein System gut umsetzen möchte, dann sind da eben auch viele Investitionen erforderlich. Auch im Handling ist ja durchaus eine wesentlich aufwendigere Tierbetreuung notwendig, sodass letzten Endes wir in irgendeiner Form auch mehr für die Milch erlösen müssen.
1: Kälber sind zwingend Teil der Milchproduktion. Das ist Biologie. Doch wirtschaftlich sind sie für viele Betriebe eine Belastung und unbeliebt. Das hat einen Namen: Wegwerfkalb. Und den Frust über Kälber lassen einige offenbar an den Tieren aus. Friedrich Müllen von der Organisation Soko Tierschutz hat uns aktuelles Videomaterial mitgebracht, das gravierende Missstände auf einem Milchviehbetrieb in Süddeutschland zeigt.
14: Hier sieht man grob an Ohren gepackt, am Schwanz gepackt, ab in den Tiertransporter. Pure Gewalt und Sadismus. Das kleine Kälbchen ist krank, macht bei einer Infusion nicht mit, wie der will, und dann tritt er dem Tier halt auf den Kopf. Erst fixiert das mit einem Stiefel am Boden, indem er auf den Hals tritt. Und das ist natürlich, kann für das Tier auch tödlich sein. Ja, das ist eine harte, brutale Gewalteinwirkung.
1: Viele Tiere auf dem Betrieb sind verletzt. Die toten Kälber und Kühe werden in einem Container gesammelt. Was sagen die Verantwortlichen dazu? Der Anwalt des Betriebes schreibt auf Anfrage, man distanziert sich mit allem Nachdruck von einem derartigen Umgang mit Kälbern und Rindern, wie er einigen Mitarbeitern vorgeworfen wird. Diese seien nicht mehr im Milchviehbetrieb tätig. Schon 2019 hatten Tierschützer bei diesem Betrieb Missstände dokumentiert. Auch dieses Mal hat das Videomaterial eine Großrazzia der Polizei ausgelöst.
14: Also die Großrazzia war natürlich schön, ich durfte ja da Zaungast sein. Und wenn man da sieht, der Staat marschiert da auf diesen Betrieb ein, wurde auch einer von den Tätern abgeführt, das war schon gut. Aber jetzt muss halt auch was folgen, ja, weil wir warten immer noch auf die Gerichtsverhandlungen des letzten Falls von 2019 gegen die 2 angeklagten Chefs.
1: Die Soko Tierschutz hat Anzeige unter anderem wegen des Verstoßes gegen das Tierschutzgesetz erstattet. Darin heißt es in § 17 unter anderem, mit Freiheitsstrafe bis zu 3 Jahren oder mit Geldstrafe wird bestraft, wer ein Wirbeltier ohne vernünftigen Grund tötet, aus Rohheit erhebliche Schmerzen oder Leiden zufügt. Auf Anfrage zum Verfahrensstand heißt es von der zuständigen Staatsanwaltschaft, dass die Ermittlungen andauern, vermutlich noch mehrere Monate, da insbesondere die Auswertung der umfangreich sichergestellten Datenträger sowie die Erstattung erforderlicher Sachverständigengutachten viel Zeit in Anspruch nehme. In einem weiteren Fall soll Videomaterial belegen, dass gegen das Gesetz verstoßen wurde. Diesmal geht es um den Transport der Kälber. Für viele Tiere eine Reise quer durch Europa.
14: Hier sehen wir einen der größten Kälberhändler Deutschlands, also eine Firma in Bayern, in der Nähe von Augsburg, die sich spezialisiert hat, die ganzen Kälber, unter anderem auch von dem Betrieb, den wir jetzt gerade gesehen haben, weit weg zu schaffen. Sind dem dann gefolgt und die Fahrt hat 22 Stunden gedauert.
1: Erlaubt sind 18 Stunden mit einstündiger Pause. Gezählt wird vom Aufladen des ersten Kalbes beim Start bis zum Abladen des letzten Tieres am Zielort. Der Anwalt des verantwortlichen Betriebs schreibt uns, dass durch Sonderregelungen auch 21 Stunden zulässig seien, zu denen noch weitere Verzögerungen, auch gegebenenfalls von mehr als 2 Stunden bei unvorhergesehenen Verzögerungen, hinzukommen können. Laut Soko Tierschutz gab es die so nicht.
14: Das ist jetzt diese Umladestation da am frühen Morgen. Und da steht jetzt der Transporter. Und das ist das Krasse. Die haben die 18 Stunden, die sie laut EU fahren dürfen, für einen internationalen Transport eingehalten. Und dann dachten wir, na ja, jetzt laden die gleich aus. Machten sie aber nicht. Der Transporter stand jetzt einfach in der Sonne, stundenlang. Und damit hat er die Transportzeit um 4 Stunden gerissen. Und deswegen werden wir auch Strafanzeige erstatten.
1: Die Staatsanwaltschaft Augsburg bestätigt den Eingang der Anzeige. Weitere Informationen zum Verfahrens- oder Ermittlungsstand erhalten wir nicht. Wir besuchen noch einen Betrieb in Schleswig-Holstein. Die Brüder Mike und Marco Möller haben den Milchhof ihrer Eltern in 5. Generation übernommen.
2: Aber hier fehlt ja was Entscheidendes, ne?
15: Definitiv.
2: Wie war das früher?
15: Ja, bis zum Sommer 2023 wurde hier noch gemolken. Also es gab Kühe hier, die sind dann durch die Eingänge hier reingekommen und haben sich in Reihe aufgestellt.
2: Und warum sind sie jetzt weg?
16: Wir wollen keine Tiere halten aus ethischer Überzeugung und wollen zeigen, dass Landwirtschaft auch ohne Tiere geht. Auch hier war es dann so, dass wenn ein Kalb von der Mutter getrennt wird, das geschrien hat. Und oft sieht man das nicht. Wir sind hier ja auch in einem Stall. Wenn man weiter weg ist, hört man das gar nicht. Aber es sind natürlich auch Muttergefühle da bei der Mutter. Und wenn man das Kalb trennt, da ja, entsteht auch ein Trennungsschmerz.
1: Für die beiden steht Nutztierhaltung immer im Gegensatz zum Tierwohl. Verbesserungen innerhalb des Systems brächten zu wenig. Sie wollen nun in einer solidarischen Landwirtschaft arbeiten und haben den Betrieb komplett auf Gemüseanbau umgestellt. Eine schwerwiegende Entscheidung, die nicht für alle richtig und umsetzbar sein wird. Bauer Lieske ist von der kuhgebundenen Kälberaufzucht überzeugt. Sie soll mehr Tierwohl gewährleisten.
10: Richtig sehen tut man das, wenn wir hier einstreuen. Wie sie so richtig Vollgas geben. Ja? Die Hirsten ja viel Platz, die können richtig Gas geben. Und über Sommer sind die ja auch auf der Weide. Und dann ist es morgens, machst du das Tor auf und die Kälber geben alle richtig Gas. Und das ist schon auch eine Lebensqualität für einen selbst, dass man das so sehen kann. Und
2: glückliche Kühe, glücklicher Bauer?
10: Ein bisschen auf jeden Fall, doch.
1: Mit unserem Einkauf können wir gute Produkte und mehr Tierwohl unterstützen. Generell gilt, nicht von Trends oder Marketing der Milchindustrie blenden lassen. Nur wenn Verbraucher kritisch Preis, Herkunft, Zutaten und Nährwerte hinterfragen, können sie sicher sein, dass die Produkte zu einer gesunden und ausgewogenen Ernährung beitragen.
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4: Du kleiner Schächtax.
5: Meine Superkraft ist einfach, dass ich versuche, den Tieren nichts aufzuzwängen. Ich versuche, dass sie glücklich sind. Dass ein Tier Schmerzen empfinden kann, Freude empfinden kann, Liebe empfinden kann, ja, das weiß ich mit Sicherheit. Und da ist es egal, ob es jetzt ein Hund ist, eine Katze oder ein Schwein. Die blühen wirklich auch wie so ein Blümchen. Ja? Ja. Wenn du eine Knospe hast und die blüht dann auf. Wenn die merken, ich bin gerettet, ich bin in Sicherheit und die werden dann auch ordentlich gepflegt und behandelt, dann blühen die wirklich auf. Wir sind ein Planet, es gibt einen Haufen Geschöpfe auf diesem Planeten und alle sind es wert, gerettet zu werden, alle sind es wert, in Sicherheit zu leben. Ich bin eigentlich der unfreieste Mensch, den es gibt, weil ich kann nicht einfach weggehen, ich kann nicht einfach abends mal essen gehen oder sonst was. Es muss alles geplant sein, es muss alles durchorganisiert sein. Heute denke ich einfach, wenn ich gehen muss, dann gehe ich zufrieden und glücklich, weil ich viel geleistet habe. Ich habe extrem viele Tiere gerettet in meinem Leben und das gibt mir einfach so eine innere Zufriedenheit. Der Standort hier, also das Tierrefugium Hanau, ist für uns optimal, weil wir sind direkt an der Natur, wir sind direkt am Wald. Wir haben es 5 Minuten nach Hanau, wir haben es in 10 Minuten nach Aschaffenburg, 20 Minuten bis in Frankfurt, also es ist wirklich sehr zentral. Also Motorradfahren ist meine große Leidenschaft. Das ist wirklich für mich so die Sache, wo ich den Kopf am besten abschalten kann. Ja? Dann konzentrierst du dich aufs Fahren, konzentrierst dich auf die Umgebung. Versuche ich auch so oft, wie es geht, mich auf den Bock zu setzen und dann loszufahren. Das ist auch ein Stück meiner Freiheit. Wir sehen uns.

0: Nicht immer scheint die Sonne im Kronberger Opelzoo. Gerade für die Giraffen sind Regentage aber ein Problem. Denn wenn sie nicht nach draußen können, droht Langeweile in der Halle. Da müssen ihre Pflegerinnen schon mal tief in die Trickkiste greifen. Annalena Schmidt und Azubi Judith Hennemann wollen kreativ werden. Das bleibt natürlich nicht unbemerkt.
1: Ja, guckt ihr mal gut zu, genau.
0: Ein kleines Überraschungspaket.
1: Das wird Beschäftigung für unsere Giraffen, weil das Wetter ist heute ja nicht ganz prickelnd. Also ist zwar, der Regen ist zwar kein Problem, aber die Anlage ist so rutschig, dass die Giraffen halt ausrutschen könnten. Und bei so langen Beinen ist es einfach zu gefährlich. Wenn die sich verletzen, kann man da natürlich dann nicht großartig irgendwie medizinisch noch behandeln. Wenn da irgendwas kaputt ist an so einem großen Bein, dann ist das kaputt. Und deshalb sind wir da ein bisschen vorsichtiger. Und wenn es rutschig ist, lassen wir sie halt nicht auf die Anlage. Und damit die sich hier in der Halle dann nicht langweilen, weil draußen ist natürlich ein bisschen mehr Action mit den anderen Tieren, gibt es da ein bisschen was zu tun. Das ist jetzt so eine Beschäftigungsflasche mit ein bisschen was Leckerem drin.
0: Bei dem Stichwort werden die Langhälse hellwach.
1: Schneckebrot und Trockenfrüchte, die Nüsse, einfach da drin überall so verteilen, dass überall so ein bisschen was drin ist. In kleinen Stücken am besten.
0: Aha, also so eine Art Versteckspiel.
1: So eine Giraffe, die hat ja so eine relativ lange Zunge, die ist ja so 25 cm lang und die haben hier überall verschiedene Löcher an verschiedenen Höhen und da dürfen sie dann dran rumpulen, damit einfach ein bisschen Beschäftigung. Und es ist halt wichtig, dass die jetzt uns dabei zugucken, wenn wir das befüllen. Wenn wir jetzt die Flasche draußen befüllt hätten und einfach hier aufhängen, dann würden die da wahrscheinlich in 2 Stunden noch nicht dran gehen. Und wenn die jetzt sehen, was wir da alles so reintun, dann kriegen die das einfach viel besser mit. Und ich hoffe, dass sie da nicht ganz so große Angst vor der Flasche haben, weil du kennst ja unsere Giraffen. Sobald irgendwas sich hier verändert, ist erstmal die Panik groß. Ne? Ja.
0: Heute ist eher das Problem, dass der Aufbau sich in die Länge zieht. Die Giraffen schieben Kohldampf.
1: Dann darfst du die Leiter festhalten und ich gehe klettern und hoffe mal, dass das funktioniert. Ja, so dass ich da oben an den Haken drankomme.
0: Ja, eine Pflegerin ist eben keine Giraffe. Deren Futterplätze sind ganz, ganz oben.
1: Ja, hier ist extra ein Haken einfach dran. Da kann man auch mal Laub dranhängen oder man Luzerne sagt, dass der woanders hängt. Es ist wichtig, dass das gut fest ist, weil unsere Giraffen, die spielen mit ihrer Zunge halt einfach an allem dran rum.
0: Ah ja.
1: Und wenn das Ding dann hier runterfallen würde und zwischen den Füßen liegt, ist das natürlich eine große Verletzungsgefahr, weil dann stolpern sie drüber.
0: Nein, das braucht kein Mensch und keine Giraffe.
1: Gut, ich würde sagen, dann dürft ihr spielen.
0: Und futtern.
1: Ist die Leiter wieder mit raus?
0: Hier hat alles seine Ordnung. Es geht doch nichts über einen aufgeräumten Speisesaal.
1: Gut, dann machen wir jetzt hier zu und dann können uns die Giraffen raus.
0: Na, endlich. Giraffendame Zwocki hätte gegen eine kleine Zwischenmahlzeit nichts einzuwenden.
1: Geh mal gucken.
0: Ja, schon gut. Eine Giraffendame behält stets die Kontenance. Hektik vorm Fressen niemals. Die Frage ist nur, wie geschickt sich Zwocki gleich anstellen wird. Von ganz groß und weit oben zu ganz klein und, sagen wir, bodennah. Die Rabauken haben Riesenhunger.
2: Hallo Carla, muss hier, nee, da wollen wir nicht durch. Ja, kommt mal.
0: Desiree Stutt ist momentan Ersatzmama für Zicklein Carla und Mufflon-Baby Rosi.
2: Oh, Zeit, ne? Ja. So, Raubtierfütterung. Die haben riesen Hunger heute, weil wir haben die jetzt langsam mal umgestellt auf 4 Fütterungen statt 5. So, eine schwierige Entscheidung, mit wem fangen wir an?
0: Weil süß sind sie beide und ungeduldig.
2: Komm mal, Rosi. Rosi, komm mal. Na, komm mal hier. Hier, komm mal. Ich fange immer ganz gerne mit Rosi erstmal an. Oh nein. Weil sie ist halt sehr stürmisch, aber Rosi trinkt schneller.
0: Naja, wenn sie dazu kommt.
2: Carla ist sehr speziell auch. Also das ist so nimmersatt. Ne? So stürmt sie ja auch immer noch auf die Flasche. Und ich befürchte, wenn sie nach 2 Monate alt wird, wird das auch wirklich abenteuerlich, sie zu füttern. Okay, komm mal. Hier, komm mal. Wir ignorieren sie kurz. Komm mal her. Hier, komm mal. Machen wir jetzt Carla. Carla, komm mal. Ja, du bist ein armes Mucki. Komm mal. So, jetzt ist es immer, musst du immer erstmal andocken. Ganz langsam. Und dann ist es immer, als wenn sie auch schon 3 Tage nichts gekriegt hat. Auch, ne?
0: Was so nicht stimmt.
2: Ich habe schon ein paar Ziegen aufgezogen. Nee, das ist sie schon speziell.
0: Sie ist halt von der ganz schnellen Truppe.
2: Mach langsam. Es nimmt ja auch keiner was weg.
0: Ach, sicher?
2: Mit dir versuchen wir es gleich nochmal, ne? Ist halt schwierig, wenn man Rosi zuerst füttert. Carla, die ist halt ständig an einem dran. Versucht dann auch Rosi wegzudrücken.
0: Dabei ist Carla viel kleiner als Mufflon Rosi.
2: Rosi ist da so ein bisschen auch, ja, erwachsener vielleicht auch. Na, Mugi?
0: Pech für Rosi. Carla trinkt und trinkt und...
2: Soll man sich wundern, was in so einen kleinen Körper reinpasst, ne?
0: Noch nicht mal die Kuschelattacke hilft dem Mufflon.

0: Wir müssen erstmal die Ziege fertig machen, weil du weißt ja, wie das ist immer. Jo. Sie sucht einen Nuggel. Den Nono habe ich nicht im Gesicht.
1: Ganz schön anstrengend, das Fläschchen geben. Und das jeden Tag viermal. Aber Desiree Stutt liebt ihre beiden Tierkinder, die zu ihrer Pflegerin eine ganz starke Bindung haben.
0: Handaufzuchten, ja, die machen schon Spaß. Natürlich ist es immer viel Arbeit, weil man sich natürlich ein bisschen mehr darum kümmern muss und man auch die Verantwortung trägt. Aber ach, das ist so irgendwie auch so dankbar. Ich meine, man sieht, dass sie wachsen und dass sie sich entwickeln.
1: Und schmusen.
0: Genau, und das ist halt auch, man hat das ja schon mal, dass wenn man zu Tieren auf die Anlage geht, dass sie halt auch immer weglaufen. Das ist dann auch nicht mal toll.
1: Die Gefahr besteht hier nicht. Und endlich ist auch mal Rosi dran.
0: Rosi, komm mal. Hier, komm mal. Bei ihr klappt das auch manchmal schon, wenn sie ein bisschen Ruhe hat, dass sie den Nuggel auch selber schon findet. Sie hat auch eine andere Trinkkultur eigentlich auch als Carla. Sie ist eher so der Räuber, es geht nicht schnell genug und sie ist ein bisschen sinnig, ein bisschen ruhig. Und Carla, die ist auch ganz furchtbar mit der Aufmerksamkeit. Also sie muss immer betütert werden auch. Sitzt auch gerne auf dem Schoß, klettert auf die Schulter. Na komm mal. Carla, du musst jetzt auch mal woanders spielen gehen. Deswegen, wenn man mal zu zweit findet, ist das auch schon, das ist ein bisschen entspannter auch, ne? Und Carla, wie gesagt, das ist ihr auch völlig egal. Ja, komm mal.
1: Ja, und dann? Es hieß ja, Carla solle spielen gehen.
0: Carla, ernsthaft?
1: Im Frankfurter Zoo ist die Zeit des Wartens für Tigerin Malea bald vorbei. Ein neuer Gefährte ist schon auf dem Weg zu ihr. Und hier kommt der Transporter mit der kostbaren Fracht direkt aus Spanien. Tiertransporteur Manolo López und Tigavani haben die lange Fahrt heil überstanden. Die Zooleitung und die Pfleger sind schon zur Stelle. Und Vanni? Schau an, der döst entspannt. Der Tigermann hat ein Beruhigungsmittel bekommen, damit er keinen Reisestress hat. Das ist üblich und ungefährlich. Völlig betäubt darf kein Tier transportiert werden.
2: Also er hat zwar eine Langzeit-Sedation bekommen, das dauert 3 Tage. Also 3 Tage ist er relativ ruhig, also das hilft sehr viel. Heute ist der höchste Punkt, also heute ist er am tiefsten. Sieht man ja?
1: Ja, sieht man deutlich. Nach und nach sammeln sich um Vanni, den momentan nicht ganz so feurigen spanischen Neuankömmling, noch mehr Zoo-Mitarbeiter. Tierärztin Christina Geiger ist dabei. Vanni wird sie ganz bald kennenlernen. Und auch an die anderen noch fremden Gesichter wird sich Vanni gewöhnen, wenn er denn mal wach wird. Tja, alle putzmunter hier und neugierig, oder sagen wir mal, fast alle. Auch der Zoodirektor begrüßt Vanni persönlich, denn selbst ein müder Tiger ist natürlich ein aufregender Tiger.
3: Das ist sehr spannend, ja, sehr spannend. Wir sind froh, dass wir jetzt endlich wieder einen männlichen Tiger haben. Jetzt müssen wir mal schauen, wie er sich mit der Malea verträgt. Aber vorher muss er natürlich in die Quarantäne und dann sehen wir weiter.
1: Doch bevor Vanni in die Quarantänestation wandert, muss er aus der Transportbox raus. Und auch wenn er noch so brav schaut, das wird nicht einfach. Kronberger Opel Zoo wartet die Futterflasche auf Kundschaft. Giraffe Zwocki macht sich auf den Weg. Langsam und zielstrebig oder etwa nicht?
4: Also ich rechne damit, dass sie jetzt nicht gleich drangehen wird, sondern dass sie erstmal halt ein bisschen schüchtern ist. So wie unsere Giraffen eigentlich immer sind. Das würde mich jetzt wundern.
1: Gut, einmal wundern bitte.
4: Ja, Mäuschen, gehst du doch direkt ran.
1: Zwocki weiß, dass die Flasche mit Leckereien gefüllt ist. Warum sollte sie da noch zögern?
4: Ja, Zwocki, die ist immer so relativ resistent gegen Veränderungen. Also, wir hatten ja auch zwischendurch jetzt schon mal so andere Sachen ausprobiert. Und Zwocki, die ist da nicht so empfindlich. Also Katharina, die nimmt alles einfach mal so übel, wenn man irgendwas verändert in ihrer Umgebung. Und dann ist das auch egal, wenn da was Leckeres drin ist. Es wird erstmal ignoriert.
1: Mal sehen, wie der Rest der Gruppe reagiert.
5: Martin, kommst du auch?
1: Nicht nur der halbwüchsige Martin kommt, im Nu sind alle Giraffen da. So kann man sich irren. Und Und vor allem Zwocki legt eine bislang unerkannte Begabung an den Tag. Dank ihrer langen Zunge kommt sie prima an die versteckten Leckerlis wie Knäckebrot und Trockenfrüchte heran. Die Frage ist nur, ob die anderen auch mal zum Zug kommen. Zum Beispiel die Kleineren. Na gut, dann eben nicht. Diese Flasche ist wie ein Magnet. Also zumindest für Zwocki.
4: Also ich bin super zufrieden. Also ich habe die Flasche selber noch nie eingesetzt. Deshalb bin ich, wusste ich nicht genau, wie sie reagieren. Aber da bin ich echt erstaunt. Schön.
1: Und kaum hängt mal ein Familienmitglied an der Flasche, kriegt Zwocki Futterneid. Aber die Giraffengruppe regelt solche Sachen allein. Die Pflegerinnen können nur zuschauen. Siehste, Zwocki ist schon wieder Chefin im Ring. Irgendwie kann die Giraffendame heute ihre Zunge nicht im Zaum halten. Bleibt festzustellen, Giraffen können auch drinnen ihren Spaß haben. Vor allem, wenn sie sich am Buffet so durchzusetzen wissen wie Zwocki. Ja, es gibt Tage, an denen einem einfach nichts Spaß macht. Draußen sein, die frische Luft genießen. All das interessiert den jungen Elefantenbullen Tamo heute überhaupt nicht. Denn er hat Bauchweh und Durchfall. Zum Glück rauscht die ärztliche Hilfe sofort heran. In ihrem Zebra-Mobil haben Zookurator Jörg Beckmann und Tierärztin Uta Westerhüß eine ganze Palette an Gerätschaften, als wollten sie auf Großwildjagd gehen. Naja, ist ja auch fast so.
6: Wir müssen jetzt leider unseren jungen Elefantenbullen pusten. Der ist, dem geht es nicht ganz so gut und der ist in seinen Pflegejahren, der ist ein bisschen unkooperativ, weil sonst könnte man die auch mit der Hand spritzen. Das will aber gerade überhaupt nicht. Und da wir eine größere Menge haben, gehen wir jetzt hin und pusten ihm das einmal drauf.
1: Ob es mit einmal drauf pusten getan ist? Jedenfalls haben die beiden ein ganzes Arsenal an Pfeilen und Spritzen parat.
6: Na, Elefant ist ja jetzt auch mal nicht so klein. Das heißt, er braucht einfach mehr Medikament. Ne? Genau wie bei Hund. Ein großer Hund kriegt mehr als ein kleiner Hund.
1: Und womit wird geschossen?
6: Das Gewehr setzen wir schon ein, aber dann auf weite Distanz. Sie werden gleich sehen, die Distanz ist gar nicht so groß. Und dann ist das Blasrohr eigentlich schoner.
7: Und man ist mit dem Blasrohr einfach schneller. Also das Gewehrladen, das dauert viel länger. Ne, mit dem Blasrohr ist man einfach viel schneller durch und auch schon dafür das Tier, weil man einfach die ganze Aktion schneller beendet hat.
6: Also witzig findet ihr das nicht. Er fühlt sich natürlich jetzt schon dann auch in die Ecke gedrängt, wenn wir von zwei Seiten, was aber eigentlich ganz gut klappt, ihm jetzt hintereinander die Pfeile drauf pusten. Am besten wäre es tatsächlich, wir würden es ihm mit der Hand spritzen. Aber da ist er gerade nicht so kooperativ. Ja.
1: Gleich wird's ernst. Obwohl Jörg Beckmann schon oft mit dem Blasrohr geschossen hat, ist es jedes Mal wieder spannend und gefährlich. Denn manchmal muss er ganz nah ran ans Tier.
7: Das kommt mal drauf an, wie groß das Ziel ist. Ne? Also ein Elefant hat ja einen erfreulich großen Hintern an der Stelle. Da geht es relativ weit. Klar, je kleiner das Tier, desto kleiner die Trefferfläche, desto dichter muss man ran. Ne? Also man kann jetzt 20 Meter, wenn es groß genug ist, und kommt auf die Größe des Tieres an.
1: Tierärztin und Zookurator sind bereit und es fühlt sich an wie vor einem Duell. Tamo ahnt noch nichts, aber man spürt, es geht ihm nicht gut und er zieht sich zurück. Drinnen steigt die Anspannung. Doch noch ist es nicht so weit.
6: Wir warten, dass Tamo in die Box kommt. Der läuft draußen und er wird jetzt praktisch in seine Box geführt und bleibt dann da auch drin.
1: Also abwarten.
7: Jetzt geht die Tür auf.
1: Nein, falscher Alarm. Doch die beiden sind erfahren genug, um zu wissen, dass eine solche Aktion gut vorbereitet sein muss. Hektik wäre jetzt fehl am Platz.
7: Mit Tieren arbeitet, überhaupt mit lebenden Dingen. Es geht einem Gärtner oder einem Botaniker nicht anders. Deshalb muss ich dann an den Rhythmus der Tiere oder Pflanzen anpassen. Das ist halt. So wie jetzt sind das mal nur ein paar Minuten und bei anderen Sachen sind es wirklich Jahre, die man warten muss.
1: Hier lässt mal der Patient die Ärzte warten. Sonst kennt man es ja eher umgekehrt. ob Tamo heute noch geholfen werden kann?

0: Gleich nebenan hat sich Zicklein Karla einen Aussichtsplatz erobert.
1: Du gehst jetzt mal weg.
0: Ja, oder auch nicht.
1: Du bist fertig, ne? Du bist ein Muggi.
0: Aber Karla hat sich häuslich eingerichtet.
1: Sie geht dann ja auch nicht wieder runter.
0: Ist vielleicht eine Bergziege.
1: Hopp. Das ist total ziegentypisch. Also, dass Rosi mal zu einem hinkommt, das ist eher, wie gesagt, sie ist halt so ein bisschen... Sie läuft zwar mit, aber angefasst werden macht sie nicht so gerne. Karla ist genau das Gegenteil.
0: Und so akrobatisch.
1: Mit dir können wir noch richtig viel Quatsch machen. Sollen wir dir noch Blödsinn beibringen?
0: Was, reicht das noch nicht?
1: Mucki, du bist ja auch so eine, für Möhrchen machst du alles.
0: So langsam könnten die drei im Zirkus auftreten.
1: Karla, wir haben einen riesigen Steinhaufen gebaut.
0: Der Steinhaufen interessiert Karla jetzt nicht so sehr.
1: Mucki.
0: Nö, ist gut. Mutti ist hart im Nehmen.
1: Ich habe auch schon zig Kratzer am Nacken.
0: Zum Glück erweitern die beiden Frechdachse dann doch noch ihr Spielfeld. Aber so gut gemeint der Steinhaufen auch sein mag, die Pflegemama ist doch viel spannender. Und dann kommt der Spruch, den alle Kinder mal zu hören kriegen.
1: Muggis, ihr könnt auch mal alleine rumspielen gehen.
0: Hm? Och nö, warum denn?
1: Karla, hier, komm mal. Komm mal. Hopp, hopp. Fein.
0: Immerhin erste Erziehungserfolge.
1: Bewegen müssen sie nicht lernen. Und das ist auch ganz wichtig, dass sie sich bewegen, weil das ja auch die Verdauung auch anregt. Und das sind ja auch Kinder irgendwie, ne? Die sollen ja auch toben.
0: Naja, jeder hat so seine ganz eigene Vorstellung von Bewegen. Mufflon Rosi bewegt sich gern auf die Pflegerin zu und Karla bewegt sich zwischen hoher Akrobatik und ziellosem Herumspringen. Also typisch Kinder eben.
1: So, das wird jetzt ein bisschen...
0: Der Abschied ist jedes Mal ein Balanceakt. Desiree Stutt wird heute noch mal wiederkommen, aber nicht zum Füttern, nur das wissen die beiden jetzt noch nicht. Im Frankfurter Zoo steht eine größere Aktion an. Tiger Vanni, der gerade aus Spanien eingetroffen ist, soll in die Quarantänestation umziehen. Dazu muss die schwere Transportbox inklusive Tiger aus dem Auto herausgehoben werden. Und das geht nur mit Hilfe von Technik. Knapp 2000 Kilometer ist Vanni gefahren, jetzt hängt's an ein paar Zentimetern. Das Zoo-Team schaut genau hin und stellt fest, diese Kiste ist ungewöhnlich.
2: Wie haben die das denn reingekriegt, frage ich mich. Da sind gar keine Löcher für den Stapler.
3: Viele Menschen.
0: Gute Idee, eigentlich.
2: Ja komm, wir sind doch auch genug.
0: Vielleicht als letzte Möglichkeit. Lieber versuchen es die Männer noch mal mit dem Gabelstapler und mit vereinten Kräften, geht's dann doch voran. Zum Glück sind die Helfer so zahlreich erschienen. Und den stellvertretenden Direktor, den kann so leicht nichts erschüttern.
4: Ja. Jede Kiste ist ein klein bisschen anders und muss man entsprechend reagieren und machen. Also jede Kiste sieht immer ein bisschen anders. Aber ja, es läuft gut.
0: Es sieht ein wenig halsbrecherisch aus, wie die Kiste da überhängt, aber schließlich lässt sich vermelden, der Tiger ist gelandet. Vanni, der im Zoo von Rotterdam geboren wurde und die meiste Zeit seines Lebens im spanischen Benidorm verbracht hat, wird nun ein echter Frankfurter. Bis jetzt hat sich der 7-jährige Sumatra-Tiger sehr entspannt verhalten. Was vor allem an dem Beruhigungsmittel liegt, das er vor der langen Fahrt bekommen hat. Und jetzt fragen sich alle, wann Vanni seine Transportkiste verlassen wird.
4: Werden wir sehen. Man weiß nie. Also ich denke, er wird schon rauskommen.
0: Ja, hoffentlich. Und frei nach Dalia Lavi. Oh, Vanni, kommst du? Im Kronberger Opel Zoo kümmern sich die Pfleger nicht nur um die großen Tiere, wie

0: von Tamu. Auch die Kolkraben bekommen ihre Portion Aufmerksamkeit und Spaß. Pfleger Stefan Moser macht das sogar besonders viel Freude.
1: So, ja, Madame, hier ist aber. So, ich bespaße jetzt unsere zwei Kolkraben. Das haben wir die Hexe, das ist der Rudi.
2: Hey, Rudi, Tag auch.
1: Sie kennen das eigentlich, wenn sie irgendwas mir raus tun, dann kriegt sie auch irgendwas. Ist das schön gemacht.
0: Stefan Moser hat ein spezielles Behältnis dabei.
1: Das ist so ein Überraschungsei. Ich habe hier so viele leckere Sachen. Mal gucken, ein paar Mehlwürmchen.
0: Und die pickt sich Hexe dann raus, aber wie?
1: Ich habe keine Ahnung, was er macht. Ich habe das noch nie ausprobiert. Ich habe das bloß von Kollegen gehört, dass das anscheinend gut funktioniert. Ich habe das selber noch nie ausprobiert.
0: Dann wird es aber mal Zeit.
1: Also, wir bräuchten rein theoretisch noch ein zweites. Wir haben sogar eins. Aha. Wir haben ja zwei Kolkraben.
0: Zwei schlaue Kolkraben übrigens.
1: So. So, dann gucken wir mal, ob das klappt. Sollte das nicht klappen, dann haben wir immer noch den Sack, wo wir da alles andere reintun können. Dann können sie es von innen aufhacken. Den Sack kriegen sie auf, das habe ich schon gesehen. So, mein Mäuschen. So, ich will das da haben. Ich will irgendwas haben von dir. Genau so will ich das haben.
0: Teil 1 der Aktion klappt ja schon mal gut.
1: Wie versteckt das jetzt?
0: Und siehe da, Hexe hat das Ei tatsächlich aufbekommen. Ganz still und heimlich.
1: Ist halt eine Dame, die will nicht beim Essen gestört werden.
0: Ja, und Rudi müsste das doch auch hinkriegen.
1: Ja, Rudi ist ein bisschen ängstlicher. Mal gucken, ob der jetzt überhaupt herkommt. So, er kommt her. Der wird auch abhauen. Oh nee, es ist Hexe fertig, jetzt klaut sie uns bestimmt. Ja? Nee, ich nehme mich auch.
0: Auch Rudi öffnet sein Überraschungsei völlig problemlos. Und nun? Stefan Moser ist seinerseits überrascht.
1: Ich habe gedacht, das ist ein bisschen schwerer für die. Aber okay, es sind halt Raben, das soll man nicht vergessen.
0: Ja, eine Lehrstunde.
1: Ich bin wirklich enttäuscht. Wo ich noch klein war, ich habe das hier nicht aufbekommen als kleines Kind, diese Ü-Ei. Da muss mir immer Mama helfen oder Papa. Ich habe das allein nicht hinbekommen am Anfang. Ich schaffe das Höhe. Ganz easy. Na, ich gebe denen gleich noch ein bisschen was anderes. Ich gebe denen ein größeres Paketchen und dann. Ja, da haben sie hoffentlich ein bisschen mehr zu tun.
0: Eine Herausforderung, die Hexe und Rudi gerne annehmen. Im Elefantenhaus des Opel Zoos ist es den Pflegern endlich gelungen, Tamo in seine Box zu dirigieren. Nun können Jörg Beckmann und Uta Westerhüß zur Tat schreiten.
3: Hallo Tamo. Bist du mit mir durch?
4: Hallo Großer. Vorsichtig.
3: Na?
4: Hallo Großer.
0: Der kranke Tamo soll die Arznei mit Blasrohren injiziert bekommen.
4: Hey, mein Schatz.
0: Die Tierärztin fackelt nicht lange.
4: Jo.
0: Vertraute Worte sollen ihn beruhigen.
3: So ist er fein, der Tamo.
4: Gut, Schatz, fein.
0: Nicht jeder Fall sitzt.
3: Ist gut. Alles gut. Hm?
0: Das ist ein Job, der keinem richtig leicht fällt.
4: Guck mich mal nicht so an.
3: Tamo.
0: Ein so großes Tier wie Tamo braucht eine ziemlich hohe Dosis an Medizin. Daher schießen Tierärztin und Zookurator viele Pfeile ab.
3: Tamo.
4: Jo, Großer. Ich weiß, ist doof.
0: Die Antibiotika in den Pfeilen sollen Tamos Infektion stoppen. Seine Ärztin macht sich Sorgen.
3: Alles gut, ist gleich vorbei.
4: Er hat Durchfall und er hat Bauchschmerzen. So. Und die bakteriologische Untersuchung des Kots läuft noch. Normalerweise würde man da auch erstmal abwarten und entsprechend das Antibiotikum einsetzen, wenn nötig ist. Er gefällt mir aber so nicht, dass ich sage, okay, wir gehen jetzt schon mal rein mit dem Antibiotikum.
3: Ich bin fertig.
4: Ich hab noch zwei.
3: Ist gut. Bleib. Braver Boy. Ganz brav machst du das. Ist gleich vorbei. Und dann geht's dir auch besser.
4: Fertig.
3: Fertig. So, super gemacht, Tamo.
4: Fein. Hier, fein, danke. Prima.
0: Selbst jetzt bleibt Tamo ganz brav.
3: Ich hab nichts mehr. Guck. Alles gut.
4: Ist gut.
3: Ich kann auch immer raus.
4: Jawohl.
3: Fein.
4: Prima.
0: Wunderbar. Er räumt sogar mit auf.
3: Die andere?
0: Ja, kleiner Scherz, aber ganz so lustig ist die Situation nicht.
3: Ja, muss jetzt aufpassen, dass man die jetzt nicht wegholt, die Spritze. Dann ist man so dicht dran, dass er einen greifen könnte. Jetzt kommt die nächste.

0: Daneben.
1: Weg mit dem Zeug.
0: Drei Stück noch da. Hm? Hinten sind alle raus oder hast du
2: Nee, hinten sind noch drei.
0: Hinten sind noch drei. Jetzt kommt noch eine. Danke. Okay.
2: Ich würde sagen, wir lassen ihn jetzt auch und.
1: Die Ärztin wird nachdenklich.
2: Ich würde gerne noch einmal mit den Pflegern sprechen.
1: Aber Tamo ist noch nicht fertig mit Aufräumen.
0: Mhm. Jetzt kommen noch zwei. Wunderbar.
2: Ja, ist gut. Ich weiß, du bist da. Okay. Wir lassen dich jetzt.
0: Genau.
2: Alles gut. So. Prima.
0: Tschüss, Tamo. Die auch noch? Abgefallen. Gut. Drei stecken noch, aber die kriegt er gleich raus.
2: Okay.
0: Gut. Bis denn.
1: Ob die Antibiotika schnell genug gewirkt haben? Viele Pfeile sind herausgefallen und werden nun von Tamo fachgerecht entsorgt. Auch für die Pfleger ist die Situation neu. Tamo war noch nie krank.
3: Wir werden jetzt einmal dem Kleinen die Pfeile rausziehen, beziehungsweise die drei Nadeln, die er noch stecken hat. Dazu wird der König ihn einmal ins Turn stellen und ich ziehe ihm einmal die Nadeln raus und die den einen Pfeil, den leeren, der unten noch liegt, den holen wir dann noch raus.
1: Selbst wenn es ihm nicht gut geht, befolgt Tamo brav die Kommandos. Der Neunjährige lässt seine vertrauten Menschen ganz nah an sich heran.
4: Okay. Tamo, good. Fine boy.
1: Fürs Erste ist es überstanden. Tamo darf wieder raus ins Freie. Die Medikamente werden hoffentlich die Infektion stoppen. Und alle im Opel Zoo wünschen sich, dass Tamo bald wieder ganz gesund wird. Zurück in Frankfurt. Hier sind vor ein paar Jahren die westkaukasischen Steinböcke eingezogen. Die in freier Wildbahn stark gefährdeten Tiere fühlen sich in ihrer großen Anlage sehr wohl und haben sogar schon Nachwuchs bekommen. Dass es ihnen so gut geht, liegt auch an der liebevollen Betreuung durch Pfleger Patrick Wayman.
5: Oh ja, herrlich. Da wartet ihr ja schon. Na? Habt ihr Hunger? Habt ihr Hunger? Guck mal, was ich dabei hab.
1: Patrick Waymans großes Ziel ist es, die Steinböcke handzahm zu machen. Wann immer er also zu ihnen kommt, bringt er Leckerlis mit. Der Erfolg kann sich sehen lassen.
5: Mittlerweile sind sie eigentlich ziemlich umgänglich geworden und vor allen Dingen auch neugierig. Und das haben wir uns natürlich auch gleich zunutze gemacht. Wir wollen ja natürlich auch, dass sich die Tiere an uns gewöhnen und sprich auch, dass der Umgang mit ihnen sehr einfach ist. Deswegen fangen wir jetzt auch an, die Tiere an die Hand zu gewöhnen. Sprich, dass Berührungen von uns an sich, dass es nichts Schlechtes ist oder dass sie das mit nichts Negativem assoziieren. Und das ist natürlich auch ein Riesenvorteil dann später auch für das Tiertraining, beziehungsweise auch, wenn die Tierärztin mal bei uns vorbeischaut und sich die Tiere angucken möchte, dass wenn die auch irgendwie kleinere Verletzungen haben, die Steinböcke, dass sie nicht gleich irgendwie in Narkose gelegt werden müssen, nur vielleicht für eine Augensalbe oder für irgendeine Wunde, die sie dann irgendwie im Fell haben. Deswegen trainieren wir sie so ein bisschen bis zu einem gewissen Grad. Also man muss auch schon vorsichtig sein. Ich meine, diese Hörner, die sind schon respekteinflößend und die können auch ohne Probleme mal einen hier so die Beckenknochen oder die Kniescheibe zertrümmern. Da muss man schon sehr vorsichtig sein.
1: Das leuchtet ein.
5: Oder auch hier bei den Weibchen, da sind die Hörner jetzt nicht so krass ausgeprägt, aber dafür sind sie halt wendiger und ziemlich spitz. Man muss schon vorsichtig sein.
1: Dabei sehen sie so lieb aus, besonders das erst 8 Tage alte Jungtier. Für die Älteren hat sich Patrick Wayman sogar ein spezielles Übungsprogramm ausgedacht.
5: Sehr schön. Na also, gut.
1: Gehorsam folgen sie seiner Hand.
5: Noch ein Stück? Gut gemacht. Sehr gut. Guck, das hast du dir jetzt verdient.
1: Balancieren auf Kommando. Nicht schlecht.
5: Das sieht jetzt vielleicht so ein bisschen nach irgendwelchen Zirkusaktionen aus.
1: Ja, durchaus.
5: Hat aber auch schon alles einen tieferen Sinn. Beispielsweise kann ich mir jetzt hier die Hufe direkt mal angucken. Also richtig nah dran. Ich muss natürlich aufpassen, dass ich nicht verletzt werde. Aber das sind alles so Sachen. Wenn er jetzt zum Beispiel hierher kommt, ist er so sehr damit beschäftigt, die Balance zu halten, dass er da nicht runterfällt.
1: Na ja, klettern können sie ja ganz gut.
5: Gut, Großer. Na? Und die Hufe sind da ganz nah dran, sodass man sie auch mal ein bisschen besser in den Augenschein nehmen kann. Gut gemacht. Kommst du noch ein Stück? Schaffst du das?
1: Nein, der Bock zögert. Und was nun? Tigermann Vanni beobachtet die vielen neuen Gesichter um ihn herum. Er ist gerade eben in die Quarantänestation gebracht worden. Schafft er nun den ersten Schritt raus aus der Transportbox und rein ins Gehege? Manche Raubkatzen fremdeln, aber Vanni hat Mut.
6: Sofort aus der Kiste raus, in die Anlage rein. Jetzt muss man schauen, wie er sich eingewöhnt. Aber der ist ja noch ein bisschen schläfrig vom Transport. Muss jetzt erstmal erkunden, wie die Umgebung ist. Und wir sind auch gespannt. Das ist ja das erste Mal, dass wir ein wirklich gefährliches Großtier in der Quarantäne haben. Die Quarantäne ist ja dafür ausgelegt. Aber bisher hatten wir solche Tiere noch nicht.
1: Alles riecht so neu. Vanni ist neugierig.
7: Ist ganz ruhig, ist ganz ruhig. Er geht jetzt da, er guckt sich die verschiedenen Boxen an, schnuppert überall und er ist ja entspannt und ruhig. Und
1: besser könnte es also nicht sein.
7: Ich bin sehr zufrieden. Ja, ist wirklich tipptopp gegangen.
1: Diese Station ist Vannis Zuhause für die nächste Zeit.
7: Mindestens bleibt er 4 Wochen, muss man auch Proben nehmen und schauen, ist er parasitenfrei. Theoretisch sollte er parasitenfrei sein, aber er bleibt sowieso 4 Wochen. Und wenn alles tipptopp läuft, dann kann er rüber ins Katzenhaus gehen. Und dann fangen wir mit der richtigen Eingewöhnungszeit. Das ist der Plan.
1: Die Transportbox hat gut ausgedient. Vannis Reise nach Deutschland war ein voller Erfolg.
6: Also das hätte nicht besser laufen können, weil er sofort, als wir den Schieber aufgemacht haben, aus der Kiste in die Anlage gelaufen ist. Und interessanterweise interessiert er sich überhaupt nicht für die Menschen vor dem Gitter, sondern beschnüffelt jetzt erstmal alles, was er in der Anlage findet. Also das Liegebrett und den Baumstamm und den Gummiball, den er da drin hat und so weiter. Also hätte nicht besser laufen können.
1: Herzlich willkommen in Frankfurt. Und bald wird sich zeigen, wie sich Vanni mit seiner neuen Gefährtin Malea versteht. Im Kronberger Opelzoo haben die beiden Raben mühelos die Überraschungseier geöffnet, in denen ihr Pfleger leckere Erdnüsse versteckt hatte.
8: Gut, dann kriegen sie noch den ganzen Rest.
1: Und der wird auch gut verpackt.
8: Auch noch in eine Überraschungstüte. Bei dem haben sie das Ü-Ei, jetzt haben sie die Überraschungstüte.
1: Eine echte Überraschung, allerdings für Stefan Moser.
8: So, vorausgesetzt. Ach, verdammt. Suboptimal. Die ist ja kaputt, das Sack. Verdammt.
1: Tja, daran sind die Raben aber nicht schuld.
8: Die sind furchtbar schlaue Tierchen. Alle Rabenvögel.
1: Und sie lieben Obst.
8: So, und da noch ein Rest. Restpräckiges Nüsschen. Das war's. Sonst habe ich nichts.
1: Ist doch genug.
8: So. Da bin ich jetzt mal gespannt, ob wir das hinkriegen. Das haben sie jetzt schon öfters gemacht. Aber dadurch, dass sie jetzt gerade eben was hatten, ich weiß nicht, ob sie jetzt dann gleich darauf anspringen oder ob sie da ein bisschen brauchen. Aber wenn die jetzt Gefallen daran gefunden haben, dass sie irgendwas machen können, dann hoffen wir mal, dass sie das auch jetzt tun. So.
1: Bewaffnet mit seinem Fresspaket macht sich Postbote Stefan Moser auf den Weg ins Gehege zu den beiden Kolkraben.
8: Tja.
1: Hexe und Rudi werden heute ziemlich verwöhnt, sind aber eigentlich immer hungrig. Und das Paket wird ordnungsgemäß zugestellt.
8: So, du musst jetzt hin.
1: Die Raben sind gespannt, was verbirgt sich wohl in dem geheimnisvollen Papier, das zu guter Letzt seine Endposition erreicht hat.
8: Sind die vielleicht ein bisschen animiert? Tja, ja, sonst gibt's heute nichts.
1: Fütterung als Versteckspiel. Ein wenig irritiert sind Hexe und Rudi jetzt schon. Lohnt es sich überhaupt, sich das mal näher anzuschauen? Ja, immer mit der Ruhe. Ein alter Rabe ist kein Tierzug. Ob hier doch noch die Neugier siegt? Im Exotarium des Frankfurter Zoos lebt eine Haiart, die wegen ihrer auffälligen Muster an der Schulter Epaulettenhaie heißt. Näher beobachten kann man sie während der Fütterung. Und die steht jetzt kurz bevor.
9: So, wir rechnen jetzt das Futter für die Epaulettenhaie her. Die bekommen Stinte. Die dürfen keine Muscheln bekommen, weil in den Muscheln, die Muscheln filtern ja das Wasser, um Nahrung aufzunehmen. Und wenn da Schadstoffe im Wasser sind, dann würden die Muscheln das einlagern. Und deswegen dürfen wir den Haien keine Muscheln füttern, weil es zu gefährlich ist.
1: Na, die Fische werden bestimmt auch gern genommen. Revierleiter Thomas Tickertsch und Azubi Samantha Wood auf dem Weg zum Haifischbecken. Die Epaulettenhaie ziehen sich tagsüber gern zurück. Zum Füttern sind sie aber meistens pünktlich da.
9: Wir haben sie damals schon trainiert, dass sie auf Klopfen, wenn wir das so klopfen, dass sie dann herkommen und dass sie Futter bekommen. Und seitdem sie jetzt seit eineinhalb Jahren in dem Becken drin sind, funktioniert das genauso. Das heißt, ich klopfe da so. Dann nehme ich einfach einen Stint, halte ihn dann so ein bisschen ins Wasser rein. Dann warten wir. Entweder von da hinten oder von da herunten kommen dann die Haie. Wir haben hier drei Haie drinnen, drei Epaulettenhaie, ein Männchen, zwei Weibchen.
1: Der militärisch klingende Name kommt von ihrem Aussehen.
9: Die Epaulettenhaie kommen unter anderem vor Australien vor. Sie heißen Epaulettenhaie, weil die so Punkte haben wie diese Epauletten auf den Uniformen, den Soldatenuniformen. Und die Besonderheit dieser Haie ist, da hinten kommt jetzt einer, schau.
1: Soldat Nummer 1 meldet sich zur Stelle. Sieht ja irgendwie ungewöhnlich aus, wie die sich fortbewegen.
9: Die Besonderheit der Haie ist, dass die auf den Flossen gehen eigentlich, die schwimmen wenig. Naja, die leben in Brandungsbereichen in der Natur und die wandern da von Pfütze zu Pfütze. Und die können bis zu einer Stunde ohne Wasser auskommen.
1: Ja, genügsam diese Haie, auch beim Fressen.
9: Der Gierige ist anders.
1: Und der Rest der Truppe?
9: Ah, da kommt der zweite, der ist etwas gieriger.
1: Dem Klischee des blutrünstigen Hais entsprechen diese drei hier so gar nicht. Epaulettenhaie fressen keine Menschen, bloß kleine Fische.
9: So, der hat das jetzt gerochen, der ist jetzt schon ganz gibbelig.
1: Also doch, Vorsicht.
9: Genau. Also ich meine, den Finger hinhalten würde ich jetzt nicht. Da würde ich jetzt keine Unterschrift drunter geben, dass der nicht beißt, wenn er Hunger hat. Aber im Prinzip ist es jetzt nicht gefährlich.
1: Besonders hungrig ist der aber auch nicht.
9: Es ist halt immer, die Haie müssen auch mitspielen. Und das ist halt das Hauptpunkt.
10: Ja, ich glaube, die haben mich gesehen und keinen Hunger mehr gehabt.
9: Nee, Quatsch. Ich hab schon gefressen. Normal ist es so, dass die 2 bis 4 Stinte pressen, also pro Tier.
10: Okay.
9: Manchmal halt wirklich nur einen, aber es waren alle drei da. Also das ist jetzt nicht so, dass da irgendwas ungewöhnlich war. Also ich glaube, dass die satt sind, weil sonst wären die hier herum auch aggressiver gewesen.
1: Die Haie werden nur zweimal pro Woche gefüttert. Eigentlich hätten die eigenartigen Tiere also mehr Hunger haben müssen. Aber vielleicht ist das auch eines ihrer vielen Geheimnisse. Im Opel Zoo wirkt Zicklein Carla wie aufgedreht, obwohl es ihr nicht gut geht.
11: Mucki, ja, komm mal! Hier, komm mal! Geh mal.
1: Desiree Stutt hat eine delikate Arbeit vor sich.
11: So, ich muss bei Carla noch mal den Poschi ein bisschen machen.
1: Also den Po?
11: Carla hat so eine kleine Unverträglichkeit mit dem Milchaustauscher. Und das bedeutet, die hat auch Durchfall. Und ich finde es immer ganz schön, wenn das hinten mal ein bisschen entkrustet. So, wir haben jetzt schon Mittelchen gegeben, entwurmt sind die auch schon. Aber man kann halt nicht viel machen. Und die Mutter halt auch noch abmelken, dass wir halt alles Blödsinn.
1: Zumal Carla von der Mutter verstoßen wurde.
11: Hallo, Frau Stutt. Hallöchen.
1: Die Tierärztin kommt. Wenn ein Tierkind das Milchpulver nicht verträgt, dann gibt's oft Probleme.
11: Komm mal. Carla. Ja,
12: komm mal raus.
11: Komm mal.
12: Mach drin.
11: Komm mal, ihr Süßen.
12: Carla, komm mal.
11: Zicki, zacki. Komm hier, komm mal schnell.
12: Nein. Prima.
11: Genau, habe ich gerade schon sauber gemacht.
12: Okay, ganz besser, ne?
11: Ist überhaupt nicht besser.
1: Durchfall in diesem Alter kann gefährlich sein.
12: So, dann fahren wir mal ein anderes Geschütz auf.
11: Ja.
12: Ja? Genau, also entwurmt ist sie.
11: Ja.
12: Da ist auch nichts mehr drin, das ist alles gut. Das heißt, ganz klassisch gehe ich einfach von so einer Dysbakterie aus. Die bekommt ja eine Aufzuchtmilch, die ist aber jetzt mal nur nicht speziell für sie gemacht. Ne?
11: Ja.
12: Das heißt, das kann sein, dass die so ein bisschen Anpassungsschwierigkeiten hat.
11: Wo möchten Sie denn?
12: Na, wie immer.
11: Ich halte so also, gerne. Sie dürfen sich das aussuchen.
12: Ich darf tippitoppi. Ich geh mal hier so ein bisschen hin. Nein, meine Süße.
11: Hoppala.
12: Ich schätze ein bisschen zäh. Ja, ist gut, Schatz. Ist gut.
11: Fein. Ja, prima gemacht. Ja, ist gut. Ich. Krabbe.
1: Na ja, woher soll das Kleine auch wissen, dass die beiden da nur ihr Bestes wollen?
12: Ja, doofe Tierärzte. So, in 2 Tagen nochmal das Antibiotikum. Es sollte dann wirklich auch besser werden.
11: Ja.
12: Na, sonst müssen wir nochmal reinschauen.
11: Nein.
1: Zum Glück ist Carla nicht nachtragend. Und das mit dem Puschi, das wird schon wieder. In Frankfurt trainiert Patrick Wayman weiter die kaukasischen Steinböcke. Die älteren Böcke sind schon handzahm und mit dem Jungtier will er auch bald üben.
13: Schön langsam. Alles gut.
1: Es ist erst 8 Tage alt.
13: Gut.
1: 2 Böcke gibt es in der Gruppe, den jüngeren Shrek und Oberboss Anton.
13: Anton ist hier der Selbstbewusste von den beiden und er hat sich das anfangs gar nicht gefallen lassen. Wenn ihm irgendetwas nicht gefällt, dann macht das ganz einfach nicht. Also so ein gewisses Maß an Selbstbewusstsein ist echt dabei und es gefällt mir wirklich. Hier, Großer, komm. Wenn er nicht will, will er nicht. Komm.
1: Anton soll der Hand folgen.
13: Na? Hier?
1: Nö, jetzt hat er seinen Stolz.
13: Gerade weil er nämlich halt so selbstbewusst ist, gehen wir irgendwie davon aus, dass das alles hier sein Werk ist. In jeder Beziehung. Auch bei den Damen kommt er anscheinend ziemlich gut an.
1: Die Kämpfe zwischen den Rivalen Shrek und Anton haben ein Ziel, festzustellen, wer hier den Hut aufhat. Anton wirkt danach wieder ganz folgsam. Er hat den kleinen Kampf ja auch gewonnen.
13: Aber die arten nie irgendwie aus, dass das komplett eskalieren könnte. Das sind dann meistens so 2-3 Minuten mal kurz Stärkemessung.
1: Männerspiele eben.
13: Und dann legt sich das auch.
1: Hauptsache, man kann sich danach noch in die Augen schauen.
13: Meistens hat das so in Verbindung mit Futter zu tun, wenn ich dann hier auf der Anlage bin.
1: Futter ist Patrick Waymans Geheimwaffe.
13: Aufi.
1: Denn das Training geht weiter. Jetzt ist Shrek dran.
13: Der Shrek, der braucht immer so ein bisschen länger, aber letztendlich macht er das auch. Geh, Großer. Pass auf, jetzt kommt der Anton. Der wird ihn jetzt auf jeden Fall wegschubsen. Oder doch nicht? Gut.
1: Anton rückt näher.
13: Also, der kommt von hinten. Aufpassen.
1: Jetzt bloß keinen Shrek kriegen.
13: Ja. Sehr gut. Sehr gut.
1: Shrek war unglaublich geschickt.
13: Ja, sehr gut.
1: Und danach Bock auf Streicheln. Der Pfleger ist am Ziel.
13: Und dann sind sie weg. Gut, Großer. Gut, mein Großer. Ich komme auch nur bis Kopf. Vielleicht ein bisschen Hals, aber mehr nicht. Und das kommt alles noch. Das kommt alles noch.
1: Kein Zweifel, Steinbockflüsterer Patrick Wayman hat noch viel vor.
13: Ja, wie schon gesagt, das ist alles hier gerade ein richtig voller Erfolg, dass sie sich anfassen lassen. Und so, wenn ich so überlege, wie die am Anfang waren, als sie gekommen sind.
1: Wild, sehr wild.
13: Ein richtiger Fortschritt ist das. Total. Ich bin noch richtig stolz auf die. Ja?
1: Sie haben eben Vertrauen.
13: Gut. Ich schaue jetzt noch mal bei den anderen Viechern vorbei, ne? Dann machen wir jetzt hier mal Schluss, okay? Das ist hier deine letzte Ration. Dann verteile ich den Rest hier, damit alle noch ein bisschen was davon haben. Achtung. Vorsicht. Dann könnt ihr noch ein bisschen suchen, ein bisschen mümmeln.
1: Die Steinböcke haben sich hier richtig gut eingelebt.
13: Aber alles hier schön am Zaun, damit die Besucher auch was davon haben. Ja.
1: Sie sind eine der größten Besucherattraktionen geworden.
13: So.
1: Wer weiß? Wenn Patrick Wayman weiter so mit ihnen übt,
13: schwupps,
1: wird das hier noch ein halber Streichelzoo. Im Kronberger Opel-Zoo nähert sich Kolkrabenweibchen Hexe vorsichtig dem unbekannten Paket, das ihr Pfleger ins Gehege gelegt hat. Ein Versteckspiel mit Futter hat es vorhin schon gegeben und satt ist sie auch. Was soll sie also damit?
14: Wie suspekt ist dir das jetzt gerade schon?
1: Bestellt hat sie das Päckchen nicht, aber irgendwas hat ihr Pfleger damit zu tun.
14: Die haben ja gerade gesehen, dass ich da rumgewurschtelt habe und dass ich da was hingelegt habe.
1: Meistens liegt ja Futter drin.
8: Wahrscheinlich ist nur der Hunger nicht so groß.
1: Ja, könnte sein.
8: Und sie sind kamerascheu.
1: Vielleicht will Hexe einfach ihren Pfleger ein bisschen ärgern, denn

0: Aber naja, wollen einfach nicht.
1: Nee, die wollen einfach nicht.
0: Die wollen einfach nicht mitspielen. Schade. Ja, ich hätte es gern gesehen, aber muss weiterarbeiten. Na, verdammt. Ja, die haben es bisher immer so gemacht. Ja, willst du doch? Nee, keine Lust. Naja, da hau ich mal ab. Geh weiterarbeiten. Habe ja noch mehr Tierchen als nur die Kohlgraben. Und dann gucken wir mal. Bin mal gespannt, morgen ist bestimmt alles kaputt. Nein. Tschüss.
1: Ja, tschüss auch. Stefan Moser kapituliert. Wenn er wüsste, was er verpasst. Denn es dauert nicht lang und die beiden Raben fallen über die Tüte her. So wild, wie der Pfleger es gerne gesehen hätte. Ach ja, und die Frage, wie genau sie das anstellen mit den Schnäbeln. Echte Teamarbeit. Und was jetzt folgt, das wollen wir nicht kommentieren. Oder doch? Weil klingt ein bisschen wie Schadenfreude. Gemein, ja, aber lustig. Und nächstes Mal gibt es ein Wiedersehen mit Sarina und Kashi. Sie bekommen ungewöhnlichen Besuch. Was es damit auf sich hat bei Giraffe, Erdmännchen und Co.
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0: endlich volljährig. 18 Jahre meine Ausbildung. So lange schon können SchülerInnen aus ganz Hessen Filme über ihre Sicht auf Ausbildung ins HR-Fernsehen bringen. Aber warum gibt es diesen Wettbewerb schon seit so vielen Jahren? Und was hat sich eigentlich verändert? Früher war das Filmemachen komplizierter. Na gut, so aufwendig jetzt auch nicht. Aber die Technik war begrenzt und dadurch die Ideenumsetzung umso schwieriger. Heute ist fast alles möglich. Dank modernster Technik, kompakt verpackt, die easy ins Handtäschchen passt. Dank der starken und langfristigen Unterstützung unserer Sponsoren konnten auch mit der Zeit die Preise wachsen. Neben den klassischen Preiskategorien ist insgesamt der Blick vielfältiger geworden. Der technologische Wandel sorgt für die Innovation und eine diversere Haltung steckt die Inklusion. Auch Newcomer haben die Chance, ganz vorne mit dabei zu sein. Und wer entscheidet dann, welcher Schülerfilm in welcher Kategorie einen Preis gewinnt? Ich bin heute im Frankfurter Medienzentrum und wir befinden uns mitten in der heißen Phase. Denn hinter dieser Tür tagt die Jury und entscheidet, welche der nominierten Schülerfilme auch wirklich den ersten Platz absahen. Wir gehen mal zusammen rein. Warum hilft das Schauspiel dabei, sich mit der eigenen Zukunft auseinanderzusetzen?
1: Schauspielern ermöglicht es einem, in andere Rollen zu schlüpfen, Dinge auszuprobieren, wozu man sich vielleicht im Alltag gar nicht trauen würde. Und dadurch entdeckt man vielleicht Stärken.
0: Wie doll schmerzt das Cutterherz, wenn du die Amateur-Cut-Künste der Schüler siehst?
2: Also gar nicht. Ich finde es total mutig. Und man muss ja auch erstmal anfangen. Und viele haben es schon ganz toll gemacht.
0: Du bist Medienkünstlerin. Wie prägt dein eigener Hintergrund der Blick auf die Filme?
3: Also ich habe damals selber genauso angefangen wie die Schülerin jetzt und freut mich, dass es so an die nächste Generation ein bisschen weitergegeben wird.
0: Welche Entwicklungen sind dir denn aufgefallen, wenn man die Filme mit denen vom Anfang des Projekts vergleicht?
4: Es gibt natürlich technische Entwicklungen in den 10 Jahren und die Bildqualität wird besser, die Tonqualität wird besser, aber die spannende Frage dahinter, also sollte ich einen Ausbildungsplatz wählen oder gehe ich weiter zur Schule und was sind meine Stärken und Schwächen, die bleibt ja gleich knifflig.
0: Hast du noch eine Botschaft, die du den zukünftigen Teilnehmenden gerne mitgeben möchtest?
5: Ich bin jetzt niemand, der gerne Botschaften verkündet, aber ich glaube, ich würde umgekehrt sagen, uns sind eure Botschaften wichtig. Drückt euch aus, sagt, was euch auf den Nägeln brennt und schickt uns das als Film. Das ist mir allemal lieber.
0: Was damals aber schon genauso war wie heute, sind die vielen verschiedenen Möglichkeiten nach der Schule. Über 400 Ausbildungsplätze, dazu kommen unzählige Studiengänge. Ein Praktikum oder ein FSJ zur guten Orientierung. Oder doch erst das Gap Year im Ausland. Und dann sind da noch die ganzen Erwartungen von außen. Je mehr Möglichkeiten, desto schwieriger die Entscheidung, wer möchte ich eigentlich sein und welcher berufliche Weg passt zu mir. Diese Fragen lassen sich nicht sofort beantworten. Es ist ein Prozess, der Zeit braucht. Und genau hier setzt der Wettbewerb an. Wer einen Film über Ausbildung macht, setzt sich automatisch mit dem Thema auseinander und berücksichtigt dabei seine eigenen Interessen. Sich schauspielerisch in Rollen hineinzuversetzen, bedeutet herauszufinden, was zu einem passt und was nicht. Hier auf unserer Ausbildungsmesse, kurz vor der Preisverleihung, kriegen unsere diesjährigen nominierten SchülerInnen nochmal exklusive Einblicke in die unterschiedlichsten Berufe. Ich check mal ab, wie die Stimmung ist. Let's go! Wenn du dir einen Messestand aussuchen könntest, wo du morgen Probearbeiten müsstest, welcher wäre das?
6: Wahrscheinlich der Stand von den Dachdeckern da drüben.
7: Das ist genau dasselbe, da fange ich dann auch mein Praktikum jetzt in der 9. Klasse an. Und mich interessiert schon immer das Handwerkliche und da würde ich auch direkt reinpassen wahrscheinlich.
0: Was steckt denn hinter dem Spruch, Handwerker sind bodenständig, obwohl man das bei euch ja nicht wortwörtlich nehmen darf, oder?
8: Natürlich, wir stehen weniger auf dem Boden, wir stehen natürlich oben auf dem Dach, aber Bodenständigkeit halt, steht halt für Beständigkeit.
0: Was hat dir denn bei der Entwicklung des Filmes am meisten Spaß gemacht?
9: Also mir hat es am meisten Spaß gemacht, die Teamarbeit während dem Filmdreh und wie die Harmonie war. Es war sehr geil.
0: Wie fühlt es sich denn an, heute hier zu sein? Könnte da vielleicht ein Preis drin sein?
9: Es fühlt sich sehr gut an, weil wir das gar nicht gehofft haben, dass das so passiert.
0: Auch wenn die Zukunft nach der Schule noch offen ist, haben alle Teilnehmenden ihren Weg dorthin bereits begonnen. Sie haben sich informiert und ausprobiert, gedreht und geschnitten und dabei Perspektiven für ihre Zukunft entwickelt. Und mit wie viel Engagement und Herzblut sie das gemacht haben, schauen wir uns jetzt an. Film ab.
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12: Die beruflichen Schulen Biedenkopf.
13: Grüßt euch morgen.
14: Moin.
13: Wollen wir den Aufzug nehmen? Wir sind ja eh schon zu spät.
14: Der ist seit Jahren kaputt. Die ganze Schule ist seit 93 kaputt.

0: Guten Morgen.
1: Guten Morgen.
2: Eddie?
0: Ja?
2: Wie läuft die Ausbildung?
3: Der Stichtag ist am 1.8. Wer bis dahin keinen Ausbildungsplatz hat, kriegt richtig Ärger.
4: Ich habe schon eine Ausbildung als Automechaniker. Hast du auch schon eine?
5: Ja, ich habe eine Ausbildung als Elektriker. Hast du, Sarah, eine Ausbildung?
1: Nein, habe ich noch nicht.
6: Sarah, ich glaube es ja nicht. Bist du schon wieder am Zocken?
7: Was machst du denn? Was ist denn mit der Ausbildung? Am 1.8. ist der Stichtag.
1: Eiermann, lass mich alle in Ruhe.
6: Also, das ist ja unmöglich.
7: Was machen wir denn jetzt?
6: Also.
8: Beruhig dich mal, Junge. So mache ich das immer mit den Fernseher. Ist schon in Ordnung, weißt du was? Ich wette, dass wenn ich den Stecker reinstecke, ja, dann funktionieren sie.
9: Was heißt, ist schon in Ordnung?
10: Die Leute kommen einfach ihrer Arbeit nicht nach, das ist das Problem. Ja? Die Leute kommen einfach ihrer Arbeit nicht nach, weil die, weiß ich nicht, zu dumm sind oder was. Kernplätze müssen verdichtet sein.
1: Oh Mann, ich muss eine Ausbildung suchen. Oh, was mache ich jetzt nur? Hä, was macht ihr hier?
11: Keine Ahnung, gehofft, funktioniert, ja.
1: Nein!
11: Hey.

0: So, faule Bande, ihr müsst jetzt mal inne machen. Hier kommen gleich 100 Leute. Hier, die Schnitzel müssen fertig machen. Los, jetzt macht mal inne hier. Dauert mir viel zu lange. Und du? Du brennst gleich hier die Schnitzel an. Ey, was machst du denn da? Das waren die letzten Schnitzel. Und 100 Leute kommen gleich. Was sollen wir denn jetzt erzählen? Dass sie hier die Kohle erfressen sollen, oder was? Siehst du das? Schnitzel? Das soll ich jetzt 100 Leuten servieren, oder was? Die Leute kommen einfach ihrer Arbeit nicht nach. Das ist das Problem, ha? Die Leute kommen einfach ihrer Arbeit nicht nach, weil sie, weiß ich nicht, zu dumm sind oder was? Schnitzel gehören in Fett gebraten. Jetzt komme ich hier hoch, jetzt guck dir die Scheiße an. Haben die Leute einfach keine Lust oder was? Muss mal fragen, ob die, weiß ich nicht, sollen wir nach Hause fahren oder was? Ist doch lächerlich, oder? Die wissen doch, wie ein Schnitzel zu schmecken hat. Jetzt kriege ich hier langsam, aber werde ich hier ein bisschen wild hier, langsam. Jetzt reicht's mir aber. Junge, Junge, Junge, Junge, Junge, Junge. Nixkönner, originale Nixkönner, diese Spinnerbande. Abmarsch.
1: Wir sind kurz vor Durchbruch.
0: Das Energieproblem der Menschheit ist gelöst. Jetzt musst du nur noch diese Flüssigkeit durch diesen Stoff extrahieren.
2: Dann mache ich das jetzt. Alter!
0: So ein Scheiß, ey. Was hast du da getrieben? Jetzt hast du 10 Jahre Forschung ruiniert. Du hast die falsche Substanz da reingemacht. Du hast alles versemmelt, hast du.
2: Oh, Mann.

0: Hey, was machst du denn da?
1: Hä?
2: Was machst du da genau?
1: Mia, beruhig dich mal, Junge. So mache ich das immer mit dem Fernseher. Aber ist schon in Ordnung. Weißt du was? Wenn ich den Stecker reinstecke, dann funktionieren sie.
0: Was heißt, ist schon in Ordnung? Hey Sarah, weißt du, was du jetzt machst? Du gehst nach Hause und du brauchst nie wiederzukommen.
1: Oh, da sind ja Hunde!
0: Tu es nicht, die beißen! Geh da nicht hin!
2: Oh, das machst du wirklich gut. Ich muss sagen, ich bin beeindruckt. Hut ab! Ich zieh meinen Hut vor dir.
3: Auf mich zählen keine Stichtage, nur das, was ich wirklich werden möchte.

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1: Regie führte diesen Film.
2: Die Mittelpunktschule Hohe Rhön aus Hilders.
3: Das bin ich, Franzi. Ich bin 20 Jahre alt. Vor 4 Jahren, als ich 16 war, habe ich mich dazu entschieden, als Mädchen eine Ausbildung in einem typischen Jungberuf zu machen. Ich kann euch sagen, der Weg dahin war echt nicht einfach. Ich musste viele Herausforderungen meistern und über mich selbst hinauswachsen. Aber seht doch einfach selbst.
4: Da für euch ja bald die Abschlüsse anstehen, habe ich direkt zu Beginn der Stunde noch ein paar Fragen an euch. Wer von euch weiß denn schon, was er später mal machen möchte? Eva?
5: Ich möchte Arzthelferin werden.
4: Das ist ein guter Beruf. Wie sieht es mit dir aus, Marie?
6: Ich würde gerne Ausbildung als Erzieherin machen.
4: Du kannst bestimmt ganz gut mit Kindern. Franzi, wie sieht es bei dir aus?
7: Ich habe vor, Zimmerin zu werden.
8: Du möchtest Zimmerin werden? Das ist ein Männerberuf.
4: Warum wird hier gelacht?
8: Nichts, alles gut. Hm.
9: Hallo.
10: Hallo.
11: Ja.

0: Fragen Sie, wie war die Tür?
1: Nicht so schön.
0: Wieso, was ist denn passiert?
1: Herr Bieber fragt uns heute im Unterricht, was ich für Ausbildung mache. Manchmal. Ich sehe die Zimmer gehen und alle lachen mich aus.
2: Ja, was ist denn los?
0: Herr Bieber fragt in der Schule, wo die Schüler eine Ausbildung machen möchten. Fragen Sie, bleibt im Zimmer und ihn alle lachen mich aus.
2: Ja, sonst eh die Frisur mit dem Raumfall deiner Mutter übernehmen.
0: Und du bist doch viel zu dünn und zu schwach, um Zimmerin zu werden. Warum man hier versteht mich einfach alle nicht.
3: Aha, guck mal, wer da kommt.
4: Hä, was ist los?
3: Du fragst sogar, was los ist, kannst dich ja gleich wieder verpissen.
4: Das ist nur, weil ich Zimmerin werden will?
3: Der Job passt einfach nicht zu dir und es ist peinlich, so eine Freundin wie dich zu haben.
2: Alles gut? Was ist los? Das ist doch noch nicht.
4: Ja, keine Ahnung. Anscheinend ist Zimmerin zu werden richtig schlimm.
2: Erzähl doch, was passiert ist.
4: Ich werde gemobbt, meine Eltern sind dagegen und seitdem hasst mich gefühlt die ganze Welt.
2: Also ich finde es nicht so schlimm und ich bin mir sicher, dass wenn du mit Mama auf der Ecke drüber redest, bestimmt die Ausbildung gewinnen kannst und wenn es nicht klappt, passiert trotzdem was anderes, oder?
4: Danke, dass du mir so weiterhilfst. Du bist echt ein guter Freund.
0: Hallo.
2: Hallo.
0: Ich habe mir nochmal Gedanken über die Ausbildung gemacht.
2: Oh, hier hast du anstehende Neuigkeiten.
0: Ich könnte ja die Ausbildung als Zimmerin ausprobieren und wenn sie mir nicht gefallen sollte, kann ich ja später immer noch was

0: anderes machen. Außerdem ist Zimmerin mein Traumberuf.
1: Ich habe mich nochmal mit deinem Vater darüber unterhalten. Und wenn du denkst, dass für dich der richtige Beruf ist, dann versuche es und wir respektieren deine Entscheidung.
2: Naja, begeistert bin ich davon nicht, aber wenn du meinst.
0: Danke, dass sie mich jetzt so unterstützt.

0: Was machst du denn hier? Zimmerin ist nichts für Mädchen wie dich.
1: Du kannst direkt deine Sachen packen und nach Hause gehen.
2: Ist so.
3: Lass mich doch mal in Ruhe.
4: Ja, dann entspannen.

0: Hallo Chef, ich wollte fragen, ob Sie neue Aufgaben für mich haben, weil ich mit den jetzigen fertig bin.
1: Ja, ich guck mal kurz nach. Aber was ist mit dir los? Du siehst so bedrückt aus.
0: Vorhin kamen ein paar Kollegen zu mir und meinten, dass ich meine Sachen packen soll, weil ich hier nichts zu suchen habe.
1: Ja, egal. Mach dir da nichts draus. Ich rede dann später nochmal mit denen in der Pause und zieh dein Ding auch weiterhin durch. Du schaffst es dann schon.
0: Danke.

0: Hey Franzi, ich habe eine Aufgabe für dich. Du hast 4 Tage Zeit, einen kleinen Dachstuhl zu bauen. Ich gebe den Jungs die gleiche Aufgabe, aber sag dir nichts davon. Ich will das so als kleinen Wettkampf sehen, okay?
1: Okay, Chef, mach ich.
0: Hey Jungs!
2: Ja, Chef.
0: Ich habe eine Aufgabe für euch. Ja? Ihr habt 4 Tage Zeit, einen kleinen Dachstuhl für eine Hütte zu bauen, okay?
2: Okay, Chef.
1: Machen wir.
2: Schaffen wir.
1: Ciao.
0: Bis dann.
3: Was machen wir so?
1: Ich
0: So, Leute. Ich habe euch ja allen vor 4 Tagen den Auftrag gegeben, einen kleinen Dachstuhl zu bauen. Ja. Ihr kommt jetzt mal mit und gucken, was wir zusammen machen.

0: So, wir haben uns ja gerade den von euch angeguckt. Was fällt euch denn direkt hier auf?
1: Also der ist eigentlich sehr sauber gearbeitet und war besser als unserer.
2: Ja, der sieht wirklich besser aus.
0: Ja, also da seht ihr mal wieder, dass Frauen mindestens genauso gut, wenn nicht sogar besser, als ihr arbeiten könnt. Also hört bitte auf, sie so runterzumachen.
1: Ja.
2: Sorry. War relativ voll, aber sonst war es okay. Wie läuft es bei euch so beruflich?
3: Ich bin Friseurin, bei mir läuft es ziemlich gut.
4: Ich bin Arzthelferin, bei mir läuft es auch gut und es macht sehr viel Spaß.
5: Bei mir läuft es bestens. Ich bin Meisterin und habe mittlerweile meinen eigenen Betrieb gegründet.
6: Oha, voll gut. Und das in einem Männerberuf? Hätten wir nicht von dir erwartet.
5: Danke.
6: Und Tina, wie läuft es bei dir so?
7: Bei mir läuft es leider nicht so gut. Ich finde keinen Beruf, der so wirklich zu mir passt.
4: Ach, mach dir keinen Kopf. Den richtigen Beruf wirst du schon noch finden.
5: So Leute, wollen wir mal anstoßen?

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2: die Wirtschaftsschule am Oswaldsgarten aus Gießen.

0: Hi. Grüß dich, Emre. Schön, dass du da bist.
1: Danke sehr.
0: Du hast dich freiwillig angemeldet. Das macht wirklich nicht jeder. Du wolltest mit mir sprechen. Was ist denn los?
1: Ja, erstens, mein Vater und ich haben ein kurzes Problem. Meine Familie sind Elektriker. Und die möchten, dass ich Elektriker werde. Aber ich möchte komplett anderen Weg gehen. Und ja, dafür bin ich heute hier.
0: Hast du schon irgendeine Idee, was du machen möchtest?
1: Ja.
0: Oder irgendeine Vorstellung?
1: Ja. Ich möchte Medien gestalten, Videos, Webseite und andere, komplett andere Richtung, weil Elektriker ist für mich gar nicht.
0: Ja, da gibt es ja die Ausbildung als Mediengestalter, die geht 36 Monate lang,
1: ja.
0: Ist eine duale Ausbildung. Wenn du magst, kann ich dir dazu ein paar Infomaterialien mitgeben.
1: Okay, danke sehr.
0: Hier, bitteschön.
1: Danke sehr.
0: Ja, auf Wiedersehen.
1: Auf Wiedersehen. Wir sehen
2: uns. Ich habe ein 3 in Mathe. Ein 3. Und 3 ist doch keine Katastrophe. Ja, für mich schon. Ich brauche mindestens ein 2, wenn ich eine Stelle in eine Bank will. Du weißt es ja. Die gucken doch auf die Noten.
3: Aber willst du wirklich in eine Bank gehen?
2: Ich weiß es nicht mehr.
3: Stell dir vor, du würdest einen Tag mal abschalten und dich nicht zu sehr unter Druck setzt. Komm, es wird schon.
4: Warst du beim Berater?
1: Ja.
4: Und?
1: Ich glaube, ich weiß jetzt, was ich will.
4: Wie fühlt sich das an?
1: Ich bin erleichtert.
4: Und der Berater hat morgen Termin?
1: Frag ihn einfach, der ist doch unten.
4: Okay.

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0: Die neue Woche ist gestartet und unser Fridolin montagabends erstmal schön im Liegestuhl liegen. Das ist eine ganz neue Errungenschaft, die er hat. Herzlich willkommen zu dieser Allewetter-Ausgabe. Und an dieser Stelle möchte ich ein herzliches Grüß euch nach Weilheim in Oberbayern schicken, weil nämlich der Rolf und die Christine von dort uns diesen Liegestuhl geschickt haben, der sehr in Ehren gehalten wird. Dankeschön, Grüße nach Oberbayern und toll, dass Sie auch alle Wetter gucken. Denn also, das ist natürlich genau das richtige Utensil. Ich möchte jetzt nicht sagen, Sonnenschirm war auch noch ganz gut, aber nein, lassen Sie, ist alles gut, alles gut. Wir waren heute mit der Kamera unterwegs im Raum Kassel und mal so ein bisschen die Stimmung einfangen. Es ist ja doch phasenweise ein bisschen windiger und der Himmel immer noch unspektakulär. Blätter sehen teilweise aus, als wäre es schon Herbst. Dieser Sommer ist schon was sehr Ungewöhnliches. Ja, lange Trockenheit, viel blauer Himmel, keine Regenwolke in Sicht. Und das jetzt schon so lange Zeit und so ausdauernd, dass wir natürlich Niedrigwasser haben. Zum Beispiel im Rhein. Und das hat Folgen. Also zum Beispiel, dass meine Kollegin Maike Tschorn zum Rhein ist. Mit der Polizei.
1: Wir gehen auf Streife mit der Wasserschutzpolizei Rüdesheim. Normalerweise liegt das Polizeiboot direkt vor der Polizeistation im Rüdesheimer Hafen. Aktuell ist der Rhein dort nicht tief genug. Deshalb gehen wir am Anleger an der Hafeneinfahrt an Bord. Das Revier reicht von Walluf bis Lorch.
2: Ja, hier im Rüdesheimer Fahrwasser ist noch Wasser um uns rum. Das heißt, wir können fahren. Aber ich glaube, der Schein trügt ein bisschen. Wie sieht's denn aus? Ist das Wasser hier schon spürbar weniger?
3: Es ist spürbar weniger, jawohl. Die Inseln gucken mittlerweile raus. Die ganzen Auen, die jetzt hier auf unserer Backbordseite sind, die sind normalerweise überspült.
1: Auch das System zeigt, bisher fährt hier kaum ein anderes Schiff. Die meisten liegen auf Reeden, Ankern und kommen größtenteils gar nicht mehr hierhin. Man sieht es auch überall am Ufer, das Wasser ist niedrig. Das Pegelhäuschen von Bingen zeigt 0,0.
2: Jetzt sehen wir hier am Pegelhäuschen den Stand 0. Wir sehen aber ja auch Wasser. Ich bin verwirrt.
4: Man muss dort differenzieren. Das eine ist der Pegel und das andere ist der Wasserstand. Momentan Pegel zeigt 0 an. Wir haben trotzdem eine Wassertiefe von 2,70 Meter. Im Normalfall wäre das allerdings deutlich höher. Der

0: aus, fast wie ein Stadtstrand. Aber Luftmatratze, Schwimmen oder Stand-Up-Paddling hier bitte nicht.
1: Die Problematik ist, das sieht von der Wasserfläche auch ruhig aus, aber man weiß nicht, was für Unterwasserströme dort herrschen. Und das wird generell im Rhein sehr oft unterschätzt.
0: Und das kann tödlich enden, so wie hier am Mäuseturm.
1: Vor wenigen Wochen ist diese Person im Bereich der Mäuseturminsel am Ufer entlang gegangen, ist dann abgerutscht und in den Rhein gefallen und konnte wenige Tage später leider nur noch tot aus dem Rhein geborgen werden.
0: Die Wasserschutzpolizei hat zwar insgesamt aktuell weniger Kontrolleinsätze auf dem Wasser, dafür verschiebt sich ihre Tätigkeit mehr an Land. Am Rande des Wassers wird durch die freigelegten Flächen gerade vermehrt Kriegsmunition gefunden, sogar scharfe Munition, so wie dieser Fund in Eltville. Die klare Bitte der Polizei, Verdächtiges nicht anfassen, sondern direkt melden.
2: Ja, also wir halten fest, das Niedrigwasser, das ist da, das lässt sich nicht leugnen. Die Schifffahrt hier verändert sich, die Ladungen der Schiffe verändern sich und auch die Arbeit der Wasserschutzpolizei. Und für uns alle gilt immer noch Obacht vor den Strömungen, die sind nämlich immer noch da. Und wer verdächtige Gegenstände am Rand findet, auf gar keinen Fall mitnehmen, unbedingt die Polizei rufen.
3: Es ist einfach ein verrückter Sommer, den wir erleben. Es gibt ja Leute, die sagen, ja, früher war es auch heiß, aber halt tatsächlich nicht so. Das ist schon bemerkenswert. Wir haben in den vergangenen Wochen so häufig drüber gesprochen, aber jetzt vom Klimawandeldienst, vom europäischen Copernicus, die Meldung, das ist der bislang heißeste Sommer in Westeuropa seit Messbeginn. Der heißeste Juni, den hatten wir schon vermeldet, der Juli auch. Im August geht es ja gerade so weiter, deswegen, das sind Werte, die noch so nie erreicht wurden. Die Böden so trocken, also trockener als im Dürresommer 2022, die Meeresoberflächen ja weltweit zu warm. Das ist schon unglaublich, wenn man sich die Temperaturen anschaut. Gut, Nord- und Ostsee 19, 20 Grad, ja, das geht, aber das Mittelmeer 30er-Werte, die Adria 29 Grad, das ist ein Temperaturniveau, wie es vor Jahrzehnten auf den Malediven normal war. Jetzt ist es in der Adria. Da hat sich tatsächlich etwas verändert. Und wenn Sie sich nach Abkühlung sehen, dann freut Sie vielleicht dieses Bild. Man muss ein bisschen eintauchen. Hier unten ist Italien, das ist Deutschland, hier ist Skandinavien. Und das ist die Temperaturabweichung morgen. Blau bedeutet, hier ist es zu kalt. Und die Nordhälfte Deutschlands bekommt mal einen Schwall kühler Luft ab. Der Süden nicht, da stecken weite Teile Hessens auch drin, da ist es zu warm, auch in Spanien, Italien, auf dem Balkan deutlich zu warm, teilweise eine Abweichung weiterhin von 12 Grad über dem langjährigen Schnitt. Schauen wir uns für Südhessen das an, dort wo wir weiter in der warmen Luft stecken, da geht es sogar noch mal hoch mit den Temperaturen, das ist die Temperatur der Luftmasse in der Höhe, also nicht 20, 25 Grad, sondern das bedeutet am Boden sind es dann gerne auch mal deutlich über 30 Grad, die wir erleben. Das übrigens wäre normal, ja, und Sie sehen, mit dem Ende des Wochenendes geht es auseinander. Das kann dann auch wechselhafter werden. Das geben die Modelle vorher. Aber bis dahin ist man sich sehr einig. Da geht es schon wieder aufwärts. Und das ist natürlich das Problem. Es ist viel zu trocken. Jetzt ist auch noch die Luft trocken. Es regnet nicht. Alles ausgetrocknet. Die Welt, man könnte fast schon sagen, sie brennt. Aktuell gibt es Brände im Main-Kinzig-Kreis, aber auch in Bad Schwalbach. Schon wieder auf der A7 sind Rauchschwaden durch Brände gemeldet worden. Und wir berichten darüber ja immer. Aber die Frage ist, wie geht es denn nach dem Brand weiter? Dazu ist mir jetzt der Herr Dr. Heinken zugeschaltet von der Universität Potsdam. Sie sind Botaniker. Einen wunderschönen guten Abend.
4: Guten Abend, Herr Rauft. Ich grüße Sie.
3: Im Fernsehen sieht man immer, wenn der Wald brennt, aber das danach, das verfolgt die Öffentlichkeit und natürlich auch wir Medien in den seltensten Fällen. Sie sind Botaniker. Wird aus einem abgebrannten Wald wieder ein Wald?
4: Ja, auf jeden Fall. Das dauert natürlich seine Zeit. Die Besiedlung durch erste Pflanzen, sowohl krautige und Gräser, die geschieht schon im Jahr nach dem Brand und auch die Bäume, die den nächsten Wald bilden, die finden sich auch meistens schon im zweiten Jahr dann als kleine Keimlinge nach dem Brand an.
3: Ja, Sie sind ja aus Potsdam zugeschaltet, also Brandenburg, gerade die Lausitz mit diesen trockenen, sandigen Böden. Da ist es ja besonders gefährdet. Das sind ja auch alles so Kieferwälder. Sie haben mal Bilder mitgebracht. Und wenn man sich das nach so einem Brand anschaut, wir haben in der vergangenen Zeit auch immer wieder mal solche Bilder gesehen, da blutet das Herz des Botanikers.
4: Ja, da ist der ganze

0: Kiefernforst in diesem Fall. Das war der Großbrand bei Treuenbrietzen 2018 verbrannt. Und man kann sehr schön sehen, das ging in die Kronen rein. Da liegen noch Nadeln auf dem Boden, sonst nur Asche. Und oberirdisch hat da nichts überlebt, kein Baum. Und auch nichts von der Waldbodenvegetation.
1: Weil das ist ja auch so eine Frage, wenn so ein Wald brennt, ich meine, die haben ja auch Wurzeln, kann es sein, dass da unten was überlebt und dass der Baum einfach wieder austreibt?
0: Das ist möglich, aber bei einem so schweren Brand, bei Kiefern oder Fichten, passiert das nicht. Da ist also diese Wachstumsschicht am Stamm, die ist halt geschädigt und es gibt auch keine Möglichkeit für diese Bäume wieder unten auszutreiben. Das sieht anders aus bei Eichen oder Birken zum Beispiel. Die treiben auch nach dem Brand aus dem Wurzelbereich, der überlebt hat, recht rasch wieder aus.
1: Was muss man denn machen, wenn so ein Wald abgebrannt ist danach? Muss man diese Stümpfe irgendwie rausholen? Muss man quasi das leerräumen und neu bepflanzen? Oder wie, was passiert da
0: sinnhafterweise? Ja, das wird häufig gemacht. Aber das hat natürlich auch Probleme. Das eine ist, dass ja schon sehr viele Nährstoffe so einem Ökosystem, gerade auf Sandböden, wo wenig Nährstoffe sind, verloren gehen, weil das ist alles in Asche drin. Und dann kommt es zur Auswaschung, weil nichts durch die Vegetation aufgenommen wird, weil keine da ist. Und wenn man dann auch noch das ganze Holz entfernt, dann entfernt man natürlich nochmal eine Menge an Nährstoffen und hat am Ende sozusagen einen Rohboden. Und da sollen jetzt ja die neuen Bäume wieder wachsen. Die haben es natürlich schwerer.
1: Das heißt, Leerräumen würden Sie gar nicht empfehlen. Muss man denn selber nachsäen oder schafft die Natur das alleine?
0: Also ich denke, jeder Waldbesitzer sollte erstmal gucken, was die Natur alleine schafft. Das ist manchmal nicht vorhersehbar.
1: Hier haben wir zum Beispiel gerade mal so ein Bild, ja?
0: Genau, das ist der gleiche Wald von eben. Das ist jetzt im nächsten Jahr. Da sieht man schon jede Menge krautige Pflanzen. Aber Sie sehen da auch schon über einen Meter hohe Zitterpappeln, die sich in dem Fall angesiedelt haben. Mhm. Und das Ganze ist ungefähr 5 Jahre später. Und da sind jetzt die Kiefern nicht mehr zu sehen. Die waren entweder beräumt oder sind umgefallen. Und hier hat sich schon ein mehrere Meter hoher Pionierwald aus Birken und Zitterpappeln gebildet. Alles von selbst.
1: Also da wurde nichts angepflanzt. Das ist tatsächlich selber passiert.
0: Genau, auf der einen Seite wurde nichts angepflanzt und auf der anderen Seite wurde angepflanzt, Kiefern, aber die sind sehr klein und überwiegend abgestorben durch die große Trockenheit auch im nächsten Jahr. Aber die selbst angesamten Bäume, die haben das gut gemacht.
1: Mhm. Sie haben den Begriff pyrophob geprägt. Wir haben uns im Vorfeld schon unterhalten, also quasi ein feuerabweisender Wald. Gibt es sowas? Vielleicht nur kurz?
0: Ja, den gibt es und das heißt, das ist ein Wald, der weniger leicht Feuer fangen kann. Und das ist vorzugsweise ein Wald mit Laubbäumen und mit wenig Humusauflage, die auch ein großer Brandbeschleuniger ist. Und es ist auch manchmal wichtig, dass da keine Brücken aus Totholz, aus toten Ästen und so weiter sind, wo ein Bodenfeuer in die Kronen halt reinkommen kann.
1: Also da gibt es schon gute Möglichkeiten, dass der Wald nicht so leicht Feuer fängt, wobei natürlich die Extremsituation, die wir im Moment haben, das schon schwierig macht. Vielen Dank, Herr Dr. Heinken. An dieser Stelle Grüße nach Potsdam. Schönen Abend Ihnen und wir schauen jetzt, wie es denn wettermäßig bei uns weitergeht. Das sind Frühtemperaturen. In dem Norden ist es relativ kühl. Da ist kalte Luft eingeflossen. Morgen dort stellenweise auch nur Höchstwerte um die 20 oder wenig über 20 Grad. Im Süden Baden-Württembergs dagegen wieder deutlich über der 30-Grad-Marke. Wir in Hessen sind ja so ein bisschen in der Mitte drin. Deswegen auch bei uns so ein bisschen eine Zweiteilung. Der Himmel ist zwar überall klar, morgen und zwar von früh bis spät fast keine Wolke zu sehen. Das ist wie der blaue Himmel pur, aber bei den Temperaturen, Sie sehen es am Wind, der kommt eher so aus nördlichen Richtungen. Da kommt von Norden kühlere Luft herein und das bedeutet in den Frühstunden Nordhessen 9 bis 11 Grad, während wir im Süden 17, 18 Grad haben. Das ist schon ein Unterschied beim Durchlüften. Dafür haben wir dann aber im Upland auch nur 22 Grad, wenn wir so nach Kassel oder Baunatal schauen, um die 24 Grad. In Gießen sind es schon 28 und in Heppenheim 31 Grad. Am Nachmittag ist die Belastung für Wetterfühlige etwas höher, während Fridolin und Kröti gerade mal den Wald wässern. Die Konzentrations- und Leistungsfähigkeit ist nicht so super. Bei Blutdruckproblemen oder bei Rheuma muss man ein bisschen gucken. Und die Beifußpollenfliegen insbesondere. An den Folgetagen muss man, glaube ich, auch noch mal selber gießen. Denn von oben kommt gar nichts. Wieder Hochdruckeinfluss. Und das bei steigenden Temperaturen, viel Sonnenschein. Bis zum Freitag reden wir dann in der Spitze über 38 Grad nachmittags. Und teilweise früh morgens nicht unter 20. Schönen Abend. Tschüss.

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2: Schönen guten Abend und willkommen hier bei MainTower. Ich hoffe, Sie hatten ein tolles Wochenende. Das hier sind unsere Themen für Sie heute. Erster Schultag, große Unlust. Aber welche schönen Erinnerungen haben die Menschen in Hessen eigentlich heute noch an ihre Schulzeit? Zwei Schwestern, eine Krankheit, die ihr Leben verändert. Für die Töchter von Jutta und Detlef Janiel aus Langen ist selbst der Alltag oft kaum zu bewältigen. Und den Schafen geht das Futter aus. Jetzt braucht eine Schäferei im Vogelsberg dringend Hilfe und sucht nach grünen Weiden. Ja, ungewohnte Töne gab es heute früh bei vielen Familien in Hessen. Ne? Der Wecker hat geklingelt. Huch! Tschüss, Sommerferien. Und hallo, neues Schuljahr. Manche freuen sich da, andere nicht so. Mit der Schulzeit ist das nun mal so eine Sache. Ne? Da gehen die Meinungen auseinander. Wir konzentrieren uns jetzt aber einfach mal auf das Positive.
3: Klassenfahrten. Ja, wir sind nach Barcelona und haben wirklich eine schöne Zeit gehabt. Es ist auch ziemlich eskaliert, nachdem wir da waren. Also als wir da waren und da haben die auch gesagt, das wird nie wieder so stattfinden.
4: Die schönste Zeit war immer die Ferien. Und das hat sich erst geändert eigentlich in der Oberstufe, wo ich meine Entschuldigung selber schreiben konnte. Da hab ich dann die Schule als was Schönes, weil ich eigentlich so als Ort, wo man Freunde trifft. Und das ist, muss ich sagen, das, was jetzt meine kleinen Kinder, die jetzt gerade wieder aus den Ferien kommen, die haben nach 6 Wochen Ferien, die sie sehr genossen haben, gesagt, sie freuen sich jetzt, ihre Freunde in der Schule wieder zu sehen.
5: War einfach Struktur halt auch drin. Man ging zur Schule, Hausaufgaben und diese ganzen Sachen sind eigentlich schon sehr gut gewesen. Und wir waren auch eine wilde Nummer, dann sind wir irgendwie auch unten an Main gegangen und haben da wilde Sachen gemacht. Ja, das sind so Erinnerungen.
6: Ja, die Klassenfahrten.
7: Welche insbesondere?
6: Wegscheide. Und wo wir sonst noch so waren, weiß ich ja nicht mehr. Das ist schon 20 Jahre her oder mehr.
7: Und was war so besonders an diesen Klassenfahrten?
6: Mit den Mädels.
8: Das war die schönste Zeit.
9: Grundsätzlich sind wir ja in die Schule gegangen, um etwas zu lernen. So fürs Leben und so.
10: Ich weiß noch, mein Lehrer hat damals zu mir gesagt, man soll immer sich einen roten Faden vorstellen mit Knoten und sich von Knoten zu Knoten hangeln. Wenn man das nicht hat oder der Knoten aufgeht, dann verliert man sich irgendwie.
11: Wir haben ja damals Disziplin gehabt, Ordnung, Strebsamkeit, Kameradschaft.
9: Fürs Leben hat man in der Schule aber auch Freundschaften geschlossen.
12: Tatsächlich habe ich noch mit ein, zwei, mit denen ich in der Grundschule war, noch heute zu tun. Also auch regelmäßig. Also einmal im Jahr sehen wir uns mindestens.
7: Freunde fürs Leben.
12: Genau.
3: Meine beste Freundin ist immer noch aus der 5. Klasse, bestehend immer noch. Ja. Also die wichtigste Freundschaft und wir haben die ganze Schulzeit und danach miteinander erlebt.
4: Ich habe viele Freunde, die ich aus der Schulzeit habe und konkret dieses Wochenende feiert ein Freund von mir seinen runden Geburtstag und da kommen bestimmt 10, 20 ehemalige Freunde aus Schule.
9: Bei ein paar Menschen in unserer Straßenumfrage sind die Erinnerungen auch noch ziemlich frisch.
13: Und mir fallen viele Dinge ein, aber eine Sache, die mir sehr im Kopf geblieben ist. Ich hatte damals eine Klassenkameradin, ich weiß nicht, ob ich jetzt ihren Namen nenne, aber es war immer witzig, weil wir hatten zusammen Kunstunterricht und dann, wann auch immer sie den Raum betreten hat, hat sie dann immer Guten Morgen, Frau, und dann hat sie den Namen von der Lehrerin gesagt. Und es war zum Beispiel eine sehr schöne Erinnerung. Oder eine andere war zum Beispiel die Klassenfahrt in Berlin. Da haben wir sehr viele Sachen gemacht, auch Sachen, die wir von den Lehrern nicht so erlaubt bekommen haben. Aber insgesamt hatte ich eine sehr schöne Zeit in der Schule.
14: Ich muss ganz ehrlich sagen, es war mit einer der lustigsten Zeiten mit meinen Jungs. Wir haben, glaube ich, könnten ganze Bücher füllen mit dem, was wir da fabriziert haben.
7: Wie, so eine Anekdote vielleicht für uns?
14: Also ich glaube, wenn ich jetzt hier einige Anekdoten erzähle, das könnt ihr nicht ausstrahlen, weil der eine oder andere Lehrer hat da, glaube ich, sorry nochmal an der Stelle, sehr, sehr gelitten.
7: Eine schöne Erinnerung, die ich an meine Schulzeit habe, war beim Abiball. Da kam einer meiner Lehrer zu mir und meinte, Koray, Respekt, du hast mich positiv überrascht. Ich hätte nicht gedacht, dass du es bis zum Ende schaffst. Naja, ist ja dann sogar was aus mir geworden.
2: Und ja, und zwar ordentlich was. Facebook-Gruppen, die sind heutzutage ja sowas wie ein digitaler Marktplatz. Ne? Da wird dann sowas gepostet wie, hat jemand noch Umzugskartons oder weiß zufällig irgendjemand, wem die Katze gehört, die ständig in meinem Garten rumstromert. Und auch ein Schäfer aus Osthessen, der hat sich gedacht, ich frage einfach mal die Facebook-Community. Seine Frage, die klingt erstmal ganz unspektakulär, aber dahinter steckt tatsächlich ein großes Problem.
15: Hilfe braucht Michael Prediger für seine 500 Schafe im Vogelsberg bei Lauterbach. Denn seine Tiere haben so gut wie nichts mehr zu fressen.
16: Also hier sehen wir es ja. Das ist eigentlich Heu am Halm. Da sind keine Nährstoffe mehr drin. Also es sieht bald überall so aus. Das ist jetzt so schon langsam das Gefühl wie im Winter, wenn wir vor Flucht, vor Schnee und Eis sind. So haben wir das jetzt, dass nichts mehr nachwächst und wir eigentlich nur noch auf Futtersuche sind. Ja, das geht schon sehr an die Substanz jetzt, die Trockenheit.
15: Alles verdorrt, von der Sonne verbrannt. Der Schäfer versucht es mit einem Social-Media-Post.
16: Aus lauter Verzweiflung habe ich in Facebook eine Annonce geschrieben, in örtlichen Sachen, dass ich mit meiner Schafherde auf Futtersuche bin. Und zwar ja so ein bisschen Grünland. Und wenn es nur ein bisschen Aufwuchs ist, auf der Hoffnung so bis so 10, 20 Hektar oder auch 4, 5 Hektar, egal.
15: Letzte Woche war das. Bis heute hat der 34-Jährige, der artgerechte Hüteschäferei und professionelle Landschaftspflege betreibt, keine Rückmeldung bekommen. Ist wohl auch schwierig, denn alle kämpfen mit demselben Problem.
17: Liegt an der anhaltenden Dürre, die es seit Pfingsten hatten wir hier im Vogelsbergkreis kaum Niederschlag. Die 2 Liter, die es immer mal bei einem Gewitter geregnet hat, waren nicht nennenswert, dass wir sagen können, wir kriegen noch einen Aufwuchs.
15: Die Folge des Futtermangels, so beobachtet Michael Prediger, nimmt seinen Schafen auch die Fröhlichkeit.
16: Die Schafe freuen sich auch nicht mehr, wenn sie irgendwo auf eine Wiese kommen, wie sonst die Jahre. Weil einfach das Futter minderwertig ist. Es ist einfach nichts mehr wert. Also ohne Mineralfutter, Wasser und Geduld schaffen wir den Tag nicht rumzukriegen.
15: Hier, Hose! Bei ihm geht es an die Existenz, zum zweiten Mal. Bei der Ahrtalflut hat er alles verloren. Hier bei uns in Hessen den Neuanfang gewagt. Und jetzt?
16: Wenn nichts mehr wächst, bleibt uns nichts anderes übrig wie füttern. Und das Füttern, das kostet mein Kapital. Und das Kapital ist auch, also es geht dann auch in die Existenz. Ja. Wenn wir jetzt schon anfangen müssen zu füttern, wir haben ja schon beim Heumachen schon nur die Hälfte geerntet, wie wir normal bräuchten. Da haben wir schon zu wenig. Wenn ich jetzt schon an die Winterreserven müsste, dann sieht das ja schon sehr schlimm aus. Ja.
15: Vielleicht kann ja doch jemand aus der Region helfen. Bis zu 30 Kilometer weit würde Michael Prediger mit seinen Schafen dafür laufen. Wir von Maintower drücken die Daumen.
2: Ja, ganz toll. Und jetzt kommen wir zu einer Krankheit, bei der die meisten, wenn sie überhaupt schon mal davon gehört haben, an Erschöpfung denken. Dass aber Menschen, die am chronischen Fatigue-Syndrom, MECFS, leiden, auch sehr viele andere Symptome haben können, das wissen dann doch die wenigsten. Das sind zum Beispiel starke Schmerzen, Herzrasen, Schwindel, Benommenheit und vieles, vieles mehr. Bis zu 200 Symptome bringt diese schwere Krankheit nämlich tatsächlich mit sich. Und rund 650.000 Menschen in Deutschland haben sie. Zwei davon sind die Zwillingstöchter von Jutta und Detlef Janil aus Langen.
18: Voller Freude, mitten im Leben, auf der Bühne, unbeschwert und gesund. Das sind die Zwillingsschwestern Ellen und Carla aus Langen. In diesem Film geht es um die beiden 35-jährigen Frauen. Doch bei den Dreharbeiten können sie nicht dabei sein. Denn vor 3 Jahren sind sie schwer erkrankt.
19: Stell dir vor, du kannst plötzlich keine Treppen mehr gehen, kaum noch laufen. nicht mehr duschen, dich nicht mal alleine waschen oder kämmen. Und das alles ausgelöst durch einen kurzen Infekt. Hi, ich bin Carla und meine Zwillingsschwester Ellen und ich sind schwer an ME-CFS erkrankt.
20: ME steht für myalgische Enzephalomyelitis, ein Wort, was man fast nicht über die Lippen bringt. Und der Zusatz CFS kam erst Jahrzehnte später dazu, heißt chronisches Fatigue-Syndrom und viele reduzieren diese Erkrankung auf Erschöpfung. Fatigue heißt übersetzt Müdigkeit und es ist eigentlich ein Witz, diese Krankheit, die so schwerwiegend ist, Müdigkeit zu nennen.
18: Ihre Töchter waren beide gegen Covid geimpft, erkranken dennoch mehrfach daran. Ellen bekommt vor 3 Jahren als erste ME-CFS.
20: Sie hat im Vorfeld schon mal eine Covid-Infektion gehabt, von der sie sich, die relativ harmlos war, von der sie aber sich nicht so gut erholt hat. Dann hat sie eine zweite Infektion, da war sie lange, lange krank. Also bestimmt ein Vierteljahr, bis sie einigermaßen wieder arbeiten gehen konnte. Und nach der dritten Infektion kam sie nicht mehr hoch.
18: Carla erkrankt wenig später genauso heftig. Was ME-CFS überhaupt ist, wissen sie damals noch gar nicht.
20: Ich bin Krankenschwester. Ich bin Jahrzehnte auf einer Intensivstation tätig. Ich kannte das nicht. Und es widerspricht auch allem, was ich gelernt habe, wie man mit so erschöpften Menschen umgeht. Diese Krankheit wird in einem medizinischen Studium nicht gelehrt. Die gibt es einfach nicht. Geschweige denn, dass wir als Krankenschwestern oder als sonstiges medizinisches Personal oder vom medizinischen Dienst der Krankenkassen oder sonst was, die müssen das alle erst erklärt bekommen, was diese Erkrankung eigentlich ist.
18: Wodurch ME-CFS verursacht wird, ist nicht abschließend geklärt. Die Wissenschaft geht von einer Multisystemerkrankung aus, bei der das Immun-, Nerven- und Energiesystem fehlreguliert sind. Bis zu ihrer Erkrankung führen die Zwillinge Ellen und Carla ein komplett selbstständiges Leben. Von klein auf lieben beide die Musik. Sie spielen in verschiedenen Bands, stehen auch gemeinsam auf der Bühne.
20: Vor der Erkrankung waren die sehr lebenslustig und sehr unternehmungslustig und viel unterwegs. Sie haben schon lange nicht mehr zu Hause gelebt. Die Ellen ist nach ihrem Abitur direkt schon ein Jahr nach Amerika, nach New York zu einem Au-pair-Jahr. Carla war mit ihrer Band damals in ganz Deutschland und zum Teil auch in den angrenzenden Nachbarländern unterwegs.
18: Binnen kürzester Zeit sind die beiden erwachsenen Frauen plötzlich nicht mehr alleine lebensfähig. Sie müssen zurückziehen zu ihren Eltern in ihre ehemaligen Kinderzimmer.
20: Plötzlich war sein Büro in der Küche und unser Gästezimmer eben auch wieder Unterkunft für unsere Kinder. Und das war auch für uns eine große Umstellung, damals plötzlich wieder zu viert in diesem Haus zu leben und auch Rücksicht aufeinander zu nehmen. Also es war mit Sicherheit für die auch nicht leicht, plötzlich wieder bei den Eltern zu sein.
21: Es waren 24 Stunden, war meinen Kindern gesagt. Hm. Ich meine, ich war ja dann noch kurzzeitig arbeiten, aber bin dann relativ schnell, 2-3 Monate später, war ich ja dann in Rente. Und von daher hat das ja auch ganz gut geklappt vom Zeitablauf her. Und sie hat ja auch keine Vollzeitbeschäftigung. Und von daher ging das gut zu managen.
18: Ellen und Carla lassen sich ihre Haare komplett abschneiden. Das ist für sie einfacher. Inzwischen leben sie wieder in eigenen Wohnungen in Darmstadt, die sie allerdings nur noch äußerst selten und ausschließlich mit Hilfe verlassen können. Beide haben Pflegestufe 4.
21: Und dann haben sie auch noch Assistenz, die 5-mal die Woche kommt und dann auch das Leben dadurch erleichtert. Da wird gekocht, Essen bereitet, Wäsche gewaschen und was alles dazugehört, was man selbst macht, macht die Assistenz beziehungsweise wir, wenn wir nach Darmstadt fahren. Weil die liegen ja noch 24/7 im Bett. Außer auf Toilettengang und so und mal vielleicht was aus dem Kühlschrank holen, ist ja nicht.
18: Jutta und Detlef Janiel möchten Bewusstsein für die Erkrankung schaffen und erreichen, dass mehr dazu geforscht wird. Es gäbe noch viel Unwissenheit, auch bei Ärztinnen und Ärzten.
20: Da wird in die Psycho-Ecke geschoben. Diese Krankheit wird psychologisiert. man kriegt ein Beruhigungsmittel, man kriegt ein Psychopharmaka und muss sehen, wie man klarkommt. Und das ist auch demütigend, tut weh, weil man sich nicht für ernst genommen fühlt.
18: Auch die Behandlungsmöglichkeiten der Erkrankung stehen noch ganz am Anfang.
20: Zum Beispiel diese Immunapherese, die halt bei einem Teil der Erkrankten was bringt, wobei viele einfach, so wie das ein bisschen her ist, wieder genauso krank werden wie vorher. Es gibt verschiedene Medikamente, die allerdings, die sind zwar bestehend, aber nicht für diese Erkrankung. Die müssen selbst bezahlt werden und auch mit eigenem Risiko genommen werden, weil sie nicht durch Studien gelaufen sind.
21: Ohne Hoffnung wären wir alle verloren, ja. Nee, das ist schon da. Und klar, es wird viel über die Krankheit gesprochen. Jetzt haben wir auch eine Selbsthilfegruppe. Darmstadt ist da relativ neu.
20: Diese Zwillingsbindung, die ist in dem Fall, auch wenn es bitter ist, dass es beide erwischt hat, aber in dem Fall auch gut, weil sie sich einander verstehen und ineinander den Rückhalt haben. Und sie sind auch manchmal als Übersetzer für den anderen, für uns da, dass sie einfach sagen, ja, also, dass die jetzt nicht dich empfangen hat, das ist nicht bös gemeint, nimm's nicht persönlich.
18: Rückhalt geben auch die Freunde von Ellen und Carla.
20: Die Freunde aus der Musikerszene, die erwähnen bei ihren Auftritten die Mädels, sammeln Spenden. Sie haben sogar ein großes Benefits-Konzert veranstaltet. Freundin, mit der Ellen Musik gemacht hat, die Fee aus Frankfurt, hat sogar ein Lied dazu geschrieben.
0: Ich bin lebendig begraben, kaum einer sieht. 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
20: Was uns auch stark macht, ist, dass unsere Töchter tatsächlich so stark sind. Ja. Und da nehmen wir uns ein Beispiel dran.
21: Ja, generell, ich meine, ich bin ja eher ein positiv eingestellter Mensch. Das und stimmt. Man muss die Hoffnung immer haben, sonst hat man ja verloren. Hm. Muss weitergehen.
2: Mit dem Camper durch Hessen, durch Europa oder die ganze Welt, na, davon träumen ja ganz viele. Einige machen das auch und manche von denen wiederum, die treffen dann Friso und Luki vom Campingcheck, irgendwo auf dem Campingplatz. Dafür sind die bekannt und dafür lieben wir sie natürlich auch. In der neuesten Folge treffen sie auch auf Menschen, für die Camping sogar noch mehr ist als die perfekte Urlaubsreise.
1: Wir fahren jetzt rüber, ganz in den Osten von Hessen, und zwar an die thüringische Grenze. Es ist sogar das Dreiländereck. Da ist Thüringen, Niedersachsen und Hessen direkt an einer Ecke. Und da ist nämlich Großalmerode-Weißenbach. Das ist ein kleiner Ort, da gibt es gerade mal 100 Einwohner. Und zwei davon, das ist der Matthias und die Michaela, die haben sich ihren Traum erfüllt. Das sind auch Biker und die haben sich den Traum erfüllt vom eigenen Stellplatz. Und dieser Stellplatz ist sogar kostenlos. Da gibt es einen kleinen Hofladen dabei und da soll man wirklich richtig schön richtig, richtig schön campen können. Ich bin sehr gespannt. So, die müssen es auch ernst meinen. Ich glaube, das sind die beiden Bikes von Michaela und Matthias Flüger. Guck, MP und MP. Das sind die beiden, denen der Hofladen hier gehört und auch der Stellplatz. Die haben sich nämlich ihren Traum. Ach, guck mal, Luki. Michaela? Moin, hallo. Grüß dich, hallo. Schön, dich kennenzulernen.
22: Ja, grüß dich, der Lukas, hi.
1: Wo ist dein Mann?
23: Der ist.
1: Oh, da. So haben wir ihn am liebsten mit Arne Worsch. Grüß. Sex, Drugs und Arne Worsch.
22: Ja.
24: Ich werde verrückt.
1: Die macht ihr selber, ne?
22: Ja, die machen wir selber. Ich wollte gerade ein bisschen Nachschub holen für unseren Hofladen. Ja. Und das ist die luftgetrocknete Arne Worsch, die auch in Hessen sehr bekannt ist.
1: So, wie kommt es, dass ihr erstens den Hofladen habt und wie kommt es, dass ihr den Stellplatz habt?
23: Naja, das eine ist vom anderen gekommen letztendlich.
1: Okay.
23: Das war früher mal das Restaurant. Das haben wir vor 3 Jahren geschlossen,
1: okay, weil
23: wir das personell nicht mehr geschafft haben, das Restaurant zu betreiben. Und dann haben wir den Hofladen hier reingeholt.
1: So, und ihr habt jetzt euch euer Märchen erfüllt.
23: Richtig.
1: Vom eigenen Campingplatz.
22: Genau.
1: Warum?
22: Ja,
1: also, Stellplatz ist es ja.
22: Und ja, wir haben selber auch einen Camper. Wir lieben das Campingleben und haben gesagt, so ein tolles Panorama, was wir hier bieten können mit dem Hofladen hier.
1: Ja.
22: Das ist natürlich dann hoffen wir, dass es wunderbar ist für jeden Camper. Das ist ein kostenloser Stellplatz sogar.
1: Ja, das erklär mir doch mal. Warum kann man hier, also es dürfen normale Camper kommen,
5: ja.
1: Also Wohnmobile, Wohnwagen dürfen auch, Dachzelte auch.
5: Dachzelte auch.
1: Zelt.
5: Wichtig ist, autarke stehen.
1: Schön hier.
6: Guten Tag.
1: Hallo. Friso und Lukas vom Camping Team. Hi.
8: Servus, grüß dich, hallo.
1: Wer bist du?
10: Lara.
1: Lara.
8: Die Lara.
1: Oh, jetzt sehe ich das schon.
8: Die Lara, guck dir das mal an.
1: Lara, was ist
8: das? Wahnsinn.
1: Das ist ja alles Holz. Hast du das selber gemacht?
10: Ja, größtenteils.
1: Boah, guck mal hier,
10: Lucky. Das meiste. Ich hatte durchaus auch Hilfe, aber ja.
1: Knochen? Wo hast du das alles her?
10: Oh, das habe ich über die Jahre angesammelt aus verschiedenen Regionen, Wäldern.
1: Das heißt, du reist damit
10: Fundstücke, auch hin? Geschenke, ja.
1: Wo fährst du damit so hin?
10: Also bisher bin ich immer irgendwie von Deutschland in Richtung Türkei gefahren und alles, was dazwischen liegt, mitgenommen.
1: Alleine?
10: Also, ja, mit den Hunden.
1: Okay, gut, ich wollte gerade sagen, weil also selbst ich hätte alleine ein bisschen Schiss, aber nicht mit den beiden Hundis. Dürfen wir da mal reingucken?
10: Ja, klar, gerne.
1: Ja, guck einfach mit.
8: Wahnsinn, Friso, komm hier rein, mal.
1: Also jetzt mal ganz ehrlich. Lara, ich glaube, das ist der schönste Camper, den ich bis jetzt gesehen habe.
10: Danke.
1: Oder, Luki, was sagst du?
5: Das ist irre. Das ist,
1: Das ist ja
5: ein Baumhaus, guck mal hier. Auf Rädern.
1: Darf ich mal?
10: Ja.
1: Ja, ein Baumhaus, sehr gut, genau, ein Baumhaus auf Rädern. Und hier, guck mal, hier, Wasser?
10: Ja, das ist Wasser.
1: Oh, jetzt ist hier doch so gespült hier. Entschuldigung.
10: Ja, ich habe kein Wassersystem hier reingebaut. Ich wollte, dass alles schön einfach ist, damit auch möglichst wenig kaputt gehen kann.
1: Alleine diese ganzen Türchen,
5: ja. Die Einbauten hier.
1: Darf ich mal in einen reingucken?
10: Ja, klar, könnt alle Schränke aufmachen.
1: Naja, ich weiß ja jetzt nicht,
10: was da drin ist.
1: Siehst du, da geht es nämlich schon los. Ja. Gleich meist kaputt. Aber das ist ja cool.
5: Magic.
1: Wie lange hast du denn daran rumgebaut?
10: Anderthalb Jahre oder so.
1: Was machst du sonst so, wenn du nicht gerade beim Campen bist?
10: Ich bin kaufmännische Assistentin.
1: Und wo lässt du deinen ganzen Kram?
10: Ja, unterm Bett. Soll ich das mal zeigen?
1: Gerne.
10: Ja, mein Auto heißt Munkelmann.
1: Ah, danke, Luki.
5: Der Munkelmann.
10: Ja, der Munkelmann.
1: Und siehst du jetzt den Stauraum da, Luki?
5: Ja, hier ist Mods, kannst du alles reinpacken.
1: Was bedeutet dieses Fahrzeug für dich?
10: Leben, Freiheit, persönliche Entwicklung, ganz klar.
1: Warum das? Warum persönliche Entwicklung?
10: Na, weil gerade wenn man alleine reist und so ins, ich nenne es jetzt mal klischeemäßig, ins Ungewisse geht, dann muss man sich auch vielen Sachen stellen. Ne? Es gibt halt Situationen, wo man dann mal irgendwie, keine Ahnung, stehen bleibt und auf andere Menschen angewiesen ist. Man verbringt aber auch viel Zeit alleine, trotz der Anwesenheit der Hunde.
1: Dann drücke ich dir dafür weiter die Daumen. Aber du machst einen sehr ausgeglichenen Eindruck auf jeden Fall.
10: Danke.
1: Tschüss.
2: Tja, die ganze neue Folge und natürlich auch alle anderen Folgen vom Camping-Check finden Sie übrigens in der ARD-Mediathek. Ich würde mal sagen, Camper und Biker, die haben auf jeden Fall einen super Sommer. Mehr Sommerwetter geht definitiv nicht, aber es ist auch brutal trocken. Und das ändert sich vermutlich auch in den nächsten Tagen nicht besonders, oder Thomas?
24: Nein, es bleibt trocken und es bleibt natürlich weiterhin heiß. Und jetzt weiß ich nicht, ob das für Camper immer so ideal ist. Wenn keine Klimaanlage im Spiel ist, ist das ja nun auch eine Herausforderung, wenn man immer so verlässlich nachmittags eine 3 vorne dran stehen hat beim Temperaturwert. Und das ist, wobei man sagen muss, jetzt wird es zumindest in der Nordhälfte Deutschlands ein bisschen kühler. Schauen wir uns die nächsten 24 Stunden an. Kühler heißt in diesem Fall nicht, dass so wahnsinnig viele Wolken im Spiel sind. Der Himmel ist heute Nacht weitgehend klar und morgen ist er nicht nur weitgehend, sondern ziemlich klar. Also da haben Wolken nun mal gar keine Chancen irgendwie. Sonnenschein von früh bis spät als Meteorologe in diesem Sommer, das ist so, weißt du, immer das Gleiche erzählen. Das ist schon verrückt. Frühmorgens kann man noch gut durchlüften, nachmittags dann Nordhessen, 22, 24 Grad, teilweise nur im Süden sind es noch mal bis zu 31. Es ist ein bisschen kühlere Luft jetzt, die mal kurz im Spiel ist, weil die quasi in diesen Stunden jetzt gerade von Norden hereingeweht wird. Dann aber im Rest der Woche wird die kühlere Luft wieder rausgeschoben. Und dann wird es noch mal wieder heißer. Also das ist der absolute Wahnsinn.
2: Was habt ihr bei alle Wetter heute vor?
24: Wir reden natürlich genau über diese Situation. Ich spreche mit jemandem, der mir verrät, wir haben so viele Waldbrände. Was passiert, wenn der Wald abgebrannt ist? Der ist ja dann vielleicht nicht tot. Wie schnell wird daraus wieder ein Wald? Was passiert da? Also das finde ich total spannend und ich freue mich auf das Gespräch gleich.
2: Wir uns auch. Ich danke dir, lieber Thomas. Und damit sind wir am Ende. Jetzt wünsche ich Ihnen erstmal einen schönen Abend und eine kühle Nacht. Und ich sage bis morgen, 18 Uhr sehen wir uns hier wieder, wenn Sie mögen, wissen Sie. Bis dann, alles Liebe. Tschüss.
3: Wer sind wir als HR?
4: Boah, gute Frage.
6: Müssen wir mal nachdenken.
4: Wir sind für alle Hessen da und Hessinnen.
3: Wir sind ja ein öffentlich-rechtlicher Sender und das heißt, wir berichten über die Dinge, die sind.
11: Der HR ist ja überall vertreten. Jeder, der uns zuhört, der uns liest oder zuschaut, der soll auch wissen, was vor seiner eigenen Haustür passiert. Wenn man Radio hört, dann hört man eine Stimme. Wenn man Fernsehen einschaltet, sieht man ein Gesicht. Aber das Team, das dahinter steckt, das ist viel größer.
3: Hier arbeiten einfach Journalistinnen und Journalisten, die ihr Handwerk beherrschen.
6: Wir haben hohe Ansprüche und erfüllen die. Wenn Leute Fernsehen gucken, ist das super. Aber es gibt auch Leute, die machen das halt einfach nicht mehr.
11: Wir wollen natürlich alle erreichen. Also das ist so der Anspruch.
4: Und deswegen müssen wir einfach überall da sein, wo sie in irgendeiner Form uns suchen, vermuten, wünschen.
6: Ob das Fernsehen ist, Radio, ob das Insta, Facebook oder TikTok ist. Unser Hauptinteresse ist ja nicht, irgendwo hinter Mauern irgendwas zu machen, sondern in den Kontakt zu kommen, ne?
3: Und das ist auch wichtig, dass du viel unterwegs bist und die Leute kennenlernst.
11: Weil sonst sieht man ja seine Zuschauer nicht, seine Zuhörer nicht, bekommt nicht so viel mit.
4: Wir wollen schöne Erlebnisse schaffen.
6: Dass wir als Hessischer Rundfunk Teil der ARD sind, ist für beide Seiten ganz geil.
3: Da profitieren wir einfach alle voneinander. Die Meteorologen arbeiten hier im HR für die ARD.
11: Also wenn wir das Erste einschalten, nach den Tagesthemen und den Wettermoderator sehen, dann steht der hier in Frankfurt.
4: Das große Plus als Teil dieser Gemeinschaft ist natürlich, dass wir einfach auch Geschichten erzählen können, die ein viel größeres Publikum erreichen.
3: Wo wir dann hessische Themen beleuchten, die aber für ganz Deutschland interessant sind. Das hat was mit Identität zu tun. Ich bin Hessin, ich bin hier aufgewachsen.
4: Ich bin hier sehr stark verwurzelt.
11: Ich bin ganz, ganz hessisch.
6: Es war schon immer so, das ist einfach mein Laden hier.
3: Ich glaube, es würde einfach was fehlen, wenn wir nicht auch eine hessische Sicht auf Dinge hätten.

0: Hallo und herzlich willkommen zur Hessenschau. Wir starten jetzt gemeinsam in die neue Woche, die gleich ereignisreich losgeht. Mehrere Brände halten die Feuerwehr in Atem im Rheingau-Taunus-Kreis, standen bei Bad Schwalbach-Adolfseck rund 8000 Quadratmeter Wald in Flammen. Am Nachmittag hieß es dann, der Brand sei unter Kontrolle. Drei Feuerwehrleute wurden leicht verletzt. Bei Hanau zwischen Ober- und Niederrodenbach, da kämpft die Feuerwehr immer noch gegen die Flammen. Unser Kollege Marcel Ronge ist jetzt da. Marcel, wie ist aktuell die Situation?
1: Ja, das Feuer oder besser gesagt die Brände sind mittlerweile gelöscht, nicht gelöscht, unter Kontrolle, noch nicht gelöscht. Die Feuerwehr ist hier noch im Einsatz. Das Feuer ist heute Mittag relativ tief im Wald hier bei Rodenbach ausgebrochen. Entsprechend schwer macht das den Feuerwehrleuten auch. Die Polizei schließt Brandstiftung in der Sache nicht aus, auch weil es gleich vier Brandherde gab mindestens. Und bei mir ist jetzt Klaus Schäner, der Bürgermeister von Rodenbach. Hallo Herr Schäner.
2: Hallo.
1: Was ist die große Herausforderung heute?
2: Ja, die große Herausforderung ist natürlich die große Dürre. Der Wald ist brottrocken, es sieht aus wie im Herbst da drin. Dann haben wir noch die vielen Winde,

0: die nicht zuträglich sind vor allen Dingen und verwinkeltes Gelände, teilweise erhaben. Das ist eine große Fläche, mehrere tausend Quadratmeter, die hier zu löschen sind. Und die Löschanlagen sind halt seit Mittag um 12 Uhr schon unterwegs. Wir haben Unterstützung aus allen umliegenden Städten und Gemeinden, Maintal, Hanau, ich glaube sogar bis in den Ostkreis mit hinein, auch der Katastrophenschutzzug, Brandschutzzug. Das ist mein Kinzig-Kreis. Ich war da vor Ort. Wir haben zwei Hubschrauber, einen bayerischen sogar. Der Kollege hat vorhin angerufen, die uns da auch ebenfalls unterstützen, weil es auch an der Grenze zu Bayern ist. Und das sind die Herausforderungen, natürlich das Ganze zu koordinieren. Ich war gerade in der Einsatzleitung, der Brand ist unter Kontrolle, aber es werden noch diverse Nachtlöscharbeiten zugange sein. Das wird noch einige Zeit uns in Anspruch nehmen.
1: Ja, Sie sagen es, es ist ein Großeinsatz, hunderte Feuerwehrleute bis morgen wahrscheinlich, aber trotzdem auch im Ort passiert vieles drumherum, das darf man auch nicht außer Acht lassen.
0: Ja, im Ort passiert vieles. Ich hatte mehrere Anrufe, wie gesagt, die sind seit Mittag unterwegs, die werden ja auch ausgelöst. Wir haben hier eine Versorgungsstation, die müssen ja auch immer was essen, was trinken. Sicherheit ist ja auch so ein Thema, gerade auch jetzt im Wald. Äste brechen ab, die Kronen brechen ab, also das ist Safety First. Aber ich hatte Anrufe gehabt von der Archip-Tankstelle, es gibt einen Kaffee für einen Feuerwehrmann, wenn er einen Kaffee möchte. Nahkauf Funke hat sofort Wasser hier an den Festplatz gebracht. Na, wenn noch mehr da ist, braucht der Verein, hat angerufen, wir kochen Nudeln für euch. Also und spricht nach wie vor.
1: Vielen Dank. Feuerwehrkräften wirklich alles Gute, auch durch die Nacht zu kommen hier. Es wird noch ein sehr, sehr langer Einsatz und damit zurück ins Studio.
2: Ja, vielen Dank, Marcel Ronge. Bei der Hitze tut sich offenbar auch unsere Übertragungstechnik etwas schwer. Wir bitten, das zu entschuldigen. Der Wald brennt so leicht, weil es so trocken ist. Klar, die lange Trockenheit verschärft aber auch die Situation für die Schifffahrt. Schon im Winter gab es relativ wenig Schnee in den Alpen und in den letzten Monaten hat es in ganz Europa sehr wenig geregnet. Die Pegel fallen und das hat auch Auswirkungen auf die Wirtschaft.
3: Man sieht sie fahren, doch es sind nur Einzelne. Weil sie mit sehr wenig Fracht unterwegs sind, geht es noch. Binnenschiffer auf dem Rhein sind besorgt. Überall ragen Steine heraus und im Referenzort Kaup sinkt der Pegelstand täglich. Am Rhein Richtung Süden ist bald nichts mehr möglich. Doch auch am Main wird's langsam brenzlig, so der Hafenmeister.
4: Alle Schiffe, die von hier Mainabwärts, Rheinabwärts in die ARA-Häfen, also Antwerpen, Rotterdam oder Amsterdam fahren, müssen dort vorbei, müssen dort drüber. Und wenn es dort nicht geht.
3: Allein am Main sind 1100 Schiffe jährlich mit Ladung unterwegs. Sogenannte Massengüter werden jetzt kaum noch transportiert. Erdöl, Kies oder Getreide werden rar. Ersatzverkehr per Brummi wird schwierig. Der Inhalt eines vollen Binnenschiffes entspricht 150 Lkw-Ladungen. Die Hoffnung des Bundes auf viele Umlademöglichkeiten für die Wirtschaft werde nur vereinzelt aufgehen. So der Bundesverband Güterkraftverkehr.
5: Früher hatten wir einfach mehr Fahrer. Heute ist der neuralgische Knackpunkt Fahrermangel. Uns fehlen jedes Jahr 15.000 Fahrer mehr. 30.000 gehen in Ruhestand, nur 15.000 werden ausgebildet. Und wenn wir so wenig Fahrpersonal haben, führt das auch dazu, dass die Transportunternehmen ihre Kapazitäten, ihre Fahrzeuge reduzieren. Und dann kannst du nicht von heute auf morgen einspringen. Wir wollen helfen, aber wir brauchen langfristige Konzepte.
3: Eine Konsequenz ist jetzt schon klar. Manche Strecken fallen aus. Weniger Wasser bedeutet viel weniger Fracht. Alternative Wege sind teurer. So steigen wohl auch die Warenpreise. Für die Wirtschaft eine missliche Situation. Viele Unternehmen fordern eine Vertiefung der Fahrrinne im Rhein und neue Konzepte der Bahn.
6: Das Lkw-Sonntagsverbot wird gelockert. Das sind richtige Maßnahmen. Aber es hilft nichts mit Blick auf das nächste Niedrigwasser. Es müssen größere Maßnahmen folgen, wie die Rheinvertiefung.
3: Die Bahn verspricht derweil pragmatisch zu reagieren. DB Cargo unterstützt betroffene Industrie- und Energiekunden bereits heute mit ihren bestehenden Kapazitäten und sucht gemeinsam mit allen Beteiligten nach kurzfristig umsetzbaren Alternativen auf der Schiene. Es herrscht Alarmstimmung und erstmal wäre Landregen ganz gut. Doch der wird wohl bis Ende der Woche nicht kommen.
2: Heute ist die Schule wieder losgegangen und dann gleich mal so ein Hitzetag. Wir haben mal im Kreis Offenbach geschaut. Wie ist es den Schülern heute ergangen?

0: gegangen und wie will die Schulverwaltung künftig mit der Hitze umgehen? Immer hitzefrei ist ja keine Lösung, auch wenn das viele Schüler vielleicht als die beste ansehen würden.
1: Noch nicht mal 11 Uhr und schon 30 Grad im Klassenraum. Für die 4B an der Wilhelm-Leuschner-Grundschule in Egelsbach ein anstrengender Start ins neue Schuljahr. Ihr Klassenraum ist der heißeste der Schule.
2: Man kann sich nicht konzentrieren, man ist müde.
3: Weil die Sonne einem die ganze Zeit ins Gesicht steht, dann kann man nicht aufs Arbeitsblatt oder aufs Heft gucken, wenn man dann was schreiben will. Und man schwitzt dann sehr schnell auch.
4: Morgens ist es halt noch angenehm, aber dann zur Mittagszeit wird es halt immer so bis fast 40 Grad.
1: Noch ist das Gebäude nicht ausgestattet für diese hohen Temperaturen, müsste nachgerüstet werden. Die Schule plant eine Hitzeüberlastungsanzeige an Schulaufsicht und Kreis. Eine Aufforderung, Abhilfe zu schaffen.
5: Die Hitze ist eigentlich unerträglich. Es staut sich. Wir haben kaum Möglichkeiten, das einzudämmen, auch mit allen Hilfsmitteln, die man so hat. Und wir brauchen langfristige Lösungen, damit sich hier einfach alle wohlfühlen können, hier gut arbeiten können und wirklich die Grundbedingungen für Kolleginnen und Kollegen, aber auch vor allem für die Kinder geschaffen sind.
1: Mediziner weisen außerdem darauf hin, Hitze schadet nachweislich der Gesundheit und der Leistungsfähigkeit der Kinder.
6: Da gibt es die letzten Jahre ganz spannende Studien, die zeigen, dass die Konzentration schon ab 26 Grad Raumtemperatur deutlich nachlässt. Und da kann man sich dann schon vorstellen, dass es dann schon schwierig wird. 26 Grad hat es im Moment sicher in allen Klassenzimmern. Und es gab in Baden-Württemberg kürzlich mal eine Messung, da waren in den Klassenzimmern bis 46 Grad Celsius gemessen worden. Dass da wirklich gar nichts dabei rauskommen kann beim Lernen, kann sich jeder vorstellen.
1: Der Kreis Offenbach ist als Schulträger für Hitzeschutzrenovierungen zuständig und überprüft gerade alle seine 90 Schulen im Kreis.
7: Für Akutmaßnahmen haben wir vorbehaltlich der detaillierten Untersuchung aller unserer Schulen 2,6 Millionen nur für 26 eingeplant, für Hitzeakutmaßnahmen. Wir untersuchen alle unsere Schulstandorte klimatechnisch. Und da wissen wir heute schon, dass die Summe viel höher sein wird, was wir da entsprechend nachrüsten müssen.
1: Bereits nachgerüstet hat der Kreis die Janusz-Korczak-Förderschule in Langen während der Sommerferien. Etwa mit neuen Außenjalousien, dazu 65 neue dreifach verglaste Fenster und Schirme im Pausenhof. Der Unterschied spürbar.
8: Man merkt, dass es immer noch warm, aber letztendlich, wenn man die Jalousien, die man jetzt neuerdings runterlassen kann, letztendlich und morgens noch mal gut lüftet, dann hat man eine viel bessere Luft hier und viel besseres Klima.
1: Der Lehrergewerkschaft GEW gehen die Maßnahmen nicht schnell genug.
9: Wir brauchen dringend Optionen, wenn es so heiß ist, die sofort wirken, also Klimageräte. Die wollen wir ja nicht dauerhaft anhaben. Und es ist auch viel zu heiß und nicht umweltfreundlich. Aber wenn es so heiß ist, ist die einzige Möglichkeit, die ich im Moment sehe, ein Klimagerät.
1: Die 4B ist inzwischen nach draußen gezogen. Heiß ist es hier auch. Wenigstens geht ein leichter Wind.
0: Und zum Schulbeginn haben wir wieder ein Hessen fragt gestartet. Wie denken Sie, unsere Zuschauer und Zuhörer, zum Thema Schule? Inzwischen sind in unserer HR-Community über 4.500 Menschen registriert, mit denen wir im Austausch sind, über bestimmte Themen diskutieren und von denen wir wissen wollen, was sie so beschäftigt. Die Ergebnisse sind nicht repräsentativ, aber vor allem aufgrund der Möglichkeit, offene Antworten zu geben, sehr erhellend.
10: Schule ist nicht überall gleich. Jedes Bundesland entscheidet über Lehrpläne, Abschlüsse und Schulformen. Für die meisten Teilnehmenden der aktuellen HR-Fragtrunde ist das nicht mehr zeitgemäß. Sie fordern ein einheitliches Schulsystem für alle, allein um Kosten zu sparen.
11: Jeder, der schon mal auf einer Schultoilette war, merkt, dass im Schulsystem auch irgendwo Geld fehlt. Und wir können es uns schlichtweg alleine deswegen schon gar nicht leisten, an mehreren Stellen Dinge zu entwickeln, die an allen Orten gleich gebraucht werden.
10: Damit ist Gloria Mennekes nicht allein. 88% der Befragten sprechen sich für bundesweit vergleichbare Standards aus. Nur 8,5% sind eher dagegen. Die größten Baustellen in Hessen? Zu wenig Personal und marode Schulen. Gleichzeitig sprechen sich die Befragten für andere Lehrpläne aus. Der Unterricht müsse lebensnäher werden.
12: Körperliche, mentale Gesundheit, diese ganzen sozialen Kompetenzen, Teamfähigkeit. Oder auch, was passiert vor der Haustür? Was passiert auf der Welt? Das ganz normale Alltagsgeschehen oder Weltgeschehen. All diese Dinge sind wichtig und interessieren die jungen Leute, haben aber im Lehrplan überhaupt gar keinen Platz.
10: So finden 71%, dass die Schule weniger bzw. nicht gut auf das Leben vorbereitet.

0: Nur 18,5% sind mit der momentanen Situation zufrieden. Alle Ergebnisse der aktuellen HR-Fragrunde können Sie im Detail noch einmal auf hr.de nachlesen.
1: Und aus der HR-Fragt-Redaktion ist jetzt unsere Kollegin Marion Kucheni bei uns. Marion, ein einheitliches Schulsystem wünschen sich ganz, ganz viele. Was meint das? Da ging es ja jetzt nicht um die Aufhebung des dreigliedrigen Schulsystems mit Hauptschule, Realschule, Gymnasium. Worum ging es genau?
2: Nein, wir haben sehr allgemein gefragt. Wir wollten wissen, haben Sie noch Interesse am föderalen Bildungssystem oder sagen Sie, wir brauchen eine Vereinheitlichung? Vereinheitlichung meint vor allen Dingen einheitliche Prüfungsordnung, einheitliche Strukturen, vielleicht auch ein einheitlicher Einkauf von digitalen oder sonstigen Ausstattungsgegenständen und ein einheitlicher Lehrplan vor allen Dingen. Und da sagt diese große Mehrheit, also mehr als 2/3, und wenn man alle zusammennimmt, die eher dafür sind, sogar weit über 80%, ja, wir möchten ein bundeseinheitliches Bildungssystem.
1: Das ist schon interessant, weil ja, ja gerade Bildung Ländersache ist. Jetzt gibt es eine andere interessante Zahl. Fast 3/4 der Befragten haben gesagt, dass die Schule wenig oder nicht gut genug auf das Leben vorbereitet. Was wünschen sich die Menschen da? Was soll anders sein?
2: Also die wünschen sich vor allen Dingen eine etwas andere Ausstattung im Unterricht, und zwar eine andere inhaltliche Ausstattung. Also diese klassischen Fächer, natürlich Mathe, Naturwissenschaften, Sprachen, das ist alles schön und gut, aber das bereitet, finden die meisten nicht gut aufs Leben vor. Ganz weit vorne bei der Frage, und wir haben das abgefragt, welche schulischen Inhalte sollten näher in den Fokus genommen werden. Und da sagt eine überwiegende Mehrheit, Medienkompetenz im digitalen Zeitalter, ganz, ganz wichtig. Das rankt auf der 1, übrigens direkt gefolgt von den Themen Politik und Gesellschaft. Also auch das sollte mehr in die Mitte genommen werden. Und dann wird es interessant, dann wird es wirklich lebensnah. Finanzen und Steuern ist dann auf Platz 3, und auf Platz 4 ist Berufs- und Lebensplanung.
1: Wir hatten vor kurzem den Ministerpräsidenten Boris Rhein im Gespräch, der sagte, es würde so viel Geld ausgeben für die Schulen wie nie zuvor. Da habe ich da schon gesagt, naja, vielleicht sind auch die Probleme größer. Jetzt ist in der Befragung rausgekommen, dass ganz viele unzufrieden sind. Mhm. Einmal Lehrermangel wird bemängelt, aber auch die Ausstattung.
2: Ja, Lehrermangel und Ausstattung sind auch da ganz weit vorne und offenbar ein Ärgernis an vielen, vielen Schulen. Und es gibt ja ganz viele Kommentare, also offene Antworten. Und die Menschen antworten da auch sehr, sehr ausführlich, erzählen uns ganze Geschichten, wenn sie schulpflichtige Kinder haben. Und fast alle nennen an der Schule irgendetwas, was an der Ausstattung nicht in Ordnung ist. Natürlich, die Schultoiletten rangieren ganz weit vorne, aber auch die digitale Ausstattung, die räumliche Ausstattung, die Möglichkeit, in der Schule mit Essen versorgt zu werden. Also all das, das ist offenbar an vielen, vielen Schulen immer noch so, dass man sagt, nein, das muss sich ändern.
1: Ihr bleibt weiter dran an dem Schulthema. Wir freuen uns auf das nächste HR Fragt. Vielen Dank, Marion Kucheni.
2: Gerne.
1: Wegen eines brennenden Waldstücks kommt es an der nördlichen Landesgrenze auf der A7 zu langen Staus. Die Nachrichten jetzt mit Martin Wirsing.
3: Ja, und zwar ist die Autobahn wegen der Rauchentwicklung komplett gesperrt. Autofahrerinnen und Autofahrer sollten das Gebiet weiträumig umfahren. Zurzeit gibt es in Richtung Norden ab Kassel-Nord 10 Kilometer Stau, ab dem Autobahndreieck Drammetal in Richtung Süden ebenfalls 10 Kilometer. Ja, noch zu einer anderen Autobahn. Die A3 musste am Vormittag bei Heusenstamm mehrere Stunden gesperrt werden. Grund dafür war ein schwerer Verkehrsunfall. Nach ersten Erkenntnissen fuhr ein 52-jähriger Sattelzugfahrer offenbar aus Unachtsamkeit auf ein vorausfahrendes Fahrzeug auf. 4 weitere Fahrzeuge wurden daraufhin in den Unfall verwickelt. Ein Transporter überschlug sich und blieb auf der mittleren Fahrspur liegen. Der 34 Jahre alte Beifahrer des Transporters und der mutmaßliche Unfallverursacher erlitten leichte Verletzungen. Der Unfall sorgte über mehrere Stunden für erhebliche Verkehrsbehinderungen. Das zweitgrößte VW-Werk in Deutschland, das in Baunatal zu schließen steht, aktuell nicht zur Debatte. Sorgen um die Zukunft gibt es aber im dortigen Komponentenwerk dennoch. Hessens Wirtschaftsminister Kaveh Mansouri hat heute erneut den Schulterschluss mit dem Betriebsrat gesucht und erklärt, wie Hessen den Standort unterstützen will.
4: VW kämpft mit Absatzproblemen, hohen Kosten und hat einen massiven Sparkurs angeordnet. Darüber ist man auch in Baunatal besorgt. Mansouri will sich beispielsweise dafür einsetzen, dass Fördergelder des Bundes in Zukunft vor allem der heimischen Produktion dienen.
5: Wir haben beispielsweise auch miteinander besprochen, dass es doch geradezu absurd ist, deutsches Steuergeld dafür einzusetzen, dass die Leute chinesische Autos kaufen. Wenigstens Made in Europe-Klauseln in die Förderprogramme zu

0: beschreiben, dafür setzt sich die hessische Landesregierung ein.
1: Konkret will Hessen die Rahmenbedingungen verbessern. Günstigere Energie, schnellere Genehmigung und Investitionen in Zukunftstechnologien. Mansouri verweist etwa auf die Lithiumförderung im Oberrheingraben und auf eine engere Zusammenarbeit von Hochschulen, Forschung und Unternehmen. Davon soll auch VW Baunatal profitieren. Hier am Standort werden elektrische Antriebe für diverse Automodelle des Konzerns gefertigt. Neben den Hilfezusagen aus der Politik setzt die Belegschaft nach wie vor auch auf eigenen Druck. Für den 21. September ruft die IG Metall bundesweit zu einem Aktionstag auf.
2: Es rumort in der hessischen SPD. Manche sind unzufrieden mit der Bundespolitik. Nein, nicht mit dem Reformtempo oder dem geringen Umfang der Reformen. Den Protestierenden gehen die geplanten Sozialreformen schon zu weit. Ende vergangener Woche hatte der Unterbezirk Groß-Gerau einen Brandbrief ins Willy-Brandt-Haus nach Berlin geschickt und darin einen Mitgliederentscheid über die Parteiführung verlangt.
3: Eine Partei, die so handelt, darf sich über Vertrauensverlust nicht wundern. Brot- und Butterthemen, und zwar sofort. Wer dauerhaft als Juniorpartner regiert, wird auch als Juniorpartner wahrgenommen und irgendwann nicht mehr gebraucht. Harte Worte nicht zum ersten Mal. Innerhalb weniger Wochen schicken mehrere SPD-Ortsvereine, Unterbezirke und Arbeitsgemeinschaften aus Hessen Brandbriefe nach Berlin. Sie alle kritisieren den aktuellen Kurs der Bundespartei in der Regierungskoalition. Beispielsweise die geplante Krankschreibung vom ersten Tag an, Kürzungen bei Sozialleistungen wie dem Wohngeld oder dass Pflege zukünftig teurer wird.
4: An der Basis ist die Stimmung so, dass die Leute sich nur noch für die SPD vor Ort einsetzen, indem sie den Vorstand, also die Berlin, ausklammern. Und das ist doch eine traurige Tatsache. Also da oben wird ja die Politik für alle gemacht eigentlich. Aber wenn wir jetzt in einen Kommunalwahlkampf gezogen sind und froh waren, dass kein Bundespolitiker von der SPD da war, dann läuft was schief.
3: Zur Stimmung wollte sich Wirtschaftsminister Kaveh Mansouri bei einem Termin heute in Baunatal nicht äußern. Dafür gab es vom Landesvorsitzenden und Mitglied der Bundesregierung Sören Barthol ein schriftliches Statement.
5: Innerparteiliche Diskussionen sind für die SPD kein Störmoment, sondern gehören zu unserer DNA. Das bedeutet nicht, dass wir die Kritikpunkte, die in den offenen Briefen geäußert werden, nicht ernst nehmen würden. Das Gegenteil ist der Fall.
3: Regierungsverantwortung heiße aber auch, notwendige Reformen anzugehen. An der Basis ist der Unmut über genau diese Reformen so groß, dass einige Mitglieder schon mit einem Parteiaustritt drohen.
2: Und wir sprechen mit der Leiterin unseres Landtagsstudios in Wiesbaden, Ute Wellstein. Ute, welche Bedeutung dürfte dieser Brandbrief jetzt innerhalb der hessischen SPD haben?
6: Naja, es brummelt an der Basis, aber es ist noch nicht die ganze Basis, die da am Krummeln ist. Aber immerhin ein Kreisverband, Groß-Gerau, der gilt auch innerhalb der SPD in Hessen als ein eher linker Kreisverband. Der Stadtverband Rüsselsheim hatte schon zuvor einen Brief geschrieben. Und dann gab es noch einen von den Jusos und verschiedenen Arbeitsgemeinschaften, Senioren, Frauen, Gesundheitsarbeitsgemeinschaft. Also es sind dann doch sehr viele einzelne Untergliederungen, die da schon mal gesagt haben, uns passt das alles nicht. Und das wurde heute bundesweit aufgegriffen von der AG Migration in der SPD. Die forderte einen Bundesparteitag nach den Wahlen im Osten, wo sie die Führungsspitze auswechseln will. Die will also Lars Klingbeil und Bärbel Baas als Vorsitzende ersetzen, weil so das harte Urteil, die können es nicht, die haben keinen Erfolg gehabt.
2: Wenn wir noch mal auf die inhaltlichen Hauptvorwürfe schauen, richten die sich jetzt nur gegen die geplanten Sozialreformen?
6: Also das ist erkennbar der linke Flügel, der hier aufmuckt und der hat was gegen die geplanten Reformen im Sozialbereich und im Gesundheitsbereich. Das wird auch klar dort formuliert. Dort sagt man, wir müssen Brot- und Butterthemen haben. Nur damit können wir den Wählern was Gutes tun und damit ist gemeint, die Wähler sollen am Ende des Monats noch was in der Tasche haben. Am Geld entscheidet sich das also. Aber sie haben auch andere Themen. Sie sagen, wo bleibt der Klimaschutz? Was hat es eigentlich der SPD gebracht, dass sie die harte Migrationswende der CDU mitgemacht hat. Die Zahlen der AfD sind danach gestiegen statt gefallen. Und diese Leute, die diese Briefe unterschrieben haben, die haben offenbar das Gefühl, man hat zu viel der CDU nachgegeben und zu wenig SPD pur gemacht.
2: Die SPD ist ja in den Meinungsumfragen ziemlich weit unten, 12% bundesweit, in Sachsen-Anhalt nur noch 6%. Welche Wirkung dürfte der Brandbrief haben?
6: Na, der bringt zumindest noch mal jetzt Unruhe in

0: Wahlen im Osten und vor den wichtigen Reformen, die ja im Herbst verabschiedet werden sollen.
1: Vielen Dank, Ute Wellstein. Die Polizei hat eine Bilanz der sogenannten Speed-Woche in Hessen gezogen. Nochmal Nachrichten mit Martin.
2: Ja, alleine am sogenannten Action Day Speed am 6. August hat die Polizei fast 49.000 Fahrzeuge kontrolliert. Etwa 3.000 Fahrerinnen oder Fahrer hätten sich dabei nicht an die vorgeschriebene Geschwindigkeit gehalten. Schnellster Raser, ein Mann, der in Frankfurt mit 141 Stundenkilometern über die Sindlinger Brücke fuhr. Erlaubt sind dort 60. Mit einem gestohlenen Golf sind Unbekannte am frühen Morgen in Limburg vermutlich rückwärts in ein Juweliergeschäft gefahren. Zeugen hatten den offenbar gut geplanten Einbruch beobachtet. Sie alarmierten sofort die Polizei. Die Täter stahlen Schmuck und ergriffen anschließend mit einer bereitstehenden dunklen Limousine schnell die Flucht. Trotz Fahndung fehlt von den Juwelendieben bislang jede Spur. Laut Polizei entstand ein Schaden von rund 200.000 Euro. Nach der Entgleisung eines Güterzugs am 16. Juli in Nidderau können Pendler und Pendlerinnen wieder aufatmen. Die Bahnstrecke zwischen Hanau und Friedberg ist jetzt wieder freigegeben worden. Die Züge der Regionalbahn 49 zwischen Friedberg und Hanau Hauptbahnhof rollten am Morgen wieder fahrplanmäßig an. Warum die beiden Güterwagen entgleisten, ist noch unklar. Und das waren die Nachrichten und damit zurück zu dir, Andreas.
1: Durch den Schlamm robben, über Hindernisse klettern, das kennt man vom Militär. Und da sind solche Übungen nicht besonders beliebt. Es gibt aber auch Leute, die das freiwillig machen und Spaß dran haben. Sie nennen sich Mud Buddies, also Schlammkumpel, und trainieren regelmäßig für solche Hindernisläufe.
3: Komm, hol mal, komm. Halten, halt nur halten.
4: Ja, man muss ihn mögen, den Schlamm. Und die Mud Buddies aus Velmar lieben ihn sogar. Jeden Sonntag trainieren sie hier rund um die Grundschule.
5: Ich werde euch schön schleifen, anschreien, motivieren, zur Sau machen, so wie ihr es wollt. Deshalb seid ihr hier. Und ja, ich wünsche euch viel Spaß.
4: Fred Sippel ist der selbsternannte Schleifer der Gruppe seit über 10 Jahren. Und das macht er gewissenhaft auf dem Naturparcours, den sie die Hölle nennen.
5: Los, runter, runter. Ah, jawohl, zwei, komm, drei, vier. Jawohl, super. So will ich das sehen. Komm, nächste, komm, Tamara. 5 Stück. Runter den Kopf, runter den Kopf. 1, 2.
4: Ja, das ist tatsächlich alles freiwillig und keine Militärübung. Auch Tatjana ist mit Spaß auf dem Parcours unterwegs.
6: Ja, anstrengend. Muss man schon sagen, anstrengend. Aber das hier macht auch Spaß.
4: Und je anstrengender, desto besser.
6: Auf geht's. Normalerweise machen wir das mit Ketten. Das sind schwere Gliederketten bei so einem Hindernislauf. Und die sind mörderschwer. Das ist ganz leicht.
4: Nichts für Weicheier. Einige der Mud Buddies wollen sich fit machen für ähnliche Hindernisläufe und Wettbewerbe. Manche einfach nur Sport machen, aber anders wie Jana und Marc Plodowski.
7: Für mich ist es so dieses Draußensein, sich draußen zu bewegen und ja vor allem halt auch dreckig werden, nass werden, genau.
8: Und nicht dieses Eintönige halt, wie im Fitnessstudio. Also man trainiert die gleichen Muskelgruppen, aber sitzt da nicht und macht 20 Mal die gleiche Übung, sondern hat halt diese Abwechslung dabei.
4: Hölle nennen sie alle Übungen im Dreck. Himmel, die im Schulhofschatten. Mehr als 20 Stationen insgesamt. Die Teilnehmerinnen und Teilnehmer haben übrigens einen Altersdurchschnitt von über 50.
9: Wir sind ja schon alle ein bisschen älter.
10: Wie alt bist du?
9: Ich bin 55. Ja, und das macht tierisch Spaß, wirklich. Einmal Blut geleckt und dann kommt man hierher.
11: Das ist so ein tolles Gefühl, weil man auch seine Ängste überwindet und man so unter Adrenalin steht und sich auch so ganz viele Sachen aus sich rausholen kann, die man vorher vielleicht sich nie so getraut hätte.
4: Nach anderthalb Stunden weiß jeder ganz genau, was er getan hat. Die Mud Buddies in Vellmar haben übrigens immer

0: Platz für alle, die sich abhärten wollen.
1: Ein weiterer heißer Tag geht so langsam zu Ende und ich begrüße Sie zum Wetter in der Hessenschau. Ich habe für alle Hitzegeplagten aber eine gute Nachricht, denn morgen wird es mal etwas kühler. Und ein paar Bilder zum Abkühlen habe ich Ihnen auch organisiert. Im Erlenbach bei Bad Vilbel-Massenheim ist trotz der großen Trockenheit immer noch etwas Wasser. Gut, jetzt nicht besonders viel, aber immerhin, die Fische im Skulpturenpark nebenan scheinen damit halbwegs zufrieden zu sein. Heute Nacht, da ist der Himmel oft sternklar. Im Norden, da können vielleicht mal so ein paar lockere Wolken vorbeiziehen, aber die bringen leider auch wieder keinen Regen. Und auch morgen geht's trocken weiter, dazu scheint oft die Sonne. Wolken sind nur ein paar ganz wenige unterwegs. Aber zumindest die Nächte, die bringen momentan eine ganz gute Abkühlung. Im Norden, da wird es mit 9 bis 11 Grad richtig gehend frisch. Im Süden ist es milder, 17 bis 18, aber auch da ganz gut zum Durchlüften. Und morgen bleiben wir dann unter der 30-Grad-Marke. Die einzige Ausnahme ist die Region Bergstraße, Hessisches Ried und vielleicht so ein paar Täler hier im Odenwald, wo es dann eben doch 30 Grad und mehr werden können. Aber diese Abkühlung, die sollten wir auch ausnutzen, denn im Lauf der Woche, da dreht die Hitze noch mal so richtig auf. Sie sehen es, es bleibt an allen Tagen trocken und es wird immer wärmer. Am Freitag 33 bis 38 Grad. So, und ganz vorsichtig noch mal ein bisschen weiter geschaut. Der Samstag dürfte wohl auch noch mal heiß werden, aber ab Sonntag, da besteht die Chance auf Abkühlung. Eine realistische Chance. Wir hoffen, dass es funktioniert. Das behalten wir die nächsten Tage im Auge. Ihnen jetzt mal einen schönen Abend.
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7: Ja, Muskelwahn und Eiweißsucht. Wer zu viel Sport macht und trainiert, leidet vielleicht am sogenannten Adonis-Komplex. Wir sprechen da gleich mal mit Ärzten drüber. Und wir verlängern heute auch Ihr Sommerferien-Feeling und schalten nämlich live an den Langener Waldsee ins neue Strandbad mit Karibik-Flair. Willkommen zu den Ratgebern. Einen guten Start in diese neue Woche wünschen wir Ihnen. Ja, der Wunsch nach einem fitten, muskulösen Körper ist für viele normal geworden. Training, Ernährung und Selbstoptimierung gehören da einfach für viele schon zum Alltag dazu. Doch bei manchen wird aus Disziplin dann auch eine krankhafte Fixierung.
8: Für Michael Blum ist Kraftsport weit mehr als ein Hobby. Seit vielen Jahren trainiert er regelmäßig, nimmt an Bodybuilding-Wettkämpfen teil und liebt die Herausforderung, die dieser Sport mit sich bringt. Für ihn bedeutet mittlerweile Training vor allem eins: Ausgleich, körperlich und mental.
9: Also grundsätzlich ist das Training für mich wie so ein roter Faden. Das heißt, es ist für mich einfach ein Mehrwert. Ich mag es, mich im Alltag herauszufordern. Ich mag Challenge, ich mag den Wettkampfgedanken.
8: Der Wunsch, den eigenen Körper immer weiter zu optimieren, kann aber auch zur Belastung werden. Immer mehr und intensiveres Training. Manche Sportler entwickeln regelrecht einen Zwang danach. Aus gesundem Ehrgeiz kann eine krankhafte Fixierung entstehen. Umgangssprachlich spricht man von dem Adonis-Komplex. Psychotherapeutin Dr. Sepide Kukapik erklärt, was hinter diesem Phänomen steckt.
10: Unter einem Adonis-Komplex könnte man wissenschaftlich von einer körperdysmorphen Störung sprechen. Das bedeutet eine verzerrte Wahrnehmung des Körpers. Der Betroffene sieht Teile seines Körpers oder seinen ganzen Körper verzerrt durch eine, man könnte sagen, durch eine andere Brille, wie die Umgebung ihn sieht.
8: Betroffene sind häufig sehr trainiert, empfinden sich selbst aber trotzdem als nicht muskulös genug. Training, Ernährung und der Wunsch nach einem perfekten Körper bestimmen zunehmend ihren Alltag. Auch Michael Blum weiß aus seiner langjährigen Erfahrung im Bodybuilding, wie schmal der Grat zwischen konsequenter Disziplin und einer ungesunden Fixierung sein kann.

0: wenn ich damals nicht mindestens, sag mal, 5-mal die Woche ins Studio gegangen bin, da war ich ein ganz anderer Mensch. Ne? Also da hat mir tatsächlich irgendwas richtig krass gefehlt. Ich weiß noch, dass meine eigene erste Vorbereitung extrem hart war, weil ich so fanatisch in diesem Thema drin war, dass ich links und rechts alles ausgeblendet habe. Ich habe teilweise bei einem Wettkampf die Form nicht gehabt. Da habe ich mich in einer Woche so runtergehungert.
1: Für Außenstehende wirkt das zwar oft wie besondere Disziplin, tatsächlich kann genau hier bereits der Übergang in eine psychische Erkrankung beginnen.
2: Wo fängt Disziplin an oder hört Disziplin auf und wo fängt Zwang an? Bei der Disziplin haben wir noch eine gewisse Kontrolle über das, was wir tun wollen, weil wir setzen uns ein Ziel und sind zielstrebig. Beim Zwang hat sich etwas in mir verselbstständigt und ich muss es machen. Ich kann nicht mehr davon sein lassen. Beispielsweise, wenn ich erkältet bin, ja, und ich kann heute nicht zum Training, dann kann der Disziplinierte sagen, okay, ja, dann gehe ich heute nicht zum Training, das ist in Ordnung. Der Zwanghafte, in ihm wird der innere Konflikt sehr stark werden, die Unruhe. Und vielleicht sogar wird das gar nicht aushalten und wird sich zwingen, zum Training zu gehen. Und dann würde man von einer krankhaften Entwicklung sprechen.
1: Heute sieht Michael Blum vieles gelassener. Er hat gelernt, dass nicht jede Trainingseinheit wichtiger ist als Familie, Freunde oder die eigene Gesundheit.
0: Ich sag halt, okay, wenn es halt nur viermal ist, ist halt nur viermal. Und wenn es nur dreimal ist, ist nur dreimal. Wichtig ist, dass die anderen Säulen komplett ausgeglichen sind. Es gibt einen guten Spruch dazu, du baust im Leben nichts auf, ohne die Steine woanders herzunehmen. Wenn du 100% im Sport bist und da fokussiert bist, wird immer ein anderer Teil deines Lebens drunter leiden.
1: Kritisch wird es also, wenn der Wunsch nach einem besseren Körper immer mehr Raum einnimmt und das Leben bestimmt.
2: Alles andere wird nicht mehr wichtig und alles, was man im Alltag tut, ist nur noch auf diesen Körper reduziert oder auf die Optimierung des Körpers.
1: Soziale Medien können diesen Druck zusätzlich verstärken. Perfekt inszenierte Körperbilder und Fitness-Influencer setzen oft unrealistische Maßstäbe. Der ständige Vergleich kann dazu führen, dass das Erreichte nie gut genug erscheint. So ging es auch Michael Blum.
0: Du befindest dich in deiner kleinen Welt, bist eigentlich vollkommen okay und vergleichst dich aber mit dem Extrem. Und irgendwann verlierst du so ein bisschen das Selbstbild. Oder das Bild von dir selbst. Ne? Das heißt, die Person, die in den Spiegel reinguckt, der Körper ist absolut okay, aber tatsächlich ist es irgendwann so, dass nicht du den Körper besitzt, sondern der Körper dich.
1: Disziplin und Ehrgeiz gehören zum Sport. Genauso wichtig ist es jedoch, die eigene Grenze zu kennen. Denn wahre Stärke zeigt sich nicht nur im Training, sondern auch in einem gesunden Verhältnis zum eigenen Körper.
3: Tja, da ist was dran. Und bei uns ist jetzt Dr. Tassilo Scherle, Facharzt für Allgemeinmedizin. Schönen guten Abend. Hallo.
4: Guten Abend.
3: Woran merke ich denn, ob es jetzt zu viel Sport ist? Und wie kann ich dann doch es wieder schaffen, so einen normalen Blick auf meinen eigenen Körper zu kriegen?
4: Hat man eigentlich sehr schön in dem Bericht gesehen, das permanente Beschäftigen mit der eigenen Figur, mit dem eigenen Körper, mit Training, zwanghaftes Verhalten. Alles dreht sich wirklich nur noch darum, wenn ein Training nicht stattfinden kann, wird man unruhig. Ähnlich eigentlich wie ein Süchtiger, der seinen Stoff nicht bekommt.
3: Okay. Aber aus Angst, ich könnte eventuell zu viel machen, dann gar nichts zu machen, ist ja auch falsch.
4: Das ist absolut richtig.
3: Man muss wirklich...
4: Genau, also dieser Konflikt auch aus Disziplin und dann Übertraining, der ist eigentlich sehr schön dargestellt worden. Und es ist wichtig zu gucken, was ist ein sinnvoll disziplinbehaftetes Training und was ist tatsächlich dann zwanghaft. Und auch, was er schön beschrieben hat in dem Film, ist, dass der Körper ihn beherrscht. Dass es wirklich das Lebensbestimmende ist, das Tagbestimmende ist, dass Gedanken, alles andere letztendlich über den Körper bestimmen. Und da muss man einfach extrem aufpassen. Und das ist dann tatsächlich etwas, was psychotherapeutisch behandelt werden muss.
3: Aber gerade ab 50 ist ja schon auch wichtig, Sport zu machen, auch Krafttraining. Warum?
4: Genau. Es ist so, dass wir ab der Mitte unseres Lebens, das fängt teilweise schon 30, 40 an, Muskulatur abbauen. Und nimmt im Alter immer mehr zu. Und dem können wir aber durch gezieltes Krafttraining relativ gut entgegenwirken. Mhm. Und ich sage sogar, ein vernünftiges tägliches Krafttraining kann letztendlich diesen Prozess deutlich verlangsamen. Es ist sogar möglich, auch noch im Alter Muskulatur aufzubauen.
3: Wie viel empfehlen Sie denn und was vor allen Dingen?
4: Also wir haben zwei ganz grobe Gruppen an sportlicher Belastung. Wir haben auf der einen Seite die kardiovaskuläre Belastung, sprich also Laufen, Joggen in dem Sinne, Crosstrainer, Rudergerät, Fahrradfahren, das heißt, da
3: Schwimmen.
4: Ist Schwimmen, genau, da ist vor allem das Herz-Kreislauf-System gefordert. Und demgegenüber steht das gezielte Krafttraining. Ich sage, das kardiovaskuläre System sollte im Idealfall dreimal pro Woche, mindestens dreimal pro Woche 30 bis 50 Minuten belastet werden. Das Krafttraining kann täglich, sollte aber mindestens zwei bis dreimal pro Woche konfrontiert werden. Das können dann, je nachdem, wie intensiv man trainiert, so 20 Minuten pro Tag sein.
3: Reicht da auch Eigengewicht oder dann doch lieber mit Gewichten?
4: Das können theoretisch Übungen zu Hause mit Eigengewichten sein. Das kann anfangen von der Liegestütze bis hin zur Sit-Ups, Klimmzugstange. Hier kann man dann natürlich auch noch Unterstützung wie diese Terra-Bänder verwenden, kann aber auch einfache Sachen wie eine Trinkflasche nehmen und kann mit einer Trinkflasche Bizeps-Curls machen. Mhm. Also das kann durchaus im heimischen Umfeld mit Hausmitteln geschehen, aber auch natürlich dann im Studio gezielt.
3: Wie ist es mit der Ernährung? Was raten Sie da noch?
4: Von der Ernährung ist es wichtig, eine eiweißbetonte Ernährung oder auf eine eiweißbetonte Ernährung zu achten. Eiweißbetont heißt, dass man gucken sollte, dass man in einem Korridor zwischen 1 und 2 Gramm pro Kilogramm Körpergewicht pro Tag Eiweiß zu sich nimmt. Das heißt also, bei einem 80 Kilo Mann, der relativ viel Sport jetzt machen würde, der sich das vornimmt, wäre es schon ganz gut, wenn der also 80 mal 1,5 auf 120 Gramm eiweißhaltige Nahrung pro Tag kommt.
3: Was raten Sie da? Was ist da gut, vegetarisch und auch...
4: Genau, also für den sich normal Ernährenden, also nicht vegetarisch oder vegan Ernährenden, ist tatsächlich zum Beispiel Hähnchenbrust oder mageres Fleisch tatsächlich ein sehr guter Eiweißlieferant. Die haben 100 Gramm beispielsweise schon 20 Gramm Eiweiß, also das ist schon sehr, sehr, sehr stark.
3: Und vegetarisch noch kurz?
4: Genau, wenn man vegetarisch sich ernähren will, ist Magerquark, Skier, was sehr gut ist, aber auch Hülsenfrüchte sind sehr gute Eiweißquellen. Genau.
3: Dankeschön, Herr Tassilo, Herr Scherle, für Ihre Informationen und wir hoffen, dass wir damit ein bisschen helfen konnten. Vielen Dank.
4: Gerne.
3: Ja, Schwimmen haben wir gerade gehört, ist natürlich auch sehr gut für Cardiotraining und macht natürlich jetzt im Sommer an einem Badesee noch mal ein bisschen mehr Spaß. Vor allem dann auch, wenn man danach noch schön in einem Strandbad mit Karibik-Flair ein bisschen chillen kann. So wie Kate Manzig gerade live. Ja, guck mal, da sitzt sie am Langener Wald. Sie sieht gemütlich aus.
5: Ist es auch. Also ich muss zugeben, Kai, das mit dem Schwimmen, das überlasse ich den anderen. Bei mir ist eher Chillen angesagt, weil, guck mal, diese Kulisse ist ja mal der absolute Traum. Das sieht ja wirklich so ein bisschen aus wie im Ibiza-Urlaub. Und bei den heißen Temperaturen, die wir ja auch noch in der nächsten Zeit haben werden, da brauchen wir doch mal so ein bisschen Urlaubsfeeling. Und ich glaube, kaum jemand sieht entspannter aus als diese beiden Mädels hier. Hi, ihr zwei. Was gefällt euch denn hier besonders gut am Langener Waldsee?
6: Also wir fühlen uns wie im Urlaub und mit dem ganzen Wind und mit dem Strand, Sandstrand. Also es fühlt sich wie im Urlaub an.
5: Ich merke es auch, du bist auch total entspannt. Und bei dir ähnlich?
7: Hi, ey, mega. Ja, wir sind das erste Mal heute hier und voll überrascht. Das Wetter ist natürlich heute auch spitze, windig. Es gibt Wellen, es gibt Surfer, es ist einfach entspannt, geile Musik, nette Location und ich komme auf jeden Fall wieder. Ich habe meinen neuen Lieblingssee gefunden.
5: Sehr schön, wow, okay. Also dann ab mit euch ins Wasser, ne? Weil das Wasser ist auch ein Träumchen und einer, der hier ja managementtechnisch alles so im Blick hat, das ist der Robin. Robin, ich grüße dich. Was habt ihr hier alles beim Lava Beach Club noch so bereit in den nächsten Wochen?
8: Also wir haben noch für die letzten sonnigen Wochen schöne Liegen vorbereitet. Die Gäste werden jeden Tag mit Musik empfangen. Wir haben mittwochs immer einen Pilates-Kurs für die Damen, die gerne Pilates am Strand machen würden. Das haben wir ja auch. Das ist eine super Atmosphäre. Man kommt echt, das ist wie so eine Meditationssession. Und ansonsten haben wir natürlich noch Thaler und Schiller bald bei uns. Also Konzerte stehen auch immer wieder an. Und von daher können die Leute eigentlich immer wieder gespannt sein, was es hier gibt.
5: Ein Traum.
8: Und für Familien ist es natürlich, Kinder bis 14 Jahre kommen eh immer kostenfrei mit. Das heißt, wer auch noch mal so einen kleinen Kurzurlaub haben will, der ist bei uns 15 Minuten von Frankfurt direkt richtig.
5: Mega gut. Ich habe mir das Ganze auch schon ein bisschen von oben angeguckt. Man sieht ja richtig, das ist ein super großes Areal mit FKK-Bereich, mit diesem normalen Bereich in Anführungszeichen, sprich ohne Liegen und Schirme, wo man den normalen Eintrittspreis bezahlt. Dann natürlich die Liegen und Schirme hier, die auch nicht so nah beieinander stehen. Also man hat wirklich auch Platz. Man kann es sich gut gehen lassen. Wasser habe ich vorhin auch kurz getestet. Die Temperaturen passen also auch, wenn man schwimmen möchte, wenn man Sport machen möchte oder wenn man auch einfach mit den Freunden ein bisschen an der Beachbar entspannen möchte. Es gibt aber trotzdem, obwohl das alles so schön ist und für jeden was dabei ist, so ein paar kritische Stimmen. Was sagt ihr denn zu den Leuten, die sagen, boah, das ist mir zu teuer, weil der Preis ist, ich glaube, 50 Euro?
8: Bei 50 Euro, also wenn du alleine bist, wären es 25 Euro. In diesen 25 Euro hast du den Eintritt, den du für 6 Euro eh entrichten musst und Parken für 5 Euro inkludiert und du hast einen separaten Parkplatz. Das heißt, selbst wenn öffentlicher Bereich voll ist, hast du immer einen entspannten Parkbereich, einen wunderschönen Empfang, nettes Personal, gute Musik. Genügend liegen und wie du schon gesagt hast, Platz. Ja. Wir haben nicht alles bis auf den letzten Zentimeter zugestellt. Es soll Wohlfühlatmosphäre herrschen, man soll sich frei fühlen. Es ist ein Strand, es ist ein See. Wir sind gute Leute, wir wollen gute Leute und ja, wir hatten bisher auch Glück damit.
5: Super, Robin, also vielen Dank für den Einblick. Also ich bin total begeistert. Ich habe mich hier schon eine Liege reserviert mit einem kleinen Drink. Auf Mallorca verzichte ich jetzt erstmal. Reisepass brauche ich auch nicht. Also wer noch ein bisschen Kurzurlaub haben möchte, ist hier, glaube ich, herzlich willkommen.
3: Prost, alkoholfrei natürlich. Dankeschön, Kate, live vom Langener Waldsee. Viel Spaß noch. Ja, jetzt kümmern wir uns mal um eine echte Volkskrankheit, an der ja leider fast jeder Siebte in Deutschland leidet. Reflux oder auch einfach Sodbrennen genannt. Was sind die Ursachen fürs Saueraufstoßen? Wann wird's gefährlich und vor allem auch, was hilft dagegen? Hier sind unsere Antworten.
9: Push, drehen, Überhang.
10: Bei Mo Emara ist jeder Muskel gestählt. Kein Wunder, er treibt nicht nur privat viel Sport, er ist auch Personal Trainer. Was man ihm nicht ansieht, dass er immer wieder Beschwerden hat. Und die seit Jahren.
11: Sobald ich trainiere, habe ich ein bedrückendes Gefühl, extrem Sodbrennen. Und meinen eigenen Speichel kriege ich auch schwer runtergeschluckt. Und gewisse Essensreste, die kommen hoch und ich muss die ganze Zeit dagegen arbeiten. Und das bedrückt mich total.
10: Auch beim Joggen hat er oft das im wahrsten Sinne ätzende Gefühl, dass die Säure hochkommt. Der Grund dafür könnte Reflux sein, eine Volkskrankheit, bekannt als Sodbrennen. Die häufigste Erkrankung des Verdauungstrakts. 10-20% der Deutschen sind nach Schätzungen davon betroffen. Die Beschwerden quälen Mo seit Jahren, deshalb sucht er Hilfe beim Gastroenterologen Dr. Peter Hoffmann. Der hatte ihm eine Säuremessung verordnet, eine sogenannte pH-Metrie. Heute erfährt Mo das Ergebnis.
12: Man sieht quasi die kontinuierlich über die 24 Stunden, wie wir das gemessen haben, die Säuremenge in der Speiseröhre. Und anhand dessen
10: kann man das feststellen. Die Messung bestätigt also, dass Mo Reflux hat. Der Grund dafür ist Säure, aber wo kommt die her? Die Speiseröhre drückt normalerweise das Essen Stück für Stück wie eine Schlange ihre Beute Richtung Magen. Am Übergang sorgt beim gesunden Menschen eine Art Rückstauventil dafür, dass nichts zurückfließt. Aber wenn dieser Muskel zu schwach ist, steigt ätzende Säure aus dem Magen wieder in die Speiseröhre.
12: Wenn die Speiseröhre immer wieder dieser Säure ausgesetzt wird, wir reden da von Salzsäure mit einem pH-Wert von 1, also es ist eine äußerst aggressive Säure, dann kann die sich nicht gut dagegen wehren. Das heißt, es fängt an, dass es entzündet, dass es richtige Erosionen gibt, das kann richtig ringsum entzündet sein.
10: In den meisten Fällen ist das Problem anatomisch. Durch eine Lücke im Zwerchfell, den Zwerchfellbruch, wölbt sich der Magen nach oben. Der Schließmuskel bleibt geöffnet, Säure drückt sich in die Speiseröhre. Verstärkt wird der Reflux zum Beispiel durch Sport, das Anspannen der Bauchmuskulatur, wie Dr. Hoffmann bei Mo vermutet. Häufiger sind es die Kilos zu viel, die schlicht von unten gegen die Speiseröhre drücken. Sehr versteckt kommt der stille Reflux daher. Die Betroffenen haben keinen Sodbrennen. Sie husten, sind heiser, haben Halsentzündungen und vermuten dahinter etwas ganz anderes als Säure aus dem Magen. Dabei kann jeder Reflux auf Dauer gefährlich werden, weiß Gustav Post. Er hatte unbemerkt einen Zwerchfellbruch und jahrelang Refluxbeschwerden. Heute ist sein Kühlschrank schmal bestückt. Vor 2 Jahren wog er noch 130 Kilo, aß, was ihm schmeckte.
13: Gute Hausmannskost habe ich gegessen, sicherlich Kartoffeln, Fleisch, Soßen, war ich auch ein großer Freund davon. Dann natürlich dementsprechend Kuchen.
10: Das Gewicht machte den Reflux schlimmer.
13: Das fing mit Aufstoßen an, bis ich hinterher solch starkes Sodbrennen hatte, dass ich teilweise fast gar nicht mehr atmen konnte, weil das so weh tat.
10: Und das vor allem nachts. Dann das Alarmsignal.
13: Wenn ich zum Beispiel Kartoffeln oder Ähnliches gegessen habe, dass ich das wie ein Kloß vor meinen Schlund gesetzt hatte, was ich aber gar nicht zuerst gemerkt habe, nur als ich es hinterher schlucken wollte, kriegte ich es nicht mehr runter.
10: Er lässt sich untersuchen. Das Ergebnis: Krebs auf der Schleimhaut der Speiseröhre. Heute kommt er zur Nachsorge zu Dr. Peter Hoffmann. Der hat die veränderte Schleimhaut abgetragen, rechtzeitig.
12: Herr Post hat Glück gehabt, weil das ein sehr oberflächlicher Tumor war, der nur auf die Schleimhaut begrenzt war. Der nächste Fortschritt der Tumorerkrankung wäre gewesen, dass es in die Muskelschicht geht. Dann wären wir hilflos gewesen, da hätte er operiert werden müssen. Und wenn er noch weiter fortgeschritten gewesen wäre, in die Lymphknoten oder in andere Organe metastasiert, dann hätte er eine Chemotherapie gebraucht.
10: So weit sollte man es nicht kommen lassen. Mo Emara hat ja die Diagnose Reflux bekommen. Wie muss er reagieren, damit die Magensäure seine Speiseröhre nicht angreift?
12: Wenn es nur um das Symptom geht, dann muss man schon sagen, ist das Effizienteste, was es heutzutage gibt, sind Tabletten vom Typ der Protonenpumpeninhibitoren. Das sind auch Tabletten, die sehr, sehr weit verbreitet sind. Die einzunehmen, führen dazu, dass eben die Säure im Magen gar nicht mehr gebildet wird. Die Tabletten haben in der Regel eine biologische Halbwertszeit von bis zu 2,5 Tagen. Es kann also durchaus sein, dass man eine Tablette alle 2-3 Tage einnimmt und damit schon eine sehr gute Symptomkontrolle hat.
10: Wer nur ab und zu Sodbrennen hat, der sollte vermeiden, was die Magensäure anregt. Fettiges, Weißmehl, Zucker und Scharfes. Und säurearmen Espresso trinken statt Filterkaffee. Für chronisch Betroffene gilt:
12: Sie können den Reflux damit nicht komplett unterbinden. Ja, das alleine wird nicht reichen.
10: Also Medikamente. Aber auch die frei verkäuflichen? Nein, ohne ärztlichen Rat höchstens 3-mal im Jahr für 2 Wochen. Wer länger Reflux hatte, bei dem sollte geklärt werden, ob die Speiseröhre noch nicht angegriffen wurde. Ansonsten reichen Medikamente. Würde ich wahrscheinlich wirklich Wasser trinken. Die lebenslang zu nehmen, sind zwar für Mo kein angenehmer Gedanke, aber der sichere Weg für ein gesundes, sportliches Leben, bei dem ihn nichts mehr stört.
3: Klassisch grillen kann ja jeder mit Wurst, Steak, Käse oder auch Gemüse. Aber wie wär's denn mal mit einem gegrillten Nachtisch? Pfirsich zum Beispiel, Melone oder auch ein Bärencrumble oder Bananensplit. Spitzenkoch Stefan Schnieder zeigt uns jetzt, wie es geht.

0: Grillen mal anders. Heute Dessert.
1: Gegrillter Nachtisch. Zum Beispiel Obst. Alles, was Hitze verträgt, kann auf den Gasgrill. Das karamellisiert den Fruchtzucker und gibt dem Obst eine leckere Kruste.
0: Grillen mit Dessert, nichts leichter als das. Du musst es nur drauflegen.
1: Gerade exotische Früchte machen was her. Schon rein optisch ein Genuss. Aber Vorsicht, nur kurz grillen.
0: Einfach nur ein bisschen Ahornsirup. Schmeckt köstlich.
1: Ja, aber Stefan Schnieder macht noch eine Creme dazu. Aus Mascarpone, Frischkäse, Puderzucker und Sahne. Einfach verrühren.
0: Man kann Ahornsirup nehmen, aber man kann auch Mascarpone nehmen.
1: Nett anrichten, fertig. Köstlich und einfach. Aber es gibt noch ein Rezept.
0: So, gerade war ja schon einfach. Aber das hier sind tiefgefrorene Beeren mit ein bisschen Zucker, einmal aufgekocht. Hier haben wir einen Crumble, Mehl, Zucker und ein bisschen Butter. Das geben wir drauf und dann benutzen wir den Grill als Backofen.
1: Ab in den Backofen, Grill. Und voilà, wenige Minuten später das Bärencrumble. Krass, wie das blubbert. Und als wäre es nicht schon genug.
0: Dazu eine Kugel Vanilleeis und du bist im siebten Himmel.
1: Apropos Eis, wie wäre es mit Bananensplit vom Grill? Also zumindest die Banane. Kurz bräunen und dann?
0: Butter gibt noch mal ein bisschen mehr Geschmack. Das karamellisiert jetzt sehr, sehr schön.
1: Zum fertigen Bananensplit gehört natürlich auch noch ein Schokobett. Und ordentlich Eis und Sahne. Durch die warmen Bananen schmelzen die leicht an.
0: Von allen Desserts, die wir heute gemacht haben, freue ich mich darauf am meisten.
1: Auch das Kamerateam freut sich schon auf Obst vom Grill, das Bärencrumble und das Bananensplit. Und es schweigt und genießt, was Stefan Schnieder gezaubert hat.
0: Dessert vom Grill. Einfach mal mutig sein. Köstlich. Probiert's aus.
2: Das machen wir. Jetzt staunen wir aber erstmal über etwas, was es von der LAN in Hessen bis nach New York ins Empire State Building geschafft hat. Hier ist Teil 1 unserer neuen Wochenserie über 5 prämierte Lieblingswege in Hessen.
3: Es ist also wirklich super, klasse, abwechslungsreich. Ich kann das nur empfehlen. Da braucht man sich vor keinem anderen Qualitätswanderweg in Deutschland zu schämen. Denn der Rheinsteig oder der Moselsteig, die bieten auch nicht viel mehr als der Lahnwanderweg.
4: Deshalb führt der Lieblingsweg in Hessen heute von Villmar nach Runkel entlang der Lahn. Die Strecke verläuft auf einem Bergkamm oberhalb des Flusses und ist 4,3 Kilometer lang. Villmar ist mit der Bahn zu erreichen und hierhin kommt man auch mit der Bahn wieder zurück, wenn man möchte.
3: Ich schlage vor, dass man hier als erstes zum Marmorbruch Unica geht, weil das ist ein kleiner Geheimtipp und ich freue mich drauf.
4: Jörg Thamer ist im Ruhestand und erkundet gerne seine zweite Heimat rund um die Lahn. Der gebürtige Nordhesse kennt viele schöne Orte bis ins Detail, sowie diesen 380 Millionen Jahre alten Blick in die Zeit zurück.
3: Wenn man ganz genau hinguckt, dann sieht man hier noch Kleinstlebewesen drin im Marmor eingeschlossen. Und deswegen war der Marmor auch hier so beliebt, der hier abgebaut wurde, bis in die 1980er Jahre.
4: Vor allem wegen seiner Farbe wurde er zum Exportschlager. Vom Bad Nauheimer Badehaus bis zum Foyer des Empire State Buildings.
3: Der Lahnmarmor ist eigentlich kein richtiger Marmor. Das ist vielleicht jetzt ein kleines Geheimnis. Das ist Massenkalk, der poliert wird und dann diese Marmorstrukturen hat. Aber im Gebräuchlich ist der Begriff Lahnmarmor und wie gesagt, war ja früher sehr, sehr berühmt.
4: Der Lahnwanderweg ist insgesamt 259 Kilometer lang. Und jeder Abschnitt hat seine Patin oder seinen Paten. Jörg Thamer ist der Pate für die Etappe 15, die von Villmar bis nach Limburg reicht. Mindestens zweimal im Jahr läuft er deshalb mit seinem Werkzeuggürtel die Strecke ab.
3: Ja, ich habe hier ein Schild entdeckt, was unbedingt ausgetauscht werden muss, weil es verblasst ist. Deswegen habe ich hier meine Schildersammlung immer dabei und kann jederzeit ein neues Schild anbringen. Die haben Spezialschrauben, für die man so ein Spezialbit benötigt, damit die nicht geklaut werden. Denn sonst könnte man jeder mit dem Taschenmesser rangehen und könnte sich ein Schild abschrauben.
4: Und das wäre sehr blöd für alle anderen Wegsuchenden.
3: Jetzt gehen wir weiter in ein wunderschönes, naturbelassenes Waldstück mit einer tollen Aussicht.
4: Ein Lieblingsplatz auf seiner Etappe, auf der mindestens alle 200 Meter ein Schild zu finden ist, das sogenannte Beruhigungszeichen.
3: Wenn ihr gleich um die Ecke geht, seht ihr dann, das neue Schild an dem Pfosten ist gerade frisch dran geschraubt worden.
5: Da hinten ist auch eine neue Bank, da muss auch die Schilder umgesetzt werden.
3: Danke. Und deswegen rede ich auch immer gerne mit den Leuten, die mir entgegenkommen, weil ihr Wanderer, ihr seht es am besten.
5: Ja, ist alles in Ordnung. Können wir schon sagen.
3: Ich bin auch im April komplett gelaufen. Dann wünsche ich noch eine schöne Wanderung. Okay. Tschüss.
4: Das freut den Wegepaten sehr und bestätigt seine ehrenamtlichen Mühen.
3: Ich bin Berufssoldat gewesen und bin 2014 in den Ruhestand gegangen und habe mir gedacht, jetzt machst du was, was dir Spaß macht. Da meine Frau und ich sehr viel wandern, wollte ich der Wander-Community einfach irgendwas zurückgeben. Und es macht mir Spaß, es ist abwechslungsreich, es ist eine tolle Arbeit, man hat ein schönes Gefühl, wenn man die Etappe wieder auf Stand gebracht hat und man weiß, es kann jeder Wanderer hier sich nicht verlaufen.
4: Die neue Bank ist gefunden und bekommt ihre neuen Schilder. Natürlich von beiden Seiten. Und es gibt keinen Platz, an dem ein Schild nicht anzubringen wäre. Egal ob Stein, Pfahl oder Baum.
3: Es folgt noch mal ein schöner Aufstieg, der gemacht werden muss, aber der landschaftlich auch wirklich richtig schön ist. Also auf geht's.
4: Mit der Lahn verbindet man Wasser- und Kajakfahren, aber wohl weniger die alten Weinhänge, durch die uns der Weg führt. Und an Jörg Thamers Vergleich mit Rhein und Mosel erinnern. Mit schönen Aussichten auf alte Städte und Burgen, wie hier Runkel. Und tatsächlich, es gibt sie, die Schilderdiebe.
3: Das wollten wohl welche mitnehmen, aber es biegt sich halt immer krumm. Lass es aber erstmal hängen, weil am neuen wird auch wieder rumgebogen.
4: Und wenn alle Schilder vorhanden sind, findet man den Weg in den malerischen Ort Runkel hinein. Wo entweder die Bahn zurückführt oder noch ein wenig an der Lahn und der historischen Altstadt mit ihrer Burg verweilt werden kann. Und auf dem nächsten Lieblingsweg folgen wir dem Historiker Max Kutzner.
6: Das ist einfach einmalig, das hast du nirgendwo sonst in der Rhön. Das ist nicht umsonst die Perle der Rhön.
4: Es geht entlang der sogenannten Milseburg-Extra-Tour.
2: Kenne ich auch noch nicht. Schauen wir uns dann morgen an im zweiten Teil über die Lieblingswanderwege in Hessen. Ja, und wie das Wetter für sämtliche Freizeitaktivitäten wird, verrät uns jetzt Thomas.
7: Ja. Langweilig natürlich. Wirklich, drei Viertel des Sommers sind vorbei und ich stehe hier auf dem Dach und wir haben extra eine Schlechtwetterposition. In diesem ganzen Sommer war ich genau einmal da drauf und morgen muss ich auch wieder nicht, weil es nämlich trocken bleibt. Und morgen nicht ganz so heiß, an den Folgetagen bleibt es auch trocken, leider. Aber es wird dann wieder wärmer.
2: Dankeschön, Thomas. Tut mir leid, dass du auf der Position immer verharrst. Wir sehen dich morgen wieder und gleich bei alle Wetter. Morgen geht es bei uns dann hier auch um sicheres Surfen im Internet. Ihnen jetzt noch einen schönen Montagabend. Tschüss.
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9: 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Die Bonobos bräuchten nur mal wieder ein neues Spielzeug. 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

0: heute was ganz Besonderes. Und zwar war Affenpflegertreffen in Leipzig. Und da tauscht man sich halt aus unter Kollegen. Und da hat einer, oder haben zwei, einen netten Vortrag gehalten über Beschäftigung bei den Affen in Leipzig. Und zwar haben die aus Backpapier und Weizenmehl haben sie mit Wasser angerührt und haben dann so eine Art Pappmaché-Kleister gemischt gemacht. Und das hat dann die Backfolie oder das Backpapier ziemlich hart gemacht. Und das fülle ich dann mit ein bisschen Rosine, tunke das in den Kleister ein, hänge es auf bei uns im Heizungsraum, das ist mollig warm. Dann kann das trocknen und dann kriege ich das die Affe dann.
1: Backen ohne Backofen in der Affenkonditorei.
0: Das ist dann gleich schon richtig schön warm hier. Und hoffe halt, dass es dann nachher, und taucht dann nachher die Tütchen da ein. Und hoffe dann, dass es irgendwie ein bisschen so harte Masse halt dann zum Schluss gibt.
1: Natürlich geht hier nichts ohne Rosinen. Die ziehen alle Affen magisch an.

0: Einmal durchs Mehl gezogen und schon hängt der Affensnack auf der Leine.
1: Im Prinzip löst sich das jetzt teilweise ein bisschen auf, weil es ist ja nicht wasserfest, dieses Frühstückstütenpapier. Und dann zieht es halt durch und wird dann halt hoffentlich fest. Wenn man, sag jetzt mal, was macht und dann nachher sieht, wie die Tiere damit umgehen, das ist einfach, sag jetzt mal, Bereicherung des Tagesablaufes. Ja. Also da hat man ein gutes Gefühl selber, dass man für die Affe was Gutes gemacht hat. Und ich denke mal, auf eine gewisse Art und Weise danke das einem dann auch die Affe, ja, weil die sich ja dann aussät, ah, okay, der bemüht sich um uns.
0: Die essbare Frühstückstüte im Affentest. Ein innovatives Leipzig-Patent in der Stuttgarter Wilhelma. Die Zielgruppe wartet schon. Gepardin Tana ist seit einiger Zeit nicht ganz fit. Deshalb muss sie heute genauer untersucht werden. Ab in die Transportkiste.
2: Die ist also jetzt freiwillig reingelaufen. Und also besser ging's gar nicht.
0: Tana sieht nicht so glücklich aus. Was ist denn eigentlich los mit ihr?
2: Die hat ja immer schlecht gefressen, ja, und sich übergeben und so, Futter dann rausgekotzt wieder. Und jetzt wird einfach abgeklärt, ob da irgendwas vorliegt.
0: Für die eingehende Untersuchung wird Tana ins 30 Kilometer entfernt gelegene Kirchheim unter Teck gefahren.

0: Pferdeklinik ist auch für Katzendiagnostik gerüstet.
1: Gut. Guten Morgen. Da ist jemand überhaupt nicht freundlich. Das Tier muss immobilisiert werden. Da das Tier nicht gesund ist, muss man dabei sehr vorsichtig sein. Also eventuell muss man dann nachdosieren.
0: Pferde- und Tierarztwitterung. Das macht die Gepardin nervös.
2: Blitzschnelle Reaktion. Der Fall sitzt, hat entladen. Jetzt machen wir aber hier zu, damit das Tier zur Ruhe kommt.
0: Die Gorillas. In der Futterküche wird für sie gerade mal wieder gezaubert.
3: Meistens gibt es da immer halt so Leckereien. Weil dann freuen sie sich schon drauf, wenn sie die Schuhkartons kriegen. Da wird man da, glaube ich, ein bisschen Salatblatt reintun. Finden sie es, glaube ich, nicht so toll. So, ja, die reißen es dann geschwind auf und dann bloß ein Salatblatt. Das kann ich auch später essen, das kriege ich auch später oder so. Und wenn halt Leckereien drin sind, dann streiten sie sich ein bisschen drum. Oder ist halt ein bisschen Action mit mir in der Gruppe. Das ist ja gerade zur Beschäftigung. Und gerade mit den Kartons, das ist immer ganz schön, weil die Jungtiere, die spielen dann meistens dann auch damit, dass sie es irgendwie aufsetzen. Je nachdem, wenn man einen großen Karton hat, deshalb haben wir vorne heute auch einen stehen, dann setzen sich die Großen halt rein oder die Kleinen mit rein. Das finden sie dann immer ganz toll.
0: Die Gorilla-Gruppe. Schon ungeduldig. In die Stocherdosen gibt's Quark. Die Wisente brauchen eigentlich keine extra Beschäftigung. Sie sind sich selbst genug.

0: Nepomuk, aus dem Weg. Nepomuk, geh mal ein Stück. Lecker essen.
1: Und was bekommt Nepomuk?
0: Also wir haben jetzt hier unsere beiden Wiesente. Einmal unseren Bullen, den Elvis. Und unsere Wiesenkuh, das ist die Dane. Der Elvis ist der hintere und der größere, die Dane, steht davor.
1: Elvis und Dane scheinen sich bestens zu verstehen.
0: Die sind beide gerade sehr stark aneinander interessiert, was natürlich auch gut ist, weil wir wollen ja eigentlich ständig Nachwuchs haben, weil jetzt gerade die europäischen Wiesente hier sehr stark vom Aussterben bedroht sind.
1: Und dagegen soll der Nadelbaum helfen?
0: Geht das oder brauchst du Hilfe?
2: Das geht.
0: Ja, der ist ja klein. Da kommen sie ja auch schon.
2: Und den zusammen machen?
0: Ja, den nehmen wir zusammen. Wunderbar.
2: So eine Nordmantanne ist schon was Schönes.
1: Also auch die Wiesente stehen auf Tannen.

0: Also ich würde sagen, dass es jetzt erstmal nur reiner Spieltrieb ist.
1: Völlig neue Bräuche. Nicht der Tanz um, sondern der Tanz mit dem Baum.

0: Die werden jetzt bestimmt schon, nächste Stunde werden sie noch damit rummachen, heute Abend vielleicht noch mal anfangen, je nachdem, wann sie Lust haben.
1: Fragt sich nur, wozu?

0: Die Bonobos in Erwartung der essbaren Wundertüten. Achim Wroblewski muss aber erst einmal deren Qualität begutachten.
1: So. Hihi. Also auf den ersten Blick sah jetzt gut aus. Fühlt sich auch fest an. Also ich denke mal, der Mehlkleister hat auf jeden Fall was gebracht, weil sie fest sind. Und jetzt war ich sie abhängen und dann die Bonobos gäbe. Bin hoffentlich mal gespannt, dass es gut ankommt. Von dem her. Also so habe ich es mir vorgestellt, dass es so war. Von dem her bin ich jetzt mal auf den ersten Blick glücklich, dass was geworden ist. Vor allem hier drin im Heizungsraum, da geht es auch recht flott, weil es hier echt warm ist. Also das ist ein ziemlich guter Ort hier, um die Dinger aufzuhängen. So. Jawohl. Gut. Gehen wir los. Also ich werde dann jetzt diese Röllchen geben oder Frühlingsrolle, Pinatas oder Knuspertüte, wie man es auch immer nennen möchte. Müssen wir uns noch was einfallen lassen. Neugierde ist schon mal da, also man sieht, sie guckt schon. Und von dem her, denke ich mal, wird es eventuell gut ankommen. Und wie gesagt, das Besondere ist halt jetzt an der Sache, damit man die Affen nicht extra wegsparen muss, sondern ich kann das jetzt hier an der Gittertür, kann ich das dann durchgeben. Man sieht, das sind so Rechtecke und da passen die Dinge auf jeden Fall durch und dann kann ich das einzeln verteilen.
0: Hauptsache, jeder bekommt etwas ab.
1: Ey! Bagage, alles klar? Guck mal. Was ganz Leckeres. Guck mal, ob ihr das toll findet. Kirembo, Fressenklaue.
0: Erst mal alles mitnehmen, was geboten wird.
1: Dann an. So, gut. Eins für den Kirembo noch. So.
0: Jetzt wird gekostet.
1: Also vorher, wo ich es durchgegeben habe, hat man gesehen, war Aufregung pur. Also das ist normal bei Bonobos, wenn es irgendwas Besonderes gibt, dann klar, Geschrei ohne Ende. Und was ich jetzt gerade cool finde, ist, dass einfach der Mehlkleister, dass das, wo an die Papiere klebt, dass es auch noch interessant ist. Ja? Also das Papier an sich, ja, das ist eigentlich der Sinn und Zweck der Sache. Also zum einen, dass die Tiere, dass die keine Langeweile kriegen. Und zum anderen ist dann natürlich für mich auch ein Pluspunkt, dass ich sehe, es kam gut an. Sie haben alle was abgekriegt. Und denk mal, dass sie auch zufrieden waren damit. Ja. Gut.
0: Tütenparty kann öfter kommen. Kirchheim unter Teck. Kein Fitnesszentrum für Pferde, sondern eine Klinik. Hier wird Gepardin Tana untersucht.
2: So. Schnaufen ist gut. Wäre die Überlegung, was dir lieber
3: oder,
2: wäre von der
3: also
2: Narkose.
3: Also wichtiges Abdomen.
2: Dann wäre ist vor. Eigentlich, glaube ich.
3: Dann drehen wir rum, gell?
2: So.
3: Oh. Mäusle.
2: So. Und dann müsste man hier vorne ein Kissen haben. Um ihn hier vorne. Ja, das ist sehr schwierig. Dadurch, dass sie so schmal gebaut sind. Ist es sehr schwierig, die in Brustlage zu halten. So geht es.
3: So. Oh, hervorragend.
2: Ja.
4: Da bräuchte ich das Maulkeil.
3: Ich meine, bei der Gelegenheit habe ich schon mal einen Finger eingebüßt, eine Fingerspitze. Deswegen müssen wir da sehr vorsichtig sein. Ich könnte auch hier jetzt mal ein bisschen hier rupfen. Dann müsste auch das Ohr gehen. Das ist das Pulsoximeter zur Narkoseüberwachung. Das ist eigentlich ganz wichtig. Aber diese Geräte sind natürlich für die Humanmedizin entwickelt. Und da nimmt man Finger oder Ohr. Und der Mensch ist halt nicht so behaart wie ein Gepard.
0: Patient Katze. Gar nicht so einfach. Für die Gorillas beginnt jetzt das Spaßprogramm.

Ja, hier kann man jetzt schon sehen, dass die Mimi schon in der Stochebüchse ist und sich auch schon einen Stock zusammengebastelt hat, dass der auch schön das Loch oben reinbeißt. Oder da hinten kann man die Mutase schon sehen, wie sie jetzt diesen Schuhkarton auseinanderpflückt und dass jeder gerade jetzt so ein bisschen beschäftigt ist.

0: Sogar Akrobatik gibt es.
1: Achtung, hier kommt ein Karton. Ja, da sitzt jetzt der Maru drinne. Schon so Kasper, was ich vorhin gesagt habe, dass einfach so ein einfacher Karton, ja, für die Affen eine schöne Beschäftigung sein kann. Vor allem so große Kartons, weil sie halt dann sich reinsetzen können und sich verstecken können. Oder einfach nur Blödsinn machen, wie man jetzt schön sehen kann.
0: Gorilla leicht verschachtelt.

0: Das Futter für die Kängurus ist heute Gegenstand einer Ausbildungsstunde.
1: Wir machen halt Futter für rote Riesenkänguru. Okay. Wir machen das jetzt so, wir machen mal Grundfutter. Ich erkläre dir alles, wo die herkommen. Das weiß ich hoffentlich.
2: Das darfst du mich nicht fragen.
1: Deswegen lernst du das. Gell? Ich weiß auch nicht alles. Gell? Die kommen aus Australien, rote Riesenkängurus. 7 Stück, denn ihr Hauptfutter in Freiheit ist Gras. Frisches, grünes Gras, auch ein bisschen Blätter. Manchmal graben sie auch nach Knollen. Rübe, Obst, Gemüse. Und dann Kängurus Lieblingsspeise. Ein Stückchen Brot oder Weckle. Und zwar kriegen sie das auch jeden Tag. Das darfst du nachher machen. Mhm. Du gehst nachher rein. Okay. Mit ein paar Scheiben Toastbrot. Und du hast das hinhalten. Das machen wir täglich. So habe ich auch die Kontrolle. Dann kommen die Tiere her, kriegen Vertrauen zu dir. Jetzt fangen wir mal an. So, das sind deine persönliche Scheibe.
2: Okay.
1: Die kriegst du mit. So, jetzt haben wir wieder viel geschwätzt. Jetzt gehen wir mal los. Nehmen wir mal das Futter mit.
0: Bei den Chelada-Weibchen fällt gerade eine Entscheidung für die nächsten Jahre. Wie wird's laufen mit den neuen Herdenchefs? Gonzales, der hier 22 Kinder zurückließ, muss erst mal ersetzt werden.
3: Jetzt haben wir hier die neuen Chelada-Männer, die in der Krankenstation waren. Haben wir jetzt hochgekriegt heute. Stehen hier ein großer Tag und waren jetzt in Narkose, sind aber jetzt wach. Und können jetzt in ihr Separé erstmal. Tun jetzt erstmal extra. Die Mädels sind ja draußen. Dann schauen wir mal, wie sie drauf sind und lassen vielleicht auch schon mal die Mädels hier rein, dass die sich durchs Gitter schon mal angucken können.
0: Behutsame Annäherung, damit es nicht zur Chelada-Massenhysterie kommt.

0: Gonzales Auftreten hat er noch nicht.
1: Hey, das ist dein Kumpel, wo der kommt.
2: Der guckt schon einer und die Mädels hört man auch schon lautstark Schreie draußen. Die sind jetzt sehr aufgeregt. Er nimmt Kontakt auf, indem er sie mal anguckt gerade. Aber jetzt so, die Mädels schreien eher so Warnrufe gerade aus. So, was ist da los? Die waren jetzt doch ein paar Tage alleine, weil der Gonzales doch schon vor ein paar Wochen halt wegging. Und jetzt ist eher so, oh, ein Neuer im Revier.
0: Und der kommt jetzt häufiger. Hier geht alles seinen Gang. Tana im Tomographen.
3: Das CT fährt jetzt ein sogenanntes Topogramm. Das ist im Grunde nach ein Röntgenbild. Anhand dieses Röntgenbildes, das Sie hier jetzt auf der linken Seite erkennen können, legen wir sozusagen die Schichten fest. Also das ist jetzt das Bild. Wirbelsäule.
4: Jetzt geh mal zurück. Dieses Ding hier gefällt mir nicht.
5: Das wäre die Niere. Das haben wir sie vergrößert.
4: Und die müssten ja eigentlich oben anliegen, gell?
5: Also was, ich weiß nicht, wie es bei der Katze aussieht, aber das Nierebecker scheint mir schon sehr groß.
4: Ne? Ja. Ja, der hat ja auch veränderte Nierenwerte das letzte Mal gehabt. Und wir nehmen ja heute wieder Blut.
6: Ja, ich breite das Auge und jetzt normalerweise müsste jetzt ein Lidreflex da sein. Ist nicht da. Liegt noch gut.
0: Das heißt, die Narkose hält an. Hat Dr. Rietschel schon eine Vermutung?
7: Also er hat das letzte Mal schon erhöhte Harnstoffwerte gehabt. Das war vor einem halben Jahr rund. Was auf eine Nierenschädigung hinweist. Ich staue jetzt hier und versuche eine Blutprobe zu nehmen.
0: Mal sehen, was das Labor sagt.
7: So, Frau Stark, wenn Sie, da können wir das Röhrle hinhalten, gell, wenn Sie mir das dann reichen. Achtung. So. So, so, jetzt ist aber genug. So.
8: Nee.
7: Nicht? Gut.
0: Ab ins Außengehege. Pfleger Walter Eberle beim Morgenritual der Somali-Wildesel. Für Stute Seiler ist heute der letzte Tag in der Wilhelma.
9: Jetzt ist dann Zeit, dass man mal eine abgibt. Das ist erstens mal gut, wenn ein anderer so auch mal was von uns kriegt, zur Blutauffrischung. Die andere Seite ist die, wir haben Glück gehabt, wir haben eine Serie gehabt. Wir haben jetzt die ganzen Jungtiere, die geboren worden sind, die waren Stute.

0: kommt.
1: So, Kinder, guck wieder mal, wer da ist. Nein. Jetzt geh ich mal rein, dann hältst du das Ding hin. Und du wirst dann sehen, die nehmen das Tier auch aus der Hand. Die können richtig fast essen wie ein Mensch. Das ist jetzt die Judith, das ist ein älteres Weibchen. Und rechts ist der kleine Pepe. Und ganz links, die mit dem großen Kopf, das ist die Bingara. Die hat so oder so immer Hunger. Und ganz hinter links ist die Grimsen. Und das Brot musst du gut festhalten, sonst nehmen wir es da weg. Und da siehst du jetzt mal, die Judith kann das richtig halten wie ein Mensch. Guck,
2: ja, ja.
1: Die hält es, gib ihr mal, die Bingara auch. Probier's mal, ob sie es macht. Ja, die wissen jetzt ganz genau, er kommt in friedlicher Absicht und na, erschrecke die nicht und so, gell. Aber die sind gucken ganz neugierig um die Ecke, gell. David schmeißt den drei Daumen dahinter mal so kleine Teile rum.
2: Ja.
0: Jetzt kennt David schon die ganze Familie.
2: Tolle Tiere, auf jeden Fall. Ich stehe sowieso mehr auf größere Tiere und da kommen Kängurus schon sehr gut hin und ja, sind schon klasse Tiere. Vor allem, wenn man sie streicheln kann und so weiter, das ist dann schon was Tolles.
0: Wer so schönes Brot mitbringt.
1: So, David, guck, da ist jetzt Ömt.
2: Ja.
1: Wir können auch Bergheu nehmen, aber das ist jetzt Ömt von hier. Zweiter Schnitt ist ganz fein, siehst du?
2: Mhm. Ja.
1: Das fressen die auch und zwar ist das gleichzeitig auch Einstreu. Wir nehmen also kein Stroh, das ist wieder zu stark. Die kriegen das als Einstreu und als Futter. Und da, wo sie da nachts drauf geschlafen haben, das fressen sie am anderen Tag nicht mehr. Deswegen kriegen die, bleibst drin, deswegen kriegen die jeden Tag an der Seite frisches Futter. Nein, wir gehen nicht raus. Das ist zu kalt heute. Gell? Nicht, nein, nein. Lassen wir noch ein bisschen das Futter drin.
2: Okay.
0: Einstreu gleich Nahrung. Bei den Kängurus kann man wirklich vom Fußboden essen.

0: Die blanke Neugier. Die Chelada-Frauen wollen endlich Männer sehen. Marion Gogel bereitet das gegenseitige Kennenlernen vor. So.
1: Das ist halt unsere einzige Möglichkeit, die jetzt reinzulassen. Hey! Geh mal! Schnell, schnell! Hep, rein. Also normal spritzen wir halt nicht, dass die reingehen, das reicht. Oh, Futter und alle rennen freiwillig rein. Die haben jetzt einfach bloß keinen Bock. Jetzt, oh, was machen die da drin in unserem Gehege? Und muss jetzt ein bisschen überzeugt werden, dass sie doch reingehen einfach.
0: Denn gleich gibt's ja die große Präsentation. Vorher wird aber schnell noch was gegessen.
1: Ja, jetzt sind also die Mädels zum ersten Mal die Jungs. Wie schaut's aus? Ein bisschen nervös gucken sie. Sind halt noch nicht so fit, ist schade. Gell, ihr seid noch nicht ganz wach. Mir wäre halt lieber, dass die schon so richtig da sind und jetzt keinen schlechten Eindruck auf die Frauen machen, weil die sehen ja jetzt irgendwie so Pennbacke. Aber so schlimm ist es nicht.
0: Sehr dynamisch wirken die beiden in der Tat nicht. Aber was nicht ist, kann ja noch werden.
1: Und dann die Mädels dazu. Das ist dann sicher noch mal spannend, wenn sie dann auf der Außenanlage, wenn unser einzigstes Mittel dazwischen zu gehen eigentlich auch nur dieser Schlauch ist, wo wir sie gerade reingebracht haben. Und so richtig dazwischen gehen sollte man auch überhaupt nicht sofort. Die sollte sich ruhig auch mal ein bisschen ihre Probleme ausdiskutieren.
0: Die werden hier nämlich nicht unter den Teppich gekehrt.
2: So, komm Mäusle. So ist gut. So, nicht beißen. Ja, je nachdem, wie er es haben will. So. Halte mal, so ist gut, ja. Und das hier so. Und jetzt schlaf noch ein bisschen.
0: Denn jetzt gibt's noch eine Ultraschalluntersuchung.

Gut. Also das Problem ist, beim Ultraschall wird normalerweise rasiert und das Fell, das sehr, sehr dicht ist, das stört natürlich. Aber man kann so eine Katze im kalten Winter nicht einfach rasieren, weil der den Tag über draußen ist. Jetzt habe ich doch die Niere da oben. Schauen Sie mal, da ist sie doch. Ja. Und schauen Sie mal, wo ich bin. Und zwar sehr schön. Und jetzt können wir es auch ausmessen. Die sind 7,5 cm, gell? Das könnten auch Zysten sein. Zysten an für sich sagen noch nicht viel aus. Die sind auch beim Menschen weit verbreitet, wenn die keine zu große Größe haben. Inwieweit die Niere noch arbeitsfähig ist, da gibt das Blutbild Auskunft drüber. Und besonders, wenn wir es jetzt mit den Werten von vom halben Jahr vergleichen, können wir sehen, ob eine Besserung eingetreten ist oder ob sich der Gesamtzustand verschlechtert hat.

0: Auch in der Herde der Somali-Wildesel wird sich einiges ändern, wenn Saila nach Frankreich auswandert.
1: Und zwar die Saila, die ist sehr ranghohe in der Gruppe, weil die ist sehr selbstbewusst, die weiß sich zu verteidigen, die sagt, ich bin ich, die hat ein hohes Selbstbewusstsein und steht in der Gruppe, also in der Hierarchie, ziemlich weit oben.
0: Es wird Rangkämpfe um ihre Nachfolge geben. Dafür gibt es mehrere Kandidatinnen. Am aussichtsreichsten Simone.
1: Es zwickt halt die Kameraden ab und zu ein bisschen und damit sie so kundtut, hin und her. Ich bin demnächst der Chef, ich bin der Boss, ich bin doch der Stärkste. Also die Ranghöchste ist immer der Stärkste, kann man sagen.
0: Sie hat das alles hinter sich. Thea, mit mehr als 25 Jahren die Alterspräsidentin der Herde. Ihre Kondition muss mittlerweile durch Kraftfutter gestärkt werden.
1: Ja, aber gut, die Natur ist grausam, aber so überlebt die Natur. In der Natur dürfen nur die Stärksten überleben. Aber die Spielregel hat man so außer Betrieb gesetzt.
0: Die Wilhelma, das Wildeselparadies. Die neuen Chelada-Chefs, noch nicht wirklich erfahren mit Frauen, üben sich erst im Schaulaufen.
2: Heute haben wir also die zwei Buben rausgelassen, dass sie mal ein bisschen umhergehen können. Haben sie auch gemacht, haben sie jetzt umgeguckt, kennen jetzt die Anlage und schauen jetzt eigentlich schon nach den Mädels, die noch drin wartet und auch jetzt wahnsinnig gern halt raus würde. Heute wird schon mal nicht so viel passieren. Sie kennen sich jetzt vom Gitter. Die ersten werden wahrscheinlich schon gedeckt werden. Die ersten Mädels, die werden sich welche anbieten. Es kann natürlich auch ein bisschen Streit geben. Also so ein paar werden auf die Stanz gehen und ein paar werden sich anbieten. Also. Ja, geht jetzt auf, gell? Ja, nicht nein, geh raus, gell?
0: Der erste Eindruck soll ja immer entscheidend sein.

0: unklare Verhältnisse. Für ihn ist es nicht so gut gelaufen. Die medizinischen Tests sind überstanden. Gepardin Tana kehrt allmählich zur alten Form zurück. Ihr Fall im Ärztekonsilium.
1: Und ich meine, wir werden weiter mit der Diät in jedem Fall machen. Ja.
2: Also Verdacht ist schon eine Niererkrankung, auf jeden Fall. Ja.
0: Das Gepardenblutbild wird Näheres ergeben. Tana muss sich erst mal schonen.

0: Gut.
1: Sie wird noch ein bisschen verwirrt.
2: Ja, das sind jetzt die Nachwirkungen von der Narkose.
3: Sie hat das Ganze sehr gut überstanden, aber am besten machen wir jetzt das Licht aus, dass er noch ein bisschen Nachschlaf hat.
1: Die Patientin braucht Ruhe. Langsam ist es Zeit, Ade zu sagen. Vorher gibt es aber noch ein Abschiedsessen.
4: Na, Seila, soll ich ein bisschen Futter für dich holen? Kriegst du noch ein paar Äpfel am letzten Tag heute? Du bist so brav gewesen.

0: Leicht fällt Walter Eberle das Abschiednehmen nicht.
1: Die hat einen sehr angenehmen Charakter. Die ist sehr ruhig, die ist sehr bestimmend. Sie will also möglichst als erstes in den Stall gehen. Und sie ist eigentlich nicht irgendwie jetzt schreckhaft oder sonst was. Manche die sind da sehr schreckhaft, aber die weiß eigentlich sehr genau, was sie will und benimmt sich eigentlich richtig angenehm, richtig ordentlich.
0: Gern lässt er sie nicht ziehen. Und Seiler, wird sie den Pfleger vermissen?
1: Damit wird sie kein Problem haben, weil da gibt es einen anderen Pfleger und zu dem sucht sie dann genauso schnell den Kontakt. Also der Pfleger ist immer derjenige, der es eigentlich das Futter bringt. Zum letzten Mal, dass ich die ganze Herde so zusammen habe, weil morgen wird einer fehlen in der Herde, aber das macht nichts, das ist ganz gut so, weil irgendwann wird der nächste geboren und das ersetzt dann unsere Seila.
0: Das ist nun mal der Lauf der Somali-Wildeselwelt.
2: Mit.
0: Jürgen Deisenhofer hat ein Stimmungsproblem bei den Schneeleoparden.
2: Oh, unsere Kleine, stinksauer. Mama weg, ein fremder Mann irgendwo im Schlafzimmer. Also das ist schon immer kritisch. Nee, wir haben jetzt einen neuen Schneeleopard gekriegt. Der ist jetzt noch unten in den. Wir haben ja unten drunter die Gehege, innere Gehege. Und das haben die dann nicht gleich gemerkt. Das riecht die natürlich auch. Da ist ein Fremder da und hört das auch. Und dann war sie komplett durch den Wind. Das ist halt jetzt eine Umstellung für die. Das ist immer, entweder wäre sie jetzt wegkommen oder die Mutter wegkommen. Die Mutter ist natürlich abgebrüht, wie so ein Junge, die trifft es natürlich viel härter. Aber das ist bei den anderen Tieren genauso. So quer so, wie wenn man jetzt auch als Mensch auch irgendwo in die Wohnung wechselt. Vielleicht rausgeschmissen wird auch noch dazu noch in eine fremde Wohnung, wo alles neu ist. Die ganze Umgebung ist alles neu. Nur den Tieren kann man das halt schlecht erklären. Menschen natürlich schon eher. Und dann werden die halt mehr oder weniger vor vollendete Tatsachen gestellt. Das gefällt ihnen natürlich nicht immer so gut. Bei manchen dauert es länger, bei manchen ist natürlich manchmal 2 Tage ist das schon vorbei. Jetzt die natürlich ist etwas sensibelchen. Die braucht er wahrscheinlich etwas länger dazu. Und wie er jetzt auf das neue Gehege jetzt reagiert, wird sich wahrscheinlich alles mal erschnuppern, weil die ganzen Gerüche mal aufwenden und mal überall sich das alles angucken. Oder er kommt gar nicht raus. Mal neugierig.
0: Eine spannende Konstellation. Jürgen Deisenhofer kann warten.
2: Also so wie es aussieht, hat er sich unten festgesetzt im Innengehege. Da war es schön dunkel, da war er die letzten Tage drin. Und es passt mir jetzt gerade überhaupt nicht, dass er da raus soll. Das ist so typische Sturheit von Katzen. Die kann man nicht manipulieren, großartig. Vor allem, wenn er irgendwas nicht will, dann wollen die halt nicht.
0: Das hat Jürgen Deisenhofer richtig erkannt.
2: Also auf jeden Fall habe ich nicht so viel Geduld wie der Kater da. Und der macht ja meine Arbeit nicht. Nicht einmal die Einzelmännchen kommen. Ich muss es selber machen. Dann lassen wir den einfach. Weil bis heute Nacht warte ich nicht.
0: Affentheater bei den Cheladas. Die Neuen sind da.
3: Bis jetzt ist es gut gelaufen. Dann ist ganz normal, dass die beiden Männer erstmal vorsichtig geguckt haben. Ich glaube, die waren ein bisschen überwältigt, wie groß der Harem ist. Das ist ja nicht normal so. Jedenfalls nicht in Zoos. Draußen schon, dass es so viele Weibchen sind. Und dann ist auch erfreulich, was eigentlich auch sein sollte, dass am ersten Tag

0: sich eins der Weibchen anbietet. Es war so, also die Sendafa hat sich dem François angeboten und der hat sie auch gleich gedeckt und dann haben sie sich gegenseitig gegroomt. Und daran ist jetzt gut, dass die Sendafa so ein bisschen Chefin hier in der Gruppe ist. Das heißt, wenn die das jetzt vormacht, dass das die neuen Chefs oder dass er der neue Chef im Raum ist. Ich glaube, der Jürgen hält sich doch noch ziemlich zurück. Wissen wir auch noch nicht, wie das weitergeht, aber der Schlüssel sind die Weibchen.
1: Wie so oft. Aber hält der Harem zwei Männer aus?
0: Wir haben seit den 70er Jahren Geladas und wir sind eine der größten Gruppen seit vielen Jahren, eigentlich die größte Gruppe, die es überhaupt gibt. Und wir sind ein bisschen, sage ich jetzt mal, mutiger, was das angeht. Es sieht immer toll aus, wenn Sie mehrere Haremschefs auf einer Anlage haben. Die Männer sehen prächtig aus und es ist natürlich auch immer ein sehr interessantes Sozialverhalten, wie die sich abgrenzen.
1: Da brechen auch für die Pfleger spannende Zeiten an.
2: Ja, hat sich bisher so rauskristallisiert, dass eben der Große, der François jetzt, ja, François, eigentlich die Mädchen für sich beansprucht und der Jürgen, der etwas Kleinere, eher sich so am Rande hält. Also er ist schon noch sein Kumpel, aber so mit Mädchen hat er weniger zu tun. Das übernimmt wohl eher der François. Ja, und es ist halt ganz interessant, welche Dame zu welchem Mann halt hält. Bis sich's richtig festigt, muss man sagen, kann so eine Gruppe stabil, kann das bis zum halben Jahr dauern eigentlich. Ja, also. Aber jetzt vorerst sind wir zufrieden, also alles ruhig.
1: Und die Pfleger behalten alles im Blick. Unterwegs zu den Tigerenten. Schüler der Video AG der Volksschule Rieden. Sie haben den Videowettbewerb des Tigerentenclubs gewonnen. Jetzt drehen Sie hier für die im SWR produzierte ARD-Kindersendung einen Beitrag. Thema: Das schnellste Tier der Wilhelma. Eisbär, Affe und Co. begleitet die jungen Kollegen.
3: Hallo zusammen.
4: Hallo.
5: Hallo.
3: Was macht ihr denn hier?
4: Wir wollten herausfinden, was das schnellste Tier im Zoo ist.
3: Das schnellste Tier im Zoo? Das habe ich hier auf meiner Anlage, glaube ich, nicht. Ja, da müssen wir mal nachgucken, was ich euch hier anbieten kann. Also höchstens mal den Wildbär da. Ne? Der ist auch ganz schön schnell, aber das schnellste Tier im Zoo, dazu ist er viel zu pummelig und meistens auch viel zu desinteressiert.
4: Wie schnell ist denn der Wildbär?
3: Naja, wir haben hier keine Radarfallen auf der Anlage aufgebaut, aber wenn er so richtig rennt, dann kann der sicherlich so 40, 50 Stundenkilometer erreichen. Das ist kein Problem für den. Also schneller eigentlich als fast jeder Mensch.
4: Ah, ja.
1: Wildbär hat natürlich noch andere Talente. Andreas Wössner weiß Rat.
3: Also ich glaube, wenn ihr mal so in die Richtung hier weitergeht, ich glaube, dann könntet ihr Glück haben, dass ihr das vielleicht noch trefft.
1: Ist das hier vielleicht das Hochgeschwindigkeits-Wilhelma-Tier? Bitte lächeln.
6: So, hi.
4: Hallo.
6: Hallo.
7: Wir sind auf der Suche nach dem schnellsten Tier im Zoo.
6: Nach dem schnellsten Tier hier im Zoo? Na, also ich glaube, das schnellste Tier haben wir hier oben auf dem Bauernhof nicht. Aber wir haben auch andere Tiere, die sind auch ganz schön schnell.
1: Eher hier etwa? Vorsichtshalber mal drehen.
4: Das kleine Kälbchen?
6: Das hier, das ist der Willy Wonka.
4: Lustiger Name. Mhm. Und wie alt ist er?
6: Oh, der ist jetzt auch schon fast ein halbes Jahr alt.
4: Und wie alt können die werden?
6: Kühe? Ach, die können auch 15, 18 Jahre alt werden. Aber ich gebe euch mal einen Tipp, wenn ihr das schnellste Tier sucht, dann geht am besten hier in diese Richtung. Okay?
4: Danke.
6: Sehr schön. Also, viel Erfolg.
4: Danke, danke.
6: Tschüss.
1: Skepsis bei den Geparden.
5: Ja, komm, also. Muss keine Angst haben.
1: Dr. Rietschels Visite gilt seiner Patientin Tana.
5: Die ist natürlich jetzt böse mit mir, weil ich mich da nicht gerade beliebt gemacht habe. Ja. Das Erfreuliche ist, dass sie in den 5 Monaten seit der letzten Narkose 7 Kilo zugenommen hat. Also, dass die Tierpfleger das optimal im Griff haben mit ihrer Diät. Das Unerfreuliche ist, dass wir weiterhin erhöhte Harnstoffwerte haben im Blut. Und das ist jetzt auch bestätigt durch das Ultraschall. Also, die hat eine zystisch entartete Niere. Damit kann man unter Umständen alt werden. Ich habe auch so ein paar Zysten drauf. Ja, auch nicht mehr der Jüngste. Aber es erfordert jetzt, dass sie weiterhin Diät bekommt. Und das ist natürlich da ein bisschen schwierig. Bei einer Katze gibt es dann Büchsenfutter und so weiter. Da geht sie natürlich nicht dran. Die Tierpfleger haben herausgefunden, Reis mit Hühnchen und Kaninchen bekommt ihr gut. Das verdaut sie und dabei bleiben wir. Das ist also eine schlechte Nachricht für die Kaninchen. Aber wie man jetzt auch sieht, sie hat sich von der Sache auch ganz gut erholt. Ach schön, ja, das ist doch ein schönes Bild jetzt. Und ich hoffe, dass wir das einigermaßen im Griff haben. Wenn sie weiter so unverändert ist, dann werden wir in einem Jahr wieder nachschauen. Und bis dahin werden wir sie also mit Tiermedizin in Ruhe lassen und das nur über Diät machen.
1: Huhn oder Kaninchen mit Reis? Nicht die schlechteste Option.

Somali-Wildeselstute Saila nimmt Abschied von der Wilhelma. Die Reise nach Saint-Aignan in Frankreich beginnt.

0: Der Kopf ist hier, wie man ja Gott sei Dank sieht. Der Kopf soll Richtung fahren.
1: Das ging ja schnell.
2: Ja, was?
1: Walter Eberle ist zufrieden.
3: Alles so gelaufen wie geplant.
4: Übers Futter hat er Beruhigungsmittel gekriegt. Also keine Narkose, nur ein reines Beruhigungsmittel übers Futter.
1: Und schon schließt sich die Tür hinter Seiler. Abschied. Ein Resümee und ein bisschen Traurigkeit.
4: Die Tiere erlebt man vom ersten Tag an, schon bei der Geburt sieht man sie. Und es ist halt auch so, man schließt sie irgendwo ins Herz. Irgendwo ist ein Stück von der Familie. Man betreut sie jeden Tag, man sieht sie jeden Tag, man sieht sie wachsen und so. Und wenn dann der Tag kommt oder der Tag näher rückt, wo sie uns verlassen müssen, das tut auf der einen Seite schon ein bisschen weh. Auf der anderen Seite freut man sich, weil es geht ein anderer Zoo und hilft mit, mehr oder weniger die sehr gefährdete Art, also die Somali-Esel-Bestände weiterhin zu erhalten. Und das bestätigt einem doch immer, dass man die Arbeit, die man hier macht, dass die eigentlich einen Sinn hat, dass es die richtige Arbeit ist.
1: Und in Saint-Aignan kann Seiler erfolgreich zur Zucht beitragen. Nanu, Tana bekommt schon wieder Besuch.
5: Wir sind nach der Suche nach dem schnellsten Tier im Zoo.
6: Dem schnellsten Tier? Ha, da habe ich doch was für euch. Da habt ihr mich ja genau richtig getroffen. Und zwar sind es die zwei Geparden. Das sind die schnellsten Landtiere, die es gibt.
5: Wie schnell können die rennen?
6: Also die können von 0 bis 4 Sekunden kommen die auf 100 km/h. Also am schnellsten sind es 120 km/h. Aber das sind extreme Kurzstreckenläufer. Also wirklich nur auf einer kurzen Strecke schaffen, können die das Tempo halten. Und danach sind sie halt total K.O. und müssen sich erstmal ausruhen.
5: Fressen Geparden dafür ganz viel oder sollten sie dann lieber weniger essen?
6: Also wenn sie dann mal eine Beute gemacht haben, dann reicht das schon eine Weile. Aber das Problem bei den Geparden ist, wenn durch diesen schnelle Jagd, die sie haben und die sich ausruhen müssen, wird es denen oftmals abgeluchst. Also dann tun die Löwen oder Hyänen denen das wegnehmen und dann müssen sie halt noch mal jagen.
1: Ein guter Grund, immer gut zu Fuß zu sein. Viel Erfolg für den Film, liebe junge Kollegin. Und gute Besserung, Tana.

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0: Achtung! Du musst ein bisschen weiter nach oben werfen.
1: Ja, auch in 5 Minuten bei dir gewesen.
2: Ja, ich habe einen Termin, ich hab's eilig.
1: Das habe ich nicht gewusst.
2: Was ist denn los? Ihr hattet doch einen tollen Tag, oder? Wunderschönes Wetter, grüne Wiese.
1: Du meinst, das reicht für den Anfang, ja?
2: Genau.
1: Leonhard, der Anfang ist jetzt vorbei. Max und ich haben uns auf Anhieb wieder gut verstanden. Und es tut ihm gut, mich zu sehen.
2: Ah ja.
1: Es ist mir jetzt egal, was du erzählen willst. Leonhard, ich kenne inzwischen meine Rechte. Ich will, dass Max jedes zweite Wochenende bei mir verbringt, klar?
2: Was kommt dann als nächstes? Soll er dann bei dir leben, so
1: das
2: von morgens bis abends?
1: Das ist das, was wir ausgemacht
2: mit
1: haben,
2: mit diesem merkwürdigen
1: was ich mir
2: Job, den du hast.
1: Max muss es nur wollen. Tschüss, Süßer. Bis zum nächsten Mal, hm?
3: Die Familie, das ist ein Geheimnis. Ist doch so, oder? Irgendwie geht es bei der Familie immer um Liebe, aber auch um andere Gefühle, die aber alle in die Liebe reingestopft werden. Und am Ende ist es Liebe mit was drin. Als ich 6 Jahre alt war, starb meine Mutter. Beim Baden in der Ostsee. Ihre Leiche wurde nie gefunden. Danach zog meine Oma zu uns und half meinem Vater, mich zu versorgen und mit dem Haushalt. Wir sind auch immer gut miteinander ausgekommen. Als das mit meiner Mutter passierte, war ich noch klein. Alles, was ich von ihr weiß, hat mir mein Vater erzählt. Aber er hat immer gut von ihr geredet. Auch über ihre Ehe. Letzte Woche kam mein Mann zu uns nach Hause. Ich war in meinem Zimmer und hörte, wie mein Vater mit ihm redete. Der Mann behauptete, mein Vater hätte meine Mutter umgebracht.
4: Wissen Sie, wer der Besucher war?
3: Ich habe den Mann nicht gesehen.
5: Haben Sie mit Ihrem Vater nach diesem Vorfall darüber gesprochen?
3: Ja, er sagte, dass der Mann betrunken gewesen sei und von einer anderen Frau gesprochen hätte, aber ich konnte ihm das einfach nicht glauben. Ich bin zu meiner Oma gegangen und habe sie gefragt, was damals wirklich passiert ist und hat sie total panisch reagiert. Mein Vater verbirgt irgendwas von mir, irgendwas Schreckliches. Ich merke das. Er wirkt nervös, beobachtet mich und will ständig wissen, wo ich war, was ich denke, mit wem ich rede. Also ich habe immer Angst, dass er irgendwas Furchtbares getan haben könnte.
4: Ja, und was können wir jetzt für Sie tun?
3: Ich will wissen, was damals wirklich passiert ist. Ich will wissen, wo mein Vater war, was er getan hat, als meine Mutter starb.
6: Hallo.
3: Papa.
6: Ich war gerade in der Nähe und dachte, dein Zeichenkurs müsste zu Ende sein. Na komm, steig ein. Du warst nicht beim Zeichnen. Ich war da, ich habe nach dir gefragt.
3: Nein, ich wollte einfach mal ein bisschen spazieren gehen.
6: Das ist gut. Das braucht man manchmal, um einen klaren Kopf zu kriegen.
5: Den Auftrag haben wir jetzt. Aber was machen wir damit?
4: Wir müssen uns um die Familie kümmern. Und um ihr Geheimnis.
5: Glauben Sie ihr?
4: Sie nicht?
7: Für mich eingerichtet. Mhm. Zweitens, wo ich dann schlafen kann. Drittens, es gibt einen riesigen Garten. Und viertens, es gibt einen ganz alten Baum.
2: Gut. Dann gehst du jetzt mal die Hände waschen und dann gucken wir den Film.
8: Wir haben eine Nachricht. Eine neue Nachricht.
9: Ja, schade, dass niemand da ist. Hier ist Nadja. Ich wollte nur nur kurz mit Max reden. Ich habe hier ganz tolle Fotos von uns am Nachmittag und davon wollte ich ihm erzählen. Ja, er kann mich ja vielleicht zurückrufen.
8: Ende der Nachrichten. Alle Nachrichten gelöscht.
2: Super. Und wo ist die DVD?
10: Also wir müssen uns jetzt mal mit dem Vater von Anneke Rauert beschäftigen. Der ist 40 Jahre alt und Projektleiter bei der Baufirma KBC.
11: Nee, nee, ich nicht.
10: Wie lebt der Mann? Wer kennt ihn? Wer kann uns weiterhelfen?
11: Und Sie, was machen Sie?
10: Ich kümmere mich um die Dritte im Bunde. Seine Mutter. Mütter wissen immer alles.
11: Na, wenn Sie es sagen.
10: Ja, die weiß was und das kriege ich raus. Bin eine Expertin für Mütter.
11: Ah ja?

0: Nachrichten. Eine neue Nachricht.
1: Ja, hier ist Leonard. Du hattest vorhin bei uns angerufen wegen der Fotos, von denen du Max erzählen wolltest. Schick sie uns doch bitte per E-Mail, dann kann ich sie Max gleich zeigen. Bis Sonntag dann. Dankeschön. Tschüss.
2: Mama. Du wohnst also in unserem Haus?
3: Ja. Wer hat dir das erzählt?
2: Leonard ist der Einzige, der noch vernünftig mit mir spricht. Ich lebe von deiner Miete.
3: Ja, und? Ist doch in Ordnung.
2: Wie hast du immer mit deinem Puppenhaus gespielt?
3: Ja. Das war eine schöne Zeit.
2: Die schönste.
3: Naja, so schlecht ist unser Leben auch wieder nicht.
2: Ja.
3: Möchtest du einen Tee?
2: Nein, mir ist der Appetit vergangen.
3: Mein Gott. Wenn das so weitergeht, dann stirbst du noch an meinen Lebensumständen.
2: Sei doch nicht gleich so sarkastisch.
3: Ja. Also, was gibt's Neues?
2: Ja, also, ich habe die Eintrittskarten gekauft, Peter und der Wolf, Samstagabend.
3: Hör mal, wir haben doch überhaupt noch...
2: Nächstes Wochenende. Ich habe 3 Karten gekauft. Ich dachte, wir könnten Max mitnehmen. Die Vorstellung endet zwar sehr spät, aber da müsste Leonard dem Kleinen eben mal freigeben. Wenigstens für eine Nacht.
4: Samstag. Da haben wir leider schon andere Pläne. Aber deine Mutter kann das Ticket ja sicher im Seniorenheim weiterverkaufen. Du siehst Max dann am Sonntag, wie immer. Schönen Abend noch. Tschüss.
5: Warum machst du denn das? Für Max wäre es doch sicherlich ein tolles Erlebnis und wir beide könnten mal wieder wegfahren.
2: Allein.
5: Wäre auch ganz schön.
4: Stört dich, mein Sohn?
5: Mit mir musst du nicht so reden. Ich bin nicht deine Ex-Frau.

0: Warum bist du so zu ihr?
1: Sie hat Dinge getan, die ich ihr einfach nicht verzeihen kann.
0: Tragisch.
1: Es gibt eine Schuld, die nicht verjährt.
0: Ach so.

0: Das muss Annekes Oma sein. Es geht los. Ich hänge mich an die Oma und Sie verfolgen den Vater.
1: Ja, in Ordnung.

0: Entschuldigung. Tut mir leid. Sie sind die Oma, nicht?
1: Was?
0: Annekes Oma, Frau Rauer.
1: Ja, das stimmt. Wer sind Sie?
0: Anneke hat mir schon sehr viel von Ihnen erzählt.
1: Ja, und wer sind Sie denn?
0: Ich bin das. Ich bin die Vertrauenslehrerin, Annekes Vertrauenslehrerin.
2: 4 Euro wären es dann bitte.
1: Am Pestalozzi-Gymnasium?
0: Ja, ja, genau da.
1: Ich wusste gar nicht, dass es da sowas gibt.
0: Ja, das ist ja auch sehr vertraulich, naturgemäß.
1: Ich nehme das zu.
0: Danke. Schön, dass wir uns mal treffen.
1: Ja.
3: Sein Auto, seinen Kollegen, sein Arbeitsplatz, seine Pause, seine Lieblingsbeschäftigung.
0: Ist das alles?
3: Sein Parkplatz. Oh. Sven Rauhardt arbeitet als Projektleiter bei der Baufirma KBC.
0: Ach, das wissen wir doch schon.
3: Aber jetzt wissen wir, dass es stimmt.
0: Ach, toll.
3: Wie, soll ich jetzt in die Firma reinspazieren und die Leute fragen, was Sven Rauhardt für ein Typ ist? Oder soll ich ihn einfach mal selber fragen? So einfach ist das nicht. Verstehen Sie, das wird Ihnen jeder Profi bestätigen. Was haben Sie denn zum Beispiel rausgefunden? Na, sehen Sie.
0: Sabine Rauert war gelernte Kosmetikerin. Und sie heirateten, als sie schwanger wurde. Und als Anneke dann geboren wurde, musste sie ihren Job kündigen. Da war sie 21. Danach wohnten sie einfach und beengt in einer Zweizimmerwohnung in der Talstraße 27. Ein bescheidenes Glück bis zu dem tragischen Badeunfall, bei der Annekes Mutter ums Leben kam und der sich übrigens vor 12 Jahren in Kühlungsborn ereignete.
3: Ach ja?
0: Danach zogen sie dann mit seiner Mutter zusammen in eine kleine Wohnung in der Innenstadt und dann vor 10 Jahren in das Eigenheim in der Apostelstraße. Dieses Haus ist übrigens seit 3 Wochen und 3 Tagen abbezahlt. Ich bin eben kein Profi. Wilkens und Paulsen, guten Tag. Jetzt bleiben Sie doch mal ganz ruhig. Wo sind Sie denn? Ja, ich bin gleich da.

0: Er ist hier.
1: Ja, ich habe ihn gesehen.
0: Wir hatten Streit und ich habe ihm gesagt, ich will wissen, was damals passiert ist. Und da ist er völlig ausgetickt. Ich weiß überhaupt nicht mehr, was ich denken soll.
1: Jetzt beruhigen Sie sich erst mal. Wir finden das schon alles heraus.
0: Und wie?
1: Ich möchte, dass Sie ihm eine Frage stellen, eine ganz bestimmte Frage. Ich bleibe in Ihrer Nähe.
2: Hey.
3: Hallo, Papa.
2: Es tut mir leid mit der Streiterei.
3: Wieso verfolgst du mich?
2: Anneke, ich verfolge dich nicht. Ich wollte dich bloß bitten, red mit jemandem drüber. Nicht mit deinen Freunden und auch nicht mit sonst wem, okay?
3: Und wieso nicht?
2: Dazu. Als deine Mutter damals gestorben ist, da hatte ich eine sehr, sehr harte Zeit. Du hast es vergessen, aber ich kann mich da noch sehr gut dran erinnern, wie das war. Als wir plötzlich alleine da saßen.
3: Papa, ich möchte, dass du mir eine Frage beantwortest.
2: Lass das Thema einfach ruhen, ja?
3: Ihr wart damals vor 12 Jahren für ein Wochenende in Kühlungsborn.
2: Hör auf damit, deine Mutter ist tot.
3: Mama wollte noch mal schwimmen gehen und war dann weg.
2: Ja.
3: Und du warst in der Zeit am Strand?
2: Im Hotel, ich war im Hotel.
3: Das hat die Polizei nie interessiert?
2: Hör auf damit, Anneke, was soll das?
3: Papa, das ist meine Frage. Hat die Polizei jemals geglaubt, dass du Mama umgebracht hast?
2: Nein, jetzt hör auf mit der Scheiße! Anneke, warte! Warte, komm, Anneke!
4: Oh, entschuldigen Sie, oh, das tut mir furchtbar leid.
2: Das macht nichts, ist okay.
4: Ach nee, ich muss Ihnen
2: Nein,
4: das doch bezahlen.
2: Wirklich, bitte, ist das in Ordnung?
4: Mit der Rechnung
2: ist das in Ordnung,
4: von...
2: Anneke! Anneke! Anneke!
1: Haben Sie sehr gut gemacht. Und? Wie fühlen Sie sich?
3: Ich weiß nicht.
1: Meinen Sie, Sie können jetzt reingehen?
3: Ja, meine Oma ist zu Hause. Hm?
1: Ich bin dann morgen mit meinem Kollegen wieder da.

0: Da bist du ja. Ich warte schon die ganze Zeit mit dem Essen.
1: Ja, entschuldige bitte. Ich habe mich mit Anneke gestritten.
0: Gestritten? Wieso? Was ist los?
1: Nichts. Mach dir keine Sorgen.
0: Hat sie dich wieder ausgefragt?
1: Ja, das war ja zu erwarten. Das war einfach eine Frage der Zeit.
0: Aber sie ahnt doch nichts, oder?
1: Nein. Sie stochert nur ein bisschen im Nebel.
0: Auf mich kannst du dich verlassen.
1: Ich weiß, Mann. Anneke?

0: Ja? Also, der Mann belügt seine Tochter. Ich bin mir da ganz sicher. Irgendwas ist da faul.
1: Sie passen bitte auf sich auf, ja?
0: Keine Sorge, Herr Kollege.
1: Ich meine das ganz ernst.
0: Wahrscheinlich hat das Mädchen recht. Das größte Geheimnis sind die Menschen, die man glaubt, am besten zu kennen.
1: Ich will nur, dass Sie aufpassen.
0: Ja, also bis später.
1: Bis später.

0: Was machst du da?
1: Scheiße. Ich habe ihn ausgesucht.
0: Und was?
1: Mamas Handynummer.
0: Um die Zeit? Warum?
1: Ich wollte Mama mal anrufen.
0: Das geht jetzt nicht. Ist doch viel zu spät. Jetzt ab ins Bett. Ich komme gleich nochmal.

0: ich habe immer Sehnsucht nach Max. Aber
1: ich will ihn auch nicht in Schwierigkeiten bringen. Natürlich würde ich am liebsten würde ich immer zu ihm laufen und ihn in die Arme nehmen, wenn Leonhard nicht da ist, aber dann müsste er seinen Vater belügen und das will ich nicht. Also jetzt geht's zum Beispiel um nächsten Samstag, da will ich mit Max in ein Konzert gehen. Also das wird mir doch mein Ex-Mann wenigstens noch zugestehen.
2: Tut mir leid, dass das so schwierig ist mit Ihrem Ex-Mann.
0: Wir waren auch mal eine glückliche Familie. Genau wie die da drin mal eine war.
3: Der Stadtplan. Wo ist der Stadtplan? Morgen, Süße.
4: Keine Ahnung, den hattest du zuletzt. Beeil dich, Mama.
3: Ja.
4: Morgen. Hast du heute später Schule?
5: Erst am 3.
3: Hier, ich hab ihn.
4: Na, Süße.
5: Was ist denn los? Wo willst du hin?
3: Ich fahre nach Berlin. Mein Vater bringt mich gleich zum Bahnhof. Zu meiner Freundin Renate, die war im Krankenhaus. Ich habe versprochen, sie ein bisschen zu unterstützen. So, jetzt haben wir es.

0: mein Gott, was hat die denn da alles drin, sag mal?
1: Alissa?
0: Meine Jacke.
1: Du mach doch nicht so ein Gesicht. Ich bleibe ja nur bis morgen. So lange werdet ihr es ja wohl ohne mich aushalten, oder?
2: Klar. Also tschüss.
0: Hab sie.
2: Ciao. Ciao.
0: Tschüss.

0: Ja, hier sind alte Briefe und Terminkalender drin. Und in dem anderen alte Rechnungen und sowas.
1: Gut. Fangen wir mal an.
2: Ja. Was ist, wenn Sie Ihrem Vater sagen, dass Sie nicht mehr mit ihm alleine sein wollen, solange er sein merkwürdiges Verhalten nicht erklären kann?
0: Hm? Ich weiß nicht, ob das so eine gute Idee ist. Ich überleg's mir noch mal.
2: Passen Sie auf. Sie schreiben ihm jetzt eine Nachricht, packen ein paar Sachen und schlafen eine Nacht bei einer Freundin, ja?
0: Nein. Ich will endlich wissen, was damals war. Ich bleib hier mit ihm allein.
3: Ich denke, wir sollten das Mädchen nicht mehr aus den Augen lassen.
1: Wie wollen Sie das anstellen? Im Garten übernachten?
3: Fast.
4: So, da oben haben Sie noch ein Kinderzimmer. Ich weiß ja nicht, wie viele Kinder haben Sie?
3: Eins. Vier. Das ist ein alter Witz zwischen uns.
4: Oh, Respekt.
3: Ja, sind aber nicht alle von ihm.
4: Tja. Ist ja eigentlich auch egal. Hauptsache, man hat sie lieb.
5: Eben.
1: Tja, was meinen Sie?
3: Schön. Gefällt uns, ja, nicht wahr, Schatz?
5: Ja, ja. Hm, Räumlichkeiten sind ideal.
1: Wunderbar. Meine, dann können wir ja vielleicht...
3: Es gibt ja nur noch eine Bedingung. Wir würden gerne eine Nacht Probe schlafen.
1: Bitte was?
5: Probe schlafen.
6: Nichts.
7: Und die Lehrerin?
6: Die ist schon weg.
7: Scheiße!
6: Was denn mit der Richtung?
7: Ich habe überall alles abgesucht.
6: Wenn ich noch da gelaufen wäre, dann hätten wir ihn ja gesehen. Vielleicht ist er auch einfach schon zu Hause.
7: Ruf mal Maria an, die putzt auch heute.
6: Okay. Maria, hallo, hier ist Romy. Maria, ist der Max schon da? Okay, pass auf, wenn er kommt, dann ruf mich bitte sofort an. Wir suchen nach ihm, ja?
7: Ihr, warum stehst du nicht vor der Schule wie abgemacht? Das machst du nie wieder. Hörst du, Max? Bitte.
8: Tut mir leid, dass ich dich so erschreckt habe. Ich hab dich lieb.
6: Jetzt schon klar, wen er anrufen wollte?
8: Ja, das ist mir klar. Was hältst du davon, Samstagabend mit Mama und Oma ins Theater zu gehen? Peter und der Wolf.
9: Das wäre super.
8: Ja. Na gut, dann lass uns mal sehen, was wir da tun können.
1: Es geht los.

0: Warst du in der Schule?
1: Wie immer. Nichts Besonderes.
2: Bist du noch weg heute Abend?
1: Nein.
2: Bleibst hier.
1: Entschuldigung.
0: Entschuldigung.
2: Können wir vielleicht zusammen was kochen? Fernsehen oder?

0: Psst! Was machen Sie denn da?
1: Ja, du musst nicht. Wir können auch jeder, wie er will. So haben wir das früher immer genannt, als du noch klein warst.
2: Ja.
0: Wie geht's dir denn? Die Oma hat sich hier einfach so hingesetzt. Eure Putzfrau hat mich reingelassen. Sie hat gesagt, ihr kommt um 6.
3: Hallo, Irmgard. Schön, dich zu sehen, Irmgard.
0: Leonard? Ihren Namen vergesse ich immer.
4: Romy, hallo.
0: Ach ja, stimmt ja.
5: Guck mal hier, ein Foto.
0: Oh, toll.
3: Das war eine Aktion.
0: Leonard, ich müsste persönlich mit dir sprechen.
3: Gut, Romy, kannst du Max nach oben bitte?
0: Nee, der Kleine kann ruhig zuhören.
3: Bitte.
2: Okay.
0: Komm,
3: Maxi. Ja, aber mir ist das lieber so.
0: Also, es geht noch mal um Samstagabend. Das Konzert. Peter und der Wolf. Weißt du, in unserem Heim, da ist so eine grässliche Clique, so arrogante Frauen, die wirklich nur schrecklich sind. Die sind aber auch in diesem Konzert. Sitzen ein paar Reihen hinter uns. Und was glaubst du, wie die sich das Maul zerreißen, wenn ich meinen Enkel nicht mitnehmen darf?
3: Und deshalb bist du hergekommen?
0: Ja, warum denn sonst?
3: Ja, dann wünsche ich euch viel Spaß.
0: Du meinst, du bist einverstanden?
3: Ja, aber ich möchte gern, dass Max direkt nach dem Konzert nach Hause kommt.
6: Also so ganz verstehe ich Sie nicht. Nehmen Sie doch einfach Ihren Sohn und gehen Sie mit ihm ins Konzert. Sie sind doch seine Mutter.
7: Sabine Rauert bei Irene Semper.
6: Warum können Sie sich Ihrem Ex-Mann gegenüber nicht durchsetzen? Das schaffen Sie doch sonst auch. Schuldgefühle. Ich bin schwach, ich weiß das. Ich habe einen Fehler gemacht, einen grässlichen Fehler. Ich werde immer schuldig sein.
8: Wollen Sie sich über mich lustig machen?
6: Das ist aus einem Brief von Sabine Rauert an ihren Mann.
0: Ach so. Ja, tut mir leid.
6: Mir auch. Ich hätte nicht so rumstochern sollen in ihrem Leben. Genau wie dieser Fall hier.
0: Ich hab doch gesagt, es tut mir leid.
6: Das ist Ihr Fall. Geht mich auch nichts an.
8: Wechseln Sie deshalb alle Nase lang Ihre Freundin, weil Sie bei der kleinsten Auseinandersetzung gleich die Segel streichen?
6: Ja, genau. Ich kümmere mich um die Adresse auf dem Umschlag. Bin weg.
1: Kommst du? Film fängt an. Anneke. Film fängt an.
9: Das immer bleiben. Ich fühle mich mies, aber ich bin, wie ich bin. Ich werde dafür zahlen müssen, so oder so. Dafür zahle ich zur Not auch mit meinem Leben.
1: Anneke, der Film fängt an.

0: Störung? Ich suche Sabine Rauert.
1: Ja.
0: Hat die nicht früher hier einmal gewohnt? In der Gärtnerei?
1: Und gearbeitet.
0: Henry Wilkins.
1: Irene Semper. Sind Sie ein Freund von ihr?
0: Ja, von früher. Wo kann ich sie denn jetzt finden?
1: In der Ostsee. Wir haben früher viel unternommen, Sabine und ich. Im Hexenkessel waren wir und im Blauen Mond. Kennen Sie den Blauen Mond?
0: Ich bin nicht von hier.
1: Ah. War eine tolle Zeit. Sabine war viel schlimmer noch als ich. Hier. Das. Das habe ich alles gesammelt.
0: Und wieso sammeln Sie sowas?
1: Bisher hat noch niemand danach gefragt.
2: Das waren ein paar Meldungen der Zeitung und das war's dann.
0: Entschuldigung.
1: Er hat sie kalt gemacht, das ist ganz klar. Er saß abends mit der kleinen Anneke zu Hause und die Mutter ging auf Trebe. Dann gab's Krach, dann ist Sabine wieder weg. Wenn ich ihr Mann gewesen wäre, ich hätte sie auch umgebracht.
0: Die Polizei hat ihn im Verdacht gehabt?
1: Die haben ihn ganz schön in die Mangel genommen. Sie soll allein am Morgen vom Hotel zum Strand gegangen sein. Angeblich wollte sie noch mal schwimmen. Man fand auch ihre Sachen am Strand, aber ohne Leiche. Ist das schwer für die Bullen, einen Mord nachzuweisen? Auch wenn er es war.

Papa! Papa! Papa!

0: Anneke?
1: Keine Ahnung.
2: In der Wilkes. Privatdetektiv. Da steht Theodor drauf, das war mein Vater.
3: Da war nichts!
0: Anneke, ist alles in Ordnung mit ihm?
3: Er wollte nur ein Kissen haben und ich habe gedacht, er will mich damit ersticken.
0: Ganz ruhig.
3: Gehen Sie, vergessen Sie es einfach.
0: Jetzt beruhigen Sie sich erstmal.
3: Nein, ich will aber nicht!
0: Hören Sie, wir reden morgen drüber, ja?
3: Was damals war, interessiert mich nicht mehr.

0: Es ist aber sehr schön, dass Sie zurückgekommen sind.
1: Langsam. Vorsichtig.
0: Wo waren Sie denn?
1: Ich habe mich mit Sabine Rauers bester Freundin unterhalten.
0: Au!
1: Vorsicht.
0: Ich fühle mich mies. Aber wahrscheinlich bin ich auch mies.
1: Annikas Mutter trieb sich rum. Hat den Vater und dem Kind allein gelassen.
0: Ja, danke.

0: Ich werde dafür zahlen müssen. So oder so. Dafür zahle ich zur Not auch mit meinem Leben.
1: Ach, nicht schon wieder.
2: Sabine Rauerts Brief.
1: Ach so, 1-1. Sieht fast so aus, als hätte Annikas Mutter ihr frühes Ende schon geahnt.
0: Ja, das schlechte Gewissen ist ein unangenehmer Begleiter. Jeden Tag verfolgt es einen und wird schlimmer und schlimmer und schlimmer.
1: Au. Tja, also, ich weiß nicht, wie Sie das sehen, aber unsere Klientin hat uns gefeuert.
0: Ja.
1: Was heißt das jetzt für uns?
0: Nichts. Wir machen weiter. Auf jeden Fall. Nein!
1: Sie fahren jetzt nach Hause und Sie legen sich hin, ja? Es ist 9 Uhr. Sie haben genug erlebt heute.
0: Ja, in Ordnung, Herr Doktor. Der Brief hier, den hat eine Tote geschrieben. Naja, Sabine Rauer, die ist doch vor 12 Jahren in Kühlungsborn verschwunden. Und dieser Brief wurde in Leipzig abgestempelt. Und zwar vor 10 Jahren.
3: Dann lebt sie womöglich.

0: Was hast du denn gemacht?
1: Ich habe mich mit einem Mann angelegt.
0: Das solltest du besser nicht tun.
1: Du solltest ihn mal sehen.
0: Und? Worum geht's? Du hast gesagt, es sei dringend.
1: Ich arbeite gerade an einem Fall. Der hat... Eigentlich hat er gar nichts mit uns zu tun, aber irgendwie eben doch. Ich möchte einfach wissen, warum du immer noch so wahnsinnig wütend auf mich bist.
0: Hatten wir das nicht schon mal? Vor 2 Jahren lebte ich mit einer Frau ein Leben, das ich mir immer gewünscht hatte. Und da gab es diesen Feind, diesen Arbeitskollegen, diesen Partner.
1: Ja.
0: Der versuchte, mich fertig zu machen. Aber es macht die von mir über alles geliebte Frau. Sie geht genau mit diesem Mann ins Bett.
1: Ja, das habe ich getan. Leonard, ich bin nicht hier, um mich zu verteidigen. Ich weiß, ich habe Dinge getan, die nicht gut waren für uns. Aber ich habe sie getan. Und es spielt jetzt überhaupt keine Rolle, warum. Ich möchte mich jetzt bei dir dafür entschuldigen. Bitte verzeih mir.
0: Das ist doch wieder nur so ein Manöver von dir.
1: Nein, das ist der Versuch, einen neuen Anfang zu machen. Machst du mit?
0: Ich denke drüber nach.

0: mal so gucken oder auch was essen?
1: Wir sind mit einem Foto durch ein paar Kosmetiksalons hier in Leipzig gelaufen, bis wir jemanden trafen, der uns sagte, dass diese Frau auf dem Foto hier nicht mehr in ihrem gelernten Job arbeitet, sondern hier einen Imbiss leitet.
0: Hat mich einfach nur noch angekotzt.
2: Eigentlich wollte ich dir das immer ersparen, mein Schatz.
3: Was ist denn los?
2: Ich habe immer gedacht, es ist besser, eine Mutter zu lieben, die tot ist, als von einer Mutter so missachtet zu werden.
3: Ich verstehe das nicht.
4: Ihre Mutter lebt. Wir haben sie gefunden, aber sie will nichts von ihrer Familie wissen.
1: Ihr Mann saß damals mit dem Kind allein da.
0: Und ich habe die Kleine nicht gewollt, er hat sie gewollt.
5: Die Polizei hat geglaubt, sie wären von ihrem Mann umgebracht worden.
1: Ist blöd gelaufen damals, ich wollte einfach weg.
5: Ihre Tochter ist jetzt 18. Das ist ein hübsches, intelligentes Mädchen.
1: Drauf geschissen. Wollen Sie jetzt was essen?
0: Ich glaube nicht. Wiedersehen.
6: Besser nicht.
2: Sie hat mich nicht gewollt. Und sie hat dich nicht gewollt.
6: Und so habe ich ihren Tod erfunden, damit ich dir das nicht sagen muss.
3: Sie lebt.
2: Es tut mir leid. Du warst damals noch so klein und ich wusste einfach nicht, was ich machen soll, wie ich dir das sagen soll. Verzeihst du mir?
6: Sehr, sehr lieb.
3: Ich dich auch, Papa.

0: müssen uns beeilen. Alles Süße. Oh, schön, dass du da bist.
1: Ich habe Leonard versprochen, dass ich Max gleich nach dem Konzert nach Hause bringe.
0: Was?
1: Das ist doch toll, dass er überhaupt mitkommen durfte.
0: Ja, das ist ein Anfang. Komm.

0: Das war toll, was?
1: Wie ein Traum war das.
0: Ja.
1: Wir wollten auch noch zu dir.
2: Nein, wir müssen los. Oh, mein Stock.
1: Süßigkeiten.
3: So, bitteschön.
4: Ja, Leonard. Ja. Nein, die Vorstellung ist gerade zu Ende. Ja, wir sind schon am Gehen.
3: Gern.
4: Ja, du, es hat ihm wahnsinnig gut gefallen.
3: 2 Euro, bitte.
4: Ja. Nein, es ist alles in Ordnung, Leonard. Ja, sie sind gleich da, okay? Ja, tschüss.
2: Wo ist denn der Kleine?
4: Was?
2: Wo ist Max?
4: Max? Max!
5: Der war doch
4: Max!
5: Hier?
4: Ja, ich war gerade am Telefon.
5: Und ich habe meinen Stock vergessen.
4: Oh, ja, aber du kannst doch auch mal aufpassen, Manometer. Max!
1: Mama!
5: Ach.
2: Gott sei Dank.
4: Was machst du denn?
1: Wir wollten doch noch zu dir.
5: Ja, aber das geht doch nicht mehr. Komm her.
4: Tschüss, das war so schön. Tschüss, schnall dich an, anschnallen. Hey!

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5: Laufen wir jetzt, ja? Okay, dann machen wir den Stopptrick. Hi, ich bin Daniel Stanic. Meine Leidenschaft im Herbst. Das ist so wirklich das Allerschönste, Pilze sammeln zu gehen. Sieht man mir vielleicht nicht an, aber wie sieht eigentlich ein typischer Pilzesammler aus? Mit 4 Jahren wollte ich schon unbedingt moderieren. Also ich wusste schon immer, was ich machen will. Nur meine Eltern waren nicht so begeistert davon. Daniel, mach bitte was Anständiges. Wir sind als Kriegsflüchtlinge aus Kroatien nach Deutschland gekommen. Und hier war ich ganz lange Zeit der Kroate, also ein Ausländer. Ich wusste eine lange Zeit nicht, wo gehöre ich eigentlich hin und was ist eigentlich meine Heimat. Heute weiß ich, dass ich in beide Länder gehöre. Deutschland ist mein Zuhause und Kroatien mein Ursprung. Am besten abschalten kann ich natürlich zu Hause und vor allem auf meinem Balkon. Ich liebe Urban Gardening, das heißt, ich bepflanze meinen Balkon mit Gemüse, mit Kräutern. Wir sehen uns.

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0: doch nicht. Wo habe ich ihn hin? Ach, das Gleiche.
1: Was suchst du denn?
0: Naja, dreimal darfst du raten. Meine Brille.
1: Nun nimm mal deine eigene, ne?
0: Ich find sie ja nicht. Was lachst du denn so blöd?
1: Hallo.
0: Ja.
1: Du hast die Brille.
0: Ja, wo denn?
1: Auf dem Kopf.
0: Ach, sag das doch gleich.
1: Ja? Was Flottes dabei?
0: Weiß nicht.
1: Oh, die sind aber sehr elegant.
0: Die roten Gummistiefel?
1: Jo.
0: Ah.
1: Doch, darin wird so unwiderstehlich aus.
0: Ein bisschen Quatschkopf.
1: Ja, wie die Ding, wie
0: ja,
1: die...
0: Ja, wie ein gestiefelter Kater.
1: Na, wie heißt denn die...
0: Wer? Na?
1: Heidi.
0: Ach, die Blonde. Auf die stehst du?
1: Hm? Nee, ich steh auf dich.

0: Anna, schon wieder daneben. Soll ich dir deine Brille holen?
1: Du, pass nur auf.
0: Ah, aua, das war allerdings ein Volltreffer. Hör mal, irgendwie fehlt mir die Frieda. Können wir nicht wieder einen Hund haben?
2: Hast du eigentlich endlich mit der Steuererklärung angefangen? Oder willst du damit bis Weihnachten warten? Hey, ich rede mit dir.
0: Ja, Moment, mir ist ein bisschen schummrig gerade. Geht gleich wieder.
3: Christian.
0: Oh je.
3: Was hast du denn?
0: Ich bin ein bisschen schwummrig.
3: Na komm, setz dich erstmal.
0: Junge, Junge, Junge.
3: Ist ja ganz käsig im Gesicht.
0: Oh,
3: ich hol dir ein Glas Wasser, ja?
0: Ja, dann mach nichts im Theater.

0: So. Hier. Hallo.
1: Aufwachen. Christian. Christian, komm, mach den Mund auf. Hey, aufwachen. Komm, Christian. Christian, mach keinen Scheiß jetzt. Das ist nicht witzig. Christian. Christian, nein. Christian. Oh mein Gott. Christian, nein. Tu mir das nicht an.

0: Jetzt kommen die schon alle.
1: Mama, ist alles okay?
2: Ja, ja. Ich bin nur nervös vor dieser Beerdigung. Alles gut.

0: Mutter?
1: Was macht sie denn da? Anna. Hallo Mutter, wie geht's dir?
0: Ach, dieses Mistding springt nicht an.
1: Brauchst du den Traktor heute?
2: Hey Oma.
0: Hallo. Schön, dass du mitgekommen bist.
1: Na klar.
0: Wenn ich den in die Werkstatt gebe, kostet er ein Vermögen und dauert ewig.
1: Müssen wir uns nicht langsam auf den Weg machen?
0: Also,

0: Wir nehmen Abschied von Christian Engstrup und legen seinen Leib in Gottes Acker. Erde zu Erde, Asche zu Asche, Staub zu Staub. Sein Leib vergeht, Gottes Treue bleibt. Der Herr behüte dich vor allem Übel.
1: Wo warst du denn?
0: Der Herr behüte deine Seele. Der Herr behüte deinen Ausgang und Eingang von nun an bis in Ewigkeit. Jesus Christus spricht: Ich bin die Auferstehung und das Leben. Wer an mich glaubt, wird leben, auch wenn er stirbt.

0: Ist alles okay?
1: Warum ist denn keiner die mit Salami?
2: Anna, tut mir wirklich sehr leid. Wirklich. Wenn du Hilfe brauchst.
1: Nicht nötig. Danke, Johann.
2: Oder wenn dir der Hof zu viel wird. Ich kann das verstehen.
0: Du willst Christian den Hof abluchsen. Ausgerechnet heute.
2: Du hast mich völlig falsch verstanden.
0: Das Wetter schlägt um. Ich gehe aufs Feld.
3: Die zählst du mich wieder mal.
2: Lass sie.
0: Man kann sie doch jetzt nicht alleine lassen.
2: Du musst dir nur eine blutige Nase. Ich kenne sie.
3: Sprich doch die Mann, Mann, du ist so. Gut.
4: Oh. Hör auf.
5: Ist komisch, ja? Ich meine, du kanntest ihn ja nur ein halbes Jahr und er war ja nicht mal dein richtiger Großvater.
4: Seit meine Mutter Anna gefunden hat, es war wie Family für mich. Ich habe ihn gern gemocht. Ich weiß auch nicht, es fühlt sich auf jeden Fall total komisch an. Die ganze Zeit flau im Magen und ich könnte nur losheulen.
5: Mach

0: Ach, Marek. Du kannst ja wieder reingehen. Ich habe nur einfach genug von dieser Veranstaltung.
1: Geht mir auch so.
2: Grüß Sie mal schön von mir.
3: Oder nee, lass es.
2: Für Sie werde ich immer der Mann bleiben, der sich im Stich lässt, wenn es brenzlig wird.
4: Du bist immerhin mein Vater.
2: Naja, weiß ich auch erst seit dem Frühjahr. Wie wir alle.
4: Ich frage mich, ob wir noch ein paar Tage bleiben sollen.
2: Ihr könnt bei mir wohnen, ich würde mich freuen.
4: Ich meine hier bei Anna. Ich wäre an ihrer Stelle jetzt nicht so gern alleine.
2: Hast du sie darauf angesprochen?
4: Ich weiß bei ihr nie so genau, ob sie mich eigentlich bei sich haben will oder lieber nicht.
2: Mach's nicht so kompliziert. Frag sie einfach.
4: Danke, dass Sie da waren. Ich sag ihr Bescheid.
1: So, Feierabend. Die Äpfel können auch bis morgen warten.
0: Dann geh jetzt.
1: Christian wird das nicht gut finden.
5: Ach nein, und wie ich das finde, dass ich plötzlich mit allen hier alleine stehe? Wen interessiert denn das?
1: Frau Anna.
5: Ich habe noch nie die Steuer gemacht. Keine Ahnung, wie das geht. Die Verträge mit den Saisonarbeitern weiß ich nicht. Das Kühlsystem muss gewartet werden. Es kostet ein Vermögen, wenn man das von anderen Leuten machen lässt, hat er mir aber nie gezeigt. Schönen Dank auch, Christian.
1: Christian und ich, wir haben immer viel zusammen gemacht.
0: Ich weiß.
1: Ich helfe Ihnen.
0: Wirklich?
4: Danke.
1: Die Leute sind jetzt bestimmt alle weg. Hm.
0: Gut. Dann gehen wir.

0: Seid ihr noch da? Ja, klar.
1: Der Pfarrer wollte eigentlich auf dich warten, aber seine Frau war so angeschickert, dass er sie nach Hause fahren musste.
0: Ihr habt ja aufgeräumt. Das gehört aber nicht hierhin.
2: Anna?
0: Wir haben gedacht, wir könnten noch hierbleiben. Wenn du willst.
3: Wozu denn? Ihr schlaft doch viel besser in eurem eigenen Bett.
0: Wir bleiben gerne. Du könntest ausschlafen, wir machen Frühstück.
2: Ines, ich habe morgen jede Menge zu tun. Ich stehe um 5 Uhr auf. Ich glaube kaum, dass du mir da Frühstück machen möchtest.
0: Aber du kannst doch nicht einfach so zur Tagesordnung übergehen.
3: Was soll ich denn machen? Ich bin mitten in der Ernte.
0: Kannst du dir nicht ein paar Tage frei nehmen? Gut. Dann machen wir uns auf den Weg. Ich hole meine Tasche.

0: Mama, komm. Das war wirklich ein harter Tag für sie. Und sie hat auch noch die ganze Ernte am Hacken.
1: Scheiße.
0: Mama.
1: Ich will ihr doch helfen. Warum lässt sie mich nicht? Ich bin doch gerne bei ihr draußen auf dem Land. Ich würde so gern mal bei der Apfelernte mitmachen. Ich mache das doch nicht nur aus Pflichtgefühl oder Mitleid mit ihr. Du würdest doch sicher auch gern mal den September hier draußen bei Sascha verbringen, oder?
0: Ich sag da nichts zu.
1: Ich meine, wir hätten da beide was davon. Und sie auch. Warum will sie das nicht verstehen?
0: Weil du das vielleicht noch nie so gesagt hast? Was machst du denn?
1: Ich sag ihr das. Jetzt.
0: Jetzt?
1: Im Moment habe ich sowieso nur 4 Schüler, die könnte ich zusammenlegen. Und die Orchesterproben gehen erst im Oktober wieder richtig los.
2: Sag ja. Bitte, Oma.
3: Habe ich eine Wahl?

0: komm, wir packen mal aus. So, Madame.
1: Oh, zu viel. Sascha!
2: Darf ich Ihnen helfen?
0: Hallo, Marek.
2: Hallo.
0: Gerne. Danke.
2: Wohin?
0: Nach oben, glaube ich. Danke.
3: Ihr seid aber früh gekommen.
0: Anna.
3: Ach, Scheiße. Ach, wer hat denn die Tasche dahingestellt?
4: Aua, meine schönen Birnen. Jetzt kann ich nur noch Kompott draus machen.
1: Alles okay, Oma?
3: Ja, nein. Jetzt lass doch mal.
2: Ich helfe Ihnen, ich helfe Ihnen.
3: Ja, ich brauche das. Komm, jetzt geht. Schön, dass ihr da seid.
0: Komm, wir bringen die Sachen schon mal rein.
1: Tut mir leid, Oma.
3: Ja, schon gut.
0: Aua, Mensch, ich geh noch mal.

0: Anna?
1: Ja?
0: Oh.
1: Brauchst du noch was?
0: Ich finde keine Handtücher.
1: Die sind oben im Schrank in der untersten Schublade.
0: In Ordnung. Schläfst du hier?
1: Ja? Ist noch was?
0: Dann gute Nacht.
1: Ja.

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0: Joe!
1: Wenn du willst, dass ich dich mit in die Schule nehme, dann musst du mal in die Pötte kommen.
0: Oh, geht's auch mal ohne dreifarbigen Lidschatten?
2: Ich bleib heute hier, mir ist schlecht.
0: Wie du meinst.
1: Tschüss.

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1: Nie męcz, kolego, nie męcz.
2: Joe! Joe! Ich denke, du bist krank. Warum bist du denn nicht im Bett? Hey. Was ist denn los? Ich bin schwanger. Was soll ich denn jetzt machen?

0: Ich weiß, wie du dich fühlst.
1: Scheiße.
0: Du bist doch nicht allein damit. Ich verspreche dir. Ich kümmere mich drum. Und deine Mama natürlich auch. Und auch Sascha.
1: Also es ist doch total irre. Ich kann doch nicht plötzlich eine Mutter sein.
0: Ich weiß. Trotzdem. Da wächst du rein. Ein Baby ist das schönste Geschenk.
1: Ich weiß aber nicht, ob ich das will.
0: Glaub mir. Du willst das.

0: Frau Anna? Löwen vom Großmarkt?
1: Ich rufe den nachher an.
0: Herr Löwen? Frau Anna ruft zurück.
2: Hallo.
3: Na, wie war denn Unterricht?
2: Okay.
3: Ist das nicht immer ein bisschen sehr umständlich, so ganz rein nach Hamburg?
2: Hängt vom Verkehr ab, weißt du doch.
3: Du könntest ja hier eine Annonce aufgeben. Hier gibt's wahrscheinlich auch Jugendliche, die gerne Cello lernen möchten.
2: Puh, ob die dann auch später zu mir nach Hamburg kommen würden?
3: Darüber würde ich gerne mit dir reden. Über später.
2: Was meinst du? Später.
3: Nur setz dich doch erstmal. Hm? Ein Glas Wein? Habe ich mir heute mal gegönnt.
2: Verstehe.
3: Ines, kannst du dir vorstellen, dass ihr hier bleibt? Dass ihr ganz hier bleibt?

0: Dass wir den Hof gemeinsam machen?
1: Du hast ein Händchen dafür, das habe ich gesehen. Nochmal von vorn. Du möchtest, dass wir richtig zu dir ziehen?
0: Ja. Ich weiß, wir hatten nicht den allerbesten Start.
1: Naja.
0: Wir könnten uns zusammenraufen.
1: Neben meiner Musik? Ich weiß nicht, ob das zu schaffen ist.
0: Natürlich ist das zu schaffen. Das ist reine Organisation.
1: Wenn die Orchesterferien vorbei sind, bin ich zeitlich nicht mehr so flexibel.
0: Ich habe auch nicht gesagt, dass du 12 Stunden hier sein sollst. Aber dass dir die Sache am Herzen liegt.
1: Ich verstehe überhaupt nichts von Apfelwirtschaft.
0: Na und? Dann bringe ich dir das bei, du bist ja schließlich meine Tochter. Wir wären ein richtiger Familienbetrieb.

0: Habe ich hereingesagt?
1: Du. Was hältst du davon, wenn wir ganz hierher ziehen?
2: Was?
1: Anna möchte den Hof mit mir zusammen machen. Und ich denke, das könnte was sein. Raus aus der Stadt, nochmal was anderes anfangen.
0: Tickst du noch ganz richtig? Du bist Cellistin.
1: Das eine schließt das andere doch nicht aus. Es gibt viele Leute, die sowas kombinieren.
0: Wessen Idee war das?
1: Annas. Ist das so wichtig?
0: Das hätte ich mir denken können.
1: Ich dachte, du freust dich. Joe sagt, ich spinne. Dann spinne ich eben auch mal.

0: Anna? Anna!
1: Moin, Frau Arnold.
2: Hallo?
1: Hinrichs, der Pfarrer.
2: Ach ja, Entschuldigung.
1: Ist Ihre Mutter da? Sie war vorhin wieder nicht im Gottesdienst. Ich dachte, ich sehe mal nach ihr.
2: Kommen Sie rein.
0: Anna!
3: Anna!
0: Ja?
3: Der Pfarrer ist da.
0: Was?
3: Der Pfarrer!
2: Möchten Sie vielleicht ein Stück Apfelkuchen? Frisch gebacken.
1: Oh nein, meine Frau hat mich auf Diät gesetzt. Aber überlegen Sie doch bitte mal, ob Sie nicht in unserer Kirche ein kleines Cello-Konzert geben könnten. Ein bisschen Glanz in unsere Hütte.
2: Ich denke drüber nach.
1: Wie geht's dir denn?
2: Ehrlich gesagt, ich weiß es nicht. Es ist immer so viel zu tun. Sie redet nicht drüber.
1: Ist bestimmt ein Trost für Sie, dass Sie jetzt hier sind.
2: Das hoffe ich.
0: Anna!
2: Also das verstehe ich jetzt nicht.
1: Wissen Sie, es gibt Witwen, die nehmen gern einen Seelsorger in Anspruch. Andere ziehen sich erst einmal

0: zurück.
1: Sagen Sie ihr, ich komme wieder.

0: Hallo Johann.
1: Hallo Anna. Was verschafft mir die Ehre?
0: Ich wollte dich zum Essen einladen bei mir.
1: Soll das ein Witz sein?
0: Nö. Wann hast du Zeit?
1: Donnerstag vielleicht?
0: Donnerstag ist gut. Um 8.
1: Kann ich mir etwa Hoffnung machen?
0: Mit Joe und Ines. Schließlich sind wir eine Familie.
1: Wusste gar nicht, dass du das auch so siehst.

0: Ja. Schön, dass ihr Zeit gefunden habt. Ich möchte euch heute jemanden vorstellen. In Zukunft bin ich nicht mehr allein die Chefin, sondern meine Tochter Ines ist genauso für alles zuständig. Es wäre schön, wenn ihr sie willkommen heißt.
1: Ich freue mich auf die Zusammenarbeit.
0: Ja, die Sonne scheint, also ran an die Arbeit. Komm.
2: Na, der Roboter Papaki. Frau Anna?
0: Ja?
2: Darf ich Sie mal kurz allein?
0: Ich komme gleich.
2: Wieso erfahre ich nichts davon?
0: Was meinst du?
2: Das muss man sich doch überlegen.
0: Ich habe mir das überlegt, und zwar gründlich.
2: Christian hätte das vorher mit mir besprochen.
0: Was gibt's da groß zu besprechen? Ines läuft eine Weile mit und wir arbeiten sie dann ein.
2: Und wenn sie eingearbeitet ist, dann macht sie meinen Job?
0: Unsinn, was denkst du denn?
2: Ich frag mich halt, wieso sie das Ganze vor mir verheimlicht haben.
0: Ich hab das doch nicht vor dir verheimlicht. Jetzt krieg dich aber mal wieder ein.
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1: Den Markt können wir ja mal zusammen machen.
3: Oder machen Sie mit Ihrer Mutter.
1: Also Anna und ich, wir hocken schon genug aufeinander.
3: Ich mach das lieber allein.

0: Du, Anna. Ich habe nicht den Eindruck, dass Marek sich besonders wohl mit mir fühlt.
1: Der braucht immer ein bisschen länger, bis er mit jemandem warm wird.
2: Mir wäre ganz lieb, wenn du mal einen Blick auf diese blöden Steuerunterlagen werfen könntest.
0: Am Anfang war der ganz entspannt.
2: Weißt du, in guten Jahren hat Christian das immer so gehalten, dass wir irgendwas an dem Haus renoviert haben. Wir haben sogar einmal das Reetdach neu gedeckt. Und irgend sowas in der Art würde ich dieses Jahr auch gerne machen. Aber ich komme mit diesem Papierkram nicht zurecht.
0: Hast du keinen Steuerberater?
2: Christian hat das immer lieber selber gemacht.
0: Ich habe einen, der ist ganz gut und gar nicht so teuer. Red doch noch mal.
2: Wo ist jetzt meine Brille?
0: Auf deinem Kopf. Ach, es wäre wirklich gut, wenn du noch mal mit Marek redest.
2: Dein Vater kommt heute Abend zu Besuch. Ich habe ihn eingeladen.
0: Oh, du redest wieder mit ihm?
3: Ich dachte, du freust dich darüber.
0: Ja.

0: Hallo, meine Lütte. Na, alles in Ordnung?
1: Hey, Opa.
0: Hoffentlich hat deine Oma sich's nicht anders überlegt. Nicht, dass sie gleich mit der Schrotflinte auf mich schießt. Ach, ich soll die übrigens von Sascha grüßen. Habt euch lange nicht gesehen, oder?
1: So lang nur auch wieder nicht.
0: Guter Junge. Macht einen guten Job bei mir auf dem Hof. Willst du mal?
1: Ja.
2: Hallo, Johann. Schön, dass du da bist. Setz dich schon mal hin, das Essen ist gleich fertig.
0: Nimmt die was? Irgendwelche Beruhigungsmittel?
2: Hallo, Johann.
0: Hallo.
2: Oh, schön.
0: Ja. Danke. Steckst du da dahinter?
2: Nein, das war Annas Idee. Setz dich doch. Ja. Jetzt sind wir endlich mal alle beisammen. Ich hoffe, ihr habt Hunger.
0: Danke für die Einladung. Ich frag mich allerdings, wieso wir uns in den letzten Jahren so selten gesehen haben.
2: Weil du Christian immer das Wasser abgraben wolltest.
0: Also, eigentlich hat's ja damit angefangen, dass wir furchtbar verliebt ineinander waren.
2: Das ist 100 Jahre her.
0: Nicht ganz. Du warst damals 16, falls du dich erinnerst. Genauso alt wie Joe jetzt.
2: Wie läuft's denn mit der Ernte?
0: Gut. Und selbst? Brauchst du Hilfe?
2: Sehe ich so aus? Auf unsere Familie?
1: Na dann Prost.
2: Oh. Für dich steht Apfelsaft da.
1: Hm.
2: Muss das sein?
3: Ein Glas reicht, das finde ich auch.
0: Also weißt du, dass sie mich unglaublich an dich erinnert? Sie hat auch nie gemacht, was ich gehörte. Immer nur, was sie wollte.
2: Das kommt mir bekannt vor. Ich habe nicht immer machen können, was ich wollte. Ich musste meine Tochter weggeben.
0: Ja, das waren andere Zeiten damals. Deine Eltern würden heute damit bestimmt ganz anders umgehen.
2: Ja, das denke ich auch. Heutzutage hat man ganz andere Möglichkeiten. Was hätte ich drum
1: Heute muss man das Kind gar nicht erst bekommen.
2: Joe.
1: Tut mir leid, ich muss noch was für die Schule machen. Dringend.
2: Ich weiß auch nicht, was das soll. Furchtbares Alter. Ich gehe schon.
1: Gibt's eigentlich keinen Schlüssel für die Tür?
2: Du hast noch überhaupt nichts gegessen, also komm wieder runter.
1: Das kotzt mich so an, dein Getue.
2: Was denn für ein Getue?
1: Na, dass alles heile Welt ist und so. Bloß weil wir alle an einem Tisch hocken, sind wir noch lange keine richtige Familie.
2: Das vielleicht nicht. Aber du kannst sicher sein, dass wir dein Kind willkommen heißen. Wir kümmern uns alle darum, auch Johann.
1: Raus.
2: Du musst nur einen Ton sagen.
1: Raus!

0: Naja, halb so wild. Vielleicht hat sie ja wirklich Hausaufgaben.
1: Im Leben nicht.
2: Vielleicht hat sie ja irgendwas. Frag sie doch mal.
1: Von wegen, das ist die reine Bockigkeit. Aber davon lasse ich mir nicht die Freude darüber verderben, dass wir drei jetzt mal an einem Tisch sitzen.
2: Guten Appetit. Guten Appetit.

0: Bis Mittag bin ich beim Steuerberater durch. Und wenn irgendwas ist, kannst du ja Marek fragen.
1: Oh, da wird er sich aber freuen.
0: Hast du auch gar nicht nötig.
2: Moin und tschüss.
0: Willst du kein Frühstück?
2: Ich bin spät dran.
0: Ich kann dich ja mitnehmen.
2: Ich nehme den Bus.
1: Weißt du was? Ich glaube, du hast doch recht. Mit der stimmt irgendwas nicht.
0: Sag ich doch.
1: Ich glaube, sie hat Ärger mit Sascha. Der war auch schon ewig nicht hier. Kannst du sie nicht mal fragen? Mir springt sie doch gleich an die Kehle.
0: Ich?
1: Ja? Ihr habt doch das viel unkompliziertere Verhältnis.
0: Ich muss jetzt dringend los.
2: Tschüss.
3: Hallo? Entschuldigung, hören Sie? Ich wollte nur sagen, ich bin heute Vormittag im Hofladen und wenn Sie irgendwas auf dem Herzen haben, dann wenden Sie sich bitte an mich. Ja? Das war's schon.
4: Hallo. Ja, ich hätte was.
3: Ja?
4: Meine Freundin ist abgehauen. Und ich fühle mich verdammt einsam nachts im Bett. Wenn Sie mir vielleicht da weiterhelfen könnten?
3: Bedauere, dafür bin ich nicht zuständig.
4: Ja, aber Sie sagten doch.
3: Ich bin eher dafür zuständig, wer hier bei uns arbeitet und wer nicht. Alles klar?
4: Klar.

0: Das hier ist süß.
1: Guten Tag. Das ist wirklich wunderschön. Wir haben das natürlich auch in anderen Farben. Mhm. Wissen Sie denn schon, ob es ein Junge oder ein Mädchen wird?
2: Nein, wissen tue ich das nicht, aber ich denke mal, es wird ein Mädchen.
1: Och ja, da drücke ich die Daumen. Wenn Sie mich fragen, haben Sie mit einem Mädchen viel mehr Freude. Gerade als Großmutter.
2: Entschuldigung. Ines, alles in Ordnung? Beim Steuerberater? Nein, ich... Hallo, Ines? Ines, ich höre dich nicht. Ich würde mir gerne noch Wickelkommoden anschauen.
1: Ja, hier entlang, bitte.

0: Marek!
1: Marek, ich weiß nicht, was Sie gegen mich haben, aber für den anderen über mich zu lachen, das ist das Letzte!
2: Ich habe doch nicht gelacht. Das war ein blöder Witz, sollten Sie sich gar nicht drüber aufregen.
1: Wie sollen mich die Männer respektieren, wenn Sie sich über mich lustig machen?
2: Entschuldigung, es ist nicht meine Sache, dafür zu sorgen, dass die Leute Respekt haben.
1: Nein. Aber ich habe gedacht, Sie würden mir helfen.
2: Wobei soll ich Ihnen helfen? Sagen Sie es mir.
1: Ach, vergessen Sie es.
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0: Joe!
1: Hi, na?
2: Na? Alles gut?
1: Ja, klar. Und bei dir?
2: Nee, nichts ist gut.
1: Nee, wieso denn?
2: Wieso? Weil du nie ans Telefon gehst. Ehrlich, seit du hier wohnst, sehen wir uns kaum noch. Ich frag mich, ob ich irgendwas falsch gemacht habe.
1: Bei mir ist gerade alles total chaotisch. Mit meiner Mutter und meiner Oma und so.
2: Ach, und deshalb hast du meine Telefonnummer vergessen, ja?
1: Jetzt mach doch nicht so einen Aufstand.
2: Was heißt denn hier Aufstand? Ich frag mich bloß, ob ich irgendwo nicht mitbekommen habe, dass du mit mir Schluss gemacht hast.
1: Ach, Quatsch.
2: Okay. Und wann sehen wir uns?
1: Ich weiß nicht.
2: Heute Abend?
1: Jetzt entspann dich doch mal bitte. Ich kann es wirklich nicht gebrauchen, dass du mir jetzt auch noch Stress machst.
2: Also wenn das für dich Stress ist, dass ich dich sehen will.
1: Ich ruf dich an!

0: Schwieriges Stück?
1: Ich habe so Muskelkater vom Kistenschleppen.
0: Kann ich dich einen Moment stören? Könntest du den Markt am Dienstag in York machen? Der Bauingenieur kommt zur gleichen Zeit und wollte sich den Schuppen anschauen. Vielleicht baue ich ein kleines Wohnhaus daraus.
1: Für wen das denn?
0: Für dich und Joe?
1: Dienstag kann ich nicht, da habe ich Probe.
0: Ah, ja, macht nichts. Marek kann das ja übernehmen.
1: Also, spiel schön weiter.

0: Anna. Hm? Ich weiß nicht, ob das funktioniert.
1: Das war es nicht funktioniert.
0: Mit mir und dem Hof. Ich bin da vielleicht ein bisschen zu naiv dran gegangen. Ist jedenfalls viel schwieriger, als ich mir vorgestellt habe. Ich übe kaum noch, weil ich immer so müde bin.
1: Das wird leichter mit der Zeit. Das ist reine Gewohnheit.
0: Ja, aber auch mit den Leuten. Und mit Marek.
1: Mit dem spreche ich noch.
0: Ganz ehrlich, Mutter, du kommst doch prima alleine klar. Erst recht, wenn die Ernte vorbei ist. Vielleicht sollten wir wieder nach Hamburg zurückziehen.
2: Aber die Wohnung ist doch viel zu klein für euch.
0: Wieso denn?
2: Naja, jetzt, wo Joe mit Sascha zusammen ist.
0: Das war sie doch vorher auch schon. Ich habe kein Problem damit. Anna, du brauchst uns doch nicht wirklich.
2: Moment mal, Moment mal. Ich... Doch, ich brauche euch schon. Sonst kann ich den Hof ja gleich verkaufen.
0: Wie meinst du das?
2: Naja, wenn ich gar niemanden mehr habe, um den ich mich kümmern kann. Wenn das kein richtiges Zuhause mehr ist, ohne Leben drin.
0: Das war doch immer dein Zuhause.
2: Ja. Aber dann macht das keinen Sinn mehr für mich.
1: Überleg dir das doch noch mal. Bitte.
3: Ewentualnie jutro w pracy.
0: Marek.
1: Was sind das für Schwierigkeiten mit Ines? Ich möchte, dass wir die ein für alle Mal aus der Welt schaffen.
4: Hat sie sich beschwert?
1: Es wird angedeutet, dass sie eventuell nach Hamburg zurückgeht.
4: Das wäre auch das Beste.
1: Wie bitte?
4: Sie kann überhaupt nicht mit den Leuten umgehen.

0: Lass mal, mir ist eh schon schlecht genug.
1: Weißt du, was ich glaube?
0: Nein. Was denn?
1: Du musst gar nicht so viel Angst haben. Deine Mutter käme ganz gut damit zurecht, wenn du ein Kind bekommst. Da bin ich mir sicher. Nein, ich hab nichts verraten. Ehrenwort. Ich hab das so im Gefühl.
0: Siehst du hier irgendwo ein Kind?

0: Im Schuppen ist er auch nicht. Marek weiß ganz genau, dass ich ihn für den Markt in York brauche. Wo bleibt denn der Kerl?
1: Du, ich muss jetzt wirklich los.
0: Ja, dann mach.
2: Und der Markt?
0: Wenn Marek nicht auftaucht, dann bringt's das sowieso nicht.
2: Es tut mir wirklich leid.
0: Ja, du kannst ja nichts dafür. Du fahr schon. Sind Sie Herr Rodewald?
3: Ja.
0: Gut, der Schuppen ist da hinten.
4: Wenn Sie ordentlich unterkellern wollen, hat das gar keinen Sinn, vor dem Frühjahr anzufangen. Ja, dann könnten wir bis zum nächsten Herbst fertig sein. Je nachdem, was Herr Stadig sagt.
0: Aber das Kind kommt doch schon im Sommer.
4: Da werden Sie wohl eine Übergangslösung brauchen.
0: Marek! Weißt du eigentlich, wie spät es ist? Ich dachte, ich kann mich auf dich verlassen.
3: Ich muss mit Ihnen reden.
2: Was ist denn?
3: Quast sucht einen neuen Verwalter.
2: Ja und?
3: Ist ein interessanter Job, ein großer Hof.
2: Nein.
3: Ich komme gerade vom Vorstellungsgespräch. Hier, das ist einfach nicht so, wie es mal war.
2: Das kannst du doch nicht machen. Was würde Christian denn dazu sagen?
3: Christian ist nicht mehr da. Frau Anna! Frau Anna!

0: Oh Mann. Ach Gott, ist der schwer. Madonna.
1: Was wird das?
0: Ich hab gedacht, hier passt wunderbar das Bett.

0: Tischchen hin. Und schau, hier könnte man eine richtig große Wickelkommode hinstellen.
1: Sag mal, du hast sie doch nicht alle.
0: Ruhig ist es auch. Och, Schätzchen, die 9 Monate vergehen so schnell.
1: Oma, wenn du nicht damit aufhörst, dann bekomme ich das Kind auf keinen Fall. Den Termin habe ich schon.
0: Du musst aber nicht hingehen, und das weißt du.
1: Weißt du eigentlich, wie unmöglich das ist, was du hier machst?
2: Hallo, was ist unmöglich?
0: Du musst mit ihr reden.
1: Ich muss gar nichts. Wieso willst du mir eigentlich die ganze Zeit vorschreiben, was ich zu tun habe?
0: Weil ich dir helfen will, verdammt nochmal.
2: Was ist denn mit euch los? Worüber soll sie mit mir reden? Sagt mir einer von euch beiden mal, was hier Sache ist?
0: Marek verlässt uns.
2: Das ist nicht dein Ernst.
0: Er fängt bei deinem Vater an.
2: Tete, schmeiß doch hier den Laden.
0: Wenn der glaubt, er ist unersetzlich, hat er sich aber getäuscht.
2: Und weshalb soll jetzt Joe mit mir darüber reden?
1: Weil ich schwanger bin. Verdammt nochmal. Mann!
2: Nein.
1: Doch.
2: Du nimmst doch die Pille. Wie weit bist du? Ich meine, wie vielte Woche?
3: 9., glaube ich.
2: Gott sei Dank.
0: Ines, du redest über dein Enkelkind.
2: Seit wann weißt du das? Du hättest es mir sagen müssen.
0: Ich hätte versprochen, es nicht zu sagen.
2: Wolltest du etwa? Wolltest du deswegen, dass wir hier bleiben?
0: Nein. Nicht nur.
2: Nicht nur. Du brauchst dieses Kind nicht zu kriegen, das ist dir klar, oder?
0: Was redest du da? Wenn ich das getan hätte, dann gäb's dich heute überhaupt nicht.
2: Darum geht's hier gar nicht. Joe braucht nicht wieder gut zu machen, dass du mich weggegeben hast. Du hast noch so lange Zeit, um Kinder zu kriegen.
1: Du hast mich doch auch bekommen, obwohl du noch im Studium warst.
2: Ich war 24, nicht 16. Und glaub nicht, dass ich mich nicht manchmal gefragt habe, ob es ein Fehler war. Als dein Vater dann weg war und ich mit allem alleine dastand.
1: Du hast es bereut?
2: Nein, mein Schatz, so meine ich das nicht. Aber es war einfach furchtbar anstrengend. Ich möchte nicht, dass du deine ganze Jugend verpasst.

0: Ist Jode?
1: Komm rein. Sascha, du musst mir helfen. Es ist ja auch dein Kind.
2: Mein Kind?
1: Hat sie dir das nicht gesagt? Ach du meine Güte.
2: Sie ist schwanger?
1: Naja, sie ist momentan ein bisschen durcheinander. Ihre Mutter macht ihr Druck. Aber ich kenne dich doch, du bist doch ein guter Junge. Du lässt sie doch nicht hängen.
3: Sascha hatte auch noch ein Wörtchen mitzureden. Es ist ja schließlich auch sein Kind.
4: Also, dass du da mitspielst, das hätte ich nicht von dir gedacht.
5: Was? Ich spiele überhaupt nichts mit.
4: Sie will dieses Baby, verstehst du das nicht? Sie will das unbedingt.
5: Mann, von mir aus musst du das Kind nicht bekommen, wenn du es nicht möchtest.
4: Na, dann haben wir ja gar kein Problem.
5: Kein Problem? Warum redest du denn nicht mit mir? Ganz ehrlich, es geht mich doch auch was an, oder nicht?
6: Ich bin sehr froh, dass wir jetzt alle Bescheid wissen. Dann können wir zusammen drüber reden.
7: Wieso höre ich denn die ganze Zeit nur wir? Ihr könnt mich alle mal.
3: Joe!

0: Joe. Was ist denn mit dir los?
1: Kann ich reinkommen?
0: Ja, komm.
1: Das Baby ist ihm total egal.
0: Quatsch. Kam nur ein bisschen plötzlich für ihn. Muss er erst mal mit klarkommen.
1: Für mich kam es auch plötzlich. Ich habe wenigstens mal drüber nachgedacht, wie es wäre mit uns und dem Kind.
0: Ist es das, was du dir wünschst?
1: Jetzt nicht mehr. Sowieso total unrealistisch. Meine Mutter und mein Vater haben sich nach einem Jahr getrennt. So lange haben sie es miteinander ausgehalten. Als Mädchen hat man zum Schluss sowieso die Arschkarte. Minderjährig und alleinerziehend, super Kombi. Fährst du mich morgen in die Klinik?
0: Du willst.
1: Und?
0: Was und?
1: Ist das alles, was du dazu zu sagen hast?
0: Ja.
1: Aber ich bin froh, dass du keine Frau bist.
0: Ich auch.
2: Nee, da ist er auch nicht. Ach, was weiß ich, wo die sich rumtreibt. Also wenn sie bei dir auftaucht, dann gib mir bitte Bescheid. Ja? Versprich mir das.
3: Ja, ist okay. Tschüss.
4: Johann?
2: Sie ist bei dir.
3: Johann?
2: Gott sei Dank.
3: Ja, bis gleich.
2: Sie ist bei Johann.

0: Es ging dir die ganze Zeit überhaupt nicht um mich. Du hast mich angelogen, mich für deine Hinterabsichten eingespannt.
1: Was hätte ich denn machen sollen?
0: Weißt du eigentlich, wie das für mich ist? Sie ist meine Tochter. Mich geht es ja wohl als Erste an, wenn sie schwanger ist.
1: Und was kann ich dafür, wenn sie dir nicht vertraut?
0: Du weißt gar nicht, was es heißt, ein Kind zu lieben.
1: Geh nicht, bitte.
0: Weißt du was? Wir waren nie eine Familie und wir werden nie eine sein.

Frau Anna? Ist etwas?

0: Moin.
1: Krieg ich bei Ihnen noch einen Schnaps?
2: Hallo, ich.
1: War das hier nicht mal der Deichkrug?
2: Jawohl. Das war, als der Laden noch meinem Vater gehörte. Das ist jetzt aber auch schon mehr als 20 Jahre her.
1: Mein Mann ist ja manchmal im Zapfhahn gestanden, als wir noch nicht verheiratet waren. Das waren schöne Zeiten.
2: Wie heißt denn Ihr Mann?
1: Christian. Engstrup.
2: Was? Christian? Christian Engstrup? Kleinen Moment. Das war damals sein Abschiedsgeschenk an uns. Feiner Kerl. Uns ist wieder. Also, ihr wollt zahlen?

0: Ich habe erst mal drinnen angefangen. Der reinste Saustall hier.
1: Aha.
0: Wenn keiner dem Letzten sagt, dass er aufräumen soll, bleibt alles liegen.
1: Heißt es, dass du jetzt wieder ganz bei uns bist?
0: Es wird höchste Zeit für den Boskoprane. Ne? Mhm.
1: Wenn hier einer zur Familie gehört, dann bist du das. Danke.
0: Ich gehe da mal aufs Feld. Besuch für Sie.
2: Hast ja doch noch einen Funken Anstand im Leib.
3: Ich, wieso?
2: Wegen Marek?
3: Ach, damit habe ich nichts zu tun, den hätte ich liebend gern behalten. Machen Mund zu, wir haben jetzt ganz andere Probleme.
1: Wir?
3: Joe und Ines sind in die Klinik gefahren.
1: Ich hab's befürchtet.
3: Ich werde das Gefühl nicht los, dass Joe das nur macht, weil sie von Sascha enttäuscht ist.
1: Es ist ihre Entscheidung.
3: Joe denkt, ihm wäre das Kind egal.
1: Das glaube ich nicht.
3: Kannst du nicht noch mal mit ihm reden?
1: Ich?
3: Ich kann sowas nicht.
1: Ich misch mich da nicht mehr ein.
3: Anna, bitte. Das geht um deine Enkelin. Um unsere Enkelin.
1: Mann, Sascha, jetzt geh ran.
4: Moin, moin, hier ist Sascha. Nach dem Tönchen, Informationchen.

0: glaube, Schwiegeroma will was von dir.
1: Schicke Stiefel.
2: Schnauzen, Mann.
3: Ist was mit Joe?
4: Sie denkt, du willst das Baby nicht.
3: Ich? Ich dachte, sie will das Kind nicht. Ich meinte doch nur, dass ich alles mitmache, was sie will. Und ich habe richtig Bock auf Kinder.
4: Mir musst du das nicht sagen, das musst du ihr sagen.
3: Würde ich ja gerne, aber die geht ja eh nie an ihr Handy.
4: Weil sie schon im Krankenhaus ist, also komm.
3: Was? Sie schon in der Klinik?
5: Frau Arnold, wenn Sie das bitte schon mal für den Anästhesisten ausfüllen. Nüchtern sind Sie? Nichts gegessen, nichts getrunken?

0: Ich geh mal aufs Klo.
1: Ich warte hier draußen auf dich.
2: Nein, nein, nein, Sie müssen mitkommen. Kommen Sie mit, ich bin kein Angehöriger. Am Ende lassen Sie mich nicht zu hier oder irgendwie sowas.
1: Sicher?
2: Ja. Grüß Sie.
0: Das glaube ich jetzt nicht.
2: Ist sie schon drin?
0: Toilette.
2: Okay.
0: Was machst du denn hier?
3: Ich habe Sascha hergefahren.

0: Auch wenn du nicht mal mit mir reden möchtest, möchte ich dir gerne sagen, dass ich sehr wohl weiß, dass ich mich unmöglich benommen habe. Aber der Hof und das Baby und ich wollte einfach nicht wahrhaben, dass Christian nicht mehr ist. Und bin davon gelaufen. Dabei habe ich völlig aus den Augen verloren, wie es euch eigentlich geht. Ich wollte dich um Verzeihung bitten. Du bist meine Tochter. Und ihr alle seid meine Familie.
1: Sie ist nicht da.
0: Wie nicht da?
1: Auf dem Klo, da ist sie nicht. Sie können selber nachgucken, wenn Sie mir nicht glauben. Kommen Sie.

0: die Toilette gegangen.
1: Das kommt öfter vor, als
0: Sie können doch nicht einfach den Termin streichen.
2: Schaut mal.
3: Sehen Sie? Gehen Sie nach Hause. Das ist das Beste.

0: Anna.
1: Ja?
0: Kann ich bei euch mitfahren?

0: Steht jetzt schon fest, welche Augenfarbe es hat? Ob es deine schönen Hände kriegt oder meine Froschfinger?
1: Froschfinger. Warum hast du mir eigentlich nichts gesagt?
0: Keine Ahnung. Ich kenne dich ja noch nicht lang. Was weiß ich, ob wir uns ewig lieben? Wahrscheinlich nicht, oder? Egal. Ich mach doch nicht von dem Kerl abhängig, was mit meinem Kind passiert.
1: Vielleicht werden wir uns ja doch ewig lieben. Soll vorkommen, weißt du?

0: Tja. So wie es aussieht, wirst du im nächsten Sommer Großmutter werden.
1: Oh Gott.
0: Du wirst dich schon dran gewöhnen, wenn sie erstmal da ist.
1: Mir kommt's wie gestern vor, dass Joe noch ein Baby war.
0: Es ist schrecklich, sein Baby so früh loslassen zu müssen.

0: Sandra. Sandra oder Sarah?
1: Alina.
0: Alina ist auch schön. Oder Emily.
1: Emily.
0: Emily ist cool.
1: Und wenn es ein Junge wird?
0: Jendrik.
1: Jendrik?

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Mhm.

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3: Jetzt nehmen wir das Olivenöl.
4: Hessen à la carte. Heute gibt es deftigen Handkäsesalat. Und sogar Handkäse mit Gebabbel. Das heißt Gespräche zum, mit und über den Handkäse, das hessische Goldstück. In der Gaststätte Löwenherz sind wir in Wehrheim im Taunus. Wer jetzt gerade den Chef sucht, muss hinaus aufs Feld fahren. Thorsten Emmerich baut nämlich gerade einen Tisch auf, mitten im abgeernteten Getreideacker. Äppelwoi soll's geben. Und Handkäse. Und natürlich Gebabbel. Es gibt nicht nur stilechtes Geschirr, sondern auch stilechte T-Shirts.
5: Die hatten wir mal zu einigen Veranstaltungen anfertigen lassen.
6: Richtig mit Bämpel drauf.
5: Und Handkäse.
6: Und Handkäse.
5: Das Gelbe.
7: Das ist für.
4: Die Mundartgruppe aus Wehrheim hat ihr eigenes Archiv im alten Schulranzen.
5: Busch. Also viel Sachen und alles. Ausgabe von 1907, 1908 und so weiter. Wer dann hat, wird gelesen. Und natürlich hier mein Stolz.
6: Der Stolz ist weg.
4: Aber ohne Essen geht nichts beim Treff der Mundartgruppe. Schnitzel, Backhausbrot und Handkäsesoße vom Löwenherz. Außerdem Rezepte von Manfred Seuss aus dem Käsehaus.
8: Mit dem Handkäse kann man alles machen.
9: Kann man auch Süßes machen? Dessert?
8: Natürlich. Also meine Lieblingsspeise ist ja eigentlich eine schöne Sahne aufgekocht mit grünem Pfeffer, gestoßen grünem Pfeffer und mit Cognac abgeschmeckt. Und dann den Handkäse mit dem Schaumlöffel 2,5 Minuten in diese Soße halten und dann die Soße über den Handkäse mit servieren und das Ganze lauwarm essen.
9: Als Dessert?
8: Als Dessert. Oh, das hat ja dann eine süße Note. Cognac, der Alkohol verkocht leider. Und in der Kombination ist das ein Traum. Der Handkäse ist dann so rüstig, lauwarm, butterig, köstlich.
4: Von Manfred kam die Idee, Rezepte und Mundart zu verbinden.
8: Und die Idee ist von Grund auf gewesen, dass man diese Rezepte den Leuten einfach näher bringt. Dass sie merken, dass dieser Handkäse nicht einfach nur schnöde mit Musik, sprich mit Zwiebel, Essig, Öl gegessen wird, sondern dass man da richtig tolle Gänge draus machen kann. Dass das auch ein toller Artikel ist für ein großes Buffet. Und dass das ein bisschen unterhaltsam wird, habe ich gehört, dass es in Wehrheim so ein paar untalentierte Schausteller gibt. Und die hatte ich dazu eingeladen, bei der ersten Veranstaltung einfach mal mit ihrem hessischen Gebabbel zu dieser Veranstaltung beizutragen.
10: Der Äppelwoi. Passt nebenbei fantastisch gut

0: spezieller Gast kommt beim kurzen Regenschauer spontan der Bruder vom Löwenherzwirt vorbei.
1: Das ist ja nett, ihr seid zwei Brüder und der eine...
2: Der eine ist Wirt und der andere ist Landwirt.
1: Ja, das heißt, der eine muss es ranschaffen und der andere kann es auftischen.
3: So, so kann es fahren.
0: Timo Emmerich, der Landwirtschaftsbruder, hat mit seinem großen Mähdrescher im Lohnverfahren gerade eines der letzten Rapsfelder abgeerntet. Und dabei ist er sogar einem Storch begegnet. Der kommt vom Hessenpark. Geerntet wird bis in die Nacht hinein, wenn das Wetter passt.
2: Ja, um drei war ich im Bett. Bis um zwei haben wir gefahren. Dann gab es noch was zu essen. Die Freundin hat noch ein paar Würste auf den Grill gelegt.
1: Nachts um drei.
2: Karte haben wir nicht mehr gespielt, aber wir haben noch ein Bierchen getrunken. Ja, das muss sich irgendwie rentieren. Man muss gucken, dass man in kürzester Zeit so viel wie möglich eingefahren bekommt. Denn noch ist das Wetter schön. Wir haben ideale Bedingungen. Die Qualitäten sind noch top.
4: Das weiß.
2: Aber wer weiß, irgendwann kommt vielleicht doch noch mal ein paar Tage Regen und dann leiden die Qualitäten enorm. Ja.
5: Herr Doktor, ach, ich leid an Durst. Tun Sie mir was verschreiben. Ich bin ein ehrlicher Hans Wurst und möchte gern leben bleiben. Es fehlt mir, ach, der rechte Zug und täglich werde ich blässer. Ach, alle Stunden ein Viertelgruch. Ich glaub, da wird mir's besser.
0: Torben Emmerich, der Gastwirt, drängt zum Aufbruch. Der Bruder muss aufs Feld und er muss wieder heim zur Gastwirtschaft Löwenherz.
4: Ach, alles schon wieder vorbei, wie schade.
1: Morgen wieder.
0: Auf dem Rückweg noch kurz beim Vater Werner vorbeigeschaut, der bei den Rindern auf der Weide ist. Der Vater hilft Timo, dem Bruder von Torben, bei der Landwirtschaft.
6: Komm her, komm.
7: Ha! Das Rindfleisch, was ich von meinem Bruder bekomme, wird primär für unsere ausgezeichneten Burger verwendet. Zu gleichen Teilen haben wir einmal Rindburger von unserem eigenen Rind und dann haben wir noch unseren Wildburger. Das heißt, es ist dann der andere Part der Eigenproduktion quasi.
0: Aber jetzt erstmal ein Appleboy vom Fass in der eigenen Wirtschaft im Löwenherz. Der Biergarten ist geöffnet. Eine Herzensangelegenheit von Torben Emmerich, der hier mitten in Wehrheim im Taunus in der Tradition der Familie seine eigene Gastwirtschaft erfunden hat, sogar mit einem Baum.
8: Das fühlt sich auch von der Haptik her richtig an wie ein Apfelbaum. Kleine Kinder, die stehen immer davor und fragen mich, ob das ein echter Baum ist. Er sieht so aus, aber es ist kein echter Baum.
1: Und es ist auch ein wertvolles Stück von einem Künstler, ne? Oder?
8: Ja, der ist sehr kostspielig gewesen, ja.
1: Und der Künstler hat auch eine Bedingung dran geknüpft.
8: Ja, der Künstler hat damals zu mir gesagt, sollte ich dir jemals, ist ein Bühnenbauer gewesen, der auch für die Sesamstraße Requisiten baut. Und der hat damals zu mir gesagt, sollte ich hier jemals eine Lichterkette reinhängen, dann kommt er direkt und macht den Baum wieder ab.
1: Oh, ja. Aber Herzchen?
8: Herzchen waren erlaubt.
1: Und goldene Herzchen. Äpfel?
8: Herzchen, goldene Äpfel, silberne Herzchen, die waren erlaubt.
9: Ja, der Vater war von diesem Baum gar nicht begeistert, weil er gemeint hatte, dieser Baum bringt ja immerhin etwas, er ist ja staubempfindlich und. Und da war ich eigentlich schon dagegen, aber heute erfreut es mich, wenn ich ihn sehe und finde doch, dass mein Sohn in dieser Richtung, auch die ganze Einrichtung, wie er es macht, sehr gelungen ist und muss ihm das schon sagen, da hat er ein gutes Händchen.
1: Das hört man gern. Ne?
8: Ja, viel zu selten. Ja. Aber wenn er es dann mal sagt, freut mich das sehr.
1: Ja.
0: Torben Emmerich ist Mitglied von Hessen à la carte. Und ihm fällt immer etwas Neues ein für die Erweiterung vom Gasthaus.
9: Es war früher mal eine Autowerkstatt und war eine Waschanlage hier in diesem Raum. Und wo mein Sohnemann jetzt steht, wenn wir mal die Kamera rumdrehen, da ist heute noch unter dem Boden eine Hebebühne einbetoniert, die wir gar nicht mehr rausgeholt haben, die da unten versteckelt ist.
1: Kann man die Gäste hochheben?
9: Ja, hochleben lassen. Ne?
0: Ausgesprochen gern ist Torben Gastwirt hier in Wehrheim. Und ganz besonders liebt er neben dem alten Haus den Biergarten. Hier ist heute Ruhetag. Auftritt für Chefkoch Kai Herzer mit einem genialen Handkäsesalatrezept.
10: Der Handkäsesalat ist bei uns ein frischer Salat, der mit frischem Gemüse, frischem Salat und Handkäse zubereitet wird. Der ist einfach für zu Hause zu machen, weil er schnell innerhalb von 10 Minuten

0: Minuten fix und fertig ist. Also wir haben hier einen Bauernhandkäse, den wir hier vom Käsehaus in Beheim bekommen. Wir haben frische Schlotten, wir haben frischen Salat, wir haben Kresse, wir haben Gewürze. Das ist ein bunter, grober Pfeffer. Das ist Salz und Pfeffer fertig gemischt. Dann kommen wir rüber zur Zucchini, zur roten Karotte, zur gelben Karotte und zur grünen Zucchini. Dann nehmen wir Olivenöl, Balsamico-Essig und nehmen frischen Paprika. Frischer Paprika, ob roter oder der orangene oder gelbe, ich mache das immer ein bisschen gemischt.
1: Und ich meine, Paprika ist ja ungewöhnlich für einen Handkäsesalat.
0: Ja, wir haben den Handkäsesalat ja auch ein bisschen aufgebaut auf hessisch-italienisch. Das heißt, dadurch, dass wir Balsamico-Essig nehmen, Olivenöl nehmen und wieder Paprika nehmen, gibt das auch wieder eine Einheit. So, jetzt nehmen wir die Karotten, schälen sie. Es geht im Prinzip alles ruckzuck. Erst ein oder zwei rote. Dann nehmen wir eine gelbe Karotte dazu.
1: Was hat die denn so an anderem Geschmack?
0: Sie schmeckt nicht ganz, wirklich ganz so nach Karotte wie die rote, aber es sieht immer sehr schön aus. Jetzt nehme ich die Zucchini, dann nehme ich einmal die grüne Zucchini, da schneide ich hier unten nur das Stück ab. Dann nehme ich mir die gelbe Zucchini, mache genau dasselbe, schneide hier unten auch nur ein Stück ab. Und dann nehme ich mir im Prinzip die Reibe und fange an, die ganzen Gemüsesorten zu reiben. Das geht im Prinzip ganz schnell, weil wenn man sich mit so einer Reibe ein bisschen auskennt, man muss halt ein bisschen auf die Finger achten, dass die Finger nicht mit dazwischen kommen. Und so wird ein Gemüse nach dem anderen in die Schüssel gerieben. Wir haben für die Gastronomie eine große Küchenschneidemaschine, wo wir die ganzen Gemüse mitschneiden. Aber das geht hier für 4-5 Leute im Prinzip auch ruckzuck. Und Sie sehen schon, es kommt immer mehr Farbe dazu. Es wird nachher ein wunderbar schöner, bunter und frischer Salat. Jetzt fange ich an, die Paprika zu schneiden. Halbiere sie, nehme das Kerngehäuse raus, entferne die Kerne. Und dann schneiden wir den Paprika einfach runter. In nicht so dicke Streifen. Ich sage immer, meine Lieblingsfarbe ist bunt, weil bunt spricht immer an. Und dann auch wieder einfach runterschneiden.
1: Aber es sind keine Tomaten drin.
0: Nein, Tomaten wässern zu schnell, wenn man den Salat ein bisschen vorher vorbereiten will. Den Salat kann man auch gut und gerne ein paar Stunden vorher machen. Ich persönlich esse ihn dann noch lieber, als wenn er ganz frisch gemacht sind. Jetzt haben wir die frischen Gemüsesorten drin. Dann nehme ich die Frühlingszwiebeln oder Schlotten dazu. Tut auch noch mit runter. Und jetzt würde ich im Prinzip den Handkäse nehmen, klein schneiden und auch mit runterziehen.
1: Und das ist ja hier ein guter, ne?
0: Das ist ein guter. Das ist ein richtiger Bauernhandkäse, der richtig lecker ist. Und man soll auch nicht sparen mit dem Handkäse. Man soll ihn ja hinterher richtig schmecken in dem Salat. Schön rein. Und dann fangen wir an zu würzen. Das heißt, ich nehme Salz- und Pfeffermischung. Ich nehme von dem groben Pfeffer. Gar nicht unbedingt sparen.
1: Da kann schon reichlich dran.
0: Genau. Jetzt nehmen wir das Öl und den Balsamico. Kommt dran. Jetzt nehmen wir den Olivenöl.
1: Und dann natürlich auch ein gutes, ne?
0: Auch ein gutes Olivenöl. Immer zusehen, Balsamico, Olivenöl. Wir nehmen qualitativ hochwertige Essig und Öle. Das merkt man auch hinterher am Salat, am Geschmack und allem drum und dran. So, jetzt würde ich den Salat mischen. Langsam mischen durch das Öl. Fällt der Handkäse jetzt auch auseinander, bleibt nicht mehr so aneinander kleben. Schön langsam auseinander drücken, dass die einzelnen Stücke zum Vorschein kommen. Und jetzt wunderbar durchmischen. Und fertig ist der Handkäsesalat.
1: Ist ja ein idyllisches Plätzchen, um mal einen Handkäsesalat zu machen, ne?
0: Das ist wohl wahr. Im Garten habe ich hier noch nicht gekocht.
1: Ja, ist ja auch der Ruhetag heute. Ja?
0: Richtig.
1: Deswegen ist der Garten richtig leer.
0: Jetzt würde ich ihn im Prinzip anrichten. Dazu nehme ich mir einen Teller, mache etwas Blattsalat auf den Teller. Der ist gemischt, da ist Lollo Rosso, Lollo Bianco, da ist alles Mögliche an frischen Blattsalaten dabei. Jetzt nehmen wir den Handkässalat, setzen ihn oben auf den Blattsalat und dann nehmen wir uns die Kresse. Mal setzen noch ein bisschen von der roten Kresse oben drauf und wir haben ein wunderbares, schnelles Gericht fertig. Ein bisschen Baguette dazu und das Gericht schmeckt und ist so gut wie gar keine Kalorien. Hat 0,5% Fett. Das war der Handkäsesalat.
1: Prima.
0: Vom Restaurant Löwenherz.
2: Was hat denn der Chefkoch hier gezaubert?
0: Kommen Sie zu mir.
2: Handkäsesalat.
0: So, dann dürft ihr mal probieren, die Herren.
2: Dankeschön, lieber Kai.
1: Heute ist ja Ruhetag, ja, da darf man mal sich ein bisschen Zeit nehmen.
3: Sehr gut.
1: Ja?
0: Jetzt ist er hier. Wir richten ihn dann auch noch ein bisschen größer an und dann langt das vollkommen für einen Abendmahlzeit.
2: Das ist eigentlich auch bei den Temperaturen eine super angenehme Sache. Man fühlt sich nicht so voll. Unser Kulturgut, unser hessisches Handkäse muss in der hessischen Gastwirtschaft, der muss er dabei sein. Ganz klar.
4: Und hier sieht man gerade von hinten die Froni, die Chefin vom Biergarten, die zu ihren Gästen eilt. Alle lieben sie hier. Die jungen Mädchen und die Jungs, die Bier und Wein zurechtstellen. Ohne die Froni fehlt etwas, findet Torben und hofft, dass sie noch ganz lange hier arbeitet. Die Gäste im Löwenherz Biergarten sind gemischt. Gäste aus Frankfurt und Bad Homburg und auch aus dem Taunus. Die Portionen sind reichlich und fair vom Preis. Und jetzt kommt schon das nächste Rezept vom Küchenchef Kai Herzer.
0: Wir machen eine Handkässoße selber. Die Handkässoße wird im Prinzip so gemacht. Wir haben hier ein Wasserbad. Dafür nehme ich einen halben Liter Milch, ein Viertel Liter Sahne, schütte die ins Wasserbad. Dann nehme ich von unserem Bauernhandkäse drei Stück und lasse die in der Milch und Sahne zerschmelzen. Dazu gebe ich ein bisschen Kümmel. Ja, ein bisschen was soll da schon rein. Kümmel ist gut für die Verdauung, Kümmel schmeckt gut. Das muss jetzt ungefähr eine halbe Stunde im Wasserbad ziehen, damit sich der Handkäse auflöst, damit er sich verflüssigt. Gewürzt wird es nur mit Salz und Pfeffer und nachher ein bisschen abgebunden. Entweder man macht es mit Mehl, wir sind hier umgestiegen auf Mondamin, auf Maisstärke, um eben den Glutenallergikern eine Chance zu geben, das auch essen zu können. Das ist jetzt die Speisestärke, die Maisstärke. Die rühre ich jetzt mit ein bisschen Wasser an. Da muss man ein bisschen aufpassen, die ist meistens ein bisschen widerspenstig. Aber sie klumpt halt nicht. Deswegen braucht man nachher beim Einrühren keine Sorgen haben, dass man Klumpen in die Soße kriegt. Jetzt nehme ich einfach die Maisstärke, rühre es ein. Wenn sie zu fest wird, einfach einen Schluck Milch oder Sahne wieder drunter machen und alles ist in Ordnung. So, fertig ist der Lack. Ja? Wenn man daheim ein Wasserbad macht, ich habe das hier mal vor kurz vorbereitet, dann nimmt man einfach unten einen größeren Topf Wasser rein, oben einen kleineren Topf drauf und schon hat man auch zu Hause ein Wasserbad. Gut.
4: Langsam wird die Handkässoße fertig.
0: Und jetzt merkt man schon den Widerstand beim Rühren, wie sie bindet.
4: Dazu gibt es natürlich keine Pommes, sondern Bratkartoffeln. Die sind sowieso hier der Renner.
0: Wie Sie sehen, werden das Top-Bratkartoffeln, super Farbe und auch meine Schnitzel brate ich in Margarine und nicht in Öl. Heute in den meisten anderen Betrieben wird mit Öl gebraten. Ich bin altdeutsch gehämmert. Ich habe das irgendwann mal so gelernt. Und bei mir wird das alles nur in Margarine gebraten. Es wird nicht so heiß, verbrennt dementsprechend nicht so schnell. Und nach meiner Ansicht sehen die Schnitzel einfach schöner aus.
1: Und bei den Bratkartoffeln rohe oder gekochte?
0: Immer gekochte Kartoffeln. Wir hatten gestern und vorgestern Abend im Schnitt 35 bis 40 Kilo Bratkartoffeln, die so wie hier nur über den Herd laufen. Und wenn Sie da rohe Kartoffeln nehmen, ist es überhaupt nicht zu schaffen. Nach meiner Ansicht werden die von gekochten Kartoffeln einfach auch schöner. Dann kommt jetzt Speck dazu.
1: Jetzt
0: erst. Jetzt erst. Erst, wenn die eine schöne Farbe haben. Und dann kommt der Speck dazu. Wieder ein bisschen durchschwenken. Und so eine Pfanne mit Bratkartoffeln dauert Minimum 20 bis 25 Minuten, bis sie fertig ist. Und wenn Sie da 30 bis 40 Kilo am Abend machen, heißt es, es sind permanent 2 bis 3 Pfannen mit Bratkartoffeln auf dem Herd. So, jetzt hier in der Nachbarpfanne brate ich jetzt Schnitzel, die ich auch schon vorbereitet habe. Ganz normale Schweineschnitzel, paniert, Mehl, Ei, Paniermehl. Auch das Paniermehl bekommen wir hier gerade von gegenüber vom Bäcker und kein Industriepaniermehl, weil das wesentlich besser schmeckt und schöner ist.
1: Und die sind alle gleich schwer?
0: Alle gleich schwer. Bei uns läuft jedes Schnitzel über die Waage. Auch wenn man denkt, eins ist mal ein bisschen größer oder kleiner, das liegt immer nur am Klopfen. Die Schnitzel bleiben jetzt in der Pfanne, bis sie eine schöne Farbe haben von der einen Seite, dann werden sie gedreht und auf der anderen Seite gebraten. Das geht an und für sich ruckzuck. So, jetzt hat der Speck, ist auch langsam ein bisschen ausgelassen. Jetzt gebe ich Zwiebeln dazu. Zwiebelwürfel haben wir vorbereitet.
1: Die kommen halt auch jetzt erst.
0: Auch jetzt. Zwiebelwürfel müssen mit zum Schluss rein, weil die ja sehr klein sind und am schnellsten verbrennen.
1: Weil manche machen ja erst Speck und Zwiebeln und dann die Kartoffeln.
0: Richtig, dann kann die Kartoffel aber keine richtige Farbe mehr nehmen, weil sonst die Zwiebeln verbrennen. So, jetzt gucken wir mal. Jetzt fangen wir an, das erste Schnitzel zu drehen. Und nach jedem Braten wird auf jeden Fall die Pfanne sauber gemacht und frisches Fett genommen. Es kommt kein Schnitzel in vorher benutztes Fett. Sobald die Schnitzel fertig sind, kommen die Schnitzel raus und die Pfanne wird sauber gemacht, frisches Fett wird benutzt und dann kommen erst die nächsten rein. Weil in der Pfanne das Paniermehl ist abgebröselt und unten das würde verbrennen. Und darum immer frisches Fett. So, und jetzt sehen Sie sich die Bratkartoffel an. Das ist einfach nur ein Traum.
1: Ja, da kann man verstehen, dass die Leute alle Bratkartoffeln wollen.
0: Und sie sind noch nicht fertig. Weil ich sage immer, bunt ist meine Lieblingsfarbe. Deswegen müssen wir da gleich noch ein bisschen Farbe reinbringen. Da kommen dann gleich noch Frühlingszwiebeln mit rein. So, jetzt stelle ich sie ein bisschen kleiner von der Flamme her, damit wir alles gleichzeitig fertig haben. Also wir haben das Frankfurter Schnitzel auf der Karte mit Bratkartoffeln. Wir haben im Moment frische Pfifferlinge mit Bratkartoffeln oder frische Pfifferlinge in Rahm mit Semmelknödel oder zum Schnitzel mit Bratkartoffeln. Also Bratkartoffeln ist bei uns hier schon der Renner. Und jetzt kommen die Frühlingszwiebeln damit zu.
1: Ganz zum Schluss.
0: Durchgeschwenkt. Und so sieht bei uns die Portion Bratkartoffeln aus.
1: Und dann ist sie auch fertig.
0: Ne? Dann ist sie fertig. So, und die Schnitzel sind auch fertig. So, jetzt nehme ich mir mal einen Teller. Jetzt lege ich einen Schnitzel auf den Teller. Gebe Bratkartoffeln dazu.
1: Oh, das riecht schon gut.
0: Und jetzt habe ich von dieser Handkäsesoße schon vorbereitet. Und sie ist auch nicht so dünn, sondern damit man, wenn man die Soße mit der Gabel zum Mund führt, auch noch Soße auf dem Schnitzel ist und nicht alles runtergelaufen ist.
1: Und kann man beschreiben, wie das schmeckt?
0: Also es ist schon vergleichbar mit dem Spundekäse aus dem Odenwald. Ah. Aber wir setzen hier halt einen ganzen Teil Kümmel mehr zu und dadurch kriegt es so seinen selbstständigen Geschmack zum Handkäse hin. Einfach probieren, zu Hause selber machen, ganz einfach. Die Handkäsesoße besteht 2 Drittel Milch, 1 Drittel Sahne, der Bauernhandkäse, Kümmel, nur Salz und Pfeffer, sonst kein anderes Gewürz. Und nachher wird es nur noch gebunden, entweder mit Mehl oder mit Mondamin, also mit Maisstärke.
1: Mehr braucht der Mensch nicht, um glücklich zu sein.
0: Nein.
1: Ne? Und?
0: Schmeckt. So einfach kann eine Soße gehen.
4: Mit ganzem Herzen dabei. Wie sein Chef.
2: Der Name Löwenherz ist eine Herzensangelegenheit von mir gewesen. Und zwar war der Löwe, ich bin vom Sternzeichen auch Löwe, der Löwe mir schon immer irgendwo wichtig. Was aber ein ganz markanter Punkt ist, ist, dass in den traditionellen hessischen Gastwirtschaften der Löwe im Namen immer integriert war. Also der Löwe beispielsweise zum goldenen Löwen kennt man viel, zu den zwei Löwen, zum schwarzen Löwen, zum Löwen. Das ist immer so eine Sache, die in den Bundesländern auch, wo der Löwe sowieso als Wappenfigur mit integriert ist oder als Wappentier mit integriert ist, immer so eine Sache, die gern genommen wird in den Gastrobetrieben. Und in Hessen finde ich, gerade mit unserem Landeswappen und mit dem Wehrheimer Ortswappen haben wir zwei goldene Löwen im Wappen. Passt einfach super.
4: Die stärkste Löwin im Team ist natürlich die Froni aus Bayern. Immer auf den Beinen. Seit vielen Jahren dabei. Und hier erwischen wir sie gerade an der Theke.
1: Wie kommt es denn dazu? Seit wann machst du das?
5: Seit über 40 Jahren.
1: Seit über 40
5: ja.
1: Jahren? Und immer noch mit Spaß?
5: Schon.
1: Ja?
5: Man muss mit Herzblut dabei sein, weil sonst schafft man das Ganze nicht.
1: Das muss man, ne? Ja.
5: Schon. Das gehört einfach dazu. Man muss das mögen. Es gibt ja. Nur ein, entweder man liebt den Beruf oder man hasst ihn. Das anderes gibt es leider nicht. Zwischending funktioniert nicht.
1: Und wie viel Essen bringt an so einem Abend die Froni an den Tisch?
5: Ach, ist ganz unterschiedlich. Zwischen 50 und 100, je nachdem, was für Wechsel das dabei ist und.
1: Und jedes Essen mit einem lieben Gesicht.
5: Ich probiere es immer wieder.
6: Ja. Ja. Pilz und Landbier.
5: Hackabschor war das und Landbier.
6: Ja, der Hackabschor. Das ist Hackabschor, das ist Landbier.
5: Das ist Landbier. Ja, was jetzt passiert?
6: Das ist Hackabschor, das ist Landbier.
5: Ach schon.
6: Ja.
4: Hochsaison im Biergarten und draußen auf den Feldern rund um Wehrheim. Auch die großen Mähdrescher, die gerade am Löwenherz vorbeirollen, gehören zum Familienclan Emmerich. Torbens Bruder ist ja Landwirt. Sowie Eltern und Großeltern, die hier im Frankfurter Hof auch noch eine Wirtschaft hatten.
2: Im Gebäude neben dem Löwenherz von 1905 von meinen Großeltern, da wird ein kleines Café reinkommen. Meine Oma Elisabeth, die früher die Wirtin des Frankfurter Hofs war,
1: Lisbeth. Wo ich
2: die Lisbeth, genau. Und so wird das Café auch heißen, Lisbeths. Ja, die Oma, die hat bei uns, ich sag mal, neben der Landwirtschaft die Gastronomie betrieben und hat unsere Direktvermarktung damals in den 70er Jahren gemacht, hat unsere frischen Wurstwaren und Fleisch und alles da auf den Teller gebracht. Und zusammen mit den Schwestern meines Vaters die Gastwirtschaft betrieben. Und das will ich einfach wieder aufleben lassen. Den Frankfurter Hof, die Tradition der Familie Emmerich neben dem Löwenherz.
4: Neue Ideen angehen, sowie ja auch den Biergarten.
2: Wir müssen uns behaupten, wir müssen gerade wie gesagt in der heutigen Zeit, wo es immer mehr oder beziehungsweise immer mehr Schließungen, immer weniger klassische Gasthöfe auf dem Land gibt, da braucht man einfach, ich sag mal, ja, ein Alleinstellungsmerkmal auch, ja, und das haben wir. Wir haben eine rote Linie, weil der Löwe ist immer wieder bei uns mit dabei, ja, hier auf den Löwenkopfterrinen, die wir eben gerade gesehen haben, bei dem Handkäsesalat. Der Löwe ist bei uns Programm.
4: Und zum Löwen gehört natürlich auch das Rudel der Freunde. Im Käsehaus in Wehrheim arbeitet Manfred Seuss.
7: Das verstehe ich.
1: Das sieht gut
7: wie viele Handkäse sonst sind sein?
1: So vier Stück heute.
7: Vier Stück, gerne. Auch eine Musik dazu. Also heute haben wir die klassische Musik mit Weißweinessig, Sonnenblumenöl.
1: Sonnenblumenöl?
7: Oder noch zusätzlich mit Kümmel.
1: Oh, Kümmel ist sehr wichtig, ja. Und Sie machen das auch selbst?
7: Ja, natürlich. Jede Woche verarbeiten wir 10 Kilo Zwiebeln nur zur Musik.
1: 10 Kilo Zwiebeln?
7: Und das ist ganz wichtig, der Handkäse ist schon reif und speckig, also der kann direkt verzehrt werden. Die Musik drüber geben, eine halbe Stunde bei Zimmertemperatur warten, das reicht. Dann sind alle Aromen drin, da kann der direkt verzehrt werden.
8: Ja, ist eine Spezialitäten. Und ich bin von Großbritannien, aber ich esse gern hessisch.
1: Und was mögen Sie noch an hessischen Spezialitäten?
8: Apfelwein natürlich, ja. Apfelwein, Handkäse und ja, eigentlich alles. Und mein hessischer Mann, auf alle Fälle.
1: Sie haben einen hessischen Mann geheiratet.
8: Ich habe einen hessischen Mann, ja.
1: Ja, der kann babbeln.
8: Genau.
4: Aus dem Käsehaus in Wehrheim holt sich Torben Emmerich seine Handkäse fürs Löwenherz. Aber man kann den Handkäse auch hier bei Manfred essen und sich vom Chef zeigen lassen, wie man ihn richtig isst.
7: So, drehe ich den zu mir, drückst das Stück aus dem Handkäse raus und schiebst es aufs Brot.
1: Und dann?
7: Und soll ich noch gleich schnabulieren?
1: Ja, unbedingt. Man sieht, wie viel man isst auf einmal. Ne? Und ist er gut?
7: Ein hessisch-göttliches Gericht.
4: Ja. Und natürlich gibt es hier noch viel mehr als Handkäse.
7: Wir haben ungefähr 250 Sorten. Davon sind aber 30 bis 40 Sorten Saisonkäse. Das heißt, die gibt es nur im Winter oder nur im Sommer. Also diese typischen Maikäse, die aus der ersten Milch erzeugt werden, wenn das Vieh nach dem Winter wieder auf die Weide darf. Dann die Käse mit Nüssen sind so überwiegend Herbstkäse. Holunderblütenkäse sind ja abhängig von der Holunderblüte. Und dann haben wir, das ist das für uns wichtigste, ungefähr 70 Sorten, die aus Hessen kommen. Also wir haben jetzt von dem Handkäse gerade eben gesprochen, aber Hessen hat auch ganz genauso Gouda-Käse. Selbst Bergkäse haben wir aus den unendlichen Höhen der Wetterau. Oder schöne Camembert-Typen, Blauschimmelkäse, Oberhof bei Darmstadt, großartiger Rumelschkäse kommt von dort. Dottenfelder Hof. Finde ich schon. Also was vielen ja gar nicht bewusst ist, es gibt in Hessen mehr Hofkäsereien wie im Allgäu.
1: Nein.
7: Ja.
1: Ja.
7: Ja.
4: Noch ein weiterer Freund der Wehrheimer Mundartgruppe lebt und arbeitet gleich gegenüber vom Käsehaus in der Schuhmacherei Felte. Stefan Felte ist echter Schuhmachermeister und beherrscht noch das alte Handwerk.
9: Den Reiser dann eben mal rausdrehen.
1: Das ist ja jetzt hier ein Reitstiefel. Was soll denn da dran gemacht werden?
9: Das ist ein Maßreitstiefel. Und die Dame hat jetzt im Laufe der Zeit das Problem bekommen, dass in diesem Wadenbereich sich die Wade so sehr ausgeprägt hat, dass der Reißverschluss nur noch bis hierhin zugeht. Mhm. Und hier fängt die Spannung an. Das heißt, sie macht ab hier nur noch mit Gewalt. Ah. Und das geht ein paar Mal gut und dann reißt er, dann platzt er.
1: Kann man denn sowas reparieren?
9: In diesem Bereich, ich habe jetzt die Wade dann an drei Punkten ausgemessen und in diesem Bereich kommt hier ein Zwickel rein von fast 4 Zentimetern, das ist also schon viel. Und das wird dann bis hier unten, läuft das aus, wird eingenäht, der Reißverschluss wieder angepasst. Boah. Und dann kann die Dame wieder aufs Pferd.
1: Aber ich meine, so Sachen macht ja heute eigentlich fast keiner mehr.
9: Ja, man muss es gelernt haben. Man muss, ich habe es von meinem Vater gelernt, in jahrelanger Geduldsarbeit. Und da ist so manchmal auch ein Stiefel weggeflogen. Ja. Aber es hat sich dann irgendwann ausgezahlt. Und jetzt freue ich mich, wenn ich sowas machen kann. Ja. Das ist Schuhmacherkunst.
1: Und der Vater und der Großvater haben hier gearbeitet.
9: Genau, ja. Der Großvater hat also 1925 den Betrieb gegründet. Und 1936 ist hier das Haus gebaut worden und da ging es hier dann weiter. Und mein Vater, der war 1940 geboren und hatte 58 ausgelernt und hatte dann leider nur noch das Vergnügen, 2 Wochen mit seinem Vater zu arbeiten, dann ist er gestorben. Und dann saß er hier als frisch Ausgelernter alleine. Ja. Und ja, und hat sich dann viele Sachen, wie auch diese Sache mit den Reitstiefeln, das gab es ja früher gar nicht, die Reparatur, dann selber beigebracht. Ja.
4: Sein Hochzeitsschuh, selbstgemacht.
9: Die sind komplett von Hand hergestellt. Das heißt, die Schäfte, das waren alles Einzelteile, nach Mustern gezeichnet, ausgeschnitten, das Lochmuster eingestanzt, dann die Schäfte zusammengenäht, dann kommt der Bodenbau. Mhm. Und ja, und später ist es dann hoffentlich irgendwann mal ein paar Schuhe. Und hier ist es gelungen.
1: Da kann man mit tanzen, ne?
9: Ich bin kein Tänzer, aber den Hochzeitstanz, den musste ich durchführen.
4: Über dem Regal das alte Foto vom Vater.
9: Ich möchte heute wirklich mit niemandem tauschen. Ich bin mein eigener Chef. Ich habe zwar bis zu 60 Arbeitsstunden die Woche, aber mich kommandiert niemand. Ich kann mir alles so einteilen, wie ich das will. Und der ganze Kundenverkehr, die zufriedene Kunde, die kommen ja teilweise von weit her, gerade wenn es um solche Sachen geht. Und das ist jeden Tag Bestätigung. Und weiß man, dass man das Richtige gelernt hat.
4: Ausbildung ist wichtig, findet Stefan Felte. Am liebsten hätte er selbst noch einen Lehrling gehabt. Im Löwenherz steht Ausbildung ganz vorne.
10: Mal gucken. Ja.
4: Das ist Jan, Azubi im zweiten Lehrjahr, mit einem Handkäse-Tatar, den er nach dem Rezept seines Küchenchefs zubereitet hat.
10: Ja, beim Ruhetag, da kann man sich's mal erlauben, ja, dass man beisammen sitzt.
5: Das passiert eh so selten.
10: Und lecker. Chef?
0: Wunderbar.
10: Hat er das richtig gemacht?
0: Ja, mir schmeckt das sehr gut. Gerade mit dem Apfel zusammen und mit dem Schmand, das ergibt so eine Frische. Immer prima. Ja, unser Jan, der ist wirklich unser Vorzeige-Azubi. Der ist immer da, wenn irgendwas ist. Er ist immer bereit, morgens anzufangen, abends spät zu arbeiten. Also ist wirklich immer für alles zu haben.
10: Ja, wenn man Koch werden will, das ist eine Entscheidung, ne?
0: Das auf jeden Fall, auf jeden Fall. Ich mache das jetzt 45 Jahre, ich wollte nichts anderes gemacht haben. Ja, und der Jan, also ich denke mir, das ist auch so einer, der wird den Job sein Leben lang machen.
11: Ich arbeite auch gerne abends, gerne am Wochenende, auch gerne viel. Das muss man halt einfach mögen.
10: Und wo wird der Weg hingehen? Träume?
11: Träume sind die Sterne-Gastronomie, irgendwann einmal.
10: Wenn man es träumt, dann wird es auch wahr werden können.
11: Ja. Ich hoffe es.
10: Mit Arbeit, ja.
4: Ja, mit Arbeit. Jan jedenfalls arbeitet gern und ist heute zum ersten Mal Fernsehkoch.
11: Wir machen heute einen Handkäse-Tatar. Mit frischen Kräutern, bisschen Schmand, frischen Äpfeln und einer schönen roten Zwiebel.
4: Zuerst einmal den Handkäse in feine Würfel schneiden.
11: So, alles sehr schön fein schneiden. So.
4: Ohne Schneiden geht eben nichts in der Küche.
10: Das lernt man ja als Azubi ziemlich als erstes, ja, ne? Dass man sich nicht in den Finger schneidet.
11: Ja, das kommt halt ab und zu mal vor, aber man lernt. So, als nächstes schneiden wir dann schöne, feine Zwiebelwürfel.
4: Die rote Zwiebel schätzt Jan ganz besonders.
11: Dann als nächstes schneiden wir Apfelwürfel. Den Strunk raus. Das geben wir dann auch alles in eine Schüssel. Dann nehmen wir uns als nächstes ein bisschen frische Petersilie. So. Diese wird auch fein gehackt. Dann noch ein wenig frischen Schnittlauch. Diesen auch wieder schön fein runterschneiden. So.
4: Die frischen Kräuter kommen nun ebenfalls in die Schüssel.
11: Dann nehmen wir uns 2-3 Esslöffel von dem Schmand. Geben diese einfach. Es kann ruhig ein bisschen was sein. Das Ganze wird dann mit frischem Pfeffer schön aus der Mühle gemahlen. Darf auch ordentlich was dran.
4: Abgeschmeckt werden muss dieses Gericht nämlich richtig kräftig.
11: So. Dann noch ein bisschen Salz aus der Mühle.
4: Und dann umrühren.
11: Vermengen wir das schon.
4: Der Handkäse soll sich sehr gut mit allen anderen Zutaten vermischen.
11: So, dann richten wir das Ganze schön an auf einem Teller.
10: Dann braucht man jetzt das Förmchen.
11: Genau, das Förmchen. Und einfach 2 schöne Esslöffel nehmen in das Förmchen. Vorsichtig aus dem Förmchen ziehen. So, dann nehmen wir ein wenig rote Rettichkresse, geben diese oben drüber.
4: Nun fehlt nur noch das Brot.
2: Jan, nimm doch hier einfach unser kleines Sauerteigbrot dazu.
11: Ja, das passt natürlich auch sehr, sehr gut.
2: Das ist ein Sauerteigbrot, das wir in Karben von der Bäckerei Kröger extra backen lassen für uns fürs Löwenherz, was wir zum Handkäse dazu reichen.
4: So, fertig. Und nach dem ersten Fernsehauftritt als Koch geht Jan schnell wieder ans Tagesgeschäft. So tun, gibt's ja hier im Löwenherz immer etwas. Vor allem dürfen die Bratkartoffeln und die Pommes nie ausgehen. Mittags gibt's auch noch Imbiss. Handkäsesalat, Salat mit grüner Soße, mit Gambas oder Schnitzel. Wenn die Essensbestellungen aus dem Biergarten kommen, ist kaum Platz in der Küche. Und heute ist sogar noch Besuch gekommen. Manfred Seuss aus dem Käsehaus hat Küchenerlaubnis.
12: Und Manfred, wir machen jetzt auch was, gell?
7: Wenn wir Platz haben, einen Nachtisch. Ja.
12: Wir machen hier den Nachtisch.
7: Genau, ja. Einen schönen Sahnehandkäse. Ja. Mit Cognac und grünem Pfeffer.
4: Manfred muss aber noch warten, bis er für seinen Handkäse-Nachtisch an den Herd darf. Erstmal braucht Froni freie Bahn, um Essen und Getränke in den Biergarten zu bringen. Und es muss auch einiges geklärt werden. Küchenchef Kai hat frei am Herd Sous-Chef Sebastian Möller. Er hat einige Burgerbestellungen mit Rindfleisch aus der eigenen Weidehaltung. Manfred jedenfalls übt sich in Geduld. Er genießt den Zuschauerplatz in der Küche. Gerade, weil er jetzt hier ausnahmsweise selbst mal nicht mitmischen muss. Das Team ist gut aufgestellt.
13: Das Küchenteam ist sehr gut eingespielt, von daher klappt das alles tragisch.
12: Wie viele Leute seid ihr da in der?
13: Also wir sind heute aktuell gewesen 3 Azubis und ich und noch eine Dame in der Spülküche. Und im Normalfall sind wir abends 2 Köche und auch 2 bis 3 Azubis.
4: Manfred sucht schon mal Cognac aus.
12: Also heute hat der Manfred ja mal Ausnahmesituation in der Küche, darf hier was kochen und zwar was?
7: Und zwar machen wir heute ein Dessert vom Handkäse. Ein Handkäse in einer lauwarmen Sahne-Cognac-Creme mit grünem Pfeffer garniert. Kurz vor dem Siedepunkt wird es dann mit Cognac abgelöscht.
12: Dann nimmt man guten?
7: Immer einen guten Cognac.
12: Ja,
7: also ich glaube, im Löwenherz gibt es gar keinen schlechten Cognac. Und nachher wird der Handkäse mit diesem Schaumlöffel 2 Minuten 30 Sekunden in die warme Sahne gehalten.
12: Genau 2 Minuten 30.
7: Genau 2 Minuten 30, denn wenn wir ihn länger reinhalten, wird er flüssig und dann fängt er schon an und bekommt so ein bisschen die Konsistenz von dem Ursprung von dem Kochkäse.
12: Ja. Ein reifer Handkäse, durch und durch, Sahne, dann zum Anrichten, grüner Pfeffer und das Ganze noch mit Cognac gemischt.
7: Die Sahne müssen wir zuerst auf den Siedepunkt bringen. Da ist natürlich äußerste Vorsicht angebracht, weil die, wenn sie den Siedepunkt erreicht, sehr schnell überkocht. So, und jetzt stoppen wir die Zeit. Jetzt legen wir ihn genau 2,5 Minuten hier rein. So, jetzt geben wir den auf den Teller. Siehst du, wie er da schon eigentlich Widerstand leistet?
12: Ja.
7: Jetzt nehmen wir noch etwas Sahne mit dazu.
12: Ja, auch schon jetzt ein bisschen Handkäse-Aroma.
7: So.
12: Ne?
7: Das verliert er natürlich auf keinen Fall. Jetzt nehmen wir etwas grünen Pfeffer. So.
12: Oh, ja.
7: Und das ist er schon.
12: Das ist er schon.
10: So, und jetzt haben wir hier Teile des Männerballetts aus Wehrheim. Ne? Ein echter Jurist. Ne? Der kann es beurteilen.
7: Und ja, also wir sind so selbstbewusst, dass wir den sogar an Juristen servieren.
14: Ja.
10: Also es gibt eine Regel dafür, man darf ihn nicht mit der Gabel
14: essen. Okay, also besten Dank. Messer, dann auf den Löffel.
10: Das ist ein Nachtisch.
7: Bisschen grünen Pfeffer.
14: Und
15: das ist unser Nachtisch.
14: Hervorragend.
4: Und dann gibt es noch ein Gedicht in der Küche, also zum Handkäse, das Gebacken.
7: Es gibt ja das Gerücht, dass das Gericht das Gedicht Frankfurt von Stolze sei. Tatsächlich ist das aber wahrscheinlich schon vor 150 Jahren im ehemaligen Frankfurter Hof hier in Wehrheim geschrieben worden, von einer Lisbeth. Die Lisbeth hat das auch hinterlassen, fängt nie irgendwelche juristischen Streite an, wenn das heute anders dargestellt wird. Wir können es auch nicht mehr nachweisen, aber ich will mal das Original kurz vortragen, zumindest die ersten 2 Verse. Es ist kein Dorf auf der weite Welt, das mir so wie Wehrheim gefällt.
10: Also Wehrheim.
7: Wehrheim ist der alte Begriff für Wehrheim. Und es will mir nicht in der Koppenei, wie kann ein Mensch nicht von Wehrheim sein? Das haben die dann wahrscheinlich, Sachsenhäuser Würde, die Lisbeth aufgetrieben, haben die dann wahrscheinlich entführt, ihr das Gedicht entrissen und 1880, als das Turnfest in Frankfurt war, heimlich von Stolze umschreiben lassen in Frankfurt.
16: Aber wir wissen, dass das Original vom Frankfurter Hof in Wehrheim geschrieben wurde. Nur wir können es nicht mehr beweisen. Deswegen sind wir zwar stolz drauf, aber nicht streitsüchtig. Ja.
12: Da kann ja Frankfurt noch was lernen von Wehrheim. Ja. Und hat sogar ein Männerballett.
16: Hat sogar ein Männerballett. Und einer der größten Protagonisten mit seiner Tanzkunst ist eigentlich der Torben vom Restaurant Löwenherz.
12: Torben tanzt auch im Männerballett?
17: Ja, einer der größten und mächtigsten Protagonisten quasi.
12: Das ist dann sozusagen der Ausgleich zur Wirtschaft.
17: Genau. Ja. Das ist meine Auszeit, meine kleine Auszeit, die ich mir immer nehme.
12: So, und was machen wir jetzt?
13: Wir machen jetzt einen Kartoffelklödel mit Handkäse gefüllt. Oh, wunderbar. Also mit einer Handkäsemasse gefüllt.
4: Wer jetzt noch nicht satt ist vom Handkäse, bekommt vom Sous-Chef noch einen gegarten Knödel mit Handkäsefüllung auf grüner Soße. Der neue Azubi Nasrullah ist Flüchtling aus Afghanistan und hat gerade sein erstes Handkäse-Erlebnis. Na?
18: Oh, schmeckt sehr gut, ja.
12: Schmeckt gut?
4: Mhm. Ja, mit Handkäse wird er hier im Löwenherz bestimmt noch oft kochen. Also, Prost auf den Handkäse und natürlich auf die Froni.
12: Sehr, sehr gerne.
19: Zum Wohl. Deswegen heißt es der Löwenherz. Man sieht das Herz dieses Löwens. Die Löwen sind in der Küche und sie ist das Herz.
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22: Hallo zu Hallo Hessen, schön, dass Sie auch am Dienstag mit dabei sind. Bei uns wird's heute lecker und kraftvoll. Das heißt, unsere Kräuterexpertin, die guckt mit uns unter anderem auf Holunderbeeren. Und zwar ist das ein kleines Superfood sozusagen, Powerbeeren. Da steckt eine Menge drin, was man alles daraus machen kann und worauf man bei der Verarbeitung achten sollte. Wann sie für uns wie gut sind, das klären wir im Laufe der Sendung. Aber erstmal wollen wir sagen, herzlichen Glückwunsch, liebe I-Männchen, zur Einschulung. Großer Tag heute gewesen für ganz viele Kinder in Hessen. Also was ganz Besonderes an der Stelle. Ich erinnere mich auch noch an meine Einschulung, aber da kommen wir gleich noch mal zu. Passend jedenfalls zum Schulstart ist es so, dass HR Fragt eine Umfrage gemacht hat zum Schulsystem in Hessen. Wie sehen das eigentlich die Hessinnen? Ist es eher überholt? Ist das noch zeitgemäß? Und tatsächlich ist es so, 4.556 Menschen haben daran teilgenommen. Nicht repräsentativ, aber doch sehr aussagekräftig. Und die größte Sorge ist tatsächlich, sie hätten eigentlich gerne ein bundesweites Schulsystem, also dass das Ganze von Landes- zu Bundessache wird. Und mit Sorge betrachtet wird die Ausstattung und der Fachkräftemangel an der Stelle. Wenn auch Sie Lust haben, bei HR Fragt mitzumachen und sich ein bisschen genauer anzuschauen, was das eigentlich ist, dann können Sie einfach sich Ihr Handy schnappen und den QR-Code abscannen, den wir einblenden. Dann sind Sie direkt bei HR Fragt. So, und ich habe es eben schon angeteasert. Ich erinnere mich noch gut an meinen ersten Schultag. Ich erinnere mich an meine Strumpfhose, die ich trug und dass wir als erstes ein Bild ausmalen mussten als Hausaufgabe. Das bin ich. Das ist eine ganze Weile her. Himmel, Herr Gott, ich müsste die Jahre jetzt ehrlich gesagt noch mal genau zusammenrechnen. Aber das sind ein paar. Und Sie haben aufgerufen, schicken Sie uns doch Ihre Bilder. Entweder von Ihrer eigenen Einschulung oder vielleicht ja auch ganz aktuell von Ihren Schützlingen, die jetzt gerade in die Schule starten und denen Sie gratulieren wollen. Also, wir gehen mal rein. Susanne Liolius. So. Hat uns dieses ultrasüße Bild geschickt. Ich glaube, das ist doch eher schon ein paar Tage alt. Dieses Einschulungsfoto von mir entstand 1975, hat sie geschrieben, was ich doch für eine tolle Zuckertüte und einen wunderschönen Ranzen hatte. Den neuen I-Dötzchen wünsche ich einen tollen Tag. Sehr cool und noch mit so viel Liebe auch gemacht oben. Ne? Dann haben wir noch Michael Franz, der hat geschrieben, ich wurde 1975 eingeschult. Gleiches Jahr, guck mal. War eine schöne Zeit. Liebe Grüße, Michael Franz. Aus Nidda. Ja, liebe Grüße zurück. Der Haarschnitt sitzt auf jeden Fall entsprechend der 70er. Uwe Lang aus Bischofsheim hat auch noch ein Bild geschickt, 2 Jahre später. Das war Einschulung 1977. Und unsere Zuschauerin Karin hat uns auch noch geschrieben, meine Enkelin, die heißt auch Leonie. Ja, guck mal einer an und wurde heute in Gießen eingeschult. Ich bin mächtig stolz auf sie und wünsche ihr alles Gute für ihre Schulzeit. Ist das schön, oder? Alles, alles Gute von uns auch. Und das geht natürlich auch an Melissa aus Frankfurt-Niederursel. Die hat uns nämlich noch geschrieben, die kommt in Klasse 1a der Heinrich-Kromer-Schule. Also, allen Neustartern da draußen, alles, alles Liebe von Hallo Hessen. Jetzt wird's ernst, aber es darf auch Spaß machen, hoffentlich. Also, alles Gute. Fürs Wochenende, vielleicht das erste nach dem Schulbeginn, haben wir einen tollen Ausflugstipp, wo man auch eine Menge lernen kann. Wir gehen nach Mainz-Kastell und zwar in das Römer-Kastell, was es damals gab. Wir gucken uns das ein bisschen genauer an. Gleich haben wir unseren Gast, der dort das Museum leitet, aber mein Kollege Tobi Kämmerer, der war schon mal vor Ort.
3: Neben der Bastion von Schönborn ist die Reduit. Früher eine Festungsanlage, heute das Zuhause mehrerer Vereine. Und Sitz des Museum Castellum. Und genau hier treffe ich Karl-Heinz.
6: Gehen wir mal rein.
8: Rein in deine Schatztruhe hier.
6: Die Schatztruhe, ja. Bevor wir hier großartig anfangen mit Römer und sonstigen, vielleicht kurz ein Wort zum Gebäude.
8: Ja.
6: Das Gebäude hat nichts mit Römer zu tun. Wurde 1830, 1834 errichtet. Zeit vom Deutschen Bund. Österreicher, Preußen waren sich einig. Österreichische Pioniere haben das Ding errichtet.
8: Ja.
6: Besonderheit, gibt kein Fundament, war alles Sumpf und Schwemmland hier. Das ganze Ding steht auf 1800 Eichenpfählen.
8: Okay, also das Venedig am Rhein.
6: So ungefähr.
8: Oder?
6: Ja.
8: Ja.
6: Die erste römische Brücke, da kommen wir jetzt hier drauf, kam gerade das Bild hier, hat auch mit Eichenpfählen waren die Fundamente von den Brückenpfeilern. Es gab hier eine Einkaufsstraße und am Ende vom Lager stand ein Ehrenbogen.
8: So Akte Triumph-mäßig, ne, oder?
6: Ja, und es ist dann das passiert, was jeder Bauer Angst davor hat hier in Mainz, oder hier in Kastell, 4 Meter in die Tiefe, du bist bei den Römern.
8: Ja.
6: Und so ging es 1986 auch, dem Bauherr, der den Haus darauf stellen wollte. Da wurden dann die Steinchen gefunden.
8: Also einmal zu tief gegraben, zack, hat man die.
6: Und schon bist du mal ein Römer. Genau.
8: Okay, ja.
6: Der kleine Zahnstocher, der hier liegt, den haben wir untersuchen lassen. Der ist aus dem Jahr 27 nach Christus.
8: 27 nach Christus?
6: Ja.
8: Der hat 2000 Jahre alt.
6: Ja.
8: Das ist ja was.
6: Ja. Und der hat als Rammschutz gedient an den Brückenpfeilern.
8: Ja.
6: Gegen Treibgut, gegen Eis und.
8: Darf ich den mal anfassen?
6: Ja, bitte, ja.
8: Wenn es 2000 Jahre überlebt ist, den mit der Kamera ist nicht kaputt kriegen.
6: Der beißt nicht mehr jetzt. Nee. Den haben wir natürlich behandeln lassen. Wie gesagt, der hat bis 1948 im Wasser gestanden. Zählen die Wasserstellen versteinern, denen passiert nichts.
8: Ja.
6: Genauso wie auch hier die Fundamente. Und jetzt ist er natürlich behandelt, dass er auch bis hierher also
8: bleibt. Da wird man ein bisschen demütig fast, oder? 2000 Jahre ist.
6: Ja, das ist schon.
8: Das ist eine Nummer, ne?
6: Ist schon ein bisschen aus dem Bogen, ja.
8: Also Entschuldigung, ich bleib hier gerade mal hängen.
6: Ja. Das können wir.
8: Hier Ben Hur Vibes.
6: Das können wir gerne mal machen, wie das dann so ausgesehen hat.
8: Ach. Enge Geschichte.
6: Du musst dir ungefähr so vorstellen.
8: Ja. Der große Kopf.
6: Oh, danke. Hattest du noch ein Schwert? Und dann warst du hier im Streitwagen drin.
8: Darf ich schon mal da rum?
6: Ja, ja, kein Problem, gerne. Er hält.
8: Und das ist, so groß waren die?
6: So groß waren die?
8: Ja.
6: Und hier vorne waren dann eins oder zwei Pferde.
8: Ja, schon höher hier, alles klar.
6: Eins oder zwei Pferde und es waren immer mit zwei Mann, ein Fahrer,
8: ja,
6: den Wagen gelenkt hat, und ein Kämpfer.
8: Ja.
6: Entweder mit Schwert, mit Speer oder mit freiem Bogen.
8: Und kein Airbag.
6: Und kein Airbag.
8: Ja.
22: Also ich finde es großartig, wer es nicht verpassen möchte, 2015 heute Abend HR Fernsehen, Tobis Städtetrip. Da können Sie sich dann die ganze Geschichte dazu angucken. Und jetzt haben wir bei uns Herrn Küß. Schön, dass Sie da sind. Sie haben Sie eben schon im Film gesehen.
23: Danke für die Einladung, ja.
22: Das ist toll, dass Sie extra gekommen sind. Und ein bisschen was haben Sie auch mitgebracht. Das sind alles Originale.
23: Das sind Originale, ja. Ja.
22: Das macht mich immer ein bisschen nervös, ehrlich gesagt. Gerade wenn ich hier sowas Zerbrechliches sehe. Mhm. Weil, wie alt ist das?
23: Ja, ist so im Schnitt 2000 Jahre, sag ich mal. Der Krug ist aus dem 2. Jahrhundert.
22: Wahnsinn.
23: Die Öllämpchen auch Ende 1., Anfang 2. Jahrhundert.
22: Hm.
23: Ja, die Münzen Eine davon von Augustus, vom ersten römischen Kaiser, die ist noch von vor Christus.
22: Das ist total abgefahren, oder? Und das ist alles aus der Region auch tatsächlich?
23: Ich gebe es ehrlich zu, die beiden kleinen Münzen, die haben wir als Geschenk bekommen von der Stadt Wiesbaden zur Eröffnung unseres Museums. Aber die größere von Trajanus, die wurde bei uns in Kastell am Rheinufer gefunden. Ein Angler, ein Spaziergänger, ich weiß nicht. Und auch die beiden Öllämpchen stammen aus Kastelle und auch der Krug stammt aus Kasteller Erde.
22: Man muss ja jetzt auch sagen, Mainz-Kastell ist aber Wiesbaden eben. Ne? Also wir haben es eben, Sie haben gerade gesagt, es ist Wiesbaden. Wie kommt das zustande, dass es trotzdem Mainz-Kastell heißt?
23: Ja, das ist noch die Besonderheit. Wir sind 1908 nach Mainz eingemeindet worden. Am Möhneburg, Kastell und Kostheim. Kostheim 1913. Und nach dem Krieg 1945 haben die Alliierten gesagt, der Rhein ist die Grenze. Da kam man auf der falschen Seite.
22: Ja, sowas. Ja.
23: Und das aber ist jetzt ein Sonderstatus. Es sollte eigentlich nur vorübergehend sein, die Verwaltung durch Wiesbaden. Und wir sollten eigentlich wieder zurück nach Mainz kommen. Es hat auch Briefverkehr gegeben. Es hat Bundestagsabgeordnete, die sich da eingesetzt haben. Aber es hat nie geklappt.
22: Ist auch nicht so viel. Hauptsache, wir haben Ihr Museum, weil da kommen wir ja trotzdem hin, auch wenn es die falsche Rheinseite sozusagen ist. Die Öllämpchen, die Sie mitgebracht haben, was kann man daran ablesen?
23: Ja gut, man kann das Alter schätzen oder man weiß auch, wo dieser besondere Ton, wo das Lämpchen hergestellt wurde, Wetterau zum Beispiel.
22: Ach echt?
23: Ja, das kann man anhand vom Ton kann man das untersuchen.
22: Ja.
23: Und dann halt, wie gesagt, ja, wie alt das Ding dann wirklich ist.
22: Ja. Sie machen ja selber auch Führungen. Ja. Ne? Wo kommt Ihr Herzblut her für dieses Thema?
23: Gut, sagen wir mal so, wir sind ein Verein. Ja. Wir machen alles ehrenamtlich, ich bin der erste Vorsitzende. Und irgendwann hat es sich so ergeben, dass außer der Verwaltungsarbeit, dass ich dann auch in die Führung noch mit reingerutscht bin. Und ja, dann überlegt man halt, was war früher hier in Kastell und was war, wo kommt das alles her? Und dann habe ich mich halt schlau gemacht, gelesen, bei anderen Führungen zugehört, mit den Ohren gestohlen. Und ja.
22: Mit den Ohren gestohlen, habe ich auch noch nicht gehört, auch schön. Aber man merkt es ja auch, man hat es eben auch im Film gesehen, es ist mit sehr viel Liebe gemacht. Ne? Das ist das Besondere auch, finde ich, wenn sowas von einem Verein betrieben wird. Ist ja immer noch mal was anderes, als wenn es kommerziell schlussendlich läuft oder städtisch betrieben ist. Wie lange gibt es denn das Castellum eigentlich schon?
23: Also der Verein, wir haben es 1980 gegründet. Wir haben 1984 mit einem Raum angefangen, das historische Kasteller Zimmer. Dann haben wir 1990 zur 2000-Jahr-Feier von Kastell, haben wir noch mal 5 Räume bekommen. Und die letzten 3 haben wir jetzt 1998 bekommen. Und jetzt haben wir eine Gesamtfläche von ungefähr 500 Quadratmeter.
22: Wahnsinn, das muss man aber auch erstmal füllen, oder?
23: Ja, toi, ja. Es klappt. Es ist oft genug, dass Besucher kommen. Gut, jetzt mehr aus der Neuzeit. Habt ihr Interesse dran? Die Kinder wollen es nicht so auf die Tour. Bei der dritten Nähmaschine habe ich Nein gesagt. Aber wir versuchen halt insgesamt einen Überblick zu geben über die Geschichte von Kastell, von der Römerzeit bis zur Neuzeit. Wie gesagt, mit Schwerpunkt auf Kastell.
22: Mit Schwerpunkt auf Kastell, aber nicht ausschließlich. Und wir gucken uns die Lage noch mal an. Wir haben es ja eben angesprochen schon mal, falsche Rheinseite sozusagen. Ne? Aber es ist ja wirklich fantastisch. Die Theodor-Heuss-Brücke, die ist da direkt in der Nähe. Genau. Und wir haben, glaube ich, eine Karte, gucken wir mal. Beziehungsweise wir haben ein paar Bilder, schauen wir mal rein. Da sieht es ja eigentlich echt ganz nett aus, ne? So direkt hinter der Beachbar sozusagen.
23: So ungefähr, das Ganze. Ja.
22: Wie kam die Location zustande?
23: Gut, das hat sich relativ kurzfristig ergeben. Die Kaserne selbst ist 1834 gebaut worden. Zeit vom Deutschen Bund, Österreicher Preußen waren sich einig und österreichische Pioniere haben das Ding errichtet. Besonderheit, es gibt kein Fundament, es war alles Sumpf und Schwemmland. Das ganze Gebäude steht auf 1800 Eichenpfählen.
22: Ach.
23: Und das eine freut, das andere leid. Grundwasser ist sehr hoch, die Stämme stehen im Wasser, die sind versteinert. Ja. Leid, wir haben Luftfeuchtigkeit von über 70% da drin. Heißt, wir heizen Sommer wie Winter, wir haben 24/7 Trocknungsgeräte laufen.
22: Den Schimmel
23: rauskriegen.
22: Gefährlich. Gerade bei solchen Sachen,
23: Ja
22: auch nicht kaputt gehen sollen. Ne? Gerade wenn man sie so mühsam zusammengetragen hat.
23: Und dann die Besonderheit, wie gesagt, durch diese Abtrennung. Mainz hat noch sehr viel Grundbesitz. Die renoviert das Gebäude, gehört der Stadt Mainz. Und ja, irgendwann haben die gemerkt, okay, wir vermieten es an die Vereine, die erhalten uns das Gebäude von innen raus.
22: Ah, auch schlau gemacht.
23: Inzwischen sind wir 14, 15 Vereinen, auch ein Jugendzentrum von der Stadt Wiesbaden ist noch mit drin. Fasnachtsvereine, Gesangvereine, Musikvereine, Angelvereine und. Und wir halt mit unserem Museum.
22: Jetzt haben wir eben die Theodor-Heuss-Brücke auch gesehen. Gab es damals da auch eine Brücke? Also natürlich nicht diese in der Form, aber...
23: Ja, es gab eine römische Brücke. Also am Anfang, unser Kastell wurde 10 vor Christus gegründet. Mhm. Und da gab es mit Bestimmtheit gab's einen Fährverkehr, Narren, Flöße, sonst was. Und dann 27 nach Christus wurde die erste Brücke gebaut, komplett aus Holz. Ja, die stand im Prinzip zwischen dem Gebäude von der Radewitt und der heutigen Straßenbrücke. Da kam die an Land.
22: Wie groß war das Kastell dann in Summe?
23: Relativ klein, knappe Hektar.
22: Ja.
23: Es war
22: ja, also für mich klingt das nicht klein.
23: Fußballfeld.
22: Ja.
23: Und es waren vielleicht 120 Mann Besatzung, die halt diesen Brückenkopf bewacht haben gegen irgendwelche Angriffe, dass da nichts passiert ist.
22: Jetzt wollen wir uns noch einen Sensationsfund angucken. Sie wissen, worauf ich anspiele. Den Triumphbogen, den Sie ein bisschen anders nennen. Ne? Wie nennen Sie ihn?
23: Ja, wir sagen, das ist der Ehrenbogen von Germanicus.
22: Von Germanicus, das heißt, was ist die Geschichte davon?
23: Zu Ehren des Germanicus, ja. Sie kennen die Varusschlacht, 9 nach Christus. Mhm. Es wurden in Teutoburger Wald 3 Legionen von den Römern niedergemacht. Und das Schlimmste, was passieren konnte, die 3 Feldzeichen wurden gestohlen. Feldzeichen waren Heiligtümer der Soldaten. Jeder hatte ihr eigenes mit dem eigenen Wappen. Auf der einen Münze sieht man das auch mit dem Capricorn, wo dann da drauf ist. Das war zum Beispiel das Wappen von der 22 in Mainz. Und Germanicus ist dann gelungen, in 2 sehr blutigen Rachefeldzügen 2 dieser Feldzeichen zurückzuerobern.
22: Oha, okay.
23: Er wurde nach Rom abberufen, mit einem Triumphzug geehrt, wurde dann später in die Türkei nach Antiochia versetzt und ist dort auf mysteriöse Weise ums Leben gekommen. Gerüchte sagen, er hätte mit dem Statthalter nicht vertragen, der hätte ihn vergiftet. Okay.
22: Lässt sich auf die Schnelle nicht mehr nachweisen heute.
23: Aber der Senat von Rom hat nach seinem Tod gesagt, nee, diese Tat war so bedeutend wie Ehren mit 3 Ehrenbögen. Mhm. Einen in Antiochia, wo er zu Tode kam, einen in Rom. Und von einem wusste man nur an den Ufern des Rheins in der Nähe des Drususmals. Drususmals ist ein Ehrengrab oben auf der Zitadelle in Mainz. Mhm. Drusus, der Vater von Germanicus und Stadtgründer von Mainz.
22: Wie kam denn dieser Fund dann zustande?
23: Es gab dann, da ist das eingetreten, wo jeder Bauherr im Ortskern bei uns Angst davor hat. Mhm. Sie gehen 4 Meter in die Tiefe, sind bei den Römern. Das heißt, da wollte jemand ein Häuschen bauen, ja. Die Bagger sind gekommen und dann kamen die Steine.
22: Ja, was macht man dann?
23: Ja, Gott sei Dank hat es jemand von uns entdeckt und wir haben dann die ganzen Experten in Alarmbereitschaft versetzt. Und es ging relativ schnell, 1,5, 2 Jahre haben die entschieden, ja, es ist was Bedeutendes. Es wäre der größte Ehrenbogen nördlich der Alpen.
22: Boah,
23: und es muss erhalten werden. Und dadurch wurde also das ganze Haus wurde angehoben. Der arme Mensch hat jetzt zwar keinen Keller, aber wir haben ein kleines Museum, wo man die Fundamente heute noch besichtigen kann.
22: Also Sie haben ja eben schon gesagt, so, es kann durchaus sein, dass der ein oder andere Bauherr, die ein oder andere Bauherrin auch heute noch Angst davor hat, ein paar Meter in die Tiefe zu gehen und dann bei den Römern zu sein. Ja. Ist das wirklich so wahrscheinlich, dass man da noch Sachen findet?
23: Ja. Nicht hundertprozentig überall an jeder Stelle, aber so im Ortskern drin, wo das eigentliche römische Lager früher war, in der Nähe der katholischen Kirche, finden Sie mit Bestimmtheit was.
22: Wenn ich jetzt zu Ihnen möchte, wann kann ich bei Ihnen rein? Wie sind die Öffnungszeiten und was zahle ich dafür?
23: Also zahlen Frauen Sie nichts, der Eintritt ist frei. Mhm. Und geöffnet haben wir jeden Sonntag von 10:30 bis 12:30. Wunderbar. Es sei denn, Sie sagen jetzt, okay, ich habe meinen Jahrgang, Verwandtschaft und.
22: Ja.
23: Wir hätten gerne eine kleine Extraführung. Mhm. Die machen wir in Anführungszeichen zu jeder Tages- und Nachtzeit. Toll. So wie das für die Gruppe dann passt, machen wir dann noch eine gesonderte Führung.
22: Also das heißt, das funktioniert dann auch zum Beispiel für Schulklassen ganz
23: auch.
22: Gut? Wunderbar.
23: Ja, ja.
22: Also ich finde Ihre Arbeit des Vereins unglaublich wertvoll. Es ist so schön, dass Sie bei uns sind und es nochmal vorstellen. Ich finde es so spannend und gerade so dieses Gefühl von, theoretisch könnte ich da entlang gehen irgendwo am Ufer und ja auch so eine Münze finden.
23: Können
22: oder
23: Sie
22: so.
23: Wenn Sie Glück haben.
22: Ist so ein bisschen so Schatzsucher gehen.
23: Ja.
22: Ne? Vielen, vielen Dank, dass Sie bei uns sind. Wir gucken in der zweiten Stunde noch auf ein paar weitere Details. Mhm. Ich sag mal, bis dahin.
23: Ja,
22: und bis dahin bringen wir Sommer in die Küche. Wir schauen gleich mit unserer Kräuterexpertin, was die Holunderpflanze alles kann. Holunderbeeren sind nämlich echte Powerpakete. Was man daraus machen kann und warum sie gut sind, das klären wir gleich. Vorher schauen wir einmal nach Zitronenmelisse und Thai-Basilikum, was sie da Schönes draus machen können.
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5: Kräuter
2: die sind echte Alleskönner. Die wachsen im Garten, sie wachsen auf dem Balkon, sie wachsen auf der Fensterbank. Und wir haben jetzt drei davon, die sind super für den Sommer. Frisch, leicht und eine echte Bereicherung.
5: Zuerst Zitronenmelisse.
2: Wenn man dann so dran riecht, das ist tatsächlich so, als ob man eine Zitrone frisch ausgepresst hätte.
5: Bio-Koch Kevin Mutschall zeigt mir, was mit den Kräutern in der Küche geht.
9: Heute machen wir einen tollen Joghurt daraus, mit 500 Gramm Joghurt, einen richtig tollen Dip, noch ein paar Gewürze rein und das ist für den Sommer echt geil.
5: Wir nutzen nur die Blätter der Zitronenmelisse. Dazu kommen Pfeffer, Fenchelsamen und Koriander.
2: Mmh, richtig gut. Es schmeckt echt nach Sommer.
5: Als nächstes auf der Karte Zitronenverbene.
9: Und zwar machen wir eine Tomatentortilla und da kommt die Zitronenverbene mit rein. Grob klein, muss nicht ganz so fein werden. Zitronensaft würde hier drin vollkommen verloren gehen. Der würde durch die Hitze sein Aroma verlieren. Und damit kriegen wir so eine richtig tolle mediterrane Note da rein.
5: Dann folgen Zwiebeln, Tomaten und gerührtes Ei.
2: Wow.

0: aus Dreieich extra wieder hergeholt, denn es geht heute um Holunder, aber nicht um die Blüten. Die haben wir nämlich schon abgefrühstückt sozusagen. Ne? Das ist ja schon ein paar Wochen, ein paar Monate her. Jetzt geht es um die Beeren. Wann sind die reif?
1: Also die, je nachdem von der Region her, ist es extrem abhängig. Die haben so ungefähr 2 Wochen, wo wir sie ernten können. In der Literatur findet man eher den September als Ernteanfangszeitpunkt. Aber wir haben jetzt hier auch schon festgestellt, also in Frankfurter Region sind sie schon fast durch. Mhm. Also wirklich jetzt gerade noch gut zu ernten. Ja. Was wir gerade gesehen haben, Mainz, Wiesbaden wird es auch schwieriger, aber alles drumherum, beispielsweise auch Bad Homburg oder Oberursel da oben, da sind sie noch nicht fertig. Also da ist
0: Wo erkenne ich das denn dran?
1: Also es, jetzt ist es so hier, das ist wirklich hier Frankfurter Region, wie gesagt, dass wir teilweise schon die schwarzen Beeren drin haben und teilweise habe ich hier wirklich noch so ein paar rote bis sogar fast grünliche Beeren. Ne? Also das wäre so der Ernteanfang, wo ich sage, okay, wunderbar, die kann ich schon verwenden. Und teilweise sehen die dann natürlich auch wirklich schon so aus, weil so trocken, wie es jetzt gerade ist, holen sich natürlich auch die Tiere einfach so viel es geht von den Beeren. Ja, und dann sind sie teilweise ein bisschen abgefressen.
0: Aber eigentlich sollten die so schwarz sein. Ne?
1: Genau, also das ist das Optimum, dass es einfach die schwarzen Beeren die sind, so die wir uns dann verwenden können. Ja, genau.
0: Die sind so klein, die huschen mir hier auch immer zwischen den Fingern weg. Ja. Also man muss an der Stelle sagen, wichtigster Tipp, nicht roh essen.
1: Ja, richtig. Also die sollten nicht roh gegessen werden und man muss auch ein bisschen aufpassen, weil sie stark färben. Ja, dementsprechend da auch so ein bisschen gucken. Man kann sie natürlich wunderbar zum Färben von Wolle oder ähnliches verwenden, kein Problem.
0: Auch da wieder eine Möglichkeit.
1: Das geht natürlich auch. Ne? Ja. Aber ansonsten wirklich gerne einfach erhitzen. Das ist das Wichtige bei den Holunderbeeren. Die haben, wie der Name schon sagt, der botanische Name Sambucus nigra. Ist der schwarze Holunder.
0: Klar, den hatte ich auch auf dem Schirm.
1: Und der Inhaltsstoff von den schwarzen Holunderbeeren ist Sambucunigrin, ja, und das ist sozusagen dieser leichte Giftstoff, ja, der dann auch zerstört wird, wenn ich es erhitze.
0: Okay, ja, ich hätte jetzt also eigentlich gedacht, dass Nigra was mit Negro, Negra, also schwarz zu tun hat, weil diese Beeren so schwarz sind, aber tatsächlich ist es auch der Inhaltsstoff.
1: Da müssen wir drauf achten.
0: Und das Zeug wächst ja wie Unkraut, oder?
1: Ja, also das findet man quasi überall, ja, wo man denn auch geht und steht. Das ist ja auch toll, also früher gab es das ja auch immer, dass es mindestens einen Hofholunder gab, ja, gar keine Frage. Und es ist auch jetzt für die kalte Jahreszeit, die dann auch wieder kommen wird, für uns einfach ein unglaublich gutes Mittel für die Hausapotheke. Ja. Also sprich, ich habe hier ein Mittel mit den Beeren fürs Immunsystem, für Erkältungskrankheiten. Es hat unglaublich viel Vitamin C, es hat unglaublich viel Anthocyane, also auch krebsvorbeugend. Ja. Mhm. Und dementsprechend ist es wirklich was, was man unbedingt auch mal verwenden darf, wenn man es denn schon vor der Tür
0: so ein
1: hat.
0: Power-Paket, ja. Ne? Kann ich schon nicht mehr aussprechen. Jetzt hast du was alles drin?
1: Genau, ich habe jetzt hier, wenn ich einen Sirup einkochen möchte, ganz simpel einmal die Beeren und dann auch etwas Wasser mit Zucker. Ja? Das wird dann einfach zusammen eingeköchelt, am Ende nochmal kurz püriert und gegebenenfalls, je nachdem, nochmal durch ein Sieb durchgegeben und dann ist der Sirup auch schon fertig.
0: Also das ist einfach Geschmackssache, schlussendlich, ob man das noch so fein macht,
1: genau,
0: oder?
1: Genau, ob man das nochmal fein macht und dann, wir gießen uns mal hier nochmal ein bisschen was ein. Dann schaut man einfach, wenn die gewünschte sirupartige Konsistenz einfach erreicht ist beim Kochen, ja, dann kann ich es einfach heiß abfüllen und es ist damit dann auch schon haltbar gemacht. Ja. Also der hält sich in der Regel auch, wenn er kühl gelagert ist, auf jeden Fall über 2 Jahre ist gar kein Problem und dann kann man den peu à peu wunderbar verbrauchen.
0: So lange sogar, das ist ja echt Wahnsinn.
1: Genau.
0: Also jetzt sprudelt es hier schon richtig schön auf. Ich rühre mal so ein bisschen um. Jetzt ist es grundsätzlich ja so, wir haben einen kleinen Schritt übersprungen, nämlich das Ernten. Also wir haben schon besprochen, es ist tatsächlich überall zu finden und wie der Reifezeitpunkt ist, wie man den erkennt, aber wie muss ich den konkret ernten?
1: Also an sich ist es so, dass der Holunder eine Sollbruchstelle hat. Das heißt, ich kann hier wunderbar hingehen und die wirklich mit den Fingern einmal abknicken und dann bricht der schon. Also ich brauche weder Schere noch Messer noch irgendwas. Das wäre auch für den Holunder eigentlich das, die optimale Variante. Und dann kann ich, das ist auch das, was man meistens in der Literatur findet, die Holunderbeeren so ein bisschen mit einer Gabel abstreifen.
0: Ah, okay.
1: Ja, da springen sie
0: also man sieht schon,
1: wieder,
0: die verteilen sich hier schon ganz gut. Da muss man ganz gut gucken, dass man in der Küche eventuell so eine kleine

0: Mauer aufstellt, damit genau, es nicht überall landet.
1: Geht es auch wirklich mit den Fingern. Ja, also ich finde, teilweise geht es auch so besser. Wir probieren es gerade mal.
0: Cheers.
1: Auf jeden Fall zum Holunderblütensirup auch eine leckere Alternative jetzt.
0: Oh ja. Und Sand.
1: Ja.
0: Also als ich die Gabel gerade abgeleckt habe, habe ich kurz gedacht, so, das ist sehr süß. Mhm. Aber wenn es so im Getränk ist.
1: Mit so ein bisschen Wasser noch, ne? Weil es ist
0: ja man darf gerne noch ein bisschen. Ne? Und dann noch, jetzt gerade in den nächsten Tagen soll es ja heiß werden. Ja. Dann noch ein bisschen Eiswürfel vielleicht mit rein.
1: Absolut.
0: Dann ist das noch ein super schönes Sommererfrischungsgetränk
1: jetzt. Ja, genau. Und wirklich auch einfach sehr gesund, ne? Also der Holunder, der hat es schon viele tolle Inhaltsstoffe, ist ein richtiges Powerpaket. Ich habe jetzt hier noch mal eine andere tolle Wildpflanze mitgebracht.
0: Ist das Sanddorn?
1: Nein, tatsächlich nicht. Das sind die typischen Vogelbeeren.
0: Ach, das sind
1: also das sind die Früchte von der Eberesche. Ja, ja, genau. Und die sind jetzt tatsächlich ganz viel da. Also dieses Jahr ist ein Jahr auch der Eberesche. Die sind unglaublich behangen dieses Jahr und anders als viele denken, eben nicht giftig. Ja? Mhm. Das heißt, ich kann sie super auch in der Kombination zusammen mit dem Holunder einköcheln. Und das Großartige bei der Eberesche ist, dass ich dazu eigentlich nichts anderes brauche. Ja? Mhm. Also das ersetzt so ein bisschen meinen Gelierzucker beispielsweise. Ja? Also wenn ich jetzt eine Holunder-Marmelade machen möchte oder ähnliches, dann kann ich die stattdessen nehmen, weil es dann damit auch wirklich gut eindickt und ich brauche gar nichts mehr. Ansonsten hat man natürlich auch die Alternative zu sagen, okay, ich nehme jetzt noch mal ein bisschen Gelierzucker oder einen anderen Zucker mit dazu.
0: Wenn man jetzt so eine Marmelade haben möchte, die ein bisschen fester ist am Ende. Ne? Aber ich
1: je nachdem, was man da für eine Konsistenz haben möchte, aber an sich passt es auf jeden Fall und reicht auch.
0: Und apropos, was Sie brauchen, wir haben natürlich die Rezepte auch für Sie parat. Also wir haben den QR-Code auf hrfernsehen.de/hallohessen. Können Sie natürlich auch vorbeischauen und dann finden Sie die Rezepte noch mal, wie Sie das genau zusammenstellen müssen. Und wenn man sich nicht ganz sicher ist, dann machen wir einfach einen Workshop noch bei dir. Ne?
1: Genau, das geht natürlich auch. Oder man holt sich die Produkte von mir, wer auch sagt, ich weiß nicht, ob das jetzt wirklich der Holunder ist oder ob es wirklich die Eberesche ist. Ja. Manchmal ist es gar nicht schlecht, da noch mal den Fachmann oder die Fachfrau draufschauen zu lassen und dann im nächsten Jahr sicher sammeln gehen zu können. Das ist auch nicht
0: Also verkehrt. Holunder, ein absolutes Kraftpaket, was sich wirklich lohnt. Und also ich kann mir das super vorstellen. Hier ist noch so ein paar Eiswürfel schon rein oder so.
1: Ja.
0: Rein theoretisch kann ich mir auch vorstellen. Klar, das ist jetzt, nimmt so ein bisschen dem Gesundheitsding was, ne? Aber wenn man jetzt hier so ein Prosecco-chen reinmacht.
1: Ja, klar, das geht natürlich auch. Ne? Ähnlich wie der Huhn jetzt nochmal die Alternative mit den Beeren. Ja. Das geht auf jeden Fall. Und ich finde, der Holunder ist auch wirklich was, der passt quasi zu allen Früchten dazu. Ja? Mhm. Also man kann den ganz, ganz toll kombinieren. Auch einmal testen, bitte. Das jetzt zum Beispiel mit der Blaubeere oder das mit der Zwetschge auch dabei, Also ich finde, da kann man wirklich richtig spielen und sich mal austoben.
0: Marmelade pur essen,
1: das habe ich letztes Mal als Kind gemacht, glaube ich. Man schon mal. Meine Kinder dürfen das auch. Also da gibt es relativ wenig und wenn, dann eher pur.
0: Die war jetzt fast so ein bisschen mit so einer leichten säuerlichen Note, das mag ich total gerne.
1: Genau. Ja, also da kann man wirklich ganz
0: Vielfalt, was man alles herstellen kann.
1: Richtig.
0: Sarah Wischnewski, schön, dass du bei uns bist. Und wir sehen dich in der zweiten Stunde nochmal wieder. Und dann geht es um Schafgarbe.
1: Richtig.
0: Danke dir. So, und jetzt geht es bei uns um das Thema KI. Man kommt ja einfach nicht mehr dran vorbei. Wo uns das überall im Alltag begleitet, wo wir auch gar nicht unbedingt wissen, dass es dahinter steckt, das klären wir unter anderem gleich. Wir haben unseren Digitalexperten vom HR bei uns. Darüber sprechen wir dann. Mir läuft noch das Wasser im Mund zusammen von der leckeren Marmelade. Vorher wollen wir aber ein bisschen schmunzeln, denn auch die KI ist nicht unfehlbar.
2: KI. Dank Tools wie ChatGPT, Gemini und Co. ist künstliche Intelligenz für uns jederzeit griffbereit. Als Assistent in der Freizeit wie im Job.
3: Ich benutze KI ab und zu, meistens für so alltägliche Dinge wie Übersetzungen von Textpassagen oder aber auch für nützliche Tipps für Reparaturen im Haushalt. Das ist manchmal ganz hilfreich. Wie nutzen andere Menschen künstliche Intelligenz? Wir fragen mal in Frankfurt nach.
4: Alltagsfragen teilweise, wie ich etwas schneller machen kann und ähnliches.
5: Ich benutze es beruflich als bildgebendes Verfahren und auch zur Bildbearbeitung. Ja.
6: Bei der Arbeit und im Alltag, um irgendwelche Gerichte mir zusammenzustellen und so.
7: Ich bin Steuerberater. Das heißt, für die ganzen Schreiben mit dem Finanzamt nutze ich das ab und zu, um das vielleicht besser zu formulieren.
2: Aber die intelligente Hilfe ist leider nicht immer so schlau. Vor allem bei Nachrichteninhalten hapert es bei den KI-Assistenten. Eine Studie von 22 öffentlich-rechtlichen Medienorganisationen aus 18 Ländern, darunter auch ARD und ZDF, hat ergeben, 45% aller Antworten der KI-Assistenten ChatGPT, Gemini, Copilot und Perplexity haben mindestens einen erheblichen Fehler. Und 31% der Antworten zeigen gravierende Probleme bei Quellenangaben. Wir fragen KI-Experten Professor Christian Kersting von der TU Darmstadt, warum KI-Tools so fehlerbehaftet sind.
8: Ja, ich finde das ganz wichtig, dass wir das klarstellen, dass diese Systeme keine Antwortmaschinen und schon gar keine Wahrheitsmaschinen sind. Man kann sich das vorstellen wie gezinkte Würfel. Wir nehmen riesige Datenmengen, um Wörter und Sätze zu erzeugen durch dieses Würfeln. Und gezinkt, weil wir eben möglichst nah an der Wahrheit, an dem, was wir beobachtet sind, sein wollen. Aber sie sind eben nur statistisch plausibel. Und plausibel heißt nicht automatisch wahr.
2: In der Studie wurden den KI-Systemen 30 Kernfragen gestellt. Zum Beispiel, wer ist der Papst? Ich teste das mal bei Gemini. Das Ergebnis ist interessant. Der KI-Assistent glaubt wohl an ein Leben nach dem Tod, denn die Antwort Papst ist Franziskus wird überzeugend rausgehauen. KI reimt sich Wahrheiten manchmal zusammen, wenn Infos fehlen. Dazu erstellt sie Wortketten, die für sie statistisch plausibel sind, auch wenn sie faktisch falsch sind. Halluzinationen nennt man das tatsächlich bei der KI. Aber wie können wir Falschantworten erkennen und KI-Assistenten richtig nutzen, damit wir uns besser auf sie verlassen können?
8: Ja, wir müssen Medienkompetenz aufbauen oder KI-Kompetenz. Ich glaube, viele Leute vielleicht erinnern sich noch an die Websuche und wie sie eingeführt worden ist. Und da hatten wir auch plötzlich das Erlebnis, da kommen ja auch falsche Antworten, Verbindungen zu Webseiten her. Und das haben wir gelernt einzuschätzen. Und so muss das bei KI-Systemen auch sein. Wir müssen vielleicht verschiedene KI-Systeme benutzen.
2: Also bei wichtigen Themen gegenchecken, weitere Quellen suchen. Künstliche Intelligenz kann uns helfen, aber unsere Intelligenz ist weiterhin wichtig, um Fehler zu erkennen.
0: Unbedingt wichtig. Und eine Intelligenz, die wir jetzt aus dem HR hier haben. Schön, dass du da bist, Roman Warschauer, unser HR-Digitalredakteur. Und du hast dich mit dem Thema auch noch mal genauer auseinandergesetzt. Ne? Weil schlussendlich hilft uns KI ja auch an einigen Stellen, wo es gut ist und wo wir auch gar nicht vermuten, dass es dahinter steckt. Aber wir wollen jetzt noch mal von vorne anfangen. Was unterscheidet denn diese ganzen Chat-GPT und so weiter und so fort, die KI-Bots sozusagen von normalen Chat-Bots?
9: Genau, also natürlich ganz so streng ist dieser Begriff gar nicht abgegrenzt, aber unter einem klassischen Chatbot würde man jetzt eher verstehen, das kennt man teilweise von Internetseiten, von Behörden zum Beispiel oder Unternehmen, auch bei der Bank früher vor allem, die einfach vereinfacht dargestellt sozusagen Schlagwörter hinterlegt hatten und wenn in der Anfrage, die der User reingeschrieben hat, dieses Schlagwort vorkam, dann haben sie eben diese Antwort abgerufen.
0: Schon also so automatisch abgespult.
9: Ja, ne? So die klassischen, häufig gestellten Fragen, die können damit ganz gut abgedeckt werden. Und wenn man dann eben zu dem KI-Assistenten geht, der kann dann eben sehr viel mehr. Der ist kontextsensitiv, der reagiert auch darauf, wenn vielleicht nicht das richtige Stichwort gefallen ist. Und der hat ein breiteres Wissen, vielleicht sogar sozusagen weit über die eigentliche Anwendung, zum Beispiel bei der Bank hinaus.
0: Also wenn ich jetzt zum Beispiel, wenn wir jetzt beim Bankthema bleiben, eben nicht schreibe Konto eröffnen, sondern irgendwie erstellen, dann war das Eröffnen eigentlich vielleicht das Schlagwort, was gesucht wurde oder so.
9: Möglicherweise.
0: Eventuell so in der Art und Weise.
9: Genau,
0: ne?
9: Wenn es gut programmiert war, hätte er vielleicht beide Wörter gekannt, aber so in etwa.
0: Also so ungefähr um den Punkt geht es, dass man da schon ein bisschen konkreter sein muss. Wir haben ja auch unterschiedliche Systeme. Ne? Wir haben auch eine Liste hier und wir wollen mal ein bisschen genauer gucken, was haben wir denn alles da? Also wir haben die sogenannten KI-Assistenten.
9: Genau, das ist natürlich nicht vollständig und hier reden wir von diesen sogenannten Large Language Models oder von den großen Sprachmodellen, die eben mit Millionen, Milliarden Daten aus dem Internet trainiert wurden, um sozusagen Sprache kennenzulernen. Und da haben wir zum Beispiel hier oben ChatGPT, das war 2022 so ein bisschen der Urknall der modernen KI, gerade in der Öffentlichkeit. Ja, genau. Und dass viele stellen das fast oder nehmen das fast synonym für die KI, aber wir haben eben auch andere Assistenten, zum Beispiel den Copilot, das ist wiederum von Microsoft oder die Version von Microsoft, die dann zum Beispiel in den Office-Anwendungen integriert ist, dass man da auch viel mit künstlicher Intelligenz machen kann. Gemini gehört zu Google, auch ein sehr mächtiges Tool und die haben halt alle ihre verschiedenen Stärken und Schwächen.
0: Die haben alle ihre verschiedenen Stärken und Schwächen. Wir wollen gleich noch ein bisschen konkreter werden, wofür man sie gebrauchen kann. Aber so für den Otto-Normalverbraucher sind das schon die Klassiker, ne? Also das sind die am einfachsten zugänglichen,
9: genau.
0: Oder?
9: Also im Prinzip zugänglich, leicht zugänglich, alleine weil man sie zumindest in der Grundversion auch kostenlos verwenden kann. Oft muss man sich zumindest anmelden oder man kommt nicht sehr weit, wenn man es komplett ohne Anmeldung macht. Aber man kann schon mal so die Grundfunktionen ganz gut austesten, auch ohne, dass man Geld bezahlt. Aber sagen wir mal, sowas wie ChatGPT, Gemini zum Beispiel, allein die beiden sind schon so Universal-KIs, die schon bei sehr vielen Dingen weiterhelfen können. Also wer sich vielleicht nur darauf konzentriert, der kann schon auch einiges machen.
0: Also da gibt es eine Menge tolle Sachen, aber natürlich ist es auch so, da kriegt dann zwischendurch manchmal so Meldungen, wo steht, das kriegen Sie nur in der Bezahlvariante oder so ähnlich. Ja. Also es gibt ja diese Stufen, einmal man hat es überhaupt da und ist nicht angemeldet, dann hat man die angemeldet Variante und dann die Kostenvariante. Ne? Und desto mehr können die auch, oder?
9: Genau, das geht dann von bis, also wenn wir mal auf ChatGPT gehen, das beginnt bei 8 Euro, dann bin ich schnell bei 23 Euro im Monat, ich kann aber auch weit über 100 Euro haben und dann hat das zum Beispiel was damit zu tun, welche KI genau, welches Modell genau kommt da zum Beispiel zur Anwendung? Ist es das eher in Anführungszeichen einfacher gehalten oder das sehr mächtige. Wie viele Fragen kann ich eigentlich stellen? Manchmal heißt es auch einfach so, du hast dein Kontingent für heute aufgebraucht. Es geht erst morgen wieder weiter, genau. Ja. Also da gibt es dann verschiedene Einschränkungen. Oder wenn ich zum Beispiel zur Bildbearbeitung komme oder sogar zum Erstellen von Videos, da bin ich dann ganz schnell an der Grenze. Da kann ich dann oft vielleicht nur mal so als Test ein paar Sekunden ein Video erstellen.
0: Ist ja auch ein riesen Datenfresser, ne, schlussendlich.
9: Das kommt noch dazu, genau.
0: Wir sagen nur noch mal ganz kurz, bevor wir ans erste Beispiel gehen, wie man drankommt. Das kann man sich einfach runterladen. Ne?
9: Also wer ist einfach auf dem Laptop, am Rechner, der nutzt einfach die Internetseite in der Regel. Darüber kann ich das machen. Oder auf den Handys haben alle diese KIs auch Apps, die ich runterladen kann. Und da muss man sich dann in der Regel auch anmelden. Aber da reicht dann zumindest die E-Mail-Adresse und genau, dann kann man schon mal loslegen.
0: Dann kann man schon mal loslegen und das wollen wir jetzt auch machen. Genau. Wir wollen ja mal ein bisschen schauen, was geht denn da eigentlich? Wir probieren mal aus, wo ist es denn total hilfreich? Also, du hast ein paar Befehle sozusagen hier, die du uns zeigen möchtest und das muss auch, das ist so ein Tipp direkt mit, es muss schon eher ausführlich sein, was man in diesen Prompt, also in diesen Befehl reinschreibt schlussendlich, damit man auch was Gutes rausbekommt. Aber wir starten mal mit der Reise nach Hamburg.
9: Genau. Wir wählen jetzt einfach, also ich nehme jetzt mal zum Beispiel Google Gemini und damit ich das nicht alles eintippen muss, habe ich das schon mal rauskopiert. Also ich möchte morgen zu einem Termin nach Hamburg fahren, der um 11.30 Uhr im Rathaus stattfindet und 2 Stunden dauert. Ich möchte um 20 Uhr wieder zu Hause sein zu meinem Sportkurs. Suche mir Bahnverbindungen, weil wir machen gerade noch morgen zu meinem Termin von, sagen wir mal hier, Frankfurt nach Hamburg. Ja, das haben wir jetzt noch vergessen.
0: Ah, okay.
9: Und das kann ich kann das theoretisch auch ein bisschen, ich kann das theoretisch auch ein bisschen einfacher halten. Manchmal fragt er dann vielleicht noch nach oder ich spezifiziere das noch mal im Nachhinein. Das Schöne ist ja, es ist ja ein Gespräch, was ich da tatsächlich
0: in Anführungszeichen. So ein Personal Assistant schlussendlich, ne?
9: Ja, genau.
0: Ja, zeig mal, was spuckt er denn
9: also,
0: dann da aus?
9: Da gucken wir mal, was er ausspuckt. Kann auch beim zweiten, wenn man das noch mal macht, auch ein bisschen anders aussehen. Und jetzt spuckt er gerade gar nichts aus.
0: Ja.
9: Auch gut.
0: Sind wir gerade verbunden oder nicht? Weil eigentlich dauert
9: eigentlich,
0: das
9: doch, jetzt kommt's,
0: Sekunden,
9: da kommt's.
0: Ne? Ach, guck mal.
9: Also,
0: da muss jetzt die KI mal einen Moment nachdenken.
9: Da hat sie kurz nachgedacht und ich habe einen leichten Schreck gekriegt. Genau. Also für ihren Termin morgen im Rathaus. Hin und die Hinflug bzw. Hinfahrt 11.30 Uhr bis 13 Uhr. Um pünktlich am Hamburger Rathaus zu sein, müssen Sie spätestens gegen 11 Uhr in Hamburg eintreffen Und die schnellste ICE-Direktverbindung, genau, dauert 3 Stunden. Jetzt verrät er sozusagen auch noch ab Maintal-Ost, wie er auf die Idee kommt, von Maintal zu starten, weiß ich.
0: Genau. Das weiß ich auch überhaupt nicht. Wie sieht's aus? Also wir gucken mal, also ich finde das ja immer spannend. Also zum einen macht es mir persönlich immer ein bisschen Angst und gleichzeitig denke ich, oh, wie viel Arbeit das abnehmen kann. Also wir haben nämlich ein zweites Beispiel, das ist so der Klassiker, so ungefähr Kühlschrank auf, was ist noch so da drin?
9: Genau.
0: Ich gebe es einfach ein und sage, mach mir mal ein leckeres Rezept daraus. Das hast du nämlich auch gemacht.
9: Das machen wir auch, das machen wir jetzt mal mit ChatGPT, also dem bekanntesten, wahrscheinlich der bekanntesten KI. Also nenne mir 2 Rezepte und wir haben dann so ein paar, wir haben schon ein paar Zutaten, Sahne, Karotten, eine Tomate, Schinken, Feta und dann haben wir noch ein paar Gewürze, Kartoffeln und so weiter. Und dann gibt er mir hier schon was aus. Ein cremiger Kartoffel-Karottenauflauf mit Schinken und Feta.
0: Oh, klingt gut.
9: Klingt doch schon mal gar nicht so schlecht. Und auch gleich die Zubereitung erklärt. Und gibt sogar noch einen zweiten Vorschlag, die Tomatenpfanne.
0: Ich muss zugeben, ich habe das auch schon mal gemacht. Und zwar, weil wir unglaublich viele Zucchini haben. Die einen oder anderen, die Zucchini-Pflanzen im Garten haben, werden das kennen. Und ich wusste gar nicht mehr, was ich daraus machen soll. Und ich habe Brownies daraus gemacht. Die schmecken null nach Zucchini, sind super lecker. Aber da habe ich auch gesagt, ich habe das noch im Haus und das. Bitte mach's ohne Eier, weil es war ein Sonntag, ich hatte keine Eier da. Also es ist super praktisch an der Stelle.
9: Ja, und man hat vielleicht nur seine Handvoll Rezepte. Und so kriegt man dann relativ schnell genau das, was man überhaupt im Haus hat. Ja, das ist so gut.
0: Also, wir gehen erstmal bis hierhin. Wir können verraten, in der 2. Stunde wird es noch cooler, finde ich persönlich, weil wir da nämlich auf die Bildgeneration gehen. Also, Roman Waschauer, vielen Dank erstmal bis hierhin. Und wir gucken uns jetzt die Begleiter des Sommers an. Thema Wespen. Kaum sitzt man draußen beim Essen und Trinken, zack, sind sie da. Aber warum fliegen die eigentlich so merkwürdig? Und was machen die immer bei unserem Essen?
10: Picknick zum Abendbrot. Herrlich. Doch plötzlich summt es. Die Insekten mit dem dicken Ego sind wieder da und haben jede Menge Hunger mitgebracht.
11: Nervenbrutal, also braucht man nicht.
12: Nee, ich brauch's auch nicht, die stressen mich auch nur. Also.
13: Ich find's gar nicht schlimm, wenn die irgendwie um mich herumschwirren, aber wenn sie dann anfangen, irgendwie im Gesicht zu landen, dann muss ich sagen, kriege ich Panik. Da muss ich auch aufstehen und renn weg.
14: Warum fliegen die eigentlich immer so seltsam vor einem hin und her?
15: Die wollen uns wahrscheinlich einfach nur nerven. Ne?
11: Vielleicht ist es langweilig oder so. Und sie müssen ein bisschen Nerventests vor allem den Leuten. Und gucken, wann sie das erste Mal weggescheucht werden oder so.
14: Die gehen dir einfach gerne auf den Sack.
11: Ja.
10: Insektenforscher Kai Füldner aus Kassel kennt die wirklichen Gründe und teilt mit uns sein Wespenwissen.
16: Sie nehmen zum einen den Geruch auf, den sie brauchen, um eine Duftspur zu finden. Das ist einfacher, wenn man so ein bisschen hin und her fliegt. Dann haben sie natürlich ein völlig anderes Auge, eine andere Wahrnehmung. Die Facettenaugen bilden ja eine andere Umwelt ab. Deswegen sind die auch so schnell. Ja, wenn man da nach ihnen schlägt, weichen sie schnell aus. Sie sind also sozusagen schneller getaktet als wir. Und das ist in dem Flug auch zu sehen.
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18: Oh. Ich bin ja fein mit Wespen, die dürfen sich auch gern mal bedienen auf meinem Teller, aber wie ist das eigentlich? Haben die saubere Füße, wenn die in meinem Essen rumwatscheln oder sollten die vielleicht einen eigenen kleinen Teller kriegen?
13: Boah, saubere Füße. Na ja, gut, was soll da dran sein? Also die landen ja nicht auf Kot, so wie andere Fliegen, sondern eher auf Blüten.
15: Nee, ich glaube, wie bei den Fliegen, die machen ja diese komische Bewegung, die Fliegen. Ne? Und die Wespen machen das, glaube ich, auch. Deswegen denke ich eigentlich, dass sie sauber sind.
14: Die putzen sich quasi so die Füße.
15: Ja.
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16: Natürlich haben die an ihren Füßen auch alles Mögliche mit dabei, was sie irgendwo anders aufgesammelt haben. Aber das kann unser Abwehrsystem ohne Probleme in der Regel verkraften. Also ich hätte jetzt keine Bedenken, nur weil da eine Fliege drüber gelaufen ist oder eine Wespe eben dran war, das nicht zu verzehren. Das ist in der Regel unproblematisch.
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14: Ah, das ist ja okay, wenn die sich hier mal einen Schluck Cola nehmen, aber muss ich mir eigentlich Sorgen machen, dass die da jetzt ganz frech reinpinkeln?
11: Ich hab so ein Gefühl schon, aber ich will es ehrlich gesagt auch nicht wissen.
10: Und groß ja vielleicht auch noch.
11: Ui. Oh. Ja, das ist ekelhaft, wenn man darüber so nachdenken tut. ich würde ja auch nicht jetzt in mein Essen selber reinmachen oder so. Also die wissen ja schon, das ist jetzt gerade meine Nahrung und da würden die jetzt, glaube ich, nichts drauf machen.
13: In meinem Kopf sind Wespen sehr Etepetete. Und ich kann mir vorstellen, dass die dann einfach das eher woanders machen.
19: Doch immer wieder lande ich bei dir.
16: Das kann durchaus passieren. Also, aber das sind auch Dinge, die, sag ich mal, nicht giftig oder sonst was sind. Sollten sie denn da landen? Auch das ist nicht auszuschließen. Manchmal sieht man auf Autos so kleine gelbe Spritzer. Ja, das sind zum Beispiel Hinterlassenschaften oft von Bienen, die dann eben zu viel Zucker aufgenommen haben und dann den überschüssigen Zucker abgeben.
10: Dem Dinner mit Wespen heute Abend steht also nichts im Weg.
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0: Sehr schön, vielen Dank dafür. Und wir haben unsere schöne Hallo Hessentasse, die ein neues Zuhause sucht, für folgende Frage. Und zwar, wer oder was ist in Südhessen ein Strunzbeidel? A, eine Windel. B, eine kaufsüchtige Frau. C, ein Angeber. Oder D, ein besoffener Pfarrer. Was glauben Sie? 0800 6 27 27 26. Und wenn Sie was gelernt haben gerade, dann können Sie natürlich auch die KI befragen, aber das wäre ja zu einfach. Vielleicht wissen Sie es ja auch einfach so. Also Roman Waschauer, was glaubst du, wo geht es noch so hin mit KI? Es gibt ja schon echt viele Möglichkeiten.
9: Wenn ich mich nicht täusche, habe ich tatsächlich neulich gelesen, dass sie teilweise sich mit Dialekten dann doch schwer tut, noch die KI. Probieren wir vielleicht später noch mal aus. Aber wo geht die Reise hin? Ich meine, wir haben es gesehen, in den letzten Jahren ging das schon extrem rasant in den vergangenen 4 Jahren, wenn wir das mal so als Startpunkt nehmen. Und das geht natürlich weiter. Sie werden immer besser. Wir hatten vorhin auch schon gehört, sie machen ja Fehler nach wie vor, diese KI. Das wird sicherlich auch immer weniger werden. Dennoch, und gerade dann, sollte man weiterhin kritisch hinschauen. Und natürlich gibt es auch Horrorszenarien, wie weit das denn führen kann. Auch das Thema, ersetzt es Arbeitsplätze oder nicht und wie weit. Also da passiert sicherlich noch einiges in den vergangenen Jahren.
0: Dann schauen wir mal, was da noch alles draus wird. Also vielen Dank, Roman Warschauer. Jetzt geben wir rüber an die Hessenschau und an Martin Wirsing. Bis gleich.
20: Vielen Dank und damit willkommen zur Hessenschau. Und das Gute gleich zuerst. Um 9.18 Uhr heute Morgen kam die offizielle Entwarnung. Der Brand in Rodenbach im Main-Kinzig-Kreis ist im Griff. Dort hatte es gleich an mehreren Stellen gestern angefangen zu brennen und das Feuer hat sich dann auf eine Fläche von etwa 80 Fußballfeldern ausgedehnt. Clara Traschkozi und Nicole Abraham berichten über den Stand der Dinge.
21: Der Rauch war kilometerweit zu sehen. Was gestern Mittag mit 3 kleineren Brandstellen nahe einer Wochenendhaussiedlung in Rodenbach begonnen hat, ist schnell, angefacht durch Wind, zu einem riesigen Waldbrand geworden. Mit einer Fläche von 55 Hektar. Heute ist das Feuer unter Kontrolle.
22: Die Feuer sind beherrschbar. Wir haben natürlich noch an der einen oder anderen Stelle aufflammenden Feuer. Wir haben natürlich auch noch Glutnester, die natürlich jetzt über den Tag bekämpft werden.
21: Das unwegsame Gelände hat es den Einsatzkräften schwer gemacht, zum Feuer zu gelangen. Mit Drohnen konnten sich die Feuerwehren aus der Luft einen Überblick über das riesige Gebiet verschaffen. Auch Hubschrauber sind zum Einsatz gekommen.
23: Wir von der Polizei haben die Feuerwehr tatkräftig bei den Löschmaßnahmen unterstützt, mit unter anderem bis zu 3 Polizeihubschraubern, die auch gelöscht haben, Löschmaßnahmen stattgefunden haben, aber auch aus der Luft erkundet haben, unter anderem mit Drohnen.
21: Insgesamt waren rund 700 Feuerwehrleute aus Hessen und Bayern im Einsatz, teils 500 davon parallel.
22: Das ist mit einer der größten Waldbrände, die wir hier in dieser Region zu verzeichnen haben.
21: Zudem gab es noch ein weiteres Problem. Wassermangel. Die Bewohner der anliegenden Gemeinden wurden kurzfristig aufgefordert, auf Duschen, Baden und das Gießen der Gärten zu verzichten.
24: Wir haben gestern unseren Hochbehälter, der war wirklich leer gewesen, war eine riesengroße Wassermenge, die auch benötigt wurde. Von daher, jeder Tropfen zählt.
21: Mittlerweile wurde die Anweisung wieder zurückgenommen. Die Polizei hat Brandstiftung als Ursache für die Feuer nicht ausgeschlossen und ermittelt jetzt.
20: Und jetzt zu der Frage, wer war eigentlich aufgeregter? Die vielen neuen Erstklässler, die heute ihre ganz persönliche Schulkarriere begonnen haben, oder deren Eltern? So oder so, für alle begann mit dem heutigen Tag ein neuer Lebensabschnitt. Eske Hicken war für uns in Gießen dabei.
1: Der erste Schultag fängt gut an in der Brüder-Grimm-Grundschule in Gießen. Kurze Feier in der Aula, alle sind ein bisschen aufgeregt, zum Schluss noch eine Brezel auf die Hand und dann geht es für die neue 1A zum ersten Mal in den Klassenraum und zum ersten Mal mit ihrem Klassenlehrer Herrn Burg.
3: Ein unheimlich aufregender Tag, logischerweise. Es strömt unheimlich viel auf einen ein. Man ist selbst total aufgeregt.
1: Und seine Schülerinnen und Schüler sind noch aufgeregter als er.
4: Gestern war ich aufgeregt auf die Schule, weil ich nicht wusste, wie das da werden sollte.
1: Die Eltern müssen draußen bleiben. Auch für sie ist das ein besonderer Tag.
5: Ja, es ist schon der nächste große Schritt. Also das wieder loslassen. Also noch ein Stück mehr loslassen. Das Kind noch mehr Vertrauen darin, dass es jetzt selbstständiger wird, immer selbstständiger wird.
6: Ja, sehr besonders heute. Vor allem, weil wir auch damals, meine beiden Brüder, ich und mein Vater, auch auf derselben Schule hier waren und sehr aufgeregt gewesen heute Morgen und gestern Abend schon.
1: Die Grundschulleiterin Isabel Gerlach will den Erstklässlern nicht nur einen schönen ersten Schultag bereiten.
25: Wir möchten, dass die Kinder weiterhin so mutig bleiben, so neugierig, wie sie sind. Und dass sie einfach viel dazu lernen und einfach auch Kind bleiben dürfen.
1: Die erste Schulstunde der neuen Klasse 1a ist fast zu Ende. Noch wird vorgelesen, bald können sie ja selbst lesen.
3: Ich klapp's mal auf, schaut mal, wie schön bunt das ist. Was erkennt man denn hier auf dem Bild? Wer hat denn Murmeln zu Hause?
1: Ich. Und am Ende der Stunde?
26: Und wie dolle freust du dich jetzt darauf, dass du Schulkind bist?
4: Ganz doll.
20: In Hessen sind in der ersten Jahreshälfte so viele Firmen pleite gegangen wie seit 20 Jahren nicht mehr. Laut Statistischem Landesamt gab es von Januar bis Juni rund 1.100 Unternehmenspleiten, 12% mehr als ein Jahr vorher. Besonders betroffen waren das Baugewerbe und der Handel. Wölfe jagen, ja oder nein? Die Frage wird ja immer wieder diskutiert. Jetzt gab es diese Entscheidung vom Verwaltungsgericht Kassel. Zwei Jungwölfe im Lahn-Dill-Kreis dürfen nun doch abgeschossen werden. Naturschützer hatten dagegen geklagt. Die Eilanträge wurden nun aber abgelehnt. Die Freigabe wurde auf diese Region begrenzt, weil dort Schafe gerissen wurden. Und sie bezieht sich auf die Jagdzeit von Juli bis Ende Oktober. Ab kommendem Wochenende lockert das Land Hessen das Wochenendfahrverbot für Lkw. Grund dafür sind die niedrigen Pegelstände an Rhein oder Main. Deshalb können immer weniger Güter per Schiff transportiert werden. Die Ausnahmeregel gilt bis Ende des Monats. Wirtschafts- und Verkehrsminister Kaveh Mansouri geht durch die Ausnahmeregelung nicht von mehr Staus auf den hessischen Straßen aus.
27: Sie gilt nur für schwere LKWs, sie gilt für Sattelschlepper und sie gilt ausdrücklich nur für die Ersatzverkehre. Wir werden die Situation beobachten und sollten wir feststellen, dass die Verkehrssituation deutlich stärker zunimmt, als wir das aktuell annehmen, behalten wir uns auch ausdrücklich vor, die Ausnahmen weiter einzuschränken.
20: Das schien richtig gut zu passen. Die alte Tennishalle in Merxhausen, einem kleinen Ortsteil von Bad Emstal, und die Inline-Hockeyspieler und Spielerinnen des SV Balhorn, einem anderen Ortsteil von Bad Emstal, als Pächter. In den vergangenen 5 Jahren wuchs diese Inline-Hockeysparte auf rund 200 Aktive an. Doch nun wurde die Halle vom Eigentümer verkauft. Und man schwankt dort nun zwischen Trauer, Wut und Unverständnis. Auf beiden Seiten.
28: Sieht aus wie Eishockey, ist es im Prinzip auch, aber eben ohne Eis. Willst du Inline-Hockey in Nordhessen spielen, hast du nur eine Möglichkeit. In Bad Emstal, südlich von Kassel. Die ehemalige Tennishalle wurde mit viel Aufwand umgebaut, ist jetzt aber verkauft an einen Investor, der da was anderes vorhat. Die Inline-Hockeyspieler wollten sie auch kaufen. Statt ins Tor ging das in die Hose.
29: Im Prinzip war immer der Plan, dass wir die Halle kaufen. Das Problem war, dass es zu Beginn erstmal nicht finanzierbar war. Man wollte halt Rücklagen bilden, auf Basis der Rücklagen dann sozusagen irgendwann diese Halle finanzieren. Das war eigentlich von Beginn an auch mit dem Vermieter so besprochen.
28: Stimmt, sagt der, aber es habe im Laufe der Zeit mehrfach das Angebot gegeben, über einen Verkauf zu reden. Immer wieder aber sei seine Frau, der die Halle gehöre, hingehalten worden.
30: Dann gab es aus meiner Sicht keine Notwendigkeit, jetzt noch mal zu sagen, wir haben jetzt aber jemanden, der kaufen möchte und wollt ihr nicht zuerst. Da war nachdem fünfmal gesagt wurde, nee, es geht nicht, war da für mich keine Notwendigkeit mehr zu erkennen.
28: Die Inline-Hockeyspieler hatten eigens die Sportcenter Nordhessen GbR gegründet und damit gerechnet, auf Zeit spielen zu können. Das ging nicht auf. Leidtragende sind die Spielerinnen und Spieler, wie Mira.
2: Ich bin montags, mittwochs, freitags und meistens noch an den Wochenenden in der Halle. Und das ist halt schon so, du hast einen Freundeskreis hier.
28: Die Nachwuchsarbeit brummt. Von den 200 Aktiven sind 80 Kinder und Jugendliche. Vier Vereine müssen nun umziehen ohne Ziel. Gesucht eine Halle für Inline-Hockey.
20: 200 Kilometer für mehr Schwimmsicherheit. Extremschwimmerin Nathalie Pohl will ein Zeichen setzen für die Schwimmförderung. Am frühen Morgen ging es für die gebürtige Marburgerin los. Innerhalb von 4 Tagen will sie vom Frankfurter Holbeinsteg durch den Main und Rhein bis zum Deutschen Sport- und Olympiamuseum in Köln schwimmen. Dabei begleiten ausgewählte Partnerschwimmer und Partnerschwimmerinnen Nathalie Pohl, um Spenden zu sammeln. Mit der Challenge will Pohl auf die Bedeutung des sicheren Schwimmens für Kinder aufmerksam machen. Fulda Gläserzell hat auf den Wiesen entlang der Fulda neue Landschaftspflegerinnen in den Dienst gestellt. Die Idee dahinter, nicht hier vorkommende Tiere sollen gegen Pflanzen helfen, die ebenfalls nicht von hier sind. Und Lebensräume für einheimische Tiere schaffen. Zum Wohle der Natur.
7: Ida, Hedi, Anni und Froni. 4 Wasserbüffeldamen haben hier in Fulda-Gläserzell ihren neuen Job angetreten. Als Landschaftspflegerinnen auf einer 5 Hektar großen städtischen Feuchtwiese. Seit 2 Wochen heißt es nun, eingeschleppte sogenannte invasive Pflanzenarten reduzieren, die sonst alles zuwuchern, so wie das drüsige Springkraut.
8: Das ist eine invasive Art und die soll quasi nicht mehr auf der Fläche sein. Und hier im Hintergrund sieht man das auch schon teilweise, dass die abgefressen wurden. Oder auch der Bärenklau hat sich ein bisschen auf der Fläche ausgebreitet. Und diese Arten sollen eben durch die Beweidung zurückgedrängt werden.
7: Durch Abgrasen und Zertreten haben die 4 Wasserbüffel die invasiven Arten schon gut zurückgedrängt. Maschinen wären hier lange nicht so effektiv.
8: Die Fläche ist einfach wirklich nass. Also das heißt, man bräuchte spezielles Gerät und die Wasserbüffel sind in dem Sinn einfach ökologischer.
7: Aber vor allem lieben Wasserbüffel Schlammsuhlen. Und wenn sie die anlegen, schaffen sie damit neue Lebensräume für Amphibien, Insekten und Vögel.
8: Wir haben aktuell den Grasfrosch zum Beispiel auf der Fläche und wir würden uns einfach wünschen, dass es noch weitere Froscharten gibt. Verschiedene Molcharten wären natürlich toll, wenn die sich dann in den Suhlen eben ansiedeln würden.
7: Doch bei Ida, Hedi, Anni und Froni gibt es ein Problem. Wo sonst reichlich Wasser auf der Wiese steht, ist es dieser Tage einfach nur trocken. Die Tiere konnten noch keine Schlammsuhlen anlegen. Trotzdem sind alle optimistisch, dass es bald wieder regnet und dank ihrer Landschaftspflegearbeit die Natur- und Artenvielfalt in der Fuldaaue bei Gläserzell profitiert.
20: Und wir berichten ja auch immer wieder über die Hitze und den ununterbrochenen Sonnenschein und die inzwischen vielen negativen Folgen. Es gibt aber tatsächlich auch mindestens eine positive Folge. Folge, jetzt haben wir es, des wolkenlosen Himmels. Die morgige Sonnenfinsternis wird so wunderbar zu sehen sein. Um etwa 7:45 morgen Abend soll der Mondschatten nahezu 90% unseres Zentralgestirns verdunkeln.
11: Das könnte morgen Abend ein echtes Himmelsspektakel werden. Die Sonne verschwindet, zumindest fast. Der Mond schiebt sich zwischen Erde und Sonne. In Frankfurt ist der Höhepunkt um 20.13 Uhr. Aber Vorsicht beim in die Sonne schauen, warnt Martin Lohr von Augenoptik Hensler.
12: Die Netzhaut kann verbrennen an dieser Stelle. Und das ist sehr schade, weil es ist der einzige Punkt, an dem der Mensch scharf sieht. Der würde ausfallen, das heißt, ich hätte nur noch ein peripheres Sehen, ein sehr unscharfes Sehen und würde praktisch, wenn ich einen Menschen anschaue, den nicht mehr erkennen können.
11: Wer also direkt hineinschauen will, braucht eine spezielle Sonnenfinsternisbrille. Wer mit dem Handy die Sonnenfinsternis dabei aufzeichnen will, muss ebenfalls Hilfsmittel verwenden.
12: Der Sensor kann durchbrennen, das Licht ist einfach viel zu viel auf einen Schlag letztlich. Dafür gibt es dann auch Abhilfe, es gibt ganz spezielle Filter dafür. Das ist letztlich die gleiche Folie wie in der Sonnenfinsternisbrille, auch etwas größer, damit ich alle Kameras auf einen Schlag abdecken kann und dann eben wirklich gefahrlos die Sonnenfinsternis filmen könnte.
11: Wie gut wir das Spektakel tatsächlich sehen können, hängt auch vom Wetter ab.
0: Entscheidend ist natürlich möglichst wolkenloser Himmel. Das haben wir am Mittwoch, aber ideale Bedingungen. Das Problem, die Sonne wird schon sehr tief am Horizont stehen. Also freie Sicht nach Westen, am besten von einer Bergkuppe aus, sind ideal.
11: Die besten Aussichtspunkte in Hessen sind der Neroberg in Wiesbaden, der Feldberg bei Frankfurt, der Millibokus im Odenwald, die Wasserkuppe in Osthessen und der Herkules in Kassel. Mehr Sonnenfinsternis hat man im Südwesten des Landes, etwas weniger im Nordosten. Und wer die totale Sonnenfinsternis sehen will, also 100%, müsste sich kurz entschlossen nach Spanien oder Island begeben.
20: Und nun unser Blick auf die Nacht und morgen, das Wetter.
21: Kaum eine Wolke zeigt sich in der kommenden Nacht. Und auch morgen geht es mit viel Sonnenschein und meist wolkenlos weiter. Also gute Voraussetzungen, um die partielle Sonnenfinsternis zu beobachten. Aber Vorsicht, nur mit Spezialbrille, sonst drohen bleibende Augenschäden. Die vor uns liegende Nacht wird recht frisch. 7 Grad in den Tälern Osthessens, 16 im Rheingau. Morgen dafür wird es wieder wärmer als heute, mit 27 Grad am Diemelsee, 31 in Grünberg und bis 33 südlich von Taunus und Wetterau.
20: Und das war es erstmal von uns. Die nächste Hessenschau gibt es dann wieder um 17:45, dann auch mit dem Sport. Und bis dahin geht's hier weiter mit Hallo Hessen und Leonie Koch.
9: Vielen Dank, Martin. Und bei uns geht's weiter im Sinne von, wir haben einen schönen Ausflugstipp unter anderem für Sie. Und zwar nach Mainz-Kastell ins Castellum, in das Museum. Super spannend. 2000 Jahre Geschichte warten da auf Sie. Die Römer, die machen sozusagen den Kick-off. Und dahin laden wir Sie gleich ein bisschen ein. Wir haben nämlich den ersten Vorsitzenden des betreibenden Vereins bei uns. Der erzählt uns gleich was. Aber erstmal schön, dass du bei uns bist. Tim Frühling.
10: Hi.
9: Du bist da und erzählst uns gleich vom Wetter ein bisschen mehr. Aber erstmal starten wir mit den schönen Wetterbildern, die wir natürlich von Ihnen geschickt bekommen haben. Also schon mal danke dafür. Ist das schön, oder? Der sieht doch wirklich, der sieht doch kalt aus, finde ich, der See. Da hat man doch Lust, da reinzuspringen an der Stelle.
10: Ich vermute allerdings, dass uns das täuscht. Das wird nicht mehr kalt sein.
9: Ja, aber es sieht doch so aus. Es soll doch abkühlen.
10: Ich mache mir kühle Gedanken. Ja, also es sieht schon ein bisschen fresh aus. Das kann man sagen.
9: Das
10: ja.
9: ist auf jeden Fall von Wolfgang Brosin aus Bad Hersfeld. Und er schreibt, still ruht der spiegelnde See im Sonnenschein in den Bad Hersfelder Fulda-Wiesen. Wunderbar. Vielen Dank für diesen schönen, kühlen Moment. Ja. Und dann haben wir von Zuschauer Frank Gies aus Grebenau dieses Bild geschickt. Ist das cool, oder?
10: Das ist aber von Iris.
9: Ah, okay. Ich sehe gerade, hat sich tatsächlich geändert, dass es niemand anders ist. Also dann ist es die gute Iris. Vielen Dank aus Usingen. Auch, also es ist einfach ein mega cooles Bild. Ich finde, das ist dieser super. Storch da im Vordergrund.
10: Als würde der einen Spaziergang zum Feldberg planen, ne? Ist ja dem Ziel schon quasi fast nah, aber es liegt wahrscheinlich doch noch eine gewisse Distanz dazwischen.
9: Ja, also ich finde es großartig. Vielen Dank für dieses Bild. Und dann haben wir noch Tobias Zimmermann aus Riedstadt-Erfelden. Der hat nämlich dieses geile Bild geschickt. Ich finde es sehr witzig, muss ich ganz ehrlich sagen. Er hat geschrieben, lustige Sonnenblume in einem Feld bei Erfelden. Also vielen Dank dafür. Ich finde es ziemlich witzig. Aber es sieht auch schon ein bisschen gerupft aus, ne?
10: Ich bin also an einem ganz unversehrten, fantastischen Sonnenblumenfeld vorbeigefahren. Am Wochenende auf der Bundesstraße zwischen Lauterbach und Alsfeld. Mhm. Linker Hand. Die sahen aus, als hätte es den ganzen Sommer über genügend geregnet. Ich weiß nicht, ob die bewässert hatten oder ob die so resistent sind. Mhm. Das war das schönste Sonnenblumenfeld, was ich gesehen habe und auch das größte.
9: Einmal
10: traumhaft. Ja, wirklich wie gemalt. Tausendmal Van Gogh. Ein Traum.
9: Tausendmal Van Gogh, also Sie brauchen nicht tausendmal Van Gogh, um Ihre Bilder zu schicken, aber wir freuen uns natürlich drüber. Also unbedingt weiter hochladen auf hrfernsehen.de/hallohessen. Vielen Dank dafür. Und jetzt gucken wir mal aufs Wetter. Also wir haben ja gestern schon festgestellt, es wird wirklich wieder heiß, ja. Die Hitze kommt, 38 Grad ja. In den nächsten Tagen stehen mit auf dem Plan. Aber wie sieht es denn eigentlich aus? Kommen auch Gewitter mit? Weil ich finde, es briest schon ganz schön auf zwischendurch.
10: Also der Wind, ja, der ist da und der sorgt auch dafür, dass es einem ein bisschen frischer vorkommt. Also gerade heute jetzt zum Beispiel, wo es mal nicht so heiß ist, in den nächsten Tagen dann eher wieder wie ein Föhn. Mhm. Ne? Das haben wir auch schon alles in diesem Jahr miterlebt. Das Krasse ist, in den nächsten Tagen ist es erstmal knochentrockene Hitze. Das heißt, da gibt es überhaupt keine Gewitterwahrscheinlichkeit, weil es einfach viel zu trocken dafür ist. Da fehlen alle Zutaten, die Feuchtigkeit, die Schwüle, die man für ein Gewitter braucht. Deswegen Der Vorteil wiederum, ganz gut aushaltbar, die hohen Temperaturen, weil es eben so trocken ist. Mhm. Der Nachteil für die Böden, da trocknen die natürlich noch schneller aus. Wenn Wind und Trockenheit auf einmal dann noch kommen, dann, ich meine, da ist eh ja kaum noch was zu holen aus diesen Böden. Aber das sind jetzt echt noch mal ein paar stressige Tage. Und wo du die Gewitter ansprichst, die könnten am Samstag dann so langsam von Westen her zu uns reinkommen. Ja. Und die sorgen dann wahrscheinlich auch für zumindest einen kleinen Wetterwechsel. Es wird wechselhaft, das ist mal etwas Regen dabei. Die Temperaturen gehen zurück. Wobei es jetzt momentan nicht nach dem literweise Landregen aussieht, den wir eigentlich bräuchten. Aber immerhin, da dürfte wohl mal was kommen. Und dann geht es auf jeden Fall ein bisschen kühler weiter nach dem Wochenende.
9: Gucken wir ganz, ganz kurz noch auf die Hotspots in Hessen in den nächsten Tagen. Wo wird es am hottesten?
10: Ja, natürlich die üblichen Orte. Das ist im hessischen Ried an der Bergstraße. Das Ganze kommt von Südwesten. Was man oft vergisst in der Vorhersage, ich sage das jetzt auch immer mal ganz gerne so dazu, das sind die Täler im Odenwald. Mhm. In denen ist es jetzt auch nicht wesentlich kälter als an der Bergstraße. Gersprenz, Mümmlingen, also alles zwischen Michelstadt und Breuberg zum Beispiel oder zwischen Reichelsheim und Großbiberau. Schön, dass du mich das fragst, dann kann ich endlich mal ein bisschen was davon erzählen.
9: Wunderbar. Ich habe hier übrigens noch was, das hatte ich dir gestern versprochen. Das ist das in Anführungszeichen Jojo, was kalt macht. Wir haben eben festgestellt, es ist nicht mehr aufgeladen, man muss es neu aufladen. Aber man kann sich das so schön hier oben anklippen. Hier gibt es nämlich so einen Luftstrom raus. Also wenn du dich in den Hotspots bewegst, dann machst du dir das einfach oben ans Revers und dann... gibt's einen Föhn?
10: Also es ist qualitativ sicherlich ein sehr hochwertiges Gerät. Es ist halt schade, dass die Batterie nach 30 Sekunden offenbar schon leer ist.
9: Das war schon ewig bei uns im Einsatz. Unser Kind spielt die ganze Zeit damit. Schimpf nicht. Also ich habe versprochen, ich bring's dir mit. So, das Hitze-Jojo.
10: Beeindruckt mich.
9: Und jetzt gucken wir mal. Kate Menzig ist natürlich unterwegs. Sie ist in einer Insektenausstellung. Facettenreiche Insekten heißt die. Und die zeigt nochmal, wie wichtig die Tiere eigentlich für unser Ökosystem sind.
5: Gerne gesehen. Ich glaube, nach dieser Ausstellung wird sich das aber ein bisschen verändern. Ich bin bei der Kuratorin der Ausstellung, bei Dr. Daniela Martener. Hallo.
13: Hallo.
5: Was haben wir hier zu erwarten?
13: Ja, eigentlich einmal eine komplette Reise durch die gesamte Vielfalt. Die Insekten sind einfach wahnsinnig vielfältig und wir beleuchten aber auch einmal die Gefährdung und den Schutz, was man also auch machen kann. Mhm. Und hier speziell ist eigentlich so eine super schöne Übersicht über die gesamte Ausstellung. Einmal kurz pragmatisch zusammengefasst und sehr schön anschaulich. Also wir haben hier verschiedene Themen. Einmal, wie sind Insekten überhaupt aufgebaut? Also der Körper allein, wo leben sie? Ja. Wo sind sie speziell vielleicht zu finden? Auch die Rolle des Menschen wird beleuchtet. Was machen wir in der Forschung eigentlich? Wie forschen wir mit Insekten? Und so kleine interessante Schmankerl wie Rekordhalter im Insektenreich werden aufgegriffen.
5: Ja. Stimmt, das sind dann wahrscheinlich die größten Kollegen hier.
13: Genau, mitunter, genau, da geht es mal um die Flügelspannweite oder um die gesamte Körpergröße. Und tatsächlich wurde letztes Jahr noch eine neue Gespenststrecke beschrieben, die noch größer ist als die zu sehen. Genau.
5: Was macht die Faszination Insekten für Sie aus?
13: Die sind einfach wahnsinnig robust, vielfältig, die sind auch wahnsinnig wichtig für uns Menschen. Mhm. Die sind einfach ganz anders als wir, aber trotzdem faszinierend, gerade wenn man sie vom Verhalten beobachtet. Das Glück hatte ich schon ganz oft, dass ich solche Feldforschung machen konnte. Wenn man dann doch so kleine Gemeinsamkeiten vermeintlich entdeckt, ist einfach ein super spannendes Feld für mich. Und ja, die Entdeckung von neuen Arten hört in dem Bereich auch echt nie auf.
5: Toll.
13: Ja.
5: Also dann hat man hier sozusagen die Möglichkeit, Insekten eben auch nochmal aus ganz anderen Augen zu sehen, als nur als, weiß ich nicht, Störenfriede beim Grillen oder sowas in der Art. Und was ich auch ganz toll finde, man hat die Möglichkeit, hier auch ein bisschen interaktiv zu werden, nicht wahr?
13: Genau, auf jeden Fall.
5: Also wenn Sie schon immer mal wissen wollten, wer eigentlich Speedy Gonzales wirklich ist, der hier. Von wegen Maus. Also hier wird es auf alle Fälle extrem interaktiv. An dieser Stelle haben wir zum Beispiel die Möglichkeit nachzuhören und nachzugucken, wer denn eigentlich in der Natur immer diese Geräusche macht. Also viele Möglichkeiten, um die Insektenwelt ein bisschen besser kennenzulernen. Und ganz nah sind Sie ja offensichtlich gerade wieder dran.
13: Genau.
5: Was passiert hier an der Station?
13: Hier kann man einmal Forscher spielen und also ein bisschen meinen Berufsalltag erleben, was ich so hinter geschlossenen Türen mache. Nämlich mir Insekten in Großformat anschauen. Und hier kann man dann so ein bisschen rumspielen, die Technik kennenlernen, reinzoomen, Beinchen anschauen, alles in ganz groß.
5: Also ich finde das total toll, weil das natürlich auch was für Familien ist, ne, die jetzt den Kindern vielleicht ein bisschen die Insektenwelt näher beibringen wollen. Wann können wir vorbeikommen?
13: Ab übermorgen, ab dem 13.8. haben wir die Ausstellung geöffnet, ganz normal, regulär, im normalen Betriebsalltag und auch zu den normalen Preisen und Öffnungszeiten.
5: Super, vielen Dank, dass ich schon ein bisschen reinschnuppern durfte. Also eine ganz kleine Welt, die Teil unserer großen Welt ist, mal ein bisschen besser und näher kennenlernen und vielleicht auch mal feststellen, dass so Freundchen, die uns sonst vielleicht ein bisschen auf die Nerven gehen, wie die Schmeißfliege, durchaus auch echt tolle Sachen fabrizieren. Die helfen zum Beispiel, dass wir so viele leckere Erdbeeren haben. Und Erdbeereis.
9: Stehe ich auf jeden Fall drauf. So, und jetzt haben wir unsere schöne Hallo-Hessentasse zu vergeben. Vielleicht ja an Nadine Görlich aus Groß-Biberau. Hallo.
6: Hi, hier ist Nadine.
9: Das gefällt mir. Wunderbar. Das klingt nach viel Elan. Dann gucken wir mal. Ja. Ich schieße mal mit der Frage los. Wer oder was ist denn in Südhessen ein Strunzbeidel? A. Eine Windel. B. Eine kaufsüchtige Frau. C. Ein Angeber. Oder D. Ein besoffener Pfarrer?
6: C. Ein Angeber.
9: C. Ein Angeber, sagen Sie. Und wissen Sie was? Das ist vollkommen richtig. Also, der Strunzbeidel ist der Angeber. Herzlichen Glückwunsch, unsere schöne Tasse.
6: Ja, die wandert vielen, zu vielen Ihnen Dank.
9: In den Schrank. Wunderbar.
6: Sehr schön, da freue
9: danke
6: ich mich
9: fürs
6: total.
9: Mitspielen.
6: Gerne, gerne.
9: Alles
6: schönen
9: Gute.
6: Tag noch.
9: Ebenso.
6: Danke.
9: Tschüss.
6: Tschüss.
9: So, und jetzt machen wir einen Ausflug in die Römerzeit, ins Museum Römerkastell. Und unser Kollege Tobias Kämmerer war bei Tobis Städtetrip schon mal vor Ort in einem der ungewöhnlichsten Privatkeller Hessens.
14: Neben der Bastion von Schönborn ist die Reduit. Früher eine Festungsanlage, heute das Zuhause mehrerer Vereine. Und Sitz des Museum Castellum. Und genau hier treffe ich Karl-Heinz.
15: Gehen wir mal rein.
16: Rein in deine Schatztruhe hier.
15: Die Schatztruhe, ja. Bevor wir hier großartig anfangen mit Römer und sonstigen, vielleicht kurz ein Wort zum Gebäude.
16: Ja.
15: Das Gebäude hat nichts mit Römer zu tun. Wurde
16: hat nichts mit Römer zu
15: tun. Wurde 1830, 1834 errichtet. Zeit vom Deutschen Bund. Österreicher, Preußen waren sich einig. Österreichische Pioniere haben das Ding errichtet.
16: Ja.
15: Besonderheit, gibt kein Fundament, war alles Sumpf und Schwemmland hier. Das ganze Ding steht auf 1800 Eichenpfählen.
16: Okay, also das Venedig am Rhein.
15: So ungefähr.
16: Oder?
15: Ja.
16: Ja.
15: Die erste römische Brücke, da kommen wir jetzt hier drauf, kam gerade das Bild hier, hat auch mit Eichenpfählen waren die Fundamente von den Brückenpfeilern. Es gab hier eine Einkaufsstraße und am Ende vom Lager stand ein Ehrenbogen.
16: So Akte Triumph-mäßig, ne? Oder?
15: Ja, und es ist dann das passiert, was jeder Bauer Angst davor hat hier in Mainz, oder hier in Kassel, 4 Meter in die Tiefe, du bist bei den Römern.
16: Ja.
15: Und so ging es 1986 auch, dem Bauherr, der den Haus darauf stellen wollte. Da wurden dann die Steinchen gefunden.
16: Also einmal zu tief gegraben, zack, hat man die.
15: Und schon bist du mal dran. Genau.
16: Okay, ja. Ja.
14: In der großen Kirchgasse in Kastell stand vor 2000 Jahren der römische Ehrenbogen. Und der ist beim Bau eines Kellers wieder aufgetaucht. Und das Beste, sonntags kann man den kostenlos besichtigen.
15: Nebenan das Haus, wo die Zeichnung dran ist, wohnt ein Vorstandsmitglied von mir.
16: Ja, Kollege.
15: Der kam aus dem Urlaub zurück. Hat das Loch hier gesehen, ist hier reingekrabbelt, hat geguckt und hat auf einzelnen Steinen die Inschrift gefunden, Legion 14.
16: Das hätte ich jetzt hier im Keller nicht erwartet.
15: Okay.
16: Okay.
15: Es ist ein bisschen größer.
16: Also der hat von oben auf so einen Stein geguckt?
15: Wir haben von oben.
16: Ja. Und das war was für ein...
15: Das war zu Ehren des Germanicus.
16: Ach, das ist der, den wir vorhin im Museum
15: gesehen haben. Was vorhin im Museum
16: ja.
15: Die Zeichnung gesehen haben.
16: Ja.
15: Der ganze Bogen steht auf einer Betonplatte von 20 Meter mal 17 Meter mit einer Stärke von 2,50 Meter und hätte heute noch die Konsistenz, dass er das Haus hier oben drüber locker hätte tragen können. Das ganze Museum hier unten gehört dem Hauseigentümer hier oben drüber, aber im Grundbuch steht drin, er muss der Öffentlichkeit zugänglich lassen, halt wegen Kulturerbe und tralala.
16: Das ist aber acht geil.
15: L, E, G, dann 1, 2, 3, 4, die 14.
16: Und das alles, wenn man oben langläuft, Schwein wird dir auf die Idee kommen,
15: nee.
16: Über was man hier läuft. Ne?
15: Ja, ja. Er hat zwar keinen Keller, aber wir haben hier den kleinen, das kleine Museum, können Sie besuchen. Ach, zeigen.
16: Toll.
9: Absolut abgefahren. Jetzt bei uns, eben noch im Film, jetzt hier bei uns auf dem Sofa, hätte ich beinahe gesagt, aber der Sessel soll es tun.
17: Auf jeden Fall. Auch, kein Problem.
9: Schön, dass Sie da sind. Das ist ja eine abgefahrene Geschichte mit diesem Keller. Was sagt denn der Hausbesitzer dazu?
17: Ja gut, der eigentliche Bauherr, der lebt leider nicht mehr, der war da mit einverstanden, weil nachdem die Steine gefunden wurden und die ganzen Spezialisten aktiv waren, hat es so knapp 2 Jahre gedauert, bis die gesagt haben, ja, das ist was, das muss erhalten werden. Und so lange konnte er nicht bauen.
9: Ja, verstehe.
17: Also er hatte Gott sei Dank viel Verständnis.
9: Das trifft man wahrscheinlich auch nicht immer, oder?
17: Nee, wahrscheinlich nicht, nee.
9: Also ich weiß nicht mehr, irgendwer hat mal gesagt, ah, wer weiß, wie viel da auf Baustellen auch mal schnell so zur Seite gekehrt wird oder so, ja. Gerade weil es dann behindert. Ne? Aber das sind einfach unschätzbare Funde.
17: Natürlich.
9: Wir schauen mal einmal rein, wo das Museum eigentlich genau ist und wo es liegt. Und das ist eine sehr besondere Lage. Warum?
17: Ja gut, das Museum ist in dem Gebäude drin, in der Reduit, ist die einzige Rundum-Verteidigungsanlage am ganzen Rhein, dient da auch mit zum Schutz der Schiffsbrücke, die 1661 bis 1885 dort verankert war, die also direkt an der Reduit rauskam, über den Rhein drüber nach Mainz. Und ja, Rundum-Verteidigungsanlage, bis 1834 war sie fertig, 1840 hat sie ihre Bedeutung verloren, weil da kam die Eisenbahn.
9: So
17: die fährt
9: dann
17: ungefähr an der Stelle, wo sie heute auch noch fährt. Mhm. Und dann war die Reduit eigentlich nur eine reine Ausbildungskaserne.
9: Das heißt, dieses Runde, was man eben gesehen hat, das war die Kaserne?
17: Die ganze, ja, das Halbrunde und der Mittelbau noch, ja, das ist die Reduit, ja.
9: Was wissen wir denn heute alles über das römische Kastell? Aber Sie bitte nur die Highlights, weil wir wissen echt viel, ne?
17: Ja gut, also über das Kastell selbst gibt es leider wenig Funde. Hm. Vor 2 Jahren ist neue Kanalisation gemacht worden. Mhm. Und dabei hat man die Mauer vom alten römischen Kastell, die Lagermauer, hat man angeschnitten, hat die gefunden. Aber leider Gottes nicht freigelegt.
9: Aber es gab sogar eine Therme da drin, das weiß man schon.
17: Es gab eine Therme, die war ein bisschen weiter weg. Die war 40 mal 20 Meter groß.
9: Ja.
17: Die Römer kannten ja schon Fußbodenheizung, das Hypokaustum. Das heißt, man hat im Vorraum ein Feuer entfacht. Und die warme Luft ist unter der Bodenplatte durchgezogen und hat dann die einzelnen Becken das Wasser erwärmt.
9: Aber das ist irre, oder? Ja. Also wenn man auf solche ja doch einfachen Gedanken eigentlich zurückguckt und womit wir heute dastehen. Also so einfach und so gut war es auch damals an vielen Stellen. Ne? Wenn auch ein bisschen spezieller. Gut, natürlich hat man den Feuergeruch ganz anders als bei uns heutzutage bei der Bodenwärme. Nee,
17: es gab damals einige schon, was wir im Laufe der Jahre, Jahrhunderte wieder neu erfunden haben.
9: Absurd, ne? Ja. Also wir wissen ja jetzt schon so ein bisschen was über das Römerkastell, aber wir haben die Therme ja, ich weiß gar nicht, haben wir es gerade auch gesehen, ich habe es aus dem Augenwinkel, sie haben das sogar nachgebaut bei sich im Museum. Ne? Wie ist das denn zustande gekommen, dass sie gesagt haben, ach ja, so eine Therme, das trauen wir uns zu, das bauen wir jetzt mal hier in Mini-Version.
17: Ja, gut, also das geschlossene Gebäude, was wir jetzt gerade im Moment sehen, das haben wir von der Stadt Wiesbaden bekommen, aber den offenen Querschnitt, den es noch gibt, das haben wir selbst gebaut, einer von unseren Mitarbeitern, von Mitgliedern, um halt das deutlich zu machen, was ich eben schon sagte, mit dem Hypokaustum, mit der Fußbodenheizung. Neben an der Wand sieht man auch noch Röhren, wo die warme Luft dann nach oben in die oberen Stockwerke abgegeben werden konnte und.
9: Man muss es einfach noch mal sagen, Sie haben es gerade schon erwähnt, es ist ein Verein, der es macht. Es wird mit ganz viel Herzblut gemacht. Das heißt, auch dieses Modell ist mit sehr viel Liebe entstanden. Ja. Ne? Wie viele Mitglieder haben Sie eigentlich im Verein und wie viele brauchen Sie noch?
17: Also haben tut mir nie genug, also brauchen würde ich schon. Aber ich muss sagen, toi, ich habe einen Stamm von ungefähr 30, 35 Personen, die aktiv sind, die ich auch sonntags vormittags, das sind 23 Herren und Damen, die sich sonntags vormittags abwechseln und Aufsichtsdienst machen, Fragen beantworten und natürlich auch gucken, dass die Besucher wie mit leeren Händen rausgehen.
9: Ja, um Gottes Willen, das wäre es ja noch. Sie machen selber ja auch Führungen.
17: Ja.
9: Wie kam das zustande, dass Sie Ihr Herz dafür entdeckt haben, zu sagen, oh, ich möchte doch gerne was über die Römerzeit dann auch den unter anderem Kindern erzählen?
17: Gut, angefangen hat es damit, dass unser damaliger Vorsitzender, der Mitgründer, der Fritz Diehl, hat eine Münze gefunden beim Hausbau. Und das hat dann auch interessiert, was war hier früher, wie ist Kastell zustande gekommen. Ja, ähnlich ging es bei mir, wir haben uns gekannt. Er hat dann gesagt, ob ich mitmachen würde in dem neuen Verein. Und dann kam bei mir auch das Interesse, dass ich mal wissen wollte, wo sind die Wurzeln hier vom Ort.
9: Und wenn man möchte, dann kann man sich von Ihnen unter anderem führen lassen. Ja. Was gibt es für Öffnungszeiten? Kostenfrei haben wir auch schon geklärt. Ne?
17: Genau.
9: Also es kostet nichts.
17: Kostet nichts. Auch bei Führung sage ich immer, wir überlassen das der Großzügigkeit der Gruppe. Und für Spenden sind wir dankbar. Öffnungszeiten haben wir von Mitte März bis Mitte November jeden Sonntag von 10:30 bis 12:30. Der Ehrenbogen hat von Anfang April bis Ende Oktober auch sonntags 10:30 bis 12:30. auch bei freiem Eintritt.
9: Auch das. Also ich finde es total toll, dass Sie Bildung einfach zur Verfügung stellen an der Stelle kostenfrei und sich schlussendlich durch Ihr ehrenamtliches Engagement dafür einsetzen. Münze war aber gerade noch das Stichwort. Wir haben ein paar Münzen, die Sie mitgebracht haben. Welche sind das?
17: Die beiden kleineren, das sind sogenannte Denare. Die haben umgerechnet in heutiger Zeit ungefähr einen Kaufwert von 2,70 Euro. Die größere ist eine Sesterze. Die ist nur ein Viertel wert von der kleinen. Da liegt dann die Kraft bei 60, 70 Cent ungefähr.
9: Aber natürlich unermesslich der eigentliche Wert dieser Stücke. Das, ne?
17: Klar.
9: Sehen wir denn darauf?
17: Das sind Münzen mit den Porträts von römischen Kaisern. Mhm. Auf zwei Stück ist Trajanus zu sehen und auf der anderen ist Augustus, der erste römische Kaiser.
9: Den kennt man ja ganz gut, ne? Muss man jetzt auch sagen. Also super spannend. Und Sie haben hier aber noch ein Schiffchen mitgebracht. In welchem Zusammenhang steht das? Erklären Sie kurz.
17: Gut, das hat mit Römern natürlich nichts zu tun. Das sieht man schon etwa. Das hat jahrelang, es ist sogenannte Wäschbrückelsche, wie wir in Mainz sagen, also eine Waschbrücke, wo die Frauen dann, das Boot hat im Rhein gelegen und die Frauen sind dann dorthin gegangen, haben dort ihre Wäsche gewaschen. Natürlich nichts mit Kochwasch, das musste ausgemacht werden, ins Glas war nur kaltes Wasser. Aber es war ein Treffpunkt, man konnte waschen, man hat sich getroffen, man sieht es gerade auf dem einen Bild auch.
9: Großartig.
17: Ja. Hat dann Informationen ausgetauscht, war ein Ort der Kommunikation.
9: Also um da die Brücke, wortwörtlich nochmal zu schlagen, Sie haben nicht nur römische Infos und römische Münzen etc., sondern es geht natürlich um einen ganzen Zeitraum, den wir seitdem besprechen, den Sie auch im Museum, auf 500 Quadratmetern haben Sie mir schon erzählt. Ne?
17: Und wir haben halt wir versuchen, die Geschichte von Gazelle darzustellen, von der Römerzeit bis zur Neuzeit.
9: Vielen, vielen Dank, dass Sie bei uns sind.
17: Gerne.
9: Toll, dass Sie sich so einsetzen.
17: Danke für
9: die Einladung. Ich wünsche Ihnen, dass Sie noch ganz viele begeisterte Augen durch die Ausstellung führen können.
17: Hoffentlich werden

0: Explosiv. So ist der Vogelsberg vor 18 Millionen Jahren entstanden und damit das größte zusammenhängende Vulkangebiet Mitteleuropas. In diesem alten Steinbruch bei Kirtorf kann man die erkaltete Lava entdecken, Basaltsäulen. Typisch für dünnflüssige Lava. Andrea Albert vom Geopark hat hier ihre Leidenschaft gefunden.
1: Das sind ja doch eher versteckte Geotope, die nicht so einfach zu finden sind. Aber hier haben wir die Möglichkeit, das mal live zu sehen. Ein Ausbruchszentrum, sehr wahrscheinlich von einem explosiven Ausbruch.
0: Seit Jahrhunderten diente der Vogelsberg als Rohstofflieferant. Lange wurde der Basalt abgebaut. Mit einfachem Werkzeug und per Hand. Basalt von hier wurde als Pflasterstein verwendet. In diesem Steinbruch ruht die Arbeit schon lange. Die Natur hat den Kessel zurückerobert, die Basaltsäulen als Zeugnis der Geschichte. Geoparkführerin Andrea Albert brennt für den Vulkanismus.
1: Natürlich, weil ich in einer Vulkanregion lebe. Wir sind hier die Vulkanregion Vogelsberg und das ist natürlich schon was ganz Besonderes. Zum einen, wenn man hier lebt, aber auch zum anderen, wenn man hier Natur- und Geoparkführerin sein darf. Also wir haben sehr viele schöne Geotope, die wir unseren Gästen zeigen können. Und es ist einfach toll, sich mit diesen Geotopen zu befassen.
0: Der Vogelsberg, der Riese mit weichen Formen. Bergwiesen, Weideland, Mischwälder und Dörfer prägen das größte Basaltmassiv Europas. Die Thermik ist oft gut hier. Deshalb beheimatet eine Kuppe direkt unterhalb des Hohe Rotskopf, dem Flugsportclub Rüsselsheim. Roland Engelhardt genießt die Ruhe hier oben.
2: Wir sind hier im Vogelsberg im Landschaftsschutzgebiet. Wir haben hier seltene Pflanzen. Die Arnika wächst hier. Die Förster sind hier regelmäßig bei uns. Wir haben das Wochenendgebiet nebenan. Die Sommerrodelbahn, wir sind, glaube ich, sehr stark in der Natur integriert. Wir haben ein sehr leises Hobby und wir haben auch keine großen Umweltbeeinträchtigungen. Insofern ist das doch eine sehr umweltfreundliche Art, in die Luft zu kommen.
0: Der zweithöchste Berg im Vogelsberg ist der Hohe Rotskopf. Hier bietet der Vogelsberg Naherholung und naturnahe Freizeitangebote. Neben einem Kletterwald gibt es den 600 Meter langen Baumkronenpfad, der einzige in Hessen mit Hängebrücken. Das Naturschutzzentrum lädt Besucher zum achtsamen Umgang mit Wald, Wiese und Wanderpfaden ein.
3: Glücklicherweise kann ich sagen, dass es nicht sehr viele bedrohte Arten im Vogelsberg gibt. Das hat etwas damit zu tun, dass wir sehr kleinräumig sind, dass es hier schon sehr lange Naturschutzbemühungen gibt und dass die ganzen Besucher, die wir natürlich auch haben, teilweise auch in großen Zahlen, dass wir die an Stellen hinsteuern, wo sie keine Probleme verursachen für den Naturschutz.
0: Eine der wenigen bedrohten Arten sind Orchideen. Die Bergwacht rettet hier nicht nur Menschen, sondern schützt auch die Natur.
4: Gefährdet sind wie allgemein die heimischen Orchideenarten. Auch unsere Wappenpflanze, der Türkenbund, ist ebenfalls gefährdet. Wir haben Probleme durch die Witterung, also insbesondere der Niederschlag, der zum großen Teil fehlt. Wir haben also hier im Vogelsberg 12 Arten. Sie sind alle bedroht, generell. Und sie sind auch sehr selten.
0: Der Vogelsberg kann auch herrschaftlich. Das Schloss in Romroth war eine staufische Wasserburg und später ein Jagdschloss der Landgrafen Hessen-Darmstadt. Frisch saniert steht das Schloss inzwischen unter Denkmalschutz. Im Windschatten des Schlosses hat sich der eigentliche Treffpunkt der Stadt etabliert: der Pirelli-Eisstand. Viele hier meinen, es ist das beste Eis im Vogelsberg.
5: Super Gelegenheit, ob mit dem Fahrrad oder mal schnell, wenn man von der Arbeit heimkommt, mal hier angehalten, mal ein Eis geholt oder auch mitgenommen mit heim oder hier gesessen, wenn das Wetter passt. Ne? Also ist für die Romröder hier eine Riesenbereicherung.
0: Romroth ist ein typisches Städtchen am nördlichen Ausläufer des Vogelsbergs. Fachwerkhäuser, Gastronomie, Sportverein, 2700 Einwohner, entstanden

0: Mitten an der Kreuzung einer Handels- und einer Heerstraße. 812 wurde das Städtchen erstmals erwähnt. Sagenumwoben und mystisch, der Heinzemann-Kopf bei Gemünden. Rund 10 Meter hoch ist die Basaltgestalt, die an einen übergroßen Kopf erinnert. Überlieferungen zufolge haben sich die Landwirte an seinem Schattenwurf den Sonnenstand abgelesen. Und am Heinzemann-Kopf sei laut Sage Sonderbares geschehen.
1: Eine zum Beispiel sagt, dass mittags um 12 Uhr der Heinzemann sich öffnet und 12 kleine Hühnchen rauskommen, die um den Felsen herumlaufen. Eine andere Sage wiederum sagt, dass der Heinzemann nachts um 12 Uhr sich einmal um sich selbst dreht.
0: Der Vogelsberg überrascht nach jeder Kurve neu. Er bietet Entspannung, Urlaubsgefühl und Abenteuer direkt vor den Toren der hessischen Großstädte.
2: Und jetzt gucken wir auf Sommerkräuter mit Sarah Wischnewski, unserer Kräuterexpertin aus Dreieich. Schön, dass du wieder bei uns bist.
3: Danke.
2: Wir gucken uns jetzt Schafgarbe an, denn du hast es eben so schon zwischendurch gesagt beim Aufbau. Und hier ist es einfach ein Allrounder. Was kann Schafgarbe uns denn Gutes tun? Weil wachsen tut es ja irgendwie überall, oder?
3: Genau, also jetzt ist auch wirklich Schafgarben-Hochzeit. Man sieht sie eigentlich überall. Auch wenn man aus dem Auto rausschaut, sieht man sie eigentlich schon weiß leuchten auf den Feldern und Wiesen. Und je nachdem, wie ich sie verarbeite und anwende, habe ich ganz viele Möglichkeiten. Das heißt, wir machen jetzt zum einen erstmal eine Salbe aus der Schafgarbe. Grundsätzlich kann ich immer die frische oder die getrocknete nehmen. Und, die,
2: hat das eine andere Wirkung dann oder ist egal?
3: Also wenn ich die Möglichkeit habe, eine frische zu benutzen, würde ich das immer vorziehen.
2: Ja. Ja,
3: also das wäre eigentlich so schon das Optimum. Und ansonsten kann ich aber auch gut sagen, wenn ich jetzt einen Ölauszug zum Beispiel für die Salbe machen möchte, dann nehme ich halt jetzt die getrocknete, wenn ich gerade keine frische draußen habe im Dezember oder so. Die Salbe ist, wenn sie gleich fertig ist, ganz gut für Risse oder überhaupt für Wunden oder Blutungen. Also die Schafgarbe ist auch sehr, sehr blutstillend. Das heißt, jetzt im Sommer, wenn ich im Garten bin und dann auch gerne mal so ein bisschen rissige Hände habe oder
2: aber
3: irgendwo,
2: auch,
3: ne? Ja, genau, mich schrappe oder sowas, ne? Dann ist es auf jeden Fall eine gute Variante, einfach mal eine Schafgarbensalbe drauf zu machen. Ansonsten ist sie auch bekannt so für die Intimregionen tatsächlich. Ja, ist sie wirklich sehr, sehr gut, die Schafgarbe. Aber auch, wenn ich sie jetzt innerlich anwenden würde, wir machen gleich noch ein Salz im Anschluss, habe ich alles, was mit Magen-Darm zu tun hat, aber auch Menstruationsschmerzen, also alles, was so Bauchregion im weitesten Sinne betrifft, unglaublich gute Wirkkräfte.
2: Jetzt haben wir einen sehr interessanten Beinamen, den sie hat. Augenfraue der Venus.
3: Genau, richtig.
2: Das musst du mir bitte mal erklären.
3: Ja, also die Schafgarbe, die ist mitunter nicht ganz so einfach zu erkennen. Also die hat tatsächlich mal so ein paar Verwechslungspartner, wo man sich vielleicht nicht ganz so sicher ist, gerade auch so die weißen Doldenblütler. Da muss man dann immer ein bisschen genauer hingucken. Aber die hat die Blätter, die aussehen wie Augenbrauen. Das heißt, wenn ich hier mal so ein Blättchen rausnehme, da sieht man das ganz gut. Ja?
2: Ja.
3: Die sehen wirklich schon so ein bisschen wie eine Augenbraue aus, wenn man sich das mal so drüber hält. Genau. Dann sieht man es noch besser.
2: Fällt nicht auf, oder? Moment, so ein bisschen runter. So, so seid. Ach, guck mal. Also, als wäre es so gewollt.
3: Genau, und da kommt der Name her. Und das ist halt einfach wirklich auch unser Erkennungsmerkmal. Wer sich nicht ganz sicher ist, ob er da eine Schafgarbe vor sich hat, dann auf jeden Fall auf die Blätter gucken.
2: Ja.
3: Und wenn es Augenbrauenblätter sind, dann weiß man, es ist die Schafgarbe.
2: Ja, cool.
3: So, ich mache einmal ganz kurz. Ich habe jetzt einmal hier gerade die Schafgarben-Tinktur mit dem Schafgarbenöl, also mit dem Schafgarbenmazerat und frischer Schafgarbe zusammengegeben.
2: Das heißt, das sind schon Schritte, die vorher gelaufen sind, für die es aber auch Rezeptmöglichkeiten gibt. Oder man kann bei dir zum Beispiel auch einfach vorbeigehen und fertig welche kaufen. Ne?
3: Ja, klar, das geht natürlich auch immer. Da freue ich mich, gar keine Frage. Ich verschicke auch. Aber das muss auch nicht alles sein. Das ist on top das, was ich noch dazu mache. Mhm. Ja, ich kann jetzt auch hingehen und sagen, ich brauche jetzt ganz schnell eine Schafgarbensalbe und es muss jetzt einfach zackig gehen. Dann kann ich den Alkohol nehmen und einfach ein Olivenöl, ein hochwertiges Bio-Olivenöl am besten und den das mit der frischen Schafgarbe pürieren. Mhm. Ich habe jetzt schon die Auszüge genommen. Das heißt, wenn ich einen Schafgarbenölauszug schon fertig habe, über ein paar Wochen gezogen, und die Tinktur, also einen alkoholischen Auszug, über 2-3 Wochen gezogen, ist es natürlich das Optimum. Da können die Inhaltsstoffe noch mal längere Zeit rausgelöst werden.
2: Also das muss auf jeden Fall, wenn man das denn möchte, auch ein bisschen Geduld beinhalten. Ne?
3: Genau,
2: also
3: da richtig.
2: Ist das nicht dauert dann. Zap-zarab fertig, sondern Tinkturen und so weiter, das dauert dann ein bisschen.
3: Genau, richtig, ja. Und wenn ich aber die Zeit eben nicht habe, dann mache ich die schnelle Variante und dann darf das einmal zusammen püriert werden. Es darf gerne noch mal so ein Stündchen sieden im Topf, einfach im Wasserbad, so dass es nicht kocht. Ja. Allerdings ist es so, wenn ich den Alkohol dazugebe, dann wird auch das Öl nicht irgendwie verkochen oder verkohlen oder verbrennen. Ja. Das ist auch noch mal so ein Vorteil daran. Dann kommt zu dem Ganzen noch etwas Bienenwachs dazu und Kakaobutter.
2: Also das Rezept haben wir für Sie auch, damit Sie wirklich eine genaue Idee davon haben, wie es abläuft, auch für Sie online. Sie sehen den QR-Code, den wir eingeblendet haben, den können Sie natürlich abscannen. Oder Sie gehen auf hrfernsehen.de/hallohessen, da haben wir das Rezept auch. Genau. Also Bienenwachs mit rein und du hast aber noch was gerade rein.
3: Und
2: ne?
3: Kakaobutter.
2: Kakaobutter war es.
3: Also das sind unsere zwei Konsistenzgeber. Das erwärme ich dann einfach so lange, bis es sich ein bisschen aufgelöst hat. Mhm. Und dann kann das Ganze abgeseiht werden und wird beispielsweise eben in Tiegelchen gegeben.
2: Darf ich mal riechen?
3: Ja, genau, gerne einfach mal riechen und gerne mal testen, ja. Also das ist wirklich so eine
2: richtige Kraut.
3: Ja, also genau, krautige Salbe, ja. Wobei ich wirklich sagen muss, wie gesagt, die ist unglaublich blutstillend auch die pure Schafgarbe schon. Ich hatte schon Fälle, da ist wirklich waren große Wunden gewesen und einfach Schafgarbe draufgepackt, am besten ein bisschen angequetscht, so dass der Saft auch rauskommt und es hat sofort aufgehört zu bluten und man konnte ins Krankenhaus. Also
2: das
3: wirklich,
2: ist ja Wahnsinn.
3: Große Sachen. Oder auch bei Nasenbluten zum Beispiel ist Schafgarbe etwas, was da sehr gut hilft. Ne? Also da gibt es auf jeden Fall viele Einsatzmöglichkeiten.
2: Sie sehen auch gerade auf meiner Hand, also ich habe da jetzt so ein bisschen was von der Oberfläche abgekratzt und das ist super ergiebig. Also ich habe viel zu viel. Das heißt, mit so einem kleinen Tiegelchen hier kommt man Ewigkeiten aus, oder?
3: Ganz genau so.
2: Also,
3: also man sollte so
2: damit jetzt überall. Im Team hast du gesagt, war gut, ne?
3: Ja, also naja, alles, was da irgendwie vielleicht mal eingerissen ist oder sonstiges, ist wirklich ganz großartig. Ja, das ist wirklich ein ganz toller Tipp. Dann, wenn ich Sie eben innerlich anwenden möchte, ist eine Variante, die man schnell machen kann, ein sogenanntes Schafgarbensalz. Das kann ich, wie gesagt, sowohl frisch als auch trocken machen. Wenn ich frische Schafgarbe verwende, ist es immer wichtig, auf ein Mengenverhältnis von 50-50 mindestens zu achten, ja, damit einfach die Schafgarbe konserviert ist. Das mache ich jetzt hier einfachheitshalber schnell mal mit der Schere, sonst arbeite ich auch gerne ohne Metall, ja, wenn es irgendwie möglich ist. Das würde ich zu Hause beim Nachmachen auch empfehlen. Mhm. Ist immer besser mit den Pflanzen. Und dann ist es einfach gut, wenn ich hier genauso viel Salz mit drin habe.
2: Was für ein Salz sollte das sein, womit es gemischt wird?
3: Das darf gerne einfach ein typisches Meersalz oder auch ein gutes Steinsalz sein. Ja. Und dann darf es einmal gemörsert oder eben auch püriert werden. Das dauert dann immer einfach einen kleinen Moment. Das ist auch so eine schöne abendliche Aufgabe, die man dann mal machen kann. Und dann hat man wirklich sehr schnell auch ein schönes grünes Schafgarbensalz, wo dann einfach auch schön die ätherischen Öle, die Bitterstoffe, und da riecht man das auch wirklich jetzt direkt.
2: Oh, wow, ja, da kommt
3: also
2: es aber
3: sofort
2: richtig raus.
3: Wirklich intensiv, dieser tolle Schafgarbengeruch.
2: Und das ist ein tolles Geschenk auch, ne?
3: Ja, absolut. Ja. Ist auch ein schönes Mitbringsel, finde ich, auch mal für ein Grillbuffet oder ähnliches. Ja, also überall kann man das, finde ich, sehr, sehr gut als Kleinigkeit auch toll mitbringen. Wir probieren es gerade nochmal. Wir haben hier natürlich auch schon Fertiges. Ja, das ist
2: so
3: jetzt mit, ich gebe es mal hier kurz rein, mit der trockenen Schafgarbe gemacht. Da muss man dann auch nicht mehr aufs Verhältnis achten, ne? Weil da ist ja schon alles trocken und konserviert quasi. Da kann nichts mehr passieren.
2: So, ich glaube, das war gewollt hier.
3: Genau,
2: drauf, ne?
3: Richtig, ja.
2: Mal einmal ganz kurz.
3: Auch gerne einfach den Finger nehmen. Vorsichtig, sparsam tatsächlich.
2: Okay. Weil dann war das schon viel, glaube ich.
3: Wahrscheinlich
2: du, bitte schön. Ich bin hier total selbstlos an der Stelle. Okay, also genau,
3: ganz vorsichtig, weil das ist tatsächlich, auch wenn man selber Kräutersalze macht, ja, die sind wesentlich intensiver als das normale Salz. Deswegen, genau, guten Appetit.
2: Aber lecker.
3: War super lecker.
2: Das hat wirklich nochmal so eine besondere Note, ne? Mhm. Kannst du es essen oder war es zu viel?
3: Ich habe die Ecke ausgewählt, wo am wenigsten drauf ist.
2: Sorry. Aber also man lernt auch da, wir haben es eben an der Salbe gesehen, man sieht es am Salz, man kommt wirklich ewig damit hin. Es ist sehr ergiebig alles. Ja. Schön, dass du bei uns gewesen bist. Vielen Dank für die ganzen Tipps. Also Schafgabel, sollten Sie sich merken, ist gut für uns in ganz vielerlei Hinsicht, lässt sich vieles draus machen. Und ist gut für uns in vielerlei Hinsicht sicher auch, hat natürlich auch die Risiken. Wir unterhalten uns jetzt über KI und wir gucken erstmal uns an, wie eigentlich so ein Sprachmodell wie ChatGPT entstanden ist, bevor wir genauer drüber sprechen hier im Studio.
4: Gemälde eines großen Künstlers? Nein, diese Bilder wurden nicht mit Pinsel und Farbe gemalt, sondern von einer künstlichen Intelligenz mit Hilfe

0: OpenAI und Microsoft, Bard von Google oder Llama von Meta.
1: Dieses Werkzeug hat so zwei Seiten der Medaille. Und die eine ist eine unglaubliche Faszination mit diesen vielfältigsten Möglichkeiten, die das System so hat. Auf der anderen Seite kann man sich auch den Missbrauch genauso vorstellen.
0: Was ist das für eine Software, auch Chatbot genannt? Der bekannteste, ChatGPT, steht für Generative Pre-trained Transformer. Es ist eine Software, die auf dem Prinzip des maschinellen Lernens basiert. Dazu wurde sie zunächst mit rund 500 Milliarden Wörtern aus dem Internet gefüttert. In diesem Training lernt das System, Strukturen in der Sprache zu erkennen, ohne die Sprache wirklich zu verstehen. Das funktioniert ähnlich dem menschlichen Gehirn. Je besser die Daten und je länger das Training, desto besser die Ergebnisse. Hat das System genügend Informationen gesammelt, kann es scheinbar sinnvoll kommunizieren.

0: wirksam sein.
1: Das System, das muss man sich immer wieder bewusst machen, versteht überhaupt nicht, worum es geht. Es ist pure Statistik auf einem beeindruckenden Niveau. Wir müssen uns immer wieder bewusst machen, auf der anderen Seite sitzt kein Mensch und da sitzt nur ein Software-System. Und dieses Software-System versteht überhaupt nicht inhaltlich, was es dort macht.
0: Noch sind wir nicht ersetzbar. Zumindest nicht überall. Aber der Wettstreit zwischen Mensch und Maschine, Gehirn und KI, ist in vollem Gange. Holy shit.
2: Abgefahren, was alles möglich ist. Wir geben natürlich jetzt bei uns auch einen Einblick mit Roman Warschauer, unserem HR-Digitalredakteur. Schön, dass du bei uns bist.
3: Gerne.
2: Wir haben in der ersten Stunde schon ein bisschen was gelernt. Wer das verpasst hat, unbedingt in der ARD-Mediathek noch mal reinschauen. Das kann ich empfehlen. Teil 1 von Hallo Hessen von heute. Aber wir gucken jetzt noch mal drauf, von ganz Anfang sozusagen. Was brauche ich denn eigentlich alles, wenn ich gerne KI für mich persönlich nutzen möchte?
3: Gar nichts Besonderes, beziehungsweise das, was die meisten Leute möglicherweise ohnehin schon haben. Also zum Beispiel einen Laptop oder einen normalen Computer. Mhm. Damit komme ich schon, kann ich schon loslegen. Und was die allermeisten haben dürften, ist ein Smartphone. Einfach die jeweilige App der KIs runterladen. Und dann kann ich da schon loslegen. Teilweise, je nachdem, zum Beispiel bei Android-Telefonen, ist dann in der Regel auch schon zum Beispiel Googles Gemini dabei. Mhm. Also da ist sozusagen der Einstiegshürde noch ein wenig niedriger.
2: Also wir haben hier verschiedene Varianten, ne? Wir haben ChatGPT, das kennen, glaube ich, die meisten,
3: genau,
2: wenn sie KI
3: ich würde
2: kennen.
3: Auch sagen.
2: Ne? Das gehört zu?
3: Das gehört zu OpenAI, einer der sozusagen der eben großen Vorreiter da bei der künstlichen Intelligenz. Ist so ein bisschen das Taschentuch der oder das Tempotaschentuch.
2: Das Tempotaschentuch
3: der KI.
2: Alle Synonym, ne?
3: Genau, verwenden viele Synonym, aber eben Gemini zum Beispiel von Google ist sicherlich auch so ein universelles. Copilot ist von Microsoft wiederum eins, vor allem in Office integriert. Mistral Vibe, das ist eine französische KI und sozusagen die europäische KI. Also wer da vielleicht auch ein bisschen drauf schauen will, der anderen amerikanische Unternehmen, wer vielleicht die Daten in Europa behalten will und sich da ein bisschen besser fühlt, der kann zum Beispiel Mistral verwenden. Perplexity zum Beispiel ist wiederum was sehr ganz gut ist zum Recherchieren auch, was einem das schön strukturiert gibt mit Quellen und so weiter, wobei die anderen mittlerweile eigentlich auch alle Quellen wiedergeben.
2: Wir starten mal rein in ein Beispiel und zwar ein sprachliches. Du hast dein Handy extra mitgebracht.
3: Genau.
2: Wir wollen nämlich jetzt mal schauen, wie man eine Frage an den KI-Assistenten stellt.
3: Genau. Im Endeffekt, man kennt es ja teilweise schon von den Assistenten, die schon installiert sind. Ich stelle jetzt einfach mal eine Frage zum Beispiel. Welche Attraktionen kann ich am kommenden Wochenende in Wetzlar erleben?
2: Jetzt denkt er nach.
4: Dieses kommende Wochenende in Wetzlar kannst du einiges erleben. Zu den Dauerbrennern gehören die historische Altstadt mit dem Wetzlarer Dom, der Optikparcours mit seinen 15 Stationen, das Lottehaus und das Jerusalemhaus, sowie der Leitzpark mit dem Ernst-Leitz-Museum. Außerdem bietet das Amt für Umwelt und Naturschutz.
2: Also ich glaube, da kommt noch eine ganze
3: Menge. Da kommt eine ganze Menge,
2: man
3: genau.
2: Man hat gerade gemerkt, wir haben fast ein bisschen gezuckt, weil wir einen Moment gewartet haben, weil die sind so schnell. Man ist es gewohnt, dass wirklich so eine Antwort kommt, ne?
3: Ja.
2: Dass es fast ein kleiner Versatz gewesen ist,
3: ja,
2: an der Stelle.
3: Stimmt. Ja.
2: Was hast du gerade benutzt?
3: Das war jetzt Perplexity, was ich genannt hatte hier. Aber auch die anderen haben eigentlich mittlerweile alle solche KI oder solche Sprachassistenten direkt drauf. Und die kann man sich dann zum Beispiel auch auf eine, manche Handys haben so eine Art Schnellwahltaste, da kann man die dann direkt auslösen und darüber die Frage stellen, was einem eben gerade so einfällt. Viele Autos haben es ja mittlerweile integriert und ich kann beim Fahren, wenn ich mal wieder mir die Frage stelle, was ist das eigentlich für ein Autokennzeichen, dann frage ich einfach die KI.
2: Jetzt gibt es aber auch ein paar Fragen, die darf man nicht stellen, beziehungsweise auf die kriegt man keine Antwort im Bestfall, zum Beispiel.
3: Genau, das sind natürlich gerade die Großen, sind schon so eingestellt, dass ich jetzt zum Beispiel nicht unbedingt die Frage beantwortet bekomme, wie ich jetzt eine Bombe baue, eine Waffe baue, wie ich vielleicht Drogen selber herstelle. Da sind die natürlich eingeschränkt. Sollte eigentlich bei den allermeisten nicht funktionieren.
2: Aber wir haben was richtig Cooles ausprobiert tatsächlich.
3: Ja.
2: Also was ganz wichtig zu sagen ist ja, man muss ziemlich genau sein eigentlich in der Beschreibung, in dem sogenannten Prompt, den genau. man erstellt. Also es ja. ist eigentlich eine Handlungsanweisung, ein Befehl,
3: Richtig,
2: den man
3: genau.
2: gibt.
3: Das ist die Frage, die man stellt, ja.
2: Und wir haben was Besonderes mal mit unserem Studio gemacht. Das wollen wir Ihnen unbedingt zeigen. Wir haben ein Bild hochgeladen, wie es vorher aussah. Tada, unsere schöne Sitzecke. Und dann gab es ein paar Befehle. Was haben wir gemacht? Erzähl.
3: Also ganz unterschiedliche Dinge ausprobiert, immer das als Basis, diese Plattform sozusagen und dann zum Beispiel ausprobiert, wie sieht es aus, wenn ich das Ganze als Sportstudio machen will. Ja? Da gibt es dann zum Beispiel ein Beispiel.
2: Das ist cool, oder? Also das wird dann einfach so ausgespuckt, ne?
3: Genau, er hat dann, die KI hat, das ist jetzt natürlich kein Sprachmodell mehr, das ist im Prinzip ein bisschen eine andere Technik, aber die ist integriert in diese Sprachassistenten, in diese KI-Assistenten und sie hat jetzt die Basis genommen, also diese Plattform und sie dann eben ergänzt unter anderem um diese, diese Trikots und eben so ein bisschen diese Fußballatmosphäre. Müsste man sich jetzt nochmal so im Detail angucken, ob da vielleicht kleine irgendwelche Fehler drin sind, aber da sind die mittlerweile ziemlich gut geworden, dass da immer weniger Fehler auftreten und auch Experten immer schwerer es haben, so auf den rein optisch festzustellen, ist das jetzt KI oder nicht.
2: Wir haben auch noch ein Beispiel, das möchte ich ja gerne haben. Da. Also den Beachclub haben wir machen lassen. Also da hänge ich gleich meine Füße rein, würde ich sagen.
3: Da kriegt Absolut, man da müssen wir das Dach Lust aber drauf. Aufmachen.
2: Ja, ja,
3: die Sonne reinlassen.
2: Wir haben hier schon ein paar Ideen. Wir müssen mit unserer Intendanz noch sprechen, genau. sozusagen. Aber du hast es gerade angesprochen, KI macht natürlich auch Fehler. Das heißt, es gibt bestimmte Dinge, die ich der KI auch auf keinen Fall mitteilen darf. Und ich muss nachkontrollieren. Ne? Was darf ich nicht mitteilen?
3: Was darf man nicht mitteilen, was will man nicht mitteilen? Also ist es einem egal, wenn man jetzt zum Beispiel seinen eigenen Namen mitteilt oder nicht oder vielleicht den der Kinder. Aber ich würde schon aufpassen und es ist eigentlich in der Regel auch nicht nötig, zum Beispiel wirklich den Wohnort, die Adresse anzugeben oder vielleicht sogar eine Kontonummer oder sowas anzugeben. Das kann ich selbst, wenn ich mal sage, erstell mir einen Text, einen Brief an irgendwie zum Beispiel die Bank, dann kann ich natürlich diese persönlichen Daten erstmal rauslassen und ergänze die dann einfach händisch im Nachhinein.
2: Das ist ein guter Tipp. Also, da haben wir jede Menge Möglichkeiten. Es macht Spaß, damit rumzuspielen. Das ist die schöne Variante davon. Aber ich muss auch zugeben, ich habe mein Kinderbuch damit gemacht für eine Freundin. Und da hatte die Tochter immer diese, die ich erstellen habe lassen, 6 Finger.
3: Ja.
2: Immer. Ich habe, egal wie oft, es waren immer die 6. Also, das ist auf
3: das
2: jeden Fall noch ein bisschen
3: besser.
2: Was passiert.
3: Das mit den Fingern war ein großes Problem.
2: Genau. Danke, Roman Warschauer, dass Sehr du bei gerne. Uns gewesen bist. Wir laden Sie herzlich ein, morgen 16 Uhr wieder einzuschalten. Dann gibt es Känguru-Babys bei uns aus der Aufpäppelstation und zwar von Biga Kruse. Also bis dahin sehen wir uns. Einen schönen Abend wünsche ich Ihnen und dann wird es morgen ultra niedlich. Tschüssi.
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8: Und damit willkommen zur Hessenschau. Das Gute gleich zuerst. Um 9.18 Uhr heute Morgen kam die offizielle Entwarnung. Der Brand in Rodenbach im Main-Kinzig-Kreis ist im Griff. Dort hat es nämlich gleich an mehreren Stellen gestern angefangen zu brennen. Und das Feuer hat sich dann auf eine Fläche von etwa 80 Fußballfeldern ausgedehnt. Clara Traschkurzi und Nicole Abraham berichten über den Stand der Dinge.
9: Der Rauch war kilometerweit zu sehen. Was gestern Mittag mit 3 kleineren Brandstellen nahe einer Wochenendhaussiedlung in Rodenbach begonnen hat, ist schnell, angefacht durch Wind, zu einem riesigen Waldbrand geworden. Mit einer Fläche von 55 Hektar. Heute ist das Feuer unter Kontrolle.
10: Die Feuer sind beherrschbar. Wir haben natürlich noch an der einen oder anderen Stelle aufflammenden Feuer. Wir haben natürlich auch noch Glutnester, die natürlich jetzt über den Tag bekämpft werden.
9: Das unwegsame Gelände hat es den Einsatzkräften schwer gemacht, zum Feuer zu gelangen. Mit Drohnen konnten sich die Feuerwehren aus der Luft einen Überblick über das riesige Gebiet verschaffen. Auch Hubschrauber sind zum Einsatz gekommen.
11: Wir von der Polizei haben die Feuerwehr tatkräftig bei den Löschmaßnahmen unterstützt, mit unter anderem bis zu 3 Polizeihubschraubern, die auch gelöscht haben, Löschmaßnahmen stattgefunden haben, aber auch aus der Luft erkundet haben, unter anderem mit Drohnen.
9: Insgesamt waren rund 700 Feuerwehrleute aus Hessen und Bayern im Einsatz, teils 500 davon parallel.
10: Das ist mit einer der größten Waldbrände, die wir hier in dieser Region zu verzeichnen haben.
9: Zudem gab es noch ein weiteres Problem: Wassermangel. Die Bewohner der anliegenden Gemeinden wurden kurzfristig aufgefordert, auf Duschen, Baden und das Gießen der Gärten zu verzichten.
12: Wir haben gestern unseren Hochbehälter, der war wirklich leer gewesen, war eine riesengroße Wassermenge, die auch benötigt wurde. Von daher, jeder Tropfen zählt.
9: Mittlerweile wurde die Anweisung wieder zurückgenommen. Die Polizei hat Brandstiftung als Ursache für die Feuer nicht ausgeschlossen und ermittelt jetzt.
8: Und jetzt zu der Frage, wer ist eigentlich aufgeregt? Die vielen neuen Erstklässler, die heute ihre ganz persönliche Schulkarriere begonnen haben, oder deren Eltern? So oder so, für alle begann mit dem heutigen Tag ein neuer Lebensabschnitt. Eske Hicken war für uns in Gießen dabei.
13: Der erste Schultag fängt gut an in der Brüder-Grimm-Grundschule in Gießen. Kurze Feier in der Aula, alle sind ein bisschen aufgeregt. Zum Schluss noch eine Brezel auf die Hand. Und dann geht es für die neue 1A zum ersten Mal in den Klassenraum und zum ersten Mal mit ihrem Klassenlehrer Herrn Burg.
14: Ein unheimlich aufregender Tag, logischerweise. Es strömt unheimlich viel auf einen ein. Man ist selbst total aufgeregt.
13: Und seine Schülerinnen und Schüler sind noch aufgeregter als er.
15: Gestern war ich aufgeregt auf die Schule, weil ich nicht wusste, wie das da werden sollte.
13: Die Eltern müssen draußen bleiben. Auch für sie ist das ein besonderer Tag.
16: Ja, es ist schon der nächste große Schritt. Also sie das wieder loslassen. Also noch ein Stück mehr loslassen. Das Kind noch mehr Vertrauen darin, dass es jetzt selbstständiger wird, immer selbstständiger wird.
17: Ja, sehr besonders heute. Vor allem, weil wir auch damals, meine beiden Brüder, ich und mein Vater, auch auf derselben Schule hier waren und sehr aufgeregt gewesen heute Morgen und gestern Abend schon.
13: Die Grundschulleiterin Isabel Gerlach will den Erstklässlern nicht nur einen schönen ersten Schultag bereiten.
18: Wir möchten, dass die Kinder weiterhin so mutig bleiben, so neugierig, wie sie sind. Und dass sie einfach viel dazulernen und einfach auch Kind bleiben dürfen.
13: Die erste Schulstunde der neuen Klasse 1a ist fast zu Ende. Noch wird vorgelesen, bald können sie ja selbst lesen.
14: Ich klapp's mal auf, schaut mal, wie schön bunt das ist. Was erkennt man denn hier auf dem Bild? Wer hat denn Murmeln zu Hause?
15: Ich.

0: und am Ende der Stunde.
1: Und wie dolle freust du dich jetzt darauf, dass du Schulkind bist?
2: Ganz doll.
3: In Hessen sind in der ersten Jahreshälfte so viele Firmen pleite gegangen wie seit 20 Jahren nicht mehr. Laut Statistischem Landesamt gab es von Januar bis Juni rund 1.100 Unternehmenspleiten, 12% mehr als ein Jahr vorher. Besonders betroffen waren das Baugewerbe und der Handel. Wegen heimtückischen Mordes hat das Landgericht Frankfurt einen Mann zu lebenslanger Haft verurteilt. Das Gericht sah es als erwiesen an, dass der 37-Jährige vor gut einem Jahr den neuen Lebensgefährten seiner Noch-Ehefrau getötet hat, mit mehr als 70 Messerstichen. Seine Frau konnte damals verletzt flüchten. Der Mann hatte bis kurz vor der Tat eine elektronische Fußfessel getragen, wegen häuslicher Gewalt. Wölfe jagen, ja oder nein? Die Frage wird ja immer wieder diskutiert. Jetzt gibt es diese Entscheidung vom Verwaltungsgericht Kassel. Zwei Jungwölfe im Lahn-Dill-Kreis dürfen nun doch abgeschossen werden. Naturschützer hatten dagegen geklagt. Die Eilanträge wurden nun aber abgelehnt. Die Freigabe wurde auf diese Region begrenzt, weil dort Schafe gerissen wurden. Und sie bezieht sich auf die Jagdzeit von Juli bis Ende Oktober. Ab dem kommenden Wochenende lockert das Land Hessen das Sonntagsfahrverbot für Lkw. Grund dafür sind die niedrigen Pegelstände an Rhein oder Main. Deshalb können immer weniger Güter per Schiff transportiert werden. Die Ausnahmeregel gilt erstmal bis Ende des Monats. Wirtschafts- und Verkehrsminister Kaveh Mansouri geht durch die Ausnahmeregelung nicht von mehr Staus auf den hessischen Straßen aus.
4: Sie gilt nur für schwere LKWs, sie gilt für Sattelschlepper und sie gilt ausdrücklich nur für die Ersatzverkehre. Wir werden die Situation beobachten und sollten wir feststellen, dass die Verkehrssituation deutlich stärker zunimmt, als wir das aktuell annehmen, behalten wir uns auch ausdrücklich vor, die Ausnahmen weiter einzuschränken.
3: Das schien richtig gut zu passen. Die alte Tennishalle in Merxhausen, einem kleinen Ortsteil von Bad Emstal, und die Inline-Hockeyspieler und Spielerinnen des SV Balhorn, einem anderen Ortsteil von Bad Emstal, als Pächter. In den vergangenen 5 Jahren wuchs diese Inline-Hockeysparte auf rund 200 Aktive an. Doch nun wurde die Halle vom Eigentümer verkauft. Und man schwankt dort nun zwischen Trauer, Wut und Unverständnis. Auf beiden Seiten.
5: Sieht aus wie Eishockey, ist es im Prinzip auch, aber eben ohne Eis. Willst du Inline-Hockey in Nordhessen spielen, hast du nur eine Möglichkeit. In Bad Emstal, südlich von Kassel. Die ehemalige Tennishalle wurde mit viel Aufwand umgebaut, ist jetzt aber verkauft an einen Investor, der da was anderes vorhat. Die Inline-Hockey-Spieler wollten sie auch kaufen. Statt ins Tor ging das in die Hose.
6: Im Prinzip war immer der Plan, dass wir die Halle kaufen. Das Problem war, dass es zu Beginn erstmal nicht finanzierbar war. Man wollte halt Rücklagen bilden, auf Basis der Rücklagen dann sozusagen irgendwann diese Halle finanzieren. Das war eigentlich von Beginn an auch mit dem Vermieter so besprochen.
5: Stimmt, sagt der, aber es habe im Laufe der Zeit mehrfach das Angebot gegeben, über einen Verkauf zu reden. Immer wieder aber sei seine Frau, der die Halle gehöre, hingehalten worden.
7: Dann gab es aus meiner Sicht keine Notwendigkeit, jetzt noch mal zu sagen, wir haben jetzt aber jemanden, der kaufen möchte und wollt ihr nicht zuerst. Da war die, nachdem 5-mal gesagt wurde, nee, es geht nicht, war da für mich keine Notwendigkeit mehr zu erkennen.
5: Die Inline-Hockeyspieler hatten eigens die Sportcenter Nordhessen GbR gegründet und damit gerechnet, auf Zeit spielen zu können. Das ging nicht auf. Leidtragende sind die Spielerinnen und Spieler, wie Mira.
8: Ich bin montags, mittwochs, freitags und meistens noch an den Wochenenden in der Halle. Und das ist halt schon so, du hast einen Freundeskreis hier.
5: Die Nachwuchsarbeit brummt. Von den 200 Aktiven sind 80 Kinder und Jugendliche. 4 Vereine müssen nun umziehen ohne Ziel. Gesucht eine Halle für Inline-Hockey.
3: Und das war's von uns. Die nächste Hessenschau, die gibt's dann wieder um 19:30. Jetzt den Hessenschau Sport mit Heiko Neumann. Und bei dir wird geschwommen. Ungewöhnlich geschwommen und ungewöhnlich weit geschwommen.
9: Ja, das stimmt. Nathalie Pohl macht sich auf die Reise im Wasser. Sie ist schon mal um Ibiza rumgeschwommen, auch durch die Straße von Gibraltar. Jetzt von Frankfurt nach Köln.

0: An guten Tagen braucht man mit der Bahn von Frankfurt nach Köln nur etwas mehr als eine Stunde. 4 Tage braucht Nathalie Pohl für diese Strecke. Und sie ist auch nicht auf Schienen unterwegs. Nein, sie schwimmt. Kein Witz, seit heute Morgen durch Main und Rhein.
1: Frankfurt, 5 Uhr früh. Während andere noch schlafen, beginnt die Marburger Freiwasserschwimmerin Nathalie Pohl ihre Reise Richtung Köln.
2: Was wirklich heute sehr, sehr cool war, war einfach so viele Leute am Start zu sehen. Und auch jetzt hier am Rand sind so viele Leute, es ist echt richtig cool.
1: Denn sonst schwimmt sie in den großen Weltmeeren, umrundet Inseln wie Ibiza, stellt Weltrekorde auf. Main und Rhein sind da eher eine ungewöhnliche Umgebung.
2: Anders auf jeden Fall. Die Challenge wird das erste Mal auch so sein, dass ich tatsächlich ja so nah irgendwie am Ufer bin, dass tatsächlich auch mal Leute vorbeikommen können und das Ganze sich live mit angucken können. Das freut mich natürlich riesig.
1: Und diese Leute kommen tatsächlich, um zuzuschauen, vielleicht auch um zu unterstützen. Denn
2: ich möchte aufmerksam machen auf ein super wichtiges Thema, weil immer weniger Kinder einfach sicher schwimmen können. Und ich möchte Spenden sammeln für Kinder, damit sie einfach die Chance bekommen, sicher schwimmen zu lernen.
1: Alleine schwimmt Nathalie Pohl aber nicht.
2: Ich schwimme 2 Stunden und dann kommen jeweils 2 Schwimmer, die 1 Stunde schwimmen, aus unterschiedlichen Schwimmvereinen.
1: In 4 Tagen soll Köln erreicht werden. Und dann?
2: Ja, zurück nehme ich dann das Auto.
1: Der Rückweg übers Wasser, vielleicht eine Challenge fürs nächste Mal.
0: Ein Bauwerk, das richtig lebt und sogar Geburtstag feiert. Die Mühlenkopfschanze in Willingen sah mal so aus, später dann so. 100 Jahre größte Skisprungschanze der Welt. Willingen zelebriert sein Monument des Nervenkitzels, das immer älter, aber auch moderner wird.
3: Turmhöhe 25 Meter. Anlauflänge 100 Meter. Auslauflänge 118 Meter. Sie ist viel mehr als nur ein Bauwerk, die Mühlenkopfschanze in Willingen.
4: Es ist wie der Eiffelturm für Paris, ne? Eine der Sehenswürdigkeiten überhaupt in Willingen.
3: Fast wie ein Organismus, der wächst, der sich verändert über die vergangenen 100 Jahre. Im Winter, wie im Sommer und zu jeder anderen Jahreszeit. Sie ist fast wie das Herz von Willingen und die Willinger haben sie längst in ihr Herz geschlossen. 10 Tage feierten sie den 100. Geburtstag ihrer Mühlenkopfschanze und kamen ihr ganz nah. 3D-Springen, eine sehr lebensechte Simulation.
5: Das geht einem richtig in den Magen.
3: Flauer Magen, vibrierende Nerven. Diese Schanze kommt aus der Vergangenheit, aber die Zukunft ist längst am Start, selbst im Sommer.
6: Im Winter ist es zwar ein bisschen schneller, aber im Sommer ist es halt ein bisschen besser, weil du dann halt ein bisschen weiter fliegst.
7: Man kann auch dann den Traum vom Fliegen, also dann kann man das halt machen und das macht auch viel Spaß. Und der Wind, der macht auch viel Spaß, wenn der dann einfach zu dir kommt. Und das macht einfach Spaß.
3: 100 Jahre hat sie auf dem Buckel, die größte Großschanze der Welt, fast wie ein Lebewesen in ständigem Wachstum begriffen. Ziemlich beeindruckend, diese Mühlenkopfschanze.
0: Und jetzt kommt Smilla Kolbes feines Gespür für den richtigen Augenblick. Die 800-Meter-Läuferin von Eintracht Frankfurt läuft bei der EM in Birmingham heute eine Fabelzeit im Vorlauf und sieht dann, wie ihre Teamkollegin Mighty Kohlberg in Gold und Schwarz nur Minuten später verletzt aufgeben muss. Smilla Kolbe ist natürlich sofort da. In einem Moment, in dem sie eigentlich selbst total abfeiern könnte, kümmert sie sich und tröstet ganz stark. So, und jetzt Susanne, Achtung, morgen geht's Licht aus.
8: Ja, genau, Heiko, morgen Abend um 7:45. Da spielt sich die Show über unseren Köpfen ab. Denn dann gibt's am Himmel die große Sonnenshow, wo wir die Sonnenfinsternis bei uns in Hessen am besten sehen können. Und das und mehr andere spannende Themen natürlich noch jetzt bei uns im Main Tower.
0: Danke dir, dann bis gleich, Susanne. Und den nächsten Sport hier an dieser Stelle gibt's dann wieder morgen um 5:05. Tschüssi.
8: Hallo, guten Abend und willkommen hier bei Main Tower. Wir freuen uns, dass Sie da sind und wir haben diese tollen Themen heute für Sie. 90% Sonnenfinsternis über Hessen. Was passiert und worauf müssen wir achten?

0: Pfauen in Großkrotzenburg. Jetzt wird das Männchen zum Autoschreck. Und die Hochzeit soll perfekt werden. Und diese Fehler können den schönsten Tag schnell verderben. Ja, es ist viel los am Himmel über Hessen im Moment gerade. Ne? August ist ja der Monat der Sternschnuppen. Da lohnt es sich auf jeden Fall, mal länger aufzubleiben. Und schon morgen Abend wartet ein anderes Himmelsspektakel auf uns, das pünktlich zum Ende der Tagesschau seinen Höhepunkt erreicht. Eine partielle Sonnenfinsternis nämlich. Wo sie in Hessen am besten zu sehen sein wird und was Sie machen können, wenn Sie keine der Spezialbrillen mehr ergattert haben, das weiß Koray Elele.
1: Es wird finster morgen Abend. Der Mond schiebt sich zwischen die Erde und die Sonne. In Hessen wird man sie sehen können, die partielle Sonnenfinsternis, die dieses Mal besonders groß sein wird, sagt uns Matteo Monico von der Sternwarte Frankfurt des Physikalischen Vereins.
2: Das ist die stärkste Sonnenfinsternis über Deutschland seit 1999. Und das wird auch die stärkste sein bis zum Jahr 2081. Ja, wir haben 88% Bedeckung. Und in den nächsten Jahren werden wir nur immer wieder 50%, 40%, auch mal nur 2% Bedeckung haben. Also morgen ist schon eine ziemlich besondere Sonnenfinsternis.
1: Um die Sonnenfinsternis sicher zu beobachten, ist der richtige Augenschutz extrem wichtig.
2: Das ist jetzt so eine Sonnenfinsternisbrille. Wichtig, die soll nach ISO 12312 markiert sein. Ne? Nur so eine Brille filtert das ganze Sonnenlicht weg, 99,99 Schlagmilchtod. Dass man dann auch die Sonne sicher beobachten kann. Am besten, man guckt ganz genau hin, dass da keine Kratzer, keine Löcher oder Risse sind. Wenn das der Fall ist, dann ist sie unbrauchbar im Müll.
1: Auf keinen Fall ohne Sonnenfinsternisbrille in die Sonne schauen, auch wenn sie schon bedeckt ist. Sonst drohen schwere Augenverletzungen.
3: Die Netzhaut kann verbrennen an dieser Stelle. Und das ist sehr schade, weil es ist der einzige Punkt, an dem der Mensch scharf sieht. Und der würde ausfallen, das heißt, ich hätte nur noch ein peripheres Sehen, ein sehr unscharfes Sehen und würde praktisch, wenn ich einen Menschen anschaue, den nicht mehr erkennen können.
1: Eine Sonnenfinsternis, auch Eklipse genannt, ist ein besonderes Erlebnis. Wir fragen mal in Frankfurt nach, wo die Menschen dieses Naturschauspiel schauen werden.
4: Von zu Hause. Wir haben einen Blick nach Westen hin, da sollte das passen.
5: Wir hatten vor uns irgendwie auf dem Dach hinzugucken, hocken bei mir zu Hause. Aber wir kriegen jetzt irgendwo keine Brille mehr her.
6: Ich würde es mir gern anschauen, allerdings habe ich nicht diese Brille, die man anziehen sollte. Deswegen werde ich es, glaube ich, irgendwie aus dem Fernseher eher betrachten.
7: Ich habe leider keine Brille, sonst würde ich es mir sehr gerne angucken. Habt ihr eine für mich?
1: Wenn man keine Sonnenfinsternisbrille mehr bekommen hat, gibt es noch andere Möglichkeiten, das Ganze zu verfolgen.
2: Man schnappt sich so einen Pappkarton. Man bohrt ein ganz kleines Loch, am besten sehr klein, und dann kann ich, wenn ich noch ein weißes Papier dahinter setze, einmal die Sonne einpeilen und dann dahinter sieht man einen kleinen Kreis und das ist nämlich schon die Sonne. Wenn ich auch keinen Pappkarton hätte, dann kann ich nämlich einfach meine Hand nehmen, mal so überkreuzen und auf dem Boden sehe ich dann auch so kleine Kreise und das ist nämlich dann auch die Sonne, die da abgebildet wird.
1: Die Sonnenfinsternis beginnt um 19.19 Uhr. Um 20.13 Uhr ist der Höhepunkt, da ist die Sonne zu fast 90% bedeckt. Für die beste Sicht braucht man einen guten Blick in Richtung Westen bis Nordwesten, weil die Sonne dann schon untergeht.
2: Wer morgen die Sonnenfinsternis verpasst, der hat dann die Chance, nächstes Jahr am 2. August noch mal eine zu sehen, allerdings dann nur 44% Bedeckung.
1: Und wer für das Jahr 2151 noch nichts vorhat, da wird es über Hessen eine totale Sonnenfinsternis geben.
0: Tja. Während die Sonne noch über Hessen lacht, macht sich Kollege Tobi Kämmerer wieder auf Entdeckungstour in unserem schönen Bundesland. Denn es geht wieder los. Die neue Staffel von Tobis Städtetrip ist da. Und die erste Folge, die startet in den Wiesbadener Stadtteilen am Möhneburg, Kastell und Kostheim, besser bekannt auch als AKK.
8: No time to rest. Na, schmeckt's?
9: Ich glaube, just do your
8: best. Auf jeden Fall warm jetzt.
9: What you hear is not a test.
8: Ja, bitte, Chef, diese Kranken hat Charakter.
10: Das kann doch so einfach sein.
11: Willkommen zu Tobis Städtetrip. Mainz am Möhneburg, Mainz Kastell und Mainz Kostheim.
12: Es ist ja wie im Urlaub.

0: Wasser, Wellen, Strand. Das Leben kann ja so schön sein. Wie im Urlaub, aber wir sind in Mainz-Kastell. An dem Ort muss man sein, da will man sein. Das ist der Hotspot. Und geschaffen hat ihn die Andrea.
1: Hallo, Tobi.
0: Guck mal da, hi. Guck mal, auch du hast so Beach-Style, ist gut. Grüß
1: Tobi,
0: dich.
1: Tobi, grüß dich. Ich freue mich, dass du bei uns bist. Du hast die Wahl zwischen einem La Cascara-Spritz und einem Sati-Spritz.
0: Was ist denn der weniger Süße?
1: Der weniger Süße ist der La
0: Cascara-Spritz. Dann würde ich den nehmen. Prost. Das Prost. Klingt ja schon fantastisch.
1: Ja.
0: Auf euch erstmal. Da, hervorragend.
1: Lecker.
0: Mega gut. Bist du von hier und hast gesagt, ich will aus dem Strand ins Egypt was Schönes schaffen? Oder warst du irgendwo an einem Strand und hast gesagt, ich importiere denn hierher?
1: Also das war so, wir haben 1999 die Bastion von Schönborn übernommen.
0: Ja.
1: Unser Restaurant, mein Mann und ich. Und da war der Strand lange Zeit noch kein Thema.
0: Ja.
1: Das war so ein Ort, wo die Leute einfach Picknick gemacht haben, haben ihren Müll gelassen.
0: Ja.
1: Und es war einfach nicht schön.
0: Mhm.
1: Das Tolle ist, dass das im Grunde genommen Naturstrand ist. Also wir haben nicht gesagt, hier ist ein Ort, da schütten wir jetzt einfach mal den Strand auf.
0: Also das war so, ihr habt es schön
1: gemacht. Das war so. Wir haben es schön gemacht, wir haben es ausgeglichen und es war schon immer ein Naturstrand hier.
0: Also ein Kasteller Sandstrand.
1: Ein Kasteller Sandstrand,
0: genau. Ach, wie schön. Ja, okay.
1: Ja.
0: Das heißt, es ist dann ein Ort, wo man, wenn man wollen würde, wahrscheinlich einen ganzen Tag verbringen kann, oder?
1: Ja, kann man. Machen viele auch.
0: Ja.
1: Für viele Menschen ist es im Sommer das Wohnzimmer. Aber wir haben 364 Tage im Jahr auf.
0: Ja.
1: Nur an einem einzigen Tag haben wir zu, das
0: Heiligabend.
1: Heiligabend.
0: Ja, okay.
2: Einmal im Jahr kommen Graffiti-Künstler aus der ganzen Welt nach Mainz-Kastell, um den Brückenkopf in ein riesiges Open-Air-Atelier zu verwandeln.

0: Okay, Leute, hier sind gute Vibes. Wir haben einen Tipp bekommen in der HR3 Morning Show. Wenn wir am Rhein sind, immer am Wochenende, gibt es hier Salsa-Partys, Tanzpartys, können alle mitmachen. Und der Salsa-König ist der Volker. Den werden wir am DJ-Pult finden. Wir gucken mal hier, was hier los ist, Leute.
1: Hey, Volker. Tobi!
0: Servus, grüß dich.
1: Lange nicht gesehen.
0: Überragend schön.
1: Ja, ne?
0: Total gut. Ja,
1: bester Platz hier.
0: Mega gut.
1: Lieblingsplatz. Völlig einfach, ist Bachata.
0: Okay.
1: Geht nur 4 Schritte. 1, 2, 3, 4.
0: Vier mach's. Sind schon viel. Okay.
1: Ja, ja, ja. Wir zählen zusammen, oder?
0: Ja, okay.
1: Oh, okay.
0: 1, 2, 3.
1: Komm, gib mir die Hand. Egal.
0: Mit dir geht's besser. Du lässt mich glauben, ich könnte es tun. Ja. Leute, ganz kurz. Das dauert noch länger. Ihr Lieben, wirklich. Also das hat gute Vibes. Wenn ihr am Rhein seid, am Lüneburg, Castel Kostheim, kommt vorbei. Gute Leute, leckerer Wein, gute Locations. Ah, und im Sommer ein Traum. Wir probieren nochmal, okay? So, nach da.

0: Herrlich sieht das aus. Ja, was Tobi in der ersten Folge der neuen Staffel vom Städtetrip noch alles so erlebt, das sehen Sie heute Abend um 20.15 Uhr hier bei uns im HR Fernsehen. Und was man in Großkrotzenburg erlebt, das können Sie jetzt hier bei uns sehen. Da ist nämlich auch gerade allerhand los. Die Hauptdarsteller im Drama, die heißen Fridolin und Frieda. Manche finden sie toll, andere finden sie eher nervig. Und das sorgt für ordentlich Streit in der Gemeinde. Antonia Hirnig mit der ganzen Geschichte.
1: Das ist Fridolin aus Großkrotzenburg.
2: Die machen die ganzen Autos kaputt. Die hacken da rein.
3: Ja, vor allem morgens um 2:30 Uhr finde ich es ganz lustig, wenn der auf dem Dach sitzt und dir ins Fenster schreit.
4: Ja, wir hören ihn halt auch hauptsächlich nachts. Das ist so das größte Problem, was wir haben, dass unsere Kinder selbst nachts wach sind.
1: Fridolin und Frieda. Für die einen sind sie die heimlichen Stars von Großkrotzenburg. Für die anderen sind sie nur noch ein Dorn im Auge. Das wilde Pfauenpärchen spaltet die Gemeinde immer in Kinzigkreis. Seit gut 3 Jahren wohnen die beiden im alten Ortskern. Woher sie kommen, weiß hier niemand. Mittlerweile stiftet vor allem der männliche Pfau Unfrieden. Nicht aus Wut oder Bosheit, sondern wegen der Liebe. Während der Balzzeit randaliert Fridolin

0: immer wieder, wie hier an dieser Haustür oder an mehreren Autos von Anwohnern.
1: So wie ich mich jetzt hier spiegele, so sieht sich dann auch der Pfau. Nur mit dem Unterschied, dass ich weiß, dass ich mich selber sehe, mein Spiegelbild. Und der Pfau denkt, er sieht da einen Rivalen und greift ihn halt an. Und dadurch entstehen in diesem Autolack eben diese Schäden.
0: Bis zu 3.000 Euro Schaden pro Auto kann dieser Pfau laut Ordnungsamt verursachen. Auf den meisten Schäden bleiben die Betroffenen selbst sitzen. Denn entscheidend ist unter anderem, wie der Schaden entstanden ist, erklärt uns der Anwalt für Verkehrs- und Versicherungsrecht Martin Tibbe.
2: Wenn der Pfau keinen Eigentümer hat, den man ermitteln kann, dann kann man sich nur an die eigene Fahrzeugversicherung wenden. Da haben wir einmal die Teilkaskoversicherung, die normalerweise solche Schäden nicht abdeckt. Es gibt im Bereich der Teilkaskoversicherung durchaus Gesellschaften, die Tierbissschäden abdecken. Das Problem ist nur, der Pfau beißt nicht, der hackt. Und dann wird wahrscheinlich der Versicherer sagen, Hackschäden, leider nein. Wenn er gebissen hätte, was er nicht kann, dann hätten wir gezahlt.
0: Aber auch bei einer Vollkasko zahlt die Versicherung meistens nur einmal den Schaden. Und eigentlich will Pfau Fridolin ja auch niemandem etwas Böses. Er folgt nur seinen Instinkten.
3: Fridolin meint es auf keinen Fall böse. Der sucht sich auch bestimmt keinen Nachbar oder Auto aus, das er besonders wenig mag, und macht es dann mit Absicht. Zu sowas sind Tiere nicht in der Lage. Die meisten Tiere handeln, ob sie Angst haben oder aggressiv werden, aus Instinkt heraus oder weil sie ein bestimmtes Bedürfnis befriedigen wollen. Und Fridolin will halt diesen blöden Konkurrenten vertreiben, der einfach nicht aus seinem Revier verschwinden will.
0: André Mascherinas sieht im Moment nur eine Lösung.
3: Ansonsten hilft es langfristig, das Auto abzudecken. Und auf jeden Fall würde ich davon abraten, den Pfauen irgendwo in der Nachbarschaft was zu füttern. Denn dann haben sie einen Grund, immer wieder zu kommen.
0: Genau das ist ein Problem. In der Gemeinde gibt es Pfauenfans, wie Bürgermeisterin Theresa Neumann sie nennt. Und die füttern die Pfaue, trotz der Bitte, es zu unterlassen. Denn eigentlich will die Gemeinde Frieda und Fridolin anfüttern und möglichst stressfrei einfangen. Im Park Schöntal in Aschaffenburg wartet bereits ein neues Zuhause auf sie. Klingt ziemlich einfach, ist es aber nicht.
4: Aber wir haben eben auch die Schwierigkeit, dass einige uns, wenn sich die Tiere auf Privatfläche oder Eigentum aufhalten, nicht das Gelände betreten dürfen, weil es sich eben hier um Fans der Tiere handelt, die nicht möchten, dass die Tiere eingefangen werden.
0: Während die einen die Pfauen schützen, ärgern sich die anderen darüber, dass die Tiere noch frei rumlaufen.
5: Sieht niedlich aus, aber es sind Wildtiere, die gehören nicht auf die Straße.
6: Die Gemeinde, außer dass es heißt, ja, wir kümmern uns drum und wir versuchen ihn ja ab und zu einzufangen, hört man halt leider auch nicht. Da übernimmt halt auch keiner wirklich die Verantwortung für das Tier.
0: Wir haben Anwalt Martin Tibbe gefragt. Muss die Gemeinde für das Tier haften?
2: Es ist nicht die Aufgabe einer Gemeinde, dafür zu sorgen, dass die Bürger von allen Unwägbarkeiten und allen Unbillen freigehalten werden. Nein, mit Sicherheit nicht. Die Gemeinde haftet dafür gar nicht.
0: Nicht alle wollen Frieda und Fridolin loswerden. Für viele gehören sie inzwischen einfach dazu.
7: Es sind doch Tiere, die sollen wir in Ruhe lassen und fertig. Irgendwann sind sie auch wieder weg. Also die stören mich nicht. Da gibt es andere Sachen, die mich mehr stören.
0: Das Pfauenpärchen hat Nachwuchs bekommen. Jetzt muss das Veterinäramt entscheiden, ob die Gemeinde weitere Versuche starten darf, sie einzufangen, oder ob sie warten müssen, bis der Nachwuchs groß genug ist. Bis dahin hoffen die Autobesitzer hier vor allem auf eins: dass der Nachwuchs nicht auch noch Gefallen am glänzenden Autolack findet.
8: Ja, zu einem anderen Paar, das für ziemlich viel Aufregung sorgt, kann man sagen, aber zum Glück nur an einem Tag, dem Hochzeitstag nämlich. Wer schon mal eine Hochzeit geplant hat, der weiß, woran man da so alles denken muss. Und auch wer schon mal auf einer Hochzeit war, weiß, woran man da so alles denken muss. Zum Beispiel, darf ich auch einen guten Freund als Begleiter mitbringen? Oder ist es okay, wenn man als Gast rot trägt? Was sind denn eigentlich heutzutage so richtige Hochzeits-No-Gos? Cora Elele hat nachgefragt bei einer, die es wissen muss.
9: Stellen Sie sich vor, Sie heiraten. Alles ist perfekt geplant, der große Tag ist da. Zeremonie, Essen, Feier, alle gut drauf. Aber dann passiert irgendetwas, das Sie auf Ihrer Traumhochzeit nun gar nicht haben wollen. Zum Beispiel, wenn Gäste sich so volllaufen lassen, bis sie Game Over sind. Ein No-Go.
10: Die Hochzeit, sie soll eigentlich der schönste Tag im Leben sein. Aber dann gibt es manchmal die Dinge, die auf Hochzeiten gar nicht gehen. Was sind denn so Hochzeits-No-Gos? Ich frage mal die Menschen in Frankfurt.
11: dem Brautpaar die Show stehlen. Also wenn man irgendwie selber extravagant aussieht und dann irgendwie alle Augen nur auf einen selbst, anstatt auf das Brautpaar, ich glaube, das kommt nicht ganz so gut. Also wenn man dann mit einer extravaganten Farbe auftaucht und all eyes on me, dann ist es, glaube ich, ist schon No-Go. Ja.
12: Wenn man sich nicht schick anzieht, wenn man ein Basic-T-Shirt oder irgendwas reinkommt, so, das geht gar nicht.
13: Ich würde auch sagen, ganz klassisch, weißes Kleid. Das geht gar nicht, glaube ich. Also so zu hell, muss man vorsichtig sein.
10: Das waren ja schon einige No-Gos, die uns die Menschen hier auf der Straße erzählt haben. Ich frage mal eine Expertin, was sie davon hält.
9: Larissa Blum ist Wedding-Plannerin aus Langenselbold. Sie kennt viele No-Gos bei Hochzeiten und hat selbst einen klaren Favoriten bei Dingen, die nicht gehen.
14: Ich finde, dass Weiß sich als Gast nicht gehört zu tragen, weil außer es wird jetzt, sag ich mal, explizit vom Brautpaar gewünscht, dass das zum Beispiel ein Dresscode ist. Manchmal wünschen sich die Brautpaare ja auch, man soll im hellen Ton kommen oder auch vielleicht in Weiß. Aber ansonsten finde ich, dass das ein absolutes No-Go ist.
9: Oft sind zu Hochzeiten auch die Partnerinnen und Partner der Freunde eingeladen als Begleitung, die sogenannten Plus Eins oder Plus One. Aber was, wenn man Single ist oder gerade erst jemanden neu kennengelernt hat? Darf man jeden und jede als Plus Eins mitbringen?
14: Wenn ich jetzt, sag ich mal, den Plus One von meiner Freundin noch nie kennengelernt habe, kann man das ja auch verstehen, wenn dann das Brautpaar sagt, nee, wir sind da einfach nicht bereit, irgendwie ihn mit einzuladen. Das ist jetzt meine Trauzeugin, der ich sehr nahe stehe und wo ich sage, hier, sie hat jetzt seit 2 Monaten einen Freund. Ne, dann kann man auch drüber sprechen, zu sagen, ja, ich lade denjenigen mit ein. Aber das kommt immer, sag ich mal, individuell auf die Situation drauf an.
9: Auch ein Dauerbrenner bei der Planung der Gästeliste, Kinder. Ist es ein No-Go, wenn das Brautpaar sagt, bringt bitte eure Kids nicht mit?
14: Das ist immer wieder ein Thema, dass mich auch die Brautpaare fragen, ja, kann ich denn überhaupt Kinder auch ausladen auf meiner Hochzeit? Ich finde, das ist so eine Sache, das muss das Brautpaar für sich entscheiden. Wenn sie wirklich selber auch noch gar keine Kinder haben und es nur im Freundeskreis ein paar wenige sind, die jetzt irgendwie Kinder haben, kann ich es schon nachvollziehen, dass man sagt, man möchte ohne Kinder heiraten. Ich finde, man muss dann auch einfach als Gast verstehen, bin ich bereit auch zu sagen, ich gebe mein Kind heute Abend irgendwie den Babysitter und genieße auch einfach mal den Abend mit meinen Freunden ausgelassen. Ich muss mir keine Gedanken machen, wann bringe ich das Kind ins Bett. Natürlich muss aber auch das Brautpaar dann verstehen, dass es vielleicht auch manche gibt, die das so ein bisschen sauer aufstößt und dann absagen würde.
9: Hochzeitsgäste sollten sich immer vor Augen halten, dass es der Tag des Brautpaares ist. Sich selbst in den Vordergrund stellen ist ein No-Go.
15: Ja, wenn man sich zu kurz anzieht, zu sexy, vielleicht, ja, dass man der Braut nicht die Show stiehlt.
16: Auch schon mitbekommen, sowas in der Art?
15: Ja, vielleicht ein bisschen zu tiefer Ausschnitt, ein bisschen zu kurzes Kleid. Auf jeden Fall, das habe ich auch schon mitbekommen.
16: Ich hatte das Gefühl, dass oft bei Reden die Braut irgendwie am Ende schlecht dastand. Das ist für mich auf jeden Fall ein No-Go.
14: Ich finde gerade so peinliche Traureden, wo, sag ich mal, die Braut in den Kakao gezogen wird oder wo halt so, ich sag mal, ein paar Schmankerl auch vom Junggesellenabschied oder sowas ausgepackt werden, die jetzt, sag ich mal, nicht für jedermann ist auf der Hochzeit, finde ich, ist schon so ein absolutes No-Go. Also da muss man sich dann schon manchmal fragen, ist es jetzt lustig oder ist es gerade so an der Grenze, dass man sagt, behält man lieber doch für sich.
9: Manchmal nehmen sich Hochzeitsgäste etwas zu viel raus und killen damit die Stimmung.
17: Bei meiner eigenen Hochzeit habe ich sowas erlebt. Ja.
16: Was ist da passiert?
17: Wir hatten uns ganz lange Gedanken gemacht über die Tischordnung, ganz lange und intensiv, dass jeder jemanden zum Reden hat. Und dann hat jemand die Karten vertauscht. Und dann kamen gar keine Gespräche mehr so richtig zustande. Leute waren unzufrieden und das war schrecklich.
14: Als Gast steht es einem auf jeden Fall nicht zu, die Sitzordnung am Tag der Hochzeit irgendwie zu ändern. Das Brautpaar macht sich ja im Vorfeld viele Gedanken darüber, wen setze ich neben wen. Zusätzlich kommt es auch noch dazu, wenn man jetzt zum Beispiel Essen bestellt hat, was schon für jeden Gast ausgewählt ist und man die Plätze einfach vertauscht, ist es auch so, dass es natürlich auch beim Service zu Problemen kommen kann. Also deswegen, das würde ich auf jeden Fall als Gast unterlassen.
9: Es gibt also jede Menge No-Gos für Hochzeiten. Hält man sich an die Wünsche des Brautpaares und an einige Regeln, dann wird die Hochzeit auch das, was sie sein soll. Der schönste Tag im Leben.
8: Wie jeden Dienstag suchen wir natürlich auch heute wieder ein neues Zuhause für ein Tier aus dem Tierheim. Das kennen Sie schon. Heute tun wir das für Dobby. Im Moment lebt der Dobermann noch im Tierheim in Bad Karlshafen. Das ist in der Nähe von Kassel. Das soll aber sich jetzt endlich mal ändern. Denn da wartet er schon ziemlich lange auf ein neues Frauchen oder Herrchen. Dobby ist ganz lieb und er braucht jemand mit Hundeerfahrung und immer ein paar Snacks in der Tasche.
18: Der Besitz.
19: Eins ist klar, wer bei Doppel

0: dass man die Körpersprache vom Hund lesen kann und dass man auch lernt, ihn zu lesen einfach. Weil das werden wahrscheinlich so die Punkte sein, die schiefgelaufen sind.
1: Dobermänner sind anspruchsvolle Hunde, aber trotz seines wechselvollen Lebenslaufes hat sich Dobby sein freundliches Wesen bewahrt, sagt Tierpflegerin Ronja Schäfer.
0: Klar, man muss wissen, was man sich da holt. Natürlich hat er Territorialverhalten, aber er ist vom Wesen her super sanft, er ist feinfühlig, er ist manchmal auch unsicher, aber er kann halt auch anders, er kann super frech sein und er kann auch mal Situationen haben, wo er dann wirklich sagt, das möchte er nicht und dann sucht er sich aber auch ja, die Wege, wie er Abstand kriegt. Und im ganz schlimmsten Fall ist das halt auch, dass er dann einen wegschnappt.
1: Wenn man den Hund aber nicht missverstehe, dann drohe keine Gefahr. Gefragt sind daher erfahrene Hundehalter, die idealerweise auch schon mit Dobermännern gearbeitet haben.
0: Also was er wahrscheinlich früher oder später einfordern wird, ist was für einen Kopf. Also dass man wirklich dann sowas macht wie Nasenarbeit, Leckerlis suchen. Oder einfach auch so ein bisschen Grundgehorsamsübungen, dass man aber auch immer super beim Gassi einbauen kann. Gabi, komm her, sitz. Super. Also wenn man immer mal wieder was einbaut, dann hilft ihm das halt auch einfach so ein bisschen energielos zu werden.
1: Dobby ist grundsätzlich fit, bringt aber ein paar gesundheitliche Einschränkungen mit. Eine Schilddrüsenunterfunktion und Arthrose.
0: Man muss ihn halt außerhalb jetzt vom Gassi oder wenn er auch mal rumtobt, dann ein bisschen ruhiger halten. Er kann aber locker noch so 4, 5, 6 Kilometer auch laufen.
1: Für Ronja Schäfer überwiegen die positiven Eigenschaften von Dobby. Nach anfänglicher Skepsis hat sie den kastrierten Rüden ins Herz geschlossen.
0: Er ist halt wirklich sehr loyal. Ne? Er ist lustig, er spielt super süß mit einem. Wenn er denn sich die Zeit mal nehmen kann, dann schafft man es auch, wenn man sich da hinsetzt und einfach nur mit ihm kuschelt. Das ist super süß.
1: Wer Dobermann Dobby kennenlernen möchte, der wendet sich an den Tierhafen in Bad Karlshafen.
2: Thomas, wir sehen heute so ein bisschen aus wie Zwillinge, nur dass ich ein paar mehr Haare habe noch, oder?
3: Ja, also ich meine, das ist keine Kunst, aber...
2: Als hätten wir heute Morgen telefoniert und uns abgesprochen. Aber
3: das funktioniert schon intuitiv.
2: Du, ja, du weißt was, was ich nicht weiß. Du weißt nämlich, wie das Wetter morgen wird.
3: Wobei, das wäre jetzt auch nicht so schwierig, das rauszukriegen. Ungefähr so wie heute, nur noch ein bisschen wärmer. Mit dieser Aussage ist man ja in diesem Sommer relativ häufig gut gefahren. Und das klappt auch so wieder, wenn wir uns die nächsten 24 Stunden anschauen. Das ist eine sehr trockene Luft, die ist heute in Hessen angekommen. Auch jetzt haben wir schon niedrige Luftfeuchtewerte. Deswegen der Himmel klar, nicht nur heute Nacht, sondern auch morgen. Sonnenschein von früh bis spät. Und weil die Luft trocken ist, ist die Sicht gut. Das ist gut morgen Abend, denn dann können wir ganz gut die Sonnenfinsternis gucken. Also nicht mit bloßem Auge, das sollte man nicht machen, aber ansonsten ganz gut. Angenehm kühl, gerade in Nordhessen zum Durchlüften morgen früh. Nachmittags dann 27 bis 33 Grad. Was bedeutet, es wird im Laufe des morgigen Tages wieder ein bisschen wärmer, als das heute der Fall war.
2: Ja, heute war es ja eigentlich so ganz angenehm. Ne? Was habt ihr bei alle Wetter heute vor?
3: Also wir reden natürlich über trockene Luft, wir reden über fehlende Feuchtigkeit, über Waldbrandgefahr, wir reden über Hitzestress, der jetzt wiederkommt mit über 35 Grad. Und wie das ist für Menschen, die kein Zuhause haben, die auf der Straße leben, ist ja eine Katastrophe. Das klären wir gleich.
2: Alles wichtige Themen. Ich danke dir, lieber Thomas. Und mein Tower ist jetzt am Ende. Aber Ihr Feierabend, der fängt jetzt hoffentlich erst an. Danke fürs Zusehen. Und bis morgen, würde ich sagen. Pünktlich 18 Uhr geht's hier dann wieder weiter. Schönen Abend für Sie. Tschüss.
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8: Piepsende und blinkende Assistenzsysteme in modernen Autos sorgen oft für Irritationen und auch Nerverei statt für Komfort und Sicherheit. Genau darum geht es auch gleich bei den Ratgebern um 6:45 Uhr.

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2: Wenn allerdings ein Auto nicht aufhört zu piepsen und man dann die Konzentration verliert, kann man diskutieren, ob dieser Assistent nicht vielleicht überflüssig ist.
3: Ja, eigentlich wollte die EU das Autofahren damit sicherer machen. Doch in der Praxis funktionieren viele dieser Assistenzsysteme in modernen Autos noch nicht so richtig gut. Das ist eines unserer Themen gleich. Und wir holen uns heute auch Tipps fürs sichere Surfen im Internet. Und zwar mit Hilfe eines VPN-Tunnel. Schön, dass Sie mit dabei sind. Willkommen zu den Ratgebern. Mehr Komfort und vor allem auch mehr Sicherheit im Straßenverkehr, das sagen die einen dazu. Nerviger, neumodischer Schnickschnack, der nicht richtig funktioniert, die anderen. Wir haben uns das Problem mit diesen Assistenzsystemen in Autos mal genauer angeschaut.
4: Piepsende, blinkende Assistenzsysteme in modernen Autos. Statt Komfort und Sicherheit gibt's oft Irritationen und Nerverei. Sein Wagen ist 4 Jahre alt und seitdem hat Andreas Klön ein Problem. Wenn er einfach mal so rückwärts aus seiner Garage fahren will, kommt er nicht weit.
5: Ja, das erste Hindernis, was keins war, hat das Auto jetzt schon eine Notbremsung eingelegt. Ja, also ist noch gar kein Hindernis. Man sieht das hier an den roten Kästchen her, dass also ein Hindernis erkannt wurde, was keins ist.
4: Nächster Versuch.
5: Jetzt löst sich das? Nee, das ist dann nochmal gut gegangen. Da ist noch wieder einer. Da. Nochmal eine Notbremsung. Also ich habe nichts gemacht, Notbremseingriff bei Parkvorgang.
4: Dieser Regenabfluss wird von den Ultraschallsensoren irrtümlich als Hindernis erkannt. Es folgt Warnton und Notbremsung. Immer?
5: Also in 80% der Fälle. Also es ist schon so, dass ich das generell ausmache, weil es eigentlich nichts bringt, weil es ja immer hinderlich ist. Und es ist natürlich besser, als wenn es einmal mehr bremst als zu wenig. Aber natürlich ist es nicht die Hilfe, die man von so einem Assistenten erwartet. Und es ist ja auch nicht ganz preiswert, sowas.
4: Seine BMW-Werkstatt konnte das Problem bisher nicht beheben. Der Hersteller schreibt uns auf Nachfrage, es sei in seltenen Fällen theoretisch möglich, dass die quer zum Fahrweg laufende Regenrinne ein Ultraschallecho erzeugt, das zu einer Bremsauslösung führt. Probleme mit Assistenzsystemen. Für Autoredakteur Claudius Mainz tägliches Geschäft.
6: Wir registrieren so in den letzten 1-2 Jahren immer mehr Zuschriften von Lesern, die wirklich verzweifelt sind mit ihren modernen Autos, die nicht weiter wissen, weil eben auch die Werkstatt nicht weiter weiß. Wir reden ja über Software-Defined Vehicles, softwarebasierte Autos, in der die Software alles regelt. Da kann man nicht durch einen Kniff mal eben was reparieren, sondern man ist angewiesen auf Herstellervorgaben. Ja, und wenn der Hersteller auch nicht weiter weiß, dann ist der Autofahrer sehr schnell verzweifelt.
4: Assistenzsysteme sollen die Sicherheit fördern, können aber auch den Fahrer irritieren. Klaus Kilbasiewicz war 30 Jahre lang als Streifenpolizist im Peterwagen unterwegs. Wenn er mit seinem Ford Transit überholen will, tritt oft der Antikollisionsassistent auf die Bremse und greift ihm manchmal ins Lenkrad.
7: Ja, das war schon ein Eingriff. Also ich habe jetzt überholt und das Auto, ich habe vorher Schwung geholt, damit der Überholvorgang möglichst kurz wird. Und das Auto hat jetzt gedacht, ich fahre auf. Das hätte ja auch ein Stauende sein können oder so, das weiß das Auto ja nicht. Das hat nur gesehen, ich nähere mich schnell einem Vorausfahrenden, hat automatisch eine Warnung rausgegeben, hat eingebremst und hat auch verhindert, dass ich richtig lenken kann.
4: Deshalb stellt der pensionierte Beamte vor jeder Fahrt die für ihn nervigen Warnassistenten aus. 6 Systeme, die für Sicherheit sorgen sollen, werden nach Checkliste abgestellt. Eigentlich nicht im Sinne des Erfinders.
8: Wenn ich einmal das Fahrzeug jetzt stoppen würde und den Motor ausschalte, dann sind sämtliche Sicherheitseinstellungen wieder vorhanden und man müsste beim nächsten Start alles nochmal neu ausschalten.
4: Davon rät der Hersteller ab, vermutet zudem Anwenderfehler. Denn das Modell wurde laut Ford von der unabhängigen Fahrzeugsicherheitsorganisation Euro NCAP mit der bestmöglichen Bewertung Platin ausgezeichnet. Die Entwicklung von Assistenzsystemen stellt Hersteller vor grundsätzliche Entscheidungen.
6: Man muss unterscheiden zwischen nervigen Assistenten und welchen, die wirklich Leben retten können. Und wenn zum Beispiel der Notbremsassistent den Radfahrer im letzten Moment sieht, den man sonst im Halbdunkel nicht gesehen hätte, dann reden wir über etwas sehr Sinnvolles. Wenn allerdings ein Auto nicht aufhört zu piepsen und man dann die Konzentration verliert, kann man diskutieren, ob dieser Assistent nicht vielleicht überflüssig ist.
4: Beim Thema Sicherheit gerät die Blendwirkung moderner Autoscheinwerfer zunehmend in den Fokus. Laut ADAC fühlen sich etwa die Hälfte der Autofahrer subjektiv von grellen Scheinwerfern oder Bremslichtern geblendet.
9: Modernes Fahrzeugdesign hat auch wirklich sehr schmale Lichter gerade im Frontbereich mit sich gebracht. Und hier liegt halt das Problem, dass viele kleine LEDs auf einem wirklich gebündelten Raum Platz finden müssen, was natürlich eine deutlich bessere Lichtausbeute ergibt. Der große Nachteil ist, gibt es hier minimale Abweichungen, sei es, das Licht ist nicht vernünftig eingestellt, ich befinde mich zum Beispiel in einer Steigung, ist die Blendung für den Gegenverkehr deutlich größer.
4: Denn das Auge wird von den LED-Leuchtdioden schnell überfordert.
10: Einer der Nachteile ist natürlich oft, dass sie ein anderes Spektrum haben und dass sie vor allem fokussierter sein können durch die Technologie und daher heller, teilweise kälter und eben auch stärker für die Blendung wahrgenommen werden.
4: Besonders problematisch: gleißendes Fernlicht.
10: Beim Fernlicht gibt es mittlerweile so Blendassistenten, die erkennen, wenn Gegenverkehr kommt und versuchen, diesen dort herauszunehmen aus dem Lichtkegel.
4: Doch das klappt nicht immer einwandfrei. Alf Meyer fährt einen BYD Dolphin, vollgestopft mit modernster Technik. Doch auf die Ablendautomatik will er sich nicht immer verlassen.
11: In dem Moment, wo ich vor mir ein Auto habe, das in meine Richtung fährt vor mir, da schaltet er nicht von Fernlicht auf normales Ablendlicht um und damit blende ich ja meinen Vorausfahrenden. Der denkt sich, was für ein Idiot fährt da hinter mir, macht das Fernlicht nicht aus.
4: Auch bei der Verkehrszeichenerkennung Probleme. In dieser Straße steht kein Tempo-30-Schild. Trotzdem zeigt das Auto eine Tempo-30-Zone an.
11: Durch den Drang zum autonomen Automobil glaube ich auch, dass hier sehr viel in Autos reingesteckt wird, was eben in die Richtung geht, autonom mal fahren zu können, aber in der Testphase noch nicht reif ist für den Verkehr und dass wir dadurch alle Testfahrer sind.
4: Nicht abwegig, meint der Autoredakteur.
6: Ja, das ist die sogenannte Bananenreifung. Das heißt, ein Produkt kommt unfertig zum Käufer und dort reift es erst. Dort wird zum Beispiel die Software nach und nach over the air, also durch Software-Updates über das Mobilfunknetz verbessert und Fehler werden abgestellt, das ist gut. Aber auf der anderen Seite sind eben vorher auch viele Fehler da, die dann erst beseitigt werden.
4: Auch über Touchpads werden immer mehr wichtige Fahrzeugfunktionen gesteuert. Der ADAC sieht das zunehmend kritisch.
9: Seit 2019 gucken wir uns natürlich auch die Bedienbarkeit an und die ist in den letzten Jahren immer schlechter geworden. Man braucht deutlich länger, auch sich durch die ganzen Menüs zu wursteln. Es ist ganz vieles verschachtelt und bis man dann wirklich das gefunden hat, was man im System sucht, dauert es halt. Und da muss man tatsächlich länger hingucken und das stellt natürlich ein Risiko im Straßenverkehr dar, weil man länger mit einem Blindflug auf der Straße unterwegs ist.
4: Ein scharfes Auge und Fingerspitzengefühl sind nötig, um zum Beispiel hier die Lüftung zu regulieren.
8: Wenn ich nachts fahre und der Bildschirm blendet mich, dann schalte ich den oft ab, weil es einfach nach einer gewissen Zeit nervt und stört, dass immer der Bildschirm an ist und man das Licht im Auge hat. Wenn ich dann aber an der Heizung was schalten möchte, muss ich erstmal wieder den Bildschirm anmachen. Also das ist schon nervig.
9: Ich glaube, für viele Autofahrer ist es wirklich unverständlich, dass sie halt ein Smartphone nicht in die Hand nehmen dürfen und bedienen dürfen, aber mehrere Sekunden auf dem Display schauen dürfen, um dort irgendwas zu bedienen. Und hier ist tatsächlich gegeben, dass es deutlich mehr Knöpfe braucht, die schnell zu bedienen sind, damit man nicht so lange auf einem Blindflug auf der Straße unterwegs ist.
4: Moderne Technik soll eigentlich Erleichterung und Sicherheit bringen. Doch zurzeit gibt es noch zu viele Beispiele für das nervige Gegenteil.
3: Ja, und als nervig empfinden manche ja auch die ein oder andere Insektenart. Dabei sind eigentlich alle für unser Ökosystem enorm wichtig. Kate Menzig durfte heute vorab schon mal die neue Ausstellung Facettenreiche Insekten im Hessischen Landesmuseum in Darmstadt anschauen.
12: Also er und ich weiß nicht, ob wir noch gute Freunde werden. Ist mir ein bisschen zu groß, der Kollege. Ich glaube, vielen von uns geht es ja schon auch ein bisschen so, gerade im Sommer. Insekten sind vielleicht nicht so gerne gesehen. Ich glaube, nach dieser Ausstellung wird sich das aber ein bisschen verändern. Ich bin bei der Kuratorin der Ausstellung, bei Dr. Daniela Martener. Hallo.
13: Hallo.
12: Was haben wir hier zu erwarten?
13: Ja, eigentlich einmal eine komplette Reise durch die gesamte Vielfalt. Die Insekten sind einfach wahnsinnig vielfältig. Mhm. Und wir beleuchten aber auch einmal die Gefährdung und den Schutz, was man also auch machen kann. Mhm. Und hier speziell ist eigentlich so eine super schöne Übersicht über die gesamte Ausstellung. Einmal kurz pragmatisch zusammengefasst und sehr schön anschaulich. Also wir haben hier verschiedene Themen. Einmal, wie sind Insekten überhaupt aufgebaut? Also der Körper allein, wo leben sie? Ja. Wo sind sie speziell vielleicht zu finden? Auch die Rolle des Menschen wird beleuchtet. Was machen wir in der Forschung eigentlich? Wie forschen wir mit Insekten? Mhm. Und so kleine interessante Schmankerl wie Rekordhalter im Insektenreich werden aufgegriffen.
12: Ja. Stimmt, das sind dann wahrscheinlich die größten Kollegen hier.
13: Genau, mitunter, genau, da geht es mal um die Flügelspannweite oder um die gesamte Körpergröße. Und tatsächlich wurde letztes Jahr noch eine neue Gespenststrecke beschrieben, die noch größer ist, als die jetzt zu sehen. Genau.
12: Was macht die Faszination Insekten für Sie aus?
13: Die sind einfach wahnsinnig robust, vielfältig, die sind auch wahnsinnig wichtig für uns Menschen. Mhm. Die sind einfach ganz anders als wir, aber trotzdem faszinierend, gerade wenn man sie vom Verhalten beobachtet. Das Glück hatte ich schon ganz oft, dass ich solche Feldforschung machen konnte. Wenn man dann doch so kleine Gemeinsamkeiten vermeintlich entdeckt, ist einfach ein super spannendes Feld für mich. Und ja, die Entdeckung von neuen Arten hört in dem Bereich auch echt nie auf.
12: Toll. Ja. Also dann hat man hier sozusagen die Möglichkeit, Insekten eben auch nochmal aus ganz anderen Augen zu sehen, als nur als, weiß ich nicht, Störenfriede beim Grillen oder sowas in der Art. Und was ich auch ganz toll finde, man hat die Möglichkeit, hier auch ein bisschen interaktiv zu werden, nicht wahr?
13: Genau, auf jeden Fall.
12: Also wenn Sie schon immer mal wissen wollten, wer eigentlich Speedy Gonzales wirklich ist, der hier. Von wegen Maus. Also hier wird es auf alle Fälle extrem interaktiv. An dieser Stelle haben wir zum Beispiel die Möglichkeit nachzuhören und nachzugucken, wer denn eigentlich in der Natur immer diese Geräusche macht. Also viele Möglichkeiten, um die Insektenwelt ein bisschen besser kennenzulernen. Und ganz nah sind Sie ja offensichtlich gerade wieder dran.
13: Genau.
12: Was passiert hier an der Station?
13: Hier kann man einmal Forscher spielen und also ein bisschen meinen Berufsalltag erleben, was ich so hinter geschlossenen Türen mache. Nämlich mir Insekten in Großformat anschauen. Mhm. Und hier kann man dann so ein bisschen rumspielen, die Technik kennenlernen, reinzoomen, Beinchen anschauen, alles in ganz groß.
12: Also ich finde das total toll, weil das natürlich auch was für Familien ist, ne, die jetzt den Kindern vielleicht ein bisschen die Insektenwelt näher beibringen wollen. Wann können wir vorbeikommen?
13: Ab übermorgen, ab dem 13.8. haben wir die Ausstellung geöffnet, ganz normal, regulär, im normalen Betriebsalltag und auch zu den normalen Preisen und Öffnungszeiten.
12: Super, vielen Dank, dass ich schon ein bisschen reinschnuppern durfte. Also eine ganz kleine Welt, die Teil unserer großen Welt ist, mal ein bisschen besser und näher kennenlernen und vielleicht auch mal feststellen, dass so Freundchen, die uns sonst vielleicht ein bisschen auf die Nerven gehen, wie die Schmeißfliege, durchaus auch echt tolle Sachen fabrizieren. Die helfen zum Beispiel, dass wir so viele leckere Erdbeeren haben. Und Erdbeereis.
3: Ja, und das lieben wir ja alle. Dankeschön. Kate Menzig über die Ausstellung Facettenreiche Insekten in Darmstadt. Wer viel im Netz surft und dabei vor allen Dingen auch öffentliche WLANs nutzt, in Hotels, Cafés oder auch Flughäfen, der sollte unbedingt mal über einen VPN-Tunnel nachdenken. Der verschlüsselt nämlich die privaten Daten und macht das Surfen somit ein bisschen sicherer. Und er hat auch noch andere Vorteile.
14: Im Internet surft man nicht unerkannt. Man bekommt vom Internetanbieter eine IP-Adresse zugewiesen, die ist wie ein Nummernschild. Diese IP-Adresse macht das Gerät, mit dem man surft, identifizierbar und verrät den geografischen Standort des Routers. Wenn man eine Website besucht oder wenn man online zockt, wird dem Eigentümer des Servers die IP-Adresse angegeben. Und der könnte sie, wenn er will, auch blockieren. Wer das verhindern will, so Georg Schnurer vom CT-Magazin, kann über ein Virtual Private Network, kurz VPN, ins Netz gehen.
15: Es verschleiert quasi meine Zugangsdaten. Das heißt, der Anbieter der Webseite weiß nicht, wer ich bin.
14: Benutzt man einen VPN-Dienst, dann ist ein VPN-Server zwischengeschaltet. Die Webseitenbetreiber sehen nur noch die IP-Adresse des VPN-Anbieters. Der leitet die Daten dann über eine blickdicht geschützte Verbindung, den VPN-Tunnel, weiter, ohne dass Dritte das sehen können.
15: Damit ist es nicht mehr so einfach, Profile anzulegen. Profile werden vor allen Dingen für die Werbung angelegt. Das heißt, ich kriege dann Werbung, die zielgerichtet, wie es so schön es ist. Also ich habe irgendwo nach Schnullern gesucht, dann kriege ich in der nächsten Zeit lauter Schnullerwerbung. Ich habe einen Kinderwagen gekauft und ruckzuck kriege ich noch mehr Kinderwagenwerbung. VPN ist natürlich auch noch gut dafür, wenn ich verschleiern will, wo ich herkomme, weil ich zum Beispiel Streamingdienste aus dem Ausland, etwa aus Amerika, nutzen möchte, die ich in Deutschland nicht kann. Da gibt es das sogenannte Geofencing.
14: Und das funktioniert so. VPN-Anbieter haben Serverstandorte in vielen Ländern. Wer zum Beispiel amerikanisches Netflix schauen möchte, wählt einen VPN-Server in den USA und umgeht so das Geofencing. Auf diese Art können zum Beispiel Russen die in Russland gesperrten Dienste wie Instagram oder Facebook dennoch nutzen. VPN macht das Surfen in jedem Fall langsamer. Die Geschwindigkeit der VPN-Server ist inzwischen aber so hoch, dass das Bild nicht mehr ruckelt, was früher oft der Fall war. Viele Unternehmen nutzen ein eigenes VPN, um sensible Daten mit Kollegen und Kunden im blickdichten Tunnel auszutauschen. Hier sind sie auch vor dem Zugriff Dritter geschützt.
15: Wenn ich tatsächlich sicher mit meinen Geschäftspartnern kommunizieren will, etwa weil ich im Homeoffice sitze und jetzt trotzdem auf die Rechner der Firma zugreifen will, da ist VPN natürlich super. Idealerweise ein VPN, das ich selber aufgebaut habe, das also in meiner kleinen Firma läuft und ich auch selbst Kontrolle darüber habe, was mit den Daten passiert.
14: Aber Achtung, vor Schadsoftware schützt das nicht.
15: Deshalb gilt die alte Regel, du sollst nicht blöd klicken, auch im VPN. Wenn ich dort eine Schadsoftware anklicke, dann installiert die sich, wenn ich dumm genug bin, auf meinem Rechner trotzdem. Deshalb ist es ganz wichtig, dass der Rechner ordentlich geschützt ist. Das geht beim Betriebssystem los. Also alle aktuellen Patches einspielen, egal ob das jetzt Microsofts Windows ist oder von Apple das Betriebssystem oder auch ein Linux. Auch da, es sollte immer gesichert sein. Darüber hinaus ganz wichtig, der Browser, mit dem ich unterwegs bin, da gibt es ja auch Updates und auch die sollte ich regelmäßig einspielen, am besten automatisch. Und zum Schluss, wenn ich es ganz gut mache, dann habe ich eben auch noch einen Virenschutz.
14: Manche VPN-Anbieter verlangen eine Gebühr, andere sind kostenlos. Ihr Ziel ist aber immer dasselbe.
15: Geld verdienen. Deshalb sitzen viele dieser VPN-Anbieter auch irgendwo auf lustigen karibischen Inseln, wo es steuerparadiesisch zugeht. Und die sind dann natürlich erstens niemand verpflichtet und zweitens bieten sie in der Regel auch sehr wenig Verbraucherschutz. Deshalb habe ich so ein bisschen Zuckungen, wenn ich kostenlose Dienste höre in dem Zusammenhang, denn irgendwo muss das Geld ja herkommen. Das heißt, es muss ein Geschäftsmodell geben. Das heißt, die legen vielleicht dann doch Profile von mir an oder vermarkten meine Anfragen auf andere Art und Weise oder blenden mir Werbung ein.
14: Das CT-Magazin empfiehlt deshalb nur kostenpflichtige Dienste.
15: Was bei unserer Übersicht ganz gut funktioniert hat, war zum Beispiel Asaya VPN, iVPN, Mulvert, Proton VPN, um nur so ein paar zu nennen. Das sind alles Dienste, die grundsätzlich erstmal verbraucherfreundliche Zugänge haben, die monatlich natürlich was kosten, zwischen 5 und 10 Euro. Aber wenn ich denn unbedingt ein VPN will und es mir nicht selber aufsetzen kann, dann sollte ich mir das leisten.
14: Denn so weiß nur ich, wo mein Router steht.
3: Ja, das wollen wir gerne noch ein bisschen vertiefen mit dem Digitalisierungsexperten Roman Kessler aus Frankfurt. Hallo.
16: Hallo, guten Abend.
3: Jetzt haben wir im Beitrag oft gehört, es ging um das Surfen zu Hause, meinen Router und so weiter. Aber gerade auch, wenn ich jetzt unterwegs bin mit dem Handy, mit dem iPad und bin irgendwo in öffentlichen WLANs, muss ich auch darauf achten, oder?
16: Genau. Es gibt ja viele Cafés, wo man sich hinsetzt zum Arbeiten zum Beispiel. Und man muss immer dran denken, die IP-Adresse, die ich habe, die ich einmal, die werde ich nicht einfach so los. Es geht nicht so sehr darum, was ich in der Kommunikation habe und dass ich das verschlüsseln muss, sondern wo surfe ich hin, wie erkennt mich die Webseite und darum geht es hauptsächlich.
3: Und das sollten wir eben verschlüsseln mit diesem VPN. Früher war das ein bisschen komplizierter, haben Sie schon gesagt. Mittlerweile geht es aber relativ einfach.
16: Man sieht es jetzt immer öfter. Und das hat natürlich auch die Gründe, die im Beitrag angesprochen worden sind, dass da Geschäftsmodelle dahinter stehen. Aber wenn ich zum Beispiel mit meinem Gerät ein modernes Gerät kaufe, ist VPN normalerweise immer irgendwo verfügbar. Einfach mit dem Knöpfchen anschalten. Früher musste man da wirklich...
3: Geräteeinstellung, finde ich, das
16: VPN. Genau. Genau. Oder auch bei den Browsern, wenn ich jetzt zum Beispiel beim Internetbrowser ein Update mache, gibt es das jetzt auch häufig, dass ich dort eben den VPN einschalten kann. Und ja, damit verberge ich im Prinzip, wo ich herkomme, weil die IP-Adresse führt sonst immer direkt zu mir. Und es wird wie bei einem Autokennzeichen ungefähr immer dieselbe sein. Der VPN ist sozusagen ja, ein Kennzeichen eines Mietwagens.
3: Er verschlüsselt es ein bisschen. Ja. Ist es jetzt aber besser, wenn ich in dem Gerät dieses VPN anschalte, was Sie sagten, was die neuen Geräte haben, oder wenn ich es jetzt über den Internetbrowser mache? Wo ist der Unterschied?
16: Genau. Diese gefährlichen Kaiman-VPN-Dienste würde ich nicht empfehlen. Aber wenn ich einen Service habe, den ich regelmäßig nutze, der von meinem Telefonanbieter zum Beispiel kommt oder so, dann würde ich immer eher verschlüsseln als nicht verschlüsseln. Ich würde eher dazu raten. Aber
3: zur Not auch doppelt, oder wie?
16: Doppelt, dreifach, je mehr Schlüssel man hat, umso besser. Man kann sie ja nicht einfach verlieren wie den Hausschlüssel.
3: Okay. Weil der Internet, wenn Sie jetzt sagen, man kann bei dem Internetbrowser das anschalten, dann ist ja nur die Verbindung verschlüsselt, die ich beim Surfen über den Internetbrowser mache. Die restlichen Daten, wenn ich jetzt eine E-Mail verschicken würde, was ich nicht über den Browser tue, wäre es nicht verschlüsselt, oder wie?
16: Die Problematik ist halt hauptsächlich, dass ich zu erkennen gebe, wo ich herkomme.
3: Okay.
16: Und damit kann man zum Beispiel auch, wie das viele machen, im Ausland zu surfen, Pokémons irgendwo zu fangen zum Beispiel, weil es die nur in bestimmten Ländern gibt.
3: Okay.
16: Damit kann ich das umgehen und sagen, ich habe jetzt zum Beispiel heute ein Kennzeichen aus einem anderen Land.
3: Mhm. Komplett anonym bin ich aber trotzdem nicht.
16: Nie.
3: Funktioniert nicht.
16: Man müsste eigentlich immer ein neues Gerät sich kaufen, immer einen neuen VPN aufsetzen. Und das ist, glaube ich, sehr unrealistisch. Okay.
3: Gibt es aus Ihrer Sicht noch irgendwelche Nachteile eines VPN?
16: Wenn ich jetzt in einem Videocall bin, weiß ich nicht, ich habe ein Meeting, ein Vorstellungsgespräch, würde ich mit diesem Button nicht rumspielen, weil dann ändere ich ja meine IP-Adresse. Dann fliege ich aus dem Call natürlich raus.
3: Also währenddessen, das heißt, ich muss es davor machen.
16: Nicht ein- oder ausschalten, während ich etwas mache, sondern vorher oder hinterher.
3: Okay, aber sonst keine Nachteile, die Sie sehen bei VPN?
16: Es kann dazu kommen, dass es manchmal ein bisschen langsamer wird. Ja. Hauptsächlich dann, wenn ich selber Daten ins Internet lade. Mhm. Aber die meisten der meiste Konsum im Internet ist ja, dass ich mir etwas runterlade, dass ich mir etwas anschaue. Mhm. Und darum geht es hauptsächlich. Okay.
3: Dankeschön, Herr Kessler, für Ihre Informationen zum VPN-Troll. Vielen Dank.
16: Vielen Dank.
3: Ja, und jetzt mal weg von dieser digitalen Welt, rein wieder in die analoge zu unserer Wochenserie Lieblingswege in Hessen. Gestern sind wir ja schon entlang der Lahn gewandert. Heute geht's in die Rhön zu einem Grab eines Riesen.
17: Es ist ein Auf und ab mit diesem Weg.
18: 80% der Strecke sind ja relativ locker. Es geht schon immer bergauf und bergab. Also man kriegt halt nichts geschenkt in der Rhön, das ist halt so.
17: Gemeinsam laufen wir mit Historiker Dr. Maximilian Kutzner seinen Lieblingsweg in Hessen rund um die Milseburg in der Rhön.
18: Also wir sind jetzt hier am Parkplatz der Milseburg und werden...
17: Und hierhin führt uns die Route über 11 Kilometer in einem Rundweg auch wieder zurück.
18: Richtig, bis zum Gipfel. Den kurzen Abstieg wieder und dann auf geht's nach oben.
17: Die Milseburg-Extra-Tour ist gekennzeichnet durch ein rotes M, dem wir brav folgen werden.
18: Eine einzige Wolke.
17: Und dann sehen wir auch schon die ersten vermoosten Steine.
18: Jetzt sind wir hier am historischen Eingang zu Milseburg und warum das hier überhaupt archäologisch besonders ist. Weil das hier war eine Höhensiedlung. Das heißt also, hier hat ein keltisches Volk über mehrere hundert Jahre gelebt und das war wie eine kleine Stadt. Und manchmal findet man auch noch die Spuren davon ein bisschen in der Landschaft.
17: Die Milseburg ist keine Burg, sondern ein 835 Meter hoher Berg mit einem abenteuerlichen Gipfel und einer barocken Kreuzigungsgruppe.
18: Einmalig, das hast du nirgendwo sonst in der Rhön. Es ist nicht umsonst die Perle der Rhön.
17: Dafür hat sich der 20-minütige Aufstieg aber wirklich gelohnt.
18: Wer das nicht gesehen hat, ist selber schuld. Das ist wirklich so. Milseburg heißt Milseburg, weil hier der Riese Mils, der Sage nach, begraben liegt. Dieser Riese hat hier so, bevor es die Christen in der Region gab, hat dieser Riese hier sein Unwesen getrieben und hat die Menschen daran gehindert, Christen zu werden. Und der heilige Gangolf, ein heiliger Ritter, hat es dann aufgemacht, diesen Riesen zu besiegen. Das hat er dann auch geschafft. Und der Teufel hat dann den Leichnam dieses Riesen mit Steinen zugedeckt. Und das sieht man jetzt hinter mir, das ist die Milseburg.
17: Bergab geht's wieder leichter. Als promovierter Historiker hat Max Kutzner auch an diesem Weg mitgearbeitet, um über Geschichte zu informieren. Zum Beispiel mit kleinen Videos, die über QR-Code abrufbar sind.
19: Die Milseburg ist eine zur Eisenzeit befestigte Höhlensiedlung und kann zu den keltischen Oppidanen.
17: Weiter bergab durchschreiten wir eine Rekonstruktion des Grenzwalls der ehemaligen Keltensiedlung und kommen an eine weitläufige Wiesenlandschaft, die gesäumt ist von Kunst aus Holzskulpturen. In der Mitte der Route kann man in einem Restaurant mit Röner Hausmannskost Rast machen. Um sich für die kommenden Berge zu stärken, die noch vor uns liegen. Die Wasserkuppe lassen wir in der Ferne hinter uns.
18: Das ist übrigens der Riese Milz, also eine Statue von ihm. Das Original muss ein bisschen größer gewesen sein.
17: Sein Blick fest auf die Milseburg gerichtet, sein mythologisches Grab. Max richtet aber seinen Blick auf den Boden. Es könnte ja was zu finden sein, vielleicht Relikte aus der Vergangenheit.
18: So Wurzelteller von umgeworfenen Bäumen sind immer für die Archäologie wie kleine Schatztruhen, weil die heben das Erdreich nach oben und dann sieht man, was auch durchaus mal so einen halben Meter oder einen Meter unter der Erde zu finden ist.
17: Damit hat Max bereits Erfahrung in seinem Studium gemacht.
18: Und das waren 4 Wochen, wo wir wirklich gar nichts gefunden haben. Also noch nicht mal ein Maulwurfskelett. Da habe ich so ein kleines Nickerchen gemacht, am vorletzten Tag war das, und habe mich so in die Schubkarre gelegt und ich war wirklich schön eingeschlafen. Und fall mit dieser Schubkarre um und die Ecke dieser Schubkarre hebt aus diesem sandigen Boden so, naja, vielleicht so eine Kelle von so einer Schippe aus. Und da war so ein bisschen was Rostiges. Und dann habe ich geguckt so, ein bisschen dran gekratzt und gesehen, oh, da ist Metall.
17: Und gefunden hat er tatsächlich ein keltisches Messer.
18: Manche sagen, vor allem die Archäologen, es ist eigentlich nur ein Buttermesser, aber für mich ist es das Keltenschwert. Es ist so, es war genau so.
17: Jetzt liegt das Schwert mit den anderen Grabbeigaben im Fondaau-Museum Fulda.
18: Gleich haben wir es geschafft, der letzte Anstieg.
17: Das rote M hat uns zurückgebracht. Vorbei an spannenden und abwechslungsreichen Orten. Und vielen Eindrücken, die man selbst sammeln sollte.
18: Es war ein wunderschöner Tag. Das Wetter hat gepasst, wirklich unglaublich viel gesehen, hat Spaß gemacht.
17: Und in der nächsten Folge geht es mit allen Sinnen auf den Urwaldsteig im Kellerwald.
20: Außen schwarz und innen milchig weiß ist ein Zeichen, dass hier mal ein Pilz drauf gesessen hat, und zwar der Knoblauchschwindling. Wenn man an dem Holz riecht, dann riecht das nach Knoblauch.
21: Ja, mehr darüber dann morgen Abend, und den Historiker Max Kutzner, den wir da vorgesehen haben, den begleiten wir heute Abend bei seiner Suche nach verborgenen Kapiteln deutscher Geschichte um 22 Uhr in unserem neuen Kulturreportageformat Make It, Menschen machen Kultur, hier im hr-Fernsehen. Ja, und morgen Abend um diese Zeit so ungefähr freuen sich viele auf die partielle Sonnenfinsternis. Thomas, wo in Hessen können wir die dann ganz gut sehen? Was ist dein Tipp?
22: Also ich möchte keinen Ort raussuchen, denn dann pilgern da alle hin und dann sieht man wieder nichts, weil vor einem jemand steht, der 2,10 Meter groß ist. Jeder, der einen guten Blick nach Westen hat, denn das ist ja kurz vor Sonnenuntergang, also ungefähr zu dieser Zeit jetzt. Und die Bedingungen sind hervorragend. Wir haben praktisch keine Wolken, wir haben eine sehr trockene Luft, deswegen die Sicht ist gut, das sollte klappen.
21: Dankeschön, Thomas. Das Spektakel aber bitte auf jeden Fall nur mit geprüfter Sonnenfinsternisbrille beobachten. Das grelle Licht kann sonst wirklich zur Erblindung führen. Das sollten Sie vermeiden. Das Ratgeberteam wünscht Ihnen jetzt noch einen schönen Dienstag und freut sich, wenn Sie morgen wieder mit dabei sind. Bis dahin, alles Gute, schönen Abend noch. Tschüss.
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Was Sie hier gerade sehen, ist relativ wackelig mit der Kamera eingefangen. Unser Kameramann, der Max, der versucht, das einigermaßen ruhig zu halten. Der Blick in Richtung Süd-Südost vom Funkhaus in Frankfurt aus. Dort hinten, das dürfte so Richtung Dietzenbach-Heusen-Stamm sein, im Wald. Ein Waldbrand, man hört immer so viel. Wenn man davon aber nicht betroffen ist, dann ist es natürlich nochmal ein ganz anderes Thema. Hier sieht man und... Ich verfolge das jetzt seit wenigen Minuten. Das geht rasend schnell auch, wie sich das vorarbeitet. Die Rauchschwaden breiten sich aus. Einer von den vielen Bränden, die es derzeit nicht nur in Hessen, nicht nur in Deutschland, sondern europaweit gibt, weil es so unglaublich trocken bei uns ist. Herzlich willkommen zu dieser Alle-Wetter-Ausgabe, wo es unglaublich viele Themen gibt, das kann man wirklich sagen. Und jetzt mal wieder zum Durchatmen. Wir gehen in den kleinen Tannenwald, das ist ein Park in Bad Homburg. Da waren wir heute mit der Kamera unterwegs.

0: Tja, also, das sind die freundlichen Bilder. Ich gucke noch mal rüber. Das wird gefühlt immer breiter. Und zwar relativ schnell, so ein Brand. Bis der unter Kontrolle ist, kann der sich wahnsinnig schnell ausbreiten, weil alles staubtrocken ist, wie Zunder geradezu. Dazu haben wir eine sehr trockene Luft. Wir haben immer noch einen spürbaren Wind, der das Ganze natürlich noch mal ausbreiten kann. Also da ist unglaublich viel Gefährdungspotenzial. Reden wir gleich noch mal drüber. Vorher aber geht's ab ans Wasser. Oder besser gesagt, an einen Ort, wo man das Rheinwasser untersucht. Was zurzeit ja einigermaßen schwierig ist, ist ja fast kein Wasser mehr drin im Rhein. Trotzdem, Michael Chorn hat sich's mal angesehen.
1: In der Rheinwasseruntersuchungsstation Mainz-Wiesbaden wird kontinuierlich die Wasserqualität des Rheins beobachtet und wichtige Daten für den Gewässerschutz gesammelt. Das Hessische Landesamt für Naturschutz, Umwelt und Geologie und das Landesamt für Umwelt in Rheinland-Pfalz arbeiten hier gemeinsam.
2: Wir überprüfen im Endeffekt die Rheinqualität als Daueraufgabe. Das hat unmittelbar auch damit zu tun, dass zum Beispiel 1975 die Kläranlage der BASF gebaut wurde. Und hier ist die Station 1976 am 13. August in Betrieb gegangen. Aufgabe war auch zu prüfen, ob durch die Maßnahme der Kläranlage die Rheinqualität besser wird. Und der Rhein hat sich definitiv verändert.
1: Langzeitmessergebnisse zeigen einen Rückgang von Schwermetallen, Nährstoffen und industriellen Schadstoffen im Rhein, gleichzeitig einen Anstieg an Fluorstoffen, PFAS, Arzneimittelrückständen und weiteren Spurenstoffen. Auch in der Beobachtung die Auswirkungen des Klimawandels auf das Ökosystem Rhein. Die merken Sie ja aktuell auch direkt in der Umsetzung Ihrer Arbeit.
3: Und aufgrund des Niedrigwassers können wir uns nur noch auf Messwasserleitung 2 beziehen. Und hier nehmen wir die Proben für unsere Leichtflüchter einmal täglich. Hier in dieser Braunglasflasche. Leichtflüchter sind Stoffe, die häufig aus der Schifffahrt kommen, weil das Antiklopfmittel sind und für den Kraftstoffverbrauch genutzt werden. Und die untersuchen wir dann im Labor.
1: Das Niedrigwasser hat die Messwasserpumpe im Main-Zulaufstrom an der Theodor-Heuss-Brücke freigelegt. Leitung 3 muss repariert werden, Leitung 2 funktioniert zum Glück noch. Sie liegt 1 Meter unter der Wasseroberfläche. Niedrigwasser und vor allem die hohe Sonneneinstrahlung verändern die Messwerte. Stationsleiter Dr. Andreas Schiwi beobachtet hier kontinuierlich.
2: Deutet von Trübung bis Temperatur, pH-Wert, Sauerstoffkonzentration und Sauerstoffsättigung, wie auch Leitfähigkeit, kommen diese Informationen hier zusammen. Hier sehen wir den realen Messwert für den Rhein. Aktuell sind wir bei 25,2 Grad, wenn es um die Rheinwassertemperatur geht. Ab einem Tagesmittelwert von 25 Grad besteht besondere Aufmerksamkeit für uns.
1: Worst case, dass die Biologie und die Organismen im Rhein nicht mehr mit der Temperatur klarkommen. Die Folge, die Veränderung des ganzen Ökosystems. Die Aufgabe der Messstation, Entwicklungen frühzeitig erkennen. Bei Bedarf muss die Politik nachsteuern. Steigt die Wassertemperatur auf 27 Grad, kann die Industrie aufgefordert werden, Wärmeeinleitungen ins Wasser zu reduzieren. Bei 29 Grad ist ein Produktionsstopp möglich. Hier greifbar das Zusammenspiel zwischen technischem Nutzen und dessen Auswirkungen auf die Umwelt. Das gilt auch für andere messbare Stoffe.
3: Durch das Niedrigwasser sehen wir meistens, dass sich Schadstoffe aufkonzentrieren, weil Millionen Menschen im Rhein-Main-Gebiet führen ihren Alltag einfach weiter, unabhängig der Niedrigwassersituation. Das heißt, die ganzen Haushaltschemikalien konzentrieren sich auf in unseren Gewässern und führen zu erhöhten Konzentrationen, die wir wiederum überwachen und beobachten.
1: Chemische Rückstände aus Spülmittel und Medikamenten, aber auch unverdauliche Sucralose wie aus kühlen Erfrischungsgetränken lagern sich vermehrt ab. Was fehlt, ist die Verdünnung durch Wasser. Hier an der Messstation heißt das, verschärft beobachten und berichten und auf Abkühlung hoffen.
0: Tja, so richtig klappt das ja nicht. Übrigens, morgen ziemlich genau um diese Zeit beginnt die Sonnenfinsternis. Also da startet es, dass der Mond sich vor die Sonne schiebt. Das Ganze verdunkelt. Sie können es ansehen, bitte nicht ohne Schutzbrille. Wenn Sie nach Westen gucken, die Chance ist gut, dass man sieht, weil die Luft schön trocken ist. Der Witz ist, an was man überhaupt nicht denkt, wenn die Sonne verdunkelt wird, wird weniger Solarstrom produziert. Und heute Mittag zum Beispiel in Deutschland am Strommarkt hat die Megawattstunde 1 Cent nicht gekostet, sondern gebracht. Im Moment sind wir ungefähr bei 200 Euro. Und weil heute schon für morgen der Strom verkauft wird, morgen kostet er während der Sonnenfinsternis nicht 200, sondern 460 Euro. Weil zu wenig Sonne scheint und der Strom

0: verdunsten Dinge leichter, Böden werden schneller trocken, Wasserflächen trocknen aus, die Wäsche trocknet auch schneller, das ist praktisch. Dafür versuchen Pflanzen dagegen zu halten, die verlieren dann mehr Wasser und die Waldbrandgefahr steigt noch weiter. Wir haben eben schon auf dem Dach einen Brand gesehen. Die Waldbrandgefahr ist jetzt schon in weiten Teilen Hessens erheblich, also mittel oder beziehungsweise hoch. Wenn wir in Richtung Freitag gehen, weil jeder der Folgetage trocken ist, weil es noch heißer ist, weil die Luft trocken ist, ist das schon ein sehr extremer Bereich. Also die Waldbrandgefahr wird sich sogar noch im Vergleich zu jetzt verschärfen. Man kann sich es kaum vorstellen, weil jetzt ja schon so viel brennt, auch bei uns in Hessen. Und jetzt müssen wir auch noch Wasser sparen. Es gibt diverse Aufrufe, zum Beispiel im Landkreis Fulda seit gestern in Dietershahn, in Bernhards und in der Gemeinde Petersberg, weil einfach das jetzt so langsam kritisch werden könnte. Und wegen der Waldbrände heißt es in Main-Kinzig-Kreis Wasser sparen, weil sonst die Löschwasserversorgung nicht mehr gefährdet ist und nicht mehr gesichert ist. Das gilt für Bruchköbel, für Freigericht Sonnborn, für Hasselroth, Rodenbach und Langenselbold. Also Wasser sparen ist sowieso per se eine gute Idee. Im Sommer erst recht und in der aktuellen Situation umso mehr. Wasser braucht man aber an anderer Stelle für die innere Kühlung zum Beispiel. Und das ist für jeden Menschen wichtig, aber es gibt ganz besondere, die da noch mal eine größere Herausforderung haben, möglicherweise. Herr Pitsch, herzlich willkommen. Sie sind von der Johanniter Unfallhilfe hier in Frankfurt. Und da gibt es eben auch eine nennenswerte Zahl an obdachlosen Menschen, die im Freien leben. Ich habe früher mal gedacht, gut, Sommer, da kommt man als Obdachloser besser durch als im Winter. Aber jetzt kann man das nicht mehr sagen, oder?
1: Nein, der Sommer ist mindestens genauso anspruchsvoll für die Menschen auf der Straße wie der Winter. Wir haben in diesem Jahr extreme Temperaturen erlebt. Wir haben in diesem Jahr eine sehr aufgeheizte Stadt. Wir haben oft Nächte erlebt, die nicht abgekühlt haben. Und die Menschen draußen, die vulnerablen Gruppen, haben damit sehr zu kämpfen.
0: Ja. Hat das schon tragische Folgen?
1: Ja, wir hatten in den letzten Wochen eine sehr angespannte Einsatzsituation. Wir hatten viele Patientinnen und Patienten, die mit Dehydrierungserscheinungen von dem Rettungsdienst aufgesucht wurden. Wir haben dort neurologische Ausfälle festgestellt. Wir hatten Menschen mit Kreislaufdysregulationen und gerade Menschen, die auf der Straße liegen und sich vielleicht in einem Moment befinden, in dem sie nicht ganz die Aufmerksamkeit für den eigenen Körper haben, leiden schon sehr darunter, wenn die Sonne sehr kräftig auf sie einbrutzelt.
0: Mhm. Sonst ist es ja so, man kann sich in der Nacht noch abkühlen. Das funktioniert ja jetzt in der Stadt auch nicht mehr so richtig. Im Winter gibt es einen Kältebus. Gibt es jetzt sowas wie einen Hitzebus?
1: In der Tat. Die Johanniter Unfallhilfe und die Stadt Frankfurt am Main haben gemeinsam ein Modellprojekt gestartet. Wir haben Abkühlinseln in der Nähe der Oper eingerichtet. Das sind zwei ausrangierte Busse, in die wir mobile Klimageräte eingebracht haben. Und dort kann man sich reinsetzen, kann einfach mal runterkühlen. Das ist für unseren Kreislauf auch ganz wichtig, denn wir brauchen Regenerationszeiten, damit wir von der Körpertemperatur auch mal im wahrsten Sinne des Wortes durchatmen können. Natürlich gibt es dazu auch noch kostenfreies Mineralwasser und ein Gespräch, um auch weitere Hilfebedarfe zu vermitteln und auch zu schauen, dass die Menschen eben, wenn sie aus dem Bus wieder rausgehen, ausreichend trinken.
0: Wird das angenommen?
1: Im Moment sehr. Wir hatten in den letzten Tagen bunt gemischtes Publikum da, teilweise bis zu 250 Menschen, die sich reingesetzt haben im Laufe des Tages. Das sind nicht nur Menschen, die auf der Straße leben, sondern auch andere vulnerable Gruppen, insbesondere ältere Menschen, die in Frankfurt unterwegs sind, aber auch Familien mit kleinen Kindern.
0: Also die, die dann die Hilfe am meisten brauchen. Das mit dem Bus ist eine tolle Sache, aber das ist, glaube ich, nicht das Einzige, dass sie Flüssigkeit ausgeben, ist vermutlich schon länger. Denn ich meine, diese Hitze, die hält ja jetzt schon viele Wochen an.
1: Absolut. Wir haben auf all unseren Rettungswagen in Frankfurt und im Umland die ganze Zeit schon kostenlose Tetrapack-Wasser dabei. Unser sogenannter Pflasterlaster ist zweimal die Woche im Frankfurter Bahnhofsviertel unterwegs, gibt dort auch Elektrolytgetränke aus, Getränke in pfandfreien Verpackungen. Das können die Menschen sich auch mitnehmen. Und es ist wichtig, dass man diese Verpackungen auch an den Trinkbrunnen dieser Stadt wieder auffüllt und sich so hydriert, damit man eben einen guten Kreislauf erhalten kann.
0: Mhm. Jetzt gucken viele Menschen zu, die sich vielleicht fragen, ja gut, also ich habe ja noch genügend, also bei mir ist auch der nächste Wasserhahn gar nicht so weit, da kann ich auch draus trinken. Das deutsche Trinkwasser ist ja eins der bestgetesteten Lebensmittel überhaupt. Können wir irgendwie helfen?
1: Absolut. Wir können hinschauen. Wir können schauen, wo jemand sitzt, bei dem wir ein komisches Gefühl haben. Menschen, die draußen unterwegs sind, können sehr schwierige internistische Erkrankungen aufgrund der dauerhaften Hitze erleiden, bis hin zum Hitzschlag, bis hin zum Herz-Kreislauf-Stillstand. Und wir können aufmerksam durch

0: unsere Welt gehen. Wir können schauen, wo sind alte Menschen, die Hilfe brauchen, die vielleicht extrem Schweiß im Gesicht haben. Wo sind Menschen, die apathisch wirken? Wir können sie ansprechen und können fragen, wie es ihnen geht. Im besten Fall hilft hier ein kleiner Schluck Wasser, den man ihnen geben kann, oder eine Flasche Wasser, die man ihnen geben kann. Im schlimmsten Fall sollte man dann die 112 wählen und den Rettungsdienst rufen. Denn auch bei der Hitze kann es ähnlich wie bei der Kälte ganz schnell zu sehr kritischen Ereignissen kommen.
1: Also mehr hingucken und bereit sein, Menschen zu helfen, das ist ein guter Hinweis. Herr Pitsch, vielen Dank an dieser Stelle. Und jetzt schauen wir uns an, was das Wetter denn in den nächsten Stunden und Tagen macht. Und tatsächlich stecken wir mitten unter einem Hochdruckgebiet. Es ist sehr trockene Luft eingeflossen, was zum einen bei der guten Sicht hilft, was hilft, wenn Sie die Wäsche trocknen wollen. Aber ansonsten ist es herausfordernd. Es hilft übrigens auch beim Abkühlen in der Nacht. Sie sehen hier Abkühlung teilweise bis auf 4 Grad am Erzgebirgsrand. Das geht nur, weil die Luft sehr trocken ist. Ansonsten würde das in höheren Regionen hängen bleiben. Morgen bis zu 35 Grad im Südwesten. Niedrige 20er-Werte an den Küsten. Bei uns in Hessen, wir stecken mittendrin, natürlich auch mitten unter dem Hoch. Deswegen haben Wolken tatsächlich keine Chance, heute Nacht nicht. Und am Morgen über den Tag wirklich Sonnenschein von früh bis spät. Sicht ist gut. Morgen Abend um diese Zeit kann man so die ersten Verdunklungen bei der Sonnenfinsternis erkennen. Und man kann es gut sehen, weil die Luft einfach so klar ist. Und sie ist morgens ganz schön frisch. 8 bis 11 Grad in der Nordhälfte entlang des Rheins. 14, 15, 16 Grad als Tiefstemperatur. Auch gut zum Durchlüften. Brauchen wir denn morgen, wird es insgesamt schon wieder wärmer als heute. 27 bis 33 Grad sind drin, selbst auf den Bergen fast überall. Ein Sommertag mit 25 Grad oder mehr. Trotzdem, abgesehen von der Hitze, der Wettereinfluss auf den Organismus gut. Bei Blutdruckerkrankungen, bei Rheuma, bei Asthma-Patienten. Die Konzentrations- und Leistungsfähigkeit, die Schlafqualität ist auch nicht schlecht, weil es ja doch im Laufe der Nacht gut abkühlen kann. Die Pollen fliegen halt. Und das werden sie auch weiterhin, den Regen noch nicht in Sicht. Es wird noch mal wärmer, von 33 morgen auf 36 am Donnerstag, 38 am Freitag und am Samstag. Ab Samstag wird es wechselhafter. Da kann es mal Regen geben, da kann es auch mal ein Gewitter geben. Aber erst am Wochenende. Bis dahin, Ihnen einen schönen Abend erstmal. Tschüss.

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5: Schönen guten Abend und willkommen zur Hessenschau. Ich freue mich, dass Sie dabei sind. Die allermeisten Waldbrände sind von Menschen verursacht. Oft aus Unachtsamkeit, aber häufig auch absichtlich. Das Bundeslandwirtschaftsministerium sagt, jeder fünfte Waldbrand wurde von einem Brandstifter gelegt. Und vielleicht sind es sogar noch viel mehr. Bei fast der Hälfte der Brände ist nämlich die Ursache unklar. Der Brand bei Hanau, bei Rodenbach, der gestern entstanden ist, der dürfte wohl auch gelegt worden sein. Es brannte nämlich an verschiedenen Stellen gleichzeitig. Feuerwehren aus der ganzen Region sind im Einsatz. Wegen des hohen Löschwasserbedarfs hatten die Stadtwerke die Bürger sogar zum Wassersparen aufgerufen.
6: Der Rauch war kilometerweit zu sehen. Was gestern Mittag mit drei kleineren Brandstellen nahe einer Wochenendhaussiedlung in Rodenbach begonnen hat, ist schnell, angefacht durch Wind, zu einem riesigen Waldbrand geworden. Mit einer Fläche von 55 Hektar, das entspricht fast 80 Fußballfeldern.
7: Die Sirenen waren ziemlich laut. Man hat permanent Feuerwehrwagen vorbeifahren hören. Und im Netz konnte man sich ganz gut informieren, was eigentlich los ist.
8: Ja, ist schon beängstigend, weil es immer näher kommt. Sonst hat man das immer woanders, in anderen Ländern.
9: Man ist schon entsetzt, dass so viel Wald verloren geht.
6: Nach einem langen Einsatz der Feuerwehr, auch in der Nacht, ist heute das Feuer unter Kontrolle.
10: Die Feuer sind beherrschbar. Wir haben natürlich noch an der einen oder anderen Stelle aufflammenden Feuer. Wir haben natürlich auch noch Glutnester, die natürlich jetzt über den Tag bekämpft werden.
6: Das unwegsame Gelände hat es den Einsatzkräften schwer gemacht, zum Feuer zu gelangen. Mit Drohnen konnte sich die Feuerwehr aus der Luft einen Überblick über das riesige Gebiet verschaffen. Auch Hubschrauber sind zum Einsatz gekommen.
11: Wir von der Polizei haben die Feuerwehr tatkräftig bei den Löschmaßnahmen unterstützt, mit unter anderem bis zu drei Polizeihubschraubern, die auch gelöscht haben, Löschmaßnahmen stattgefunden haben, aber auch aus der Luft erkundet haben, unter anderem mit Drohnen.
6: Die Drohnenaufnahmen helfen jetzt, einzelne Glutnester zu finden, die das Feuer wieder anfachen könnten.
10: Wir setzen hier viel Drohnentechnik ein, um wirklich diese Hotspots auch ausfindig zu machen, weil sie müssen halt gezielt jetzt in der Einsatzstelle halt vorgehen.
6: 700 Feuerwehrleute aus Hessen und Bayern waren insgesamt im Einsatz, teils 500 davon parallel.
10: Das ist mit einer der größten Waldbrände, die wir hier in dieser Region zu verzeichnen haben.
6: Zudem gab es noch ein weiteres Problem: Wassermangel. Die Bewohner der anliegenden Gemeinden wurden kurzfristig aufgefordert, auf Duschen, Baden und das Gießen der Gärten zu verzichten.
12: Wir haben gestern unseren Hochbehälter, der war wirklich leer gewesen. Es war eine riesengroße Wassermenge, die auch benötigt wurde. Von daher, jeder Tropfen zählt.
6: Mittlerweile wurde die Anweisung wieder zurückgenommen. Das Ausmaß der Zerstörung wird jedoch erst nach und nach sichtbar.
12: Das ist natürlich unser Naherholungsgebiet und allein die Masse, die da jetzt verbrannt ist, und auch die Tiere. Wir haben gestern auch verletzte Tiere noch geborgen. Wurde gerade berichtet, dass die geflüchtet sind, so Richtung Hanau. Dass da viel Wildwechsel dann auch war, das macht schon betroffen.
6: Die Polizei ermittelt jetzt auch in Richtung Brandstiftung.
11: Da es mehrere Brandstellen gibt, können wir derzeit eine Brandstiftung oder eine vorsätzliche Straftat nicht ausschließen.
6: Die Polizei sucht nun nach Zeugen, die Hinweise zur Entstehung des Feuers geben können. Die abgebrannte Waldfläche bleibt bis auf Weiteres für Spaziergänger gesperrt.
5: Ich hatte zu meiner Einschulung einen orangen Lederschulranzen, den mir mein Patenonkel gekauft hatte. Und einen Polunder überm Hemd. Totschick. Mein Sohn, der hatte ein wilde Kerle-Shirt an und meine Tochter, ja, die hatte eine Diddlemaus-Schultüte im Arm. Da habe ich heute leider auf die Schnelle kein Foto von gefunden. Aber das sind so Details und Bilder von der Einschulung, die man nie vergessen wird. Heute ist der Tag, an dem wieder solche bleibenden Erinnerungen entstanden sind. Der erste Schultag für 58.400 Kinder in Hessen.
6: Der erste Schultag fängt gut an in der Brüder-Grimm-Grundschule in Gießen. Kurze Feier in der Aula, alle sind ein bisschen aufgeregt. Zum Schluss noch eine Brezel auf die Hand, dann geht es für die neue 1a zum ersten Mal in den Klassenraum, zum ersten Mal mit ihrem Klassenlehrer Herrn Burg.
13: Ein unheimlich aufregender Tag, logischerweise. Es strömt unheimlich viel auf einen ein. Man ist selbst total aufgeregt.
6: Und seine Schülerinnen und Schüler sind noch aufgeregter als er.
14: Gestern war ich aufgeregt auf die Schule, weil ich nicht wusste, wie das da werden sollte.
6: Die Eltern müssen draußen bleiben. Auch für sie ist das ein besonderer Tag.
7: Ja, es ist schon der nächste große Schritt. Also sie das wieder loslassen, also noch ein Stück mehr loslassen. Das Kind noch mehr Vertrauen darin, dass es jetzt selbstständiger wird, immer selbstständiger wird.
15: Ja, sehr besonders heute. Vor allem, weil wir auch damals, meine beiden Brüder, ich und mein Vater, auch auf derselben Schule hier waren und sehr aufgeregt gewesen heute Morgen und gestern Abend schon.
6: Die Grundschulleiterin Isabel Gerlach will den Erstklässlern nicht nur einen schönen ersten Schultag bereiten.
16: Wir möchten, dass die Kinder weiterhin so mutig bleiben, so neugierig, wie sie sind. Und dass sie einfach viel dazu lernen und einfach auch Kind bleiben dürfen.
6: Zur gleichen Zeit in Fritzlar. Hier haben heute 134 neue Fünftklässler ihren ersten Tag auf dem Gymnasium, an der König-Heinrich-Schule. Die Begrüßung kommt vom Schulleiter persönlich.
17: Wir freuen uns sehr, dass ihr heute hier seid, denn ihr seid heute die Hauptperson. Einmal einen Applaus für euch.
6: Sie sind zwar alte Schulhasen, aber auch der erste Tag am Gymnasium ist ein besonderer.
18: Ich freue mich irgendwie auch auf die Klasse, weil ich habe natürlich noch ein paar Freunde in der Klasse.
19: Ich freue mich sehr auf die Schule und ich freue mich auch auf die Lehrer. Und ich finde noch gut, dass meine beste Freundin auch mit mir in eine Klasse geht.
7: Wir haben schon eine große Tochter, die das Abitur schon hat. Wir haben das schon einmal durchlaufen, aber die Schule kennen wir noch nicht. Wir freuen uns auch auf die Schule.
6: In Fritzlar begrüßen noch die großen Schülerinnen und Schüler die neuen Fünften. In Gießen ist die erste Schulstunde der neuen Klasse 1a fast vorbei. Am Ende liest Herr Burg noch etwas vor. Aber bald können Sie ja selbst lesen.
13: Klapp's mal auf, schaut mal, wie schön bunt das ist. Was erkennt man denn hier auf dem Bild?
20: Murmeln. Wo ist der Murmeln?
13: Wer hat den Murmeln zu Hause?
20: Ey.
13: Das Buch hat schon ein paar Seiten und es hat auch einen Moment gedauert, aber die Kinder haben das wirklich hervorragend gemacht. Also die haben die Konzentration schon direkt gehalten. Die hatten auch noch genug Energie, sag ich mal, von dem restlichen Tag, der ja doch schon mittlerweile ein bisschen länger geht. Also ich bin sehr positiv auf jeden Fall überrascht, ja.
6: Und nach der Stunde?
21: Und wie dolle freust du dich jetzt darauf, dass du Schulkind bist?
19: Ganz doll.
5: Wegen heimtückischen Mords hat das Landgericht Frankfurt einen Mann zu lebenslanger Haft verurteilt. Die Nachrichten jetzt mit Martin Wirsing.
22: Ja, das Gericht sah es als erwiesen an, dass der 37-Jährige vor gut einem Jahr den neuen Lebensgefährten seiner Noch-Ehefrau getötet hat mit mehr als 70 Messerstichen. Seine Frau konnte damals verletzt flüchten. Der Mann hatte bis kurz vor der Tat eine elektronische Fußfessel getragen wegen häuslicher Gewalt. Ab kommendem Wochenende lockert das Land Hessen das Sonntagsfahrverbot für Lkw. Grund dafür sind die niedrigen Pegelstände an Rhein oder Main. Deshalb können immer weniger Güter per Schiff transportiert werden. Die Ausnahmeregel gilt bis Ende des Monats. Wirtschafts- und Verkehrsminister Kaveh Mansouri geht durch die Ausnahmeregelung nicht von mehr Staus auf den hessischen Straßen aus.
23: Sie gilt nur für schwere LKWs, sie gilt für Sattelschlepper und sie gilt ausdrücklich nur für die Ersatzverkehre. Wir werden die Situation beobachten und sollten wir feststellen, dass die Verkehrssituation deutlich stärker zunimmt, als wir das aktuell annehmen, behalten wir uns auch ausdrücklich vor, die Ausnahmen weiter einzuschränken.
22: Die hessische Landesregierung stellt künftig deutlich mehr Geld für jüdisches Leben und die Sicherheit jüdischer Einrichtungen zur Verfügung. Die entsprechenden Verträge dazu wurden heute um weitere 5 Jahre verlängert.
0: Diese Unterschrift besiegelt die im Staatsvertrag geregelte Förderung jüdischen Lebens in Hessen verdoppelt sich von 4 auf insgesamt 8 Millionen Euro bis 2031. Und ein weiterer Vertrag soll die Sicherheit gewährleisten.
1: In die Sicherheit zu investieren, baulich in die Sicherheit zu investieren, aber auch personell in die Sicherheit zu investieren, das ist der Grund jetzt für die Steigerungen hier bei den Zuschüssen.
0: Teile des Geldes sollen unter anderem für mehr Personal zum Schutz von jüdischen Einrichtungen, beispielsweise Synagogen, eingesetzt werden. Denn laut Innenminister nehmen antisemitische Übergriffe immer mehr zu. Das besorgt Jüdinnen und Juden in ganz Hessen.
2: Und insofern ist dieser veränderte Staatsvertrag und die höhere Summenzuweisung jetzt auch ein Stück Vertrauensbeweis des Landes und eine Botschaft an die Juden in Hessen zu sagen, wir wollen euch hier haben, wir unterstützen euch hier, wir sorgen für eure Sicherheit.
0: Der erste Staatsvertrag zwischen Land und Landesverband wurde im Jahr 1986 abgeschlossen und seitdem 5-mal verlängert.
5: 9 von 10 Straftätern, die im Jugendgefängnis in Rockenberg sitzen, haben keine Berufsausbildung. Das ist natürlich keine gute Perspektive fürs Leben danach. Deswegen gibt es die Möglichkeit, während der Haftzeit eine Ausbildung zu machen. Justizminister Christian Heinz hat sich das angeschaut, wodurch wir die Möglichkeit hatten, einen sonst nur selten gewährten Einblick zu bekommen.
4: Idyllisch sieht der Innenhof der JVA Rockenberg aus, ehemals ein Nonnenkloster. Seit 1811 eine Zucht- und Besserungsanstalt. Heute sitzen hier 170 Jugendliche im Alter von 14 bis 19 Jahren ihre Strafen ab. Aber es geht um viel mehr. Die jungen Männer können hier ihren Schulabschluss machen und eine Lehre beginnen. Wie der 18-jährige Häftling, der seine Zeit im Gefängnis als Strafe, aber auch als Chance sieht. Hier werde ihm die Ausbildung fast geschenkt.
24: Ich hätte lieber trotzdem meinen Abschluss gemacht und dann bin ich gerade einen Weg gegangen, aber jetzt bin ich hier. Versuch's hier gut zu machen, so gut ich kann.
4: Er hat 7 Jahre bekommen, das ist sehr lang, warum will er nicht sagen. Aber dadurch kann er seine 3-jährige Ausbildung zum Bäcker auch abschließen.
24: Ich bin froh drüber, weil jetzt so restaurantmäßig interessiert mich das auch. Halt Kochen auch, Backen ist halt was Schönes, auch fürs Leben. Selbst wenn man den Beruf nicht macht.
4: 90% der jungen Männer hier haben keinen Schulabschluss, geschweige denn eine Ausbildung. Für die meisten ist es das erste Mal, dass sie arbeiten und früh aufstehen müssen.
25: Ja, das ist manchmal ein bisschen schwierig. Also ich gehe ja morgens immer um 6 Uhr auf die Häuser, hole mir meine Jungs ab. Und wenn die dann noch im Bett liegen, dann ist es natürlich blöd. Dann haben sie Pech gehabt. Dann bleiben sie auf der Hütte. Pünktlichkeit will auch gelernt sein. Ja, dann haben die halt den ganzen Tag über keine sonstigen Veranstaltungen.
4: Das Land Hessen investiert viel Geld in die Ausbildung und soziale Betreuung der Jugendlichen. Die Erfahrung zeigt, dass schulische und berufliche Integration wichtige Faktoren dafür sind, um weitere Straftaten zu verhindern. Es gibt einen eindeutigen Zusammenhang zwischen Kriminalität und mangelnder Bildung. Deshalb hat die JVA Rockenberg auch ein eigenes Ausbildungsrestaurant.
26: Das sind dann tolle Erfolge, wenn jemand hier eine Ausbildung abschließen kann, beispielsweise in der Küche als Koch beispielsweise oder als Kfz-Mechaniker oder in der Bäckerei. Das ist dann ein Weg, oft ein straffreies Leben. Und die Zahlen zeigen auch, dass bei Jugendlichen und Heranwachsenden das am besten gelingen kann.
4: Dahinter steht das Konzept des erzieherischen Jugendvollzugs. Orientierung bieten, Werte vermitteln, Erfolgserlebnisse schaffen. Die jungen Häftlinge erleben im Gefängnis vieles zum ersten Mal. Einen strukturierten Tagesablauf, gemeinsame Mahlzeiten oder zusammen Sport machen.
27: Teilweise sogar das erste Mal zu erleben, dass man Geburtstag feiert. Das hört sich vermeintlich banal an, ist es aber nicht, weil wir sehr oft Biografien erleben, die wir uns mit unserer Vorstellung von Normalität teilweise doch gar nicht so vorstellen können, wie unsere jungen Gefangenen bisher gelebt haben.
4: Deshalb will auch der 18-jährige Bäckerlehrling seine kriminelle Vergangenheit besser hinter sich lassen.
24: Hat eigentlich ganz normal leben, so wie ich es mir früher vorgestellt habe, bevor ich hier kriminelle Sachen gemacht habe. Auch Urlaub endlich mal. Was Schönes sehen, nicht nur in 4 Wänden sein. So.
4: Statistisch gesehen hat er gute Chancen. Der Großteil der Jugendlichen kehrt nicht mehr ins Gefängnis zurück.
5: Man muss schon genau hinschauen, um zu sehen, die Kinder und Jugendlichen, die spielen ja nicht Eishockey, sondern Inline-Hockey auf Rollen statt Kufen. In der alten Tennishalle von Bad Emstal-Merxhausen, da geht das. Demnächst leider nicht mehr. Die Halle ist nämlich verkauft worden. Jetzt sucht der Verein ein neues Zuhause. Den speziellen Boden, den würden sie mitbringen.
3: Ich bin montags, mittwochs, freitags und meistens noch an den Wochenenden in der Halle. Und das ist halt schon so, du hast einen Freundeskreis hier.
8: Für uns ist die Halle natürlich unsere Heimat. Es ist die einzige Möglichkeit, von vielen Kilometern in Nordhessen in ein Hockey zu spielen.
9: Sieht aus wie Eishockey, ist es im Prinzip auch, aber eben ohne Eis. Willst du Inline-Hockey in Nordhessen spielen, hast du nur eine Möglichkeit. In Bad Emstal, südlich von Kassel. Die ehemalige Tennishalle wurde von den Spielern mit viel Aufwand umgebaut. Ein spezieller Boden verlegt, Banden gestellt. Jetzt ist sie verkauft. Der neue Eigentümer hat was anderes vor. Die Inline-Hockeyspieler wollten sie auch kaufen. Statt ins Tor ging das aber in die Hose.
10: Im Prinzip war immer der Plan, dass wir die Halle kaufen. Das Problem war, dass es zu Beginn erstmal nicht finanzierbar war. Man wollte halt Rücklagen bilden, auf Basis der Rücklagen dann sozusagen irgendwann diese Halle finanzieren. Das war eigentlich von Beginn an auch mit dem Vermieter so besprochen.
9: Stimmt, sagt er. Aber es habe im Laufe der Zeit mehrfach das Angebot gegeben, über einen Verkauf zu reden. Immer wieder aber seien er und seine Frau, der die Halle gehöre, hingehalten worden.
11: Dann gab es aus meiner Sicht keine Notwendigkeit, jetzt noch mal zu sagen, wir haben jetzt aber jemanden, der kaufen möchte und wollt ihr nicht zuerst. Da war die, nachdem fünfmal gesagt wurde, nee, es geht nicht, war da für mich keine Notwendigkeit mehr zu erkennen.
9: Die Inline-Hockeyspieler hatten eigens die Sportcenter Nordhessen GbR gegründet und damit gerechnet, mit der alten Halle auf Zeit spielen zu können. Wer will die schon?
10: Wir waren in dem Glauben, wir haben so ein Kaufrecht im Vertrag. Aber letztendlich war das ungültig, weil dieser Kauf im Mietvertrag hätte beglaubigt werden müssen.
9: Also ging das nicht auf. Blauäugig trifft es da wohl. Die Nachwuchsarbeit brummt. Von den 200 Aktiven alleine beim Inline-Hockey-Team Phoenix im SV Balhorn sind 80 Kinder und Jugendliche ausgespielt.
8: Das würde bedeuten, die Strukturen, die wir aufgebaut haben über die letzten 5 Jahre hier in dieser Halle, die würden zerfallen. Und das alles, was an Nachwuchsarbeit geleistet ist, würde sich irgendwie in Luft auflösen, weil wir einfach alternativlos dastehen.
9: An der Stelle geht der schwarze Peter auf Dienstreise hin und her. Die Spieler fühlen sich verraten, die Eigentümerseite hält dagegen.
11: Die Gespräche waren einvernehmlich beendet und die hatten klar und deutlich gesagt, sie könnten nicht kaufen, weil sie nicht die Finanzierung persönlich mittragen wollten.
9: Leidtragende sind die Spielerinnen und Spieler aus 4 Vereinen in Nordhessen, die alle hier in Bad Emstal trainieren. Die müssen nun umziehen, bisher ohne Ziel. Gesucht eine Halle in Nordhessen für Inline-Hockey.
5: Bei uns in Hessen sind in der ersten Jahreshälfte so viele Firmen pleite gegangen wie seit 20 Jahren nicht mehr. Nochmal Nachrichten mit Martin.
12: Laut Statistischem Landesamt gab es von Januar bis Juni rund 1.100 Unternehmenspleiten, 12% mehr als ein Jahr vorher. Besonders betroffen waren das Baugewerbe und der Handel. Den Unternehmen machen vor allem hohe Energiekosten, die Zurückhaltung ihrer Kunden und die Bürokratie zu schaffen. Wölfe jagen, ja oder nein? Die Frage wird ja immer wieder diskutiert. Jetzt gibt's diese Entscheidung vom Verwaltungsgericht Kassel. 2 Jungwölfe im Lahn-Dill-Kreis dürfen nun doch abgeschossen werden. Naturschützer hatten dagegen geklagt. Die Eilanträge wurden nun aber abgelehnt. Die Freigabe wurde auf diese Region begrenzt, weil dort Schafe gerissen wurden. Und sie bezieht sich auch nur auf die Jagdzeit von Juli bis Ende Oktober. 200 Kilometer für mehr Schwimmsicherheit. Extremschwimmerin Nathalie Pohl will ein Zeichen setzen für die Schwimmförderung. Am frühen Morgen ging es für die gebürtige Marburgerin los. Innerhalb von 4 Tagen will sie vom Frankfurter Holbeinsteg durch den Main und Rhein bis zum Deutschen Sport- und Olympiamuseum in Köln schwimmen. Dabei begleiten ausgewählte Partnerschwimmer und Partnerschwimmerinnen Nathalie Pohl, um Spenden zu sammeln. Mit der Challenge will Pohl auf die Bedeutung des sicheren Schwimmens für Kinder aufmerksam machen. Und soweit die Nachrichten und damit zurück zu dir, Andreas.
5: Mixed Martial Arts, kurz MMA, ist eine ziemlich brutale Kontakt- und Kampfsportart, bei der die Gegner aufeinander einschlagen und treten mit wenig oder keinem Schutz. Nicht nur bei US-Präsident Donald Trump, aktuell sehr beliebt. Auch Peter Minnemann, ein junger Mann aus Hanau, träumt von einer Karriere als MMA-Fighter. Er will damit seinen Weg aus einer Lebenskrise finden. Denn der 24-Jährige ist einer der Überlebenden des rassistischen Attentats von Hanau, bei dem 9 Menschen gestorben sind.
7: Ja, Mann. Von diesen 9 Leuten habe ich 6 gekannt. Alles gute Leute. Ich war mittendrin, er hat auch auf mich geschossen. Also ich war auch wirklich mit großem Glück der Einzige, den er nicht getroffen hat. Wenn es eine Sache gibt, auf die man sich hundertprozentig vorbereiten sollte, dann ist der Tod, weil das ist das Einzige, was sicher ist in diesem Leben. Also alles andere ist nicht sicher.

0: Ich wüsste nicht, wo ich wäre, wenn ich den Sport jetzt nicht hätte. Vielleicht wäre ich im Knast, vielleicht wäre ich tot.
1: Wen darf ich mitnehmen in ein Meer voller Schutt und Asche?
0: Also ich bin ja schon jahrelang im Kickboxen aktiv, seit locker 6-7 Jahren. Bin jetzt im MMA seit 2-3 Monaten. Es gibt Tage, da bin ich wirklich platt, wenn ich hierher komme. Da bin ich wirklich total am Arsch, müde und so weiter. Aber der Sport gibt mir Halt.
2: Für Peter steht sein allererster Amateurfight an. Der einzige Schwachpunkt, was ich befürchten würde, ist, dass er sich mehr auf der Straße rumtreibt, als wie ins Training zu kommen.
0: Ich war im Jugendarrest, ich habe einen Haufen voll Anzeigen, ich wurde als Intensivstraftäter geführt, ich war, was weiß ich, ne? Ich bin zurzeit auf Bewährung, weil ich ein Typs Gesicht gebrochen habe.
3: Guck mal, wer da ist.
4: Ist nicht so cool gewesen manchmal, gerade so mit Polizeigeschichten, wo er viel mit zu tun hatte, auch so mit Schlägereien. Und ich glaube, er hat jetzt mehr so ein bisschen so ein Ziel, was er hat, wo er sich fokussieren kann, sich ablenkt von den ganzen Sachen, weil das sind ja Dinge, die hat er gesehen, die haben andere nicht gesehen. Also dieser Attentat, das war schon, also das wird er nie vergessen. Also für uns ist es ja schon schlimm, deswegen kann ich mir kaum vorstellen, wie es für ihn ist, der es gesehen und überlebt hat.
0: Es war ein ganz normaler Tag. Ich habe meinen Sport gemacht, wie immer. Danach wollte ich meine Freunde treffen. Wir sind in eine Bar gegangen, wo wir, wie ich auch immer heute auch noch in Lokalitäten gehe. Aber wir sind dann da chillen gegangen und dann kam ein Rassist und hat auf uns geschossen, wahllos. Ohne mit der Wimper zu zucken und ohne ein Wort zu sagen. Dabei habe ich 6 meiner Freunde verloren.
4: Er hat es überlebt und das ist doch eigentlich das Zeichen dafür, dass du weitermachen musst. Dass du kämpfen musst, dass du leben musst und dass du was aus dir machst und vielleicht auch deine Freunde stolz machst. I create content, then they try that. Run these Jews, there's
0: rules, I don't buy back. I've topped all these lists, where's my prize at? Es gibt verschiedene Arten von Kämpfern und verschiedene Arten von Menschen. Der eine geht hin, weil er es liebt, der andere geht hin, weil er muss. Bei mir ist es so, ich muss. So, das ist das, was mir bleibt. Ansonsten weiß ich nicht, wie meine Zukunft aussehen wird. Da draußen von den Fans, den Zuschauern, Leuten, die ich schon meine Brüder kennen, von mir wird am meisten erwartet. Und die Leute will ich nicht enttäuschen natürlich. Deswegen ist mir schon sehr wichtig, dass ich diesen Kampf gewinne.
5: Ja, was für eine Geschichte. Wenn Sie wissen wollen, ob Peter als MMA-Fighter durchstarten kann, die ganze Geschichte gibt es in der dreiteiligen Doku Fighthouse, der Weg zum MMA-Profi, ab heute in der ARD-Mediathek zu sehen. Und so eine Brille, die brauchen Sie, wenn Sie morgen die Sonnenfinsternis sehen wollen. Die sind aber offenbar gar nicht mehr so leicht zu bekommen. Ich sehe jetzt nichts mehr, das soll aber auch genauso sein. Vielleicht haben Sie ja noch eine von 1999. Da konnte man ja in Süddeutschland sogar eine totale Verdunklung der Sonne sehen. Diesmal wird bei uns vom Mond nur ein Teil der Sonne verdeckt, immerhin 90%. Die Brille, die muss aber absolut unbeschädigt sein.
6: Morgen Abend heißt es Blick nach oben. Die Sonne bekommt Besuch vom Mond. Auf seiner Bahn zwischen Erde und Sonne verdeckt er einen großen Teil von ihr. Wichtig beim Beobachten ist aber die spezielle Sonnenschutzbrille, warnt Martin Lohr von Augenoptik Hensler.
7: Die Netzhaut kann verbrennen an dieser Stelle. Und das ist sehr schade, weil es ist der einzige Punkt, an dem der Mensch scharf sieht. Und der würde ausfallen, das heißt, ich hätte nur noch ein peripheres Sehen, ein sehr unscharfes Sehen und würde praktisch, wenn ich einen Menschen anschaue, den nicht mehr erkennen können.
6: Wer also direkt hineinschauen will, braucht eine geeignete Sonnenfinsternisbrille. Die sind aber praktisch ausverkauft. Die alte Brille vom letzten Mal sollte man nicht wieder benutzen.
7: Da ist eher abzuraten vor, weil diese Folien, wenn Beschädigungen haben, Kratzer haben, bitte lieber nicht. Eine sehr gute, sehr einfache Lösung wäre eine Kamera Obscura, sehr einfach zu bauen. Einfach einen Karton nehmen, ein Stückchen Alufolie rein, in diese Alufolie ein Loch stechen und dann gucken, das Ganze in die Sonne halten, unten ein Blatt Papier als Projektionsfläche und auf diesem Blatt Papier kann ich alles gefahrlos anschauen.
6: Wie gut wir das Spektakel sehen können, hängt natürlich auch vom Wetter ab.
8: Entscheidend ist natürlich möglichst wolkenloser Himmel, das haben wir am Mittwoch, aber ideale Bedingungen. Das Problem, die Sonne wird schon sehr tief am Horizont stehen, also freie Sicht nach Westen, am besten von einer Bergkuppe aus, sind ideal.
6: Die besten Aussichtspunkte in Hessen sind der Große Feldberg bei Frankfurt, der Melibokus im Odenwald, die Wasserkuppe in Osthessen und der Herkules in Kassel. Mehr Sonnenfinsternis hat man im Südwesten des Landes, etwas weniger im Nordosten. Und wer mit dem Handy die Sonnenfinsternis morgen aufzeichnen will, muss ebenfalls Hilfsmittel verwenden.
7: Direkt in die Sonne zu schauen ist nicht gut und das Gleiche gilt auch für das Handy. Der Sensor kann durchbrennen, das Licht ist einfach viel zu viel auf einen Schlag letztlich. Dafür gibt es dann auch Abhilfe, es gibt ganz spezielle Filter dafür. Das ist letztlich die gleiche Folie wie in der Sonnenfinsternisbrille, auch etwas größer, damit ich alle Kameras auf einen Schlag abdecken kann und dann eben wirklich gefahrlos die Sonnenfinsternis filmen könnte.
6: Es gibt übrigens noch einen zweiten Höhepunkt in der morgigen Nacht, einen Perseidenschauer, also jede Menge Sternschnuppen.
8: Der Sternschnuppenschauer der Perseiden erreicht ihren Höhepunkt in der Nacht auf Donnerstag im Anschluss an die Sonnenfinsternis ab der zweiten Nachthälfte. Also es sind tatsächlich astronomische Großereignisse in Folge. Das ist eigentlich sehr speziell, ein großer Zufall. Sie werden sich aber nicht in die Quere kommen, sie kommen nacheinander.
6: Die partielle Sonnenfinsternis beginnt morgen in Hessen gegen 19.20 Uhr. Ihren Höhepunkt erreicht sie kurz nach 20 Uhr. Eine hundertprozentige Sonnenfinsternis gibt es nur in Spanien oder Island.
5: Nach der Tagesschau Tobis Städtetrip heute Abend bei uns mit 9 Folgen aus Amöneburg, Kastell und Kostheim. Ja, morgen müssen wir gucken, dass wir ganz schnell hier aufs Nachbargebäude kommen, Martin,
9: ja, wir
5: oder?
9: Schalten ja schon live, glaube ich, morgen hier aus der Sendung. Ja. Um 21.45 Uhr gibt es nochmal die Späte heute.
5: Ja, jetzt noch das Wetter mit Tim Frühling. Tschüss, schönen Abend.
9: Tschüss.
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11: Guten Abend zu Ihrem Wetter in der Hessenschau. Ja, ich hoffe, Sie konnten diesen angenehmen Tag heute genießen, denn ab morgen kommt die Hitze auch schon wieder zurück. Aber es gibt auch gute Nachrichten für unsere ausgetrockneten Böden. Am Horizont ist wohl Regen in Sicht. Knochentrocken zeigt sich auch die Landschaft rund um Bad Emstal im Naturpark Habichtswald südwestlich von Kassel. Dort gab es heute zwar maximal nur 24 Grad, aber eben auch wieder kein Regen, nur blauen Himmel. Und die Temperatur hat ausgereicht, dass die Wärme über den Feldern so richtig flimmerte. Die Nacht wird sternenklar und auch morgen geht es dann wieder mit viel Sonnenschein weiter. Kaum eine Wolke ist am Hessenhimmel zu sehen. Das wiederum ist gut für alle, die die partielle Sonnenfinsternis beobachten wollen. Wie ja mein Kollege Tim Steger eben in der Hessenschau schon gesagt hat, also das Wetter spielt mit. Achten Sie nur auf den richtigen Augenschutz. Ziemlich kühl wird die kommende Nacht, vor allen Dingen in der Nordhälfte. Dort in einigen Tälern oft nur einstellige Werte. 14 bis 16 Grad sehen wir hier im Süden. Und dort überspringen wir dann morgen bis zum Nachmittag wieder die 30-Grad-Marke. Von der Diemel bis zur Werra, da bleiben wir noch leicht darunter. Noch, sage ich, weil die Hitze in den nächsten Tagen dann auch wieder weiter in den Norden vorankommt. Freitag und Samstag, da dürfte dann der Hitzehöhepunkt erreicht sein mit bis zu 38 Grad, aber im Lauf des Samstags, da müssen wir dann mit Schauern und Gewittern rechnen, die zum Teil auch heftig ausfallen können. Und für den Sonntag sieht es dann zumindest auch nach etwas Regen aus, Stand jetzt, und kühler. Schönen Abend für Sie.
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1: Einen schönen guten Abend. Ich begrüße Sie zur Tagesschau. Ein Archivfoto von Syriens Ex-Machthaber Assad. Neuere Aufnahmen von ihm sind rar. Seine Heimat hat er längst verlassen. Er lebt im Exil in Russland, geflohen vor islamistischen Milizen, die ihn 2024 entmachteten. Mehr als zwei Jahrzehnte verbreitete Assads Regime Angst und Schrecken, hat Kritiker gefoltert, getötet und verschwinden lassen. Ein syrisches Gericht verurteilte Assad jetzt in Abwesenheit zum Tode, unter anderem wegen Verbrechen gegen die Menschlichkeit.
2: Bashar, du bist Abschaum, singen sie vor dem Justizpalast von Damaskus. Angehörige von Menschen, die zu Assads Zeiten entführt oder getötet wurden. Gratulation an all die Familien der Märtyrer. Wir hoffen, dass Bashar al-Assad und alle Mitglieder seiner verbrecherischen Bande hingerichtet werden. Todesurteil für ihn, Assad, heute verhängt von einem syrischen Gericht. Auch sein Bruder Maher wird zum Tode verurteilt, obwohl beide längst aus Syrien geflohen sind. Die Begründung des Richters? Anstiftung zum Mord, Tötung in mehreren Fällen, Taten, die als Verbrechen gegen die Menschlichkeit und als Kriegsverbrechen eingestuft werden. Angeklagt und anwesend ist auch ein Cousin der Assads, Atef Najib. Auch ihn verurteilen die Richter zum Tode. 2011 soll er als Geheimdienstchef der Stadt Dara für Massaker verantwortlich gewesen sein. In Dara hatten zuvor die Proteste im Zuge des sogenannten Arabischen Frühlings in Syrien begonnen. Assad schickt Panzer und lässt die Proteste brutal niederschlagen. Es folgt mehr als ein Jahrzehnt Krieg. Ende 2024 stürzen Islamisten schließlich Assad. Er flieht nach Russland. Assad, kaum ein Name, ist in Syrien so verhasst. Doch Menschenrechtler kritisieren das Todesurteil und warnen vor den Folgen. Es wird zu Problemen bei der Auslieferung von anderen Straftätern führen, die diese Verbrechen ebenfalls begangen haben. Personen, die sich derzeit in Gefängnissen in Deutschland, Schweden, in anderen europäischen Staaten befinden, sie werden sie nicht an den neuen syrischen Staat übergeben. Das Urteil soll Gerechtigkeit bringen für die Opfer des Assad-Regimes. Das Aufarbeiten der Verbrechen der Vergangenheit bleibt eine der schwierigsten Aufgaben im neuen Syrien.
1: Sie suchen nach Verschütteten, manche mit bloßen Händen. Einen Tag nach dem schweren Erdbeben in Kolumbien werden noch etwa 3000 Menschen vermisst. Die Behörden sprechen von mindestens 240 Toten. Die Regierung rief den nationalen Notstand aus. Das Epizentrum des Bebens lag rund 400 Kilometer von der Hauptstadt Bogotá entfernt. Mit dem Departement Chocó hat es eine der ärmsten Regionen des Landes getroffen. Auch die Städte Cali, Manizales und Pereira melden große Schäden.
3: Angestrengt mit Taschenlampen und Handylichtern spähen Helfer in die Trümmer. Sie bilden Menschenketten, um Schutt wegzuschaffen, suchen die ganze Nacht in Pereira Überlebende. Schwierig ohne Handynetz und Strom. Das Beben war wie ein schlechter Film. Alles hat sich bewegt. Wir hoffen, Lebende zu finden, dass alles wieder normal wird. Doch nach Regenfällen drohen nun auch noch Erdrutsche. Kolumbiens Präsident de la Estrella, erst seit Freitag im Amt, muss alle paar Stunden immer mehr Tote, Verletzte, Schäden vermelden. Wir haben in Cali 3 eingestürzte Krankenhäuser und 39 beschädigte Schulen. Der ultrarechte Präsident mobilisiert nach dem Beben sofort das Militär. US-Präsident Trump, der ihn im Wahlkampf unterstützt hatte, verspricht 15,5 Millionen US-Dollar. Auch Mexiko, El Salvador und andere Länder helfen. Hört mich da jemand? Die Suche fieberhaft, auch in einem der vielen eingestürzten Häuser in der Stadt Cali. Um Plünderungen zu verhindern, verhängte der Bürgermeister eine nächtliche Ausgangssperre. In der Region Chocó, einer der ärmsten Kolumbiens, wurde oft informell nicht nach Erdbebenvorschrift gebaut. Helfer können Dörfer im Dschungel nur per Boot erreichen, das Ausmaß der Schäden unklar. Das Unglück weckt Erinnerungen an das schwere Doppelbeben in Venezuela Ende Juni. Doch in Kolumbien sind laut Experten andere Erdplatten beteiligt. Das venezolanische Beben war nah an der Erdoberfläche. Das Erdbeben hier dagegen in einer Tiefe von 103 Kilometern. Das sind komplett unterschiedliche Beben. Helfer organisieren Wasser, Seife und Essen für die betroffenen Gebiete, in denen auch diese Nacht viele Menschen im Freien schlafen müssen, auch aus Angst vor Nachbeben.
1: Ein Apfel als Symbol des Widerstands und als Zeichen der einzigen Oppositionspartei in Russland, die den Ukraine-Krieg offen ablehnt. Sie nennt sich Jabloko, zu Deutsch Apfel. Ihr Chef Rybakov hält ihn hoch und will damit zeigen, wir geben nicht auf, wir machen weiter, obwohl Russlands oberster Gerichtshof die Partei gestern von der kommenden Parlamentswahl ausgeschlossen hat. Jabloko will gegen das Urteil Berufung einlegen.
4: Es gibt heute viele Diskussionen im Büro der Jabloko-Partei über das, was da gestern vor dem obersten Gericht entschieden wurde. Demnach dürfen diese Plakate nicht aufgehängt werden. Die Partei darf bei den Parlamentswahlen im September nicht antreten. Ich empfinde große Emotionen, denn in letzter Zeit haben wir unglaubliche Unterstützung von jungen Menschen und Menschen jeden Alters im ganzen Land erfahren. Ich arbeite direkt mit Freiwilligen zusammen und erhalte jeden Tag Briefe, in denen mir mitgeteilt wird, wie sehr die Menschen an uns glauben und wie sehr sie dank uns auf Veränderungen hoffen. Die Registrierung der Kandidatenliste wird aufgehoben, sagt der Richter in seinem Urteil. Gegen Jabloko hatte die Kreml-treue Partei Rodina geklagt. Sie warf Jabloko vor, eine vom Westen unterstützte Bewegung zu sein. Außerdem seien bei Wahlkampfmaterial Urheberrechte verletzt worden. Eigentliches Problem könnte laut Beobachtern aber sein, dass sich die Partei öffentlich für ein Ende des Ukraine-Kriegs ausspricht. Ich möchte darauf hinweisen, dass das Gerichtsurteil noch nicht rechtskräftig ist. Wir haben 5 Tage Zeit und wir werden gegen dieses Urteil beim obersten Gerichtshof Berufung einlegen. Wir haben dieses Recht und werden alles in unserer Macht Stehende tun, damit dieses Urteil im Rahmen der Gesetze aufgehoben wird. In sozialen Netzwerken hatten viele Regimegegner dazu aufgerufen, Jabloko zu wählen. So auch die Witwe des Kreml-Kritikers Nawalny, Julia Nawalnaja. Als Reaktion auf das Urteil schreibt sie, der Kreml sei in Panik. Jabloko bekam vor allem von jungen Menschen immer mehr Zulauf. Einige von ihnen kamen auch vor das Gerichtsgebäude. Die Polizei beobachtete das und verbot Demonstrationen.
1: Ins Inland. Das Niedrigwasser im Rhein hat nicht nur Folgen für die Binnenschifffahrt. Auch die angrenzenden Rheinauen sind davon betroffen. Das Ökosystem entlang des Rheins wird auch als badischer Dschungel bezeichnet. Natur und Wasser satt, normalerweise. Doch jetzt leiden Tiere und Pflanzen massiv unter Trockenheit. Damit ist auch eine weitere Funktion der Auen in Gefahr, der Hochwasserschutz.
5: Hier, wo Revierjäger Philipp Pusch läuft, ist normalerweise das Wasser mindestens hüfthoch. Jetzt sind nur noch Pfützen übrig. Die Rheinauen bei Karlsruhe fast komplett ausgetrocknet.
6: Ich sehe halt irgendwann den Wald, er geht kaputt. Ja, die Bäume gehen kaputt, alles geht kaputt. Das ist ein Drama, ja.
5: Die Rheinauen sind Heimat für unzählige Tier- und Pflanzenarten. Ein sensibles Ökosystem mit großen und kleinen Seitenarmen des Rheins. Wichtig für die Natur, aber auch den Hochwasserschutz. Denn der Boden könne wie ein Schwamm viel Wasser aufnehmen, sagt Philipp Pusch, normalerweise.
6: Wenn der vertrocknet, dann nimmt er kein Wasser so schnell auf. Also der kriegt da diese Trockenrisse und sowas zwar, aber er wird wie dicht. Also das ist wie eine Dichtsohle. Und dann geht das Wasser natürlich nicht ab. Dann fließt das alles oberflächlich ab und dann halt ins Dorf rein, wenn es blöd läuft.
5: Bei Starkregen oder Hochwasser drohten also Überschwemmungen. Eine Gefahr auch für nahegelegene Gemeinden. Die Schäden an der Landschaft werden mit jedem Dürrejahr schlimmer, sagt Christian Damm vom Aueninstitut der Karlsruher Uni. Viele davon seien jetzt schon dauerhaft.
7: Das werden viele Organismen einfach nicht so abfedern können. Veränderung ist immer in den Pflanzengemeinschaften, Tiergemeinschaften, wie auch immer. Alles passt sich ein Stück weit an, aber die Geschwindigkeit ist viel zu hoch.
5: In den Rheinauen ist vom Leben in diesem Fluss wenig übrig geblieben. Revierjäger Pusch und seine Mitstreiter vom Anglerverein kümmern sich um den Erhalt der Natur, aber fühlen sich derzeit machtlos. Sie zeigen auf dem Handy, wie es hier normalerweise aussieht. Viele Fische seien bereits verendet. Ihr größter Wunsch? Endlich wieder Regen.
6: Vor 2 Wochen bin ich schon durchgelaufen.
1: Wegen der niedrigen Pegelstände im Rhein haben weitere Bundesländer das Sonntagsfahrverbot für Lkw gelockert. Auch Bayern, Hessen, Hamburg und Schleswig-Holstein setzen das Verbot vorerst bis Ende August aus. Nordrhein-Westfalen, Niedersachsen, Rheinland-Pfalz und das Saarland hatten es bereits seit dem vergangenen Wochenende vorübergehend aufgehoben. Die Lockerung soll Lieferengpässe durch das Niedrigwasser verhindern. Es ist ein Klischee, die Generation Z, kurz Gen Z, gilt als genussorientiert, unzuverlässig oder sogar arbeitsunwillig. Wer zwischen Mitte der 1990er und den frühen 2010er Jahren geboren ist, muss mit dem Vorurteil umgehen, dass diese Jahrgänge am liebsten mit den Füßen baumeln. Offenbar zu Unrecht, wie aktuelle Studien und Arbeitsmarktdaten zeigen. Tatsächlich arbeiten so viele junge Menschen wie seit Jahrzehnten nicht.
8: Moritz Rappen studiert Maschinenbau und arbeitet 20 Stunden die Woche beim Kunststoffhersteller IGUS in Köln. Manchmal fahre er direkt von der Uni zur Arbeit oder von der Arbeit zur Uni.
9: Ist schon sehr viel, weil Studieren und Arbeiten. Mein Studium ist eigentlich auf Vollzeit ausgerichtet. Deswegen ist die Woche schon sehr voll. Auch am Wochenende muss dann auf jeden Fall was gemacht werden.
8: Ein Wochenablauf, der nicht zum Klischee einer faulen Generation Z passt. Die Statistik zeigt, die Erwerbsbeteiligung der 20- bis 24-Jährigen ist deutlich gestiegen. 2015 waren 69,7% der jungen Menschen erwerbstätig. Im vergangenen Jahr waren es 76,8%.
10: So häufig im Arbeitsmarkt wie die Generation Z heute waren junge Leute zuletzt vor mehr als 30 Jahren. Damals gab es aber noch wesentlich weniger Studierende, die ja deutlich seltener arbeiten als andere. Dementsprechend hat die Generation Z tatsächlich einen Rekord aufgestellt.
8: Auch Sarah Al-Falahi arbeitet neben dem Studium bei dem Kunststoffhersteller. Sie will finanziell unabhängig sein, Berufserfahrung sammeln. Aber für sie und ihre Generation sei der Job eben nicht alles.
11: Gesundheit spielt ja auch natürlich eine sehr, sehr wichtige Rolle. Und um halt natürlich auch effizient arbeiten zu können, muss man halt auch irgendwo sein Leben balanciert halten natürlich.
8: Work-Life-Balance und Fleiß. Für die Generation Z kein Widerspruch.
1: Tausende Urlauber sitzen auf Sizilien fest. Mehr als 200 Flüge mussten umgeleitet oder gestrichen werden, denn der Ätna ist in der Hauptreisezeit ausgebrochen. Einer der aktivsten Vulkane Europas sorgt seit Freitag für Aschewolken über der italienischen Insel. Lavaströme und glühende Gesteinsbrocken kommen aus dem Inneren des Berges. Der Flughafenbetrieb in Catania am Fuße des Ätna wurde nun endgültig eingestellt. Zum Sport. Einmal Silber und einmal Bronze. Das deutsche Team ist erfolgreich in die Leichtathletik-Europameisterschaft gestartet. Im englischen Birmingham konnte Florian Brem gestern Abend seinen zweiten Platz beim 5000-Meter-Lauf kaum fassen. Kugelstoß-Olympiasiegerin Yemisi Mabry ist das Jubeln dagegen schon gewohnt.
12: Erstes großes Finale, erste Medaille für Deutschland bei dieser EM. Kugelstoßerin Yemisi Mabry, eingerahmt von ihren Teamkolleginnen. Im fünften von insgesamt 6 Versuchen stößt die Olympiasiegerin von Paris ihr Sportgerät auf 19,50 Meter und damit zu Bronze.
13: Von Stoß zu Stoß habe ich einfach nur probiert, Vollgas zu geben. Hat nicht immer funktioniert. Mit 19,50 kann ich super zufrieden sein und bin froh, heute mit einer Medaille nach Hause zu gehen.
12: Srilda, van Klinken, Mabry. Zweimal Niederlande, einmal Deutschland. Diese drei bilden den ersten kompletten Medaillensatz. Tränen der Freude fließen bei Läufer Florian Brem. Über die 5000 Meter gelingt dem Mann aus Mittelfranken der Lauf seines Lebens. Auf der Zielgeraden muss Brem nur Superstar Ingebrigtsen passieren lassen. Silber, sensationell. Von so einem Moment hat er lange geträumt.
14: Man stellt sich dann vor, auch was man im Interview sagt und wie man alles toll erklären kann. Und jetzt stehe ich hier und weiß ehrlich gesagt nicht, was ich sagen soll.
12: Einmal Silber, einmal Bronze. Ein guter Start für Deutschland in die Leichtathletik-EM.
1: Und auch bei der Schwimm-EM in Paris gab es soeben 2 Medaillen für Deutschland. Isabel Gose holte über 800 Meter Freistil Silber vor Maya Werner mit Bronze. Sie mussten sich nur der Italienerin Simona Quattarella geschlagen geben. Die Vorfreude steigt. Morgen wird in Europa eine Sonnenfinsternis erwartet. Besonders in Spanien soll die Sonne komplett vom Mond verdeckt sein. Ohne spezielle Schutzbrillen sollte man das Spektakel allerdings nicht genießen. In vielen Ländern gibt es deshalb einen regelrechten Ansturm auf die Geschäfte. Einige Läden in Frankreich verlangen inzwischen statt 6 bis 8 fast 20 Euro für ein Zweierpack. Und nun die Wettervorhersage für morgen, Mittwoch, den 12. August.
12: Morgen erwartet uns im ganzen Land sonniges und trockenes Hochdruckwetter. Heute Nacht ist es bis auf wenige Wolkenfelder sternenklar. Morgen scheint die Sonne den ganzen Tag oft ungestört. Im Norden können in Küstennähe mal ein paar lockere oder dünne Wolken durchziehen. Heute Nacht Tiefstwerte von 18 Grad am Bodensee bis 4 Grad in den Tälern des Erzgebirges. Morgen werden im Norden 20 bis 27, nach Südwesten hin bis zu 35 Grad erreicht. Und die Temperaturen steigen noch an. Es wird verbreitet heiß bis sehr heiß. Am Donnerstag bis 37, am Freitag bis 39 Grad. Dabei weiter sonnig und trocken. Am Samstag neben Sonne auch Wolken und einzelne Schauer oder Gewitter, die kräftig sein können.
15: Ne, schmeckt. Auf jeden Fall ist es warm jetzt. Wie sie Chef, diese Kranken hat Charakter.
16: Es kann doch so einfach sein.
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15: Es ist ja wie im Urlaub. Wasser, Wellen, Strand. Dort das Leben kann ja so schön sein. Wie im Urlaub, aber wir sind in Mainz-Kastell. An dem Ort muss man sein, da will man sein. Das ist der Hotspot. Und geschaffen hat ihn die Andrea.
18: Hallo, Tobi.
15: Guck mal da, hi. Guck mal, auch du hast so Beach-Style, ist gut. Grüß
18: Tobi,
15: dich.
18: Tobi, grüß dich. Ich freue mich, dass du bei uns bist. Du hast die Wahl zwischen einem La Cascara-Spritz und einem Sati-Spritz.
15: Was ist denn der weniger Süße?
18: Der weniger Süße ist der La Cascara-Spritz.
15: Dann würde ich den nehmen. Prost. Prost. Das klingt ja schon fantastisch.
18: Ja.
15: Auf euch erstmal. Oh, hervorragend.
18: Lecker.
15: Mega gut. Wie bist du von hier und hast gesagt, ich will aus dem Strand ins Egypt was Schönes schaffen? Oder warst du irgendwo an einem Strand und hast gesagt, ich importiere denn hierher?
18: Also das war so, wir haben 1999 die Bastion von Schönborn übernommen,
15: ja.
18: Unser Restaurant, mein Mann und ich. Und da war der Strand lange Zeit noch kein Thema.
15: Ja.
18: Das war so ein Ort, wo die Leute einfach Picknick gemacht haben, haben ihren Müll gelassen,
15: ja.
18: Und es war einfach nicht schön. Mhm. Das Tolle ist, dass das im Grunde genommen Naturstrand ist. Also wir haben nicht gesagt, hier ist ein Ort, da schütten wir jetzt einfach mal den Strand auf.
15: Also das war so, ihr habt es
18: schön
15: gemacht.
18: Das war so. Wir haben es schön gemacht, wir haben es ausgeglichen und es war schon immer ein Naturstrand hier.
15: Also ein Kasteller-Sandstrand.
18: Ein Kasteller-Sandstrand,
15: genau. Ach, wie schön. Ja, okay.
18: Ja.
15: Das heißt, es ist dann ein Ort, wo man, wenn man wollen würde, wahrscheinlich einen ganzen Tag verbringen kann, oder?
18: Ja, kann man. Machen viele auch.
15: Ja.
18: Für viele Menschen ist es im Sommer das Wohnzimmer. Aber wir haben 364 Tage im Jahr auf.
15: Ja.
18: Nur an einem einzigen Tag haben wir zu, das ist Heiligabend.
15: Ja, okay. Ja.
18: Und da ist er immer schon am Überlegen, mein Mann, ob er nicht doch auch noch aufmachen will. So, Tobi, das ist die Terrasse hier. Also es ist gar nicht möglich, hier zu reservieren, sondern man kann immer kommen,
15: okay.
18: So wie man möchte.
15: Ja. Wenn man Platz findet.
18: Wenn man Platz findet. Alle Tische sind möglich, bis auf diesen einen Tisch, der ist immer reserviert für Rollstuhlfahrer.
15: Ah, okay.
18: Weil da kann man ganz gut hier so dran fahren und hat jederzeit einen Platz.
15: Sehr, sehr schöne Idee. Das ist gut.
18: Aber ich möchte dir jetzt noch einen anderen, sehr gemütlichen Ort zeigen.
15: Ich folge dir, wohin du willst.
18: Na, das nehme ich dir beim Wort. So, das ist das Domzimmer hier. Das heißt Domzimmer, weil wir natürlich den Blick auf den Dom haben. Und wir gehen jetzt raus. Ich entführe dich mal auf den Balkon.
15: Das wird ja, egal wo man einen Schritt hinsetzt, einfach immer schöner.
18: So, lieber Tobi. Ich würde sagen,
15: das ist aber,
18: wir sitzen hier über dem Wasser.
15: Du, das ist aber mal ein ganz spezielles Plätzchen.
18: Ja.
15: Ah, es tut sich was. Ach, guck mal, wie schön.
18: Ja, das sind unsere Klassiker. Also, zwei von vielen. Einmal der Wurstsalat und der Spundekäse.
15: Natürlich.
18: Das Rezept gibt es seit 22 Jahren hier.
15: Da darf
18: überhaupt nichts passieren.
15: Wie schön. Ja.
18: Die Gäste lieben das, merken sofort, wenn was anders schmeckt.
15: Ja. Revolution. Genau.
18: Revolution. Ja, okay. Und der Wurstsalat gibt es im Sommer, genau. Und wir trinken hier was ganz Besonderes. Und zwar, das ist ein Karl-Heinz.
19: Ein Karl-Heinz.
18: Ein Weißburgunder vom Weingut Manns. Und zwar ist der speziell für uns abgefüllt worden, weil wir einen Schwan haben, seit 27 Jahren, der uns täglich besucht.
19: Und der heißt Karl-Heinz?
18: Und den haben wir Karl-Heinz getauft.
19: Und der Schwan hat seinen eigenen Wein.
18: Und das ist so eine kultige Geschichte hier. Die Leute lieben ihn, er läuft.
19: Den gibt es auch noch.
18: Den gibt es, der kommt jeden Tag. Er ist jetzt wahrscheinlich noch nicht da, weil es so spät ist. Er ist immer nachts spät unterwegs. Ja, ja. Das ist mir so.
19: Er macht aber wieder eine Karte.
18: Ja, genau. Kommt und bettelt sich einen Brezel. Ja, das ist er, der Karl-Heinz. Den probieren wir jetzt mal. So, Weißburgunder, gell?
19: Auf dich. Auf euch, auf den Karl-Heinz.
18: Auf den Karl-Heinz?
19: Auf den Karl-Heinz.
18: Man kann auch eine Karl-Heinz-Schorle trinken.
19: Du, der Karl-Heinz pur schmeckt aber auch.
18: Ja, ja, geht.
19: Apropos, das ist lustig, weil, du hast gerade vorhin gesagt, das ist ein besonderer Ort hier. Ne? Da drüben liegt Mainz, der Rhein. Und hier, das heißt ja Mainz-Kastell, gehört aber gar nicht zu dem Mainz, sondern zu dem Wiesbaden. Und wie es dazu kam, haben wir eine Verabredung mit einem anderen Karl-Heinz. Das ist kein Schwan. Den treffen wir gleich, aber erst essen wir mal.
18: Gut.
19: Danke, Andrea. Danke dir.
17: Neben der Bastion von Schönborn ist die Reduit. Früher eine Festungsanlage, heute das Zuhause mehrerer Vereine. Und

0: Okay, sind wir fertig, oder was? Okay. Hallo!
1: Hallo! Mein Hi, gutes Hobby!
0: Das ist ja der Stallam. Wild, oder? Wir grüßen dich.
1: Sascha, Chris hier.
0: Ey, wer seid ihr?
1: Wir gehören hier zur Yogusgarde.
0: Die Yogusgarde.
1: Wir sind die modernen Showband.
0: Und das ist hier euer Übungsplatz, oder was?
1: Genau, unsere Garde, die haben hier ganz viele Räumlichkeiten hier. Wir haben zwei davon. Sind schon eh und je hier. Ne?
0: Total geil. Und wie bist du da gelandet?
1: Ja, ich mache seit meinem dritten Lebensjahr schon Musik. Bei der Melser Fasnacht schon immer dabei. Ja, und bin jetzt seit, ich glaube, elf Jahren hier bei der Musik- und Showband. Und seit 3 Jahren zweiter Manager.
0: Ach, geil,
1: oder?
0: Ja. Da hinten ist
1: ja cool,
0: ist ja richtig schön. Das ist ja Choreo auch richtig.
1: Ja, das gehört dazu, ja.
0: Ich würde mich nur mit mir verspielen, ich würde mich auch dauernd verlaufen. Es sieht so einfach aus, ist es aber nicht. Wirklich, ist es nicht.
1: Aber tatsächlich haben wir jetzt was vorbereitet.
0: Ja.
1: Wir haben gedacht, dass du vielleicht mal ein Lied jetzt bei uns mitspielst. Hast du Bock?
0: Okay.
1: Ja?
0: Als was?
1: Du willst jetzt die Snare von Markus bekommen, hier vorne rechts außen.
0: Ja.
1: Und dann spielst du einfach mal ein Liedchen bei uns mit.
0: Alles klar.
1: Ja?
0: Ja, na klar.
1: Alles klar.
0: Gut. Respekt. Welche nehmen soll ich nehmen? Deine.
2: Okay, also gut. Bis ich da drin bin, erst mal so.
1: Oh, ich hätte jetzt schon ganz gerne mal marschieren gesehen, gell? Also.
2: Okay. So, ich tue so, als wenn ich Ahnung hätte von dem, was ich mache. Hab ich aber nicht. Okay.

0: engagiert.
1: Mega geil. Vielen, vielen Dank. Ist ja überragend. Und jetzt Freude vortäuschen. Mega gut, super. Vielen, vielen Dank. Jetzt habe ich folgende Herausforderung. Ich suche den Karl-Heinz.
2: Ja.
1: Gut, ei. Servus. Karl, ich war auf dem Weg zu dir. Damit hatte ich nicht gerechnet.
2: Kleine Überraschung, soll es sein. Tobi, grüße. Schön, dass Servus. Ich mal kennenlerne.
1: Merci. Das ist überragend. Ja? Hast du schon mal damit getrommelt?
2: Nee.
1: Also, gut, man muss es auch können. Muss,
2: ich wollte es gerade sagen. Ne?
1: Es ist nicht leicht.
2: Es aber ist nicht einfach. Nee, ja. Aber du hast die Gabe dafür.
1: Sehr gut. So, du zeigst mir ein bisschen was.
2: Ich will dir jetzt mal uns mal ein bisschen was von Altrömern so zeigen. Ja, okay. Gerne.
1: Auf geht's. Zurück. Vielen, vielen Dank. Wir sehen uns. Merci. Ciao. Ciao.
2: So, dann gehen wir mal rein.
1: Rein in deine Schatztruhe hier.
2: Die Schatztruhe, ja. Bevor wir hier großartig anfangen mit Römer und sonstigen, vielleicht kurz ein Wort zum Gebäude.
1: Ja.
2: Das Gebäude hat nichts mit Römer zu tun. Wurde
1: hat nichts mit Römer zu
2: tun. Wurde 1830, 1834 errichtet. Zeit vom Deutschen Bund. Österreicher, Preußen waren sich einig. Österreichische Pioniere haben das Ding errichtet.
1: Ja.
2: Besonderheit, gibt kein Fundament, war alles Sumpf und Schwemmland hier. Das ganze Ding steht auf 1800 Eichenpfählen.
1: Okay, also das Venedig am Rhein.
2: So ungefähr, oder?
1: Ja. Ja.
2: Die erste römische Brücke, da kommen wir jetzt hier drauf, kam mir gerade das Bild hier, hat auch mit Eichenpfählen waren die Fundamente von den Brückenpfeilern. Es gab hier eine Einkaufsstraße und am

0: Ende vom Lager stand ein Ehrenbogen.
1: So Akte Triumph-mäßig, ne?
0: Ja, und es ist dann das passiert, was jeder Bauer Angst davor hat hier in Mainz, oder hier in Kassel, 4 Meter in die Tiefe, du bist bei den Römern.
1: Ja.
0: Und so ging es 1986 auch, dem Bauherr, der den Haus darauf stellen wollte. Da wurden dann die Steine schon gefunden.
1: Also einmal zu tief gegraben, zack, hat man die.
0: Und schon bist du bei den Römern. Genau.
1: Okay, ja.
0: Der kleine Zahnstocher, der hier liegt, den haben wir untersuchen lassen. Der ist aus dem Jahr 27 nach Christus.
1: 27 nach Christus?
0: Ja.
1: Der hat 2000 Jahre alt.
0: Ja.
1: Das ist ja was. Ja.
0: Und der hat als Rammschutz gedient an den Brückenpfeilern.
1: Ja.
0: Gegen Treibgut, gegen Eis und.
1: Darf ich den mal anfassen?
0: Ja. Ja.
1: Wenn es 2000 Jahre überlebt ist, den mit der Kamera ist nicht kaputt kriegt.
0: Der, ne? Beißt nicht mehr jetzt. Nee. Den haben wir natürlich behandeln lassen. Wie gesagt, der hat bis 1948 im Wasser gestanden. Zählen die Masse stehen versteinern, denen passiert nichts.
1: Ja.
0: Genauso wie auch hier die Fundamente. Und jetzt ist er natürlich behandelt, dass er auch bis hier halten kann.
1: Da wird man ein bisschen demütig fast, oder? 2000 Jahre ist.
0: Ja, das ist schon.
1: Das ist, Nummer, ne?
0: Ist schon ein, ja, bisschen aus dem Bogen, ja.
1: Also Entschuldigung, ich bleibe hier gerade mal hängen.
0: Ja.
1: Das können wir. Ja, hier Ben Hur Vibes.
0: Das können wir gerne mal machen, wie das dann so ausgesehen hat.
1: Ach. Enge Geschichte.
0: Du musst dir ungefähr so vorstellen.
1: Ja. Der große Kopf.
0: Oh, danke. Hattest du noch ein Schwert und dann warst du hier im Streitwagen drin.
1: Darf ich schon mal da rum?
0: Ja, ja, kein Problem, gerne. Er hält.
1: Und das ist, so groß waren die?
0: So groß waren die.
1: Ja.
0: Und hier vorne waren dann eins oder zwei Pferde.
1: Ja, ich war höher hier, alles klar.
0: Eins oder zwei Pferde und zwar immer mit zwei Mann, ein Fahrer,
1: ja,
0: den Wagen gelenkt hat, und ein Kämpfer.
1: Ja.
0: Entweder mit Schwert, mit Speer oder mit freiem Bogen.
1: Und kein Airbag.
0: Und kein Airbag.
1: Ja. Und darf ich dir das mal wieder überreichen?
0: Du darfst, danke. Ja, unser Kurfürstenzimmer.
1: Oh, das ist jetzt hier. Aber, jetzt sind wir in anderen Zeiten hier, genau, gelandet, oder?
0: Hier kann, darf, soll, muss geheiratet werden. Wird sehr gut angenommen, haben wir im Sommermonat alle 2 Wochen, einmal Freitag, Samstag.
1: Ach toll.
0: An jedem Termin bis zu 6 Hochzeiten. Wir liegen inzwischen seit 2005 bei 1831.
1: Hier wird Ja gesagt.
0: Genau. Ja, und dann haben wir den lieben Mensch hier stehen, dem wir zu verdanken haben, dass wir jetzt hier in Wiesbaden sind. Weil wir sind 1908 nach Mainz eingemeint worden. Daher Mainz-Kastell. 45 haben die Alliierten gesagt, der Rhein ist die Grenze.
1: Das lag ihm. Also und er hat entschieden.
0: Er hat gesagt, jetzt wir.
1: Alles auf dieser Seite gehört zu Wiesbaden und die andere gehört zu Mainz.
0: Genau.
1: Und als was fühlst du oder siehst du dich dann?
0: Mainzer.
1: Als Mainzer. Okay, wir können die Wiesbaden wie sie wollen? Nein.
0: Ja.
1: Okay.
0: Also die Mehrheit, so bis zu meiner Generation, sage ich mal, die sind im Herzen sind die eigentlich noch Mainzer.
1: Ja. Okay.
0: Weil es ist halt ein Überlegen, wenn einer sagt, ich gehe in die Stadt, meint er nie nach Wiesbaden. Der meint die 600 Meter über den Rhein nach Mainz.
1: Okay.
0: Wiesbaden sind 11 Kilometer.
1: Ja.
0: Vielleicht ganz kurz da hinten an der Wand die Büste von Adolphus Busch, das 11. von 23 Kindern, die sein Vater mit 3 Frauen hatte.
1: Das 11. von 23 Kindern?
0: Ja, mit 3 Frauen, wie gesagt. Ne?
1: Ja. Na ja.
0: Er ist nach Amerika ausgewandert, hat dort die Tochter eines Bierbrauers aus Bad Kreuznach kennengelernt, eines gewissen Herrn Anhäuser, und hat Anhäuser Busch gegründet, weltgrößte Brauerei,
1: Budweiser. Ja. Die Brauerei da.
0: Genau. Ja, okay. Ja, das Ding, was hier so einen Krach macht, 1908 wurde Kastell nach Mainz eingemeindet, und Stadt Mainz hat gesagt, ihr bekommt die Straßenbahn und ihr bekommt eine Grundschule.
1: Ja.
0: Und das ist das Original-Urlaufwerk von 1911. Von der Haus
1: oben an der Wand.
0: Hier oben im Giebel.
1: Giebel, ja.
0: Da war diese Uhr, das ist noch das Originallaufwerk von 1911, funktioniert noch.
1: Warum Karl-Heinz haben die damals Sachen gebaut, die so lang halten und heute nicht mehr?
0: Ja.
1: Weil da ist mit
0: das jetzt gerade gesehen, ja, hat der Pfand sich gedreht. Hier, das Ding hat jetzt auch minimal weiter gedreht. Und hier war eine Stange dran, jetzt wäre der Minutenzeiger
1: eine weiter gedreht. Ja. Ach toll. Karl-Heinz, wie ist denn dieses Riesending dann bei dir gelandet und nicht mehr in dem Schulhaus?
0: In der Schule, ja. Weil damals der Hausmeister, der sollte vernichtet werden. Und der damalige Hausmeister hatte Mitleid damit. Hat, wie gesagt, wir kennen ja den Karl-Heinz. Ne?
1: Ja.
0: Habt ihr Interesse dran. Und dann hat die Feuerwehr mit Muskelkraft das Ding da oben runtergeholt. Das sind noch Schlackeböden und Balkendecke.
1: Also auch nicht ohne, ne?
0: Nicht ohne.
1: Ja.
0: Die Füße kann man abmachen, der Rest wiegt noch 6 Cent, ne? Und die haben also wirklich mit Muskelkraft hier gearbeitet, das Ding hier runterzuholen. Und dann hatten wir einen Uhrmacher dabei bei uns, der es total zerlegt hat und sie geht wieder auf die Minute genau. Ja, wie gesagt, hier ist das Ende von unserer Dauerausstellung, Neuzeit zu Ende. Ich würde sagen, machen wir noch einen kleinen Spaziergang am Rhein entlang zu den Fundamenten von den römischen
1: Ehrenbürgern. Ja, klar, ja? Sehr gerne. Okay. Danke schon mal für hier, Karl-Heinz.
0: Gerne.
2: In der großen Kirchgasse in Kastell stand vor 2000 Jahren der römische Ehrenbogen. Und der ist beim Bau eines Kellers wieder aufgetaucht. Und das Beste, sonntags kann man den kostenlos besichtigen.
0: Nebenan, das Haus, wo die Zeichnung dran ist, wohnt ein Vorstandsmitglied von mir.
1: Ja, Kollege.
0: Der kam aus dem Urlaub zurück, hat das Loch hier gesehen, ist hier reingekrabbelt, hat geguckt und hat auf einzelnen Steinen die Inschrift gefunden, Legion 14.
1: Das hätte ich jetzt hier im Keller nicht erwartet.
0: Okay.
1: Okay.
0: Es ist ein bisschen größer.
1: Also der hat von oben auf so einen Stein geguckt?
0: Wir haben von oben.
1: Ja. Und das war was für ein...
0: Das war zu Ehren des Germanicus.
1: Ach, das ist der, den wir vorhin im Museum
0: gesehen haben. Im Museum die Zeichnung gesehen haben.
1: Ja.
0: Der ganze Bogen steht auf einer Betonplatte von 20 Meter mal 17 Meter mit einer Stärke von 2,50 Meter. Und hätte heute noch die Konsistenz, dass er das Haus hier oben drüber locker hätte tragen können. Das ganze Museum hier unten gehört dem Hauseigentümer hier oben drüber. Aber im Grundbuch steht drin, er muss der Öffentlichkeit zugänglich lassen, halt wegen Kulturerbe und tralala.
1: Das ist aber ach geil, oder was die Leute alles so im Keller haben, Kartoffeln, Bäume, einfach so einen römischen Ehrenbogen.
0: Wir haben Fundamente, hier unten. Hat nicht jeder. Ne? Ja, und das war der Urspruch. Steht jetzt natürlich auf dem Kopf. Aber wenn du guckst, mal. Also hier L, E, G und dann 1, 2, 3, 4, die 14. Also bis zum 2. Jahrtausend, normal ist die römische 4, ist eigentlich der Strich und das V, verkleinert. Gibt es aber erst seit dem 2. Jahrhundert. Vorher hat man 4 Striche gemacht. Deswegen steht da jetzt 14.
1: Und das alles, wenn man oben langläuft, Schwein wird dir auf die Idee kommen, über was man hier läuft. Ne?
0: Ja. Er hat zwar keinen Keller, aber wir haben hier den kleinen, das kleine Museum, können Sie dem Besucher zeigen.
1: Toll. Karl-Heinz, vielen Dank.
0: Tobi, hat mich gefreut.
1: Mich auch, wirklich toll.
0: Konnte dir ein bisschen was von der Kasteller-Geschichte erzählen?
1: Den Keller vergesse ich nicht.
0: Sag gerne. Kannst gern wiederkommen. Merci.
1: Ich danke.
0: Okay, danke auch.
1: Mach's gut.
0: Jo, bis dann. Tschüss.
2: Weiter geht's nach Mainz-Kostheim, der zweitältesten Weinbaugemeinde im Rheingau. Ganz oben auf dem St. Kiliansberg liegt das Weingut Bacchusspeicher.
1: Ein Riesenthema. In und um Mainz ist ja der Wein. Jetzt haben wir einen Tipp bekommen. In den Weinbergen bei Kostheim gibt es ein ganz schnuckeliges Weingut mit einer besonderen Location. Das gehört der Antoni und dem Andreas. Und mit denen haben wir ein Date. Was brauchen wir denn, Andreas? Hallihallo, hallihallo. Guten Tag, guten Tag, guten Tag.
3: Hi, Servus, ich bin Andreas. Grüß dich. Herzlich willkommen im Bacchusspeicher.
1: Schön habt ihr das.
3: Ja, was für ein Szenario.
1: Und das Beste sehe ich jetzt schon, Schatten.
3: Ja, absolut. Ja, davon haben wir echt profitiert, auch die ganze Zeit. Wir haben Schatten und wir haben ein schönes Gebäude. Das hier ist ein historischer Wasserhochbehälter.
1: Ein historischer Wasserhochbehälter? Also deshalb Speicher, logischerweise.
3: Richtig, Wasserspeicher. Ganz genau. Den Bacchus haben wir davor geschaltet, weil es der römische Weingut ist, der die Weinkultur hierher gebracht hat. Und was wir hier sehen, das wurde dann, das ist ein Konversionsprojekt. Ja, das war im Dornröschenschlaf über Jahrzehnte.
1: Ja.
3: Ja, und dann kamen wir haben das jetzt vor mittlerweile mehr als 20 Jahren, haben wir das übernommen und so Schritt für Schritt in den Weingut umgebaut. Ja.
1: Früher mal Wasser war, macht jetzt Wein.
3: Ganz genau, ja.
1: Sehr gut. Ja.
3: Und das machen wir im Team. Meine Frau Antonie.
1: Der sagen wir mal Hallo, oder?
3: Richtig, ja.
1: Wer ist es? Da ist er. Hi, Antonio. Grüß dich. Hi. Es gibt schlechtere Projekte als sowas, oder?
4: Nee, also das lag wirklich nahe. Ja. Wasserhochbehälter mit viel Kellerraum mitten in den Weinbergen.
1: Wie kommt man an sowas ran? Also habt ihr gesagt, wir machen Wein und suchen jetzt eine gute Location? Oder wusstet ihr, das ist frei? Oder wie war
3: das? Weißt du, Antonio hat das studiert und eine Lehre gemacht, aber von Haus aus kein Weingut. Und dann war so eine Situation, da wurde uns das angeboten und dann haben wir zugegriffen. Und wenn du willst, wir zeigen dir jetzt auch mal, was wir hier machen.
1: Ja,
3: wir
1: gehen
3: jetzt mal in den Keller. Wir arbeiten jetzt von unten nach oben. Der Keller ist sehr interessant und später gehen wir noch nach draußen. Ja?
1: Ja. Was wird sofort? Hier, zwei Schritte, es wird sofort
3: kühler. Absolut. Du.
1: Das wird man aber von außen wirklich nicht glauben, dass es so.
3: Nee.
1: So groß ist, gell?
3: Das hat so verborgene Werte. Und was wir machen nicht nur Wein, wir machen auch Sekt. Ja? Und das ist wirklich was Besonderes. Das wollen wir euch jetzt zeigen.
4: Ja. Hier haben wir unseren Degougier-Keller.
1: Degougier, das hat was mit Hefe zu tun, richtig?
4: Genau. Du hast ja, wenn du eine traditionelle Flaschengärung machst, ja, und das machen wir, dann vergärt, haben wir eine zweite Gärung in der Flasche und am Ende haben wir dann Hefen. Bei normalen Temperaturen, wenn ich jetzt die Flasche umdrehe, die ist ja relativ klar, ne?
1: Ja, ja.
4: Wenn ich die jetzt umdrehe, passiert Folgendes.
1: Oh, ich sehe es. Da kommen die Schlieren.
4: Da kommt die Hefe wieder runter.
1: Ja, wie, ja, wenn bei Harry Potter der dunkle Lord
4: dauert
1: erscheint.
4: Ein bisschen, aber wenn ich die jetzt zum Beispiel aufschlagen würde.
1: Ja, ja, dann ist sofort trüb.
4: Trüb, ne?
1: Ja,
4: ja. Siehst du den, ja, Unterschied?
1: Ja.
4: So, und wir rütteln hier die Hefe nach unten. Und wollen die ja dann rausbekommen. Und um das möglichst easy zu machen, gefrieren wir den Hefepropfen ein.
1: Wie macht man das?
4: Das kann ich dir zeigen. Wir haben da so ein Kältebad. Hier.
1: Das heißt, ihr friert dann logischerweise ja jede Flasche.
4: Ja, jede Flasche wird eingefroren. Und wenn ich die jetzt hier raushole aus diesem Kühlbad, dann können wir gucken, dann ist hier unten, da tropft ein bisschen die Kühlflüssigkeit, aber ich kann die umdrehen, da passiert nichts, das ist gefroren.
1: Und hier oben ist jetzt quasi das, was raus soll.
4: Genau.
1: Ja, okay.
4: Genau, und wir haben ein paar eingefroren, um mit dir heute zu degorgieren.
1: Okay.
4: Ich hoffe, du bist mutig, okay, und traustig. Auf den Sektflaschen ist jede Menge Druck.
1: Ja.
4: Und deswegen ziehen wir hier besser so eine Schürze an.
1: Es ist also gefährlich.
4: Ja, aber es ist ein bisschen aufpfeifen beim Sekt.
1: Also?
4: Und jetzt wird's spannend, jetzt ist gerade noch alles schön sauber, aber jetzt würde ich mal sagen, ich wag's, oder? Und dann kommt die Hefe raus. Wutsch.
1: Okay.
4: Und dann kann man ein bisschen draufhalten, weil das sonst zu schnell alles entbindet.
1: Ja.
4: Aber im Prinzip haben wir hier den klaren, fertigen Sekt. Dann müssen wir nur noch einen Stopper drauf machen.
1: Ist die Hefe jetzt schon draußen?
4: Ja, die ist draußen. Die liegt hier, guck mal. Das ist die Hefe.
1: Ach, guck mal.
4: Gefroren. Und das ist so super mit dem Einfrieren.
1: Das riecht sogar nach Hefe.
4: Mhm.
1: Ja.
4: Ja, das ist die Hefe. Und das ist halt toll mit dem Einfrieren. Und jetzt haben wir hier noch unsere Quarkmaschine. Voila.
1: Ta-ta-ta-ta.
4: Also man hat immer ein bisschen auch Verlust beim Degorgieren. Ja. Jetzt gerade war es ein bisschen viel. Normal ist das nicht ganz so viel. Ja. Und dann füllt man natürlich mit den anderen, die man da noch aufmacht,
1: wieder auf.
4: Ja, genau. Okay. Und man kann, wenn man will, auch noch ein bisschen so eine Dosage dazu machen, um die Süße einzustellen. Aber wir trinken den heute
1: so wie er ist.
4: Bröde Brütz.
1: Ja, genau. Okay.
4: Und jetzt, so, wenn du magst und ich raus.
1: Ja, klar.
4: Und guck hier ein bisschen.
1: Das ist völlig egal.
4: Geht, ne?
1: Ja, gleich, ja, der Handwerk.
4: Ja, ja. Also das ist machbar.
1: Jetzt also nochmal, ich hebel das auf.
4: Das sieht gut aus.
1: Und mach dann sofort die Hand drauf, richtig?
4: Ja, mach einfach mal.
1: Nee, ich mach nicht einfach mal. So dann die Hand.
4: Ja.
1: Ich will das ja richtig machen.
3: Mach, okay? Den Daumen drauf.
4: Ich geb dir dann noch.
1: Achtung, ich degougiere.
4: Ja, perfekt. Und bei dir sieht besser als bei mir.
1: Ja, du, ich hab der Königin zugeschaut und gelernt.
4: Super.
1: So, ja. Ja, wollen wir mal
4: gucken,
1: was wir da gemacht haben?
4: Unbedingt.
1: Also, ach, guck doch mal dahin.
4: Das finde ich wirklich sensationell. Ja, das ist wirklich alles Handarbeit und alles natürlich. Also, wir.
1: Und
4: einfach nur das.
1: Ja, toll.
4: Genau.
1: Prost.
4: Prost.
1: Prost.
4: Ja, und dann würde ich mal sagen.
1: Ich probiere hier schon mal einen Rest
4: drin. Oh ja, du. Und der ist. Genau. Tolles Brot, toll, so ein Schluck Sekt ist immer schön.
1: So, ah. Lange.
4: So,
1: ach ja. Boah, ihr habt ein Klavier im Garten.
4: Ja, wir haben auch ein.
3: Ja,
1: wie schön, wer spielt da?
3: Wer sich berufen fühlt, ja, das steht permanent hier. Wir hatten hier schon schöne Einlagen. Ja,
1: mal kurz.
3: Aber gerne doch.
1: Gucken, wie es klingt. Servus, auch ein.
3: Aber gerne doch.
1: Oh, sogar an.

0: Dank, vielen Dank, vielen Dank.
1: Okay,
0: klasse. Du treibst uns weiter.
1: Wir müssen noch die Aussicht bewundern. Wenn schon, denn schon.
0: Negozieren in der C-Dur war das.
1: Klasse.
2: So. Und jetzt haben wir einen wunderbaren schönen Blick auf zwei Landeshauptstädte.
0: Mainz.
2: Mainz und Wiesbaden, ja.
0: Toll. Du hast gesagt, ganz viele geben den Wein weg und lassen das im Prinzip dann machen. Also die lassen aus ihrem Wein Sekt machen. Ja. Ihr macht das selber.
1: Ja.
0: Und das ist ja aber, also Schweinearbeit muss man sagen.
1: Es ist wirklich viel Arbeit, so, ja.
0: Und jede einzelne Frage. Ja. Warum? Also warum?
1: Leidenschaft, echt und Begeisterung. Ja. Einfach Leidenschaft und Begeisterung, ja. Und irgendwie fuchst man sich dann da so ein bisschen rein und es kommt auch mal vor, dass es nicht klappt, ja. Aber in der Regel klappt es gut und das macht einfach Spaß. Ja, ich glaube, das ist es. Weil Arbeit ist es tatsächlich.
0: Und am Ende,
1: genau.
0: Ja, schmeckt.
1: Ich glaube, das ist, was einen wirklich, weil ich finde den jetzt auch gerade richtig super.
0: Super, das haben wir gut gemacht.
1: Ja.
0: Vielen Dank für eure Gastfreundschaft, fürs Mitnehmen auch hinter die Kulissen. Auf
1: geht's!
3: Von den Kostheimer Weinbergen fahre ich weiter in den kleinsten AKK-Stadtteil, nach Mainz am Möhneburg. Der Ort ist stark von Gewerbe geprägt, unter anderem durch das Zementwerk, das hier schon seit über 160 Jahren sein Zuhause hat.
0: Es gibt eine ganz besondere Verbindung von Mainz am Möhneburg nach New York City. Denn das berühmteste Wahrzeichen Amerikas steht ja auf einem Sockel, die Freiheitsstatue. Und dieser Sockel ist gebaut aus Zement. Und dieser Zement kommt von hier aus Mainz am Möhneburg, von der Firma Dückerhof. Die gibt's immer noch, da kann man umsonst Führungen machen. Und genau das machen wir jetzt zusammen. Und das Coole ist, dass die Führung hier bei Dückerhof, die macht der Chef persönlich, der Werksleiter, der Stefan. Hi, servus.
4: Hallo. Grüß Hallo,
0: dich,
4: Tobi. Stefan.
0: Und ich sehe schon, bevor man da rein darf, muss man sich schick machen.
4: Genau, Tobi. Ich habe dir was mitgebracht.
0: Ja. Voilà.
4: Perfekt.
0: Die trage ich immer.
4: Bin bereit. Dann würde ich vorschlagen, legen wir los.
0: Stefan,
4: ich gehe vor. Das Werk am Möhneburg hat eine Besonderheit, und zwar ist es das einzige Weißzementwerk, was es in Deutschland gibt.
0: Weißzement ist das, was, also das klingt ja für den Laien, dass, wenn man baut, im Prinzip bleibt der Zement, wenn man fertig ist, weiß, genau. Und wird nicht grau.
4: So ist es.
0: Ja.
4: Früher hatten wir zwei Ofenanlagen im Betrieb. Das sind also heute noch die prominenten Überreste davon.
0: Die Türme hier?
4: Die beiden Wärmetauschertürme.
0: Ja.
4: Jetzt ist das denkmalgeschützte Industriekultur.
0: Ah, und du hast zwei Denkmäler auf dem Gelände.
4: Ich habe mehrere Baudenkmäler auf dem Gelände.
0: Und ist es eher gut oder eher nicht so gut?
4: Also für den Anlagenbetrieb ist es eher nicht so toll.
0: Ja.
4: Es ist natürlich
0: für die Geschichte des Herbst
4: eine bestimmte Berühmtheit. Man muss allerdings dazu sagen, die beiden Wärmetauschertürme oder die gesamten Ofenlinien sind zwischen 1965 und 70 überhaupt erst gebaut worden.
0: Ist noch nicht so alt.
4: Ganz genau, haben also nur eine relativ kurze Einsatzzeit gehabt. Hier wird zum Beispiel einer unserer Brennstoffe, die wir für den Brennprozess benötigen, angeliefert. Das ist sogenannter Fluff.
0: Aus was besteht das? Aus Kiel?
4: Das sind im Wesentlichen Papier- und Kunststoffschnipsel aus Produktions- und Gewerbeabfällen.
0: Ja.
4: Und das ist ein Teil des Brennstoffes, den wir einsetzen, womit wir natürliche Ressourcen schonen, sprich zum Beispiel weniger Kohle einsetzen können.
0: Und hier wird es warm jetzt?
4: Ja, wir kommen jetzt in Richtung des Ofens. Da können wir uns freuen, dass es heute ein bisschen kühler ist. Wir haben hier in dem Bereich eine Gastemperatur von knapp 900 Grad.
0: Okay, 900 Grad. Das ist für die Griller deutlich über der Sizzle-Zone für die Steaks.
4: 900 Grad ist warm. So, und wir gehen mal hier durch. Du siehst den Kran.
0: Ja.
4: Wir haben zwei verschiedene Sorten Kalkstein. Und du siehst schon, die haben schon eine verschiedene Farbe. Dass er grau ist allein, ist kein Manko. Hier ist aber ab und zu ein höherer Eisengehalt enthalten. Und um den auszugleichen, müssen wir dann einen Kalkstein einsetzen mit nahezu 0%
0: Eisen. Das ist wie Rezeptur, ne? Wie ein Cocktail.
4: Das ist ganz genau, das ist eine Rezeptur. Die Besonderheit des Weißklinkerprozesses hier im Werk ist die Tatsache, dass der Klinker nicht mit Luft abgekühlt wird, sondern in ein Wasserbad fällt. Das machen wir, um sicherzustellen, dass Resteisen, es ist immer Eisen drin, dass das Resteisen sich nicht im Bereich von ungefähr 400 Grad Celsius grün verfärbt.
0: Und das heißt, du brauchst aber wahrscheinlich ziemlich viel Wasser, oder?
4: Ich brauche ziemlich viel Wasser. Das Wasser geht aber komplett in Dampf auf.
0: Ja.
4: Ja, also,
0: und kommt das vom Rhein, das Wasser?
4: Das ist Rheinwasser, ja, was wir hier zur Kühlung verwenden, ganz genau. Und wenn der Klinker mal nicht so gut wird und wird grün, dann sieht das Ganze ungefähr so aus.
0: Ja. Das ist das Grüne, was man nicht will.
4: Das ist das, was wir nicht haben wollen, ganz genau. So, wir kommen jetzt hier zum letzten Schritt der Zementproduktion.
0: Ich sehe schon.
4: Hier findet die Zerkleinerung des Zementklinkers statt. Das heißt, hier kommt der Schritt.
0: Ich hole mal raus.
4: Vom Klinker zum Zement.
0: Okay.

0: Ey, das ist wirklich saulaut, Stefan. Und es ist wieder saulaut und wieder ganz schön warm, ne?
1: Sehr warm. Leider entsteht bei der Malung eine große Verlustwärmemenge.
0: Das heißt, dein Job hat viel mit heißen, sich drehenden Röhren zu tun, oder?
1: Unter anderem, ja.
0: Du, jetzt habe ich verstanden, dass aus Steinen wird was gemahlen.
1: Genau.
0: Das wird zerrieben, das wird gebrannt, wird wieder zerrieben.
1: Genau.
0: Und am Ende baut jemand was.
1: Genau, am Ende haben wir Zement und das ist ein bekannter Baustoff.
0: Ja, aber das Foto
1: ist auch mega gut. Fotos dabei.
0: Ja.
1: Das ist also tatsächlich der Bau. Der Sockel ist der Freiheitsstatue.
0: Ach, das ist der Sockel.
1: Das ist der Sockel, das ist das Fundament. Ja. Das ist also keine Maya-Pyramide, auch wenn es so aussieht.
0: Genau.
1: Die Lieferung war 1884. 8000 Fässer sind von Amöneburg dahin gegangen. Aber kein Weißzement damals. Den Weißzement gibt es erst seit 1931.
0: Ja.
1: Und so sieht sie heute aus. Steht noch, also der Zement scheint damals nicht so schlecht gewesen zu sein.
0: Das ist noch der Original.
1: Das ist der originale Sockel, das originale Fundament.
0: Ja.
1: Hier in der Umgebung haben wir zum Beispiel das Rhein-Main-Kongress-Center.
0: Das ist aber Weißzement.
1: Das,
0: ne?
1: ist Weißzement. Ne? Aufnahme von innen.
0: Ja.
1: Und
0: das Kanzleramt, oder?
1: Das Bundeskanzleramt.
0: Ja.
1: Ist zum Beispiel in der Fassade auch mit Dückauf Weißzement aus Amöneburg gebaut worden. Das sind so mal prominente Beispiele.
0: Wie ist das für dich dann? Ist es so ein bisschen, dass du dann hier rumläufst, schon auch mit Stolz?
1: Ja,
0: du sagst,
1: wenn ich sehe, dass unser Zement da drin ist, bin ich natürlich schon zufrieden, dass ich sagen kann, oh ja, das haben wir mit unterstützt.
0: Ja.
1: Jetzt würde ich vorschlagen, gehen wir noch zur Feuerwehr.
0: Zur Feuerwehr?
1: Wir haben eine eigene Werkfeuerwehr. Das ist die älteste Werkfeuerwehr in Hessen.
0: Ah, das ist ja geil.
1: Und die gucken wir jetzt noch an.
0: Ja, auf geht's.
2: Ein Gute wie jeder.
0: Grüß
2: dich, herzlich willkommen.
0: Servus.
2: Bei uns bei der Werkfeuerwehr Dückauf.
0: Ich habe schon gehört, das ist ja keine gewöhnliche Feuerwehr. Die älteste Werksfeuerwehr in Hessen.
2: Wir sind mit der älteste Werkfeuerwehr.
0: Das ist doch geil, oder?
2: Ich habe unsere Firmengründe, die Familie Dückauf, zum Schutz des Werkes die Feuerwehr gegründet.
0: Ja.
2: Ja, und so hat es über Jahre haben wir uns hier hochgearbeitet.
0: Bist du von hier auch?
2: Ich bin ja aus Amöneburg, ich war noch nie weg.
0: Ein Radius von 3 Kilometern.
2: Also ungefähr.
0: Ne?
2: Mein Opa war schon beim Dückauf, mein Vater war beim Dückauf. Ja. Also wir sind da eine Dückauf-Familie.
0: In der DNA dann.
2: Ja, so ungefähr. Und nebenbei bin ich schon dort Ortsvorsteher hier, weil ich
0: einen
2: anderen gefunden habe. Was mir jetzt, oder was vielleicht interessant ist, da haben wir ja auch hier viel mit Öl und so, aber da haben wir hier so Gulli-Eier auf dem Fahrzeug verladen.
0: Wie heißt das?
2: Das ist ein Gulli-Ei, genauso wie
0: ein
2: das.
0: Ein Gulli-Ei?
2: Das heißt, du kannst praktisch den Gulli-Deckel hochheben.
0: Ja.
2: Ja. Und dann können wir hier unseren, bildlich gesehen, jetzt so in den Gulli reinmachen, können das aufblasen.
0: Ach, der stopft den Gulli dann?
2: Der macht dann so einen Stopfen rein, dass keine Betriebsmittel oder irgendwas rein.
0: Gulli verkorkt, zack.
2: Genau, Korke drauf gemacht, wie der Lisa sagt. Ja.
0: Ja, super.
2: Und somit können wir halt hier verhindern, dass irgendwelche Materialien ins Gewässer rein.
0: Habe ich nie gesehen.
2: Ja.
0: Dann wünsche ich euch wenig Einsätze.
2: Dankeschön.
0: Stefan, hier, vielen Dank für die Einsätze. Wirklich ganz, ganz toll.
1: Vielen Dank für den Besuch. Ja. Pass auf, ich habe noch was für dich, stellvertretend fürs Team. Bin den Fahrmanager.
0: Ist das süß. Hier,
1: das ist
0: dann wünsche ich euch, was wünscht man euch? Allzeit stabiles Bauen.
1: Genau, das allzeit stabile Bauen. Noch ein Gläschen.
0: Ach, das ist ja geil. Den kann ich direkt verarbeiten.
1: Dann kannst du direkt verarbeiten, kannst du die nächsten Fugen in Angriff nehmen bei dir zu Hause.
0: Warum ist so eine kleine Freiheitsstatue
1: hatten
0: hier zu sorgen.
1: Okay.
0: Mach's gut.
1: Ciao. Tschüss.
3: Termine für die kostenlosen Werksführungen gibt es auf der Homepage. Einen Tipp habe ich auf meiner Reise immer wieder bekommen. Probier das Bier im Casteller Brauhaus. Also haben wir uns verabredet mit dem Friedel, das ist der Braumeister.
0: So, hinein da. Mahlzeit. Servus.
4: Hallo.
0: Bist du der Friedel?
4: Ja, Tobi. Tobi, ja.
0: Servus.
4: Schön, dass ihr hier seid.
0: Ich habe gerade gedacht, es gibt ja viele Brauhäuser.
4: Ja.
0: Also jedenfalls viele Häuser, wo Brauhaus dran steht.
4: Richtig.
0: Aber gar nicht so viele, die noch brauen.
4: Da
0: du
4: kann ich
0: schon
4: versichern, hier wird seit 1990 gebraut. Und ich bin hier seit 25 Jahren fürs Bier zuständig und verantwortlich.
0: Dann verneige ich mich jetzt schon mal vor dem Herrn des Bieres.
4: Ja, vielen Dank. Okay. Vielen Dank.
0: Können wir mal hingucken?
4: Ja, ich würde gehen wir in die Brauerei. Ja, einfach mir folgen.
0: Ich sehe schon durch, das sieht ja richtig hübsch aus.
4: Ja, hier sind wir im Sudhaus. Ja. Kupferkessel.
5: Ja. Okay, und hier ist jetzt, sieht es relativ ruhig aus.
4: Ja, hier wird auch heute nicht gebraut. Brautag ist meistens Dienstag. Ja. Und dann wird es natürlich hier dampfen und hier wird dann der Sud vorbereitet.
5: Wo ist denn das Bier?
4: Das Bier, wenn es dann fertig ist, ist im Lagertank und im Gärbottich. Und da gehen wir jetzt runter und schauen uns an, wo es da unten weitergeht.
5: Ich folge dir, wohin du gehst.
4: Genau. Am besten der Letzte die Tür schließen.
0: Oh, du, da steht aber ganz schön was rum. Okay.
4: Ah, ja.
0: Kühl ist es. Ganz schön frisch, Friedel.
4: Ja, Bier muss immer kalt gelagert werden.
5: Und getrunken.
4: Und getrunken, richtig.
5: Was ist denn drin?
4: Helles.
5: Helles, aha.
4: Helles. Ihr könnt ja mal reingucken, gell? Das ist keine Frage.
5: Nun sich doch da mal rein.
4: Ja, das ist, wie gesagt, das wird jetzt rübergepumpt in den Lagertank.
5: Wie viel ist das?
4: 2000 Liter haben wir letzte Woche gebraut.
5: Ah, paradiesisch.
4: Und das ist ein Paradies, ja, und das reicht für einige Zeiten. Das kommt jetzt in den Tank.
5: So, wenn du so drauf guckst jetzt in den Schaum, siehst du am Schaum auch, ob das in Ordnung ist oder so? Oder?
4: Ja, das ist auch wichtig. Also seine Sinne muss man immer walten lassen.
5: Ja.
4: Geruchssinn, die Augen, die Nase, das ist ganz, ganz wichtig. Dann weiß ich auch schon, wie die Gärung abgelaufen ist, wie gut die Hefe ist.
5: Kann ich mal zugucken, wie du das machst, wenn du eins probierst?
4: Ja, selbstverständlich.
5: Ja, nur das ist mal eine Idee.
4: Ja, na klar. Ich
5: bin der
4: schon nur,
5: Profi verkostet.
4: Ich muss nur zwei Probegläschen holen und dann machen wir das.
5: Ja.
4: So, Tobi.
5: So.
4: Der ist jetzt ungefähr 4 Wochen alt.
5: Ist das Helles?
4: Helles, genau. Ja. Und hier ist der Proberaden.
5: Und den Schlüssel hast nur du.
4: Den hab ich nur ich. Und weil sich die Kohlensäure entbindet, entsteht natürlich viel Schaum.
5: Ja. Das heißt Qualitätsmerkmal.
4: Absolut. Wenn jetzt kein Schaum entstehen würde, wäre das Bier schal.
5: Ja. Okay. Wir lassen unsere Sinne walten. Sieht super aus.
4: Und das muss ich morgens teilweise um 7 Uhr machen.
5: Du armes Schwein.
4: Weil ich dann, ich muss ja das Bier freigeben, bevor ich es abfülle. Gell? Sehr zum Wohl.
5: Das, Friedel, ist ein sehr gutes Bier.
4: Also ich bin auch immer noch relativ zufrieden mit meinen Braukünsten.
5: Das mag ich.
4: Ja, schön. Das ist ein schönes Helles. Ja.
5: Hast du eine Essensempfehlung?
4: Also ich würde sagen, hier, wir sind dafür bekannt, eine Haxe zu essen.
5: Oh, da richtig deftig.
4: Eine richtig schöne Haxe. Wir sind ein altbayerisches Brauhaus, auch vom Stil her. Und da gehört natürlich eine Haxe dazu.
5: Es ist
4: eine
5: Haxe, trinke ich ein Helles.
4: Ja,
5: bin ich glücklich. So einfach kann das sein. Friedel, vielen Dank.
4: Sehr, sehr gerne. Ja.
5: Auf viel gutes Bier.
4: Auf sehr zum Wohl. Ja, gut brauen, sagt man. Ja.
5: Okay. Hi, danke. Ja. Danke dir.
6: Bitte schön.
5: Das ist nicht nur eine Haxe, das ist eine Aufgabe, oder?
4: Ich habe noch eine kleine Spezialität mitgebracht. Das ist unser Sommerpilz momentan. Etwas herber, hat aber viele Zitrusaromen auch drin. Und da könntest du auch mal einen kleinen Schluck versuchen.
5: Probieren wir doch mal.
4: Ja, probieren wir doch mal. Ja, ich danke dir. Also sehr zum Wohl und guten Appetit. Ja, Prost. Das ist ein ziemlich knackiges Pilz.
5: Und du hast aber recht, total mit den Zitrusaromen, die da sind. Andere Sportart, ne?
4: Aber bei diesen heißen Temperaturen ist es super erfrischend.
5: Ich bin hier mal ganz kurz im Haxeninteresse gelandet.
4: Ja, das kann ich verstehen, weil Bier allein ist auch gut, aber schöne, knusprige Haxe und ein leckeres Castella dazu. Ja.
0: Leute, Frieden! Das kann doch so einfach sein.
4: Das kann
0: so Frieden auf dich.
4: Ja.
0: Auf dich, Tobi, auch.
4: Sehr zum Wohl. Und das Leben ist zu kurz, jeden Tag kein Bier zu trinken.
7: 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Und auch die letzte Station meiner Reise zeigt, wie aus einem ganz normalen Platz eine lebendige Bühne werden kann.
5: Okay, Leute, hier sind gute Vibes. Wir haben einen Tipp bekommen in der HR3 Morning Show. Wenn wir am Rhein sind, immer am Wochenende, gibt es hier Salsa-Partys, Tanzpartys, können alle mitmachen. Und der Salsa-König ist der Volker. Den werden wir am DJ-Pult finden. Wir gucken mal hier, was hier los ist, Leute. Hey, Euchler.
6: Tobi!
5: Servus, grüß dich.
6: Lange nicht gesehen.
5: Überragend schön.
6: Ja, ne?
5: Total gut. Ja,
6: beste Platz hier.
5: Mega gut.
6: Lieblingsplatz.
5: Hier mit so Sommerwind von hinten und das vor dir ganz gut, gell?
6: Perfekt.
5: Hier, wie, das war deine Idee, das zu machen, oder?
6: Ja, auch, unter anderem. Ja. Das war so eine Notsituation damals in Corona. Ja. Alle wollten tanzen, alle wollten raus. Und man durfte sich ja auch nicht so nah sein in den Clubs. Und dann haben wir draußen das so gefunden, haben mit...
5: Sag mega, hier bleiben wir.
6: Ja, da bleiben wir. Jetzt sind Leute angefangen und jetzt hier kommen wir immer jeden Sonntag zusammen.
5: Und was, das ist dann Salsa, was ihr tanzt, weil das ist gar nicht mein Bericht.
6: Nee. Also das ist jetzt Bachata und wir tanzen auch Salsa und Kizomba. Das sind diese lateinamerikanische Tänze.
5: Okay.
6: Willst du mal lernen oder was? Willst du mal
5: wissen? Ich lerne mal mit mir tanzen, aber du kannst versuchen.
6: Also ein paar Grundschritte gehen wir hin, oder? Ja, ist einfach, guck mal. Ganz einfach, ist völlig einfach. Ist Bachata, geht nur 4 Schritte. 1, 2, 3, 4.
5: Vier sind schon viel. Okay.
6: Ja, wir zählen zusammen, oder?
5: Ja, okay. Okay.
6: Komm, gib mir die Hand. Ja, geil.
5: So, ich hau rein, Leute.
6: Willst du auch mal drehen, oder was?
5: Ich bin da vorne. Und das war Bachata.
6: Bachata ist es.
5: Ist das nicht einer, der die Dancing-Rolle spielt?
6: Nee, der macht da nicht mit.
5: Der macht da nicht mit. Kein Bachata, Leute. Okay.
6: Willst du mal mit einer Dame tanzen?
5: Wenn sich eine bereit erklärt.
6: Guck mal, hier ist eine. Die kann echt gut tanzen. Die kann dir das auch ein bisschen beibringen. Ne?
5: Servus, hallo. Grüß
6: dich.
5: Tobi, guten Tag.
8: Ich bin
5: Chrissy.
8: Hi.
5: Chrissy. Ich kann's gar nicht. Ich sag's dir gleich. Okay.
8: Okay, wir probieren's einfach mal.
5: Ich sag's dir, was ich mach.
8: Erstmal die 1. 1, 2, 3, tap. 5, 6, 7. Super.
5: So? Mit dir geht's besser. Du lässt mich glauben, ich könnte es tun. Ja. Leute, ganz kurz. Das dauert noch länger. Ihr Lieben, wirklich, also das hat gute Vibes. Wenn ihr am Rhein seid, am Lüneburg, Castel Kostheim, kommt vorbei. Gute Leute, leckerer Wein, gute Locations. Ah, und im Sommer ein Traum. Wir probieren nochmal, okay? So, nach da, ne?

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0: Ihr Lieben, herzlich willkommen zu einer neuen Folge vom Camping Check, die Sendung von Campern für Camper und alle, die einfach das Draußensein lieben und es lieben, auf dem Meer zu sein. Wir sind hier an der Ostsee. Wir, das bin ich, Friso und...
1: Luki ist auch dabei, Leute, wie auf Hawaii, guckt euch das an, Hammer.
0: Wir sind auf der Ostsee tatsächlich. Es geht in dieser Folge um Traumplätze am Meer und am Schloss. Und jetzt fangen wir an hier auf dem Huffcamp. Das ist ein wirklich sehr, sehr cooler Campingplatz. Der Christoph hat den mit seiner Familie übernommen. Christoph ist selber Camper, hat hier alles auf links gedreht, hat zum Beispiel dieses tolle Gefährt hier gebastelt. Einfach zwei Subs, Liegestühle und hat sogar einen Motor. Da kann man hier richtig Gas geben.
1: Oh.
0: Kann man sich hier ausleihen. Ja, wir fahren dann weiter tatsächlich, nachdem wir uns diesen Platz hier mit euch angeguckt haben, nach Brandenburg zum Schloss Sieggrön. Ein Pärchen hat das gekauft und einfach mal irgendwie drumherum einen Campingplatz gebaut. Ja, die beiden kommen aus Niedersachsen und haben ihren Job an den Nagel gehängt und sind jetzt sozusagen Campingplatzbetreiber geworden. Den gucken wir uns an, ganz neuer Platz. Und jetzt haben wir zwar ganz gute Laune und wir sind auch wirklich gut gelaunt. Wir sind gestern Abend erst angekommen, sehr, sehr spät, weil eine Person fehlt. Person, ein Fahrzeug, die Pamela. Da ist ein bisschen was passiert auf der Hinfahrt, deswegen ist sie nicht dabei. Was genau passiert ist, erzähle ich euch später. Aber jetzt gehen wir erstmal den Platz entdecken, Luki, oder?
1: Auf jeden Fall.
0: Das ist schon schick hier. Oh, da wird noch gekocht. Moin!
2: Moin, hallo!
0: Moin, der Friso vom Camping Check. Ja, Lukas, grüß dich.
2: Grüß dich. Hi.
0: Ach, da ist ja, oh, da ist ja noch jemand. Hi! Sorry, dass du so reinplatzen. Ja, grüß dich.
3: Gut. Hi,
2: na? Friso, grüß dich.
0: Wer bist
3: alles
0: du?
3: Gut? Lydia.
0: Lydia! Und wer bist du?
4: Pepe.
0: Pepe! Grüß dich, hallo! Schlag ein. Wohnst du hier? Nee?
4: Zu Hause.
0: Du wohnst zu Hause. Aber jetzt gerade seid ihr mit dem Camper unterwegs, ne? Mhm. Und macht das Spaß?
4: Ja.
0: Warst du schon im Wasser?
4: Mhm.
0: Ja?
4: Ja, mit Papa aber.
0: Mit Papa? Richtigen Familienurlaub hier, oder?
5: Ja, genau, der erste dieses Jahr.
0: Mhm. Tatsächlich?
5: Ja, der erste Campingurlaub dieses Jahr, genau.
0: Seid ihr schon lange Camper?
5: Ich sag mal, peu à peu geworden, ne? Mit dem Dachzelt angefangen, dann ein kleiner Bus und jetzt schon eine Nummer größer.
0: Mhm. Sehr sympathisch, sehr sympathisch. Ja. Gezeltet hast du auch schon mal?
5: Ja, aber wenn es danach geht, dann auf jeden Fall waren die Erfahrungen nicht die besten.
0: Warum?
5: Nee, das ist so Kindheitserinnerung an Zelt, die waren nicht ganz so...
0: So, und da haben wir es nämlich, Leute.
5: Genau.
0: Das ist nämlich tatsächlich so. Viele Leute denken nämlich, nee, Camping ist nichts für mich, weil sie wirklich blöde Erfahrungen in der Kindheit gemacht haben.
5: Ja,
0: dabei ist es doch so schön, oder?
5: Würde ich so unterschreiben, auf jeden Fall.
0: Genau. Was gibt's heute bei euch? Nee, ihr macht Spargel.
5: Genau, wir machen Spargel, dazu ein bisschen Kartoffeln, Quark. Das ganz einfache Essen halt.
0: Da sind wir leider zu früh gekommen, Lukas.
2: Ja, ich glaube auch.
0: Ja. Dürfen wir mal reinkommen?
3: Ja, wenn ihr euch die Mühle angucken wollt.
0: Das ist ja gemütlich bei euch.
3: Mühlig und gemütlich.
0: Wo schläfst du? Du schläfst da oben?
4: Ja.
0: Was gehört für dich zum Campingglück?
6: Eigentlich einfach schon draußen zu sein. Das ist schon das Hauptaugenmerk, ne? Dass man direkt raus kann, der Kleine kann spielen, wir können ein bisschen rumpuzzeln. Und man ist sofort im Urlaub, man ist sofort entspannt.
0: Das stimmt. Oh, was hast du, Pepe?
4: Bildkamera hab ich auch.
0: Ja. Du hast auch eine Bildkamera, ja. Guck mal, du kannst
2: mal keine Zeit haben.
0: Ja, du kannst super mit mir Camping-Check-Filme drehen eigentlich, oder? Denke ich nämlich auch.
2: Naja, also Nachfolger ist gefunden, Leute.
7: Aber Friso, guck dir das mal an. Die haben ihre eigene Couch mitgebracht.
0: Junge. Oh, das guck ist ja hier. Natürlich... Pepe, kannst du mir die Couch mal zeigen?
4: Zeig mal, wie man ja, aufpumpen. Die muss man aufpumpen. Da musste man dann auf einen Knopf drücken und dann geht das... Dann kommt da so eine Luft rein.
0: Das ist eine automatisch... Bläst sich selbst auf?
4: Ja.
0: Boah, das ist ja...
3: Bring mal raus, geh mal rein.
0: Das ist ja... Oh. Jetzt weiß ich, was mir fehlt, Leute. Das ist es.
5: Tür auf, Urlaub.
2: Mir fehlt ein bisschen Sonnencreme gerade noch. Ansonsten, ja.
5: Soll ich dich eincremen?
0: Du kriegst noch einen roten Kopf hier. Ja, ihr Lieben, ganz viel Spaß. Ne? Guten Appetit euch und bleibt
2: gut,
0: so nett, wie ihr seid.
2: Tschüss, ade.
5: Danke für euren Besuch. Viel Spaß euch noch.
0: Ciao.
2: Danke,
0: gut.
2: Ciao, ciao.
0: Tschüss. Moin.
5: Moin.
0: Alter Schwede. Mal, was ist eine Schnauze, Luki? Die Bonnie steht hier. Moin!
3: Moin!
0: Hallo!
5: Moin!
0: Grüßt euch, hallo!
3: Hey, ruhig.
0: Der Friso, ja, okay, ich check, moin!
6: Katja.
0: Wer ist das?
2: Lukas, grüß dich!
6: Das ist die Frieda!
0: Hallo, Frieda!
6: Hi.
0: Der Lukas!
2: Hallo, Servus!
0: Hallo,
2: Frieda.
0: Ja!
2: Ja!
0: Grüß dich!
8: Ich muss erstmal Bier wegstellen. Ich bin Dirk. Hi.
0: Dirk, nein,
2: Lukas,
0: Dirk,
2: grüß dich.
0: Du heißt wie mein Schwager, mein Onkel.
8: Guck. Ja, siehst du? Ich, ja, ich bin dein Onkel.
0: Ja. Ihr seid schon so ein bisschen Metal-Leute hier, ne? Rock?
3: Ja, definitiv. Ja?
0: Was
9: wir waren auch schon, als du damals in Wacken warst, dieses Matschwacken, waren wir auch da mit unserem alten Camper.
0: Ja, hier Leute, die Folge, die war wirklich sehr krass. Übrigens auch eine Folge, wo die Pamela nicht dabei war. Ja, aber das stimmt, war eine andere Geschichte. Ja.
9: Stimmt.
0: Könnt ihr in der Mediathek sehen, die Folge. Aber jetzt mal, dürfen wir, wenn ihr die Sendung kennt, dürfen wir rein.
8: Natürlich dürfen wir rein.
0: Nach euch.
2: Ja.
10: Herzlich willkommen.
2: Okay.
10: Oh.
2: Wow.
0: In dem
2: geht das an hier.
0: Das ist ja toll. Was ist das für ein Teil?
8: Das ist ein Leica.
0: Ja.
8: Ein Leica-Wohnmobil.
0: Ja, so als hätte man das schon 10.000 Mal gesehen.
8: Nein, das wurde nur dreimal gebaut, das Auto.
0: Echt jetzt?
8: Echt jetzt.
2: Dreimal?
8: Dreimal.
2: Und einer, ihr habt eins davon?
8: Einer ging nach England, einer nach Holland und einer fährt in Deutschland. Das sind wir.
2: Wahnsinn.
0: Wie alt ist das Teil?
8: 31 Jahre.
9: 31.
0: 31 Jahre?
9: Ja.
0: Warum Bonnie?
9: Warum Bonnie? Keine Ahnung. Wir haben ganz
8: lange
9: nach...
8: Weil es nicht Kleid ist.
0: Was?
8: Weil es nicht Kleid ist. Ein Fahrzeug ist immer weiblich. Und deshalb ist Bonnie.
0: Ja, Pamela. Ist so. Es geht auch in dieser Folge ein bisschen um Campingglück. Was ist euer schönster Moment gewesen?
8: Ich glaube, der schönste Moment ist immer, wenn man einsteigt und losfährt.
0: Das ist es, oder?
9: Ja.
0: Oder? Das ist genau
8: das, ist
0: das, was ich immer sage. Genau, du steigst ein und dann?
9: Fährst du los und dann ist alles gut.
0: Ja.
9: Dann ist einfach alles gut. Raus. Das ist, es gibt für uns nichts Schöneres, wie mit dem Wohnmobil loszufahren und draußen zu sein. Vor allen Dingen, du hast immer nette Leute um dich rum und das macht einfach ganz viel Spaß.
0: Ich gehe mal
9: runtergehen.
0: Ja.
9: Das ist tief.
0: Oh, guck mal, hast du gewartet, ne? Extra.
9: Ja.
0: Ihr Lieben, vielen, vielen Dank. Das war sehr, sehr, sehr, sehr schön mit euch.
9: Ja, danke euch, dass ihr vorbeigekommen seid.
0: Passt auf euch auf und ja, passt mir auf Bonnie auf. Und das Hündchen.
9: Und Frieda.
0: Mach's gut.
9: Habt noch viel Spaß.
0: Nö. Ihr Lieben, ich hab's euch am Anfang schon erzählt. Die Pamela, mein 32 Jahre altes Wohnmobilmädchen, ist nicht dabei. Also sie war mit dabei. Wir sind von Frankfurt hier hoch, sind fast bis nach Wismar gekommen. Also das ist eine halbe Stunde von hier. Da haben wir schöne Rapsfelder gesehen. Da haben wir gedacht, komm, dann machen wir ein paar Fahraufnahmen mit der Drohne. Das haben wir auch noch gemacht. Und da habe ich schon gemerkt, irgendwas stimmte nicht. Dann hat was geklappert. Und dann habe ich festgestellt, da geht gar nichts mehr.
2: Und dann bleibt die Pamela liegen. Das gibt's ja nicht, du.
0: Oh Mann. Oh, scheiße, Luki. Was machen wir jetzt? Ich weiß, dass ich einen Keilriemen verloren habe. Und das hier unten ist ein Teil, das ist auch locker. Das dürfte nicht locker sein. Das sieht echt nicht gut aus.
2: Ich weiß.
0: Zum Glück haben wir es gemerkt, sonst wäre die jetzt komplett Fratze. Das sieht, das Teil hier ist locker. Ich weiß nicht, ob es die Servopumpe ist. Also auf jeden Fall hängt ein Schlauch oben dran. Und hier, da gehört eigentlich auch ein Keilriemen rein. Und der muss eigentlich hier mit fluchten. Das hängt komplett neben und hängt hier auf der Antriebsachse. Und hier vorne ist schon alles hier voller Öl.
2: Ist die Pamela, Friso?
0: Ja, Mann.
2: Scheiße.
0: Scheiße ist das.
2: Ach, Leute.
0: Sie ist auf dem Weg wieder nach Frankfurt, nach Babenhausen, in meine Werkstatt zu Markus.

0: Aber da fährt sie hin, Luki.
1: Ich hab sie da mal gedrückt.
0: Das ist ein bisschen blöd, weil ihr wisst ganz genau, Pamela gehört einfach zum Campingcheck dazu. Ja, aber ich habe Glück gehabt. Der Luki hat ja immer so eine Unterkunft, die er testet.
1: Und, ich habe ihm meinem Gästezimmer natürlich gegeben, Leute. Ja. Klarer Fall. Und er hat gut geschlafen.
0: Ja, weil wir sind ja gestern Abend schon ganz spät gekommen. Wir haben noch nicht viel vom Platz gesehen, außer jetzt mit euch. Und aber dieses Glamping-Zelt, was er hat, das zeigen wir euch mal.
1: Das zeigen wir euch jetzt mal. Und das ist mega, ist Leute. Fett.
0: Unsere mickrige Unterkunft. Mal ganz ehrlich, habt ihr schon mal so ein großes Zelt gesehen? Ich nicht.
1: Mit Gästebereich für Herrn Richter. Klar, hat er von mir zur Verfügung gekriegt. Geil.
0: Hier.
1: Echt, war cool.
0: Guck mal, schönes Sofa. Danke, dass ich bei dir wohnen darf, Luki.
1: Na, Friso, jederzeit. Du
0: Esstisch,
1: doch immer.
0: Küche komplett. Es kostet für zwei Leute 120 Euro die Nacht. Bis zu sechs Leute, dann kostet allerdings auch schon 200.
1: So, ich zeige euch mal kurz, wo ich genächtigt habe. Hier hinter der Schiebetür.
0: Ja.
1: Warte mal, die Lampe war hier. So.
0: Lukis
1: schönes,
0: Raum.
1: Großes Doppelbett. Ja.
0: Ja.
1: Und da oben können die Kinder hin.
0: Warum
1: kannst
0: die Kinder?
1: Mal hochklettern.
0: Ich hatte auch erst überlegt, da hochzugehen, weil ich mag das ja hier so.
1: Ja,
0: weil
1: du siehst,
0: wir haben noch ein Badezimmer. Das ist ja, alles drin. Dusche gibt es draußen. Da gibt es wirklich eine schöne Dusche. Überhaupt die ganzen Toiletten und so sind sehr in Ordnung hier. Kann man echt nichts sagen. Die Waschhäuser. Und mein Reich ist hier. Warum habe ich eigentlich das Kleinste gekriegt?
1: Der Gäste ist Gästebereich. Gäste ja. Kriegen immer ein kleines Zimmer.
0: Ich schlafe oben wie früher.
1: Guck mal hier, schön.
0: Ja.
1: Ganz muckelig, ich habe nichts gehört von ihm. Er hat ganz wirklich brav geschlafen.
0: Ja. Ja, hier werden wir heute Nacht auch wieder pennen. Das ist schon eine schöne Sache hier, oder? Ist es auch ehrlich gesagt das erste Mal, Luki, dass wir auch mal hier zusammen die Nacht verbringen, ne?
1: Ja, es war eigentlich...
0: Du hast ja nicht gestört und nicht geschnarcht, das war in Ordnung.
1: Friso, ich habe nicht gestört, du hast nicht gestört, das ist mein Haus hier.
0: Ach, herrlich.
1: Wahnsinn, der Kerl, den muss man gerne haben.

0: Moin.
1: Na, wie war die Anfahrt?
2: Moin, Christoph. Da ist er. Leute,
3: Tag, grüß dich. Hallihallo.
2: Der Chef
4: Servus,
2: hier.
4: Grüß dich, Lukas. Gute, mein Lieber.
2: Ja. Das ist ja mal eine nette Begrüßung.
5: Mein Name kennt ihr, Christoph, ne?
2: Hi. Ja, genau, hi. Ja, du bist der Chef hier.
5: Ja, wird so gesagt, ne?
2: Du, Lukas hat ja schon mal hier das Zelt bekommen, das Glamping-Zelt.
5: Ja.
2: Ich habe gestern auch schon drin geschlafen, weil Pamela ist kaputt.
5: Ach Gott. Ja. Hierher passiert?
2: Ja, leider, liegen geblieben.
5: Ah, ja. Ärgerlich.
2: Ja.
5: Hast du gut geschlafen? Weil ansonsten hätte ich natürlich noch eine Alternative, wenn ihr getrennt schlafen wollt.
4: Nein,
5: weiß ich jetzt aber
4: nicht. Bleiben wir in meinem Gästebereich. Er ist in meinem Gästebereich, hat er
5: so
4: geschlafen.
2: Das ist normalerweise okay. Was wäre das denn?
5: Ja, na, das wäre noch unser Sternkugelzelt, wo du halt direkt im Bett liegen kannst und nach oben gucken kannst. Das kannst du hier halt nicht.
2: Luki, wärst du böse?
4: Lass ich mal, bin nein, ich bin überhaupt nicht böse.
5: Ich wollte gerade sagen, ich wäre jetzt
4: Quatsch,
5: böse.
4: Ich wäre nicht böse.
5: Das Angebot wenigstens nicht mal
4: hätte ich eventuell sogar mehr in der Ruhe.
2: Sag mal, wie lange hast du den Platz jetzt?
5: Also summa summarum 5 Jahre zur Corona-Zeit haben wir umgebaut, sagen wir mal so.
2: Und wie bist du dazu gekommen?
5: Ich war hier schon seitdem ich Kleinkind war, Dauercamper drauf.
2: Ja.
5: Dann habe ich selber eine Familie gekriegt. Wir wurden Dauercamper auf diesem Platz hier, weil ich das noch im Visier hatte. Und dann habe ich mitgekriegt, Mensch, der ist zur Ausschreibung freigegeben. Schnapsidee, Spinnerei, fangen wir mal an. Nie dran geglaubt, Zuschlag.
2: Das
5: mega. Was soll ich sagen? Guck mal.
2: Oh.
5: Das ist unser kleines Domizil.
4: Sehr gut.
5: Ne?
2: Oh.
5: Halb Glas ist falsch gesagt, aber halb offen, halb zu. Sehr gerne gebucht, gerade für Radfahrer und all sowas.
2: Was kostet das die Nacht?
5: Das kostet 75 Euro die Nacht.
2: Ne? Also haben
5: da ist aber
2: so
5: alles mit drin. Nee, ist ja auch eigentlich auch ein Saunazelt. Und wir haben es umfunktioniert.
2: Ach Quatsch, du baust hier eh ziemlich viel selbst rum, ne?
5: Hm?
2: Ja, woher kommt das? Was machst du beruflich eigentlich oder hast du beruflich gemacht?
5: Meine Eltern haben, glaube ich, nicht so richtig aufgepasst in jungen Jahren auf mich und deswegen bin ich ein Flusenkopf. Aha. Eigentlich bin ich Abbrecher und eigentlich gelernter Koch. Aber,
2: Abbrecher, also Abbruchunternehmen.
5: Ja, genau.
2: Ne? Also, und hier baust du endlich mal was auf.
5: Ja, nein, wer abbrechen kann, lernt ja auch, wie es aufgebaut wird. Ne? Also das geht so einher, sag ich mal. Ne? Nein, ich hatte früher auch Sanierung. Insofern glaube ich, wir machen hier zwar garantiert nicht alles richtig, aber wir bemühen uns halt, ne? Wie in der Bewerbung. Er war stets bemüht. Und läuft. Hält ja noch. Hält schon 2 Jahre. Ne? Also insofern.
2: Christoph, ich würde es ausprobieren.
5: Mhm.
2: Lukas, du bist wieder alleine.
5: Gerne.
4: Ach je, Leute. Kaum hat man ihn mal bei sich, ist er wieder weg.
5: Ja, aber denk dran, ist ein Zelt. Nicht, dass du laut weinst. Ne?
4: Nein, auf keinen Fall.
2: Christoph, hau rein. Dankeschön.
5: Danke.
4: Schön, mach's gut. Danke.
5: Mach's gut.
2: Na, bist du eher Team Ostsee oder Team Nordsee?
3: Also im Moment für so ganz eindeutig Team Ostsee. Ja, ich mein,
2: ich bin da auch ein bisschen aus
3: Selbsterklärung. Ja?
2: Da haut das Meer auch nicht immer ab.
3: Nee, und vor allen Dingen wird es auch nicht so schnell tief.
2: Ich habe sogar mal Rettungsschwimmer gemacht, Leute. Das kann ich jedem nur empfehlen. Rettungsschwimmer machen ist eine coole Sache und du kannst wirklich Leben retten. Und das macht wirklich Spaß.
3: Na, da bin ich ja bei dir in besten Händen.
2: Bist du? Guck mal hier, da kommst du überall mit durch hier. Toll. Hallo. Hi. Dürfen wir euch mal kurz stören?
6: Hi, na klar.
2: Grüß
6: hi.
2: Dich, der Friso vom
6: Johanna,
2: Campingcheck.
6: Hi.
2: Johanna, hi.
6: Hallo.
2: Der Lukas.
4: Grüß dich, hallo.
6: Hi.
4: Grüß dich, hi.
2: Moin, hi. Das ist ja ein cooles hallo, Teil. Schöne Farbe, sag mal. Dürfen wir da mal reingucken?
7: Na klar.
2: Ja? Was ist für euch so das Campingglück? Was bedeutet dir das?
6: Freiheit. Freiheit, sich einfach ins Auto setzen zu können, gar nicht unbedingt so ein Ziel vor Augen zu haben, einfach zu sagen, hey komm, wir packen unser kleines Täschlein und los geht's.
8: Wir haben einen Bekannten getroffen im Havelland. Dann hat er gesagt, komm, bleib ein paar Tage. Und dann sind wir dort 2 Tage geblieben, waren mit ihm auf Jagd. Morgens aller Herrgott früh raus. Und dann mein Wunsch war, einen Wolf zu treffen. Tatsächlich hat uns ein Wolf angeschaut. Und dann haben wir dann auch.
2: Ihr habt einen Wolf getroffen?
8: Echt? Ja. Der hat uns angeschaut. Und das war schon eine interessante Begegnung, ja.
2: Krass. Was ist dein schönstes Campingerlebnis?
6: Also ich finde persönlich die Natur einfach so hautnah mitzuerleben. Also dass man wirklich, so wie Christoph schon sagt, morgens früh direkt raus kann. Man macht hier auf, die Vögel zwitschern. Man geht ans Wasser. Wir sind abends spazieren gegangen und dachten so, hä, was bewegt sich da im Wasser? Dann war es die kleine Robbe, die da saß vorne.
2: Die kleine Robbe?
6: Ja, also war wirklich so Sachen, dass man wirklich so... Ja, in der Natur ist. In der Natur und mit der Natur.
7: Das ist ein super Foto.
2: Wow. Vielen Dank, dass wir mal bei euch reingucken durften. Echt. Und sehr sympathisch,
6: sehr danke,
2: ihr beiden Naturvögel.
6: Danke,
2: sehr cool hier.
8: Danke, dass wir euch getroffen haben. War auch sehr interessant, ja, tatsächlich.
2: Ich danke euch, du. Danke. Richtig cool.
7: Danke. Schöne Zeit, danke.
2: Ja, nee, tschüss.
8: Ebenso.

0: Sag mal, Luki, wann hast du denn eigentlich das erste Mal gekämpft? Hä?
1: Du, ich glaube, das war aber ein Pfadfinder als Kind.
0: Ja.
1: Echt?
0: Ja.
1: Eine kleine infiziert, ja.
0: Bei mir war es ein Jugendlager.
1: Und in der Jurte.
0: Ja. Bei mir war es ein Jugendlager.
1: Echt?
0: Von der Kirche damals.
1: Bei mir war es ähnliches.
0: Meine Schwester war Betreuerin.
1: Ach komm.
0: Und vorher natürlich im
1: Hat
0: Geld.
1: Hat die dich betreut wahrscheinlich?
0: Ja, ja, ich brauche immer ein bisschen Betreuung, glaube ich. Oh.
1: Oh. Oh, hier wird gebaut. Bob, der Baumeister.
0: Moin, hallo.
2: Hallo.
1: Servus.
0: Der Friso, Lukas vom Campingcheck.
1: Grüßt euch. Dürfen wir mal Hallo sagen?
0: Ja. Wer bist du?
2: Roberto.
0: Roberto, schön, dich kennenzulernen. Entschuldigung, hallo, Roberto, der Lukas, eigentlich ist die Frau. Hallo, du bist?
3: Ich bin Annegret.
0: Annegret.
3: Annegret.
0: Schön.
4: Hi.
0: Name. Hi,
4: du? Ich bin Moritz.
0: Moritz. Hallo. Und wer bist du?
5: Friedrich.
0: Du bist da,
1: ja? Bist du, ja.
0: Friedrich. Und wer bist du? Du kannst das doch sicher schon sagen, oder?
5: Hermine.
0: Hermine? Das ist aber ein ganz toller Name. Und du hast auch noch so eine schöne Brille. Oh, was baut ihr denn da gerade? Ein Turm? Warte, ich helfe dir. Moment. So. So. Was habt ihr denn hier für einen tollen Camper, sag mal? Der sieht ja richtig schön aus. Moritz, kannst du mal zeigen? Ja. Sonst müssen wir mal die Erwachsenen mir den zeigen. Jetzt denke ich mir mal, das kann ja auch mal jemand anders machen eigentlich. Schuhe aus, warte. Boah.
4: Ja.
0: Habt ihr das selber gebaut?
4: Ja.
0: Der ist ja toll. Was ist deine Lieblingsstelle hier?
4: Also entweder vorne beim Fahren oder hier, wenn das Bett ausgebaut ist, beim Schlafen.
0: Das kann man ja noch ausbauen.
4: Ja.
0: Wer hat den denn so gebaut?
4: Papa.
0: Roberto, jetzt mal ehrlich, was ist denn das für ein geiles Teil? Das habe ich ja noch nicht gesehen.
2: Tja, alles auf Leichtbau getrimmt.
0: Ach so, das ist gar nicht nur wegen Design, sondern damit es weniger...
2: Richtig, richtig. Das ist eigentlich alles auf Leichtbau getrimmt, weil wir haben hier nicht viel Gewicht. Ich wollte Massivholz haben. Tischler hat halt eben so eine kleine Macke.
0: Ach, du bist Tischler?
2: Ja.
0: Okay, da kommt's her. Ja. Ihr seid ja zu fünf. Und ihr passt hier alle rein, Moritz?
4: Ja.
0: Und wo? Toilette habt ihr jetzt nicht, oder?
2: Doch, haben wir auch. Und zwar hier drin. Das ist ein kleiner Clou. Das heißt, wir machen die Tür... die beiden Türen zu. Ich mache jetzt nur die eine. Ja. Damit hat man seinen separaten Raum.
0: Ah!
2: Es ist zwar kuschelig eng.
0: Ah, da wird ein Klo rausgezogen.
2: Gerade wenn man mit den Kleinen unterwegs ist.
1: Okay.
2: Ist
1: das, oh, da kommt schon einer angekrabbelt.
0: Friedrich!
1: Ja, super.
0: Hier.
1: Der Max.
0: Das ist der Campingnachwuchs. Und was ist das für ein Fahrzeug?
2: Das ist ein alter Feuerwehranhänger. Den haben wir umgebaut und noch mit dazu gekauft. All die Weile, wo wir den Bus gekauft haben vor 5 Jahren, waren wir zu dritt.
0: Ja.
2: Und dann kam Nummer 4 und Nummer 5 dazu. Und da wurde der Platz ein bisschen knapp.
0: Familienplanung im Camper.
2: Familienplanung im Camper, richtig.
0: Was habt ihr da alles drin?
3: Von Kochutensilien und Sandspielzeug, Gaskocher, alles, was man so braucht.
0: Darf man reingucken?
3: Klar.
0: Ah, was haben wir hier?
2: Klassischen Gasgrill zum Kochen mit Pizzastein. Moritz, der ist... Pizzabäcker.
0: Du bist Pizzabäcker?
4: Ja.
0: Du machst immer die Pizza hier?
4: Ja.
0: Und was ist deine Lieblingspizza?
4: Pepperoni und Salami.
1: Sehr gut.
0: Ja. Absolut bei dir. Wir wünschen euch ganz viel Spaß. Ne? Passt auf euch auf.
2: Danke gleichfalls.
0: Ja. Moritz, viel Spaß beim Pizzabacken.
4: Tschüss.
0: Hau rein. Ciao.
1: Ciao.
0: Hat sich ein bisschen zugezogen hier, ne?
1: Boah, das wird schon wieder, oder?
0: Ist am Meer einfach so. Du weißt es mal so, mal so. Wechselhaft.
1: Immer wieder wechselhaft.
0: Wir Camper sind alle gut vorbereitet.
1: Oh, hier ist ein spezielles Zelt. Was ist das hier? Mini-Zelt.
0: Hä? Oh, das ist ein Geschäft.
1: Hallo, hallo.
0: Hallo.
1: Grüße euch.
0: Was macht, ist das euer Laden hier?
4: Ja, so eine Art.
1: Wer seid ihr denn? Wie heißt ihr denn?
6: Ich bin Carla.
7: Ich bin Hanna.
8: Ich bin Paula.
1: Hallo!
0: Und das ist eure Geschäftsidee hier, Steine?
7: Ja. Ja.
0: Und wie macht ihr die Steine?
7: Also das sind so Steinmalstifte und wenn es halt regnet und die draußen liegen, dann geht halt auch nicht die Farbe ab, weil das halt wasserfest ist.
1: Ich bin schon am Aussuchen. Ich würde gerne auf jeden Fall... Hast du Geld für mich dabei, Friso?
0: Ja, ich nehme den mit dem Wohnwagen drauf. Den finde ich schön.
1: Mal Glück gehabt, dass wir uns unterscheiden. Ich nehme den... So, Leute, wisst ihr, für wen der ist? Der ist für meine Eltern, die lieben nämlich Leuchttürme.
0: Ja, das ist schön. Was bekommt ihr denn dann?
6: Dann 4 Euro.
0: Hier 5.
6: Dankeschön.
7: Danke.
0: Und was macht ihr dann mit dem Geld?
6: Alles Mögliche. Spardose, Eis, je nachdem, worauf man Lust hat, genau.
0: Dann wünschen wir euch noch ganz viel Spaß und vielen Dank für die schönen Steine.

0: Ja.
1: Guck mal hier.
0: So.
1: Oh, da habt ihr.
0: Hast du was?
1: Hast du was Leckeres?
0: So, davon habe ich noch nie was gehört. Pommes mit Matthias. Das klingt erstmal ein bisschen eklig, aber tatsächlich ist ja so, dass man das sonst auch mit Kartoffelsalat isst oder mit Pellkartoffeln. Deswegen.
1: Mit Zwiebel. Zwiebel ist immer ganz wichtig. Oh, meine Frau isst immer alles mit Zwiebel. Das muss immer dabei sein. Ja.
0: Und du doch auch.
1: Ich auch.
0: Jetzt schiebst du es auf deine Frau. Mhm.
2: Geheimtipp, mega.
0: Da geht's runter. Es ist so langsam ein bisschen kühler, ne? So Leute, jetzt gehen wir ins Haff-Spa. Der Christoph hat nämlich eine eigene Sauna gebaut, und zwar aus einem alten Wohnwagen. Guck mal, der ist Leute. Über 25 Jahre alt.
1: Cooler wird's ja nicht hier, ich fasse es nicht.
0: Ist das cool?
1: Schöne Farbe.
0: Oh, da kommt schon warm raus.
1: Zeig mal.
0: Geh mal rein, Luki.
1: Okay. Oh ja, ich liebe ja Saunen. Leute, oh, hier. Guck mal hier.
0: Das ist super. Sowas, ne?
1: Aber komm, wir blicken doch mal raus.
0: Ja, macht's gut.
1: Guck mal hier.
0: Tschüss.

0: So, jetzt haben wir Friso mal einen Schlüssel besorgt hier für sein Nachtlager. Da ist er ja.
1: Na?
0: Na, Friso, guck mal, was ich für dich habe hier. Bitte schön.
1: Oh, danke schön.
0: Einmal schönen Schlüssel.
1: So, Schlafsack habe ich immer dabei.
0: Auch, guck mal hier.
1: Schnell duschen.
0: Da hast du noch mal.
1: Sind wirklich schöne Waschhäuser hier.
0: Echt jetzt. So, jetzt bist du gespannt hier, ha?
1: Ja. Was mein Sternendomizil, meine kleine Sternwarte.
0: Ich bin ja gespannt.
1: Können wir Licht anmachen? Auf
0: jeden Fall. Oh, ah, guck mal hier.
1: Guck mal. Hier geht's auch.
0: Och, so, guck mal, ganz gemütlich, ja?
1: Und dann werde ich nämlich heute Nacht in meinen Schlafsack gehüllt. Oh, eigentlich ist ja jetzt schon Nacht, ne?
0: Ja, naja, also da hast du was zu gucken hier, du.
1: Ja.
0: Vergesst nicht, die Augen auch irgendwann mal zuzumachen, bitte, ja?
1: Tschüss.

0: So, guck dir das an hier, du, die gelben Rapsfelder, mega. Sag mal, Friso, ganz kurz mal.
1: Ja.
0: Wie war es denn bei dir im Sternguckerzelt? Hast du Sterne gesehen?
1: Ja, ja, ja, ja.
0: Okay.
1: Das war wirklich sehr gemütlich, echt sehr bequem und noch kuschelig.
0: Und kalt war es auch nicht?
1: Nö, okay. Nö, nö, nö, nö.
0: Ja, ich habe noch ein bisschen getanzt in meinem großen Zelt. Ja. Ein kleines Tänzchen, Freudentänzchen, dass ich das für mich allein hatte. Ja, ja, war schön, super.
1: So, ihr Lieben, und jetzt fahren wir von Mecklenburg-Vorpommern runter nach Brandenburg, ja, zu Svenja und Wolfgang. Die wollten einen Campingplatz gründen, tatsächlich haben ihre alten Jobs an den Nagel gehängt und haben sich ein Gelände gesucht und da stand wohl zufällig auch noch ein Schloss drauf. Also das wollten sie gar nicht. Jetzt ist es ein Schloss-Campingplatz,
0: Wahnsinn.
1: Schloss Siegröhn. Hier ist es, guck mal.
0: Schloss-Einfahrt.
1: Leute, ich habe bei der Svenja schon mal angerufen, habe gesagt, dass ich ein Problem habe mit der Pamela. Und ich hoffe, ich kann jetzt überhaupt irgendwo schlafen. Du.
0: Zur Not hast du immer ein Gästezimmer bei mir. Klar, aber ja, wir schauen mal. Vielleicht hat sie was. Ja. Leute, jetzt müssen wir mal hier rausgucken. Aber da ist es, wie so ein Schlösschen. Oh. Ein Schlösschen mit Camping. Ich fasse es nicht.
1: Das ist cool, oder?
2: Das Schloss hätte ich, glaube ich, auch genommen. Also
0: das Türschloss hättest du genommen. Mehr nicht. Das Türschloss.
1: Oh.
0: Wen haben wir da?
1: Hallo.
3: Hallo,
1: Svenja?
3: Ja, hallo.
1: Grüß dich, hallo.
0: Hi. Servus, grüß dich, hallo.
1: Luki? Ja, wir kommen mal raus.
3: Ja.
1: Was ist das schön hier?
3: Schön,
0: servus, grüß dich, hallo, hallo.
1: Das ist dein Schloss.
3: Unser.
4: Ja.
1: Das ist die Schlossherrin hier.
3: Naja, ja, ja.
1: Wie seid ihr denn auf die Idee gekommen? Ich habe gerade schon erzählt, ihr habt eure Jobs an den Nagel gehängt.
4: Ja. Ja, Zufall und Gelegenheit. Ich weiß nicht, wie soll man so sagen? Wir sind Camper.
1: Ja, sehr angenehm, und, das sind schon mal die Besten hier, ne?
4: Und irgendwann haben wir, das war eigentlich Spaß, ne? Aber irgendwann haben wir gesagt, na, so einen Campingplatz können wir doch auch noch machen.
1: Ja.
4: Und so hat sich das irgendwie, das war der Grundstein, so hat sich das irgendwie alles entwickelt. Also eigentlich ist, ja, aus Spaß, wie das manchmal so ist, ist dann ernst geworden. Wir haben nach Grundstücken geguckt, haben überall geguckt und sind zufällig dann hier, über eine Kleinanzeige, ja, aber ganz zufällig dann hier auf dieses Gebäude und Grundstück gestoßen und so nahm dann alles seinen Lauf.
1: Ey, das sieht fantastisch aus.
4: Fühlte sich immer richtig an.
1: Und jetzt ist es ein Hotel?
4: Es ist ein Hotel, ein Restaurant mit Kaffee, Frühstückscafé. Wir haben einen Wellnessbereich im Keller mit einer schönen Sauna. Ja, genau. Und ja, ganz

0: Ganz oben unterm Dach wohnen wir.
1: Ach, ganz oben, da.
0: Ja.
1: Jetzt erstmal Luki, da habe ich ein Zimmer für gebucht. Hast du da was?
0: Ja, für Luki tatsächlich. Also wir würden dir die Hochzeitssuite anbieten. Das ist das einzige Zimmer, das jetzt frei ist.
2: Doch. Das glaube ich nicht.
3: Leute, habt ihr es gehört? Die Hochzeitssuite. Ja. Ich bin ja verheiratet.
0: Die ist erste Etage Turmeck.
1: Oh,
4: ja. Ein Turmzimmer.
1: Ich habe dir gerade ja schon am Telefon gesagt, die Pamela ist liegen geblieben.
0: Ja. Schade.
1: Ich bräuchte halt auch noch eine Unterkunft. Dieses Hotel ist voll. Hast du irgendwas?
0: Genau, das ist voll, aber adäquat für Camper haben wir natürlich. Ich würde mich freuen, wenn du unseren Wohnwagen nutzen würdest für die Zeit. Das ist unser Wohnwagen, der jetzt hier auf dem Platz zur Vermietung steht. Also wer mal ausprobieren möchte, ist so ein Caravan überhaupt was für mich? Passt das so mit Platz und Vorstellungen? Der kann den auch bei uns mal mieten und ausprobieren.
1: Wie lange habt ihr jetzt eröffnet?
0: Unsere erste Campingsaison, erste volle Campingsaison.
1: Ancampen am Schloss. Vielen Dank erstmal für den sehr netten Empfang.
0: Ja, sehr gerne.
1: Und wir gehen uns mal den Campingplatz angucken, Luki, oder?
5: Geht's.
1: Ach, da sind sie. Guck mal. Svenja hat da am Telefon schon erzählt, dass sie Biorasenmäher haben. Also das Gehege wird immer versetzt. Und hast du mitten auf dem Platz hier.
3: Guck mal, der guckt über den Zaun hier.
1: Hallo.
3: Hallo.
1: Möck. Hallo. Friso und Lukas vom Campingcheck.
4: Grüß euch.
1: Dürfen wir bei euch reingucken? Hallo.
4: Möck.
1: Das ist der. Was ist denn dieses Möck?
3: Das ist der internationale Ruf des Alpakas. Möck.
1: Das klappt überhaupt nicht. Jetzt hauen sie ab hier. Ihr seid aber ganz hübsche.
4: Guck mal, jetzt sind sie langsam, werden sie zutraulich. Möck. Oh, Friso.
1: Oh. Das ist ja mal ein Schätzchen. Moin. Hallo. Friso und Lukas vom Campingcheck. Grüß dich.
6: Ich bin Harald.
1: Harald.
4: Der Lukas, grüß dich.
1: Was ist das für einer? Der kommt mir sehr bekannt vor.
6: Ein Dübener Ei. Oh.
1: Der wurde hier in der ehemaligen DDR gebaut, richtig?
6: Ja, in Bad Düben.
1: Wie lange hast du den schon?
6: Der ist von 1985.
1: Oh. Das ist ja. Ach, guck mal an hier, Luki.
6: Du. Da gibt es eine tolle Geschichte darüber. Der Erfinder ist der Max Würdig. Er war nicht verheiratet.
1: Ja.
6: Und konnte er nie in einem Hotel wohnen.
1: Ach so, mit seiner Freundin dann?
6: Ja, mit seiner Freundin.
1: Ah, okay.
6: Ja, und da hat er sich dann, er hat selbst Wagenbau gemacht, hat er den entwickelt.
1: Stimmt, früher durfte man nicht einchecken.
6: Ja, genau.
1: Da gibt es sogar Campingplätze, wo das nicht ging.
6: Ja.
1: Also da muss es verheiratet sein.
6: Und dann hat er sich
1: seine kleine Liebeslaube gebaut.
6: Ja,
1: das stimmt.
6: Liebeslaube nennt man das, aber auch Jungfrauenfalle.
1: Nicht echt jetzt, ja? Also schön, dass wir da mal reingucken durften.
6: Ich stehe auf Platz 17 heute.
1: Alles klar.
6: Darf die Alpakas hüten.
4: Sehr gut.
1: Pass auf dich auf.
4: Danke, mein Lieber. Alles Gute.
1: Alles Liebe.
3: Ja. Guck dir den alten Baumbestand an hier, Friso. Das ist doch Wahnsinn.
1: Das ist toll, ne? 400 Jahre alt sind die teilweise, haben sie gesagt.
4: Schön gerade laufen, Friso. Wir sind hier im Schloss.
1: Ja. Neue Waschhäuser sind ja auch immer schön. Also eigentlich muss ein Waschhaus immer hauptsächlich sauber sein. Alter ist mir eigentlich egal. So. Oh, einmal um die Ecke.
4: Oh, picobello hier alles, du. Guck mal.
1: Ja, der ist ja auch neu, ne? Gucken, duschen. Oh, das ist schick.
4: Ja, da hat einer was vergessen, würde ich sagen.
1: Das fällt mir auch immer.
4: Hast du nachher doppelt.
1: Ich muss das immer dreimal checken, ob ich wirklich mein Duschgel mitgenommen habe. Guck mal, hier Licht.
4: Oh,
1: guck mal, warmweiß sehen wir wahrscheinlich besser aus, Luki. Guck mal.
4: Jetzt, du, stopp mal. Eben siehst du super aus. Guck mal da. Herrlich.
1: Ich muss vielleicht mal den Spiegel mitnehmen.
4: Und der andere Knopf?
1: Ach, hier, das ist eine Heizung. Das ist, wenn der beschlagen ist.
4: Oh, weißt du was? Wenn du aus der Dusche kommst, bleibst du einfach stehen, kannst du trocknen.
1: Ja, genau.
4: Der trocknet Friso.
1: Das wäre super, echt. So, wieder aus. Weiter geht's.
4: Zack, Schönheit dahin. Möck. Guck mal hier, Friso, hier ist noch einer.
1: Der haut wieder vor dir ab.
4: Wahnsinn.
1: Wir haben es nicht so mit oder? Mir. Das ist schon ein schickes Teil.
7: Friso, hallo. Grüße dich. Hi, Moin. Ich bin der Wolfgang.
1: Wolfgang, ach hier. Das ist der Mann von der Svenja.
7: Korrekt.
1: Servus. Die haben wir gerade schon kennengelernt.
7: Grüß dich, hi.
1: Das ist ein besonderer Pool.
7: Das ist ein Bio-Holzpool. Bio deswegen, weil es Trinkwasserqualität hat.
1: Das ist Trinkwasserqualität?
7: Das ist Trinkwasser, genau.
1: Moment, warte mal, der ist ja wirklich aus Holz.
7: Ja, genau. Der besteht vollständig aus Holz.
1: Schimmelt das nicht?
7: Das schimmelt nicht. Fragt mal die Menschen in Venedig, wie das so funktioniert, auf Holzhäusern zu bauen.
1: Stimmt, ja, das konserviert irgendwie, ne?
7: Genau, das hält auch 30 Jahre, wurde mir gesagt. Ich hoffe das mal.
1: Das ist doch eine blöde Investition. Ist der beheizt?
7: Der ist beheizt. Wir machen den so im Sommer in der Saison auf 27 Grad.
1: Oh, jetzt sind wir doch frisch hier.
7: Ja, wir haben die Heizung gerade jetzt angestellt. Das dauert noch einen Tag.
1: Wollte aber eigentlich auch gucken, ob das wirklich Trinkwasserqualität hat. Ja, also mit Bier wäre es besser. Aber das ist schön. Also mit dem Holz, das ist ja irre. Das ist toll. Ja, Wolfgang, danke schön schon mal. Also ich drücke dir auf jeden Fall die Daumen mit dem neuen Platz. Echt?
7: Ja, vielen Dank.

0: Was hat er denn da wieder? Oh, Friso.
1: Ja, der Schlossherr Wolfgang hat gehört, dass wir immer ganz gerne so
0: was ist
1: verrückte Fahrzeuge fahren.
0: Ah, ja. Gerade du.
1: Das ist ein Elektrorasenmäher.
0: Nein.
1: Hä? Guck mal, hier, wie wendig der ist.
0: Vorsichtig. Oh.
1: Komm, spring auf.
0: Oh, Leute. Er hat wieder was gefunden. Unser ja, Spielkind, Friso. Vorsichtig. Vorsichtig, so. Bitte. Ich steig auf.
1: Ja. Halt dich gut fest, Luki.
0: Ja, ich hab dich.
1: So, komm.
0: Langsam fahren.
1: Ja, hast ein bisschen Angst,
0: okay,
1: ne?
0: Ja, so ein bisschen schon.
1: Ja, ich bin ein guter Rasenmäher-Treckerfahrer.
0: Du bist der Schlossgärtner.
2: Stell den Campingwagen nicht dahin.

0: Und jetzt, ihr Lieben, jetzt kommen wir zu einer ganz besonderen Geschichte. Und zwar, ihr wisst ja, ihr könnt mich jederzeit erreichen auf Insta oder Facebook unter Friso Richter. Und einer hat sich gemeldet, der Stefan Thomsen. Und der hat mir ein Foto gezeigt von etwas, was er selbst gebaut hat. Da habe ich gesagt, hä? Das müssen wir in der Sendung haben. Und da vorne ist er.
1: Ich bin gespannt.
0: Howdy, Partner. Ich komme angeritten mit meinem neuen Ross.
2: Moin.
0: Grüß dich, mein Lieber.
1: Moin, servus.
0: Der Luki,
1: grüß dich. Grüß dich.
0: Das ist ja total abgefahren. Ein Wohnwagen auf dem Sattelschlepper, oder?
2: Richtig.
0: Warum?
2: Es kam über Nacht in einem Traum und ich wollte schon immer mal eine Sattelzugmaschine haben.
0: Können wir da mal reingucken?
2: Ja.
0: Bist du LKW-Fahrer oder was machst du beruflich?
2: Also hauptberuflich bin ich bei der Feuerwehr.
0: Ah, hier unsere Helden, ja.
2: Und nebenberuflich bin ich leidenschaftlicher LKW-Fahrer, ja, tatsächlich.
0: Okay, das heißt, das ist deiner?
2: Das ist meiner, ja.
0: Oh, guck mal hier.
2: Aber jetzt nicht gewerblich, sondern das ist reines Freizeitfahrzeug.
0: Ja.
2: Und ja, bei einer Firma bin ich dann ja angestellt.
0: Ach, guck mal, wie, da ist ja richtig Platz drin hier.
2: Ja.
0: Sag mal, sind das hier so, ah, die hatte ich in der Grundschule, die Bänke, du.
2: Genau, das sind Bundesstühle, die habe ich abgesägt und dann hier, ja, kann man sich hier schön reinsetzen. Und
0: das ist ja geil hier mit der Optik. Ach, guck mal hier.
1: Wasser, hier, Wasserhahn.
2: Das ist meine Spüle, jawohl.
0: Ach, mit Trichter, Moment, jetzt mit dem Trichter und das hast du ja geil gemacht.
2: Ja, das ist ja einfachste Lösung, ne?
0: Ja, das ist ja cool. Ich mach dir mal ein Mikro dran,
2: ja.
0: Dann hören wir dich besser.
2: Okay.
0: Was ist denn hier vorne? Ach, so, da hast du hier schön Toilette, kannst schön rauswinken, ne? So, jetzt eine Frage, lass mal bitte rausgehen,
2: ja.
0: Weil eine Sache habe ich komplett nicht verstanden.
2: Okay.
0: Damit kannst du ja nicht irgendwo hinfahren, der ist ja schief drauf.
2: Genau.
0: Ja.
2: Den habe ich auf dem Königszapfen montiert und den kann ich quasi um 360 Grad drehen, je nachdem, wo der Wind herkommt, die Sonne oder das Publikum.
0: Ach, hier unten, das ist das, wo normalerweise der Sattelauflieger eingehängt wird.
2: Genau, da liegt der Sattelauflieger drauf mit seinem Königszapfen und dann ist er ja verriegelt.
0: Ja, dreh mal, zeig mal.
2: Ja. Und dann drehe ich ihn quasi in Fahrtrichtung.
0: Ich werde verrückt.
2: Oder die Sonne kommt von der anderen Seite.
0: Warum?
2: Ach. Fand ich cool.
0: So, Leute, das ist es doch, oder? Warum? Fand ich cool, weil man es kann. Ja. Ihr Lieben, solche verrückten Camper immer melden, gerne auch per Mail an campingcheck@hr.de. Wirklich cool. Also, mein Lieber, pass auf dich auf.
2: Ja,
0: sehr, sehr cool.
2: Ich
0: danke, dass du vorbeigekommen bist.
2: Ja.
0: Irre. So, ihr Lieben, ich bin gerade dabei, so ein bisschen einzuziehen. Da ist sie, meine Ersatz-Pamela für heute Nacht. Ja, ungefähr so lang wie die Pamela, aber natürlich, da da kein Motor dran ist, ist da ja viel mehr Platz. Das ist schon auch so eine schöne Sitzecke. Das kenne ich ja von mir schon. Aber hier ist auch noch so ein geiles Fenster. Das ist so richtig Cabrio-Feeling. Ja. Dann habe ich hier noch so eine kleine, ja, wie so eine Bar, oder? Kann man schon sagen. Eine Küche. Kann man sogar zu zweit nebeneinander kochen. Das geht natürlich alles in der Pamela nicht, ne? Und da ist mein Schlafgemach. Das, was wirklich cool ist, ich habe ja schon ein paar Klamotten eingeräumt hier. Und hier hinten ist noch eine Matratze. Die kann man dann, wenn man ein bisschen kuscheln will, hier hinlegen. Also das finde ich wirklich cool. Ja, ja, das, ich glaube, da werde ich wirklich schön schlafen heute Nacht. So, jetzt wollen wir ehrlich gesagt mal gucken, wo Luki ist, weil ich habe jetzt auch schon länger nichts mehr von ihm gehört. Das ist ja mal, oh, so Schlösser haben doch was, oder? Wir sind jetzt hier im ersten Stock. Hier sind die ganzen Hotelzimmer. Ich glaube nämlich, dass unser Luki schon sein Zimmer bezogen hat. Die Zimmer gibt es hier ab 180 Euro. Luki?
3: Komm mit herein!
0: Komm herein. Oha. Oh, alles klar. Das ist ja mal ein Zimmerchen hier.
3: Oh. Wieso?
0: So.
3: Bist los?
0: Ja, was hast du denn da für ein Zimmer?
3: Das, das Badewanne im Hochzeitszimmer.
0: Das ist nicht dein fucking Ernst, Lukas. Was machst du denn da? Wir
3: Sorry,
0: wollen drehen.
3: Ich musste rein. Ich musste kurz rein, Leute. Wann hat man schon mal eine freistehende Badewanne im Zimmer stehen? Das ist mega.
0: So.
3: Nee, nicht mal den Ausblick da, guck mal aus dem Fenster.
0: Oh, das ist aber sehr herrschaftlich hier, du.
3: Naja.
0: Ah.
3: So, sieht's aus.
0: Hast du Hunger?
3: Ja.
0: Ich gehe schon mal runter ins Restaurant, ja? Ich guck mal, ob es da was für uns
3: gibt. Bestell mal was Leckeres.
0: Du kannst ja so langsam mal raus.
3: Ja, ich trock nämlich mal ab. Ich fasse es nicht.
0: Herr Nova, kommen Sie ein. Das ist aber schön, dass Sie den Weg zu mir gefunden haben heute Abend. Hier bei uns im Schloss. Bitte nehmen Sie doch Platz.
3: Also, hast du schon was bestellt oder hat uns jemand...
0: Nee, pass auf, der Chefkoch war gerade hier und der hat gesagt, ja, ich habe einfach gesagt, überrasch uns mal. Oh, das ist übrigens Knut, Lukas.
4: Herzlich willkommen, meine Herren.
3: Servus.
4: Schloss Sie grün. Welch große Freude, Sie heute bekochen zu dürfen.
3: Sehr gut, hallo.
4: Oh, einmal eine Lammkeule aus der Pfalz in Pernod-Soße für Sie.
0: In Pernod-Soße?
4: Ich werde verrückt. Und für den Chef hier ein wunderbares Steak gebraten. Heute für dich überbacken mit Datteln und Gorgonzola. Passend zum Schloss und zum Camping. Steaks passen immer gut zum Camping.
0: Bist du Camper?
4: Seit 1968 bin ich Camper.
0: Sehr sympathisch. Ich bin gespannt. Du sollst es drauf haben, habe ich gehört.
4: Um Gottes Willen, wir kochen hier nur mit Wasser.
3: Und, der Herr Richter, wie sieht's aus?
4: Die Süße der Dattel, der Blauschimmelkäse, die Madeira-Soße, die Champignons und dieses wunderbare, zarte, butterige Püree ist wirklich eine Gaumenfreude.
0: Genau so, Leute. Also Knut, es ist uns eine große Freude, ehrlich gesagt, hier essen zu dürfen.
3: Herzlichen Dank.
0: Vielen, vielen Dank.
4: Es ist schön, dass ihr uns hier gefunden habt. Es ist der Mittelpunkt der Welt, die Prignitz. Und diesen kleinen geheimen Ort zu finden, das findet nicht jeder. Es ist euer Glückstag. Ja,
0: du hast recht.
4: Lasst es euch gut gehen, lasst es euch schmecken und schön, dass ihr den Weg gefunden habt.
0: Tschüss. Tschüss. Oh, guck mal, das sind sie. Das sind echte Zirkuswagen. Vom Zirkus in Leipzig.
3: Wahnsinn.
0: Da haben wir Zirkushelden drin gewohnt.
3: Nicht schlecht.
0: Clowns wie wir, Luki. Die sind jetzt noch nicht fertig, also innen noch nicht, aber das soll 150 Euro kosten nachher.
3: Das ist eine ganze kleine Gruppe hier.
0: Genauso viel wie übrigens mein Wohnwagen, den ich gemietet habe.
3: Schön.
0: Luki, hast du schon gesehen, ich habe neue Schuhe.
3: Oh Leute, Pamela-Schuh, ich fasse es nicht.
0: Sie ist in Gedanken dabei.
3: Ja, wenn die das wüsste, ja, dass du hier mit Pamela-Schuhen rumläufst.
0: Das weiß sie.
3: Weiß sie das? Hast du ihr die Schuhe gezeigt?
0: Oh, hauer ha.
3: Das ist
0: was ist denn das für ein geiles Teil? Friso, Lukas vom Campingcheck, grüß dich.
5: Florian, hallo.
0: Florian, grüß dich. Ist das deiner?
5: Das ist meiner, ja.
0: Das ist ja so ein bisschen prollig.
5: Ja, schon speziell, sagen wir mal so.
0: Ja, und man muss schon so einen kleinen Hauer haben.
5: Man muss einen richtigen Hauer haben und nicht auf weiße Ware stehen.
0: Ja, ja, okay.
3: Weiß ist er nicht, nee.
5: Weiß ist er nicht.
0: Dürfen wir da mal reingucken?
5: Ihr könnt da gerne reingucken.
0: Echt jetzt?
5: Ich mach das nochmal hier zu.
0: Ja. Uff.
3: Oh,
0: was ist denn das hier jetzt überhaupt?
5: Das ist jetzt so ein flexibler Raum, da können Autos drinstehen,
0: Motorräder,
5: ja, Rennräder.
3: Die Garage E-Lands. Eigentlich, ne?
5: Genau.
0: Da könnte ich mit meinem Shopper-Schild reinrollern,
5: ja.
0: Das wäre ja cool.
5: Und ihr könnt die halt darüber bequem hier hochheben und reinfahren.
0: Ach, das ist der Mückenschutz da oben.
5: Das ist der Mückenschutz, ja. Weil wir haben ja eine große Öffnung.
0: Und hier schick Terrasse. Meine Garage zu Hause sieht noch nicht mal so schön aus.
5: Wir kommen jetzt ja von hinten sozusagen ins Fahrzeug rein. Normal wäre der Eingang in der Mitte. Hinten durchs Badezimmer.
0: Ja.
5: Ihr könnt mal hier dahinter schauen, da ist dann die Dusche.
0: Oh, Luki!
3: Was
0: da ist sie, die Metal-Schüssel!
3: Nein.
0: Das
3: ist genau deins, würde ich sagen.
0: Damit müssen wir zum Wacken. Ich sag's dir. Eine schwarze Toilettenschüssel. Oh, guck mal hier. Das ist ja...
3: Guck mal, da klemmst du dich auch nicht fest in der Dusche, du. Hast du Platz?
0: Sehr, sehr schick, du.
5: Da ist die Frau des Hauses.
0: Hallo, grüß dich, Friso, hi.
6: Tine, hallo.
0: Tine, hi.
3: Servus, Lukas, gute.
0: Ja,
6: hallo.
0: Ihr habt's ja schick, sag mal.
6: Ja,
0: guck mal, da kommen
6: danke.
0: Sogar zu viert hier in der Küche stehen. Ja, da kann man sich mit wohlfühlen, ne?
6: Ja, ich denke auch, ja. Man hat auch mehr Platz, ne, als sonst.
0: Was ist das?
6: Schlafzimmer?
0: Ach, nein, ihr habt ein Hubdach. Das ist ja wie bei Pamela, nur elektrisch. Ach, und hier kann man dann mit vier Leuten schön fahren.
5: Da könnte man mit vier Leuten fahren, genau.
3: Ja. Ja, wo fahren wir hin, Friso?
0: Weiß ich nicht.
6: Nee, ich muss schon vorne Platz nehmen.
0: Wahnsinn. Wo wart ihr denn damit schon? Also was ist eure weiteste Strecke?
6: Wir sind gerade aus Kühlungsborn gekommen.
0: Ah, und, von der Ostsee oben. Wir auch.
5: Ja.
6: Ich habe extra dafür vor 2 Jahren den LKW-Führerschein gemacht.
0: Ja?
3: Ach ja.
5: Ja. Die Frau fährt selber.
6: Ja.
0: Trucker-Babe sozusagen.
6: Trucker-Babe, genau. Ja.
0: Kann ich den auch mal anmachen?
6: Ja. Na, aber sicher.
5: Nur den Zündschlüssel rumdrehen.
0: Mein erster LKW. Danke, dass wir mal gucken durften. Ihr seid wirklich sehr, sehr nett, echt. Sehr, sehr. Und echt cooles Teil. Also das gefällt mir. Nein, Pamela, ich bleib dir treu. Ihr Lieben, eine Sache muss ich euch noch zeigen. Die auch, Lucky. Die haben eine ganz besondere Terrasse. Die kann man nämlich hochfahren. Ist das cool?
3: Wahnsinn.
0: Ihr Lieben, das war's mit dem Campingcheck. Ich muss euch sagen, die beiden Plätze, das war schon echt cool. Das Huffcamp von Christoph und seiner Familie. Also so ein richtiger Selfmade-Mann auch. Sehr in der Natur, sehr rough und einfach hat mir gut gefallen. Direkt an der Ostsee. Hier dieser tolle Platz von Svenja und Wolfgang. Da, ich meine, die gibt es gerade erst und die haben schon so viel geschafft hier. Also echt eine feine Sache. Wir wollten ja das Campingglück finden. Und ich muss euch ehrlich sagen, also die einen brauchen anscheinend was Großes fürs Campingglück, die anderen was Kleines. Das ist ja sehr individuell. Ich glaube, das Campingglück besteht einfach hier, aus Natur. Nah an der Natur sein, ob du dafür was Großes hast oder was Kleines, ist eigentlich total Latte. Und für mich ist Campingglück einfach nette Leute treffen. Das waren wieder so viele nette Leute, die wir kennenlernen durften. Vielleicht treffen wir uns ja auch mal. Würde ich mich wirklich freuen. Auf jeden Fall drehen wir beiden weiter, Luki.
3: Auf jeden Fall. Leute, vielen lieben Dank fürs Zuschauen. Wir sind beide dran für euch.
0: Und ganz ehrlich, drückt bitte die Daumen für Pamela, dass sie wieder fit wird.
3: Das wird schon. Toi, toi, toi.
0: Ja, ich hoffe wirklich. Also,
3: mach's gut.
0: Tschüss.

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3: Guten Abend zur Hessenschau Spätausgabe. Um 9.18 Uhr heute Morgen kam die offizielle Entwarnung. Der Brand in Rodenbach ist unter Kontrolle. Dort hatte es gleich an mehreren Stellen gestern angefangen zu brennen. Und das Feuer hat sich dann auf eine Fläche von etwa 80 Fußballfeldern ausgedehnt. Doch das war nicht der einzige Brand gestern. Auch in Bad Schwalbach hat es wieder im Wald gebrannt. Hessenschau, das Thema löscht den Wissensdurst um Waldbrände.
4: Rund 55 Hektar brennen. Bei Rodenbach wütet der größte Waldbrand Hessens. Einsatzkräfte kämpfen seit Stunden mit dichtem Rauch und starkem Wind. Je länger der Einsatz dauert, desto größer wird das Problem. Denn in der Region wird das Wasser knapp. Heute bei Hessenschau das Thema. Zwischen Ober- und Niederrodenbach brechen am Montagnachmittag gleich mehrere Feuer aus. Zunächst sind es kleinere Brandstellen, doch dann entwickelt sich daraus ein Großbrand. Rund 55 Hektar Wald stehen in Flammen, eine Fläche von etwa 80 Fußballfeldern. Eine große Herausforderung.
5: Das Heiße, die Temperaturen, für unsere Einsatzkräfte die Belastung mit der Ausrüstung vorzugehen. Und natürlich gestern Abend aufkommende Winde. Und hier wird natürlich dann das Auflagern der einzelnen Glutnester halt natürlich begünstigt.
4: Insgesamt sind rund 700 Einsatzkräfte der Feuerwehren aus der Region und aus Bayern im Einsatz. Mit Drohnen bekommen sie einen Überblick aus der Luft über das riesige Brandgebiet. Auch Hubschrauber kommen zum Einsatz.
6: Wir von der Polizei haben die Feuerwehr tatkräftig bei den Löschmaßnahmen unterstützt, mit unter anderem bis zu 3 Polizeihubschraubern, die auch gelöscht haben, Löschmaßnahmen stattgefunden haben, aber auch aus der Luft erkundet haben.
4: Doch während die Feuerwehr gegen die Flammen kämpft, entsteht ein zweites Problem. Das Wasser wird knapp.
5: Wir verfügen ja über ein Löschwasserkonzept mit Abrollbehältern. Wir fahren dann aus anderen Gemeinden das Löschwasser hier zu. Und durch die gezielte Vornahme von Löschrucksäcken, von auch handgeführten Geräten, versuchen wir den Löschmitteleinsatz, also das Wasser, so wenig wie möglich zu verbrauchen, um wirklich hier auch an die Ressource zu denken.
4: Die Kreiswerke Main-Kinzig hatten die Bevölkerung kurzzeitig zum Wassersparen aufgerufen und im besten Fall auf Duschen, Baden und Gartenbewässerung zu verzichten.
7: Hände waschen, so muss man natürlich. Und dann, wenn der früh aufsteht, ist verschwitzt. Eine 3-Minuten-Dusche muss drin sein.
4: Im Laufe des Tages wurde Entwarnung gegeben, Wasser darf hier wieder genutzt werden. Trotzdem herrscht in Rodenbach eine Ausnahmesituation, denn die Flammen sind zwar im Wald, doch die Auswirkungen reichen weit darüber hinaus. Der Rauch ist kilometerweit sichtbar.
8: Wir haben über Katwan ausgerufen, Fenster und Türen zu schließen. Auf alle Fälle, ansonsten sind keine Evakuierungsmaßnahmen oder sonstige Sachen notwendig gewesen. Das hat zu keiner Zeit eine Gefahr für die Bevölkerung bestanden.
4: Und dann ist da noch die Frage, wie konnte das Feuer überhaupt entstehen? Eine Antwort darauf gibt es bisher noch nicht. Besonders auffällig ist aber, es wurden mehrere Brandstellen gefunden, die relativ nah beieinander liegen.
6: Wir können eine Brandstiftung, eine Straftat derzeit nicht ausschließen, weshalb die Kriminalpolizei bereits schon die Ermittlungen übernommen hat. Es wird auch versucht, die Brandursache zu ermittelt. Wir können teilweise die Bereiche noch nicht betreten, weil sie noch heiß sind, weil es da teilweise noch brennt. Aber die Spurensuche und die Brandursache wird ermittelt.
4: Während die Ermittler nach der Ursache suchen, geht für die Feuerwehr der Einsatz weiter. Denn selbst wenn die großen Flammen verschwunden sind, ist die Gefahr noch nicht vorbei. Unter der Erde können Glutnester weiterklimmen. Genau diese müssen jetzt gefunden und gelöscht werden.
5: Wir haben jetzt noch mal Löschzüge angefordert. Das heißt, wir werden auch noch mal Personaltausch machen, weil dann sind die Einsatzkräfte 6-7 Stunden im Einsatz. Wir müssen gucken, was die Wetterlage hergibt in der Wärme, also in der Sonne. Und auf der anderen Seite aber auch vielleicht Winde, die aufkommen.
4: Rodenbach mitten in Hessen. Was bleibt, ist ein Waldgebiet, das sich innerhalb von Stunden massiv verändert hat. Rund 80 Fußballfelder Wald abgebrannt. Und eine Region, die umso mehr jeden Liter Wasser braucht.
3: Der erste Schultag, an den kann sich wohl jeder erinnern. Die vielen neuen Erstklässler, die heute ihre ganz persönliche Schulkarriere begonnen haben, waren aufgeregt, aber nicht so wie deren Eltern. So oder so für alle begann mit dem heutigen Tag ein neuer Lebensabschnitt. Eske Hicken war für uns in Gießen dabei.
9: Der erste Schultag fängt gut an in der Brüder-Grimm-Grundschule in Gießen. Kurze Feier in der Aula, alle sind ein bisschen aufgeregt, zum Schluss noch eine Brezel auf die Hand und dann geht es für die neue 1A zum ersten Mal in den Klassenraum und zum ersten Mal mit ihrem Klassenlehrer Herrn Burg.
10: Ein unheimlich aufregender Tag, logischerweise. Es strömt unheimlich viel auf einen ein. Man ist selbst total aufgeregt.
9: Und seine Schülerinnen und Schüler sind noch aufgeregter als er.
11: Gestern war ich aufgeregt auf die Schule, weil ich nicht wusste, wie das da werden sollte.
9: Die Eltern müssen draußen bleiben. Auch für sie ist das ein besonderer Tag.
12: Ja, es ist schon der nächste große Schritt. Also sie das wieder loslassen. Also noch ein Stück mehr loslassen. Das Kind noch mehr Vertrauen darin, dass es jetzt selbstständiger wird, immer selbstständiger wird.
13: Ja, sehr besonders heute. Vor allem, weil wir auch damals, meine beiden Brüder, ich und mein Vater, auch auf derselben Schule hier waren und sehr aufgeregt gewesen heute Morgen und gestern Abend schon.
9: Die Grundschulleiterin Isabel Gerlach will den Erstklässlern nicht nur einen schönen ersten Schultag bereiten.
14: Wir möchten, dass die Kinder weiterhin so mutig bleiben, so neugierig, wie sie sind. Und dass sie einfach viel dazulernen und einfach auch Kind bleiben dürfen.
9: Die erste Schulstunde der neuen Klasse 1a ist fast zu Ende. Noch wird vorgelesen, bald können sie ja selbst lesen.
10: Ich klapp's mal auf, schaut mal, wie schön bunt das ist. Was erkennt man denn hier auf dem Bild? Wer hat denn Murmeln zu Hause?
9: Ich! Und am Ende der Stunde?
15: Und wie doll freust du dich jetzt darauf, dass du Schulkind bist?
11: Ganz doll.
3: Und nun weitere Kurzmeldungen im Überblick.
4: Zwei Jungwölfe im Lahn-Dill-Kreis dürfen nun doch abgeschossen werden. Diese Entscheidung hat das Verwaltungsgericht Kassel nun gefällt. Naturschützer hatten dagegen geklagt. Die Eilanträge wurden nun aber abgelehnt. Die Freigabe wurde auf diese Region begrenzt, weil dort Schafe gerissen wurden. Und sie bezieht sich auf die Jagdzeit von Juli bis Ende Oktober. Nach der tödlichen Messerattacke auf den neuen Lebensgefährten seiner Ehefrau vor gut einem Jahr in Frankfurt-Bonnemees hat das Landgericht heute einen 37-Jährigen wegen heimtückischen Mordes verurteilt. Das Gericht verhängte eine lebenslange Freiheitsstrafe. Laut Urteil attackierte der Mann erst die Frau, die verletzt flüchten konnte. Danach ging er auf den Lebensgefährten los, stach 75 Mal zu. Bis kurz vor der Tat trug der Mann eine elektronische Fußfessel wegen häuslicher Gewalt. 200 Kilometer für mehr Schwimmsicherheit. Extremschwimmerin Nathalie Pohl will ein Zeichen setzen für die Schwimmförderung. Am frühen Morgen ging die gebürtige Marburgerin in Frankfurt beim Holbeinsteg ins Wasser. Innerhalb von 4 Tagen will sie schwimmend den Main und Rhein durchqueren und am Freitag das Deutsche Sport- und Olympiamuseum in Köln erreichen. Dabei wird Pohl von auserwählten Partnerschwimmern begleitet, um Spenden zu sammeln. Mit dieser Challenge will sie auf die Bedeutung des sicheren Schwimmens für Kinder aufmerksam machen.
3: Die alte Tennishalle in Merxhausen, einem kleinen Ortsteil von Bad Emstal, wurde für die Inline-Hockeyspieler und Spielerinnen des SV Ballhorn umgebaut. In den vergangenen 5 Jahren wuchs diese Inline-Hockeysparte auf rund 200 Aktive an. Doch nun wurde die Halle verkauft und man schwankt dort nun zwischen Trauer, Wut und Unverständnis.
16: Ich bin montags, mittwochs, freitags und meistens noch an den Wochenenden in der Halle. Und das ist halt schon so, du hast einen Freundeskreis hier.
17: Für uns ist die Halle natürlich unsere Heimat. Es ist die einzige Möglichkeit, von vielen Kilometern in Nordhessen Inline-Hockey zu spielen.
18: Sieht aus wie Eishockey, ist es im Prinzip auch, aber eben ohne Eis. Willst du Inline-Hockey in Nordhessen spielen, hast du nur eine Möglichkeit. In Bad Emstal, südlich von Kassel. Die ehemalige Tennishalle wurde von den Spielern mit viel Aufwand umgebaut, ein spezieller Boden verlegt, Banden gestellt. Jetzt ist sie verkauft. Der neue Eigentümer hat was anderes vor. Die Inline-Hockeyspieler wollten sie auch kaufen, statt ins Tor ging das aber in die Hose.
19: Im Prinzip war immer der Plan, dass wir die Halle kaufen. Das Problem war, dass es zu Beginn erstmal nicht finanzierbar war. Man wollte halt Rücklagen bilden, auf Basis der Rücklagen dann sozusagen irgendwann diese Halle finanzieren. Das war eigentlich von Beginn an auch mit dem Vermieter so besprochen.
18: Stimmt, sagt er. Aber es habe im Laufe der Zeit mehrfach das Angebot gegeben, über einen Verkauf zu reden. Immer wieder aber seien er und seine Frau, der die Halle gehöre, hingehalten worden.
20: Dann gab es aus meiner Sicht keine Notwendigkeit, jetzt noch mal zu sagen, wir haben jetzt aber jemanden, der kaufen möchte und wollt ihr nicht zuerst. Da war die, nachdem fünfmal gesagt wurde, nee, es geht nicht, war da für mich keine Notwendigkeit mehr zu erkennen.
18: Die Inline-Hockeyspieler hatten eigens die Sportcenter Nordhessen GbR gegründet und damit gerechnet, mit der alten Halle auf Zeit spielen zu können. Wer will die schon?
19: Wir waren in dem Glauben, wir haben so ein Kaufrecht im Vertrag. Aber letztendlich war das ungültig, weil dieser Kauf im Mietvertrag hätte beglaubigt werden müssen.
18: Also ging das nicht auf. Blauäugig trifft es da wohl. Die Nachwuchsarbeit brummt. Von den 200 Aktiven alleine beim Inline-Hockey-Team Phoenix im SV Balhorn sind 80 Kinder und Jugendliche ausgespielt.
19: Das würde bedeuten, die Strukturen, die wir aufgebaut haben über die letzten 5 Jahre hier in dieser Halle, die würden zerfallen. Und das alles, was an Nachwuchsarbeit geleistet ist, würde sich irgendwie in Luft auflösen, weil wir einfach alternativlos dastehen.
18: An der Stelle geht der schwarze Peter auf Dienstreise hin und her. Die Spieler fühlen sich verraten, die Eigentümerseite hält dagegen.
20: Die Gespräche waren einvernehmlich beendet und die hatten klar und deutlich gesagt, sie könnten nicht kaufen, weil sie nicht die Finanzierung persönlich mittragen wollten.
18: Leidtragende sind die Spielerinnen und Spieler aus 4 Vereinen in Nordhessen, die alle hier in Bad Emstal trainieren. Die müssen nun umziehen, bisher ohne Ziel. Gesucht eine Halle in Nordhessen für Inline-Hockey.
3: Wir berichten ja immer wieder über die Hitze und den ununterbrochenen Sonnenschein und die inzwischen vielen negativen Folgen. Es gibt aber tatsächlich auch mindestens eine positive Folge des wolkenlosen Himmels. Die morgige Sonnenfinsternis wird so wohl wunderbar zu sehen sein. Um etwa 7:45 morgen Abend soll der Mondschatten nahezu 90% unseres Zentralgestirns verdunkeln.
21: Das könnte morgen Abend ein echtes Himmelsspektakel werden. Die Sonne verschwindet, zumindest fast. Der Mond schiebt sich zwischen Erde und Sonne. In Frankfurt ist der Höhepunkt um 20.13 Uhr. Aber Vorsicht beim in die Sonne schauen, warnt Martin Lohr von Augenoptik Hensler.
22: Die Netzhaut kann verbrennen an dieser Stelle. Und das ist sehr schade, weil es ist der einzige Punkt, an dem der Mensch scharf sieht. Und der würde ausfallen, das heißt, ich hätte nur noch ein peripheres Sehen, ein sehr unscharfes Sehen und würde praktisch, wenn ich einen Menschen anschaue, den nicht mehr erkennen können.
21: Wer also direkt hineinschauen will, braucht eine spezielle Sonnenfinsternisbrille. Wer mit dem Handy die Sonnenfinsternis dabei aufzeichnen will, muss ebenfalls Hilfsmittel verwenden.
22: Der Sensor kann durchbrennen, das Licht ist einfach viel zu viel auf einen Schlag letztlich. Dafür gibt es dann auch Abhilfe, es gibt ganz spezielle Filter dafür. Das ist letztlich die gleiche Folie wie in der Sonnenfinsternisbrille, auch etwas größer, damit ich alle Kameras auf einen Schlag abdecken kann und dann eben wirklich gefahrlos die Sonnenfinsternis filmen könnte.
21: Wie gut wir das Spektakel tatsächlich sehen können, hängt auch vom Wetter ab.
23: Entscheidend ist natürlich möglichst wolkenloser Himmel, das haben wir am Mittwoch, aber ideale Bedingungen. Das Problem, die Sonne wird schon sehr tief am Horizont stehen, also freie Sicht nach Westen, am besten von einer Bergkuppe aus, sind ideal.
21: Die besten Aussichtspunkte in Hessen sind der Neroberg in Wiesbaden, der Feldberg bei Frankfurt, der Millibokus im Odenwald, die Wasserkuppe in Osthessen und der Herkules in Kassel. Mehr Sonnenfinsternis hat man im Südwesten des Landes, etwas weniger im Nordosten. Und wer die totale Sonnenfinsternis sehen will, also 100%, müsste sich kurz entschlossen nach Spanien oder Island begeben.
24: Und hier kommt noch das Wetter. In den nächsten Tagen steigt die Waldbrandgefahr weiter an. Besonders in Südhessen sorgt die heiße und trockene Witterung am Freitag für die höchste Gefahrenstufe. Eine leichte Entspannung ist am Wochenende möglich, denn da könnte es endlich mal wieder regnen. Die Nacht verläuft überwiegend klar und auch morgen ist kaum eine Wolke über Hessen zu sehen. Also beste Voraussetzungen, um die partielle Sonnenfinsternis zu beobachten, aber natürlich nur mit den richtigen Schutzbrillen. In den nächsten Stunden kühlt es sich besonders im Norden kräftig ab, dort in den Tälern oft nur einstellige Werte. 14 bis 16 Grad sind es im Süden. Morgen oft wieder 30 Grad und mehr, nur von der Diemel bis zur Werra bleiben wir noch darunter. Noch heißer wird es dann in den kommenden Tagen, am Freitag und Samstag bis 38 Grad, wobei es am Samstag dann die ersten Schauer und Gewitter geben könnte, die örtlich wohl auch kräftig ausfallen werden.
0: Die ehemalige innerdeutsche Grenze bei Rasdorf. Vor 40 Jahren noch No-Go-Area. Heute ist Historiker Maximilian Kutzner dort auf Spurensuche.
1: Ich habe keine Angst davor, dass sich Geschichte wiederholt, aber ich habe Angst davor, dass wir vergessen. Und zwar das Vergessen, was Menschen anderen Menschen antun können.
2: Gerade hier und gerade heute ist es wichtig, weil die Tendenzen zu Krieg, Kriegstreiberei und so weiter sehr stark sind und immer stärker werden.
0: Max hat seinen Kampf gegen das Vergessen zum Beruf gemacht. Er sucht Zeitzeugen aus dem Kalten Krieg. Einer Zeit, die Europa viel Leid gebracht hat.
1: Und meine Aufgabe ist es, mit den Zeitzeugen genau an diesen Umstand zu erinnern. Ich will also, dass die ihre Geschichte teilen. Und zwar die Geschichte an eine Zeit, wo wir so miteinander umgegangen sind.
0: Ein anderes Projekt von Max, die Geschichte des Kali-Reviers. Vor allem die Zwangsarbeit im Nationalsozialismus.
7: Im Nebenlager waren die Verhältnisse wirklich sehr schwer. Wir arbeiteten etwa einen Monat lang nur unter Tage, sodass wir den ganzen Monat nicht an die Erdoberfläche gekommen sind.
0: Von den Spuren der Zwangsarbeit können nicht mehr viele berichten.
8: Weil ich im Bergbau noch tätig war. Und ich kannte das und habe Sachen unten gesehen, was keiner gesehen hat im Prinzip.
1: Und das Dramatische ist, und deswegen habe ich auch immer wieder Selbstzweifel und auch manchmal mit mir zu kämpfen, mir läuft die Zeit davon, diese Menschen, die sich daran erinnern, vor die Kamera zu bekommen.

0: Mein ganzes Equipment, all das, was ich brauche.
1: Max soll für ein neues Projekt entlang des Radwegs an der ehemaligen innerdeutschen Grenze Geschichten sammeln, die dann anhand von Infotafeln an der Strecke erzählt werden.
0: Mama! Ich bin dann weg. Bis dann.
1: Er hat es nicht weit bis zum Radweg, dem sogenannten Iron Curtain Trail, der durch ganz Europa führt. Dort, wo der eiserne Vorhang den Westen vom Osten trennte. In seiner Heimat am Rande Osthessens überquert Max mittlerweile wie selbstverständlich die ehemalige Grenze. Und fährt über den alten Kolonnenweg der Grenzsoldaten. Hier trifft Max auf einzigartige Geschichten.

0: An der Stelle?
1: Ja.
0: Genau da?
1: Ja.
0: Und Sie leben auch schon immer hier?
1: Ja.
0: Das heißt, Sie haben das ja wirklich in Ihrem Vorgarten gehabt?
1: Ja, so ist das. Ja.
0: Also im Prinzip alles mitbekommen aus nächster Nähe sozusagen?
1: Also da könnte man jetzt beschrieben worden.
0: Ja, aber ich das sieht man auf beiden Seiten.
1: Was?
0: So Hochbeet aus ehemaligem Grenzzaun.
1: Der ist beständig.
0: Wollte ich gerade sagen. Das sehe ich bei uns in der Region überall.
1: Das ist unverwüstlich. Ja.
0: Das hält länger, also hält jetzt ja schon fast länger, wie die DDR gehalten hat.
1: Hier, mehr möchte ich ja davon nicht haben.
0: Nee, ist auch richtig so. Ist auch richtig so.

0: hier natürlich auch eine besondere Lage gewesen durch diesen Grenz.
1: Oh, ganz hart.
2: Spontane Begegnungen wie diese geben Max ein Stimmungsbild aus der Region.
0: Vielen Dank. Frohes Schaffen noch.
3: Tschüssi.
0: Ciao.
2: Und so sehr das Gebiet auch durch die Grenze geteilt wurde, ist es zugleich durch den Kalibergbau vereint. Hier wurde schon vor der Teilung unter Tage gearbeitet und bis heute ist das Bergbauunternehmen K+S mit 2 aktiven Halden der wichtigste Arbeitgeber der Region.
0: Ich glaube nicht, dass es an Erinnerungskultur mangelt. Es mangelt eigentlich eher daran, dass es zu wenig Vernetzung unter diesen Initiativen gibt, die Erinnerungskultur herstellen. Also zum Beispiel unter den Heimat- und Geschichtsvereinen. Die meisten wissen nicht, was im Nachbarort eigentlich passiert. Und das hat die Einheit auch knapp 40 Jahre später noch nicht geschafft, dass das so zu einer homogenen Region werden kann. Das ist ein Thema, was mir ganz wichtig ist, diese Verbindung schaffen. Und sowas wie zum Beispiel so ein Radweg schafft diese Verbindung durch Ost und West.
2: Und weil der Kalibergbau bereits Ost und West verbindet, möchte Max einen Bergmann interviewen und dessen Geschichte auf einer Infotafel abbilden, für die er vielleicht jetzt einen Platz gefunden hat.
0: Ich glaube, wir sind jetzt an einem der schönsten Spots der ehemaligen innerdeutschen Grenze, an der Werra-Brücke in Facha. Das ist so eine Brücke über die Werra, also die sogenannte Brücke der Einheit in Facha.
2: Max soll ganz viele solcher Orte finden für die neuen Infotafeln am Iron Curtain Trail. So lautet der Auftrag für seine Agentur, die Geschichtsmanufaktur.
0: Ich mag den Ort hier total, weil der älter ist als die Grenze. Also wenn man jetzt sich vor Augen führt, dass hier eigentlich im Prinzip schon seit dem Mittelalter Menschen auf beiden Seiten gelebt haben und durch diese Brücke verbunden waren, dann setzt es ja diese Jahre der Teilung in so eine gewisse Relation, dass es eigentlich nur ein relativ kurzer Abschnitt war.
2: In seinem derzeit 2. großen Projekt geht es um Zwangsarbeit im Kalibergbau während des Nationalsozialismus. Dafür ist Historiker Max auf dem Weg ins thüringische Abteroda.
0: Im Grunde erwartet uns jetzt dort auf den ersten Blick nicht viel. Viel Wiese und ein paar Fragmente, aber auf den zweiten Blick.
2: Manchmal liegt Geschichte direkt vor der Haustür. Man muss sie nur sichtbar machen und das ist die Aufgabe von Max. Die Pfosten waren der Eingang zu einem Außenlager des Konzentrationslagers Buchenwald. Jetzt ist davon kaum noch was übrig. Diese Gebäude sind heute Kuhställe. Einst waren sie Produktionshallen und Unterkünfte von Menschen, die teils unter Tage arbeiten und auch leben mussten. Ein historisches Foto zeigt den Ort aus der Luft.
0: Also wir sehen, wenn wir das Bigger Picture sozusagen vor uns haben, das hier ist Abteroda, das ist der Ort. Das sind die 20, 25 Menschen, die hier gelebt haben und bis heute leben. Und das hier ist die Dimension des Lagers. Das ist also 1:10.
2: Und das ist nur die Oberfläche. Tarnname der oberirdischen Produktionsstätte war Anton. Ein weiterer Teil der Werkhallen lag unter der Erde.
0: Ach, guten Tag. Kommen Sie erst mal raus. Haben Sie was gefunden unten?
4: Wir waren nicht unten.
0: Ach, Sie machen eine kleine Wanderung sozusagen.
4: Ich bin hier von Abteroda.
0: Ach so, Sie sind hier von Abteroda?
4: Ja.
0: Darf ich Sie was fragen?
4: Ja, gerne. Ach, das ist mein Mann, der holt mich ab. Das ist aber
0: jetzt,
4: schön.
0: Jetzt haben wir gleich 2 Experten. Haben die Menschen, die hier gelebt haben, dann nach dem Krieg von diesem ehemaligen Lager von dieser Zeit noch irgendetwas mitgekriegt? Was stand da noch? Was war da zu sehen?
5: Wir haben abgebaut dann.
0: Was heißt abgebaut?
5: Die Hallen unten, Munitionshallen, wo sie produziert haben. Und hier drin haben sie unterirdisch auch produziert, hier unten.
4: Ja, hier war auch ein
5: da unten drin geht es links ab. Es wurde jetzt ein bisschen zugemacht.
0: Ja.
2: Dietrich Schmidt kam in den 60er Jahren als junger Mann nach Abteroda, als das Lager noch da stand und zugänglich war.
0: Dieses Projekt oder ja, Sie haben es erlebt, ja auch
4: ja,
0: diese.
4: Ja.
0: Diese Zeit und auch wie darüber gesprochen wurde oder eben nicht gesprochen wurde.
4: Ja.
0: Und ich kenne es ja nur aus dem Lesen und den Gesprächen sozusagen. Das ist.
5: Ja, es gibt auch viele, wie ich sage immer meine Meinung dazu.
0: Ja.
5: Aber es gibt auch viele, die schweigen. Tschüss.
4: Ja.
0: Hm. Aber ist das eine echte Alternative, einfach das zu vergessen oder zu schweigen?
5: Nö, würde ich nicht sagen. Bei mir ist das so, weil ich im Bergbau noch tätig war. Und ich kannte das und habe Sachen unten gesehen, was keiner gesehen hat im Prinzip. Ja, ja.
0: Kann man sich gar nicht mehr vorstellen.
5: Nee.
0: Auch wie viel das gewesen sein muss, wie viele Menschen.
4: Ja. Da habe ich auch schon oft drüber nachgedacht. Da habe ich auch so gedacht, mein Gott, hier muss doch alles voll gewesen sein. Ja? Oder wenn man jetzt so sieht, wo man drüber läuft, das ist ja auch hier unten drunter alles noch hohl. Gell? Das ist ja alles noch nicht zu. Das ist ja nur zugemauert und dann war das andere ist ja geblieben.
0: Wir probieren ja auch gerade mit K plus S auch so ins Gespräch zu kommen, um vielleicht mal wirklich auch diese untertägigen Orte zu sehen, die noch, was noch davon übrig ist. Also von diesen Lagern, die es unter Tage gab.
2: Max vermutet gut erhaltene Schlafstätten der Zwangsarbeiterinnen und Zwangsarbeiter unter Tage, unangetastet und vom Salz konserviert. Zugang dazu bekommt er nur über den Eigentümer der Stollen, den Betrieb K plus S. Er versucht gerade Kontakt herzustellen, um sich dieses dunkle Kapitel der Geschichte genauer anzuschauen.
4: Man sollte sich schon daran erinnern, wie es früher so war, finde ich, weil es wiederholt sich ja so vieles. Denke mal, so Arbeitslager und sowas, das ist immer noch aktuell auf der ganzen Welt. Das nennt sich vielleicht anders oder so, aber naja.
2: Im Vera-Kali-Bergbaumuseum in Heringen hat Max eine Ausstellung zum Thema Zwangsarbeit konzipiert. Sie verdeutlicht das Leid tausender Zwangsarbeiterinnen und Zwangsarbeiter in der Region. Gleich ist Eröffnung. Museumsleiter Arndt Machelet und Vater Joachim helfen beim Aufbau.
1: Als ich das überlegt, das ist eigentlich ja eine ganz einfache
3: Konstruktion.
1: Ganz einfache Konstruktion ist. Das ist auch so eine Arbeit, die man eigentlich an der Uni nicht unbedingt lernt.
3: Macht ja nichts.
1: Studiergeschichte, haben sie gesagt. Da musst du sowas nicht machen.
3: Wo ich das erst mal gehört habe, dass der Geschichte studiert, habe ich gedacht, oh je, da haben wir noch einen Taxifahrer in der Verwandtschaft.
6: Ja, frag mal meine Eltern, das ist genau das Gleiche.
3: Ja.
2: Nicht nur studiert, sondern auch promoviert. Vor Tabuthemen schreckt er nicht zurück. Und wirft Licht auf die Gesichter von Zwangsarbeiterinnen und Zwangsarbeitern und erzählt ihre Geschichten.

0: Gut.
1: Okay, Papa.
0: Schön.
2: 1,5 Jahre hat Max die Sonderausstellung vorbereitet, in Depots und Archiven gesucht und ganz besondere Exponate gefunden.
3: Und das hier ist der Schuh eines Zwangsarbeiters. Und der ist im Schacht geborgen worden. Der hat noch da unten gelegen. Das ist der zweite.
4: Ich weiß genau, wie groß der ist, welche Schuhgröße das ist, welche Inventarnummer der hat, aus welchem Material der ist, das weiß ich alles. Aber wenn du den dann wirklich in der Hand hast, das setzt schon ein bisschen zu. Das ist schon so. Also das ist jetzt nicht einfach nur so ein Exponat, weil der hat mal jemandem gehört und derjenige oder diejenige, die haben den ja da unten zurückgelassen.
2: Ein wichtiger und innovativer Teil seiner Museumsarbeit ist die Möglichkeit, von Max produzierte Zeitzeugeninterviews per QR-Code abzurufen. Wie hier das Interview mit Christa Möhl, die von den Erlebnissen ihrer Mutter erzählt. Diese wurde als 15-jährige deutsche Schülerin zwangsverpflichtet und musste in der Rüstungsindustrie unter Tage arbeiten.
5: Sie hat immer erzählt, sie habe auf der zweiten Sohle da unten gesessen mit anderen zusammen und hat Munition herstellen müssen, Pulver in kleine Baumwollsäckchen für Granaten abfüllen müssen.
2: So macht Max Stimmen und Schicksale hörbar, an die sich niemand erinnern würde, wenn er sie nicht ins Licht rücken würde.
6: Ich habe das oft erlebt, wenn es mir nicht gelingt, Menschen vor die Kamera zu bekommen als Zeitzeugen, dann ist es unwiederbringlich ein Teil unserer Geschichte verloren. Und dann fehlt mir ein Baustein in meiner Arbeit. Mir fehlt ein Baustein für diese Wand gegen das Vergessen. Und das ist ein Loch, was bleibt. Das kann ich nicht stopfen.
2: In seinem Büro in Allendorf an der Lumda entwirft der 36-jährige Historiker die Infotafeln für das Projekt Am Iron Curtain Trail, das er seit einem Dreivierteljahr verfolgt.
6: Das Projekt bedeutet mir viel. Also es geht so auch einen Teil meiner Geschichte. Und das finde ich einfach, ja, das ist einfach toll. Also ich mag das auch, es trifft auch irgendwie, als ob alles Gute zusammenkommt, auch noch mein Hobby. Ich fahre ja auch gerne Rad, bin gerne draußen unterwegs, fotografiere gerne. Das ist halt so genau mein Ding eigentlich. Also das ist so, als ob dieses Projekt nur auf mich gewartet hätte und ich auf das Projekt. Schau mal, das wäre nicht so schlecht. Das gefällt mir. Oh ja.
4: Schönen guten Tag.
7: Guten Tag.
4: Kurzner Geschichtsmanufaktur.
7: Thomas.
4: Hi.
2: Entstehen soll das Ganze bei Stahlbauer Patrick Schmidt und seinem Bruder in Heringen.
4: Meint ihr auf jeden Fall Kortenstahl und nicht anderen Stahl?
7: Den Kortenstahl.
4: Ja.
7: Du kannst auch den normalen Stahl nehmen, nur hier bei der schönen Kaliluft. Dann kannst du, ich sag mal, nach 3-4 Jahren fängt das an, du kriegst so richtig, also dann kriegst du tiefe Ausbrüche in dem Metall, weißt du, dann, es ist ja nicht gerade das Metall, aber du hast dann so Vertiefung.
6: Das Ziel der Landmarke erklärt sich eigentlich aus dem Material. Das ist nämlich hart, da kann man dran hängen bleiben, das tut auch weh. Und mein Auftrag ist es ja, gerade die Geschichten zu erzählen, die sich dort in diesem Raum, der noch immer nicht geheilt ist, aus meiner Sicht, die aufzunehmen, zu sammeln und auch zu erzählen. Und dafür muss das auch mal wehtun.
2: Den passenden Bergmann für die Infotafel hat Max gefunden. Mit ihm dreht er das Zeitzeugeninterview, das später per QR-Code abrufbar sein wird.
8: Mein Name ist Paul Schäfer.
9: Ich bin 65 Jahre, wohne schon ewig hier in Kleinensee.
2: Als Drehort hat Max ein altes Haus im hessischen Kleinensee gefunden, das in der Zeit stehen geblieben ist.
6: Jetzt kann alles passieren. Wenn ich jetzt den Stecker da reinstecke, kann es sein, wir probieren es einfach mal.
10: Welchen Beruf hast du ergriffen und warum hast du ihn ergriffen?
11: Ja,
0: Ich wollte eigentlich nie unter Tage. Das war am Anfang, ich habe da richtig Bammel gehabt dann. Aber gut, Mensch gewöhnt sich an alles. Und mir hat es dann eigentlich sehr gut gefallen. Ich habe auch über 30 Jahre da in der Grube gemacht dann, ja.
2: Paul ist zwischen Kaliberg und Grenze aufgewachsen. Von seinem Zimmer aus konnte er am Ende der Straße die Mauer sehen. Sie hat die Menschen, Nachbarn und auch Familien aus Kleinensee und Großensee lange Zeit voneinander getrennt. Noch schnell ein Foto für seinen Heimatverein.
1: Braucht ihr noch so eine? Heringe Museum steht noch eine.
0: Ich finde Max seine Arbeit wirklich klasse, was er macht. Dass er diese Erinnerungskultur, dass er das aufrechterhält. Und gerade hier und gerade heute ist es wichtig, weil die Tendenzen zu Krieg, Kriegstreiberei und so weiter sehr stark sind und immer stärker werden, weil niemand wahrscheinlich das Ausmaß erkennen kann, dass das grausame Zeiten waren, dass viele, viele, viele Menschen gestorben sind, darunter gelitten haben. Nicht nur im Krieg, auch nach dem Krieg. Und sowas brauchen wir nicht wieder.
11: Ein absoluter Scheißtag geht zu Ende. Das muss ich wirklich so sagen. Also, ich bin unglaublich enttäuscht, aber auch sauer. Ich war eigentlich erstmal gar nicht wütend. Ich gedacht habe, naja, es ist halt so, es ist auch nicht das erste Mal. Aber was mich besonders enttäuscht und was auch wichtig ist, das mal anzusprechen, es ist nicht am Geld gescheitert. Es ist auch nicht an irgendwelchen Genehmigungen, an irgendwelchen Behörden, Bürokratie-Scheiß oder so gescheitert, sondern das waren einfach persönliche Dinge, auf die ich keinen Einfluss hatte.
2: Max hat gerade die Absage für das Projekt am Iron Curtain Trail bekommen. Der Auftraggeber kann es wegen Personalmangels nicht fortsetzen. Ein Dreivierteljahr Arbeit umsonst. Viele Projekte bleiben in der Konzeptionsphase stecken. Das ist ein Berufsrisiko. In solchen Momenten hilft ihm nur, das Büro seiner Geschichtsmanufaktur zu schließen und einen Break zu machen.
1: Das ist der Louis. Und wenn der erzählen könnte, dann könnte der, glaube ich, ganz, ganz viel davon berichten, welche Ideen was geworden sind, welche nichts geworden sind, was ich mir so für Gedanken mache. Es riecht auch alles irgendwie interessant, ne? Aber das ist, als ob der merken würde, dass ich runterkommen muss. Der bremst mich die ganze Zeit, der bleibt die ganze Zeit stehen mit allen Vieren. Und der merkt, ich bin total angespannt. Und der merkt das jetzt gerade, er muss jetzt ein bisschen runterfahren und bremsen. Er muss sein Härchen bremsen.

0: Das ist nämlich nicht einfach nur eine x-beliebige Region im Deutschen Reich gewesen, sondern dieses Kali-Revier hatte eine ganz enge Verbindung und eine große Bedeutung für den Nationalsozialismus.
1: Die Eröffnung der Ausstellung zur Zwangsarbeit wird mit Vertreterinnen und Vertretern von Heimat- und Geschichtsvereinen aus Hessen und Thüringen gefeiert. Eine gute Gelegenheit, um Menschen aus Ost und West miteinander in den Austausch zu bringen. Die meisten von ihnen waren selbst Bergleute, für die das Thema Zwangsarbeit nicht neu, aber bisher unausgesprochen ist.
2: Das wussten wir, dass er eben zeitweise

0: Austausch. Das ist eine gute Nachricht und ja, wir haben auch darüber gesprochen, ob ich nach unten kann und die Orte auch sehen kann und wir das irgendwie auch einfangen können. Und sagen wir mal so, ich bin da ganz optimistisch.
1: Und auch beim Radwegprojekt geht es für Max weiter. Er hat beschlossen, die Infotafel auf eigene Faust umzusetzen.
2: Komm mal am besten hier rum.
1: Gemeinsam mit Vater Joachim baut er die Tafel.
0: Und so wird das Ding am Ende aussehen auf den Träger. Und dann haben wir hier nämlich den Wind, der da durchgeht. Und dann ist das kein...
3: Und wir haben das Gewicht unten schon mal als
0: genau
3: Stand.
0: Genau so.
1: Vom Geld für die ursprüngliche Konzeption hat er das Material gekauft. Der Stahlbauer ist zu teuer, deshalb muss er selbst ran.
2: Scheiße!
4: Das wird nicht besser.
2: Nein, das geht so nicht.
0: Learning by doing.
1: Der Stahl wird mit einer Speziallösung rostig gesprüht und dann fehlt noch ein ganz wesentliches Element. Ein Stück alter Grenzzaun. Den hat Vater Joachim gelagert.
3: Hier, da steht der Hinterbahnhänger. Das kann mir das echt nicht. Das ist 1,10 Meter.
0: Scheiße, das dauert 1,60 Meter, Papa. So, das sind zwei, Mann. Ist gekauft.
3: Das ist genau das.
0: Das nehmen wir. Das ist ja wie, als ob das Schicksal darauf gewartet hätte, dass wir das jetzt benutzen. Da müssen wir ja nichts schneiden. Das ist ja perfekt.
3: Für die Leute war das rein pragmatisch. Da war jetzt nicht irgendwie die Idee, oh, endlich ist die Grenze weg, wir bauen jetzt den Zaun ab. Sondern die Leute haben sich gesagt, oh, das ist gutes Material, das können wir daheim irgendwie verarbeiten und haben das dann mit nach Hause genommen.
0: Aber ich, die, ich das würde jetzt schwer tun, das anders einzusetzen.
3: Ja, du, weil du den historischen Background hast. Aber die Leute, andere Leute in deinem Alter oder die noch etwas jünger sind, sogar wie du, und die jetzt im Garten irgendwas mit diesem Zaun bauen, die bringen den in keinster Weise mehr mit Grenze in Verbindung.
0: Ich verstehe das ja.
3: Wir können nicht von uns ausgehen.
0: Ja, ich weiß. Und das ist ein ganz wichtiger Punkt. Wir können ja nicht von uns ausgehen.
3: Das ist, glaube ich, aber auch unsere Aufgabe, diese Sachen wieder in die Erinnerung zu rufen oder die jungen Leute daran zu erinnern, was das eigentlich mal war.
5: Geil, Lapper zu.

0: So habe ich mir ihn vorgestellt.
1: Sieht total gut aus.
0: Aber gut gemacht.
1: Echt? Die zwei sind echte Kanonen.
0: Aber gut gemacht. Doch,
1: das bin ist ich gut. Stolz.
0: Ja.
1: Ich bin aber echt ein bisschen stolz auf uns.
2: Trotz aller Hindernisse hat Max das Projekt umgesetzt, für das er sich so engagiert hat. Eines von vielen seiner Projekte für das Erinnern. Die Landmarke kommt jetzt an ihren Platz in Dankmarshausen am Werratal-Radweg, der hier ein Teil vom Iron Curtain Trail ist. Die Genehmigung hat sich Max natürlich bei der Stadt geholt.
0: Ach du Scheiße. Wir kloppen das Ding krumm, aber kloppen eher den Stab krumm.
1: Ja, den kriegen wir aber jetzt nicht mehr raus.
0: Und lass mal los. Hält.
1: Maxl, Max, das, was wir ausgeschnitten haben, ist wie das Victory.
0: Ich hab's eigentlich eher als Trennung.
1: Aber ich.
0: Es kann auch Sieg heißen.
3: Ich weiß natürlich nicht, ob jemand an dieser Landmarke stehen bleibt und sich dafür interessiert. Damit muss ich aber leben. Das ist auch etwas, womit ich umgehen muss, wenn die Leute eben dran vorüberfahren. Das tut dann halt auch mal weh. Aber ich hoffe natürlich darauf, dass auch jemand hängen bleibt, stehen bleibt.
4: Auf keinen Fall überflüssig. Also ich finde, die Erinnerung, die muss bleiben. Denn ich meine, die Teilung war ja nur eine Folge von etwas, ne? Und das wünschen wir uns alle nicht mehr wieder, aber manche scheinbar doch.
5: Es würde mich schon interessieren, nur ich finde, dass manchmal solche Texte ein bisschen durcheinander mit den ganzen Zahlen und so, das versteht man dann manchmal.

0: nicht. Ich würde, glaube ich, eher vorbeifahren.
1: Auf der anderen Tafel, da war ja so viel Text. Das ist auch wichtig, dass nicht zu viel Text ist. Das liest man dann nicht mehr.
2: Also wenn ich jetzt so zu diesem Mann hier gucke, der sieht sehr freundlich aus, würde ich jetzt erstmal so interpretieren. Der ist,
1: kein
2: ja, der macht seine Arbeit gerne.
3: Ja, und jetzt?
4: Und über den QR-Code kann man dann Paul Schäfer aus Kleinensee kennenlernen.
3: Und da?
5: Weil Kleinensee ist 1733 zu Essen gekommen.
6: Es gibt aber auch alte Menschen in meinem Alter, die auch Plattdeutsch sagen, mit so einem nemotschen Kram, wo wir nichts zu tun hätten. Ne? Mit so einem neuen, modernen Kram, wo wir nichts zu tun haben. Da bin ich also, ne? Man muss die Zeit läuft weiter und dann muss man das mitmachen. Ne? Das, so sehe ich das. Finde ich toll.
7: Und solchen Informationstafeln müssten noch viel mehr aufgebaut werden. Geschichte ist überhaupt wichtig. Ohne Geschichte gibt es keine vernünftige Zukunft. Aus Geschichte kann man nur lernen.
8: Es ist ja gewissermaßen auch so ein Schaukasten für meine Arbeit, dass die Leute mal sehen, was man da so alles draus machen kann.
9: Es wäre natürlich schön, wenn man das Logo noch
8: über die hat. Über die Website kommst du ja zu mir, über den Scan.
9: Ja, die hier mit dem Fahrrad vorbeifahren, kommen sowieso nicht zu dir. Ja, was wollen die von dir machen lassen?
8: Das weißt du nicht. Du weißt ja nicht, wer hier entlang fährt. Wenn ein Museumsdirektor aus Berlin oder Frankfurt oder woher auch immer hier vorbeifährt, dann sieht das, dann sagt er sich, kurz noch, muss ich mir mal merken.
9: Hat er gut gemacht. Hat bestimmt eine Foto geholfen.
8: Danke für die Hilfe.
9: Gerne, okay.

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Danke schön. Am Saxophon Rainer Hauter. An der Posaune Gunter Bormann. Am Schlagzeug Paul Hochstetter. Und am Klavier und Komponist Brad Meldau.

Am Saxophon, Dennis Gable. 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

0: doch nicht. Wo habe ich ihn hin? Ach, das Gleiche.
1: Was suchst du denn?
0: Naja, dreimal darfst du raten. Meine Brille.
1: Nun nimm mal deine eigene, ne?
0: Ich find sie ja nicht. Was lachst du denn so blöd?
1: Hallo.
0: Ja.
1: Du hast die Brille.
0: Ja, wo denn?
1: Auf dem Kopf.
0: Ach, sag das doch gleich.
1: Na? Was Flottes dabei?
0: Weiß nicht.
1: Oh, die sind aber sehr elegant.
0: Die roten Gummistiefel?
1: Jo.
0: Ah.
1: Doch, darin wird so unwiderstehlich aussehen.
0: Ein bisschen Quatschkopf.
1: Ja, wie die Ding, wie
0: ja,
1: die...
0: Ja, wie ein gestiefelter Kater.
1: Na, wie heißt denn die...
0: Wer? Na?
1: Heidi.
0: Ach, die Blonde. Auf die stehst du?
1: Hm? Nee, ich steh auf dich.

0: Anna, schon wieder daneben. Soll ich dir deine Brille holen?
1: Du, pass nur auf.
0: Ah, aua, das war allerdings ein Volltreffer. Hör mal, irgendwie fehlt mir die Frieda. Können wir nicht wieder einen Hund haben?
1: Hast du eigentlich endlich mit der Steuererklärung angefangen? Oder willst du damit bis Weihnachten warten? Hey, ich red mit dir.
0: Ja, Moment, mir ist ein bisschen schummrig gerade. Geht gleich wieder.
2: Christian.
0: Puh. Oi.
2: Was hast du denn?
0: Du bist ein bisschen schwummrig.
2: Na komm, setz dich erstmal. Ah,
0: Junge, Junge, Junge.
2: Ist ja ganz käsig im Gesicht.
0: Ah,
2: ich hol dir ein Glas Wasser, ja?
0: Ja, dann mach nicht so ein Theater.

Schwester. Hier. Hallo. Aufwachen. Christian. Christian, komm, mach den Mund auf. Hey, aufwachen. Komm, Christian. Christian, mach keinen Scheiß jetzt. Das ist nicht witzig. Christian. Christian, nein. Christian. Oh mein Gott. Christian, nein. Tu mir das nicht an.

0: Jetzt kommen die schon alle.
1: Mama, ist alles okay?
2: Ja, ja. Ich bin nur nervös vor dieser Beerdigung. Alles gut.

0: Mutter?
1: Was macht sie denn da? Anna. Hallo Mutter, wie geht's dir?
0: Ach, dieses Mistding springt nicht an.
1: Brauchst du den Traktor heute?
2: Hey Oma.
0: Hallo. Schön, dass du mitgekommen bist.
1: Na klar.
0: Wenn ich den in die Werkstatt gebe, kostet er ein Vermögen und dauert ewig.
1: Müssen wir uns nicht langsam auf den Weg machen?
0: Also,

0: Wir nehmen Abschied von Christian Engstrup und legen seinen Leib in Gottes Acker. Erde zu Erde, Asche zu Asche, Staub zu Staub. Sein Leib vergeht, Gottes Treue bleibt. Der Herr behüte dich vor allem Übel.
1: Wo warst du denn?
0: Der Herr behüte deine Seele. Der Herr behüte deinen Ausgang und Eingang von nun an bis in Ewigkeit. Jesus Christus spricht: Ich bin die Auferstehung und das Leben. Wer an mich glaubt, wird leben, auch wenn er stirbt.

Ist alles okay?

0: Warum ist denn keiner die mit Salami?
1: Anna, tut mir wirklich sehr leid. Wirklich. Wenn du Hilfe brauchst.
0: Nicht nötig. Danke, Johann.
1: Oder wenn dir der Hof zu viel wird. Ich kann das verstehen.
0: Du willst Christian den Hof abluchsen. Ausgerechnet heute.
1: Du hast mich völlig falsch verstanden.
0: Das Wetter schlägt um. Ich gehe aufs Feld.
2: Die zählst du mich wieder mal.
1: Lass sie.
0: Man kann sie doch jetzt nicht alleine lassen.
1: Du musst dir nur eine blutige Nase. Ich kenne sie.
2: Sprich doch die Mann, das ist doch jetzt gut.
3: Ist komisch, ja? Ich meine, du kanntest ihn ja nur ein halbes Jahr und er war ja nicht mal dein richtiger Großvater.
4: Seit meine Mutter Anna gefunden hat, es war wie Family für mich. Ich habe ihn gern gemocht. Ich weiß auch nicht, es fühlt sich auf jeden Fall total komisch an. Die ganze Zeit flau im Magen und ich könnte nur losheulen.
3: Mach ruhig.

0: Ach, Marek. Du kannst ja wieder reingehen. Ich habe nur einfach genug von dieser Veranstaltung.
1: Geht mir auch so.
2: Grüß Sie mal schön von mir.
3: Oder nee, lass es.
2: Für Sie werde ich immer der Mann bleiben, der sich im Stich lässt, wenn es brenzlig wird.
4: Du bist immerhin mein Vater.
2: Naja, weiß ich auch erst seit dem Frühjahr. Wie wir alle.
4: Ich frage mich, ob wir noch ein paar Tage bleiben sollen.
2: Ihr könnt bei mir wohnen, ich würde mich freuen.
4: Ich meine hier bei Anna. Ich wäre an ihrer Stelle jetzt nicht so gern alleine.
2: Hast du sie darauf angesprochen?
4: Ich weiß bei ihr nie so genau, ob sie mich eigentlich bei sich haben will oder lieber nicht.
2: Mach's nicht so kompliziert. Frag sie einfach.
4: Danke, dass Sie da waren. Ich sag ihr Bescheid.
1: So, Feierabend. Die Äpfel können auch bis morgen warten.
0: Dann geh jetzt.
1: Christian wird das nicht gut finden.
5: Ach nein, und wie ich das finde, dass ich plötzlich mit allen hier alleine stehe? Wen interessiert denn das?
1: Frau Anna.
5: Ich habe noch nie die Steuer gemacht. Keine Ahnung, wie das geht. Die Verträge mit den Saisonarbeitern weiß ich nicht. Das Kühlsystem muss gewartet werden. Es kostet ein Vermögen, wenn man das von anderen Leuten machen lässt, hat er mir aber nie gezeigt. Schönen Dank auch, Christian.
1: Christian und ich, wir haben immer viel zusammen gemacht.
0: Ich weiß.
1: Ich helfe Ihnen.
0: Wirklich?
4: Danke.
1: Die Leute sind jetzt bestimmt alle weg. Hm.
0: Gut. Dann gehen wir.

0: Seid ihr noch da? Ja, klar.
1: Der Pfarrer wollte eigentlich auf dich warten, aber seine Frau war so angeschickert, dass er sie nach Hause fahren musste.
0: Ihr habt ja aufgeräumt. Das gehört aber nicht hierhin.
2: Anna?
0: Wir haben gedacht, wir könnten noch hierbleiben. Wenn du willst.
3: Wozu denn? Ihr schlaft doch viel besser in eurem eigenen Bett.
0: Wir bleiben gerne. Du könntest ausschlafen, wir machen Frühstück.
2: Ines, ich habe morgen jede Menge zu tun. Ich stehe um 5 Uhr auf. Ich glaube kaum, dass du mir da Frühstück machen möchtest.
0: Aber du kannst doch nicht einfach so zur Tagesordnung übergehen.
3: Was soll ich denn machen? Ich bin mitten in der Ernte.
0: Kannst du dir nicht ein paar Tage frei nehmen? Gut. Dann machen wir uns auf den Weg. Ich hole meine Tasche.

0: Mama, komm. Das war wirklich ein harter Tag für sie. Und sie hat auch noch die ganze Ernte am Hacken.
1: Scheiße.
0: Mama.
1: Ich will ihr doch helfen. Warum lässt sie mich nicht? Ich bin doch gerne bei ihr draußen auf dem Land. Ich würde so gern mal bei der Apfelernte mitmachen. Ich mache das doch nicht nur aus Pflichtgefühl oder Mitleid mit ihr. Du würdest doch sicher auch gern mal den September hier draußen bei Sascha verbringen, oder?
0: Ich sag da nichts zu.
1: Ich meine, wir hätten da beide was davon. Und sie auch. Warum will sie das nicht verstehen?
0: Weil du das vielleicht noch nie so gesagt hast? Was machst du denn?
1: Ich sag ihr das. Jetzt.
0: Jetzt?
1: Im Moment habe ich sowieso nur 4 Schüler, die könnte ich zusammenlegen. Und die Orchesterproben gehen erst im Oktober wieder richtig los.
2: Sag ja. Bitte, Oma.
3: Habe ich eine Wahl?

0: Komm, wir packen mal aus.
1: So, Madame. Oh, zu viel. Sascha!
2: Darf ich Ihnen helfen?
0: Hallo, Marek.
2: Hallo.
0: Gerne. Danke.
2: Wohin?
0: Nach oben, glaube ich. Danke.
3: Ihr seid aber früh gekommen. Ach, Scheiße! Wer hat denn die Tasche dahingestellt?
4: Aua, meine schönen Birnen. Jetzt kann ich nur noch Kompott rausmachen.
1: Alles okay, Oma?
3: Ja, nein. Jetzt lass doch mal.
2: Ich helfe Ihnen, ich helfe Ihnen.
3: Ja, ich brauche das. Komm, jetzt geht. Schön, dass ihr da seid.
0: Komm, wir bringen die Sachen schon mal rein.
1: Tut mir leid, Oma.
3: Ja, schon gut. Aua, Mensch, ich noch mal.

0: Anna?
1: Ja?
0: Oh.
1: Brauchst du noch was?
0: Ich finde keine Handtücher.
1: Die sind oben im Schrank in der untersten Schublade.
0: In Ordnung. Schläfst du hier?
1: Ja? Ist noch was?
0: Dann gute Nacht.
1: Ja.

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0: Joe!
1: Wenn du willst, dass ich dich mit in die Schule nehme, dann musst du mal in die Pötte kommen.
0: Oh, geht's auch mal ohne dreifarbigen Lidschatten?
2: Ich bleib heute hier, mir ist schlecht.
0: Wie du meinst.
1: Tschüss.

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1: 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Męcz, kolego, nie męcz.
2: Joe! Joe! Ich denke, du bist krank. Warum bist du denn nicht im Bett? Was ist denn los? Ich bin schwanger. Was soll ich denn jetzt machen?
3: Ich weiß, wie du dich fühlst.
2: Scheiße.
3: Du bist doch nicht allein damit. Ich verspreche dir.
2: Ich kümmere mich drum.
3: Und deine Mama natürlich auch. Und auch Sascha.
2: Also es ist doch total irre. Ich kann doch nicht plötzlich eine Mutter sein.
3: Ich weiß. Trotzdem.
2: Da wächst du rein.
3: Ein Baby ist das schönste Geschenk.
2: Ich weiß aber nicht, ob ich das will.
3: Glaub mir, du willst das.

0: Frau Anna? Lösen vom Großmarkt.
1: Ich rufe den nachher an.
0: Herr Lösen? Frau Anna ruft zurück.
2: Hallo?
1: Hallo?
2: Na, wie war denn Unterricht?
1: Okay.
2: Ist das nicht immer ein bisschen sehr umständlich, so ganz rein nach Hamburg?
1: Hängt vom Verkehr ab, weißt du doch.
2: Du könntest ja hier eine Annonce aufgeben. Hier gibt's wahrscheinlich auch Jugendliche, die gerne Cello lernen möchten.
1: Puh, ob die dann auch später zu mir nach Hamburg kommen würden?
2: Darüber würde ich gerne mit dir reden. Über später.
1: Was meinst du? Später.
2: Nur setz dich doch erstmal. Hm? Ein Glas Wein? Habe ich mir heute mal gegönnt.
1: Verstehe.
2: Ines, kannst du dir vorstellen, dass ihr hier bleibt? Dass ihr ganz hier bleibt? Und dass wir den Hof gemeinsam machen? Du hast ein Händchen dafür, das habe ich gesehen.
1: Nochmal von vorn. Du möchtest, dass wir richtig zu dir ziehen?
2: Ja. Ich weiß, wir hatten nicht den allerbesten Start.
1: Naja.
2: Wir könnten uns zusammenraufen.
1: Neben meiner Musik? Ich weiß nicht, ob das zu schaffen ist.
2: Natürlich ist das zu schaffen. Das ist reine Organisation.
1: Wenn die Orchesterferien vorbei sind, bin ich zeitlich nicht mehr so flexibel.
2: Ich habe auch nicht gesagt, dass du 12 Stunden hier sein sollst. Aber dass dir die Sache am Herzen liegt.
1: Ich verstehe überhaupt nichts von Apfelwirtschaft.
2: Na und? Dann bringe ich dir das bei, du bist ja schließlich meine Tochter. Wir wären ein richtiger Familienbetrieb.

0: Habe ich hereingesagt?
1: Du. Was hältst du davon, wenn wir ganz hierher ziehen?
2: Was?
1: Anna möchte den Hof mit mir zusammen machen. Und ich denke, das könnte was sein. Raus aus der Stadt, nochmal was anderes anfangen.
0: Tickst du noch ganz richtig? Du bist Cellistin.
1: Das eine schließt das andere doch nicht aus. Es gibt viele Leute, die sowas kombinieren.
0: Wessen Idee war das?
1: Annas. Ist das so wichtig?
0: Das hätte ich mir denken können.
1: Ich dachte, du freust dich. Joe sagt, ich spinne. Dann spinne ich eben auch mal.

0: Anna? Anna!
1: Moin, Frau Arnold.
2: Hallo?
1: Hinrichs, der Pfarrer.
2: Ach ja, Entschuldigung.
1: Ist Ihre Mutter da? Sie war vorhin wieder nicht im Gottesdienst. Ich dachte, ich sehe mal nach ihr.
2: Kommen Sie rein.
0: Anna! Anna!
3: Ja?
0: Der Pfarrer ist da.
3: Was?
0: Der Pfarrer!
2: Möchten Sie vielleicht ein Stück Apfelkuchen? Frisch gebacken.
1: Oh nein, meine Frau hat mich auf Diät gesetzt. Aber überlegen Sie doch bitte mal, ob Sie nicht in unserer Kirche ein kleines Cello-Konzert geben könnten. Ein bisschen Glanz in unsere Hütte.
2: Ich denke drüber nach.
1: Wie geht's dir denn?
2: Ehrlich gesagt, ich weiß es nicht. Es ist immer so viel zu tun. Sie redet nicht drüber.
1: Ist bestimmt ein Trost für Sie, dass Sie jetzt hier sind.
2: Das hoffe ich.
0: Anna!
2: Also das verstehe ich jetzt nicht.
1: Wissen Sie, es gibt Witwen, die nehmen gern einen Seelsorger in Anspruch. Andere ziehen sich erst einmal zurück. Sagen Sie ihr, ich komme wieder.

0: Hallo Johann.
1: Hallo Anna. Was verschafft mir die Ehre?
0: Ich wollte dich zum Essen einladen bei mir.
1: Soll das ein Witz sein?
0: Nö. Wann hast du Zeit?
1: Donnerstag vielleicht?
0: Donnerstag ist gut. Um 8.
1: Kann ich mir etwa Hoffnung machen?
0: Mit Joe und Ines. Schließlich sind wir eine Familie.
1: Wusste gar nicht, dass du das auch so siehst.
2: Ja, schön, dass ihr Zeit gefunden habt. Ich möchte euch heute jemanden vorstellen. In Zukunft bin ich nicht mehr allein die Chefin, sondern meine Tochter Ines ist genauso für alles zuständig. Es wäre schön, wenn ihr sie willkommen heißt.
3: Ich freue mich auf die Zusammenarbeit.
2: Ja, die Sonne scheint, also ran an die Arbeit. Komm.
4: Na, dann warte ich mal bei dir. Frau Anna?
2: Ja?
4: Darf ich Sie mal kurz allein?
2: Ich komme gleich.
4: Wieso erfahre ich nichts davon?
2: Was meinst du?
4: Das muss man sich doch überlegen.
2: Ich habe mir das überlegt, und zwar gründlich.
4: Christian hätte das vorher mit mir besprochen.
2: Was gibt's da groß zu besprechen? Ines läuft eine Weile mit und wir arbeiten sie dann ein.
4: Und wenn sie eingearbeitet ist? Dann? Macht sie meinen Job?
2: Unsinn, was denkst du denn?
4: Ich frag mich halt, wieso sie das Ganze vor mir verheimlicht haben.
2: Ich hab das doch nicht vor dir verheimlicht. Jetzt krieg dich aber mal wieder ein.
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0: Du, Anna, ich habe nicht den Eindruck, dass Marek sich besonders wohl mit mir fühlt.
1: Der braucht immer ein bisschen länger, bis er mit jemandem warm wird. Mir wäre ganz lieb, wenn du mal einen Blick auf diese blöden Steuerunterlagen werfen könntest.
0: Am Anfang war der ganz entspannt.
1: Weißt du, in guten Jahren hat Christian das immer so gehalten, dass wir irgendwas an dem Haus renoviert haben. Wir haben sogar einmal das Reetdach neu gedeckt. Und irgend sowas in der Art würde ich dieses Jahr auch gerne machen. Aber ich komme mit diesem Papierkram nicht zurecht.
0: Hast du keinen Steuerberater?
1: Christian hat das immer lieber selber gemacht.
0: Ich habe einen, der ist ganz gut und gar nicht so teuer. Red doch noch mal.
1: Was ist jetzt meine Brille?
0: Auf deinem Kopf. Ach, es wäre wirklich gut, wenn du noch mal mit Marek redest.
1: Dein Vater kommt heute Abend zu Besuch. Ich habe ihn eingeladen.
0: Oh, du redest wieder mit ihm?
2: Ich dachte, du freust dich darüber.
0: Ja.

0: Hallo, meine Lütte. Na, alles in Ordnung?
1: Hey, Opa.
0: Hoffentlich hat deine Oma sich's nicht anders überlegt. Nicht, dass sie gleich mit der Schrotflinte auf mich schießt. Ach, ich soll die übrigens von Sascha grüßen. Habt euch lange nicht gesehen, oder?
1: So lang nur auch wieder nicht.
0: Guter Junge. Macht einen guten Job bei mir auf dem Hof. Willst du mal?
1: Ja.
2: Hallo, Johann. Schön, dass du da bist. Setz dich schon mal hin, das Essen ist gleich fertig.
0: Nimmt die was? Irgendwelche Beruhigungsmittel?
2: Hallo, Johann.
0: Hallo.
2: Oh, schön.
0: Ja. Danke. Steckst du da dahinter?
2: Nein, das war Annas Idee. Setz dich doch. Ja. Jetzt sind wir endlich mal alle beisammen. Ich hoffe, ihr habt Hunger.
0: Danke für die Einladung. Ich frag mich allerdings, wieso wir uns in den letzten Jahren so selten gesehen haben.
2: Weil du Christian immer das Wasser abgraben wolltest.
0: Also, eigentlich hat's ja damit angefangen, dass wir furchtbar verliebt ineinander waren.
2: Das ist 100 Jahre her.
0: Nicht ganz. Du warst damals 16, falls du dich erinnerst. Genauso alt wie Joe jetzt.
2: Wie läuft's denn mit der Ernte?
0: Gut. Und selbst? Brauchst du Hilfe?
2: Sehe ich so aus? Auf unsere Familie?
1: Na dann Prost.
2: Oh. Für dich steht Apfelsaft da.
1: Hm.
2: Muss das sein?
3: Ein Glas reicht, das finde ich auch.
0: Also weißt du, dass sie mich unglaublich an dich erinnert? Sie hat auch nie gemacht, was ich gehörte. Immer nur, was sie wollte.
2: Das kommt mir bekannt vor. Ich habe nicht immer machen können, was ich wollte. Ich musste meine Tochter weggeben.
0: Ja, das waren andere Zeiten damals. Deine Eltern würden heute damit bestimmt ganz anders umgehen.
2: Ja, das denke ich auch. Heutzutage hat man ganz andere Möglichkeiten. Was hätte ich drum
1: Heute muss man das Kind gar nicht erst bekommen.
2: Joe.
1: Tut mir leid, ich muss noch was für die Schule machen. Dringend.
2: Ich weiß auch nicht, was das soll. Furchtbares Alter. Ich gehe schon.
1: Gibt's eigentlich keinen Schlüssel für die Tür?
2: Du hast noch überhaupt nichts gegessen, also komm wieder runter.
1: Das kotzt mich so an, dein Getue.
2: Was denn für ein Getue?
1: Na, dass alles heile Welt ist und so. Bloß weil wir alle an einem Tisch hocken, sind wir noch lange keine richtige Familie.
2: Das vielleicht nicht. Aber du kannst sicher sein, dass wir dein Kind willkommen heißen. Wir kümmern uns alle darum, auch Johann.
1: Raus.
2: Du musst nur einen Ton sagen.
1: Raus!

0: Naja, halb so wild. Vielleicht hat sie ja wirklich Hausaufgaben.
1: Im Leben nicht.
2: Vielleicht hat sie ja irgendwas. Frag sie doch mal.
1: Von wegen, das ist die reine Bockigkeit. Aber davon lasse ich mir nicht die Freude darüber verderben, dass wir drei jetzt mal an einem Tisch sitzen.
2: Guten Appetit. Guten Appetit.

0: Bis Mittag bin ich beim Steuerberater durch. Und wenn irgendwas ist, kannst du ja Marek fragen.
1: Oh, da wird er sich aber freuen.
0: Hast du auch gar nicht nötig.
2: Moin und tschüss.
0: Willst du kein Frühstück?
2: Ich bin spät dran.
0: Ich kann dich ja mitnehmen.
2: Ich nehme den Bus.
1: Weißt du was? Ich glaube, du hast doch recht. Mit der stimmt irgendwas nicht.
0: Sag ich doch.
1: Ich glaube, sie hat Ärger mit Sascha. Der war auch schon ewig nicht hier. Kannst du sie nicht mal fragen? Mir springt sie doch gleich an die Kehle.
0: Ich?
1: Ja? Ihr habt doch das viel unkompliziertere Verhältnis.
0: Ich muss jetzt dringend los.
2: Tschüss.
3: Hallo? Entschuldigung, hören Sie? Ich wollte nur sagen,

0: Ich bin heute Vormittag im Hofladen und wenn Sie irgendwas auf dem Herzen haben, dann wenden Sie sich bitte an mich. Ja? Das war's schon.
1: Hallo. Ja, ich hätte was.
0: Ja?
2: Meine Freundin ist abgehauen. Und ich fühle mich verdammt einsam nachts im Bett. Wenn Sie mir vielleicht da weiterhelfen könnten?
0: Bedauere, dafür bin ich nicht zuständig.
2: Ja, aber Sie sagten doch.
0: Ich bin eher dafür zuständig, wer hier bei uns arbeitet und wer nicht. Alles klar?
2: Klar.
3: Oczywiście. Dupi! Dupi!

0: Das hier ist süß.
1: Guten Tag. Das ist wirklich wunderschön. Wir haben das natürlich auch in anderen Farben. Mhm. Wissen Sie denn schon, ob es ein Junge oder ein Mädchen wird?
2: Nein, wissen tue ich das nicht, aber ich denke mal, es wird ein Mädchen.
1: Och ja, da drücke ich die Daumen. Wenn Sie mich fragen, haben Sie mit einem Mädchen viel mehr Freude. Gerade als Großmutter.
2: Entschuldigung. Ines, alles in Ordnung? Beim Steuerberater? Nein, ich... Hallo, Ines? Ines, ich höre dich nicht. Ich würde mir gerne noch Wickelkommoden anschauen.
1: Ja, hier entlang, bitte.

0: Marek! Marek, ich weiß nicht, was Sie gegen mich haben, aber für den anderen über mich zu lachen, das ist das Letzte!
1: Ich habe doch nicht gelacht. Das war ein blöder Witz, sollten Sie sich gar nicht drüber aufregen.
0: Wie sollen mich die Männer respektieren, wenn Sie sich über mich lustig machen?
1: Entschuldigung, es ist nicht meine Sache, dafür zu sorgen, dass die Leute Respekt haben.
0: Nein. Aber ich habe gedacht, Sie würden mir helfen.
1: Wobei soll ich Ihnen helfen? Sagen Sie es mir.
0: Ach, vergessen Sie es.
2: Ja, to widzę.

0: Joe!
1: Hi, na?
2: Na? Alles gut?
1: Ja, klar. Und bei dir?
2: Nee, nichts ist gut.
1: Nee, wieso denn?
2: Wieso? Weil du nie ans Telefon gehst. Ehrlich, seit du hier wohnst, sehen wir uns kaum noch. Ich frag mich, ob ich irgendwas falsch gemacht habe.
1: Bei mir ist gerade alles total chaotisch. Mit meiner Mutter und meiner Oma und so.
2: Ach, und deshalb hast du meine Telefonnummer vergessen, ja?
1: Jetzt mach doch nicht so einen Aufstand.
2: Was heißt denn hier Aufstand? Ich frag mich bloß, ob ich irgendwo nicht mitbekommen habe, dass du mit mir Schluss gemacht hast.
1: Ach, Quatsch.
2: Okay. Und wann sehen wir uns?
1: Ich weiß nicht.
2: Heute Abend?
1: Jetzt entspann dich doch mal bitte. Ich kann es wirklich nicht gebrauchen, dass du mir jetzt auch noch Stress machst.
2: Also wenn das für dich Stress ist, dass ich dich sehen will.
1: Ich ruf dich an!

0: Schwieriges Stück?
1: Ich habe so Muskelkater vom Kistenschleppen.
0: Kann ich dich einen Moment stören? Könntest du den Markt am Dienstag in York machen? Der Bauingenieur kommt zur gleichen Zeit und wollte sich den Schuppen anschauen. Vielleicht baue ich ein kleines Wohnhaus daraus.
1: Für wen das denn?
0: Für dich und Joe.
1: Dienstag kann ich nicht, da habe ich Probe.
0: Ah, ja, macht nichts. Marek kann das ja übernehmen.
1: Also, spiel schön weiter.

0: Anna. Ich weiß nicht, ob das funktioniert.
1: Das war es nicht funktioniert.
0: Mit mir und dem Hof. Ich bin da vielleicht ein bisschen zu naiv dran gegangen. Ist jedenfalls viel schwieriger, als ich mir vorgestellt habe. Ich übe kaum noch, weil ich immer so müde bin.
1: Das wird leichter mit der Zeit. Das ist reine Gewohnheit.
0: Ja, aber auch mit den Leuten. Und mit Marek.
1: Mit dem spreche ich noch.
0: Ganz ehrlich, Mutter, du kommst doch prima alleine klar. Erst recht, wenn die Ernte vorbei ist. Vielleicht sollten wir wieder nach Hamburg zurückziehen.
2: Aber die Wohnung ist doch viel zu klein für euch.
0: Wieso denn?
2: Naja, jetzt, wo Joe mit Sascha zusammen ist.
0: Das war sie doch vorher auch schon. Ich habe kein Problem damit. Anna, du brauchst uns doch nicht wirklich.
2: Moment mal. Ich... Doch, ich brauche euch schon. Sonst kann ich den Hof ja gleich verkaufen.
0: Wie meinst du das?
2: Naja, wenn ich gar niemanden mehr habe, um den ich mich kümmern kann. Wenn das kein richtiges Zuhause mehr ist, ohne Leben drin.
0: Das war doch immer dein Zuhause.
2: Ja. Aber dann macht das keinen Sinn mehr für mich.
1: Überleg dir das doch noch mal. Bitte.
3: Ewentualnie jutro w pracy.
0: Marek.
1: Was sind das für Schwierigkeiten mit Ines? Ich möchte, dass wir die ein für alle Mal aus der Welt schaffen.
4: Hat sie sich beschwert?
1: Sie hat angedeutet, dass sie eventuell nach Hamburg zurückgeht.
4: Das wäre auch das Beste.
1: Wie bitte?
4: Sie kann überhaupt nicht mit den Leuten umgehen. Keiner kann sie leiden.
1: Ja, dann sorgt dafür, dass die Leute sie leiden können, Herrgott, nochmal.
4: Ich?
1: Sie ist meine Tochter. Ob dir das jetzt passt oder nicht,

0: Joe, schau mal.
1: Habe ich aus dem Reformhaus. Dreimal täglich eine Tasse. Ich hab's probiert, ist gar nicht so schlecht.
2: Wofür soll das gut sein? Für den Embryo?
1: Für dich.
0: Sein Kräutertee mit Eisen. Ist gut fürs Blut.
2: Nee, lass mal, mir ist eh schon schlecht genug.
0: Weißt du, was ich glaube?
2: Nein. Was denn?
0: Du musst gar nicht so viel Angst haben. Deine Mutter käme ganz gut damit zurecht, wenn du ein Kind bekommst. Da bin ich mir sicher. Nein, ich hab nichts verraten. Ehrenwort. Ich hab das so im Gefühl.
2: Siehst du hier irgendwo ein Kind?

0: Marek? Marek? Im Schuppen ist er auch nicht. Marek weiß ganz genau, dass ich ihn für den Markt in York brauche. Wo bleibt denn der Kerl?
1: Du, ich muss jetzt wirklich los.
0: Ja, dann mach.
2: Und der Markt?
1: Wenn Marek nicht auftaucht, dann bringt's das sowieso nicht.
2: Es tut mir wirklich leid.
0: Ja, du kannst ja nichts dafür. Du fahr schon. Sind Sie Herr Rodewald?
3: Ja.
0: Gut, der Schuppen ist da hinten.
4: Wenn Sie ordentlich unterkellern wollen, hat das gar keinen Sinn, vor dem Frühjahr anzufangen. Ja, dann könnten wir bis zum nächsten Herbst fertig sein. Je nachdem, was Herr Stadig sagt.
0: Aber das Kind kommt doch schon im Sommer.
4: Da werden Sie wohl eine Übergangslösung brauchen.
0: Marek! Weißt du eigentlich, wie spät es ist? Ich dachte, ich kann mich auf dich verlassen.
3: Ich muss mit Ihnen reden.
2: Was ist denn?
3: Quast sucht einen neuen Verwalter.
2: Ja und?
3: Ist ein interessanter Job, ein großer Hof.
2: Nein.
3: Ich komme gerade vom Vorstellungsgespräch. Hier, das ist einfach nicht so, wie es mal war.
2: Das kannst du doch nicht machen. Was würde Christian denn dazu sagen?
3: Christian ist nicht mehr da. Frau Anna! Frau Anna!

0: wird das?
1: Ich habe gedacht, hier passt wunderbar das Bettchen hin. Und schau, hier könnte man eine richtig große Wickelkommode hinstellen.
0: Sag mal, du hast sie doch nicht alle.
1: Ruhig ist es auch. Och, Schätzchen, die 9 Monate vergehen so schnell.
0: Oma, wenn du nicht damit aufhörst, dann bekomme ich das Kind auf keinen Fall. Den Termin habe ich schon.
1: Du musst aber nicht hingehen, und das weißt du.
0: Weißt du eigentlich, wie unmöglich das ist, was du hier machst?
1: Hallo, was ist unmöglich? Du musst mit ihr reden.
0: Ich muss gar nichts. Wieso willst du mir eigentlich die ganze Zeit vorschreiben, was ich zu tun habe?
1: Weil ich dir helfen will, verdammt nochmal. Was ist denn mit euch los? Worüber sollt ihr mit mir reden? Sagt mir einer von euch beiden mal, was hier Sache ist? Marek verlässt uns. Das ist nicht dein Ernst.
2: Er fängt bei deinem Vater an.
1: Tete, schmeiß doch hier den Laden.
2: Wenn der glaubt, er ist unersetzlich, hat er sich aber getäuscht.
1: Und weshalb soll jetzt Joe mit mir darüber reden?
0: Weil ich schwanger bin. Verdammt nochmal. Mann!
1: Nein.
0: Doch.
1: Du nimmst doch die Pille. Wie weit bist du? Ich meine, wie vielte Woche?
3: 9., glaube ich.
1: Gott sei Dank. Ines, du redest über dein Enkelkind. Seit wann weißt du das? Du hättest es mir sagen müssen. Ich hätte versprochen, es nicht zu sagen. Wolltest du etwa? Wolltest du deswegen, dass wir hier bleiben? Nein. Nicht nur.
0: Nicht nur.
1: Du brauchst dieses Kind nicht zu kriegen, das ist dir klar, oder?
0: Was redest du da? Wenn ich das getan hätte, dann gäb's dich heute überhaupt nicht.
1: Darum geht's hier gar nicht. Joe braucht nicht wieder gut zu machen, dass du mich weggegeben hast. Du hast noch so lange Zeit, um Kinder zu kriegen.
0: Du hast mich doch auch bekommen, obwohl du noch im Studium warst.
1: Ich war 24, nicht 16. Und glaub nicht, dass ich mich nicht manchmal gefragt habe, ob es ein Fehler war. Als dein Vater dann weg war und ich mit allem alleine dastand.
0: Du hast es bereut?
1: Nein, mein Schatz, so meine ich das nicht. Aber es war einfach furchtbar anstrengend. Ich möchte nicht, dass du deine ganze Jugend verpasst.

0: Ist Yoda?
1: Komm rein. Sascha, du musst mir helfen. Es ist ja auch dein Kind.
0: Mein Kind?
1: Hat sie dir das nicht gesagt? Ach du meine Güte.
0: Sie ist schwanger?
1: Naja, sie ist momentan ein bisschen durcheinander. Ihre Mutter macht ihr Druck. Aber ich kenne dich doch, du bist doch ein guter Junge. Du lässt sie doch nicht hängen.
2: Sascha hatte auch noch ein Wörtchen mitzureden. Es ist ja schließlich auch sein Kind.
3: Also, dass du da mitspielst, das hätte ich nicht von dir gedacht.
4: Was? Ich spiele überhaupt nichts mit.
3: Sie will dieses Baby, verstehst du das nicht? Sie will das unbedingt.
4: Mann, von mir aus musst du das Kind nicht bekommen, wenn du es nicht möchtest.
3: Na, dann haben wir ja gar kein Problem.
4: Kein Problem? Warum redest du denn nicht mit mir? Ganz ehrlich, es geht mich doch auch was an, oder nicht?
5: Ich bin sehr froh, dass wir jetzt alle Bescheid wissen. Dann können wir zusammen drüber reden.
6: Wieso höre ich denn die ganze Zeit nur wir? Ihr könnt mich alle mal.
2: Joe!

0: was du dir wünschst?
1: Jetzt nicht mehr. Das ist doch sowieso total unrealistisch. Meine Mutter und mein Vater haben sich nach einem Jahr getrennt. So lange haben sie es miteinander ausgehalten. Als Mädchen hat man zum Schluss sowieso die Arschkarte. Minderjährig und alleinerziehend, super Kombi. Fährst du mich morgen in die Klinik?
0: Wenn du willst.
1: Und?
0: Was und?
1: Ist das alles, was du dazu zu sagen hast?
0: Ja.
1: Aber ich bin froh, dass du keine Frau bist.
0: Ich auch.
2: Nee, da ist er auch nicht. Ach, was weiß ich, wo die sich rumtreibt. Also wenn sie bei dir auftaucht, dann gib mir bitte Bescheid. Ja? Versprich mir das.
3: Ja, ist okay. Tschüss.
4: Johann? Sie ist bei dir.
3: Johann?
4: Gott sei Dank. Ja, bis gleich.
3: Sie ist bei Johann.

0: Es ging dir die ganze Zeit überhaupt nicht um mich. Du hast mich angelogen, mich für deine Hinterabsichten eingespannt.
1: Was hätte ich denn machen sollen?
0: Weißt du eigentlich, wie das für mich ist? Sie ist meine Tochter. Mich geht es ja wohl als Erste an, wenn sie schwanger ist.
1: Und was kann ich dafür, wenn sie dir nicht vertraut?
0: Du weißt gar nicht, was es heißt, ein Kind zu lieben.
1: Geh nicht, bitte.
0: Weißt du was? Wir waren nie eine Familie und wir werden nie eine sein.

Frau Anna? Ist etwas?

0: Moin.
1: Ich bei Ihnen noch einen Schnaps?
2: Hallo, ich.
1: War das hier nicht mal der Deichkrug?
2: Jawohl. Das war, als der Laden noch meinem Vater gehörte. Das ist jetzt aber auch schon mehr als 20 Jahre her.
1: Mein Mann ist ja manchmal im Zapfhahn gestanden, als wir noch nicht verheiratet waren. Das waren schöne Zeiten.
2: Wie heißt denn Ihr Mann?
1: Christian. Engstrup.
2: Was? Christian? Christian Engstrup? Kleinen Moment. Das war damals sein Abschiedsgeschenk an uns. Feiner Kerl. Uns ist wieder ab. Also, ihr wollt zahlen?

0: Ich habe erst mal drinnen angefangen. Der reinste Saustall hier.
1: Aha.
0: Wenn keiner dem Letzten sagt, dass er aufräumen soll, bleibt alles liegen.
1: Heißt es, dass du jetzt wieder ganz bei uns bist?
0: Es wird höchste Zeit für den Boskoprana, ne? Mhm.
1: Wenn hier einer zur Familie gehört, dann bist du das. Danke.
0: Ich gehe da mal aufs Feld. Besuch für Sie.
2: Hast ja doch noch einen Funken Anstand im Leib.
3: Ich, wieso?
2: Wegen Marek?
3: Ach, damit habe ich nichts zu tun. Den hätte ich liebend gern behalten. Machen Mund zu, wir haben jetzt ganz andere Probleme.
1: Wir?
3: Joe und Ines sind in die Klinik gefahren.
1: Ich hab's befürchtet.
3: Ich werde das Gefühl nicht los, dass Joe das nur macht, weil sie von Sascha enttäuscht ist.
1: Es ist ihre Entscheidung.
3: Joe denkt, ihm wäre das Kind egal.
1: Das glaube ich nicht.
3: Kannst du nicht noch mal mit ihm reden?
1: Ich?
3: Ich kann sowas nicht.
1: Ich misch mich da nicht mehr ein.
3: Anna, bitte. Das geht um deine Enkelin. Um unsere Enkelin.
1: Mann, Sascha, jetzt geh ran.
4: Moin, moin, hier ist Sascha. Nach dem Tönchen, Informationchen.

0: glaube, Schwiegeroma will was von dir.
1: Schicke Stiefel.
2: Schnauze, Mann.
3: Ist was mit Joe?
4: Sie denkt, du willst das Baby nicht.
3: Ich? Ich dachte, sie will das Kind nicht. Ich meinte doch nur, dass ich alles mitmache, was sie will. Und ich habe richtig Bock auf Kinder.
4: Mir musst du das nicht sagen. Das musst du ihr sagen.
3: Würde ich ja gerne, aber die geht ja eh nie an ihr Handy.
4: Weil sie schon im Krankenhaus ist. Also komm.
3: Was? Sie schon in der Klinik?
5: Frau Arnold, wenn Sie das bitte schon mal für den Anästhesisten ausfüllen. Nüchtern sind Sie? Nichts gegessen, nichts getrunken?

0: Ich geh mal aufs Klo.
1: Ich warte hier draußen auf dich.
2: Nein, nein, nein, Sie müssen mitkommen. Kommen Sie mit, ich bin kein Angehöriger. Am Ende lassen Sie mich nicht zu ihr oder irgendwie sowas.
1: Sicher?
2: Ja. Wo ist sie?
0: Das glaube ich jetzt nicht.
2: Ist sie schon drin?
0: Toilette.
2: Okay.
0: Was machst du denn hier?
3: Ich habe Sascha hergefahren.

0: Auch wenn du nicht mal mit mir reden möchtest, möchte ich dir gerne sagen, dass ich sehr wohl weiß, dass ich mich unmöglich benommen habe. Aber der Hof und das Baby und ich wollte einfach nicht wahrhaben, dass Christian nicht mehr ist. Und bin davon gelaufen. Dabei habe ich völlig aus den Augen verloren, wie es euch eigentlich geht. Ich wollte dich um Verzeihung bitten. Du bist meine Tochter. Und ihr alle seid meine Familie.
1: Sie ist nicht da.
2: Wie nicht da?
1: Auf dem Klo, da ist sie nicht. Sie können selber nachgucken, wenn Sie mir nicht glauben. Kommen Sie.

0: Max, Sie können doch nicht einfach den Termin streichen.
1: Schaut mal.
2: Sehen Sie? Gehen Sie nach Hause. Das ist das Beste.

0: Anna.
1: Ja?
0: Kann ich bei euch mitfahren?
1: Ja. Ja, natürlich.

0: Steht jetzt schon fest, welche Augenfarbe es hat? Ob es deine schönen Hände kriegt oder meine Froschfinger?
1: Froschfinger. Warum hast du mir eigentlich nichts gesagt?
0: Keine Ahnung. Ich kenne dich ja noch nicht lang. Was weiß ich, ob wir uns ewig lieben? Wahrscheinlich nicht, oder? Egal. Ich mach doch nicht von dem Kerl abhängig, was mit meinem Kind passiert.
1: Vielleicht werden wir uns ja doch ewig lieben. Soll vorkommen, weißt du?

0: Hör. So wie es aussieht, wirst du im nächsten Sommer Großmutter werden.
1: Oh Gott.
0: Du wirst dich schon dran gewöhnen, wenn sie erstmal da ist.
1: Mir kommt's wie gestern vor, dass Joe noch ein Baby war.
0: Es ist schrecklich, sein Baby so früh loslassen zu müssen.

0: Sandra. Sandra oder Sarah?
1: Alina.
0: Alina sag ich. Oder Emily.
1: Emily.
0: Emily ist cool.

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9: Die ehemalige innerdeutsche Grenze bei Rasdorf. Vor 40 Jahren noch No-Go-Area. Heute ist Historiker Maximilian Kutzner dort auf Spurensuche.
10: Ich habe keine Angst davor, dass sich Geschichte wiederholt, aber ich habe Angst davor, dass wir vergessen. Und zwar das Vergessen, was Menschen anderen Menschen antun können.
11: Gerade hier und gerade heute ist es wichtig, weil die Tendenzen zu Krieg, Kriegstreiberei und so weiter sehr stark sind und immer stärker werden.
9: Max hat seinen Kampf gegen das Vergessen zum Beruf gemacht. Er sucht Zeitzeugen aus dem Kalten Krieg. Einer Zeit, die Europa viel Leid gebracht hat.
10: Und meine Aufgabe ist es, mit den Zeitzeugen genau an diesen Umstand zu erinnern. Ich will also, dass die ihre Geschichte teilen. Und zwar die Geschichte an eine Zeit, wo wir so miteinander umgegangen sind.
9: Ein anderes Projekt von Max, die Geschichte des Kali-Reviers. Vor allem die Zwangsarbeit im Nationalsozialismus.
12: Im Nebenlager waren die Verhältnisse wirklich sehr schwer. Wir arbeiteten etwa einen Monat lang nur unter Tage, sodass wir den ganzen Monat nicht an die Erdoberfläche gekommen sind.
9: Von den Spuren der Zwangsarbeit können nicht mehr viele berichten.
13: Weil ich im Bergbau noch tätig war. Und ich kannte das und habe Sachen unten gesehen, was keiner gesehen hat, im Prinzip.
10: Und das Dramatische ist, und deswegen habe ich auch immer wieder Selbstzweifel und auch manchmal mit mir zu kämpfen, mir läuft die Zeit davon, diese Menschen, die sich daran erinnern, vor die Kamera zu bekommen.

0: Mein ganzes Equipment, all das, was ich brauche.
1: Max soll für ein neues Projekt entlang des Radwegs an der ehemaligen innerdeutschen Grenze Geschichten sammeln, die dann anhand von Infotafeln an der Strecke erzählt werden.
0: Mama! Ich bin dann weg. Bis dann.
1: Er hat es nicht weit bis zum Radweg, dem sogenannten Iron Curtain Trail, der durch ganz Europa führt. Dort, wo der eiserne Vorhang den Westen vom Osten trennte. In seiner Heimat am Rande Osthessens überquert Max mittlerweile wie selbstverständlich die ehemalige Grenze. Und fährt über den alten Kolonnenweg der Grenzsoldaten. Hier trifft Max auf einzigartige Geschichten.

0: An der Stelle?
1: Ja.
0: Genau da?
1: Ja.
0: Und Sie leben auch schon immer hier?
1: Ja.
0: Das heißt, die haben das ja wirklich in ihrem Vorgarten gehabt.
1: Ja, so ist das.
0: Ja. Also im Prinzip alles mitbekommen aus nächster Nähe sozusagen.
1: Also da könnte man jetzt beschrieben worden.
0: Ja, aber ich das sieht man auf beiden Seiten.
1: Was?
0: So Hochbeet aus ehemaligem Grenzzaun.
1: Der ist beständig.
0: Wollte ich gerade sagen. Das sehe ich bei uns in der Region überall.
1: Das ist unverwüstlich hier.
0: Das hält länger, also hält jetzt ja schon fast länger, wie die DDR gehalten hat.
1: Hier, mehr möchte ich ja davon nicht haben.
0: Nee, ist auch richtig so. Ist auch richtig.

0: es ist hier natürlich auch eine besondere Lage gewesen durch diesen Grenz.
1: Oh, ganz hart.
2: Spontane Begegnungen wie diese geben Max ein Stimmungsbild aus der Region.
0: Vielen Dank. Frohes Schaffen noch.
3: Tschüssi.
0: Ciao.
2: Und so sehr das Gebiet auch durch die Grenze geteilt wurde, ist es zugleich durch den Kalibergbau vereint. Hier wurde schon vor der Teilung unter Tage gearbeitet und bis heute ist das Bergbauunternehmen K+S mit 2 aktiven Halden der wichtigste Arbeitgeber der Region.
0: Ich glaube nicht, dass es an Erinnerungskultur mangelt. Es mangelt eigentlich eher daran, dass es zu wenig Vernetzung unter diesen Initiativen gibt, die Erinnerungskultur herstellen, also zum Beispiel unter den Heimat- und Geschichtsvereinen. Die meisten wissen nicht, was im Nachbarort eigentlich passiert. Und das hat die Einheit auch knapp 40 Jahre später noch nicht geschafft, dass das so zu einer homogenen Region werden kann. Das ist ein Thema, was mir ganz wichtig ist, diese Verbindung schaffen. Und sowas wie zum Beispiel so ein Radweg schafft diese Verbindung durch Ost und West.
2: Und weil der Kalibergbau bereits Ost und West verbindet, möchte Max einen Bergmann interviewen und dessen Geschichte auf einer Infotafel abbilden, für die er vielleicht jetzt einen Platz gefunden hat.
0: Ich glaube, wir sind jetzt an einem der schönsten Spots der ehemaligen innerdeutschen Grenze, an der Werra-Brücke in Facha. Das ist so eine Brücke über die Werra, also die sogenannte Brücke der Einheit in Facha.
2: Max soll ganz viele solcher Orte finden für die neuen Infotafeln am Iron Curtain Trail. So lautet der Auftrag für seine Agentur, die Geschichtsmanufaktur.
0: Ich mag den Ort hier total, weil der älter ist als die Grenze. Also wenn man jetzt sich vor Augen führt, dass hier eigentlich im Prinzip schon seit dem Mittelalter Menschen auf beiden Seiten gelebt haben und durch diese Brücke verbunden waren, dann setzt es ja diese Jahre der Teilung in so eine gewisse Relation, dass es eigentlich nur ein relativ kurzer Abschnitt war.
2: In seinem derzeit 2. großen Projekt geht es um Zwangsarbeit im Kalibergbau während des Nationalsozialismus. Dafür ist Historiker Max auf dem Weg ins thüringische Abteroda.
0: Im Grunde erwartet uns jetzt dort auf den ersten Blick nicht viel. Viel Wiese und ein paar Fragmente, aber auf den zweiten Blick.
2: Manchmal liegt Geschichte direkt vor der Haustür. Man muss sie nur sichtbar machen und das ist die Aufgabe von Max. Die Pfosten waren der Eingang zu einem Außenlager des Konzentrationslagers Buchenwald. Jetzt ist davon kaum noch was übrig. Diese Gebäude sind heute Kuhställe. Einst waren sie Produktionshallen und Unterkünfte von Menschen, die teils unter Tage arbeiten und auch leben mussten. Ein historisches Foto zeigt den Ort aus der Luft.
0: Also wir sehen, wenn wir das Bigger Picture sozusagen vor uns haben, das hier ist Abteroda, das ist der Ort, das sind die 20, 25 Menschen, die hier gelebt haben und bis heute leben. Und das hier ist die Dimension des Lagers. Das ist also 1 zu 10.
2: Und das ist nur die Oberfläche. Tarnname der oberirdischen Produktionsstätte war Anton. Ein weiterer Teil der Werkhallen lag unter der Erde.
0: Ach, guten Tag. Kommen Sie erst mal raus. Haben Sie was gefunden unten?
4: Ich war die unten.
0: Ach, Sie machen eine kleine Wanderung sozusagen.
4: Ich bin hier von Abteroda.
0: Ach so. Sie sind hier von Abteroda?
4: Ja.
0: Darf ich Sie was fragen?
4: Ja, gerne. Das ist mein Mann, der holt mich ab. Das ist aber schön.
0: Jetzt haben wir gleich 2 Experten. Haben die Menschen, die hier gelebt haben, dann nach dem Krieg von diesem ehemaligen Lager von dieser Zeit noch irgendetwas mitgekriegt? Was stand da noch? Was war da zu sehen?
5: Wir haben abgebaut dann.
0: Was heißt abgebaut?
5: Die Hallen unten, Munitionshallen, wo sie produziert haben. Und hier drin haben sie unterirdisch auch produziert, hier unten.
4: Ja, hier war auch ein
5: da unten drin geht es links ab. Es wurde jetzt ein bisschen zugemacht.
0: Ja.
2: Dietrich Schmidt kam in den 60er Jahren als junger Mann nach Abteroda, als das Lager noch da stand und zugänglich war.
0: Dieses Projekt oder ja, Sie haben es erlebt, ja auch
4: ja,
0: diese.
4: Ja.
0: Diese Zeit und auch wie darüber gesprochen wurde oder eben nicht gesprochen wurde.
4: Ja.
0: Und ich kenne es ja nur aus dem Lesen und den Gesprächen sozusagen. Das ist.
5: Ja, es gibt auch viele, wie ich sage immer meine Meinung dazu.
0: Ja.
5: Aber es gibt auch viele, die schweigen. Tschüss.
4: Ja.
0: Hm. Aber ist das eine echte Alternative, einfach das zu vergessen oder zu schweigen?
5: Nö, würde ich nicht sagen. Bei mir ist das so, weil ich im Bergbau noch tätig war. Und ich kannte das und habe Sachen unten gesehen, was keiner gesehen hat im Prinzip. Ja, ja.
0: Kann man sich gar nicht mehr vorstellen.
5: Nee.
0: Auch wie viel das gewesen sein muss, wie viele Menschen. Ja.
4: Da habe ich ja schon oft drüber nachgedacht. Da habe ich auch so gedacht, mein Gott, hier muss doch alles voll gewesen sein. Ja? Oder wenn man jetzt so sieht, wo man drüber läuft, das ist ja auch hier unten drunter alles noch hohl. Gell? Das ist ja alles noch nicht zu. Das ist ja nur zugemauert und dann war das andere ist ja geblieben.
0: Wir probieren ja auch gerade mit K+S auch so ins Gespräch zu kommen, um vielleicht mal wirklich auch diese untertägigen Orte zu sehen, die noch, was noch davon übrig ist. Also von diesen Lagern, die es Untertage gab.
2: Max vermutet gut erhaltene Schlafstätten der Zwangsarbeiterinnen und Zwangsarbeiter unter Tage, unangetastet und vom Salz konserviert. Zugang dazu bekommt er nur über den Eigentümer der Stollen, den Betrieb K+S. Er versucht gerade Kontakt herzustellen, um sich dieses dunkle Kapitel der Geschichte genauer anzuschauen.
4: Man sollte sich schon daran erinnern, wie es früher so war, finde ich, weil es wiederholt sich ja so vieles. Denke mal, so Arbeitslager und sowas, das ist immer noch aktuell auf der ganzen Welt. Das nennt sich vielleicht anders oder so, aber naja.
2: Im Werra-Kali-Bergbaumuseum in Heringen hat Max eine Ausstellung zum Thema Zwangsarbeit konzipiert. Sie verdeutlicht das Leid tausender Zwangsarbeiterinnen und Zwangsarbeiter in der Region. Gleich ist Eröffnung. Museumsleiter Arndt Machelet und Vater Joachim helfen beim Aufbau.
1: Als ich das überlegte, das ist eigentlich eine ganz einfache
3: Konstruktion.
1: Ganz einfache Konstruktion ist. Das ist auch so eine Arbeit, die man eigentlich an der Uni nicht unbedingt lernt.
3: Macht ja nichts.
1: Studiergeschichte, haben sie gesagt. Da musst du sowas nicht machen.
3: Wo ich das erst mal gehört habe, dass der Geschichte studiert, habe ich gedacht, oh je, da haben wir noch einen Taxifahrer in der Verwandtschaft.
6: Ja, frag mal meine Eltern, das ist genau das Gleiche.
3: Ja.
2: Nicht nur studiert, sondern auch promoviert. Vor Tabuthemen schreckt er nicht zurück. Und wirft Licht auf die Gesichter von Zwangsarbeiterinnen und Zwangsarbeitern und erzählt ihre Geschichten.

0: Gut.
1: Okay, Papa.
0: Schön.
2: 1,5 Jahre hat Max die Sonderausstellung vorbereitet, in Depots und Archiven gesucht und ganz besondere Exponate gefunden.
3: Und das hier ist der Schuh eines Zwangsarbeiters. Und der ist im Schacht geborgen worden. Der hat noch da unten gelegen. Das ist der zweite.
4: Ich weiß genau, wie groß der ist, welche Schuhgröße das ist, welche Inventarnummer der hat, aus welchem Material der ist, das weiß ich alles. Aber wenn du den dann wirklich in der Hand hast, das setzt schon ein bisschen zu. Das ist schon so. Also das ist jetzt nicht einfach nur so ein Exponat, weil der hat mal jemandem gehört und derjenige oder diejenige, die haben den ja da unten zurückgelassen.
2: Ein wichtiger und innovativer Teil seiner Museumsarbeit ist die Möglichkeit, von Max produzierte Zeitzeugeninterviews per QR-Code abzurufen. Wie hier das Interview mit Christa Möhl, die von den Erlebnissen ihrer Mutter erzählt. Diese wurde als 15-jährige deutsche Schülerin zwangsverpflichtet und musste in der Rüstungsindustrie unter Tage arbeiten.
5: Sie hat immer erzählt, sie habe auf der zweiten Sohle da unten gesessen mit anderen zusammen und hat Munition herstellen müssen, Pulver in kleine Baumwollsäckchen für Granaten abfüllen müssen.
2: So macht Max Stimmen und Schicksale hörbar, an die sich niemand erinnern würde, wenn er sie nicht ins Licht rücken würde.
4: Ich habe das oft erlebt, wenn es mir nicht gelingt, Menschen vor die Kamera zu bekommen als Zeitzeugen, dann ist es unwiederbringlich ein Teil unserer Geschichte verloren. Und dann fehlt mir ein Baustein in meiner Arbeit. Mir fehlt ein Baustein für diese Wand gegen das Vergessen. Und das ist ein Loch, was bleibt. Das kann ich nicht stopfen.
2: In seinem Büro in Allendorf an der Lumda entwirft der 36-jährige Historiker die Infotafeln für das Projekt am Iron Curtain Trail, das er seit einem Dreivierteljahr verfolgt.
4: Das Projekt bedeutet mir viel. Also es geht so auch einen Teil meiner Geschichte. Und das finde ich einfach, ja, das ist einfach toll. Also ich mag das auch, es trifft auch irgendwie, jetzt, das, als ob alles Gute zusammenkommt, auch noch mein Hobby. Ich fahre ja auch gerne Rad, bin gerne draußen unterwegs, fotografiere gerne. Das ist halt so genau mein Ding eigentlich. Also das ist so, als ob dieses Projekt nur auf mich gewartet hätte und ich auf das Projekt.
0: Schau mal, das wäre nicht so schlecht. Das gefällt mir. Oh ja.
4: Schönen guten Tag.
6: Guten Tag.
4: Kutzner Geschichtsmanufaktur.
6: Thomas.
4: Hi.
2: Entstehen soll das Ganze bei Stahlbauer Patrick Schmidt und seinem Bruder in Heringen.
4: Meint ihr auf jeden Fall Kurtenstahl und nicht anderen Stahl?
6: Den Kurtenstahl.
4: Ja.
6: Du kannst auch den normalen Stahl nehmen, nur hier bei der schönen Kaliluft. Dann kannst du, ich sag mal, nach 3-4 Jahren fängt das an, du kriegst so richtig, also dann kriegst du tiefe Ausbrüche in dem Metall, weißt du, dann, es ist ja nicht gerade das Metall, aber du hast dann richtig so Vertiefung.
4: Das Ziel der Landmarke erklärt sich eigentlich aus dem Material. Das ist nämlich hart, da kann man dran hängen bleiben, das tut auch weh. Und mein Auftrag ist es ja, gerade die Geschichten zu erzählen, die sich dort in diesem Raum, der noch immer nicht geheilt ist, aus meiner Sicht, die aufzunehmen, zu sammeln und auch zu erzählen. Und dafür muss das auch mal wehtun.
2: Den passenden Bergmann für die Infotafel hat Max gefunden. Mit ihm dreht er das Zeitzeugeninterview, das später per QR-Code abrufbar sein wird.
7: Mein Name ist Paul Schäfer. Ich bin 65 Jahre, wohne schon ewig hier in Kleinensee.
2: Als Drehort hat Max ein altes Haus im hessischen Kleinensee gefunden, das in der Zeit stehen geblieben ist.
4: Jetzt kann alles passieren. Wenn ich jetzt den Stecker da reinstecke, kann es sein, wir probieren es einfach mal.
8: Welchen Beruf hast du ergriffen und warum hast du ihn ergriffen?
9: Ja,
1: Ich wollte eigentlich nie unter Tage. Das war am Anfang, ich habe da richtig Bammel gehabt dann. Aber gut, Mensch gewöhnt sich an alles. Und mir hat es dann eigentlich sehr gut gefallen. Ich habe auch über 30 Jahre da in der Grube gemacht dann, ja.
2: Paul ist zwischen Kaliberg und Grenze aufgewachsen. Von seinem Zimmer aus konnte er am Ende der Straße die Mauer sehen. Sie hat die Menschen, Nachbarn und auch Familien aus Kleinensee und Großensee lange Zeit voneinander getrennt. Noch schnell ein Foto für seinen Heimatverein.
9: Braucht ihr noch so eine? Heringe Museum steht noch eine.
1: Ich finde Max seine Arbeit wirklich klasse, was er macht. Dass er diese Erinnerungskultur, dass er das aufrechterhält. Und gerade hier und gerade heute ist es wichtig, weil die Tendenzen zu Krieg, Kriegstreiberei und so weiter sehr stark sind und immer stärker werden, weil niemand wahrscheinlich das Ausmaß erkennen kann, dass das grausame Zeiten waren, dass viele, viele, viele Menschen gestorben sind, darunter gelitten haben. Nicht nur im Krieg, auch nach dem Krieg. Und sowas brauchen wir nicht wieder.
0: Ein absoluter Scheißtag geht zu Ende. Das muss ich wirklich so sagen. Also ich bin unglaublich enttäuscht, aber auch sauer. Ich war eigentlich erstmal gar nicht wütend. Ich gedacht habe, naja, es ist halt so, es ist auch nicht das erste Mal. Aber was mich besonders enttäuscht und was auch wichtig ist, das mal anzusprechen, es ist nicht am Geld gescheitert. Es ist auch nicht an irgendwelchen Genehmigungen, an irgendwelchen Behörden, Bürokratie-Scheiß oder so gescheitert, sondern das waren einfach persönliche Dinge, auf die ich keinen Einfluss hatte.
2: Max hat gerade die Absage für das Projekt am Iron Curtain Trail bekommen. Der Auftraggeber kann es wegen Personalmangels nicht fortsetzen. Ein Dreivierteljahr Arbeit umsonst. Viele Projekte bleiben in der Konzeptionsphase stecken. Das ist ein Berufsrisiko. In solchen Momenten hilft ihm nur, das Büro seiner Geschichtsmanufaktur zu schließen und einen Break zu machen.
9: Das ist der Louis. Und wenn der erzählen könnte, dann könnte der, glaube ich, ganz, ganz viel davon berichten, welche Ideen was geworden sind, welche nichts geworden sind, was ich mir so für Gedanken mache. Es riecht auch alles irgendwie interessant, ne? Aber das ist, als ob der merken würde, dass ich runterkommen muss. Der bremst mich die ganze Zeit, der bleibt die ganze Zeit stehen mit allen Vieren. Und der merkt, ich bin total angespannt. Und der merkt das jetzt gerade, er muss jetzt ein bisschen runterfahren und bremsen. Er muss sein Härchen bremsen.

0: Das ist nämlich nicht einfach nur eine x-beliebige Region im Deutschen Reich gewesen, sondern dieses Kali-Revier hatte eine ganz enge Verbindung und eine große Bedeutung für den Nationalsozialismus.
1: Die Eröffnung der Ausstellung zur Zwangsarbeit wird mit Vertreterinnen und Vertretern von Heimat- und Geschichtsvereinen aus Hessen und Thüringen gefeiert. Eine gute Gelegenheit, um Menschen aus Ost und West miteinander in den Austausch zu bringen. Die meisten von ihnen waren selbst Bergleute, für die das Thema Zwangsarbeit nicht neu, aber bisher unausgesprochen ist.
2: Das wussten wir, dass da eben zeitweise vom KZ Buchenwald Leute da waren, die damit gearbeitet haben. Ansonsten hat man aber diese Zwangsarbeiter von der Belegschaft komplett ferngehalten.
3: Ich kann sagen, als mein Vorgänger mich eingeführt hat in der Grube Merkers und unter anderem auch das Grubenfeld Springen uns angeschaut haben, hat er mir die BMW-Hallen gezeigt und hat mir auch das Schlaflager von den Kriegsgefangenen gezeigt, was ein paar Meter daneben war, wo man noch genau sehen konnte, wie die Bettgestelle aus Holz gebaut waren, wie die Holzwolle da rumlag. Und das war ein ganz beklemmendes Gefühl, weil ich damit überhaupt nicht gerechnet hatte. Also das war noch völlig sichtbar.
1: Vielleicht klappt es ja mit einem Gang in die Stollen, in denen Max die Arbeits- und Schlafstätten vermutet. K plus S hat ihn zu einem Gespräch eingeladen.
4: Ja, zurück vom Gespräch. War ein sehr, sehr offener, sehr konstruktiver Austausch. Das ist eine gute Nachricht und wir haben auch darüber gesprochen, ob ich nach unten kann und die Orte auch sehen kann und wir das irgendwie auch einfangen können. Und sagen wir mal so, ich bin da ganz optimistisch.
1: Und auch beim Radwegprojekt geht es für Max weiter. Er hat beschlossen, die Infotafel auf eigene Faust umzusetzen.
5: Komm mal am besten hier rum.
1: Gemeinsam mit Vater Joachim baut er die Tafel.
6: Der ist höher. Der fällt also so von links nach
4: rechts. Und so wird das Ding am Ende aussehen auf dem Träger. Und dann haben wir hier nämlich den Wind, der da durchgeht. Und dann ist das kein...
7: Und wir haben das Gewicht unten schon mal als
4: genau Stand. Genau so.
1: Vom Geld für die ursprüngliche Konzeption hat er das Material gekauft. Der Stahlbauer ist zu teuer, deshalb muss er selbst ran.
5: Scheiße!
8: Das wird nicht besser.
5: Nein, das geht so nicht.
4: Learning by doing.
1: Der Stahl wird mit einer Speziallösung rostig gesprüht und dann fehlt noch ein ganz wesentliches Element. Ein Stück alter Grenzzaun. Den hat Vater Joachim gelagert.
7: Hier, da steht der Hinterbahnhänger. Das ist kein 1,60 Meter, das ist 1,10 Meter.
4: Scheiße, das ist doch 1,60 Meter, Papa. So, das sind zwei, Mann. Ist gekauft.
7: Das ist genau das.
4: Das nehmen wir. Es ist ja wie, als ob das Schicksal darauf gewartet hätte, dass wir das jetzt benutzen. Da müssen wir ja nichts schneiden. Das ist ja perfekt.
7: Für die Leute war das rein pragmatisch. Da war jetzt nicht irgendwie die Idee, oh, endlich ist die Grenze weg, wir bauen jetzt den Zaun ab, sondern die Leute haben sich gesagt, oh, das ist gutes Material, das können wir daheim irgendwie verarbeiten und haben das dann mit nach Hause genommen.
4: Aber die das jetzt schwer tun, das anders einzusetzen.
7: Ja, du, weil du den historischen Background hast. Aber die Leute, andere Leute in deinem Alter oder die noch etwas jünger sind, sogar wie du, und die jetzt im Garten irgendwas mit diesem Zaun bauen, die bringen den in keinster Weise mehr mit Grenze in Verbindung.
4: Ich verstehe das ja.
7: Wir können nicht von uns ausgehen.
4: Ja, ich weiß. Und das ist ein ganz wichtiger Punkt. Wir können ja nicht von uns ausgehen.
7: Das ist, glaube ich, aber auch unsere Aufgabe, diese Sachen wieder in die Erinnerung zu rufen oder die jungen Leute daran zu erinnern, was das eigentlich mal war.
9: Der Lapper zu.

0: So habe ich mir ihn vorgestellt.
1: Sieht total gut aus.
0: Aber gut gemacht.
1: Echt? Die zwei sind echte Kanonen.
0: Aber gut gemacht. Doch,
1: das bin ist ich gut. Stolz.
0: Ja.
1: Ich bin aber echt ein bisschen stolz auf uns.
2: Trotz aller Hindernisse hat Max das Projekt umgesetzt, für das er sich so engagiert hat. Eines von vielen seiner Projekte für das Erinnern. Die Landmarke kommt jetzt an ihren Platz in Dankmarshausen am Werratal-Radweg, der hier ein Teil vom Iron Curtain Trail ist. Die Genehmigung hat sich Max natürlich bei der Stadt geholt.
0: Ach du Scheiße. Wir kloppen das Ding krumm, aber kloppen eher den Stab krumm.
1: Ja, den kriegen wir aber jetzt nicht mehr raus.
0: Und lass mal los. Hält.
1: Maxl, Max, das, was wir ausgeschnitten haben, ist wie das Victory.
0: Ich hab's eigentlich eher als Trennung.
1: Aber ich.
0: Es kann auch Sieg heißen.
3: Ich weiß natürlich nicht, ob jemand an dieser Landmarke stehen bleibt und sich dafür interessiert. Damit muss ich aber leben. Das ist auch etwas, womit ich umgehen muss, wenn die Leute eben dran vorüberfahren. Das tut dann halt auch mal weh. Aber ich hoffe natürlich darauf, dass auch jemand hängen bleibt, stehen bleibt.
4: Auf keinen Fall überflüssig. Also ich finde, die Erinnerung, die muss bleiben. Denn ich meine, die Teilung war ja nur eine Folge von etwas, ne? Und das wünschen wir uns alle nicht mehr wieder, aber manche scheinbar doch.
5: Es würde mich schon interessieren, nur ich finde, dass manchmal solche Texte ein bisschen durcheinander mit den ganzen Zahlen und so, das versteht man dann manchmal nicht. Ich würde, glaube ich, eher vorbeifahren.
6: Auf der anderen Tafel, da war ja so viel Text. Das ist auch wichtig, dass nicht zu viel Text ist. Das liest man dann nicht mehr.
7: Also wenn ich jetzt so zu diesem Mann hier gucke, der sieht sehr freundlich aus, würde ich jetzt erstmal so interpretieren. Der ist
6: kein Foto.
7: Der macht seine Arbeit gerne.
0: Ja, und jetzt?
2: Und über den QR-Code kann man dann Paul Schäfer aus Kleinensee kennenlernen.
0: Und da?
8: Weil Kleinensee ist 1733 zu Essen gekommen.
9: Es gibt aber auch alte Menschen in meinem Alter, die auch Plattdeutsch sagen, mit so einem nemotschen Kram, weil wir nichts zu tun hätten. Ne? Mit so einem neuen, modernen Kram, weil wir nichts zu tun haben. Da bin ich also, ne? Man muss die Zeit läuft weiter und dann muss man das mitmachen. Ne? Das, so sehe ich das. Finde ich toll.
10: Und solchen Informationstafeln müssten noch viel mehr aufgebaut werden. Geschichte ist überhaupt wichtig. Ohne Geschichte gibt es keine vernünftige Zukunft. Aus Geschichte kann man nur lernen.
0: Es ist ja gewissermaßen auch so ein Schaukasten für meine Arbeit, dass die Leute mal sehen, was man da so alles draus machen kann.
1: Es wäre natürlich schön, wenn man das Logo noch
0: über irgendwie. Über die Website kommst du ja zu mir, über den Scan.
1: Ja, die hier mit dem Fahrrad vorbeifahren, kommen sowieso nicht zu dir. Ja, was wollen die von dir machen lassen?
0: Das weißt du nicht. Du weißt ja nicht, wer hier entlangfährt. Wenn ein Museumsdirektor aus Berlin oder Frankfurt oder woher auch immer hier vorbeifährt, dann sieht das, dann sagt er sich, kurz noch, muss ich mir mal merken.
1: Hat er gut gemacht. Hat bestimmt ein Foto geholfen.
0: Danke für die Hilfe.
1: Gerne.

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0: Das ist wie eine Zeitreise hier.

Was Sie hier gerade sehen, ist relativ wackelig mit der Kamera eingefangen. Unser Kameramann, der Max, der versucht, das einigermaßen ruhig zu halten. Der Blick in Richtung Süd-Südost vom Funkhaus in Frankfurt aus. Dort hinten, das dürfte so Richtung Dietzenbach-Heusen-Stamm sein, im Wald. Ein Waldbrand, man hört immer so viel. Wenn man davon aber nicht betroffen ist, dann ist es natürlich nochmal ein ganz anderes Thema. Hier sieht man und... Ich verfolge das jetzt seit wenigen Minuten. Das geht rasend schnell auch, wie sich das vorarbeitet. Die Rauchschwaden breiten sich aus. Einer von den vielen Bränden, die es derzeit nicht nur in Hessen, nicht nur in Deutschland, sondern europaweit gibt, weil es so unglaublich trocken bei uns ist. Herzlich willkommen zu dieser Alle-Wetter-Ausgabe, wo es unglaublich viele Themen gibt, das kann man wirklich sagen. Und jetzt mal wieder zum Durchatmen. Wir gehen in den kleinen Tannenwald, das ist ein Park in Bad Homburg. Da waren wir heute mit der Kamera unterwegs.

0: Tja, also das sind die freundlichen Bilder. Ich gucke noch mal rüber. Das wird gefühlt immer breiter und zwar relativ schnell, so ein Brand. Bis der unter Kontrolle ist, kann der sich wahnsinnig schnell ausbreiten, weil alles staubtrocken ist, wie Zunder geradezu. Dazu haben wir eine sehr trockene Luft. Wir haben immer noch einen spürbaren Wind, der das Ganze natürlich noch mal ausbreiten kann. Also da ist unglaublich viel Gefährdungspotenzial, reden wir gleich noch mal drüber. Vorher aber geht's ab ans Wasser oder besser gesagt an einen Ort, wo man das Rheinwasser untersucht. Was zurzeit ja einigermaßen schwierig ist, ist ja fast kein Wasser mehr drin im Rhein. Trotzdem, Michael Chong hat sich's mal angesehen.
1: In der Rheinwasseruntersuchungsstation Mainz-Wiesbaden wird kontinuierlich die Wasserqualität des Rheins beobachtet und wichtige Daten für den Gewässerschutz gesammelt. Das Hessische Landesamt für Naturschutz, Umwelt und Geologie und das Landesamt für Umwelt in Rheinland-Pfalz arbeiten hier gemeinsam.
2: Wir überprüfen im Endeffekt die Rheinqualität als Daueraufgabe. Das hat unmittelbar auch damit zu tun, dass zum Beispiel 1975 die Kläranlage der BASF gebaut wurde. Und hier ist die Station 1976 am 13. August in Betrieb gegangen. Aufgabe war auch zu prüfen, ob durch die Maßnahme der Kläranlage die Rheinqualität besser wird. Und der Rhein hat sich definitiv verändert.
1: Langzeitmessergebnisse zeigen einen Rückgang von Schwermetallen, Nährstoffen und industriellen Schadstoffen im Rhein, gleichzeitig einen Anstieg an Fluorstoffen, PFAS, Arzneimittelrückständen und weiteren Spurenstoffen. Auch in der Beobachtung die Auswirkungen des Klimawandels auf das Ökosystem Rhein. Die merken Sie ja aktuell auch direkt in der Umsetzung Ihrer Arbeit.
3: Und aufgrund des Niedrigwassers können wir uns nur noch auf Messwasserleitung 2 beziehen. Und hier nehmen wir die Proben für unsere Leitung.

0: Über den Rhein. Aktuell sind wir bei 25,2 Grad, wenn es um die Rheinwassertemperatur geht. Ab einem Tagesmittelwert von 25 Grad besteht besondere Aufmerksamkeit für uns.
1: Worst case, dass die Biologie und die Organismen im Rhein nicht mehr mit der Temperatur klarkommen. Die Folge, die Veränderung des ganzen Ökosystems. Die Aufgabe der Messstation, Entwicklungen frühzeitig erkennen. Bei Bedarf muss die Politik nachsteuern. Steigt die Wassertemperatur auf 27 Grad, kann die Industrie aufgefordert werden, Wärmeeinleitungen ins Wasser zu reduzieren. Bei 29 Grad ist ein Produktionsstopp möglich. Hier greifbar das Zusammenspiel zwischen technischem Nutzen und dessen Auswirkungen auf die Umwelt. Das gilt auch für andere messbare Stoffe.
2: Durch das Niedrigwasser sehen wir meistens, dass sich Schadstoffe aufkonzentrieren, weil Millionen Menschen im Rhein-Main-Gebiet führen ihren Alltag einfach weiter, unabhängig der Niedrigwassersituation. Das heißt, die ganzen Haushaltschemikalien konzentrieren sich auf in unseren Gewässern und führen zu erhöhten Konzentrationen, die wir wiederum überwachen und beobachten.
1: Chemische Rückstände aus Spülmittel und Medikamenten, aber auch unverdauliche Sucralose wie aus kühlen Erfrischungsgetränken lagern sich vermehrt ab. Was fehlt, ist die Verdünnung durch Wasser. Hier an der Messstation heißt das, verschärft beobachten und berichten. Und auf Abkühlung hoffen.
3: Tja, so richtig klappt das ja nicht. Übrigens, morgen, ziemlich genau um diese Zeit, beginnt die Sonnenfinsternis. Also da startet es, dass der Mond sich vor die Sonne schiebt. Das Ganze verdunkelt. Sie können es ansehen, bitte nicht ohne Schutzbrille. Wenn Sie nach Westen gucken, die Chance ist gut, dass man sieht, weil die Luft schön trocken ist. Der Witz ist, an was man überhaupt nicht denkt, wenn die Sonne verdunkelt wird, wird weniger Solarstrom produziert. Und heute Mittag zum Beispiel in Deutschland am Strommarkt hat die Megawattstunde 1 Cent nicht gekostet, sondern gebracht. Im Moment sind wir ungefähr bei 200 Euro. Und weil heute schon für morgen der Strom verkauft wird, morgen kostet er während der Sonnenfinsternis nicht 200, sondern 460 Euro. Weil zu wenig Sonne scheint und der Strom dann fehlt. Sachen gibt's. Und damit man das gut sehen kann, muss es trocken werden. Und tatsächlich, das ist die Entwicklung des sogenannten Taupunkts in Bad Nauheim. Taupunkt gibt an, wie feucht oder eben trocken Luft ist. Wenn der Taupunkt über 16 Grad ist, sagt man, die Luft ist schwül. Ist sie unter 10 Grad, dann ist das Ganze trocken. Und schauen Sie mal, wo wir heute im Laufe des Tages gelandet sind. Das ist, ich möchte sagen, staubtrocken. Wir werden in den nächsten Tagen immer wieder Nachmittagswerte bei der relativen Luftfeuchte von unter 20% erleben. Wirklich staubtrockene Luft. Und das hat eine Menge Folgen, also eine geringe Wolkenbildung zum Beispiel. Das heißt, die Sonne kann noch mehr scheinen. Wir müssen noch mehr eincremen. Die Austrocknung ist natürlich stärker, wenn alles trocken ist. Verdunsten Dinge leichter, Böden werden schneller trocken, Wasserflächen trocknen aus, die Wäsche trocknet auch schneller, das ist praktisch. Dafür versuchen Pflanzen dagegen zu halten, die verlieren dann mehr Wasser und die Waldbrandgefahr steigt noch weiter. Wir haben eben schon auf dem Dach einen Brand gesehen. Die Waldbrandgefahr ist jetzt schon in weiten Teilen Hessens erheblich, also mittel oder beziehungsweise hoch. Wenn wir in Richtung Freitag gehen, weil jeder der Folgetage trocken ist, weil es noch heißer ist, weil die Luft trocken ist, ist das schon ein sehr extremer Bereich. Also die Waldbrandgefahr wird sich sogar noch im Vergleich zu jetzt verschärfen. Man kann sich es kaum vorstellen, weil jetzt ja schon so viel brennt, auch bei uns in Hessen. Und jetzt müssen wir auch noch Wasser sparen. Es gibt diverse Aufrufe, zum Beispiel im Landkreis Fulda seit gestern in Dietershahn, in Bernhards und in der Gemeinde Petersberg, weil einfach das jetzt so langsam kritisch werden könnte. Und wegen der Waldbrände heißt es im Main-Kinzig-Kreis Wasser sparen, weil sonst die Löschwasserversorgung nicht mehr gefährdet ist und nicht mehr gesichert ist. Das gilt für Bruchköbel, für Freigericht Sonnborn, für Hasselroth-Rodenbach und Langenselbold. Also Wasser sparen ist sowieso per se eine gute Idee. Im Sommer erst recht und in der aktuellen Situation umso mehr. Wasser braucht man aber an anderer Stelle für die innere Kühlung zum Beispiel. Und das ist für jeden Menschen wichtig, aber es gibt ganz besondere, die da noch mal eine größere Herausforderung haben. Möglicherweise, Herr Pitsch, herzlich willkommen. Sie sind von der Johanniter Unfallhilfe hier in Frankfurt. Und da gibt es eben auch eine nennenswerte Zahl an obdachlosen Menschen, die im Freien leben. Ich habe früher mal gedacht, gut, Sommer, da kommt man als Obdachloser besser durch als im Winter. Aber jetzt kann man das nicht mehr sagen, oder?
4: Nein, der Sommer ist mindestens genauso anspruchsvoll für die Menschen auf der Straße wie der Winter. Wir haben in diesem Jahr extreme Temperaturen erlebt. Wir haben in diesem Jahr eine sehr aufgeheizte Stadt

0: Wir haben oft Nächte erlebt, die nicht abgekühlt haben, und die Menschen draußen, die vulnerablen Gruppen, haben damit sehr zu kämpfen.
1: Ja. Hat das schon tragische Folgen?
0: Ja, wir hatten in den letzten Wochen eine sehr angespannte Einsatzsituation. Wir hatten viele Patientinnen und Patienten, die mit Dehydrierungserscheinungen von dem Rettungsdienst aufgesucht wurden. Wir haben dort neurologische Ausfälle festgestellt. Wir hatten Menschen mit Kreislaufdysregulationen und gerade Menschen, die auf der Straße liegen und sich vielleicht in einem Moment befinden, in dem sie nicht ganz die Aufmerksamkeit für den eigenen Körper haben, leiden schon sehr darunter, wenn die Sonne sehr kräftig auf sie einbrutzelt.
1: Sonst ist es ja so, man kann sich in der Nacht noch abkühlen. Das funktioniert ja jetzt in der Stadt auch nicht mehr so richtig. Im Winter gibt es einen Kältebus. Gibt es jetzt sowas wie einen Hitzebus?
0: In der Tat. Die Johanniter-Unfallhilfe und die Stadt Frankfurt am Main haben gemeinsam ein Modellprojekt gestartet. Wir haben Abkühlinseln in der Nähe der Oper eingerichtet. Das sind zwei ausrangierte Busse, in die wir mobile Klimageräte eingebracht haben. Und dort kann man sich reinsetzen, kann einfach mal runterkühlen. Das ist für unseren Kreislauf auch ganz wichtig, denn wir brauchen Regenerationszeiten, damit wir von der Körpertemperatur auch mal im wahrsten Sinne des Wortes durchatmen können. Natürlich gibt es dazu auch noch kostenfreies Mineralwasser und ein Gespräch, um auch weitere Hilfebedarfe zu vermitteln und auch zu schauen, dass die Menschen eben, wenn sie aus dem Bus wieder rausgehen, ausreichend trinken.
1: Wird das angenommen?
0: Im Moment sehr. Wir hatten in den letzten Tagen bunt gemischtes Publikum da, teilweise bis zu 250 Menschen, die sich reingesetzt haben im Laufe des Tages. Das sind nicht nur Menschen, die auf der Straße leben, sondern auch andere vulnerable Gruppen, insbesondere ältere Menschen, die in Frankfurt unterwegs sind, aber auch Familien mit kleinen Kindern.
1: Also die, die dann die Hilfe am meisten brauchen. Das mit dem Bus ist eine tolle Sache, aber das ist, glaube ich, nicht das Einzige, dass sie Flüssigkeit ausgeben, ist vermutlich schon länger. Denn ich meine, diese Hitze, die hält ja jetzt schon viele Wochen an.
0: Absolut. Wir haben auf all unseren Rettungswagen in Frankfurt und im Umland die ganze Zeit schon kostenlose Tetrapack-Wasser dabei. Unser sogenannter Pflasterlaster ist zweimal die Woche im Frankfurter Bahnhofsviertel unterwegs, gibt dort auch Elektrolytgetränke aus, Getränke in pfandfreien Verpackungen. Das können die Menschen sich auch mitnehmen. Und es ist wichtig, dass man diese Verpackungen auch an den Trinkbrunnen dieser Stadt wieder auffüllt und sich so hydriert, damit man eben einen guten Kreislauf erhalten kann.
1: Jetzt gucken viele Menschen zu, die sich vielleicht fragen, ja gut, also ich habe ja noch genügend, also bei mir ist auch der nächste Wasserhahn gar nicht so weit, da kann ich auch draus trinken. Das deutsche Trinkwasser ist ja eins der bestgetesteten Lebensmittel überhaupt. Können wir irgendwie helfen?
0: Absolut. Wir können hinschauen. Wir können schauen, wo jemand sitzt, bei dem wir ein komisches Gefühl haben. Menschen, die draußen unterwegs sind, können sehr schwierige internistische Erkrankungen aufgrund der dauerhaften Hitze erleiden, bis hin zum Hitzschlag, bis hin zum Herz-Kreislauf-Stillstand. Und wir können aufmerksam durch unsere Welt gehen. Wir können schauen, wo sind alte Menschen, die Hilfe brauchen, die vielleicht extremen Schweiß im Gesicht haben. Wo sind Menschen, die apathisch wirken? Wir können sie ansprechen und können fragen, wie es ihnen geht. Im besten Fall hilft hier ein kleiner Schluck Wasser, den man ihnen geben kann, oder eine Flasche Wasser, die man ihnen geben kann. Im schlimmsten Fall sollte man dann die 112 wählen und den Rettungsdienst rufen. Denn auch bei der Hitze kann es ähnlich wie bei der Kälte ganz schnell zu sehr kritischen Ereignissen kommen.
1: Also, mehr hingucken und bereit sein, Menschen zu helfen, das ist ein guter Hinweis. Herr Pitsch, vielen Dank an dieser Stelle. Und jetzt schauen wir uns an, was das Wetter denn in den nächsten Stunden und Tagen macht. Und tatsächlich stecken wir mitten unter einem Hochdruckgebiet. Es ist sehr trockene Luft eingeflossen, was zum einen bei der guten Sicht hilft, was hilft, wenn Sie die Wäsche trocknen wollen. Aber ansonsten ist es herausfordernd. Es hilft übrigens auch beim Abkühlen in der Nacht. Sie sehen hier Abkühlung teilweise bis auf 4 Grad am Erzgebirgsrand. Das geht nur, weil die Luft sehr trocken ist. Ansonsten würde das in höheren Regionen hängen bleiben. Morgen bis zu 35 Grad im Südwesten. Niedrige 20er-Werte an den Küsten. Bei uns in Hessen, wir stecken mittendrin, natürlich auch mitten unter dem Hoch. Deswegen haben Wolken tatsächlich keine Chance, heute Nacht nicht. Und am Morgen über den Tag wirklich Sonnenschein von früh bis spät. Sicht ist gut. Morgen Abend um diese Zeit kann man so die ersten Verdunklungen bei der Sonnenfinsternis erkennen. Und man kann es gut sehen, weil die Luft einfach so klar ist. Und sie ist morgens ganz schön frisch. 8 bis 11 Grad in der Nordhälfte entlang des Rheins. 14, 15, 16 Grad als Tiefstemperatur. Auch gut zum Durchlüften. Brauchen wir, denn morgen wird es insgesamt schon wieder wärmer als heute. 7 27 bis 33 Grad sind drin, selbst auf den Bergen fast überall. Ein Sommertag mit 25 Grad oder mehr. Trotzdem, abgesehen von der Hitze, der Wettereinfluss auf den Organismus gut. Bei Blutdruckerkrankungen, bei Rheuma, bei Asthma-Patienten, die Konzentrations- und Leistungsfähigkeit, die Schlafqualität ist auch nicht schlecht, weil es ja doch im Laufe der Nacht gut abkühlen kann. Die Pollen fliegen halt. Und das werden sie auch weiterhin, den Regen noch nicht in Sicht. Es wird noch mal wärmer von 33 morgen auf 36 am Donnerstag, 38 am Freitag und am Samstag. Ab Samstag wird es wechselhafter. Da kann es mal Regen geben, da kann es auch mal ein Gewitter geben. Aber erst am Wochenende. Bis dahin, Ihnen einen schönen Abend erstmal. Tschüss.

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